0: und ein weiterer rechtsstehendes um den Bundestagsabgeordneten Helfferich gespalten. Eskaliert war der Konflikt am Wochenende beim Parteitag bei der Bestimmung der Kandidaten für die nächste Landtagswahl. Das rechte Lager warf dem Vinzenzflügel vor, nicht alle Parteiströmungen zu berücksichtigen und verließ aus Protest den Saal. In den USA ist einer der führenden Drogenbosse Mexikos zu einer lebenslangen Freiheitsstrafe verurteilt worden. Ismael Zambada, genannt El Mayo, gehörte zu den Mitbegründern des berüchtigten Sinaloa-Drogenkartells. Der zuständige Richter in New York sprach den US-Behörden das Recht zu, 15 Milliarden Dollar an Vermögenswerten zu beschlagnahmen. Zambada wurde 2024 in der texanischen Grenzstadt El Paso von der Polizei gestellt. Mit ihm wurde auch ein Sohn des berüchtigten Drogenbosses El Chapo festgenommen, der in den USA bereits eine lebenslange Haftstrafe verbüßt. Abschließend das Wetter. Nachts im Norden und Osten wolkig, mitunter noch einzelne Schauer. Sonst oftmals gering bewölkt oder klar und niederschlagsfrei. Temperaturrückgang auf 15 bis 6 Grad. Am Tage im Norden und Südwesten viel Sonne, Quellwolken und im Verlauf auch Schauer von der Lausitz bis nach Nord- und Ostbayern sowie an den Alpen. Temperaturen 19 bis 26 Grad mit den höchsten Werten im Südwesten. Das waren die Nachrichten.
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2: Live im Studio mit Marco Langer. Schön, wenn Sie uns zu dieser frühen Stunde zuhören. Was bekommen Sie dafür? Den Überblick über neue politische Literatur gleich in Andruck. Vorher aber ein wenig Meinung zum Einordnen über den neuen britischen Premier und über die CDU-CSU nach dem Ende, vorläufigen Ende der politischen Karriere von Jens Spahn.

0: Hier ist der Deutschlandfunk, die Radionacht, und wir gehen zunächst ins Ausland. Das Vereinigte Königreich hat einen neuen Premierminister. Wieder einmal. Der Labour-Politiker Andy Burnham ist der 7. britische Regierungschef in den vergangenen 10 Jahren. Der Neue an der Spitze sei schon jetzt zum Erfolg verdammt, meint unsere London-Korrespondentin Christine Heuer.
1: Andy Burnham könnte tatsächlich anderes Premierministermaterial sein als seine zahlreichen Vorgänger und Vorgängerinnen in den letzten 10 Jahren. Der 56-Jährige will alles anders machen als sämtliche Premierminister seit Margaret Thatcher. Seine Antrittsrede hat er frei gehalten und auf das obligatorische Rednerpult vor der schwarzen Tür des Regierungssitzes verzichtet. Er bringt Leichtigkeit mit, will nah an den Menschen sein und ist ein exzellenter Kommunikator. In seiner ersten Rede als Premierminister beschwor er mitreißend die Einheit des Landes, den Glauben der Nation an sich selbst, einen Moment der Hoffnung und des Neuanfangs. Stilistisch könnte der Bruch zu seinem direkten Amtsvorgänger kaum größer sein. Anders als Keir Starmer hat Andy Burnham auch ein politisches Narrativ. Er will Macht und Geld aus London und dem reichen Süden Englands in die ärmeren Regionen des Königreichs verlagern. Er verspricht, die Lebenshaltungskosten schnell zu senken und seine Politik an Verbesserungen für ganz normale Bürger zu messen. Vielen Britinnen und Briten wird das gefallen. Aber vor allem erwarten sie, dass der Bewohner von 10 Downing Street das Land tatsächlich verändert. Und ob der neue Premier das besser kann als der alte, ist noch lange nicht ausgemacht. In seinen 9 Jahren als Bürgermeister von Greater Manchester hat der in Liverpool geborene Andy Burnham eine regelrechte Aversion gegen Westminster entwickelt, die politische Bubble in London. Doch in genau diesem Biotop muss er sich jetzt bewegen und durchsetzen. Der politische Apparat in London ist mächtig und ausgefuchst. Westminster ist nicht Manchester. Und Bürgermeister für 3 Millionen Menschen zu sein, ist etwas anderes als Premierminister für 70 Millionen. Andy Burnham ist eine Wette auf die Zukunft. So sehen das auch die britischen Sozialdemokraten. Andy Burnham ist ihre letzte Chance, sich an der Macht zu halten. Das wird seine zu Revolten neigende Unterhausfraktion disziplinieren. Doch um die Wähler von sich zu überzeugen, muss der neue Premier das Momentum, das ihn ins Amt getragen hat, schnell nutzen und für alle sichtbar erste Reformpflöcke einschlagen. Dabei ist er zum Erfolg verdammt. Denn der Neue in Downing Street ist auch das letzte Bollwerk gegen Nigel Farage und seine rechtspopulistische Partei, die in den Umfragen seit langem vorn liegt. In seinem Wahlkreis Makerfield hat Andy Burnham Reform UK geschlagen. In spätestens 3 Jahren muss ihm das wieder gelingen, in Parlamentswahlen für das gesamte Land. Hoffentlich hat er Erfolg. Großbritannien wäre das sehr zu wünschen.
0: Die Meinung unserer London-Korrespondentin Christine Heuer. Jesus Maria. Zuerst die bekannt gewordene Leihmutterschaft, dann der Rücktritt von Jens Spahn und nun die Suche nach einem neuen Fraktionsvorsitzenden im Bundestag. CDU und CSU wollen am 29. Juli entscheiden, wer die Nachfolge von Spahn antritt. Mit der richtigen Personalentscheidung sei das, so meint unsere Hauptstadtkorrespondentin Katharina Hamburger, eine Chance für die Union. Hier Kommentar.
2: Schwimmen Sie nicht so weit raus. Diesen Ratschlag pflegte der frühere Bundestagspräsident Norbert Lammert den Abgeordneten zu geben, bevor es in die parlamentarische Sommerpause ging. Übersetzt, man sollte immer bereit sein, nach Berlin kommen zu müssen. Das ereilt jetzt nicht das ganze Parlament, aber die Unionsabgeordneten. Spätestens am 29. Juli müssen sie wieder in der Hauptstadt sein, um über einen neuen Fraktionsvorsitzenden oder eine Vorsitzende abzustimmen. Was aber zunächst vor allem CDU und CSU und auch die Koalition erschüttert hat, könnte noch zur Chance werden, wenn die Unionsführung es richtig macht. Gerade hatte die Koalition es geschafft, wieder in ruhigeres Fahrwasser zu kommen. Der Koalitionsausschuss hatte tatsächlich eine Reihe von Beschlüssen gefasst. Und trotz aller Kritik war man mit dem Gefühl in den Sommer gegangen, dass man damit zumindest etwas auf den Weg gebracht hat. Und dann kam die Nachricht über die Leihmutterschaft von Spahns Kind. Und es entwickelte sich innerhalb kürzester Zeit ein Tsunami an Empörung in der CDU, bis es fast gar keinen anderen Weg mehr gab, als dass Spahn sein Amt aufgibt. Da ging es vorwiegend um Doppelmoral, die dem CDU-Politiker vorgeworfen wurde, und Fragen der Glaubwürdigkeit, aber auch um das Thema Leihmutterschaft an sich. Wie auch immer eine Personalrochade am Ende aussehen wird, wenn Merz und Söder es schaffen, die richtigen Menschen an die richtigen Stellen zu setzen, dann kann aus diesem Dämpfer ein Schub für die Koalition werden. Richtig machen, das heißt auch, jemand mit Erfahrung und Netzwerk muss an die Spitze der Fraktion. Denn man hat sich zwar auf Reformen geeinigt, aber die müssen ja jetzt umgesetzt werden, wofür es wiederum die Fraktion braucht. Zusätzlich muss der oder die neue Fraktionsvorsitzende auch ein bereits existierendes, gutes Verhältnis zur SPD haben, so wie es Spahn mit seinem Amtskollegen Miersch entwickelt hatte. Und nicht zuletzt geht es beim Vorsitz darum, ein gutes Gespür für die eigene Fraktion zu haben. Auch, weil das dem Kanzler manchmal fehlt. Beispiel Verfassungsrichterinnenwahl oder Rentenpolitik. Ebenso jetzt bei der Causa Spahn, bei der er die Auswirkungen zunächst offenbar auch unterschätzt hat. Und je nachdem, wie groß die Rochade ausfällt, kann der CDU-Chef das ganze Kabinett so aufstellen, dass das Dreieck Kanzleramt, Fraktion und Partei deutlich besser funktioniert. Dies schien zwar optimiert worden zu sein, auch dank Jens Spahn, aber das war vorerst nur eine Momentaufnahme. Und nicht zuletzt kann eine teilweise personelle Neuaufstellung auch psychologisch ein Stück Aufbruch signalisieren. Das können gerade die Wahlkämpfer in Mecklenburg-Vorpommern und Sachsen-Anhalt gut gebrauchen, für die die Causa Jens Spahn eher wieder ein Rückschlag war. Sie schlägt genau in die Kerbe, die die AfD versucht zu nutzen, um Vertrauen in Politik zu zerstören. Es geht um Glaubwürdigkeit. An diesem Punkt trifft es nicht nur die CDU, sondern auch die anderen Parteien der demokratischen Mitte. Sie alle profitieren, wenn sich die Union schnell sortiert.
0: Die Ansicht unserer Hauptstadtkorrespondentin Katharina Hamberger.

0: Ganz schön heiß hierzulande die letzten Tage, ja Wochen. Und da sind sie wieder. Die Meldungen zu Trockenheit, Wassermangel, Tiefstand in Flüssen und so weiter und so fort. In einem Land, von dem es lange hieß, immerhin wird uns das Wasser nicht ausgehen. Seit einigen Jahren sieht das anders aus. Wir haben Probleme mit dem Wasser. Entweder es ist viel zu viel da, wenn etwa Starkregen niedergehen, oder es wird eben knapp. So knapp, wie man das eigentlich nur aus Südeuropa kannte. Einer, der vor dieser Entwicklung schon lange warnt, ist der Klimaforscher Mucci Platif. Jetzt hat er speziell dazu ein neues Buch veröffentlicht. Titel Wasser, das bedrohte Element. Ein Buch von ziemlich aktueller Relevanz, wie unsere Rezensentin Claudia Decker zum Beginn unseres Magazins Andruck ausführt.
1: Da schreibt ein Mann mit leiser Verzweiflung, schreibt nüchtern, besonnen und doch mit der gebotenen Dringlichkeit. Seit 50 Jahren forscht er über die Ozeane, die Atmosphäre, über das Wetter und darüber, wie all das miteinander zusammenhängt und kulminiert in der Klimakrise. Und er schreibt darüber. Mit seinem 12. Buch »Vom Wasser als das bedrohte Element« konfrontiert Mucci Platif uns mit den haarsträubenden Realitäten der globalen Wasserübernutzung. Die ersten Kapitel seines Buches sind Erklärkapitel mit H2O-Basiswissen, leicht zu verstehen wie das ganze Buch. Dann geht's um harte Fakten. Latifs Bestandsaufnahme zeigt, wie wir drauf und dran sind, die für uns lebenswichtigste Ressource, Wasser, zu vernichten. Das ist atemberaubend, ein Klimakrimi. Die Mitwirkenden sind Unternehmen, Regierungen, Getränkehersteller und Touristen in wasserarmen Ländern. Latif selbst fasst die Wucht seiner Faktensammlung so zusammen.
2: Das ist der Stoff, aus dem Katastrophenfilme sind.
1: Er schildert, wie rasch Flüsse in Südtexas bei einer Regenkatastrophe angestiegen sind. Der Guadalupe River in 45 Minuten unfassbare 8 Meter. Hierzulande haben wir die schreckliche Dynamik des Wassers im Ahrtal kennengelernt und abgehakt als Naturkatastrophe. Latif listet schlicht auf, wie wir Menschen uns das Wasser dienstbar machen und was wir damit heraufbeschwören. Sein Buch ist eine Abrechnung mit unserem Leichtsinn, vor allem in den letzten Jahrzehnten, als wir längst schon um die Konsequenzen wussten.
2: Wir beobachten seit Jahren, dass die Kontinente großflächig austrocknen und dass riesige, zusammenhängende Trockengebiete entstehen. Stoppen wir den Klimawandel nicht, werden wir in den kommenden Jahrzehnten einen zunehmenden Trinkwassermangel auf der Welt erleben.
1: Soweit haben wir es schon gebracht mit der Wasservernichtung.
2: Eine wachsende Zahl großer Flüsse erreicht nicht mehr das Meer oder fällt zeitweise während des Jahres trocken, auch in den USA. Ein prominentes Beispiel für den Rückgang der Wasserfracht ist der Colorado River. Die Menge, die der gut 2000 Kilometer lange Colorado River transportiert, ist um 20% zurückgegangen. Großstädte wie Las Vegas, Los Angeles, Denver oder Phoenix können ohne sein Wasser nicht existieren.
1: Nicht genug damit, Niedrigwasser verringert auch die Stromerzeugung des zugehörigen Staudamms. Zu wenig Wasser, kein Strom mehr. Das ist die Perspektive. Und der Irrsinn geht weiter. Schon wird das Grundwasser wahllos angezapft. Wilde Wasserentnahme, zitiert Latif einen Experten. Die simple Folge: in 20 Jahren dürfte in den Wüstenstädten das Wasser versiegt sein. Und das im gelobten Land der unbegrenzten Möglichkeiten und der vielgeleugneten Klimaschäden.
2: Man mag sich gar nicht vorstellen, was der Verlust des Trinkwassers für die politische und gesellschaftliche Stabilität bedeutet. Ich denke in diesem Zusammenhang auch an soziale Spannungen, den Zusammenhalt in der Gesellschaft und das Aufkommen autokratischer Tendenzen.
1: Weitere Beispiele für unseren kurzsichtigen Raubbau in Richtung Wasserbankrott, wie gesagt, mit der Nüchternheit des Wissenschaftlers bei seinem prüfenden Blick auf das Geschehen rundum. Auf Staudammprojekte in Asien und Afrika. Wasser wird dort zur Waffe für geostrategisches Kräftemessen zwischen Nachbarn. Latif richtet den Blick auf bedenkenlose Verschmutzung von Trinkwasser, Grundwasser und der Ozeane. Stichworte sind Nitrat, Abwasser, PFAS, Medikamentenreste und Plastik und Erdöl. All das landet im großen Wasserkreislauf unseres blauen, einzigartigen, paradiesisch schönen Planeten, hierzulande und überall. Die jüngste Entwicklung, den rasend schnellen Ausbau von Rechenzentren für die künstliche Intelligenz mit ihrem exorbitanten Wasserdurst, hat Latif dabei nicht einmal erwähnt. Auch für Deutschland mahnt er ein vorausschauendes Wassermanagement an. Klärwerke müssen dringend eine vierte Reinigungsstufe zubauen, was Millionen kostet. Weil die Politik uns keine Vorsorge auferlegt, keinen Verzicht abverlangt, auch nicht beim Wasserverbrauch. Wir verschmutzen nicht nur unser kostbares Wasser, auch bei uns wird Wasser jetzt wirklich knapp. Durch die Erderhitzung liegt Deutschland in einer der Mega-Austrocknungsregionen auf der Nordhalbkugel.
2: Deutschland hat seit der Jahrtausendwende ungefähr 2 Milliarden Kubikmeter Wasser pro Jahr verloren. Etwa die Menge des gesamten Bodenseewassers.
1: Die Fülle der Anzeichen für die katastrophale Lage des Wassers muss alarmieren. Machbarkeitswahn landet im Teufelskreis. Mujib Latif schreibt dagegen an, dass dieser schleichende Prozess vergessen, verharmlost oder ignoriert wird. Dieser Prozess der verantwortungslosen finalen Ausbeutung unseres Lebensspenders Wasser. Und nun? Welchen Ausweg weist uns der Wissenschaftler nach seinen 50 Jahren der Forschung?
2: Angesichts der Fakten und Zahlen sehen Sie mich ein Stück weit ratlos. Auch wenn Deutschland oder Europa die globalen Umweltprobleme nicht alleine werden lösen können, sollten wir zumindest vor unserer eigenen Haustür kehren und tun, was in unserer Hand liegt. Wir können nicht tatenlos zusehen, wie unsere Wasserreserven schwinden.
3: Mujib Latif, Wasser, das bedrohte Element, wie wir unsere Lebensgrundlage zerstören. Das Buch ist im Herder Verlag erschienen, füllt 235 Seiten und kostet 22 Euro. Rezensentin war Claudia Decker.

0: In den 80er und 90er Jahren waren sie klar zu erkennen, die rechtsextremen Jugendlichen. Springerstiefel und Bomberjacken gehörten zum Dresscode, gern auch Glatze oder zumindest ein Ultra-Kurzhaarschnitt. Heute ist das schwieriger zu erkennen. Zwar halten sich die richtig Überzeugten auch an einen Dresscode, aber das schleichende Einsickern rechtsextremer Haltungen über Social Media oder die engagierte Jugendarbeit antidemokratischer Kräfte auf dem Land, all das bleibt zunächst unsichtbar und zeigt sich erst später bei den Erstwählern. Oder im Stadtbild, wenn man an vielen Ecken Hakenkreuze oder völkische Parolen entdeckt. Das Große im Kleinen erzählen, das kann die Lokalreportage. Manuela Müller schreibt für die Chemnitzer Freie Presse und wurde mehrfach für ihre Arbeit ausgezeichnet. Nun hat sie ein Buch geschrieben, Die Jugend malt wieder Hakenkreuze, lautet der Titel. Die Journalistin hat in der Region Zwickau recherchiert, mit jugendlichen Eltern, Lehrerinnen und Politikern gesprochen, um zu verstehen, wie und warum sich die junge Generation in der Gegend radikalisiert. Claudia Fuchs hat das Buch für uns gelesen.
1: Wann hat es angefangen? Die Hakenkreuze an Garagen, die Selfies mit Hitlergruß, die SS-Zeichen an Bushaltestellen. Die Lokalreporterin Manuela Müller aus Zwickau möchte das herausfinden. Akribisch verfolgt sie die Spuren, die ihr in Form von Stickern, Parolen auf Demos oder Tattoos bei Festivals begegnen. Nicht zuletzt als Mutter von Teenagern sucht Müller nach Erklärungen für das Abdriften der jungen Generation ins Rechtsextreme. Wir erfahren, wie viel Beharrlichkeit, Zeit, Einfühlungsvermögen und Hintergrundwissen es braucht, um zu verstehen, wie sich politische Haltungen entwickeln. Manuela Müller spricht mit Jugendlichen in Dörfern und Kleinstädten, die die Codes kennen, mit denen sich junge Rechtsradikale untereinander verständigen. Bestimmte Kleidermarken, Haarschnitte, Schuhe und Abkürzungen auf Autoaufklebern gleichen verschlüsselten Botschaften. Die Journalistin sitzt lange mit den Jugendlichen auf Bänken und Terrassen, baut behutsam Vertrauen auf. Ihre Geschichten berühren sie auch persönlich. Die Hilflosigkeit der alleinerziehenden Mutter Judith, die zusehen muss, wie ihr 13-jähriger Sohn Kurt in die Neonazi-Szene abgleitet, ist schwer auszuhalten.
2: Die AfD war die einzige Partei, die im Bundestagswahlkampf in Kurzdorf auftrat. Einmal schenkten ihm die Männer am AfD-Stand kleine blaue Aufkleber. Judith erzählte, wie Kurt Sticker an den Kleiderschrank klebte. Auf ihnen stand der Satz »Abschiebeoffensive starten«. Judith erzählte, wie erschrocken sie war. Kurt musste sie abziehen. Wütend habe er mit seinen Kinderfingern an dem hartnäckigen Klebstoff gekratzt und kein Wort mehr gesprochen. Judith weinte. Ich schwieg.
1: Manuela Müller streift durch ein Geschäft, das Kleidung für die rechte Szene anbietet, und beobachtet die jungen Kunden. Kleine Puzzlestücke, die sie zu einer beunruhigenden Nahaufnahme zusammenfügt. Sie recherchiert auf Social-Media-Kanälen. Dort provozieren die Jugendlichen mit Hitlergrüßen, teilen rassistische Witze und hören Musik von Rechtsrockbands. Ein Gefühl wie ein Tauchgang in die Unterwelt. Auf der Suche nach Erklärungen wendet sich die Autorin an einen Soziologen. Der Wissenschaftler weist auf die Enttäuschungen und den Arbeitsplatzverlust nach dem Mauerfall hin. Der empfundene Verlust aller Sicherheiten grabe sich über Generationen ins Gemüt. Ostdeutsche würden außerhalb ihrer Region bis heute belächelt, stellt der Soziologe fest, und daraus resultiere ein Aufstand der Verachteten. Manuela Müller ist es wichtig, die Erwachsenen nicht aus der Verantwortung für die Radikalisierung der Jugendlichen zu entlassen. Erziehung zur Demokratie, das findet sie, müsste doch gerade Aufgabe der Schulen sein.
2: Es gibt kein Schulfach, das behandelt, wie Menschen in unserer Nachbarschaft die Demokratie abschaffen wollen. Was es gibt? Zu wenig Lehrer. Die Lehrpläne sind vollgestopft und alt. Es fehlt Platz für Neues. Schulen wären ein guter Ort, um über die dunklen Dinge zu sprechen, die hier vor sich gehen. Denn die Schule ist der einzige Ort, der jeden Menschen erreicht. Aber wenn niemand das Bedrohliche erklärt und widerlegt, wer verteidigt dann unsere Demokratie?
1: In Interviews mit der Autorin deuten SchülerInnen an, dass manche Lehrkräfte selbst politisch rechtsextrem eingestellt seien. Andere würden keine Stellung beziehen zu rechtsextremen Tendenzen im Klassenzimmer. Manuela Müller erinnert sich an ihre eigenen Schulerfahrungen in den 1990er Jahren. Der politischen Indoktrination im Fach Staatsbürgerkunde folgte nach der Wende das neue Fach Gemeinschaftskunde, in dem die verunsicherten ostdeutschen LehrerInnen Diskussionen über politisch heikle Fragen mieden. Man zog sich zurück auf Faktenvermittlung. Demokratiemodelle auf Overheadfolien prägten die Unterrichtserfahrung über viele Schuljahre. In Müllers Interviews mit ehemaligen und heutigen Lehrkräften offenbart sich das jahrelange Versagen eines Schulsystems. Die Autorin arbeitet klar heraus: Das Neutralitätsgebot für Schulen verbietet nicht die Kritik an politischen Meinungen, die gegen die Werte der Verfassung verstoßen. Aber auch PolitikerInnen und JournalistInnen haben nach Müllers Einschätzung ihren Anteil am Rechtsruck, der längst nicht nur Sachsen betrifft. Einen Fachtag für Lehrerinnen, Erzieher und Sozialarbeiter zum Umgang mit rechtsextremen Einstellungen bei Jugendlichen bot die Zwickauer Stabsstelle Prävention an und der sei schnell ausgebucht gewesen. 8 Stunden Fortbildung für ein riesiges, drängendes Problem. Aus heutiger Sicht bedauert die Journalistin, wie man in der freien Presse über die ersten Überfälle von Neonazis auf einen Jugendclub und eine linke Kneipe berichtete. Zu leise sei das gewesen, um in Berlin und Dresden Aufmerksamkeit zu erregen.
2: Wenn etwas kippt, spüren es Lokalreporter zuerst. Ausgerechnet die Schwächsten. Lokalreporterinnen sitzen im Journalismus ganz hinten in der Hackordnung. Und gleichzeitig steckt niemand tiefer in diesem seltsamen Gesellschaftsspiel als Sie. Wir sind unsichtbare Seismographen unserer Demokratie. Wir schreiben in unseren Notizbüchern die kleinsten Ausschläge nieder.
1: Nach diesem Buch fragt man sich, was den PolitikerInnen die Verteidigung unserer Demokratie wert ist. 50 Millionen Euro investieren Bund, Länder und Kommunen für die deutsche Olympiabewerbung. Gleichzeitig will die Bundesfamilienministerin 200 Projekten des Programms Demokratie leben, das Geld erst einmal streichen, ohne die Auswertung einzelner Projekte abzuwarten. Präventionsprogramme brauchen aber Zeit, um Wirkung zu entfalten. Wer verstehen will, wie Radikalisierung beginnt und wie sie wirkt, sollte diese spannenden Reportagen aus Westsachsen unbedingt lesen. Die Texte lesen sich leicht, aber sie haben schmerzhafte Widerhaken, die sich festsetzen.
0: Claudia Fuchs war das über Manuela Müller. Die Jugend malt wieder Hakenkreuze. Von der Radikalisierung einer Generation. Im Tropenverlag erschienen, 239 Seiten, 18 Euro. Es gibt eine Zeit davor und eine Zeit danach. Die Zeit vor den Landtagswahlen in Sachsen-Anhalt und Mecklenburg-Vorpommern nutzen gerade viele Verlage, um Anleitungen oder Appelle zu veröffentlichen, wie eine AfD-Regierung in diesen Bundesländern noch zu vermeiden wäre. Eines der ersten Bücher in dieser Reihe ist das von Wolf Iroh. Er arbeitet für das Goethe-Institut und war in verschiedenen Funktionen im internationalen Kulturaustausch tätig. Wer jetzt nicht für die Demokratie kämpft, nimmt ihr mögliches Verschwinden in Kauf, schreibt er. Und er hat einige konkrete Vorschläge parat, wie jetzt und in naher Zukunft eine Auseinandersetzung mit Rechtsextremisten aussehen könnte oder sollte. Was jetzt zählt gegen den alltäglichen Rechtsextremismus, lautet der Titel. Wir haben vor der Sendung miteinander gesprochen. Herr Iroh, Sie beginnen Ihr Buch ja mit einem Szenario, wie es nach der Landtagswahl in Sachsen-Anhalt Anfang September aussehen könnte. Und da gibt es kursive Passagen in dem Text. Und das sind Zitate aus dem Regierungsprogramm der AfD in Sachsen-Anhalt. Wohlgemerkt Regierungsprogramm, nicht Wahlprogramm. Da sind offen feindselige Sätze darunter und klare Standortbestimmungen. Frauenquoten sollten abgeschafft werden, heißt es da. Und bei der Schulbildung solle auch eine stabile Nationalidentität vermittelt werden. Nun ist Bildung Ländersache, das wäre also eine realistische Änderung im Lehrplan. Warum dieser Einstieg? Wen wollten Sie da aufrütteln?
3: Es ging mir bei diesem nicht ganz so fiktiven Monolog, da tatsächlich bestimmt 90% dessen aus Originalzitaten besteht, den Lesern vor Augen zu führen, was die Partei eigentlich plant. Mittlerweile ist natürlich auch der eine oder andere Beitrag dazu in den Medien erschienen, aber ich dachte, dass die Originalzitate dann doch nochmal ein kleines bisschen anders wirken. Ja, wenn da beispielsweise steht, dass es echten Rassismus eigentlich gar nicht mehr gibt oder dass Willkommenskultur durch eine Verabschiedungskultur ersetzt werden soll und sowas alles. Wen aber will ich damit aufrütteln? Mein Buch ist sicherlich nicht an eine Leserschaft gerichtet, die die AfD wählt. Im Grunde genommen will ich 3 Gruppen erreichen. Diejenigen, die sich bereits engagieren und oftmals ja unter größtem persönlichen Einsatz, möchte ich einfach noch weiter ermutigen Und dann gibt es noch zwei weitere Gruppen, an die ich mich im Besonderen wende. Das sind erstens die Fatalisten, die glauben, dass eh alles verloren ist. Und zweitens die Optimisten, die der Meinung sind, dass sich am Ende doch alles irgendwie zurechtruckeln und ausmändeln wird. Und beide Haltungen sind aus meiner Sicht hochproblematisch, denn sie versperren den Weg zum Handeln. Und genau darum geht es jetzt, in diesem Moment, dass wir ins Handeln kommen.
0: Ja, die Fatalisten würden Ihnen jetzt entgegnen, lasst doch die Leute einfach mal vor die Wand fahren, wenn sie das unbedingt wollen. Vielleicht wachen sie dann auf. Was spricht denn dagegen?
3: Ganz ehrlich, ich halte das für eine wirklich zynische Haltung. Wer sowas vertritt, sagt doch im Grunde genommen, alle anderen in dem Bundesland, sei es nun Sachsen-Anhalt, Mecklenburg-Vorpommern oder whatever, all jene, die nicht AfD wählen, die sind ihm egal. Alle Demokraten sind ihm egal und auch alle vulnerablen Gruppen, die unter einer AfD-Regierung besonders zu leiden hätten, die sind ihm auch egal. Also Migranten, Frauen, Behinderte, Queere, sie alle sollen den Kopf hinhalten, damit sich die menschenfeindliche Weltsicht der AfD nun in der Praxis manifestiere und hoffentlich zu einem Umdenken führt. Das ist zynisch. Aber es ist noch mehr als das. Es ist nämlich auch naiv. Denn überall dort, wo für eine gewisse Zeit die autoritären Parteien Herrschaft erlangten, beginnen sie sofort mit erstens dem Umbau von Institutionen, zweitens dem Besetzen von Stellen mit ihm genehmem Personal und drittens mit dem Einführen von neuen undemokratischen Prozessen. Und all das schafft dann Wirklichkeiten, die man eben nicht von heute auf morgen wieder beseitigen kann.
0: Sie werden ja auch recht konkret, was Sie denken, was jetzt zu tun wäre. Und so schreiben Sie, einerseits müsse man das Sicherheitsbedürfnis und auch die Verlustängste von AfD-Anhängern aufgreifen, also ernst nehmen. Andererseits solle man aber auch AfD-Wähler, die ja nun einmal eine jetzt gesicherte rechtsextreme Partei wählen, ebenso wenig normalisieren wie eben diese Partei. Das ist ein schmaler Grat. Wie kann das gelingen?
3: Das ist eine gute Frage. Ich kann nichts Falsches daran erkennen, wen auch immer ernst zu nehmen. Das mal grundsätzlich. Im Gegenteil, ich finde, es hat manchmal sogar etwas Peinliches, wenn Leute sich beispielsweise über Trumps Einfalt lustig machen. Natürlich ist der Mann grotesk. Aber das Problem ist doch, dass Trump, egal wie beschränkt er auch ist, reale und zwar sehr, sehr große Macht hat mit riesigen Vorteilen.

0: wie Sie richtig sagen, sehr realen Ängsten vor Verlust und dem Bedürfnis nach Sicherheit. Man sollte ihnen Kritik an aktueller Politik zugestehen, aber zugleich muss man ihnen ihre antidemokratischen Werte und deren Konsequenzen vor Augen führen. Das ist das Wichtige. Es muss beides passieren. Wenn man nur moralisch argumentiert, verliert man den AfD-Wähler aus den Augen. Und wenn man nur den AfD-Wähler ernst nimmt und ihn abholen will, dann verliert man sich als Demokrat selbst.
1: Öffentliche Gespräche oder Diskussionen mit AfD-Politikern, die gehen ja oft nach hinten los, weil die AfDler mittlerweile so gut geschult sind in der Taktik, ihre Statements einfach abzuliefern, sich gar nicht auf Gespräche richtig einzulassen, jede Frage zu umgehen und sich auch nicht an Umgangsregeln zu halten. Das macht das Gegenüber oft etwas sprachlos oder auch weniger reaktionsfähig. Diese Strategien sind bekannt, dennoch scheitern die meisten Politiker und auch Journalistinnen daran, diese zu kontern. Sie haben ein paar Ideen, wie das besser gehen kann. Welche sind das?
0: Mein Appell an demokratische Politiker ist, sucht das Streitgespräch, geht in die Auseinandersetzung, aber nicht nur im Parlament. Phoenix sieht kaum ein Mensch oder in die Talkshows mit ihren chaotischen Gruppendiskussionen. Die Entgegnung darauf aus der Politik lautet dann immer, wir wollen der AfD keine Bühne bieten. Ich frage mich allerdings in vielen Fällen und Gegenden, liegt die AfD vor allen anderen demokratischen Parteien? Wie kann man also ernsthaft davon sprechen, dass man ihnen eine Bühne böte? Das sind wohl eher Ausflüchte. Und ich kann das auch verstehen. Streitgespräche, wie Sie sagen, also die direkte Konfrontation mit Antidemokraten ist kein leichtes Geschäft, weil AfD-Politiker nun mal keine Habermasschen Diskursethiker sind, weil sie gar kein Interesse haben an einer echten inhaltlichen Auseinandersetzung. Und genau das muss man entlarven. Und dazu braucht man Daten, Fakten, Zitate, also kurz gesagt, eine exzellente Vorbereitung.
1: Mhm. Dazu gehört unter anderem das Setting, ne? Dass Sie sagen, das ist jetzt eben im Vorhinein klar zu machen, das ist ein Gespräch zwischen Demokraten und Antidemokraten, damit eben diese Bühne nicht eine gleichwertige ist. Habe ich Sie da richtig verstanden?
0: Absolut, darum geht es. Ja? Diese Streitgespräche sollten stattfinden, weil die inhaltliche Auseinandersetzung ein zutiefst demokratischer Moment ist. Aber das heißt nicht, dass die AfD demokratisch ist. Das Framing muss also sein, Demokrat mit Antidemokrat. Demokrat mit jemandem, der die Demokratie ablehnt. Und mein Vorschlag ist übrigens, dass diese Vorbereitung darauf, die ja immens wichtig ist, weil es eben so schwierig ist, diese Gespräche zu führen, dass die Vorbereitung jedem Politiker, jedem demokratischen Politiker dieses Landes möglich sein muss, national wie auf lokaler Ebene, wo ja ganz wichtige Dinge stattfinden. Warum tun sich nicht beispielsweise alle großen Stiftungen dieses Landes zusammen und stellen sicher, dass alle Politiker diese Vorbereitung erfahren können? Das wäre doch eine wirklich richtige Aktion. Und eine andere Sache übrigens, die in diesem Zusammenhang noch erwähnt werden muss, die Unterscheidung zwischen Fakten und freier Fantasie. Das ist auch wichtig in diesen Streitgesprächen und die stellt man zumindest zum Teil dadurch sicher, dass man live Faktenchecks hat. Faktenchecks im Nachhinein bringen überhaupt nichts.
1: Ja, dann ist das Statement raus. Ja.
0: Dann ist das Statement raus. Live Faktenchecks haben eine gewisse disziplinierende Wirkung.
1: Jetzt sind Sie sehr bewandert in Sachen Kultur und Kulturpolitik. Sie bemängeln, dass Film und Fernsehen wenig politische Kritik wagen. Und Sie schreiben, beim ausbaubaren Widerstands- oder Protestpotenzial könnten wir uns alle ein Beispiel an der Theaterszene machen. Was passiert da? Was machen die besser oder mutiger?
0: Also vielleicht nur noch mal grundsätzlich, wenn ich sage, dass in der Kultur in Sachen Protest und Widerstand Luft nach oben ist, treffe ich eine allgemeine Feststellung. Ich möchte das nicht als Forderung an den individuellen Künstler oder die individuelle Künstlerin verstanden wissen, denn so funktioniert Kunst einfach nicht. Und jetzt zu dem Befund. Es ist einfach auffällig, dass die Theater mit Stücken zum Thema Klassiker, Inszenierungen, die Parallelen zum Heute ziehen mit sehr, sehr sorgfältig kuratierten Spielplänen und Verlautbarungen aller Art deutlich sichtbarer positioniert sind als in grosso modo nochmal alle anderen Sparten. Und dafür müssen sie auch deutlich mehr einstecken. Der Peter Laudenbach, ein Kritiker, hat das beispielsweise in seinem Buch Volkstheater sehr gut nachgezeichnet. Mhm. Als Gesamtphänomen vermisse ich eben das in den anderen Künsten.
1: Sie warnen ja auch explizit vor der Kulturpolitik der AfD, die eben nichts fördern wird, was sie offen kritisiert oder demaskiert. Das Problematische ist ja auch, dass auch mittlerweile andere Parteien versuchen, nach Inhalten oder politischen Einstellungen zu entscheiden, beziehungsweise Druck auf Kulturschaffende oder Organisationen

0: auszuüben. Sie benennen das auch klar in Ihrem Buch, auch wenn das jetzt kein neues Phänomen ist, aber in dieser Klarheit, ist das Ihrer Ansicht nach schon ein Teil der Diskursverschiebung oder ist das schlicht den handelnden Persönlichkeiten, wie jetzt eben dem neuen Staatsminister für Kultur und Medien, Wolfram Weimar, geschuldet?
1: Aus meiner Sicht ist es beides. Und ich glaube, man muss über beides sprechen. Man muss auch über Wolfram Weimar sprechen, weil er eben der oberste Kulturrepräsentant ist. Aber politische Instanzen beginnen sich auf dem Feld der Kultur auf einmal eben auch als inhaltliche Akteure zu gebärden und nicht nur das zu machen, was ihre eigentliche Aufgabe ist, nämlich die Rahmen zu setzen, damit die Kulturschaffenden inhaltlich agieren können. Und ich sehe das als unzweideutiges Ergebnis eines Diskurses, der sich unter dem Einfluss der AfD nach rechts verschoben hat. Die Budgets sind knapper, es muss gespart werden. Dass man auch die Kulturetats betrachtet, ist verständlich, ist vollkommen verständlich. Aber wie wird die Diskussion häufig geführt? Und zwar auch von demokratischen Politikern. Es geht dann um den Return on Investment des einzelnen Steuerzahlers. Und das ist dann doch wieder die Sprache der AfD. Kultur kann man nicht so messen. Eine zivilisierte Gesellschaft braucht Kultur als Ausdruck ihrer selbst, als Möglichkeit der Reflexion über sich selbst. Einen anderen Return gibt's nicht und das ist auch gut so.
0: Wolf Iroh war das und wir sprachen über sein Buch »Was jetzt zählt? Gegen den alltäglichen Rechtsextremismus«. Bei Wagenbach erschienen, 160 Seiten, 10 Euro.

0: Es gibt Bücher und Filme, die davon erzählen, wie Großbritannien jüdische Kinder vor dem Holocaust rettete. Bewegende Geschichten, die auch nicht auslassen, was es für diese Kinder bedeutete, ihre Familien zurückzulassen und oft sogar durch die Shoah zu verlieren. In einem fremden Land neu anzufangen und doch erstmal nur Gast zu sein, mal mehr, mal weniger willkommen. Sehr genau schaut die Migrationsforscherin Andrea Hammel auf diese Rettung, die zweifellos eine war und die den engagierten Initiatoren und deren Leistung zu verdanken ist. Die britische Regierung kommt in Hammels Forschung nicht ganz so gut weg. Jedenfalls bekommt die glänzende Heldengeschichte ein paar Schatten. Die schwierige Geschichte der Kindertransporte 1938-39 nach Großbritannien heißt das Buch. Jens Rosbach hat es für Sie gelesen.
1: Sieg heil! Sieg heil! Sieg heil!
2: 9. November 1938. In der Reichspogromnacht zünden SA-Trupps Synagogen und jüdische Gemeindehäuser an. Sie verwüsten jüdische Geschäfte und Friedhöfe. Mehr als 1500 Juden sterben dabei. Der antisemitische Terror löst weltweit Schockwellen aus, auch in England. So beschließt das britische Parlament knapp zwei Wochen später, Kinder mit jüdischen Wurzeln aus Deutschland, Österreich und später der Tschechoslowakei sowie aus Polen aufzunehmen. Eine Hilfsaktion, durch die rund 10.000 junge Juden den Holocaust überleben. Bis heute schmückt sich das Königreich mit dieser Großzügigkeit.
3: Die britische Regierung möchte sich immer noch gern als die Retternation sehen. Sie sieht das ein bisschen wie ein britischer Sonderweg. Sie standen als Einzige gegen die Nazis. Das stimmt natürlich auch nicht. Und sie waren die, die am meisten Flüchtlinge gerettet haben und die sich eigentlich humanitär und freundlich den deutsch-jüdischen Flüchtlingen gegenüber gezeigt haben, was leider so auch nicht stimmt.
2: Andrea Hammel ist Germanistikprofessorin an der Aberystwyth University in Wales. In ihrem Buch über die sogenannten Kindertransporte hinterfragt sie den britischen Heldenmythos. Die Autorin betont, dass England lediglich die Visabestimmungen für verfolgte jüdische Kinder lockerte und nicht für erwachsene Juden.
4: Diese Einschränkung wird mit der damaligen hohen Arbeitslosenzahl in Großbritannien und den Befürchtungen begründet, dass erwachsene Flüchtlinge britischen Arbeitssuchenden die Arbeitsplätze wegnehmen könnten.
2: Schreibt Hammel über die Einwanderungsrestriktionen.
4: Bei Kindern war es unwahrscheinlich, dass sie kurz nach ihrer Ankunft Arbeit suchen würden. Kinder, die oft in Pflegeheimen untergebracht wurden, benötigten weder eine Wohnung noch stellten sie eine finanzielle Belastung für den britischen Staat dar. Das Kindertransportprogramm wurde nicht aus öffentlichen Geldern finanziert, sondern durch Wohltätigkeitsorganisationen und private Spenden. Die britische Regierung verlangte sogar, dass für jedes aufgenommene Flüchtlingskind eine Bürgschaft in Höhe von 50 Pfund hinterlegt werden musste, um den Staat von allen künftigen Kosten freizustellen. 1938 waren 50 Pfund eine große Summe, die heute etwa 4.000 Euro entspricht.
2: So beteuerte Premier Chamberlain im Unterhaus, dass die Flüchtlingszahl begrenzt sei durch die Kapazitäten der Hilfsorganisationen, die alles finanzieren müssten. Die Autorin zitiert auch den konservativen Abgeordneten William Butcher, der meinte, dass die nützlichsten Verfolgten Vorrang erhalten sollten.
4: Sie könnten aus Altersgruppen ausgewählt werden, bei denen die Wahrscheinlichkeit am größten ist, dass sie loyale Bürger werden. Ein guter Charakter sollte eine Voraussetzung sein, eine robuste, gute Gesundheit eine andere. Drittens sollte eine gewisse technische Begabung vorhanden sein, damit es nicht zu einem enormen Zustrom von Flüchtlingen in dieses Land kommt, die nicht in der Lage sind, sich selbst zu versorgen und die mit unseren eigenen Bürgern um ihren Lebensunterhalt konkurrieren müssen.
2: Die Hauptverantwortung übernahm die Londoner Hilfsorganisation Refugee Children's Movement. Sie trieb Gasteltern und weitere Unterkünfte für die Flüchtlingskinder auf. Nach den Recherchen von Andrea Hammel standen die Helfer unter dem Druck des britischen Innenministeriums, nur integrationsfähige Kinder ins Land zu lassen.
3: Und da haben sich dann offensichtlich Auswahlverfahren verfestigt, die wirklich nichts mehr nur mit humanitärer Rettung zu tun hatten. Es wurden also auch in Korrespondenz sogar antisemitische Ausdrücke verwendet. Es wurden Kinder als geeignet bezeichnet, weil sie nicht besonders jüdisch aussahen. Und Kinder, die Verhaltensstörungen hatten, sowas wie Bettnässen, oder Kinder, die Behinderungen hatten, die wurden eher nicht ausgewählt.
2: Mit Beginn des Zweiten Weltkriegs am 1. September 1939 wurden die Kindertransporte gestoppt. Die rund 10.000 geretteten Mädchen und Jungen verloren den Kontakt zu ihren Eltern, die zumeist in der Shoah umkamen. Auch sonst war für viele jüdische Kinder die Immigration schwierig, angefangen bei Sprachproblemen in den Gastfamilien.
4: Es mangelte für die jungen Flüchtlinge an Unterstützung, um mit den traumatischen Erfahrungen der Verfolgung, Entwurzelung und Trennung von ihren Eltern fertig zu werden. Selbst diejenigen, die mit ihren Geschwistern zusammen ankamen, wurden oft von ihnen getrennt. Auf den religiösen und kulturellen Hintergrund der Kinder wurde wenig Rücksicht genommen. Die Pflegestellen wurden nicht ausreichend überprüft, was für einige Kinder katastrophale Folgen hatte. Einige Kinder wurden vernachlässigt, andere ausgebeutet und wieder andere körperlich misshandelt oder sexuell missbraucht.
2: Hammels Buch, das flüssig geschrieben ist, legt den Finger in die Wunde. Die rund 170 Seiten beleuchten nicht nur anschaulich die damalige britische Politik, sondern auch Einzelschicksale jüdischer Flüchtlinge. Die Professorin hat für ihr kritisches Buch, das bereits vor 2 Jahren auf Englisch erschien, viel Zustimmung in Großbritannien erhalten. Die Autorin möchte mit ihrer historischen Studie England wachrütteln, das heutzutage erneut die Grenzen für Flüchtlinge aller Art dicht macht, ähnlich wie andere europäische Länder.
3: Ich möchte natürlich, dass Leute überdenken, was damals passiert ist und wie man es vielleicht heute besser machen könnte.
0: Andrea Hammel, die schwierige Geschichte der Kindertransporte 1938-39 nach Großbritannien. Bei Hendrich und Hendrich erschienen, Umfang 184 Seiten, Preis 22 €.

0: Bilder sagen oft mehr als Worte. So heißt es jedenfalls. Ganz sicher können sie Geschichten ergänzen und andere Perspektiven eröffnen. Das gilt ganz besonders für das folgende Buch. Es enthält mehr als 100 Fotografien von deutschen Jüdinnen und Juden aus den 30er Jahren. Private Fotos, die das Leben von Menschen dokumentieren, die sich treffen, reisen, ausreisen oder ankommen. Ein Versuch von Normalität und Alltag. Ein Leben im Überleben. Der Historiker Robert Müller-Stahl hat diese Bilder zusammen und vor allem in den Zusammenhang gestellt. Das Leben festhalten, heißt sein Buch. Sebastian Engelbrecht stellt es vor.
1: Welche Fotos über das Judentum in der Zeit des Nationalsozialismus sind in das kollektive Bewusstsein eingegangen? Es sind Bilder von Opfern, von gedemütigten Menschen, von wehrlosen Bewohnern im Ghetto, KZ-Insassen im gestreiften Pyjama, von Leichenbergen und Massengräbern. Diesem einseitigen Blick auf Jüdinnen und Juden setzt der Historiker Robert Müller-Stahl einen völlig anderen entgegen. Der 35-Jährige, beschäftigt am Leibniz-Zentrum für zeithistorische Forschung in Potsdam, analysiert in seinem Buch die anderen Fotografien von Jüdinnen und Juden in dieser Zeit. Die von eigenständigen Subjekten. Er zeigt Juden in vier Lebensbereichen, als Sportler, im Urlaub, auf der Flucht und in der Emigration.
2: Das Material sind private Fotosammlungen jüdischer Familien, die sich im Grunde genommen in Hülle und Fülle in den Archiven der jüdischen Geschichte befinden. Also sei es hier im Jüdischen Museum, in der Wiener Holocaust Library in London, im Leo Beck-Institut in New York. All diese Archive, also die nach ihrer Gründung in der Nachkriegszeit, nach dem Holocaust, sich entschlossen haben, Nachlässe, Zeugnisse jüdischen Lebens und eben vor allen Dingen familiäre Sammlungen aufzunehmen, so viel es möglich ist.
1: 100 Sammlungen und 250 Fotoalben hat Müller-Stahl gesichtet. Am Ende wählte er 25 davon aus. Fotografische Familienbiografien, die er nach seinen Kriterien auswertet. Robert Müller-Stahl geht es nicht darum, diese Familienbiografien nachzuerzählen. Er fragt vielmehr, welche Möglichkeiten jüdischer Selbstbestimmung werden auf den Fotos sichtbar.
2: Was diese Fotos, glaube ich, in einer besonderen Weise ermöglichen oder wozu sie eigentlich auffordern, ist eine Geschichte zu schreiben, die eben nicht unbedingt vom Ende her denkt, sondern die eigentlich einen dazu zwingt, einmal auszublenden, was alles noch darauf gefolgt ist. Denn das Foto lässt uns einen bestimmten Augenblick anschauen und nicht mehr.
1: Der größte Teil der Geschichtsschreibung, zumal der älteren, stellt jüdisches Leben unter dem Gesichtspunkt seiner Einschränkung, der Verfolgung und Ermordung dar. Die Historiografie läuft geradewegs von der Machtübernahme der Nationalsozialisten 1933 über die Pogromnacht von 1938 auf die Shoah zu. Bezieht man aber die Fotografien jüdischer Familien in die Geschichtsdarstellung ein, entsteht ein völlig anderes Bild. Die Fotos und Alben widersprechen einem retrospektiven Determinismus der Geschichte, schreibt Müller-Stahl. Aus der Perspektive von 1935 war es keinesfalls eindeutig klar, dass sich die Diskriminierung der Juden bis hin zur industriellen Vernichtung des europäischen Judentums entwickeln würde. Das stand 1935 nicht fest. Und so verfügten auch Jüdinnen und Juden in den 1930er Jahren über Bereiche der Selbstbestimmung, sei es in jüdischen Sportvereinen, auf Urlaubsreisen oder im Exil.
2: Diese Fotos sind für mich schon sehr stark auch Zeugnisse von so einer Art privaten Widerständigkeit. Nicht Widerstand in einem klassisch politischen Sinne, wie wir das sonst irgendwie bei der Weißen Rose oder wie auch immer verstehen würden, sondern es geht hier darum, um die Aufrechterhaltung eines inneren Selbstverständnisses, einer Selbstbehauptung, einer Selbstbestimmung eben, die diese Fotografie in besonderer Weise, glaube ich, darstellt.
1: Das ist selbst in der Zeit nach der Pogromnacht vom 9. November 1938 noch, als der mörderische Antisemitismus sich längst offen gezeigt hatte, aus den Fotografien zu erkennen. Der jüdischen Familie Klein etwa gelang es, im Frühjahr 1939 mit der MS St. Louis nach Kuba auszuwandern. Bevor das Schiff in Hamburg ablegt, macht die Familie einen Bummel durch die Stadt. Das zeigen die Fotos im Album. Daneben steht, weiß auf schwarz:
3: Wir durchqueren Hamburg und gestehen uns ungern, wie schön und großartig die Stadt ist.
1: Im Album der Berliner jüdischen Familien Treitel und Levi finden sich auf einer Seite 5 Porträtfotos. Dazu der Text: Wir wandern aus, mit einem Ausrufungszeichen dahinter. Auf Umwegen und mit Widerständen gelang ihnen die Flucht in die USA. Das Album zeigt die Mitglieder der beiden jüdischen Familien gleichwohl als handelnde Akteure. Ähnlich wie bei den Fotografien von der Flucht zeigen Urlaubsfotos eigenständige Personen, allerdings in einer losgelösten Lebenswelt, wie Müller-Stahl schreibt. Jenseits des Alltags können Juden ihr Selbst auf eine neue Weise erkennen und hervorbringen. Das gelingt bei einer einsamen Wanderung in den Alpen besser als am Strand. Dieser wurde zumindest in den späten 1930er Jahren zum Erfahrungsraum der Exklusion. Robert Müller-Stahl betont die Diskrepanz der Urlaubsfotos. Auf den ersten Blick wirken sie banal, zeigen Menschen im Strandkorb oder vor einer Bergkulisse. Erst durch den historischen Kontext gewinnen sie eine ganz eigene Aussagekraft.
3: Die scheinbar unerschütterliche Selbstverständlichkeit, die in den Fotos zum Ausdruck kommt, widerspricht der alltäglichen Verfolgung vehement. Die Behauptung einer Normalität, die in den Bildern hervortrat, wurde so zu einem Akt der Selbstbestimmung.
1: Der Autor nennt die Fotografie einen Seismographen der Hoffnung. Das komme etwa bei den Fotoserien über die Flucht aus Deutschland zum Ausdruck. In krisenhaften Phasen fotografierten die Familien nicht, sondern nur dann, wenn es voranging.
3: In der privaten Fotografie konnten sich die Entkommenen als selbstbewusste Emigrantinnen behaupten und gerade nicht als fremdbestimmte Geflüchtete.
1: Robert Müller-Stahls Buch ist eine enorme Bereicherung für die Historiografie über das Judentum im Nationalsozialismus. Bewegend sind die Fotos als Zeitdokumente an sich. Darüber hinaus werden Jüdinnen und Juden als Subjekte der Geschichte sichtbar. Nicht als Verfolgte und Ermordete, auch nicht als Widerstandskämpfer. Damit gewinnt die geschichtliche Rekonstruktion nicht nur neue Farbe, sondern mehr als das. Eine zusätzliche Wirklichkeitsebene. Ein Buch von unschätzbarem Wert.

0: Es wird jetzt 2:57 Uhr und das ist genau der richtige Moment für unsere
1: Sternzeit, 21. Juli. Nur wenige Sterne sind schon erloschen. Die Sterne am Himmel sind extrem weit entfernt. Ihr Licht braucht viele Jahre, um uns zu erreichen. Immer wieder kommen Fragen aus dem Sternzeitpublikum, ob die Sterne denn wirklich noch da sind. Die Sterne, die wir nachts mit bloßem Auge am Firmament sehen, dürften alle noch da sein. Sie sind maximal etwa 1000 Lichtjahre entfernt. Gemessen an der Lebenszeit eines Sterns ist das nur ein Wimpernschlag. So schnell verändern sich Sterne nicht. Einzige Ausnahme wäre die Explosion einer Supernova. Vielleicht ist ein Stern wie Betelgeuse im Orion oder Antares im Skorpion schon als Supernova explodiert. Aber selbst das ist extrem unwahrscheinlich. Alle anderen Sterne werden sich kaum verändert haben. Geht der Blick weit über unsere Milchstraße hinaus, dann ändert sich das Bild. Das James-Webb-Teleskop beobachtet Galaxien, also riesige Ansammlungen von Sternen, deren Licht mehr als 13 Milliarden Jahre lang unterwegs war. Diese Objekte sehen längst ganz anders aus. Viele Sterne sind erloschen. Im All sind viele Supernova-Explosionen und Gammastrahlenausbrüche zu sehen. Sie sind stets das strahlende Ende eines Sterns vor Milliarden Jahren. Kurios wird es bei Sternen, die nur etwa 80% der Sonnenmasse oder noch weniger haben. Die brennen ganz langsam vor sich hin und leben mehr als 15 Milliarden Jahre. Selbst wenn so ein kleiner Stern unmittelbar nach dem Urknall entstanden ist, kann er noch gar nicht erloschen sein. Die kleinen Sterne sind die himmlischen Dauerbrenner.
0: Die himmlischen Dauerbrenner in unserem Dauerbrenner Sternzeit von Dirk Lorenzen. Gleich die Nachrichten und dann schauen wir in der Weltzeit nach, wie es um neue oder nicht erloschene demokratische Strömungen in der Türkei steht.

0: 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Die Steuereinnahmen von Bund und Ländern sind im Juni leicht gesunken. Im Vergleich zum Vorjahresmonat gab es ein Minus von 0,4% auf gut 98 Milliarden Euro, wie aus dem jüngsten Monatsbericht des Bundesfinanzministeriums hervorgeht. Überdurchschnittliche Anstiege gab es demnach bei den Einnahmen aus der Lohnsteuer, der Abgeltungssteuer auf Kapital- und Veräußerungserträge, der Tabaksteuer, der Versicherungssteuer und der Kfz-Steuer. Rückläufig waren dagegen die Einnahmen aus der Einkommenssteuer, der Körperschaftssteuer und der Mehrwertsteuer. Damit stieg die Gesamtsumme der Steuereinnahmen in den ersten sechs Monaten des laufenden Jahres auf nunmehr gut 451 Milliarden Euro. Verglichen mit dem gleichen Zeitraum im vergangenen Jahr entspricht dies einem Plus von 0,8%. Für das Gesamtjahr rechnen Experten mit einem Zuwachs von 1,2%. Die USA haben erneut Ziele im Iran angegriffen. Das zuständige Zentralkommando der amerikanischen Streitkräfte teilte mit, damit sollten die militärischen Fähigkeiten des Landes weiter geschwächt werden, Handelsschiffe in der Straße von Hormus zu attackieren. Zudem solle Teheran zur Wiederöffnung der Meerenge gezwungen werden. Staatliche iranische Medien meldeten Explosionen unter anderem in der Hafenstadt Bandar Abbas sowie in Isfahan und Chabahar. In der Nähe des Kernkraftwerks Bushehr seien die Luftverteidigungssysteme aktiviert worden. Über mögliche Schäden war zunächst nichts bekannt. Die iranischen Streitkräfte reagierten nach eigenen Angaben mit Gegenangriffen auf einen amerikanischen Stützpunkt in Kuwait. Präsident Pezeshkian hatte zuvor erklärt, sein Land befinde sich in einem, Zitat, vollumfänglichen Krieg mit den USA. Nicaraguas sozialistischer Diktator Ortega will keine Wahlen mehr zulassen. Der einstige Guerilla-Anführer begründete seine Entscheidung damit, dass die Opposition von den USA unterstützt werde und daran gehindert werden müsse, die Macht an sich zu reißen. Der 80-jährige Staatschef regiert seit 2007, nachdem er bereits in den 1980er Jahren für eine Amtszeit an der Macht war. Im vergangenen Jahr festigte er seine Macht durch eine Reihe von Verfassungsänderungen weiter. Unter anderem ernannte er seine Ehefrau zur Co-Präsidentin und verlängerte die maximale Amtszeit von Staatschefs. Die letzte Wahl in Nicaragua vor 5 Jahren wurde international scharf kritisiert. Ortega hatte im Vorfeld zahlreiche Oppositionelle und Wirtschaftsführer festnehmen und abweichende Meinungen unter Strafe stellen lassen. In Deutschland sind Wohnungsmieten einer Studie zufolge im zweiten Quartal dieses Jahres deutlich gestiegen. Sie lagen bundesweit um 4,0% über dem Vorjahreszeitraum, wie aus Berechnungen des Instituts der deutschen Wirtschaft hervorgeht. Besonders stark legten die Mieten demnach in Großstädten zu. Köln verzeichnet mit 7,9% den größten Zuwachs, danach folgen Hamburg mit 5,5% und Leipzig mit 5,4%. Moderater war der Anstieg den Angaben zufolge etwa in Frankfurt am Main mit 2,9% sowie in Berlin mit 1,0%. Bundesweit würden knapp 12% weniger Mietwohnungen inseriert als im Vorjahreszeitraum, hieß es. Gestiegen sind laut der Studie auch die Kaufpreise für Wohnimmobilien. Eigentumswohnungen sowie Ein- und Zweifamilienhäuser verteuerten sich bundesweit jeweils um 0,8%. In Afghanistan sind durch Hochwasser mindestens 20 Menschen ums Leben gekommen. Nach offiziellen Angaben werden im Flutgebiet nahe der Grenze zu Pakistan noch rund 100 Menschen vermisst. Rettungstrupps seien rund um die Uhr auf der Suche nach den Vermissten, hieß es. Afghanistan gehört zu den Ländern, die am stärksten vom Klimawandel betroffen sind. Einige Landesteile werden immer trockener, während es in anderen öfter heftige Starkregenfälle gibt. Abschließend das Wetter. Nachts im Norden und Osten wolkig, mitunter noch einzelne Schauer. Sonst oftmals gering bewölkt oder klar und niederschlagsfrei. Temperaturrückgang auf 15 bis 6 Grad. Am Tage im Norden und Südwesten viel Sonne, Quellwolken und im Verlauf auch Schauer von der Lausitz bis nach Nord- und Ostbayern sowie an den Alpen. Temperaturen 19 bis 26 Grad mit den höchsten Werten im Südwesten. Am morgigen Mittwoch in der Nordhälfte dichte Bewölkung und zeitweilig Regen oder Schauer. Im Süden dagegen heiter bis sonnig, 19 bis 29 Grad. Das waren die Nachrichten.
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2: Mit Marco Langer. Schön, dass Sie zuhören.

0: Gibt es so einen Punkt, an dem du sagen würdest, wenn das passiert, würden wir nicht mehr in die Türkei reisen?
1: Also wenn wir irgendwie bedroht werden, wenn wir vielleicht irgendwas mitkriegen von Ausschreitungen, wenn wir unfreundlich empfangen werden, wenn andere Sachen betreffen, die unser Leib und Leben gefährden, dann würde ich sagen, nein.
2: Ein Urlauber an der Ägäis sagt das. Was er nicht weiß, ist, dass der Bürgermeister der Stadt, in der er gerade die Ferien verbringt, seit Wochen in Haft sitzt. Und besagter Bürgermeister ist Mitglied der Opposition. Wie ihm ist es in den letzten Monaten vielen anderen Kommunalpolitikern seiner Partei ergangen. Welche Taktik die Opposition dahinter vermutet und wie stark die CHP unter Druck steht, das ist das Thema in dieser halben Stunde. Die Ägäis ist, wie gesagt, ein beliebtes Urlaubsziel. Die Urlaubsorte an den Küsten gelten als weltoffener und die Opposition hat hier eigentlich bessere Karten als die regierende AKP. Die letzten Kommunalwahlen hat auch die oppositionelle CHP gewonnen. Allerdings wird nun offenbar das Rad zurückgedreht. Wie? Das hat sich Viktoria Reich für uns angeschaut.

0: Im Hafen von Kusch-Adasse riecht es nach Salz, nach gegrilltem Mais und nach Fisch. Urlauber mit Strandtaschen schlendern am Ufer entlang. Auf der Promenade zwischen Fischrestaurants und Palmen haben sich etwa 200 Menschen vor einem türkisfarbenen Pavillon versammelt. Solidaritätszelt steht darauf in großen Buchstaben. Eine Türkei-Fahne weht im Wind. Mehmet Gürbilek, der Vorsitzende der CHP, der Republikanischen Volkspartei von Kuşadası, steht mit einem Mikrofon vor ihnen. Er liest aus einem Brief des Bürgermeisters Ömer Günel vor.
1: Liebe Mitbürger, liebe Weggefährten, liebe Freunde. Demokratie bedeutet nicht, den Bürgern alle 5 Jahre eine Wahlurne hinzustellen. Demokratie bedeutet, dass die Menschen frei wählen können. Wenn die Justiz benutzt wird, um politische Gegner auszuschließen, bietet sie dem Volk kein echtes Wahlrecht mehr, sondern ein bereits geschriebenes Drehbuch. Die größte Täuschung, der wir heute gegenüberstehen, besteht darin, dass eine unabhängige und unparteiische Justiz zu einem Instrument geworden ist, um Politik zu gestalten.
0: Seit Wochen kommen hier jeden Freitag Anwohner, Parteikollegen, Freunde und Familie von Ömer Günel zusammen, um zu hören, was er ihnen aus dem Gefängnis heraus mitteilt. Vor rund 3 Monaten wurde er verhaftet. Günel ist Mitglied der oppositionellen CHP. Die Staatsanwaltschaft wirft ihm Bestechlichkeit und Vorteilsannahme im Amt vor. Die Bestechungsgelder soll er für die Präsidentschaftskampagne von Ekrem İmamoğlu gesammelt haben, den inhaftierten Bürgermeister von Istanbul und wichtigsten politischen Rivalen von Präsident Recep Tayyip Erdogan. Seitdem sitzt Günel in Untersuchungshaft. Sein Prozess steht noch aus. Die Vorwürfe bestreitet er. Seine Unterstützer rufen: Im Widerstand werden wir siegen. Und allein gibt es keine Rettung. 7 Jahre ist Günel jetzt Bürgermeister. Fragt man in der Stadt nach ihm, klingt vieles positiv. Er habe den Tourismus angekurbelt und damit vielen ihre Lebensgrundlage gesichert. Andere stören sich an vernachlässigten Straßen und fehlenden Parkplätzen. 2024 war Günel wieder für die CHP angetreten. Er versprach mehr Grünflächen, ein Frauenhaus, plante ein Solarkraftwerk und ein neues Gewerbegebiet. Er wurde wiedergewählt. Die CHP ist die größte Oppositionspartei der Türkei. 1923 von Mustafa Kemal Atatürk gegründet, steht sie für Säkularismus und eine enge Bindung an den Westen. Für viele ist sie die letzte Bastion einer laizistischen, weltoffenen Türkei. Bei den letzten Kommunalwahlen legte die CHP landesweit zu. Erstmals seit Jahrzehnten überholte sie die AKP, auch weil viele Wählerinnen und Wähler die Regierung für Inflation und eine Sparpolitik abstraften. An der Ägäis- und Mittelmeerküste war der Vorsprung besonders groß. Die Region gilt als liberaler als das konservative anatolische Binnenland. Woran das liegt, erklärt der Politikwissenschaftler Yaşar Aydın von der Stiftung Wissenschaft und Politik.
2: Die Küsten sind dynamische Provinzen mit hohem Migrationsanteil aus allen Ecken der Türkei. Und die Menschen dort sind offener, aufgeschlossener, die sind weniger konservativ. Und dann kommt auch Tourismus. Also man ist ständig in Bewegung, man ist ständig in Berührung, in Begegnung mit Menschen aus aller Welt.
0: Kuşadası liegt in der Provinz Aydın, keine Autostunde von der antiken Stätte Ephesos entfernt. Der Tourismus boomt.
3: Allein 750.000 Kreuzfahrttouristen kommen jährlich, die meisten aus Deutschland, gefolgt von Reisenden aus Großbritannien. Und auf Platz 3 liegt Polen.
0: Sagt Serdar Akdoğan, der Vorsitzende der Handelskammer in Kuşadası. Hochsaison im Juni. Auf der Promenade schieben sich hunderte Touristinnen und Touristen am Ufer entlang. Dort stehen meterhohe weiße Buchstaben. Zusammen ergeben sie den Schriftzug I love Kuşadası. Davor warten Familien und Reisegruppen darauf, ein Foto machen zu können. Direkt gegenüber steht auch der Pavillon der Unterstützer des Bürgermeisters. Murat sitzt auf einem weißen Plastikstuhl. Die dunklen Haare hat er zurückgegelt. Auf seinem T-Shirt prangt ein Foto von Ömer Günel. Darüber steht: Die Guten werden gewinnen, die Schlechten werden verlieren. Seit 83 Tagen ist der 45-Jährige fast jeden Tag hier. Einheimische kommen vorbei, um ihrem Bürgermeister eine Nachricht zu schreiben.
4: Sometimes 60, sometimes 90, sometimes 40.
1: Manchmal 60, manchmal 90, manchmal nur 40. Heute bisher nur 3.
4: 3.
0: Vor dem Zelt hängt ein lebensgroßes Plakat des Bürgermeisters. Der 55-Jährige lächelt freundlich in die Kamera. Auf Plastiktischen liegen Papierstapel, beschwert mit Steinen. In der Mitte steht eine durchsichtige Plastikbox. Durch einen Schlitz im Deckel kann man die Briefe einwerfen. Die Box sieht fast aus wie eine Wahlurne. Murats Parteikollege Nihmet spricht Passantinnen und Passanten an.
5: Schreiben Sie eine Botschaft an unseren widerrechtlich inhaftierten Bürgermeister. Bitte schicken auch Sie eine Botschaft.
0: Der Wahlsieg hat seinen Preis. Seit die CHP 2024 landesweit zulegte, rollt eine Verhaftungswelle durchs Land. Staatsanwälte ermitteln reihenweise gegen oppositionelle Bürgermeister und Kommunalbeamte. Mehr als 20 CHP-Bürgermeister sitzen mittlerweile in Haft. Die meisten wegen Korruptions- oder Terrorvorwürfen. Im März 2025 wurde dann auch Ekrem İmamoğlu festgenommen, Oberbürgermeister von Istanbul und Präsidentschaftskandidat der CHP. Die Staatsanwaltschaft fordert mehr als 2000 Jahre Haft. Der Vorwurf gegen ihn lautet: Bildung und Führung einer kriminellen Organisation, Bestechlichkeit, Erpressung, Betrug bei Ausschreibungen.
6: Das ist kein Zufall. Erst werden wir bei den Kommunalwahlen stärkste Kraft, dann passiert so etwas. In der Türkei gibt es keine Zufälle. Man weiß ja, wer die Mechanismen und das System kontrolliert.
0: Sagt Barış, Parteimitglied und Jurist. Er ist einer von vielen, die der Regierung vorwerfen, die Opposition immer stärker unter Druck zu setzen, sie politisch zu verfolgen. Präsident Erdogan weist das zurück. Er spricht von einem entschlossenen Kampf gegen Korruption, so wie in dieser Rede 2 Monate nach İmamoğlu's Festnahme.
7: Seht nur, fast jeden Tag kommt ein neuer Fall von Korruption, Diebstahl oder betrügerischen Machenschaften dieser kriminellen Organisation ans Licht. Die Tentakel des Kraken, die sich von Istanbul aus über die Türkei bis ins Ausland erstrecken, werden nach und nach entlarvt. Es ist die Pflicht der türkischen Justiz, die im Namen des Volkes entscheidet, diese schmutzigen Hände, die nach der Staatskasse greifen, zu brechen.
0: In Kuşadası bleibt eine ältere Frau mit braunem Haar vor dem Protestzelt stehen, greift zum Stift und beginnt eine Nachricht an ihren Bürgermeister zu schreiben.
8: Ich übermittle meine Hochachtung. Kuşadası ist verwaist zurückgeblieben. Ich wünsche mir von ganzem Herzen, dass sie bald zurückkehren. Eines Tages werden Recht und Gerechtigkeit siegen.
0: Sie faltet das Papier und wirft es in die Box. Touristinnen und Touristen schlendern vorbei, nur selten bleibt jemand stehen. Manche fragen nach, gehen dann aber weiter, erzählen die Parteimitglieder. Die 66-jährige Silvia und ihr Partner kommen gerade am Pavillon an. Sie sind oft in Kuşadası, seit 5 Jahren besitzen sie hier eine Wohnung. Was sagen Sie zu der Verhaftung des Bürgermeisters?
9: Wieso, weshalb, warum? Da bin ich ziemlich blank, was das angeht, muss ich ganz ehrlich sagen.
0: Im Rathaus führt inzwischen ein anderer die Amtsgeschäfte. Tahsin Demirtas, ebenfalls CHP-Mitglied, ist Anwalt, Stadtrat und eigentlich Günels Stellvertreter. Als am Morgen des 13. März, dem Tag von Günels Verhaftung, das Telefon klingelte, war ihm sofort klar, was passiert war.
10: Um 6.30 Uhr morgens kam ein Anruf. Man sagte, es gäbe eine Operation gegen die Gemeinde. Es war wie in einem Film. Die Polizisten sammelten Computer, Unterlagen und alle Akten von Ömer Günel.
0: Der Gemeinderat wählte Demirtas zum kommissarischen Bürgermeister. Das Amt bleibt damit in der Hand der CHP. Einen Zwangsverwalter, wie in anderen Städten, könnte die Regierung nur einsetzen, wenn Terrorvorwürfe im Spiel wären. Bei Günel geht es aber um Korruption. Ohnehin geht es der Regierung um mehr als den Posten. Es geht darum, die Partei zu diskreditieren. Schon wieder ein Bürgermeister der CHP in Untersuchungshaft. Wer das oft genug hört, fängt an zu zweifeln und denkt, vielleicht ist ja doch was dran. Genau darauf zielen die Verhaftungen, sagen Kritiker. An manchen Tagen sorgt sich Tahsin Demirtas um seine Zukunft als Bürgermeister. Über seine Wahl habe sich niemand gefreut.
10: Seit ich das Amt übernommen habe, sagt jeder zu mir, hoffentlich passiert dir nichts. So als hätte ich eine Krankheit, als hätte ich eine Krebsdiagnose erhalten. Es klingt wie, Gott möge dich retten. Es ist mehr Gebet als Glückwunsch.
0: 3 Tage lang hielt die Polizei Ömer Günel fest, bevor er einem Richter vorgeführt wurde, berichten mehrere türkische Medien.
10: Eigentlich ist jeder unschuldig, bis er verurteilt wird. Das ist geltendes Recht. Aber in der Türkei ist es anders. Man wird verhaftet und bleibt in Haft, während der Prozess sich hinzieht. Ekrem İmamoğlu, der Bürgermeister von Istanbul zum Beispiel, seit 1 Jahr und 3 Monaten. Die CHP-Bürgermeister werden nach und nach verhaftet. Das passiert bei keiner anderen Partei.
0: Viele halten dem Druck nicht stand. Immer wieder sind Bürgermeister der oppositionellen CHP in den vergangenen 2 Jahren zu Erdogans AKP übergetreten. Ein Beispiel: Özlem Çercioğlu, eine der bekanntesten Lokalpolitikerinnen der CHP. 23 Jahre lang war sie Mitglied der Oppositionspartei und eine überzeugte Atatürk-Anhängerin. Im vergangenen Jahr wechselte die Oberbürgermeisterin der Provinzhauptstadt Aydın, zu der auch Kuşadası gehört, überraschend zur AKP. Auch ihr hatte man Korruption vorgeworfen. Das Gerichtsverfahren fand nach ihrem Parteiwechsel statt. Während Mitangeklagte zu langen Haftstrafen verurteilt wurden, endete es für sie mit einem Freispruch. Nur wenige Tage nach Çercioğlu's Parteiwechsel erhielt Aydın nach Angaben der staatlichen Nachrichtenagentur IHA rund 16 Millionen Euro aus Ankara. Mit dem Geld sollte die Feuerwehr neue Fahrzeuge bekommen. Auch weitere Verkehrsprojekte in Millionenhöhe wurden genehmigt, für die sich Çercioğlu öffentlich bei Präsident Recep Tayyip Erdoğan bedankte. Linke Medien sahen darin einen weiteren Beleg dafür, dass Kommunen je nach politischer Zugehörigkeit unterschiedlich behandelt würden. Am Zelt in Kuşadası sorgt der Parteiwechsel noch immer für Unmut. Nihmet hat im Wahlkampf selbst für Çercioğlu Stimmen gesammelt. Ungläubig schüttelt sie die kurzen roten Haare.
11: Ich bin sehr wütend, sehr zornig. Als ich mich im Wahlkampf engagiert habe, fiel mir das Gehen sehr schwer. Ich nahm Schmerzmittel und ging von Haus zu Haus und bat um Stimmen für sie. Sogar Menschen, die eigentlich nicht wählen wollten, habe ich überzeugt.
0: Auch Parteimitglied Barış kennt dieses Gefühl.
6: Die Parteimitglieder haben viel investiert, damit sie gewählt wird. Und ich glaube, sie können ihre wahren Gefühle gar nicht offen äußern, aus Angst vor Repressionen. Alle, die sie gewählt haben, sind wütend und fühlen sich verraten.
0: Ömer Günel hatte den Parteiwechsel immer wieder öffentlich kritisiert. Dann wurde er verhaftet. Viele der Bürgermeister der CHP, denen nun der Prozess gemacht wird, hatten zuvor scharfe Kritik an Erdoğan und der AKP geübt. Durch die Verhaftungen solle der Sieg der Opposition bei den letzten Kommunalwahlen zurückgedreht werden, sagen Kritiker. Dahinter stecke die AKP mit Präsident Erdoğan an der Spitze. Und der habe auch schon die nächste Wahl im Blick, sagt der Politikwissenschaftler Yaşar Aydın von der Stiftung Wissenschaft und Politik.
2: Er will das Ergebnis revidieren, weil er weiß, er braucht die Ressourcen dieser Kommunen, um einen erfolgversprechenden Wahlkampagne 2028 durchzuführen. Darüber hinaus möchte er die Opposition schwächen, diskreditieren. Er weiß, dass seine Zustimmungswerte im Keller sind. Ich glaube nicht, dass er das Blatt nochmal umdrehen kann.
0: Die Urlauber in Kuşadası merken von diesem politischen Konflikt kaum etwas. Sören, 38, ist mit seiner Frau Miri und seinem 8 Monate alten Sohn aus Deutschland angereist. Gerade flanieren sie durch eine Mall. 9 Jahre ist Sören nicht mehr in der Türkei gewesen.
12: Also man hat natürlich was mitbekommen, was man im Fernsehen sieht oder im Radio gehört hat. Aber man hat sich erstmal keinen Kopf gemacht, man ist trotzdem hergeflogen, aber man kriegt nichts mit.
0: Reiseveranstalter in Kuşadası beobachten bislang keine Einbrüche wegen der innenpolitischen Lage. Sorgen bereitet ihnen eher der Krieg im Nahen Osten und die steigende Inflation in der Türkei und die damit verbundenen höheren Preise. Die Bewohner von Kuşadası werden am Freitag wieder vor dem Rathaus stehen und sich anhören, welche Botschaft ihnen ihr Bürgermeister dieses Mal aus dem Gefängnis geschickt hat.

0: Victoria Reich war in der Provinz Aydin an der Ägäis für uns unterwegs. Ein Beispiel dafür, in welcher Lage sich die Oppositionspartei CHP gerade befindet. Aber das ist längst nicht alles. Über den Druck der Opposition, über den Druck auf die Opposition, und darüber, was er für das politische System der Türkei bedeutet, darüber hat meine Kollegin Katrin Materna aus unserer Weltzeitredaktion mit Uwe Lüb gesprochen. Er ist unser Korrespondent in Istanbul und Katrin hat ihn zunächst gefragt, wie die Regierung denn die langen Haftstrafen gegen führende Oppositionelle wie etwa İmamoğlu begründet.
1: Ja, also İmamoğlu ist tatsächlich in Haft, in Untersuchungshaft und deren Länge muss gar nicht weiter begründet werden. Es reichen Flucht- und Verdunklungsgefahr, das sind die Gründe, die der Haftrichter angeführt hat. Und die Voraussetzungen für U-Haft, die werden zwar immer mal wieder geprüft, aber die kann bis zu 7 Jahre dauern. Und zwar dann, wenn es um Terrorvorwürfe geht oder organisierte Kriminalität, die vorgeworfen wird. Und das sind ja die Vorwürfe gegen İmamoğlu. Noch kurz zu den Haftbedingungen. Er sitzt einem Gefängnis Silivri, das ist bei Istanbul, gehört im Grunde auch zur Provinz Istanbul. Und ein Anwalt von İmamoğlu, der hat das mal so beschrieben, er befinde sich in einer 12 Quadratmeter großen Zelle in Einzelhaft. Er kann von dort in einen Innenhof sehen, der ist so ungefähr 25 Quadratmeter groß, sagt der Anwalt, auf allen 4 Seiten umgeben von 5 bis 6 Meter hohen Mauern. Innen gäbe es dann ein Bett, ein Tisch, ein Stuhl, ein Fernsehgerät, Toilette und Waschgelegenheit und das sei es dann auch schon gewesen. Und vielleicht noch zu den Haftbedingungen tatsächlich eine kleine, ja fast witzige Anekdote, bisschen sarkastisch. Der Mäzen Osman Kavala, der sitzt ja auch in Silivri ein und der hat vergangenes Jahr ein Interview über seine Anwälte gegeben und da hat er mitgeteilt, Zitat, seitdem İmamoğlu auch hier ist, ist das Essen besser geworden.
2: Klingt trotzdem nicht gut. Im Mai wurde ja auch die Spitze der CHP abgesetzt. Ein Gericht hatte das Ergebnis des Parteitags, auf dem der Vorsitzende ursprünglich gewählt worden war, annulliert. Auch hier geht es um Bestechungsvorwürfe innerhalb der Partei. Wie sehr hat all das denn die Opposition erschüttert?
1: Also die Opposition insgesamt, das kann man ganz schwer beurteilen, aber natürlich die CHP als größte Oppositionspartei, die hat das sehr stark erschüttert. Der Wiedereingesetzte, muss man sagen, frühere Vorsitzende Kemal Kılıçdaroğlu, der weigert sich ja bislang, einen neuen Parteitag einzuberufen. Stattdessen hat er vor Anhängern davon gesprochen, die CHP müsse gesäubert werden und er habe es damals versäumt, das rechtzeitig anzugehen. Also das hat mehr diesen Tenor. Ein neuer Wahlparteitag, der muss nun aber schnell kommen, das sagen die Anhänger des entmachteten Vorsitzenden Özgür Özel. Und sie versuchen, das inzwischen auch gerichtlich zu erzwingen. Und da ist schon klar, die CHP steht im Moment vor einer Zerreißprobe.
2: Ist das, was Sie in den letzten Wochen beobachten, also eine neue Eskalationsstufe, was die Entmachtung der Opposition angeht?
1: Ich denke schon, dass man das so nennen kann, wenngleich alles mit offenem Ausgang. Die CHP ist ja die Partei von Staatsgründer Mustafa Kemal Atatürk, der in großen Teilen der Bevölkerung noch immer ja als unantastbar gilt. Und nun könnte es tatsächlich so weit kommen, dass die alte CHP zu einer Rumpfpartei wird. Und nämlich dann, wenn es zur Gründung einer neuen Partei kommt. Ob die sich dann nun neue CHP oder anders nennen kann, darf, wird, das alles ist unklar. Aber so eine Partei rund um den entmachteten Özgür Özel hat nach Umfragen große Chancen, stärkste Partei zu werden. Die alte CHP mit Kılıçdaroğlu, die käme wohl nur noch so auf um die 3% maximal. Eine neue Partei, die müsste sich aber erstmal finden. Und Özel, der schreckt vor dem Schritt einer Neugründung zurück. Gleichzeitig laufen aber die Vorbereitungen auf Hochtouren, dass man gewappnet ist. Özel würde aber gerne wohl noch ein Gerichtsurteil in der Sache abwarten. Aber das kann noch dauern, weil jetzt noch Justizferien sind. Und da heißt es, vor September wird nichts passieren. Also unterm Strich steht derzeit jedenfalls, die CHP ist sehr viel mit sich selbst beschäftigt, statt dass sie sich um politische Inhalte kümmern kann. Und das heißt, die Erosion der größten Oppositionspartei geht weiter. Und das spielt am Ende Recep Tayyip Erdogan dem Präsidenten in die Hände.
2: Man fragt sich bei alledem ja, warum hat Präsident Erdogan das nötig?
1: Ich denke, es geht vor allem um Machterhalt. In den ersten Jahren seiner Regierung, wenn man mal zurückblickt, in den Nullerjahren, da war Erdogan ja sehr beliebt. Das Land hat einen enormen Boom erlebt, einen wirtschaftlichen Boom. Viele Menschen haben das auch am eigenen Leib gespürt, ganz positiv. Der Wohlstand wuchs. Erdogan schwamm auf einer Erfolgswelle. Das ist aber nicht mehr so. Er und seine Partei, die haben nach wie vor so zwischen 30% und 35% treue Anhänger, aber inzwischen eben doch wesentlich mehr Gegner als Anhänger. Und das hat zu tun mit der wirtschaftlichen Lage, der Erosion des Wohlstands. Die Mittelschicht wird immer kleiner. Das Land teilt sich mehr und mehr in wenige Wohlhabende und sehr viele Arme, von denen man tatsächlich nicht versteht, wie sie es überhaupt schaffen, über die Runden zu kommen mit ihren sehr geringen Einkommen. Und in so einer Situation droht Erdogan tatsächlich die Abwahl, sofern jemand wie İmamoğlu oder vielleicht mittlerweile auch jemand wie Özel gegen ihn antreten könnte.
2: Präsident Erdogan selbst darf ja aber laut Verfassung bei der nächsten Wahl eigentlich gar nicht mehr antreten.
1: Ja, eigentlich, das stimmt, aber ausgeschlossen ist es nicht. Es gibt sehr wohl Möglichkeiten für ihn doch wieder anzutreten. Einmal durch eine Verfassungsänderung, da sind die Hürden allerdings ziemlich hoch, oder, das ist meines Erachtens wahrscheinlicher, durch vorgezogene Neuwahlen. Man muss tatsächlich sagen Wahlen, weil Präsident und Parlament gleichzeitig gewählt werden müssen. Also das Parlament könnte sich auflösen mit einer 60% Mehrheit, weniger als für eine Verfassungsänderung nötig ist. Und dann würde die zweite Amtszeit Erdogans nicht gezählt. Eigentlich darf er nur zwei Amtszeiten als Präsident machen. Bei einer vorgezogenen Neuwahl zählt die Wahlperiode aber als nicht erfüllt. Und dann könnte er tatsächlich nochmal antreten. Er ist übrigens eigentlich in seiner dritten Amtszeit als Präsident streng genommen, aber die erste zählt nicht mit, weil damals ja noch die alte Verfassung galt.
0: Uwe Lüb, unser Korrespondent in Istanbul, war das über den Druck auf die Opposition in der Türkei und was sich die Regierung davon verspricht.

0: 3.30 Uhr ist es jetzt hier in der Radionacht und damit Zeit für die Wissenschaft. Sogenannte Smart Glasses sollen den Alltag erleichtern. Sie beschreiben die Umgebung, übersetzen Texte und bringen Blinden mehr Selbstständigkeit. Doch heimliche Aufnahmen und mögliche Gesichtserkennung alarmieren nicht nur Datenschützer. Wo gibt es Grenzen? Felix Wessel und Moritz Metz testen und diskutieren für unseren Podcast KI Verstehen die neueste Brillenmode. Bitteschön.
1: Moritz, kurzes Gedankenexperiment. Stell dir mal vor, bei dir in Berlin würde auf einmal jeder, und ich meine wirklich jeder, eine KI-Brille tragen. Also so eine Brille mit eingebauter Kamera, Mikro, Anbindung an einen KI-Chatbot. Was glaubst du, würde das verändern? Und wäre das eher so aus der Rubrik, fände ich spannend oder bitte auf gar keinen Fall?
2: Ich glaube, das wäre aus der Rubrik Dystopie. Wahrscheinlich würde sich da ganz vieles Vertrauen von Menschen im öffentlichen Raum verändern und man würde sehen, welchen Einfluss das Silicon Valley auf die ganze Welt hätte. Zum Glück ist es nicht ganz so doll.
1: Also ich kann auf jeden Fall deine Gedanken verstehen, um vielleicht mal noch eine positive Sache einzubauen. Ich laufe ständig Slalom um Leute, die mit dem Handy in der Hand auf dem Bürgersteig laufen und fast immer in mich reinrennen würden, wenn ich nicht irgendwie so einen Schritt nach links und rechts gehen würde. Ich glaube, das wäre weniger, wenn die Leute smarte Brillen tragen würden, weil irgendwie scheint es ja dieses Bedürfnis zu geben, dass man irgendwie ständig vernetzt ist, sich mit Leuten austauschen kann und zwar zu jeder Zeit und zu jedem Moment. Aber ich komme ja aus Köln und da war es bis vor einer Weile noch so, wenn du eine Sekunde nur zu lang an der Ampel gestanden bist, bist du eigentlich schon direkt mit jemandem ins Gespräch gekommen. Und ich glaube, wenn wir jetzt noch nicht nur Smartphones, sondern auch smarte Brillen, also KI-Brillen hätten, dann würden wir wahrscheinlich gar nicht mehr miteinander reden.
2: Wahrscheinlich nicht. Und trotzdem ist der Vergleich aber auch deswegen gut, weil klar, die Smartphones sind ja auch schon total präsent im öffentlichen Raum und verändern natürlich auch schon einiges. Und darum geht's heute bei
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2: Hallo und herzlich willkommen zu einer neuen Ausgabe von KI Verstehen und wir sprechen heute über KI-Brillen. Noch mögen die vielleicht eher ein Nischenprodukt sein im Vergleich zu Smartphones, Tablets und so weiter, aber vielleicht habt ihr schon selbst so eine Brille getestet oder habt sie zumindest im Schaufenster eines Optikers gesehen oder seid auf Social Media mit Werbung dafür regelrecht überflutet worden. Es ist nämlich ein Bereich, der gerade wirklich sehr schnell wächst und in dem gerade praktisch alle großen Tech-Konzerne aktiv sind oder es werden wollen. Und es ist ein Thema, das viele Fragen aufwirft. Und deshalb wollen wir heute klären, ob diese KI-Brillen wirklich ein Datenschutz-Albtraum sind, wie viele Kritiker befürchten, Stichwort Gesichtserkennung, digitales Stalking und Co. Und ob die Kritiker nicht vielleicht doch auch die positiven Aspekte dieser KI-Brillen etwas übersehen, also zum Beispiel beim Thema Barrierefreiheit. Ich bin Moritz Metz und mit dabei ist heute unser geschätzter Deutschlandfunk-Kollege Felix Wessel. Hi Felix.
1: Hi.
2: Und wir haben beide natürlich auch so eine Brille jetzt auf, beziehungsweise ich habe sie vor mir und setze sie jetzt gerade mal kurz auf. Das ist aber hier drinnen nicht so ganz ideal. Das ist nämlich eine Sonnenbrille bei mir von Meta Ray-Ban. Und wenn man die aufsetzt, dann sagt sie mir über die eingebauten Lautsprecher Battery 30%. Felix, du bist sonst Brillenträger. Für dich ist das vielleicht nicht ganz so ungewohnt. Was hast du jetzt auf der Nase für eine smarte Brille?
1: Genau, ich bin Brillenträger. Deswegen ist das für mich eher so Alltag. Ich habe auch ein Modell von Meta. Das ist ja der Marktführer bei den KI-Brillen. Und Meta, der Konzern hinter Instagram, WhatsApp, Facebook und Co. Meine Brille ist keine Ray-Ban, sondern von Oakley. Aber am Ende ist das eigentlich egal, denn es ist derselbe Kooperationspartner, der dahinter steckt von Meta, nämlich ein Brillenträger.

0: aufgeladen und freue mich eigentlich, das Ding vor allem zurückzuschicken. Mir ist das so unwohl, dieses Ding einzurichten und dann da meine Wohnung damit zu filmen, dass ich irgendwie mich nicht überwinden konnte, sie wirklich jetzt mit dieser Meta-App zu verbinden und so weiter. Vielleicht reden wir da heute auch nochmal drüber. Du hast jedenfalls deine Testbrille in den vergangenen Wochen sehr intensiv getestet. Was hast du denn damit gemacht?
1: Ich habe eigentlich alles Mögliche gemacht. Also erstmal ganz banal Podcast gehört, Musik gehört, weil du hast ja erstmal die Hände frei damit und du hast wegen der
0: Lautsprecher. Ja, hast du mit Kopfhörern auch.
1: Ja, aber du hast die Lautsprecher quasi im Bügel über dem Ohr sozusagen und hast eigentlich die Ohren frei noch dabei. Das heißt, du kannst quasi Podcast hören, bist aber am Bahnsteig und hörst dann trotzdem die Durchsage zum Beispiel, die gerade kommt mit dem Zug, der einfährt. Nur mal so als Beispiel. Also ich habe Videos gemacht, Fotos gemacht mit der eingebauten Kamera. Das geht relativ einfach per Sprachbefehl. Kann ich jetzt auch mal schnell machen. Hey Meta, mach ein Foto. So, dann hört man so ein bisschen so ein Bing, Bong, Tschück und dann wird ein Foto gemacht oder eine Videoaufnahme gestartet und das landet dann eben, wenn man das so einstellt, in der App von Meta AI. Ich habe versucht, Nachrichten zu verschicken, zu telefonieren, mir Sachen übersetzen lassen. Ich war in der Stadt unterwegs und habe dann alle möglichen Fragen gestellt, die mir in dem Moment so eingefallen sind und vielleicht auch weitergeholfen hätten.
0: Haben Sie dir weitergeholfen? Was ist dein Fazit?
1: Also ich habe ehrlicherweise mir mehr erwartet, als ich gestartet bin damit. Wenn man so Mark Zuckerberg zuhört, dem Meta-Chef, dann hat man immer relativ hohe Erwartungen. Der spricht ja gerne von persönlicher Superintelligenz, wenn es um seine Produkte geht.
2: Glasses are the ideal form factor for personal superintelligence, because they let you stay present in the moment.
1: Also auf der Meta-Veranstaltung Connect, da hat Zuckerberg gesagt, diese Brillen seien ja für die persönliche Superintelligenz quasi die ideale Technologie, weil sie es eben ermöglichen, ganz im Hier und Jetzt zu bleiben und gleichzeitig auf all die KI-Funktionen zuzugreifen, die einen schlauer machten, einem helfen, besser zu kommunizieren, die Sinne zu schärfen und eben vieles mehr.
2: Generate whatever UI you need right in your vision in real time.
1: Ich muss allerdings sagen, statt an Superintelligenz hat mich das manchmal dann doch eher so an diese Dialoge mit den Alexa-Geräten von Amazon oder Google Assistant erinnert, die man so vor ein paar Jahren geführt hat. Ich weiß nicht, ob du dich da irgendwie erinnerst oder ob du da auch so deine Erfahrungen gemacht hast, aber der Smart Speaker versteht einen nicht und man selbst wird irgendwie immer ungeduldiger. So ein Beispiel. Ich habe nach dem Wetter in Köln gefragt und dann eine Antwort bekommen zum Wetter im Schwarzwald, also Calw statt Köln. Und die Meta-KI hat es dann erst, ich weiß nicht, in der dritten, vierten, fünften Schleife, als ich es immer noch genauer erklärt habe und noch detaillierter. Ich wurde dann irgendwie so langsam, ja, tatsächlich so ein bisschen gereizt.
0: Ja, ich habe das, wie gesagt, mit der Brille jetzt noch nicht ausprobiert, aber ich habe solche Apple-In-Ohr-Kopfhörer und natürlich kann man da auch interagieren. Ich finde dann doch aber das Interface, einfach auf dem Handy diese Informationen abzurufen, doch irgendwie nochmal komfortabler. Aber bei diesen Sprachassistenten ist es ja schon so, dass die mit der KI jetzt deutlich besser werden und das Verständnis eigentlich besser sein sollte. Ich glaube, sogar OpenAI denkt auch darüber nach, irgendwelche digitalen Clips oder so KI-Geräte zu produzieren, anzubieten, die einem dann auch zuhören und mit Sprache interagieren können.
1: Genau, das sind eigentlich mehr oder weniger alle KI-Unternehmen auch dran, noch irgendwie Gadgets zu entwickeln. Zurück zu den Brillen. Es gab tatsächlich aber auch Dinge, die gut funktioniert haben. Also ich war zum Beispiel in Köln unterwegs und habe dann gefragt, was ist das denn für ein Gebäude? Und die Brille fragt dann, darf ich ein Foto machen? Und hat dann eben erzählt, das ist der Kölner Dom und so weiter und so weiter. Ja, also das ging schon ganz gut.
0: Als hättest du es nicht vorher gewusst, aber klar, natürlich, das kann schon gut sein. Vielleicht auch so als Tourist, oder?
1: Genau, wenn man eben nicht in der Heimatstadt unterwegs ist, genau.
0: Ja, und ich glaube, da kommen wir dann schon an einen wichtigen Punkt, nämlich wie die Smart Glasses oder KI-Brillen Menschen mit Einschränkungen helfen können. Beispielsweise Blinden hatten wir auch schon in KI verstehen. Wir machen diese beiden Folgen in die Shownotes, aber die sind die letzte von 2025. Felix, da ist wahrscheinlich seitdem auch einiges passiert.
1: Ja, da tut sich immer wieder was und es passiert relativ viel. Was mich vor ein paar Monaten beeindruckt hat, das ist eine Geschichte aus Großbritannien. Da konnte vor einigen Wochen also ein fast komplett blinder Mann einen Marathon laufen, dank der Unterstützung von so einer Brille. Der Mann, der heißt Clark Reynolds, der ist schon den London-Marathon gelaufen. Der hatte damals aber einen Begleitläufer, der ihn sozusagen an der Seite unterstützt hat. Und jetzt ist er eben im April wieder einen Marathon gelaufen und hatte eben die Unterstützung von Freiwilligen, die sich über eine App namens Be My Eyes auf seiner KI-Brille zugeschaltet haben und ihn eben so unterstützt haben. Mhm. Und ja, Support durch solche Brillen, das ist nicht nur Thema in Großbritannien, sondern eben auch beim Deutschen Blinden- und Sehbehindertenverband. Da nutzen viele Mitglieder schon solche KI-Brillen. Auch Yvonne Bühr, mit der habe ich mich unterhalten können. Und sie hat erzählt, ja, sie hat sich erstmal damit sozusagen ja wie in die Zukunft gebeamt gefühlt.
3: Ich kannte das früher aus Kindertagen aus Star Trek, dass man sehr viel Science-Fiction um sich herum hat und blind

0: sehen können und so weiter. Und ja, jetzt kann ich eine Brille aufsetzen und kann wirklich mich umschauen im wahrsten Sinne des Wortes.
1: Da spielt sie bei Star Trek auf den Visor an. Das ist dieses bogenförmige Gerät, das trägt der blinde Geordi LaForge in Star Trek. Und dadurch kann er dann eben wieder sehen. Ich finde es auch immer wieder lustig, wie Science Fiction aus der Vergangenheit dann wieder herhält, um so moderne technische Geräte wieder zu beschreiben oder vielleicht auch zu erfinden. Aber es ist natürlich eine total gute Idee.
2: Ja, aber bei Yvonne Buhr muss man sagen, ist das jetzt wenig Science Fiction. Sie nutzt eben keinen Visor, sondern ja, wie eben du oder du nicht, die Meta Ray-Ban. Wie gesagt, sie ist blind. Sie verwendet die Brille etwa, um ihre Post zu sortieren, um im Kühlschrank den Erdbeerjoghurt vom Kirschjoghurt zu unterscheiden. Oder sie lässt sich zum Beispiel auch im Restaurant mal eine Speisekarte vorlesen und nutzt eben nicht nur diese Brille an sich, sondern eben auch eine App namens Orion auf ihren Smart Glasses.
0: Mit dieser App kann man Objekte finden und sich auch die Umgebung beschreiben lassen. Und dann kann man dann wirklich fast schon wie bei einem digitalen Blindenhund sagen, suche Treppe. Und es wird dann nach der nächsten Treppe gesucht. Und es werden Töne ausgegeben, wenn ich in die richtige Richtung laufe. Also beispielsweise, wenn ich einen Weg sehr selten gehe und nur ab und zu diese besagte Treppe über eine Brücke brauche, hatte ich immer das Problem, dass ich an dieser Treppe immer vorbeigelaufen bin und erst zu spät angefangen habe, nach der Treppe zu suchen. Und dank der App konnte ich das halt dann im richtigen Bereich, konnte ich dann anfangen, mit dem Stock nach der Treppe zu tasten. Und das hat wirklich erstaunlich gut geklappt.
2: Allerdings sagt sie auch, von der Zuverlässigkeit ist da durchaus noch Luft nach oben.
0: Also es ist 50-50. Also es ist wirklich, an manchen Tagen klappt alles wunderbar, so wie man sich es wünscht. Aber nur 3 Stunden später kann es passieren, dass der gleiche Befehl was anderes oder eben nicht den gewünschten Erfolg bringt, weil entweder der Server nicht reagiert oder auf einmal eine Antwort kommt, die nicht brauchbar ist oder die KI halluziniert. Das gibt es halt leider auch. Also mitdenken ist immer noch eine sehr gute Idee, weil gerade die Halluzination, es nützt ja nichts, wenn mir eine Antwort geliefert wird, die richtig toll klingt, aber es stimmt dann vorne und hinten nicht.
2: Und ja, von daher gibt es eben so gewisse Dinge, die Yvonne Buhr nicht machen würde, etwa sich an der Ampel stellen und fragen, ist die gerade grün, und dann sich eben auf die Antwort der KI verlassen. Aber ihr Fazit bisher, es bringt einfach viel mehr Unabhängigkeit, und das ist eben für sie sehr wichtig. Und dann sagt sie auch, wenn diese Technologie eben noch weiterentwickelt wird, zuverlässiger wird, dann sieht sie da eben schon ziemlich viel Potenzial.
1: Ja, oder wenn das klarer auch wird mit dem Datenschutz. Also ich finde das eine super Sache, dass Menschen mit Beeinträchtigungen da geholfen werden kann. Das muss man unbedingt weiterentwickeln. Aber gleichzeitig sorge ich mich halt auch davor, wenn alle damit rumlaufen würden, fände ich das total dystopisch, wenn alle mich dann da filmen könnten.
2: Ja, man muss aber dazu sagen, das sind durchaus auch Themen, da denkt sie selbst auch darüber nach, aber eben nicht nur sie, auch der Blinden- und Sehbehindertenverband insgesamt, die haben sich vor kurzem auch positioniert mit klaren Forderungen. Die sagen, KI müsse eben barrierefrei und inklusiv werden, aber die Verarbeitung personenbezogener Daten, die sollte eben möglichst lokal erfolgen. Und wenn jetzt zum Beispiel Cloud-Dienste eingesetzt werden, dann braucht es eben klare und verlässliche Regeln zum Datenschutz. Und sie sagen eben auch, mehr Teilhabe durch KI dürfe nicht mit, ja, der Preisgabe von sensiblen Daten einhergehen. Also da ist auf jeden Fall das Thema Datenschutz auch bei Ihnen klar auf der Tagesordnung beim Blinden- und Sehbehindertenverband.
1: Jetzt kann man natürlich durchaus bezweifeln, ob die Firma Meta bei diesem Thema der richtige Ansprechpartner ist. Die stecken, wie gesagt, hinter Instagram, Facebook und WhatsApp und verbinden auch gerne dann die Informationen über die Konten hinweg und so weiter. Aber Meta ist auch klarer Marktführer bei diesen KI-Brillen. Nennt sich die internationale Nummer 1 selber mit Millionen verkauften Geräten. Aber Meta ist auch nicht allein in dem Bereich. Es gibt auch andere Anbieter, die schon KI-Brillen auf den Markt geworfen haben oder das noch tun wollen. Felix, gib nochmal einen Überblick bitte.
2: Gerne. Also für viel Aufsehen in letzter Zeit hat eben gesorgt, dass Google es nochmal wissen will. Die hatten ja schon so vor mehr als 10 Jahren ein Experiment gewagt mit Datenbrillen.
1: Naja, das erinnere mich, das war auch noch total Science Fiction. Google Glass hieß das dann, ne? Das war auch so Augmented Reality.
2: Genau, das war im Jahr 2012. Das wurde damals eben mit viel Euphorie vorgestellt bei einem Google-Event. Da wurde unter anderem so ein Fallschirmsprung aus einem Zeppelin mit der Brille als Videostream übertragen. Und der eine Google-Mitgründer, Sergey Brin, der hat die Brille auch total oft dann so öffentlichkeitswirksam getragen. Es gab aber damals auch schon recht viel Widerstand aus der Gesellschaft gegen diese Tech-Bros mit Kamera auf der Nase. Und das Produkt hat sich auch nicht so wirklich durchgesetzt. Das wurde auch dann relativ bald wieder eingestellt. Aber eben auf der aktuellen Entwicklerkonferenz I.O., da hat Google dann jetzt gesagt, dass sie eben in den kommenden Monaten neue Modelle veröffentlichen wollen, mit und ohne Display. Und auch ein weiterer großer Tech-Konzern mischt offenbar jetzt mit. Es gibt nämlich schon seit einer Weile viele Berichte und hartnäckige Gerüchte, dass eben Apple auch so eine Brille herausbringen will. Mhm. Man muss dazu sagen, es gibt bisher aber keine Bestätigung dafür. Aber das wären jetzt mal zwei große Beispiele aus den USA. Mhm. Aber es gibt eben auch, und das finde ich interessant, mehrere chinesische Anbieter, die da auf den Markt drängen. Rokit zum Beispiel, die haben sogar eine Variante auch mit Display auf dem deutschen Markt schon.
1: Jetzt hast du schon zum zweiten Mal Displays erwähnt. Die Meta-Brillen, die wir jetzt gerade nutzen. Tatsächlich, während wir reden, versuche ich gerade hier diese Meta-Brille dann doch nochmal einzurichten und mit meinem Telefon zu verbinden. Vielleicht kann ich darüber gleich noch mehr erzählen. Jedenfalls diese Meta-Brillen, die wir da haben, die haben kein Display eingebaut. In den USA gibt es die aber schon mit Display. Dann sieht man dann quasi nochmal eben Anzeigen, die nur man selber sehen kann. Und es gibt auch zunehmend mehr kleine Hersteller mit Display. Ich hatte neulich auf einer Messe in Berlin auch so eine Brille aufgezogen, die hatte auch ein Display. Aber sag erst nochmal, wofür soll so ein Display gut sein?
2: Wir können uns das zum Beispiel mal anschauen, wie Rokit das macht. Also da bekommt man auf den Brillen dann, also auf den Gläsern mit so einem grünen Text oder mit Symbolen angezeigt, wie man zum Beispiel den Weg findet von A nach B, wenn du unterwegs bist. Oder das ist dann so eine Art Teleprompter. Dann kannst du dir dann, wenn du dann quasi mal irgendwo sprechen musst vor Publikum, könntest du dir Text anzeigen lassen. Oder Übersetzungen könntest du dir quasi anzeigen lassen. Audiotranskription und solche Dinge.
1: Das hieß früher Augmented Reality, ne?
2: Ja, wobei man sagen muss, es gibt eben auch Brillen, die werden jetzt explizit mit diesem Label AR, Augmented Reality, beworben. Da würde ich sagen, geht es dann eher noch mal stärker darum, dass so gewisse grafische Elemente, 3D-Elemente im Raum dann irgendwie auch platziert werden. Aber ja, grundsätzlich geht das auch bei den anderen Geräten mit Display schon in die Richtung, würde ich sagen. Aber die Brille, die du ausprobiert hast, wie war da dein Eindruck?
1: Ja, die hieß Inmo Air Free und die hatte angeblich ein HD-Display. Das war aber nur ein relativ kleiner Bereich in der Mitte. Also da lief dann sowas wie so ein Interface, so ein bisschen so wie ein Desktop. Ich glaube, das war Android dahinter. Da konnte man aber auch noch sehen, dass das ein bisschen im Teststadium ist. Das sah jetzt noch nicht richtig perfekt aus, finde ich. Man konnte so eine Test-App starten und dann blieb ein bestimmtes Objekt immer an der gleichen Stelle, egal wie man den Kopf gedreht hat. Andererseits war das Display eben relativ klein und man hatte dann noch so ein Mini-Trackpad, so ein Ding, das sah aus wie ein Funkautoschlüssel, ein bisschen flacher, da konnte man dann so ein bisschen klicken und Sachen bedienen. Ich war nicht so richtig begeistert davon, aber die Idee, dass man bestimmten Text eingeblendet kriegt, ist natürlich schon auch faszinierend. Aber wie gesagt, wenn ich mir dann vorstelle, alle Leute auf der Straße würden das machen, wären sie ja noch weiter entrückt, als wenn sie in ihre Smartphones gucken. Ich fände dann aber auch ein Display besser, was größer ist, also wo man dann quasi auch in den Ecken Pfeile anzeigen kann, jetzt hier langlaufen in der Stadt, die du gerade besuchst als Tourist.
2: Mhm. Ja, ich würde auf jeden Fall sagen, Display ist das, was in Zukunft kommt, auch bei uns. Auch Even Realities aus China, aus der Tech-Metropole Shenzhen setzen da drauf. Die gibt's auch mittlerweile in Deutschland schon, die Brillen. Da finde ich aber einen Aspekt ganz interessant, anders als praktisch bei allen anderen dieser KI-Brillen, die kommt nämlich eben ganz ohne Kameras aus. Mhm. Und der Anbieter hat eben gesagt, man verspricht sich da mehr Akzeptanz, also wenn diese Brillen eben ohne diese Kameras auskommen. Und der Gründer Willy Wang hat dann auch der Financial Times neulich erzählt, dass viele Interessenten sagen würden, wir möchten lieber keine Idioten sein, die sich eine Kamera vor die Nase halten.
1: Ich kann ihn ganz gut verstehen. Und es gab ja damals schon nach der Vorstellung der ersten Google-Datenbrille, Google Glass, schon diesen Begriff für Menschen, die solche Gadgets tragen, nämlich den Begriff Glasshole. Brauche ich jetzt nicht übersetzen. Es lag auch daran, dass viele Leute eben nicht ungefragt im öffentlichen Raum gefilmt werden wollen. Das fühle ich nicht nur, sondern das ist auch der Grund, weshalb ich eben so eine Brille echt, ich würde mich schämen dafür, sie im Straßenraum zu tragen. Einfach, weil ich das irgendwie auch so finde, alles dann potenziell bei Meta hochzuladen. Und mein Eindruck ist aber, wir bekommen diese Glasshole-Debatte, diese ganzen Datenschutzfragen gerade mit voller Wucht erneut wieder.
2: Was wir auf jeden Fall sehen, ist, dass diese Brillen sich missbrauchen lassen. Das ist eindeutig. Es ist normalerweise ja so, wenn ich jetzt in meiner Brille den Aufnahmemodus aktiviere, das mache ich jetzt mal schnell auch, das kann man per Sprachansage oder eben auch mit so einem Klick an den Bügel machen, dann leuchtet da so ein LED-Licht an der Kamera auf, die an dem einen Brillenglas dann eingebaut ist. Und das soll eben anderen Menschen zeigen, dass ich jetzt gerade aufnehme. Man kann jetzt natürlich...
1: Video nimmst du auf.
2: Genau, ich würde jetzt gerade ein Video aufnehmen und dann wäre dann eben so ein blinkendes LED-Licht an der einen Kamera sozusagen zu sehen. Die Frage ist natürlich auch, sehen das alle in dem Moment, gerade wenn es vielleicht auch draußen hell ist und die Sonne scheint. Die andere Frage ist auch, erkennen das dann auch schon alle Menschen als, da nimmt jemand auf? Und dann muss man natürlich dazu sagen, manche Leute wollen das eben auch verbergen. Also es gibt im Netz auch Anleitungen, wie man eben bei solchen Brillen das Leuchten bei der Aufnahme auch wieder wegbekommt.
1: Und es gibt eben aber auch nicht gerade wenige Berichte von Frauen, die sagen, dass sich Männer ihnen genähert haben und sie in diesem Moment gar nicht realisiert haben, was da passiert, dass sie nämlich gefilmt wurden, teilweise nur im Bikini bekleidet. Und solches Material ist dann bei Social Media gelandet. Da gab es auch neulich eine ARD-Doku dazu, die heißt Heimlich gefilmt, online gedemütigt, und die stellen wir in die Shownotes. Das ist doch ein großes Problem.
2: Das ist auf jeden Fall ein Problem. Es gab es auch gerade in den letzten Wochen, war mein Eindruck, auch mehr Berichterstattung auch darüber. Bei mir in Köln gab es zum Beispiel 2 Verdachtsfälle in einer Therme, in der ich auch ab und zu mal bin. Und der Betreiber der Bäder in Köln, der hat jetzt auch angekündigt, dass eben so ein Verbot von Videoaufnahmen mit KI-Brillen dann in die Hausordnung auch kommen soll.
1: Eine gute Sache, wenn sich dann die Leute auch dran halten. Aber was sind da jetzt bisher eigentlich die Regeln? Also darf man mit so einer Brille U-Bahn fahren?
2: Also ich habe mal nachgefragt beim hamburgischen Beauftragten für Datenschutz und Informationsfreiheit. Hamburg deswegen, weil das eben der Deutschlandsitz auch von Meta ist und wie gesagt die Marktführer sind für diese KI-Brillen und weil man sich dort eben auch mit den KI-Brillen schon beschäftigt. Und die Antwort war eben, ja, wer Smart Glasses im öffentlichen Raum nutzt, darf andere Menschen nicht einfach so filmen oder auch fotografieren. Und dann, wenn Aufnahmen ins Internet gestellt werden oder weitergeleitet oder beruflich genutzt werden oder andere Personen erkennbar sind, dann heißt es eben, besteht eine datenschutzrechtliche Verantwortung. Was heißt das konkret? Konkret heißt das, es müssen eben alle Betroffenen vorab informiert werden, und zwar eindeutig.
1: Ich installiere ja gerade hier auf meinem Handy diese App und verbinde die mit der Brille. Die hat jetzt ein Update gekriegt und da wird mir angezeigt, die schönsten Augenblicke im Leben festhalten. Und jetzt ist meine Brille auf dem neuesten Stand. Ich werde berichten, was gleich noch passiert. Zurück zum Datenschutz. Felix, in der Theorie klingt das natürlich gut, aber wie werden da alle Betroffenen vorab informiert?
2: Also beim hamburgischen Datenschutzbeauftragten hieß es zum Beispiel, man könnte das machen, indem man so ein auffälliges Piktogramm trägt, also so eine Art bildlichen Warnhinweis, den praktisch jeder und jede auf den ersten Blick auch versteht. Oder vielleicht sogar eine Warnweste. Achtung, ich nehme hier auf. Aber dann haben sie auch gleich eingeschränkt, ob das jetzt wirklich so praxistauglich ist. Das sei mal dahingestellt oder das sei quasi offen. Also
1: I'm a Glasshole könnte auf der Warnweste dann draufstehen.
2: Ja. Aber aus Sicht des hamburgischen Datenschutzbeauftragten ist klar, also diese kleine LED an der Brille, die wir gerade besprochen haben, ne, die dann quasi leuchtet, wenn ich die Aufnahme starte, das alleine reicht eben als Hinweis nicht aus. Und dann haben sie noch eine Empfehlung gegeben, man sollte eben alle Funktionen deaktivieren, die Daten weitergeben. Also wenn etwas in der Cloud gespeichert wird, und man sollte auch der Nutzung der Daten für das KI-Training widersprechen. Und so ließe sich dann zumindest eben die Weiterverarbeitung der Aufnahmen begrenzen.
1: Ich dürfte also theoretisch mit dieser Brille in der U-Bahn sitzen, solange ich keine Foto mache. Aber allein die Möglichkeit, dass die Kameras Fotos machen könnte, die gibt es ja auch bei Smartphones. Und die Smartphones richtet man in der U-Bahn ja auch ständig aufeinander. Da muss man quasi auch vertrauen, dass man sich nicht gegenseitig fotografiert. Da ist also kein großer Unterschied zu den Brillen.
2: Also grundsätzlich ist es ja so, dass der U-Bahn-Betrieb ja sowas wie eine Hausordnung hat, ne? Und dann sagen könnte, ich verbiete das, dass jemand diese Brillen trägt. Das wäre so das eine. Und normalerweise müsste auch in Beförderungsbedingungen oder der Hausordnung auch das schon geregelt sein, wie das mit Aufnahmen läuft. Bei der Bahn, bei der Deutschen Bahn ist das zum Beispiel so, dass sie klar geregelt haben, ja, grundsätzlich darf man private Aufnahmen machen, aber man darf eben nicht einfach so andere Menschen filmen, ohne deren Einwilligung. Und so müsste das dann laufen. Also eigentlich, wenn es nicht explizit verboten wird durch eine Hausordnung, und dann müsste es ja auch einen Hinweis geben oder ähnliches, dann dürftest du diese Brille eigentlich erstmal tragen. Aber das heißt natürlich nicht, dass du dann automatisch andere Leute einfach filmen oder fotografieren darfst.
1: Und was passiert dann in den Fällen, in denen meistens jetzt Männer heimlich leicht bekleidete Frauen aufnehmen und das dann ins Netz stellen? Das muss ja sehr verboten sein.
2: Also vom hamburgischen Datenschutzbeauftragten heißt es dazu, wer eben heimlich andere aufnimmt und das Material dann eben auch noch veröffentlicht oder teilt, da drohen Bußgelder und auch weitere Maßnahmen. Und dann muss man natürlich sagen, das Ganze kann unter Umständen, nicht in jedem Fall, aber kann eine Straftat sein. Und die Aufsichtsbehörden gingen jedenfalls auch gegen solche Verstöße konsequent vor.
1: Da ist das deutsche Recht vielleicht auch noch nicht so weit, wie, das hat man jetzt ja bei der Geschichte um 2 Schauspieler in Deutschland mitbekommen, wie vielleicht das spanische. Wahrscheinlich wird sich das auch nochmal in der Zukunft verändern. Aber das war noch nicht alles in Sachen Datenschutz und Privatsphäre, wenn es um KI-Brillen geht, weil vor ein paar Monaten, da hat eine schwedisch-kenianische Recherche für ziemlich viel Aufsehen gesorgt. Es gab schon im Februar einen Bericht von Svenska Dagbladet und von Göteborgs-Posten und einer kenianischen Journalistin aus Nairobi. Felix, erklär nochmal, worum ging es da genau?
2: Im Endeffekt eigentlich um das Training der KI-Modelle und zwar mit dem Material, das von den KI-Brillen aufgezeichnet wurde. Also da hieß es dann in dem Bericht, hinter der KI-Funktion der Meta-Brille, da stecke eine für uns nicht wahrnehmbare Belegschaft, die ja zum Teil sehr private, aber auch sensible Aufnahmen der Nutzer sichtet, aber auch dann händisch auswertet. Die Journalisten haben damals mit Mitarbeitern von einem Drittanbieter gesprochen. In dem Fall war das die Firma Sama in Nairobi und die mussten sich eben laut dieser Recherche auch intime und sensible Momente aus dem Privatleben der Nutzer anschauen, um eben diese KI-Modelle zu trainieren. Also ein paar Beispiele. Es ging da um Menschen, die auf der Toilette saßen, Menschen, die gerade Sex miteinander hatten oder ein User, der seine KI-Brille dann eben auf dem Nachttisch hat liegen lassen und da kommt wenig später seine Frau ins Zimmer und zieht sich um. Und das Fazit war eben dieses Berichts, viele Nutzer scheinen sich quasi überhaupt nicht bewusst zu sein, wann und in welchem Ausmaß ihre Brille überhaupt Daten an Metaserver überträgt.
1: Und nach dieser Recherche, Felix, der Zeitungen aus Schweden und der kenianischen Kollegin wurde dann übrigens bekannt, dass Meta seine Zusammenarbeit mit dieser kenianischen Firma beendet hat.
2: Ja, also ich habe da auch nachgefragt und auf meine Nachfrage hieß es dann eben, man habe die Arbeit mit der Firma eben beendet, weil die Standards von Meta nicht eingehalten habe. Und Meta hat gesagt, Fotos und Videos seien privat, aber ja, KI-Inhalte würden eben von Menschen auch überprüft, um die Produktleistung zu verbessern. Dafür hole man sich aber die ausdrückliche Zustimmung der Nutzer ein, sagt Meta.
1: Jetzt haben wir, Felix, ziemlich ausführlich über das Pro und Contra von KI-Brillen gesprochen. Bist du jetzt nach der ganzen Recherche, die du gemacht hast, dafür vielen Dank, jetzt eher so im Team Datenschutz-Albtraum, so vielleicht wie ich, oder eher im Team will ich auch unbedingt haben?
2: Ja, ich bin ehrlicherweise ziemlich zwiegespalten, muss ich sagen. Also ich sehe auf jeden Fall diese großen Probleme, die damit verbunden sind oder auch sein können in Sachen Datenschutz und Privatsphäre, je nachdem, wie sich das auch noch weiterentwickelt. Und ich frage mich auch, ja, was macht das eigentlich mit uns als Gesellschaft, wenn vielleicht in ein paar Jahren wirklich sehr, sehr viele Menschen so eine Kamera und so ein Mikro auf der Nase tragen? Ich komme gerade relativ frisch aus dem Urlaub und ich muss sagen, mich hat schon genervt, dass so viele Menschen am Pool eben alleine schon mit ihren Smartphones und mit diesen eingebauten Kameras da telefoniert und hantiert haben und habe dann immer wieder auch gedacht, gut, dass da die Leute nicht auch noch eine KI-Brille obendrauf dazu aufhaben. Also ich glaube, da müssen wir wahrscheinlich noch einiges aushandeln, wie wir da so im Alltag umgehen wollen damit und ja, was wir nicht wollen. Ich muss sagen, ich sehe aber auch, dass eben diese Technologie, also die KI-Brillen, diese Geräte wirklich für viele Menschen extrem hilfreich sein können. Zum Beispiel eben für Menschen wie auch Yvonne Bühr, die ja blind ist. Und klar, Meta dürfte jetzt diese Geräte natürlich eher entwickelt haben, damit wir mehr Videos und Fotos auf Instagram und Co. teilen und eben der Konzern mehr Daten hat über uns, das Werbegeschäft verbessern kann. Aber wenn eben mächtige Tools für Barrierefreiheit dadurch mehr oder weniger durch die Hintertür entstehen könnten, wäre es ja irgendwie natürlich auch eine gute Entwicklung, würde ich sagen.
1: Solange der Datenschutz okay ist.
2: Solange der Datenschutz okay ist und deswegen bin ich wirklich hin und her gerissen, muss ich sagen. Aber ich würde nicht komplett ausschließen, dass ich mir in Zukunft auch mal eine KI-Brille zulege. Mal gucken, weiß ich nicht. Aber dann auf jeden Fall weniger auffälliges Design als jetzt bei mir und wahrscheinlich schon auch eher wirklich so eine Zweit- oder Drittbrille für einen sehr speziellen Einsatz. Weiß ich nicht, beim Arbeiten oder wenn man in einer fremden Stadt unterwegs ist. Eher für sowas.
1: Dann vielen Dank, lieber Felix, Felix Wessel, für diese wirklich tolle, tiefe, ausführliche und relevante Recherche. Vielen Dank. Mein Name ist Moritz Metz. Wenn ihr zu diesen KI-Brillen irgendein Feedback habt, würdet ihr so ein Ding tragen, unter welchen Umständen oder auf gar keinen Fall, dann schreibt uns sehr gerne an kiverstehen@deutschlandfunk.de. Wir lesen alle Mails, schaffen es nicht immer alle zu beantworten, aber das ist für uns sehr hilfreich. Genauso natürlich, wenn ihr Bewertungen, Sternchen und sowas bei den gängigen Podcast-Plattformen für unseren Podcast da lässt oder uns einfach nur abonniert. Und nächste Woche berichten Carina und Ralf über das Inkrafttreten der nächsten Stufe des Europäischen AI Acts, nämlich zum 1. August. Vielen Dank und ciao.
2: Ciao.

0: 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Die USA haben erneut Ziele im Iran angegriffen. Das zuständige Zentralkommando der amerikanischen Streitkräfte erklärte die Angriffe am frühen Morgen für beendet. Mit diesen sollten die militärischen Fähigkeiten des Landes weiter geschwächt werden, Handelsschiffe in der Straße von Hormus zu attackieren. Zudem solle Teheran zur Wiederöffnung der Meerenge gezwungen werden. Staatliche iranische Medien meldeten Explosionen unter anderem in der Hafenstadt Bandar Abbas sowie in Isfahan und Chabahar. In der Nähe des Kernkraftwerks Bushehr seien die Luftverteidigungssysteme aktiviert worden. Die iranischen Revolutionsgarden reagierten nach eigenen Angaben mit Gegenangriffen auf amerikanische Stützpunkte in Kuwait und Bahrain. Präsident Pezeshkian hatte zuvor erklärt, sein Land befinde sich in einem, Zitat, vollumfänglichen Krieg mit den USA. Die mit dem Iran verbündete Houthi-Miliz im Jemen hat eine Blockade für saudische Schiffe im Roten Meer angekündigt. In einer Videobotschaft der militanten Islamisten heißt es, für Saudi-Arabien gelte dort ab sofort ein Durchfahrtsverbot. Die Houthi kontrollieren vom Jemen aus die Meerenge Bab al-Mandab, die zusammen mit der Straße von Hormus zu den wichtigsten Seewegen für den weltweiten Handel zählt. Medienberichten zufolge soll der Iran die Miliz zu der Schiffsblockade aufgefordert haben, um weiteren Druck auf die USA und ihre Verbündeten auszuüben. Die von Saudi-Arabien geführte Militärkoalition sprach von Piraterie sowie einer eklatanten Verletzung des Völkerrechts und kündigte eine entschlossene Reaktion an. Es seien bereits Schutzmaßnahmen für Schiffe eingeleitet worden, die die Meerenge Bab al-Mandab passieren wollten. In Berlin wird heute das jährliche Lagebild zu Sexualstraftaten gegen Minderjährige bekannt gegeben. Vorgestellt werden die Zahlen gemeinsam von Bundesinnenminister Dobrindt, dem Missbrauchsbeauftragten des Bundes Klaus und dem Präsidenten des Bundeskriminalamtes Münch. Basis der Einschätzung ist die bereits veröffentlichte polizeiliche Kriminalstatistik für das vergangene Jahr. Die Statistik spiegelt lediglich die der Polizei bekannt gewordenen und durch die Ermittler bearbeiteten Straftaten wieder. Dieses sogenannte Hellfeld ist daher auch vom Anzeigeverhalten der Opfer beeinflusst. Die Steuereinnahmen von Bund und Ländern sind im Juni leicht gesunken. Im Vergleich zum Vorjahresmonat gab es ein Minus von 0,4% auf gut 98 Milliarden Euro, wie aus dem jüngsten Monatsbericht des Bundesfinanzministeriums hervorgeht. Überdurchschnittliche Anstiege gab es demnach bei den Einnahmen aus der Lohnsteuer, der Abgeltungssteuer auf Kapital- und Veräußerungserträge, der Tabaksteuer, der Versicherungssteuer und der Kfz-Steuer. Rückläufig waren dagegen die Einnahmen aus der Einkommenssteuer, der Körperschaftssteuer und der Mehrwertsteuer. Damit stieg die Gesamtsumme der Steuereinnahmen in den ersten 6 Monaten des laufenden Jahres auf nunmehr gut 451 Milliarden Euro. Verglichen mit dem gleichen Zeitraum im vergangenen Jahr entspricht dies einem Plus von 0,8%. Für das Gesamtjahr rechnen Experten mit einem Zuwachs von 1,2%. In Chile hat Präsident Kast nach Überschwemmungen infolge starker Regenfälle den Katastrophenfall ausgerufen. Insbesondere in der Region Coquimbo und in der Provinz Huasco im Norden des Landes habe sich die Lage deutlich verschlechtert, sagte Kast. Die Katastrophenschutzbehörde meldete, 5 Menschen seien ums Leben gekommen. Der Starkregen hatte Straßen unpassierbar gemacht und mehr als 100.000 Menschen von der Außenwelt abgeschnitten. Tausende Häuser wurden beschädigt, vielerorts fiel der Strom aus. Am Wochenende hatten die Niederschläge auch in den eigentlich trockenen Wüstenregionen Coquimbo und Atacama zugenommen. Allein gestern sei binnen einer Stunde eine Regenmenge verzeichnet worden, die normalerweise in einem Monat falle, sagte Innenminister Paves. Mehrere Orte mussten wegen Erdrutschen und Hochwasser evakuiert werden. Abschließend das Wetter. Im Norden und Südwesten viel Sonne, Quellwolken und später auch Schauer von der Lausitz bis nach Nord- und Ostbayern sowie an den Alpen. 19 bis 26 Grad mit den höchsten Werten im Südwesten. Morgen in der Nordhälfte dichte Bewölkung und zeitweilig Regen oder Schauer. Im Tagesverlauf im Nordosten örtlich auch Gewitter. Im Süden dagegen heiter bis sonnig, 19 bis 29 Grad. Das waren die Nachrichten.
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2: Im Studio ist Marco Langer. Ich wünsche Ihnen einen schönen guten Morgen. Unsere Themen in der nächsten halben Stunde. Der neue Premier im Vereinigten Königreich. Was von Andy Burnham zu erwarten ist, dazu gleich mehr in unserer Presseschau. Außerdem, was hat der bisher erste und einzige Landrat der AfD hierzulande bislang erreicht oder was hat er nicht erreicht? Eine Reportage aus Thüringen dazu. Und wo läuft es besser, als viele glauben? Unsere Serie mit einem Beispiel aus Nordrhein-Westfalen.

0: Rule Britannia. Das Vereinigte Königreich hat einen neuen Premierminister. Wieder einmal. Der Labour-Politiker Andy Burnham ist der 7. britische Regierungschef in den vergangenen 10 Jahren. Was ist von dem neuen Mann in 10 Downing Street zu erwarten? Die Tageszeitung Taz greift diese Frage zum Beginn unserer Presseshow auf. Und mehr noch.
1: Kann Burnham eine Zukunftsvision entwerfen, mit der Labour in 3 Jahren ein Wahldebakel gegen die Rechten vermeidet? Keir Starmer gelang das nicht. Und wie all seine Vorgänger wird auch Andy Burnham schnell merken, dass die Welt nicht auf Großbritannien wartet. Der Reutlinger Generalanzeiger notiert, so gut sich Burnham als Bürgermeister in Manchester geschlagen hat, auf nationaler Ebene wird er sich gigantischen Aufgaben stellen müssen. Dass er dies alles bewältigen kann, ist sowohl ihm als auch den Briten nur zu wünschen. Also, Mr. Burnham, fingers crossed. Der Cicero ist skeptisch. Der Wechsel zu Burnham bietet vor allem für Nigel Farage eine Gelegenheit, die Regierung vor sich herzutreiben. Deren Mandat, so sein Argument, habe seinerzeit Keir Starmer erhalten. Sollte er versuchen, den Kurs seines Vorgängers deutlich zu ändern, werden die Anhänger von Reform UK Neuwahlen verlangen. Nach dem Rücktritt des Unionsfraktionsvorsitzenden Spahn blickt die Tagespost aus Würzburg auf das Geschäft mit der Leihmutterschaft. Gut, dass die aktuelle Debatte um Jens Spahn dem Geschäft mit dem Kinderwunsch breite Aufmerksamkeit verschafft. Leihmutterschaft ist ein Übel. Erwachsene stellen ihren Kinderwunsch über Recht und Sehnsucht des Kindes, bei seiner Mutter aufzuwachsen. Die Augsburger Allgemeine kritisiert: Bei dem Verständnis für einen Menschen, der sich sehnlich Nachwuchs gewünscht hat, bleibt die Anmaßung des Jens Spahn das größte Ärgernis. Er glaubte sich über einen Beschluss der eigenen Partei und zumindest der hierzulande geltenden Rechtslage, die Leihmutterschaft untersagt, hinwegsetzen zu können. Der Kölner Stadtanzeiger befasst sich mit der zurückliegenden Fußball-WM. Das Niveau vieler Spiele war besser als gedacht. Zum Teil wurde sogar Spektakel geboten, auch durch manche Außenseiter und vermeintlichen Kleinen, ob man will oder nicht. Die Zeit lässt sich nicht mehr zurückdrehen. Bei Weltmeisterschaften wird auch in Zukunft Gigantismus regieren. Die Zeitungen der Mediengruppe Bayern bemängeln, nach 104 Spielen gleicht diese wahnwitzige Weltmeisterschaft einem Armutszeugnis für den klassischen Fußball. Das Desaster, das im Vorfeld mit dynamischen Ticketpreisen und künstlichen Trinkpausen begonnen hatte, wurde während des Turniers von einer nachträglich zurückgenommenen roten Karte und der amerikanischsten Halbzeitpause der Fußballgeschichte beim Finale gekrönt. Die Neu-Osnabrücker Zeitung blickt nach dem Sieg Spaniens auf den deutschen Fußball. Die spanische Idee wird den Spielern schon in den Nachwuchsteams eingetrichtert. Auf den designierten Bundestrainer Jürgen Klopp und den DFB wartet viel Arbeit in den kommenden Wochen und Monaten. Eine Blaupause für den Erfolg liegt ihnen spätestens seit Sonntagabend vor.
0: Die Presseschau war das. Zusammengestellt von Detlef Karg. Sprecher war Volker Bani.

0: 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Wir Journalisten stehen ja in dem Ruf, uns vor allem für Krisen und Probleme zu interessieren. Deshalb haben wir Sie, also unsere Hörerinnen und Hörer, unsere Userinnen, gefragt, was läuft denn gut? Was läuft gut in Ihrer Gemeinde? Was macht Ihre Stadtverwaltung bürgernah? Was ist schön bei Ihnen? In Xanten am Niederrhein, also im Nordwesten von Nordrhein-Westfalen, lebt Dorothee Müllers. Sie hat sich bei uns gemeldet, denn ihr ist aufgefallen, wie zuverlässig doch die Stadtreinigung arbeite. Außerdem, so Frau Müllers, ist es in den Parkanlagen ihrer Heimatstadt so schön, dass täglich Menschen aus der ganzen Region nach Xanten kommen, um dort einzukaufen und zu verweilen. Ein großes Lob geht deshalb von ihr an die Stadtverwaltung in Xanten, die für Sauberkeit und Grünpflege zuständig ist. Und sie findet, geht doch. Unser Landeskorrespondent Jonas Panning hat dieses sagenhafte Xanten besucht.
1: Guten Tag.
2: Ich glaube, Sie sind der Panning. Kann das sein?
1: Und Sie?
2: Ich bin Dorothee Müllers.
1: Hallo, Frau Müllers, hallo. Jonas Panning, Deutschlandfunk.
2: Ja, wir haben miteinander telefoniert.
1: Sehr schön,
2: ne?
1: Schön, Sie kennenzulernen. Sie schon da. Ja, wunderbar.
3: Dorothee Müllers empfängt in ihrem Antiquariat in der Altstadt von Xanten. 400 Jahre alte Bücher stehen in den Regalen, darunter Exemplare mit der Originalsignatur von Thomas Mann. Auch Christian Schmitz ist gekommen vom Baubetriebshof der Kleinstadt am Niederrhein. Vor der Tür des kleinen Ladens, den die 80-Jährige länger als ihr halbes Leben zusammen mit ihrem Mann betreibt, stehen mehrere Ahornbäume mit dichten Kronen.
2: Und damals hatte man, als die gepflanzt wurden, hat man eigentlich auch noch nicht so rüber nachgedacht, dass das jetzt ein wunderbarer Klimaschutz ist. Ne? Mhm. Wenn jetzt der Schatten, wir haben sowieso durch unseren Garten hinten Schatten und jetzt durch die Bäume auch vorne Schatten. Ne? Das bringt so viel. Also das wollte ich auch lobend erwähnen.
3: Die Bäume erfreuen nicht nur Dorothee Müllers, sondern auch zahlreiche Krähen unterschiedlicher Art. Und da, wo Krähen sind, bleiben auch ihre Hinterlassenschaften. An diesem Vormittag in Xanten sind die Tiere allerdings nicht zu sehen.
2: Ah, die werden Sie gleich noch hören.
1: Ja?
2: Aber jetzt ist so in der Mittagszeit, meistens sind die abends aktiv.
1: Okay.
2: Dann machen die noch einmal einen Abendrundflug, ne? Und dann sind die ordentlich aktiv.
1: Ja.
2: Ne? Aber ich habe ja schon gesagt, die Stadt ist vorbildlich. Die kommen alle paar Tage, machen sauber, also mit Wasser.
3: Christian Schmitz von der Stadt steht neben Dorothee Müllers und freut sich über das Lob. Er hat einen kleinen orangenen Trecker mitgebracht, der einen Anhänger mit einem Wassertank zieht. Vorne dreht sich eine Bürste.
4: Ja, also grundsätzlich sind wir natürlich über jeden Baum, der im Straßenbereich Schatten spendet und das Kleinklima mit Luft befeuchtet, dankbar. Aber natürlich haben wir auch Vögel, die in den Bäumen leben und die dann auch natürlich Verschmutzungen vorrufen.
3: Sagt Schmitz, der für die Sauberkeit und die Pflege der Grünflächen in der 22.000 Einwohnerstadt zuständig ist. Er geht mit Müllers durch die historischen Gassen von Xanten. Vor 2000 Jahren befand sich hier eine der größten römischen Städte in den germanischen Provinzen. Das antike Erbe ist im Stadtbild immer noch sehr präsent.
2: Und hier, wo wir jetzt hinkommen, in den Stadtpark, das war der Stadtgraben. Da war früher Wasser drin. Ne? Und das Klevertor war ein Doppeltor. Also sehen Sie ja, da kommt noch ein Tor. Jetzt gehen wir mal bis an die Brüstung und dann können Sie von da aus den Stadtpark schon sehen.
3: Die 80-Jährige lehnt an einer Mauer und freut sich über den akkurat geschnittenen Rasen auf der anderen Seite. Ein paar Meter entfernt dreht sich eine große Windmühle.
2: Hier sehen Sie, haben Sie einen Eindruck vom Stadtpark. Der geht ganz um die Stadt. Und da hinten, das finde ich so eine tolle Idee, dieses bunte Ding, das ist ein Drache. Das ist eigentlich ein Spielgerät für Kinder. Der ist aus Keramik. Und die Kinder durften damals selber mitgestalten. Die Künstlerin hat die Kinder mit einbezogen. Und da klettern die drauf rum. Da sind die total begeistert.
3: Für Sauberkeit und Grünpflege sind in Xanten fast 30 Mitarbeiterinnen und Mitarbeiter zuständig, sagt Christian Schmitz von der Stadt. Sie kümmern sich zum Beispiel um die Pflanzen in der Parkanlage im alten Stadtwall, von denen Dorothee Müllers so schwärmt. Für die Stadt ist das ein besonderes Anliegen, weil Xanten mit seinen archäologischen Stätten viele Touristen anzieht und das ganze Jahr über Veranstaltungen und Feste ausrichtet.
4: Wir haben ganz viele Staudenbeete, die wir hier rundherum, also dieser Rundweg ist 3,2 Kilometer lang und in allen Ein- und Ausgängen sind große Staudenanlagen und die pflegen wir halt auch immer dann noch dabei.
2: Das Schönste sind die Rosenbeete da hinten bei dem Kneippbecken. Also das duftet jetzt um diese Zeit.
3: Der Spaziergang durch Xanten endet da, wo er angefangen hat, vor dem Antiquariat von Dorothee Müllers. Von den Krähen ist weiterhin nichts zu sehen. Sie halten gerade Mittagsschlaf, sagt sie und zaubert noch einmal ein Lächeln in das Gesicht von Christian Schmitz.
2: Also wir sind jedes Mal wieder froh, wie gründlich und wie pünktlich die Stadt da arbeitet.
0: Na bitte, geht doch. Der Bericht von Jonas Panning aus Xanten. Deutschlandfunk, die Radionacht, 4:20 Uhr.

0: Und wir gehen nach Sonneberg, in den kleinsten Landkreis Thüringens, der früher einmal bekannt war für seine Glasbläser und Spielzeugmacher. Nach der Wende gelang hier ein ziemlich beachtlicher industrieller Aufschwung. Doch inzwischen schwächelt die Wirtschaft und Sonneberg ist vor allem für seinen Landrat bekannt, Robert Sesselmann. Im Juli 2023 setzte sich der AfD-Politiker in der Stichwahl durch. Seither ist er der erste und einzige Landrat der Alternative für Deutschland hierzulande. Hat er dem wirtschaftlichen Niedergang des Landkreises etwas entgegensetzen können? Andreas Kehrer mit einem Stimmungsbild aus dem Landkreis Sonneberg in Thüringen.
1: Südlich von Sonneberg reichen grüne Felder bis zum Horizont. Heiko Vogt, der parteilose Bürgermeister der Stadt Sonneberg, steuert sein Auto auf eine Baustraße.
2: Im Moment grün und Sie sehen ganz vorne großen Kran. Wir werden jetzt gleich die großen Baumaschinen sehen.
1: Auf 80 Hektar erschließt die Stadt Sonneberg hier ein neues Industriegebiet. Unternehmen der Wasserstoffwirtschaft sollen hier einmal die Energie der Zukunft produzieren und der Region einen neuen Aufschwung bringen.
2: Wir waren immer der Musterknabe in Ostdeutschland, hatten die niedrigsten Arbeitslosenquoten. Und wenn eine Region überdurchschnittlich industrialisiert ist, wie wir das sind, bekommt die Region es natürlich zu spüren, wenn es der Wirtschaft nicht gut geht.
1: Der Wirtschaft in Sonneberg geht es schon länger nicht gut. Daran hat sich auch unter Landrat Robert Sesselmann nichts geändert. Allein in den letzten anderthalb Jahren meldeten zwei Automobilzulieferer mit insgesamt 600 Mitarbeitern Insolvenz an. Ein ausgelassener Abend, Anfang Juli im Gesellschaftshaus von Sonneberg. Robert Sesselmann feiert seine Halbzeitbilanz. Rund 200 Gäste, vor allem getreue Unterstützer und Parteifreunde, sind gekommen. Interviews lehnt der bundesweit erste AfD-Landrat in der Regel ab. Aber am Rande seines Abends stellt sich Sesselmann den Fragen von Journalisten. Der Landrat spricht über Insolvenzen, nebenan johlen seine Parteifreunde.
3: Also das bezieht sich nicht nur auf den Landkreis, die Insolvenzen sind bundesweit. Und das ist eine Problematik der verfehlten Wirtschaftspolitik der Bundesregierung.
1: Aus Sicht des AfD-Politikers verhindert der Bund vieles, was der Wirtschaft in Sonneberg wieder auf die Beine helfen könnte.
3: Wir machen regelmäßige Treffen bei der Industrie- und Handelskammer und dort natürlich verstärkt mit Unternehmen, die in Schieflage geraten sind, um zu klären, was kann der Landkreis, was kann der Landrat machen, damit wir hier die Situation für die Unternehmen verbessern.
1: Konkreter wird Landrat Sesselmann nicht. Die Industrie- und Handelskammer vor Ort äußert sich nicht dazu. Dabei gibt es nicht wenige Unternehmen im Landkreis Sonneberg, die nach eigener Aussage noch nie Kontakt mit dem AfD-Landrat gehabt haben. Darauf angesprochen, reagiert Robert Sesselmann gereizt.
3: Sie erzählen den Blödsinn, dass ich nicht zu Unternehmen gehen würde. Das ist völlig falsch.
1: Das Traditionsunternehmen Pico hat der Landrat jedenfalls noch nicht besucht. Der Hersteller von Spielzeugeisenbahnen ist ein Aushängeschild der Spielzeugstadt Sonneberg. 180 Mitarbeiter sind hier beschäftigt. Weltweit seien es sogar 650, erklärt Geschäftsführer Rainer Landwehr.
4: Ich habe den Herrn Sesselmann beispielsweise selbst noch gar nicht getroffen bis dato. Wir sind an der Stelle ein unpolitisches Unternehmen. Wir sind weltoffen, wir sind tolerant. Wir haben ja Menschen aus 11 Nationen beschäftigt.
1: Welcher Partei der Sonneberger Landrat angehöre, das hat auf sein Unternehmen keinen Einfluss, betont der Geschäftsführer des Spielzeugeisenbahnherstellers. So klingt es auch bei FCT-Systeme in Rauenstein mit 110 Mitarbeitern. Kaum bekannt, aber weltweit erfolgreich.
5: Wenn die Mitarbeiter sagen, auch bei der Firma arbeite ich, ne? Auch im Kollegen-, Freundes-, Bekanntenkreis, wenn die Firma ein gewisses Image hat, dann ist es letztendlich auch für die Mitarbeiter dann ein Image, dort zu arbeiten.
1: Sagt Geschäftsführer Frank Kampmann. Die nicht oxidkeramischen Hochleistungsöfen des Unternehmens verarbeiten Materialien bei Temperaturen von mehr als 2000 Grad Celsius. Sie werden in der Raumfahrt, in der Nukleartechnik oder in der Rüstungsindustrie eingesetzt. Nicht nur AfD-Landrat Sesselmann, sondern auch seine Vorgänger haben das weltweit erfolgreiche Unternehmen bislang offenbar kaum wahrgenommen. Nur wenige Kilometer weiter in Schalkau baut die Tira GmbH Maschinen für Prüf- und Messtechnik. Nach der Wende verhinderten Mitarbeiter gleich zweimal die Zerschlagung des Unternehmens.
6: Wir sind nicht tot zu kriegen und wir finden immer einen Weg,
1: sagt Geschäftsführer Udo Tüllmann. obwohl sich auch für die Tiere die Rahmenbedingungen verschlechtert haben. Die Produktivität ist rückläufig, der Wettbewerbsdruck steigt. Seit langem fehlen die Fachkräfte.
6: Wenn wir nur nach Mitarbeitern deutscher Nationalität gesucht hätten, hätten wir keine gefunden. Die ausländischen Kollegen haben uns geholfen. Manche haben die Ochsentour gemacht mit einer neuen Ausbildung. Und sie sind mittlerweile organischer Bestandteil unserer Firma. Das heißt, Pläne, die Kollegen wieder zurückzuführen, würden unsere Firma wirklich schädigen.
1: Bei Tira im Landkreis Sonneberg arbeiten Mitarbeiter aus 8 verschiedenen Nationen. Manche von ihnen kamen als Flüchtlinge. Auch aus Syrien. Auf Unterstützung durch den AfD-Landrat kann Tira nicht zählen. Robert Sesselmann fuhr im Juni nach Berlin zur syrischen Botschaft. Damit hoffe er, Syrer aus dem Kreis Sonneberg künftig schneller abschieben zu können, erklärte der AfD-Politiker dazu in einem Instagram-Post. Am südlichen Stadtrand von Sonneberg lässt Bürgermeister Heiko Vogt den Blick über das Feld schweifen, auf dem eines Tages ein Industriegebiet stehen soll. Auf den Fotos vom Spatenstich ist Landrat Sesselmann nicht zu sehen. Vogt überlegt.
2: Ich denke, der Landrat war da. Ich kann es aber jetzt nicht mit Bestimmtheit sagen. Das ist voriges Jahr gewesen.
0: Die Reportage aus Sonneberg von Andreas Kehrer, Deutschlandfunk, die Radionacht, 4:28 Uhr.

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1: Uhr 4:30, die Nachrichten. Die US-Streitkräfte haben erneut Ziele im Iran attackiert. Das zuständige Zentralkommando erklärte die Angriffswelle am frühen Morgen für beendet. Man habe die militärischen Fähigkeiten des Landes weiter schwächen wollen, Handelsschiffe in der Straße von Hormuz zu attackieren. Zudem solle Teheran zur Wiederöffnung der Meerenge gezwungen werden. Iranische Staatsmedien meldeten Explosionen unter anderem in der Hafenstadt Bandar Abbas sowie in Isfahan und Chabahar. In der Nähe des Kernkraftwerks Bushehr seien die Luftverteidigungssysteme aktiviert worden. Die iranischen Revolutionsgarden reagierten nach eigenen Angaben mit Gegenangriffen auf amerikanische Stützpunkte in Kuwait und Bahrain. Präsident Pezeshkian hatte zuvor erklärt, sein Land befinde sich in einem, Zitat, vollumfänglichen Krieg mit den USA. Die mit dem Iran verbündete Houthi-Miliz im Jemen hat eine Blockade für saudische Schiffe im Roten Meer angekündigt. In einer Videobotschaft der militanten Islamisten heißt es, für Saudi-Arabien gelte dort ab sofort ein Durchfahrtverbot. Die Houthi kontrollieren vom Jemen aus die Meerenge Bab al-Mandab, die zusammen mit der Straße von Hormuz zu den wichtigsten Seewegen für den weltweiten Handel zählt. Medienberichten zufolge soll der Iran die Miliz zu der Schiffsblockade aufgefordert haben, um weiteren Druck auf die USA und ihre Verbündeten auszuüben. Die von Saudi-Arabien geführte Militärkoalition sprach von Piraterie sowie einer eklatanten Verletzung des Völkerrechts und kündigte eine entschlossene Reaktion an. Es seien bereits Schutzmaßnahmen für Schiffe eingeleitet worden, die die Meerenge Bab al-Mandab passieren wollten. Nicaraguas sozialistischer Diktator Ortega will keine Wahlen mehr zulassen. Der einstige Guerilla-Anführer begründete seine Entscheidung damit, dass die Opposition von den USA unterstützt werde und daran gehindert werden müsse, die Macht an sich zu reißen. Der 80-jährige Staatschef regiert seit 2007, nachdem er bereits in den 1980er Jahren für eine Amtszeit an der Macht war. Im vergangenen Jahr festigte er seine Macht durch eine Reihe von Verfassungsänderungen weiter. Unter anderem ernannte er seine Ehefrau zur Co-Präsidentin und verlängerte die maximale Amtszeit von Staatschefs. Die letzte Wahl in Nicaragua vor 5 Jahren wurde international scharf kritisiert. Ortega hatte im Vorfeld zahlreiche Oppositionelle und Wirtschaftsführer festnehmen und abweichende Meinungen unter Strafe stellen lassen. Über einen Monat nach dem Ebola-Ausbruch in der Demokratischen Republik Kongo ist die Zahl der Todesopfer auf 967 gestiegen. Wie die Behörden des zentralafrikanischen Landes mitteilten, wurden mittlerweile über 2.423 Infektionsfälle bestätigt. Besonders 3 Provinzen im Osten des Landes sind von dem Ausbruch betroffen. Für den aktuell grassierenden Bundibugyo-Typ des Virus gibt es derzeit weder einen Impfstoff noch eine zugelassene Therapie. Das von dem Erreger ausgelöste Ebola-Fieber ist eine ansteckende und lebensbedrohliche Infektionskrankheit. Übertragen wird es durch Körperkontakt und Kontakt mit Körperflüssigkeiten. Experten zufolge zirkulierte das Bundibugyo-Virus monatelang unbemerkt, bevor Mitte Mai offiziell der Ausbruch erklärt wurde. Die Demokratische Republik Kongo hat bereits mehrere Ebola-Ausbrüche erlebt. Die spanischen Fußballweltmeister wurden in Madrid von mehr als 1 Million Menschen bis in die Nacht gefeiert. Die Spieler waren in einem offenen Bus zur zentralen WM-Party am Cibeles-Platz gefahren. Bei Temperaturen von mehr als 30 Grad hatten die Fans die Straßen der Hauptstadt gesäumt oder stundenlang vor der Bühne gewartet. Die Nationalmannschaft war zuvor von Spaniens König Felipe und anschließend auch von Regierungschef Sanchez empfangen worden. Der Monarch sprach im Königspalast in Madrid von einem großen Triumph, der in die Geschichte des spanischen Fußballs eingehe. Abschließend das Wetter. Im Norden und Südwesten viel Sonne. Quellwolken.

0: 4.38 Uhr wird es hier im Deutschlandfunk und es ist Zeit für den Frühsport in der Radionacht mit Jessica Sturmberg. Und nach dem langen Finale bei der Fußball-WM gab es jetzt die XXL-Party in Spanien.
1: Über die große Freude des errungenen 1:0-Siegs über Argentinien, den WM-Titel und wie das in der Hauptstadt Madrid gefeiert wurde, berichtet Nicolas Buschlöter.
2: Bei ihrer Ankunft am Madrider Flughafen waren den spanischen Spielern die Strapazen des Vortags noch deutlich anzumerken. So schien mancher Augenring fast dicker als die Wade. Beim Empfang beim spanischen König hatten die Spieler zumindest die kurzen Hosen gegen feinen Zwirn eingetauscht. König Felipe sprach den Gästen seine Gratulation von ganzem Herzen aus.
3: Lo principal, enhorabuena.
2: Euer Triumph ist episch. Weiter sagte Felipe, die Spieler hätten einen Sieg für ganz Spanien errungen und seien dabei als wahres Team aufgetreten. Der König hob hervor, dass zum ersten Mal die spanischen Fußballfrauen und Männer gleichzeitig Weltmeister seien. Weiter ging es für die Spieler zum Regierungssitz des spanischen Ministerpräsidenten, wo es ebenfalls viel Lob von Pedro Sanchez gab, aber auch gleich neuen Druck.
4: Son dos de dos.
2: Ihr habt jetzt die beiden letzten Finale gewonnen. Wieso nicht auch die WM 2030, wenn wir die Gastgeber sind? Am Cibeles-Brunnen im Herzen Madrids hatten sich inzwischen über 100.000 Fans versammelt, um die Weltmeister am Ende ihres Triumphzugs zu empfangen. Der oben offene Doppeldeckerbus mit den spanischen Spielern und der Aufschrift Könige der Welt kämpfte sich mehrere Stunden lang durch die Innenstadt vor. Links und rechts ein rotes Fahnenmeer, Jubel auch von den Balkonen. Behörden sprachen im Vorfeld von bis zu 1 Million Fans an den Straßenrändern.
1: Messi hat sich auch erstmals nach dem verlorenen WM-Finale zu Wort gemeldet und seine Zukunft in der argentinischen Nationalmannschaft dabei offen gelassen. Auf Instagram schrieb er, der Schmerz sei unermesslich und diese Wunde brauche Zeit zum Heilen. Während die einen dem verlorenen Finale hinterher trauerten, die anderen feierten, erreichte die Fußballgemeinde am gestrigen Nachmittag die traurige Nachricht des Todes von Kevin Keegan. Ein Nachruf von Simone Walter.
5: Wie seine Familie bekannt gab, starb der zweimalige Ballon d'Or-Gewinner im Alter von 75 Jahren. Keegan hatte Anfang des Jahres seine Krebserkrankung öffentlich gemacht. Nun bitten seine Frau und die beiden Töchter um Ruhe und

0: Privatsphäre. Als Spieler wurde Keegan dreimal englischer Meister und einmal Europapokalsieger mit dem FC Liverpool, bevor er 1977 zum HSV wechselte und 1979 deutscher Meister wurde. Er blieb 3 Jahre beim HSV. Anschließend folgten weitere Stationen in England beim FC Southampton und Newcastle United. Für die englische Nationalmannschaft bestritt Kevin Keegan 63 Länderspiele und erzielte 21 Tore. Bei der EM 2000 in Belgien und den Niederlanden war er Trainer der englischen Nationalmannschaft, schied so wie das deutsche Team schon in der Gruppenphase aus. Die ehemaligen Clubs reagierten mit großer Anteilnahme auf den Tod des Engländers. Der Hamburger SV schrieb auf seiner Website, dass der Verein um einen der besten Fußballer traure, die jemals die Raute auf der Brust getragen haben. Der Weltfußball verliere eine seiner prägendsten Persönlichkeiten. Auch Thomas Tuchel meldete sich zu Wort. Als junger Fußballfan sei Keegan der erste englische Superstar gewesen, an den er sich erinnern könne, sagte Englands Nationaltrainer und kündigte an, Keegan zum nächsten Länderspiel im September gegen Weltmeister Spanien im Wembley-Stadion Tribut zollen zu wollen. Von der englischen Nationalmannschaft hieß es, sie seien alle unendlich traurig.
1: Und nochmal zurück in die USA, wo in Oklahoma City eine andere Weltmeisterschaft begonnen hat, die im Kanuslalom. Und bei der hat die Olympiasiegerin von Tokio, Ricarda Funk, zum Auftakt im Kajak-Cross mit Platz 6 eine Medaille verpasst. Thorsten vom Wege.
2: Einen Platz auf dem Treppchen verpasste die 34-jährige Rheinländerin wegen leichter Schwierigkeiten bei der obligatorischen Kajakrolle. Andrea Herzog vom Leipziger Kanu-Club zeigte ebenfalls einen guten Lauf, der am Ende für Platz 13 reichte und damit eine sehr gute Ausgangsposition für die Kopf-an-Kopf-Rennen bedeutet. Anne-Kathrin Plochmann von der SG von Nürnberg-Fürth paddelte auf Rang 34 im 60-köpfigen Feld und ist damit ebenfalls eine Runde weiter. In der Herrenentscheidung haben Stefan Hengst vom Kaya Hamm und Felix Sachers vom Leipziger KC mit den Plätzen 26 und 40 den Einzug in die Kopf-an-Kopf-Rennen ebenfalls geschafft. Für Marten Konrad vom WSC Dormagen ist die WM dagegen schon beendet.
1: Seit Jahren gibt es im Weltsport Diskussionen darüber, unter welchen Bedingungen Transgender-Frauen an Wettkämpfen teilnehmen dürfen. Jetzt werden wie beim IOC für Olympia in LA auch im Tennis auf der Damentour verpflichtende Geschlechtstests eingeführt. Lili Drummer berichtet.
3: Wie das Portal Bounce zuerst berichtet hatte, hat die Vereinigung der professionellen Tennisspielerinnen WTA eine entsprechende Richtlinie erlassen. Wird bei dem einmaligen Test ein bestimmtes genetisches Merkmal, das sogenannte SRY-Gen, festgestellt, dürften sie nicht mehr in der Frauenkonkurrenz antreten. Bisher durften Transgender-Frauen an Turnieren teilnehmen, sofern ihr Testosteronwert 2 Jahre lang durchgehend unter einem festgelegten Grenzwert lag. Mit der neuen Richtlinie folgt die WTA den Vorgaben des Internationalen Olympischen Komitees. Das IOC hatte im März bekannt gegeben, dass sich alle Athletinnen einem Geschlechtstest unterziehen müssen, um an internationalen Frauenwettbewerben teilnehmen zu dürfen. Transfrauen seien bei den Olympischen Sommerspielen 2028 in Los Angeles nicht mehr teilnahmeberechtigt. Einen solchen Ausschluss von Transfrauen hatte zuvor US-Präsident Donald Trump vom IOC gefordert. Schon bei den Spielen 2024 in Paris hatte es Debatten um das Geschlecht zweier Boxerinnen gegeben. Am Vorgehen des IOCs gibt es große Kritik. Nach Ansichten der Kritikerinnen und Kritiker verstoßen Gentests gegen die Menschenrechte und greifen massiv in die Intimsphäre der Athletinnen ein. Im Tennis gibt es derzeit keine öffentlich transsexuellen Spielerinnen.
1: Bei der Tour de France steht nach dem gestrigen Ruhetag heute das einzige Einzelzeitfahren der diesjährigen Tour auf dem Programm. Beim Kampf gegen die Uhr über nur 26 Kilometer von Evian-les-Bains nach Thonon-les-Bains ist Zeitfahr-Olympiasieger Remco Evenepoel der Favorit. Holger Gerska.
4: Mit einem Mannschaftszeitfahren hat die Tour de France begonnen, jetzt startet sie mit einem Einzelzeitfahren in die letzte Woche. Der mittelschwere Kurs am Genfer See ist mit 26 Kilometern relativ kurz, es wird also keine erdrutschähnlichen Verschiebungen in der Gesamtwertung geben. Die 5 Minuten Vorsprung des fast schon Toursiegers Tadej Pogacar sind ohnehin unantastbar, auch wenn dahinter der beste Zeitfahrer der vergangenen Jahre lauert, der Olympiasieger und Weltmeister Remco Evenepoel. Der Belgier ist klarer Favorit auf den Etappensieg, muss sich aber mit seinen Vorgängern auf dem Zeitfahr-WM-Thron messen, mit dem Italiener Filippo Ganna und dem Norweger Tobias Voss. Florian Lipowitz ist kein echter Zeitfahrspezialist, hat sich aber im Windkanal akribisch auf diese Prüfung vorbereitet und wird versuchen, seinen aktuell 5. Platz in der Gesamtwertung zu verteidigen.
5: Der Sportüberblick war das von Jessica Sturmberg.

0: Sie hören die Radionacht, es ist 4.45 Uhr, Viertel vor fünf. Viele Ministerinnen und Minister der schwarz-roten Koalition machen von sich reden. Weil sie große Reformen stemmen müssen bei der Rente, im Gesundheitssystem, weil sie über die Energiewende streiten wie Wirtschafts- und Umweltministerium, weil sie für sich reklamieren, für weniger Migration gesorgt zu haben, wie der Innenminister. Der Bundeslandwirtschaftsminister Alois Rainer agiert, im Gegensatz zu seinem Vorgänger Cem Özdemir, aber der wollte ja auch noch was werden, eher im Stillen. Seit dieser Legislatur ist er auch für Heimat zuständig. Vergangene Woche war er in mehreren Bundesländern unterwegs und Katharina Thoms aus unserem Hauptstadtstudio hat ihn ein Stück begleitet.
1: Brandenburg im Biosphärenreservat Schorfheide. Der Bundeslandwirtschaftsminister wird durch ein früheres Schulhaus geführt, Backstein. Heute ein Gemeinschaftshaus für alle in dem kleinen Ortsteil von Korin mit Malkursen, Yogastunden, Tanzgruppen, Seniorentreffs, einem Pop-up-Café.
2: Was Sie alles machen, das ist schon ganz toll, aller Ehren wert,
1: sagt Alois Rainer, 61, früher CSU-Finanzpolitiker und davor Lokalpolitiker im unterfränkischen Haibach.
2: Ich durfte ja mal Bürgermeister sein in einer ähnlichen Gemeinde wie in Korin. Auch mit großen Haushaltsschwierigkeiten.
1: Auf diese Erfahrungen kommt Rainer auf seiner Reise durch Sachsen-Anhalt, Brandenburg und Mecklenburg-Vorpommern immer wieder zurück.
2: Ich war ja selbst 18 Jahre Bürgermeister meiner Heimatgemeinde und gerade da konnte ich die vielen Erfahrungen sammeln. Glauben Sie mir, als ehemaliger Bürgermeister weiß ich, was es bedeutet, die Menschen mitzunehmen.
1: Das wollen die vielen Ehrenamtlichen hier auch gern, mitgenommen werden, weiter unterstützt. Sie haben das alte Schulhaus renoviert und wieder mit Leben gefüllt. Möglich wurde das auch durch die 150.000 Euro Projektgeld vom Bundeslandwirtschaftsministerium. Das Projekt passt perfekt zu Alois Rainers neuer Heimatagenda. Seit dieser Legislatur gehört die Heimat nicht mehr dem Innen-, sondern dem Landwirtschaftsressort.
2: Unser Auftrag wird sein, zuhören, lernen und Lösungen miteinander finden. Alles mit dem Ziel, die Selbstwirksamkeit zu erhöhen.
1: Dialoge veranstalten, ein Heimatpreis soll ausgeschrieben werden und Rainer will den Begriff Heimat positiv besetzen in Abgrenzung nach ganz rechts.
2: Es ist kein geschützter Begriff für die Bundesregierung, den kann jeder verwenden und ich habe mit Sicherheit keine Angst vor der AfD, was das anbelangt. Wir machen Heimatpolitik schon seit Jahrzehnten.
1: Darüber müsse eben wieder positiver gesprochen werden. Und auch später, beim Pressegespräch am malerischen Ententeich im Brandenburger Landkreis Barnim, will der Minister positive Botschaften senden.
2: Der Bürokratieabbau ist eine zentrale Daueraufgabe. Ich habe ihn in meinem Ministerium zur Chefsache gemacht.
1: Das gilt für den Heimat-, vor allem aber für den Landwirtschaftsminister Alois Rainer. Vorschriften zu Natur- und Umweltschutz stehen bei Rainer oft für Bürokratie, wie die Verordnung zur Stoffstrombilanz der Ampelkoalition. Abgeschafft. Mit ihr hätte genau erfasst werden sollen, welche Bauernhöfe wie viel Dünger verwenden und wer mitverantwortlich ist für die Überdüngung und damit den schlechten Zustand, die Nitratbelastung von Gewässern in Deutschland. Inzwischen zwingen Gerichtsurteile den CSU-Minister, das Düngerecht komplett zu überarbeiten. Und das Thema Dünger beschäftigt ihn auch in diesem Sommer. In Wittenberg in Sachsen-Anhalt wird Rainer zwischen endlos verzweigten Röhren und Silos empfangen, im Agrochemiepark Piesteritz bei SKW, Deutschlands größtem Düngemittelhersteller. Die Blockade an der Straße von Hormus hat nicht nur den Sprit teurer gemacht, sondern auch Dünger für die Landwirtschaft, der viel importiert wird. Die heimische Produktion bekam wieder mehr Aufmerksamkeit. Alois Rainer wird durch große Hallen geführt, vorbei an Bergen mit weißem Pulver. Hier wird Harnstoff hergestellt und Ammoniak mit viel Druck und sehr viel Erdgas. Grundstoffe für Stickstoffdünger. Draußen in der prallen Sonne und neben den sehr heißen Anlagen wirbt SKW-Geschäftsführer Carsten Franzke beim Minister für seinen Standort.
3: Straße von Hormus, alles hat gezittert, da die Presse war voll, wir verhungern. Ja. Nur weil wir da waren, konnten die Landwirte düngen.
2: Da bedanke ich mich auch.
1: Mehr Schutz vor ausländischen Importen, am besten durch Zölle, fordert der Unternehmer und kommt gleich aufs nächste Thema.
3: Die Klimaziele stellt niemand in Frage, aber die Geschwindigkeit bis dahin und die Methoden, die ich da brauche, da muss ich wirklich darauf achten, dass wir unsere Industrie nicht überfordern.
1: Im Wittenberger Chemiepark fallen riesige Mengen Emissionen, klimaschädliches CO2 an. die nach und nach steigenden Kosten durch den europäischen Emissionshandel ETS auch mit den aktuellen Reformvorschlägen für den Geschäftsführer ein Ablasshandel.
3: Nur ich kann nur das Geld einmal ausgeben. Entweder ich zahle Strafzahlungen an ETS oder ich mache Verluste, dann habe ich gar nichts.
2: Deshalb ist es wichtig, dass Sie immer schon Kontakt auch mit meinem Haus haben, also was ja. ETS-Geschichte anbelangt. Also da sind Sie ja schon im Kontakt. Und
1: im Dorfhaus in Korin formuliert Projektkoordinatorin Lara Grubert die Bitten an die Politik vorsichtiger.
4: Genau, und deswegen ist ein Ziel eben, dass wir das Haus langfristig sichern können.
1: Das Dachgeschoss soll noch renoviert werden, vielleicht um eine Dorfärztin anzusiedeln. Alois Reiner hat aber keinen neuen Förderbescheid in der Tasche. Auch sein Haus muss wie alle in der schwarz-roten Koalition sparen. Aber ein bisschen Hoffnung hat der Heimatminister dabei.
2: Sie müssen innovativ sein, gute Ideen haben. Und dass Sie innovativ sind, das sieht man ja. Bewerben Sie sich mal.
0: Zuspruch vom Bundeslandwirtschaftsminister. Die Reportage von Katharina Thoms.

0: 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Vielen Kindern aus geflüchteten Familien fehlt es an wichtigen Sprachkenntnissen. Sie sprechen kaum oder wenig Deutsch, wenn sie in die Schule kommen. Dennoch hätten sie das Potenzial, einen guten Abschluss, vielleicht sogar das Abitur zu schaffen. Den Weg dahin ebnen möchte in Düsseldorf die Organisation Ment for Migra, die Lesepatenschaften organisiert. Dabei ist das Programm so erfolgreich, dass Ment for Migra expandiert und beständig um neue Mentorinnen und Mentoren werben muss, berichtet Miltiadis Olios.
1: Italienische Soldaten kämpften mit den Deutschen in der UdSSR, aber Italien blieb immer der Juniorpartner der Achsenmächte.
2: Der Achsenmächte.
1: Achsenmächte.
2: Ja. Du weißt, was eine Achse ist, ne?
1: Ja.
2: Also eine Achse zum Beispiel zwischen zwei Reifen. Und wenn du das auf einer Landkarte ziehen würdest.
1: Das ist eine Achse.
3: Der 17-jährige Abdo mit den schwarzen Locken in der Stirn liest gerade ein Was-ist-was-Buch zum Zweiten Weltkrieg. In der Stadtteilbücherei in Düsseldorf sitzt neben ihm Christian Peters Lach. Jede Woche treffen sie sich und üben gemeinsam besseres Lesen.
2: Also in der Regel lesen wir immer so 1,5 bis 2 Stunden und tauschen uns aber am Anfang erstmal aus. Also stellen so fest, was ist so in der letzten Woche oder in den letzten 2 Wochen dann passiert, je nachdem, in welchem Rhythmus wir dann lesen. Also da ist erstmal so die persönliche Ebene im Vordergrund.
3: Abdo stammt aus Syrien. Bevor er mit 12 nach Deutschland kam, hatte er noch nie eine Schule besucht, erzählt er. Jetzt geht er in die 9. Klasse einer Hauptschule. Er glaubt, ohne seinen Lesementor wäre er nicht so weit im Deutschen.
1: Also wenn ich das vergleichen würde vor 2 Jahren, wie ich war und jetzt, ist, dass ich selbstsicherer geworden bin in der Klasse, mich mehr gemeldet habe, mich mehr getraut habe, was zu sagen und dadurch natürlich meine Noten sich stark verbessert haben.
3: Abdo nimmt am Mentoring-Programm Ment for Migra teil. Der Düsseldorfer Verein hat seit 2015 etwa 400 Kinder mit Lesementorinnen und Mentoren zusammengebracht. Anfangs nur Grundschulkinder mit Gymnasialempfehlung. Mittlerweile auch Kinder, die eine andere weiterführende Schulform besuchen. Es gäbe viel Bedarf und Interesse, erklärt Ment for Migra Gründerin Dorothee Kettner.
4: Es fehlt uns nur das Personal, das flächendeckend jetzt direkt auszurollen. Also allen Lehrerkollegien aller Schulformen in Düsseldorf dieses Programm vorzustellen. Dann würden wir so viele Mentis pro Woche empfohlen bekommen, die wir gar nicht so schnell alle vermitteln können. Ja.
3: Um potenzielle Mentorinnen und Mentoren zu finden, veranstalten sie Infoabende. Zum Beispiel in der Aula einer Realschule in Düsseldorf. Dort sitzen 2 Dutzend Männer und Frauen aus unterschiedlichen Berufen. Sie alle wollen Kinder beim Lesen unterstützen. Auch Unternehmensberaterin Helga Schmelig und der iranische Student Parsa Ahmadnia.
5: Wenn man diese Kinder dann in ihrem täglichen Wissen unterstützen kann, indem man mit ihnen liest und ihnen hilft, ich glaube, dass das sehr, sehr wichtig ist.
6: Als ich anfangs nach Deutschland gekommen bin, also in der Zeit, da habe ich es mir tatsächlich gewünscht, dass es sowas gegeben hätte.
3: Im September startet Ment for Migra auch in Köln. Dort will man zum kommenden Schuljahr um Lesementorinnen und Mentoren werben. In Düsseldorf engagiert sich Amtsrichterin Michaela Mäger für den Verein. Sie führt ehrenamtlich Infoabende durch. Und sie betreut mittlerweile schon ihren 2. Mentee. Mit ihrer Erfahrung möchte sie Interessierte motivieren, mitzumachen.
7: Das Wichtigste ist eigentlich, dass man als Mentor oder Mentorin viel gibt. Man investiert viel Zeit. Aber ich verspreche immer allen, die sich für das Programm interessieren, dass sie noch mehr zurückbekommen. Uns wird eine große Dankbarkeit und Wertschätzung von den Kindern und den Familien entgegengebracht. Dann haben wir ja Familien aus allen Kulturkreisen im Programm. Das heißt, der interkulturelle Austausch ist wahnsinnig bereichernd.
3: Abdo wird im kommenden Jahr seinen Hauptschulabschluss machen. Mit seinem Mentor zu lesen, habe seine Noten verbessert. Und es habe ihm Mut gemacht, nach Höherem zu streben.
1: Ich hoffe, dass meine Noten weiterhin gut sein werden, bis auch nach der 10. Klasse. Dann werde ich versuchen, auf ein Gymnasium oder Gesamtschule zu wechseln und dort weiterlernen bis zur 13. Klasse und versuchen, da Arzt zu studieren.
0: Der Bericht von Miltiadis Olios.

Und damit endet die Radionacht an diesem 21. Juli. Hier im Deutschlandfunk folgen gleich die Nachrichten und danach übernehmen die Kolleginnen und Kollegen der Informationen am Morgen mit Maria Grunwald im Studio. Fürs Zuhören bis hierhin bedankt sich Marco Langer. Kommen Sie gut durch den Tag.

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1: Fünf Uhr, die Nachrichten. Die US-Streitkräfte haben erneut Ziele im Iran attackiert. Das zuständige Zentralkommando erklärte die Angriffswelle am frühen Morgen für beendet. Man habe die militärischen Fähigkeiten des Landes weiter schwächen wollen, Handelsschiffe in der Straße von Hormuz zu attackieren. Zudem solle Teheran zur Wiederöffnung der Meerenge gezwungen werden. Iranische Staatsmedien meldeten Explosionen unter anderem in der Hafenstadt Bandar Abbas sowie in Isfahan und Chabahar. In der Nähe des Kernkraftwerks Bushehr seien die Luftverteidigungssysteme aktiviert worden. Die iranischen Revolutionsgarden reagierten nach eigenen Angaben mit Gegenangriffen auf amerikanische Stützpunkte in Kuwait und Bahrain. Präsident Pezeshkian hatte zuvor erklärt, sein Land befinde sich in einem, Zitat, vollumfänglichen Krieg mit den USA. In der Straße von Hormuz ist erneut ein Tanker angegriffen worden. Das Frachtschiff sei vor der Küste des Omans von einem unbekannten Geschoss getroffen worden, meldete die britische Behörde zur Sicherheit der Schifffahrt in der Nacht. Der Vorfall ereignete sich demnach knapp 15 Kilometer nordöstlich des omanischen Ortes Limach. Erst am Vortag war vor der Küste des Landes ein Schiff angegriffen worden und in Brand geraten. Der Iran verlangt, dass Schiffe eine Route entlang seiner eigenen Küste nehmen. Der Konflikt um die Meerenge ist einer der Gründe, warum die Kampfhandlungen zwischen den USA und dem Iran derzeit wieder eskalieren. Die Straße von Hormuz ist von zentraler Bedeutung für den globalen Handel etwa mit Öl, Gas und Dünger. Umstritten ist insbesondere die Frage, wie und durch wen eine sichere Durchfahrt gewährleistet werden kann. Deutschland und das westafrikanische Mauretanien wollen bei Wirtschafts- und Sicherheitsthemen enger zusammenarbeiten. Gerade in der Wirtschaft gäbe es zahlreiche Chancen für beide Seiten, sagte Außenminister Wadefuhl nach einem Treffen mit seinem mauretanischen Kollegen Merzouk in der Hauptstadt Nouakchott. Das Land sei eine wichtige Stimme der Besonnenheit, Mäßigung und Toleranz in der sonst fragilen Sahelregion. Mauretanien ist nicht nur reich an kritischen Rohstoffen wie Eisenerz, sondern produziert seit 2025 auch Flüssiggas. Merzouk bekundete die Bereitschaft seines Landes zur Zusammenarbeit, auch in den Bereichen Sicherheit und Verteidigung. Heute wird der Außenminister in Nigeria erwartet. Im bevölkerungsreichsten Staat Afrikas will er mit einer Wirtschaftsdelegation auch mögliche Kooperationen für deutsche Unternehmen ausloten. Die Deutsche Bahn plant ein Alkoholverbot an allen rund 5.400 Bahnhöfen in Deutschland. Nach übereinstimmenden Medienberichten wird der Konsum nur noch in der Bahnhofsgastronomie erlaubt sein. Die flächendeckende Umsetzung solle bis Mitte Oktober abgeschlossen sein. Bislang gilt ein solches Verbot vor allem an großen Bahnhöfen wie Frankfurt, Hamburg oder Köln. Nach Informationen der Bild-Zeitung soll die Einhaltung von den DB-Sicherheitskräften und der Bundespolizei überwacht werden. Wer beim Alkoholkonsum erwischt werde, müsse mit einem Platzverweis rechnen. Im Wiederholungsfall drohe ein Hausverbot. US-Präsident Trump will Zölle in Höhe von 50% auf viele aus Kanada eingeführte Waren verhängen. Zur Begründung warf er dem Nachbarland vor, es habe amerikanische Autos sowie Alkohol- und Milchprodukte unfair benachteiligt. Nach Angaben des Weißen Hauses sollen die Zölle in 30 Tagen in Kraft treten. Ausgenommen sein sollen lediglich Energieprodukte, Kalidünger, Fisch und kritische Mineralien. Die Nachrichtenagentur AP zitiert zudem einen Regierungsvertreter, wonach Trump seine Berater angewiesen habe, weitere Zölle gegen Kanada zu prüfen. Diese sollten nach Ansicht des Präsidenten verhängt werden, weil die Waldbrände in Kanada die Luftqualität in den USA beeinträchtigt hätten. Neben einer weiteren Verschlechterung der Beziehungen zwischen den beiden Nachbarländern könnten sich die Maßnahmen erneut negativ auf die Weltwirtschaft auswirken. Abschließend das Wetter. Im Norden und Südwesten viel Sonne, Quellwolken und später auch Schauer von der Lausitz bis nach Nord- und Ostbayern sowie an den Alpen. 19 bis 26 Grad mit den höchsten Werten im Südwesten. Morgen in der Nordhälfte dichte Bewölkung und zeitweilig Regen oder Schauer. Im Tagesverlauf im Nordosten örtlich auch Gewitter. Im Süden dagegen heiter bis sonnig. 19 bis 29 Grad. Das waren die Nachrichten.
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2: Mit Maria Grunwald. Schön, dass Sie so früh schon dabei sind. Einige unserer Themen. Entflammter Irankrieg. Seit Tagen greifen sich die USA und der Iran massiv an, mit immer mehr Todesopfern und auch immer höheren Ölpreisen als Folge. Was sind politische Konsequenzen? Wir berichten, gewaltige Aufgaben, die hat Andy Burnham, der neue britische Premier, nun zu meistern. Rechtsaußenparteien in Schach halten, die Wirtschaft ankurbeln, die Lebenshaltungskosten drücken. Traut man ihm das zu? Und verschärfte Asylgesetze, die gibt es erneut in Schweden, kurz vor den Parlamentswahlen im September. Bei, Zitat, unredlicher Lebensführung droht bereits künftig eine Abschiebung.

0: keine Deeskalation im Iran-Krieg. Seit Tagen greifen die USA massiv Ziele im Iran an. Der Iran wiederum beschießt Kraftwerke, Entsalzungsanlagen und US-Stützpunkte in den Golfstaaten. Ein entflammter Krieg, davon sprechen längst Beobachter. Ein vollumfänglicher Krieg, davon spricht Teheran. Die Zahl der Todesopfer unter den US-amerikanischen Soldaten, sie steigt. Und ich kann das jetzt besprechen mit meiner Kollegin Bettina Klein, unsere Deutschlandfunk-USA-Korrespondentin. Frau Klein, massive gegenseitige Angriffe, Todesopfer auch vermehrt unter US-amerikanischen Soldaten. Wie sehr erhöht dieser jetzt so heftig geführte Iran-Krieg den innenpolitischen Druck auf Trump?
1: Also sicher, was die Demokraten im Kongress angeht, viele Experten, frühere Militärs, andere Beobachter und auch bei dem einen oder anderen Republikaner. Die Mehrheit seiner Partei steht aber noch hinter ihm oder zu ihm. Das Interessante ist jetzt aber, dass enorme Finanzmittel für die Weiterführung dieses Krieges bewilligt werden sollen. Und da kommen eben auch die Republikaner in die Bredouille, nämlich Geld zu bewilligen für einen Krieg, bei dem sie erstens bisher keine Mitsprache hatten im Kongress und den zweitens zwei Drittel der Amerikaner ablehnen, den sie also zu Hause in ihren Wahlkreisen vertreten müssen. Also das sind die Faktoren, die noch interessant werden könnten, wie unangefochten der Präsident das jetzt durchziehen kann.
0: Und hinzu kommen ja auch noch die erneut angestiegenen Benzinpreise, gerade auch in den USA von mehr als $4 je Gallone. Diese Marke wurde wieder geknackt. Wird das die Menschen noch einmal mehr gegen einen Iran-Krieg mobilisieren?
1: Ja, es sind ja nicht nur die Benzinpreise, die Lebenshaltungskosten als solche sind gestiegen. Für viele Amerikaner ist der Alltag so gesehen wirklich nicht einfach. Auch das erklärt einen Teil der Ablehnung. Die Regierung oder der Präsident argumentiert, das sei nun mal ein wichtiges Ziel und da müssten dann halt alle den Gürtel enger schnallen, so sinngemäß. Die neuesten Militärschläge werden jetzt auch unter anderem damit begründet, mit der Vergeltung für insbesondere zwei Militärangehörige, ganz junge Leute, die am Freitag in Jordanien durch iranische Angriffe getötet wurden. Deren Identität inklusive Fotos wurden heute hier veröffentlicht. Die Anteilnahme ist groß, aber es stellte sich jetzt auch heraus, dass allein in den letzten zwei Wochen 100 Soldaten verwundet wurden. Eine Zahl, die das Pentagon bisher nicht herausgerückt hat. Und insgesamt ist die Informationspolitik eben gegenüber der Öffentlichkeit äußerst restriktiv. Es gab seit 2,5 Monaten kein einziges Pressebriefing des Pentagon mehr, wie das immer üblich war. Kritische Fragen können also nicht gestellt werden. Und diese Intransparenz hat natürlich auch Folgen für die öffentliche Diskussion, wenn vieles einfach unter Verschluss gehalten wird.
0: Der Krieg fordert seine Opfer und Sie haben gerade auch die Intransparenz angesprochen bei der Kommunikation in den USA über diesen Krieg. Sehen Sie aktuell überhaupt noch so etwas wie ein Fenster für ernsthaft weitere Gespräche zwischen dem Iran und den USA?
1: Naja, Fenster gibt es wohl immer. Es heißt ja jetzt auch wieder, im Prinzip sind wir für Gespräche offen. Es gibt wohl auch weiterhin Kanäle über Pakistan. Aber was uns das bisher gebracht hat, das sehen wir im Augenblick. Dieses Memorandum of Understanding, das ist erwartbar im Augenblick nichts wert. Die Zeichen stehen zunächst jedenfalls mal auf Eskalation. Und die Demokraten im Kongress beklagen eben ihrerseits auch, dass sie nicht informiert werden vom Pentagon über die weiteren Pläne und das weitere Geschehen. Das könnte sich heute am Dienstag ändern, wenn der Verteidigungsminister im Streitkräfteausschuss des Senats befragt wird. Der Hintergrund ist eben die Frage, ob der Kongress das weiter finanzieren wird oder dem zustimmen will. Der sich ja zumindest, was die Demokraten und ein paar vereinzelte Republikaner angeht, wirklich übergangen fühlt. Also das könnte noch ganz spannend werden. Und vielleicht erfahren wir da auch noch mal ein bisschen mehr, was die Regierung eigentlich vorhat.
0: Und wir weiten noch einmal kurz den Blick. Der libanesische Staatschef Aoun trifft sich heute mit US-Präsident Trump. Es ist der erste Besuch eines libanesischen Staatsoberhauptes in Washington seit 2009. Womit ist da zu rechnen?
1: Ja, genau so ist es. Und Aoun ist schon in der Stadt seit ein paar Tagen. Er hat bereits im Außenministerium heute mit Marco Rubio gesprochen. Es geht als Überschrift um diese Rahmenvereinbarung, die unlängst zwischen Israel und dem Libanon unter Vermittlung der USA getroffen wurde. Da geht es unter anderem darum, dass die israelische Armee sich Schritt für Schritt aus dem Libanon zurückzieht und dort in solchen Pilotzonen es dann der libanesischen Armee überlässt, die Hezbollah zu entwaffnen. Eine libanesische Armee, die wie der ganze Staat Libanon eben eher schwach ist, von daher dürfte es um Unterstützung gehen, auch finanzieller Art. Und dann ist da die Unsicherheit, ob und wie weit Israel sich an diese Abmachungen hält. Und eine Vermutung geht dahin, der libanesische Präsident weiß ganz gut, wenn jemand Einfluss auf Netanyahu haben kann, dann ist es Donald Trump. Also in diese Richtung dürften die Erwartungen gehen.
0: Danke für diese Einschätzungen. Danke an unsere Deutschlandfunk-USA-Korrespondentin Bettina Klein. Und wir bleiben im Nahen Osten. Neben der Eskalation zwischen den USA und dem Iran schwelt eben auch der Konflikt zwischen der radikal-islamistischen Hisbollah-Miliz und der israelischen Armee im Südlibanon weiter. Um die brüchige Waffenruhe dort zu stabilisieren oder zumindest darüber zu sprechen, ist, wie wir gerade schon gehört haben, der libanesische Präsident Aoun zu Besuch in Washington. Allein die Unsicherheit, die Angst, das Leid der Menschen gerade im südlichen Libanon, wo Israel mit Bodentruppen im Einsatz ist, bleibt. Stella Männer berichtet zunächst aus Beirut.
2: Geschäftiges Treiben in der Küche des Beiruter Restaurants Jacaranda. Koch Mohammed Salameh zerhackt Kräuter für die Marinade des Hühnchens. Jeder seiner Handgriffe ist Routine und doch ist es ein besonderer Tag für den 36-Jährigen. Statt die normalen Gerichte der Karte zuzubereiten, kocht er heute ein selbst kreiertes 8-Gänge-Menü, inspiriert von den Gerichten seiner Heimat im Südlibanon. Da ist Basilikum drin, Majoran, Rosengeranie und Petersilie. Unsere Mütter haben all diese Kräuter zu Hause angepflanzt. Im Supermarkt sind sie schwer zu finden. Düfte des Südens heißt die kulinarische Veranstaltung des Restaurants. An 4 Abenden kocht Mohammed Salameh sein Menü aus Solidarität mit den Menschen im Südlibanon. Der Süden ist Teil von unserem Land. Nur weil die israelischen Bombardierungen hier aufgehört haben, sollten wir den Süden nicht vergessen. 3 Monate nach Verkünden der Waffenruhe ist in Libanons Hauptstadt Beirut wieder Normalität eingekehrt. Lediglich das laute Dröhnen der israelischen Drohne erinnert daran, dass der Krieg zwischen Israel und der Hisbollah-Miliz noch immer nicht beendet ist. Anders sieht es im Süden des Landes aus. Dort attackiert die israelische Armee noch immer regelmäßig Dörfer und hält mit ihren Truppen weiterhin Teile des Landes besetzt. Hunderttausende Menschen können noch immer nicht in ihre Häuser zurückkehren. Abziehen will die israelische Armee erst, wenn die Hisbollah vollständig entwaffnet ist. Kein leichtes Unterfangen. Zwar möchte auch die libanesische Regierung die Entwaffnung der Miliz, doch das Land ist pleite und die eigene Armee kann der vom Iran unterstützten Hisbollah kaum etwas entgegensetzen. Und so wird weiter über einen möglichen Frieden verhandelt. Zum ersten Mal fliegt der libanesische Präsident Joseph Aoun dafür nun selbst nach Washington, will mit Donald Trump persönlich reden. In Beirut erhoffen sich die wenigsten eine Veränderung. Dieses Treffen hätte vor langer Zeit stattfinden müssen, um noch etwas zu bewirken. Eine Skepsis, die auch AnalystInnen teilen. Politikwissenschaftlerin Zeina El-Hello. Ich weiß nicht, was Präsident Aoun anbieten soll, wenn er selbst nicht kontrollieren kann, was die Hisbollah tut. Was ist der Sinn von Verhandlungen, wenn der Hauptakteur dieses Krieges nicht mit am Tisch sitzt? Während die Verhandlungen andauern, schafft die israelische Regierung Tatsachen. Man wolle eine Rückkehr der libanesischen Bevölkerung verhindern, wiederholten israelische Minister mehrfach. In den letzten Monaten hat die Armee ganze Dörfer in die Luft gesprengt. Satellitenbilder zeigen, was von Kindergärten, Schulen und Wohnhäusern übrig geblieben ist. Grauer Schutt. Eines der zerstörten Dörfer ist Bint Jbel, die Heimat von Koch Mohammed Salameh aus dem Beiruter Restaurant Jacaranda. Wegen der anhaltenden israelischen Besatzung weiß auch er nur von Fotos, dass sein Elternhaus zerstört wurde. Ich zerbreche fast daran, dass ich physisch nicht an den Ort kann, an dem einst mein Haus stand. Jeder würde um den Verlust seines Zuhauses trauern wollen. Es ist ja nicht nur ein Haus, sondern ein Ort, an dem Erinnerungen leben. Dort habe ich als Kind geweint und gelacht. Zeit zur Verarbeitung dieser Gefühle hat Mohammed Salameh in diesem Moment aber keine. In der Küche muss jetzt der Nachtisch angerichtet werden. Vorsichtig platziert der Koch eine Schokoladenmousse auf einem Bett aus braunen Kekskrümeln. Es folgt ein Schuss Olivenöl. Der fertige Teller sieht aus, als hätte jemand Erde darauf verteilt, mit Absicht. Weil wir im Süden tief mit unserem Land verbunden sind, wir sind bekannt für unsere Landwirtschaft und unsere Oliven. Mohammed Salameh möchte mit seinem Menü eine Botschaft senden, sagt er, dass die Menschen aus dem Süden trotz allem weiterleben. Eines Tages, so hofft er, wird er die Kräuter für seine Gerichte wieder im Garten seiner Eltern in Bint Jbel pflücken können.
0: Und zur humanitären Lage im Südlibanon bin ich um 6.50 Uhr mit Sarah Easter verabredet, Nothilfesprecherin der Hilfsorganisation CARE. Seit gestern ist Andy Burnham neuer britischer Premierminister, der siebte seit 2016, seit 10 Jahren also. Der Labour-Politiker aus Manchester regiert nun ein Land mit vielen Problemen, einer schwachen Wirtschaft, die Lebenshaltungskosten sind hoch, die Unzufriedenheit groß und dazu kommt der Druck durch Rechtsaußenparteien wie Reform UK. Wie geht Burnham die Aufgaben an? Lisa Maria Röhling berichtet.
3: Andy Burnham weiß, in welchem Bereich er schnell punkten muss. Deswegen kündigt der neue britische Premierminister direkt bei seiner Antrittsrede an der Downing Street Nummer 10 an, er wolle etwas gegen die hohen Lebenshaltungskosten tun, damit die Menschen durchatmen können.
4: I can do something to give people some breathing space now, some help with the cost of living. And I will set out some of those measures. Starting tomorrow.
3: Schon einen Tag nach seinem Amtsantritt will er einen Plan vorstellen, wie die Lebenshaltungskosten schnell gesenkt werden können. Genau dort anzusetzen sei wichtig, sagt Melanie Ward, Parlamentspolitikerin der Labour-Partei, im Interview mit der BBC. Es ist so schwierig für die Menschen hier in meinem Wahlkreis und im ganzen Land, ihr Leben zu finanzieren und auch die schönen Dinge des Lebens zu genießen. Wie schneller das Leben der Briten wirklich verändert, daran wird Andy Burnham sich messen lassen müssen. Die Menschen sind von der instabilen Politik frustriert, das Leben ist teuer, der Wirtschaft geht's schlecht. Luke Trill von der gemeinnützigen Organisation More in Common erklärt, in diesem Bereich muss Burnham besonders schnell liefern, sonst hat er die Gunst der Menschen schnell verspielt. Andy Burnham hat nur ein kleines Zeitfenster, vielleicht nur ein paar Wochen, um zu zeigen, was er kann. Die Menschen wollen wissen, wie er die Lebenshaltungskosten senkt. Natürlich kann er das nicht über Nacht lösen, aber er muss zeigen, dass er das schnell angeht, dass er Reformen ankündigt, mit denen das Leben günstiger wird. Er muss jetzt handeln.
4: But the time for action is now.
3: Genau in diesem Punkt dürfte Andy Burnham an seine nächste Grenze stoßen, die Finanzen. Die Staatsverschuldung in Großbritannien ist seit Jahren hoch. Erst Anfang Juli hatte das Parlament eine Erhöhung des Verteidigungsetats um 15 Milliarden Pfund beschlossen. Der ehemalige Premierminister Keir Starmer hatte angekündigt, dass nach dem Beschluss dieses Etats nun Projekte im Bereich Infrastruktur und Energie gestrichen werden. Das Geld könnte Burnham aber anderswo gut gebrauchen. Er will eigentlich Sozialwohnungen bauen, kleinere und mittlere Unternehmen steuerlich entlasten, die Sozialsysteme verbessern und die Versorgungsunternehmen für Strom, Gas und Wasser wieder in öffentlicher Hand sehen. Woher soll das Geld kommen? Erhöhungen der Einkommens- und Mehrwertsteuer sowie der Sozialversicherung sind durch das Grundsatzmanifest von Labour aus 2024 ausgeschlossen. Darin könnte eine Gefahr für den Haushalt liegen, sagt Jonathan Cripp, Finanzexperte vom Institute for Fiscal Studies. Diese drei großen Steuern könnte man in der Theorie nur um einen niedrigen Prozentsatz anheben und trotzdem viel Geld rausbekommen, weil so viele Menschen diese Steuern zahlen. Wenn das aber ausgeschlossen ist, müsste man andere Steuern, die nur wenige Menschen zahlen, um einen sehr hohen Betrag erhöhen und diese Menschen werden dann unzufrieden sein. Letztlich hängt vom Geld auch ab, wie sehr sich die britische Wirtschaft erholen kann. In seiner Zeit als Bürgermeister in Manchester hat die Stadt ein bemerkenswertes Wachstum hingelegt. Das will Burnham jetzt auch auf das ganze Land übertragen.
0: Aus London Informationen von Lisa Maria Röhling. Und über den neuen britischen Premier Burnham sprach gestern Abend meine Kollegin Christiane Käs mit Professor Gerhard Dannemann. Bis 2023 leitete er das Center for British Studies an der Humboldt-Universität Berlin.
5: Andy Burnham war ja als langjähriger Bürgermeister von Greater Manchester durchaus erfolgreich. Kann ihm das als Premier auch gelingen?
6: Das ist gut möglich. Er hat verschiedene politische Ämter gehabt. Er war auch schon Minister früher unter der Regierung Brown. Er hat ziemlich viel politische Erfahrung mit. Was er natürlich erbt, ist eine wirklich nicht ganz einfache Situation, wie er jetzt die verschiedenen Erwartungen, die an ihn rantreten, auch alle umsetzen wird oder einigermaßen zumindest innerhalb der beschränkten finanziellen Mittel, die ihm dann zur Verfügung stehen werden.
5: Das wird ein Problem offenbar sein. Der Kernpunkt seiner Politik ist ja diese Umverteilung der Macht, also weg von der Zentralregierung in London hin zu den Regionen. Wie genau könnte er das machen und welche Auswirkungen könnte das haben?
6: Das ist aus deutscher Perspektive gar nicht so einfach zu verstehen, aber die Gemeinden und die Städte und die Regionalverbände haben fast keine eigenen Möglichkeiten, über Steuer- oder Finanzplanung irgendetwas zu machen. Sie kriegen ihr Geld vorgegeben, zentral aus London, und sie kriegen die Aufgaben zentral vorgegeben, und sie kriegen oft Aufgaben, wo sie die finanziellen Mittel nicht haben. Das wäre also tatsächlich eine größere Änderung in Großbritannien, wenn er dieses Projekt angeschoben kriegt. Das wird eine ganze Weile dauern und hätte damit also selbstständigere Gemeinden und Städte, die vor Ort auch mehr bewegen könnten.
5: Glauben Sie, dass das tatsächlich dieses Gefühl des Abgehängtseins in den Regionen verringern könnte, wenn Burnham das gelingt?
6: Also er hat da sehr hohe Ziele, dass eben halt in jedem einzelnen Postcode-Bereich, und das sind Gruppen von 6 Häusern oder sowas, die Lebensbedingungen besser werden. Das ist als Ziel schön formuliert. Das wird ihm natürlich nicht gelingen, aber wir verstehen das mal als eine politische Botschaft, dass er sich besonders um diejenigen Regionen kümmern wird, die eben halt bisher wirtschaftlich zu kämpfen haben. Und er kann das glaubwürdig als jemand vertreten, der eben halt in Manchester schon einiges bewirkt hat, jedenfalls nicht als ein weiterer Londoner gesehen wird, der wieder alle wirtschaftliche und politische Macht in London halten will.
5: Er hat einen 10-Jahres-Plan für Reformen angekündigt, also offenbar rechnet er damit, dass er etwas länger im Amt ist. Die konkreten Maßnahmen, die sollen noch kommen, aber er will auf alle Fälle die Industrie stärken, Sozialwohnungen bauen, Obdachlosigkeit beenden. Er will den Leuten mehr Geld in der Tasche lassen, also den Schwerpunkt auf die soziale Politik setzen. Aber Sie haben das gerade schon etwas angerissen. Er hat ja auch nicht mehr finanziellen Spielraum. Verspricht er zu viel?
6: Ja, das kommt darauf an, wie wörtlich man also das nimmt, was er fest verspricht. Also er will die Obdachlosigkeit beseitigen. Das hat er jetzt als allererstes auch gesagt. Das wird er natürlich nicht schaffen, aber er wird sie vielleicht reduzieren können. Wenn man seine Ziele so uminterpretiert, also mehr Gleichheit, weniger Auseinandergehen der Regionen, eine besser gesteuerte und etwas gleichmäßige Entwicklung, das ist wohl machbar, aber eben halt wahrscheinlich deswegen ein 10-Jahres-Plan verpackt, damit nicht die Enttäuschung zu groß ist, dass nicht gleich alles schon in den ersten Monaten so angegangen werden kann. Er schafft sich damit auch ein bisschen Raum. Dann kann er jetzt ja sagen, ich mache erst mal ein paar Sachen, und ansonsten die großen Leitlinien, die mache ich dann mit dem 10-Jahres-Plan. Das setzt natürlich die Umsetzung voraus, dass er gleich 2 Wahlen gewinnen wird. Das ist natürlich sehr optimistisch.
5: Was bedeutet Burnham für andere Parteien? Also gerade wenn wir auf Reform UK schauen oder auch die Grünen, die ja zuletzt ganz gut abgeschnitten haben?
6: Ja, also Andy Burnham ist im Gegensatz zu seinem Vorgänger Keir Starmer jemand, der durchaus auch Leute mitreißen kann, also charismatischer ist. Das kann Nigel Farage von Reform auch für sich behalten, auch die Grünen durchaus. Die Frage ist, wer von denen muss jetzt mehr zittern, dass ihnen wieder Wähler abhanden kommen? Wird Burnham eher versuchen, bei den Reformwählern zu fischen, wie viele Labour-Mitglieder es auch wollen, weil ihnen da diese ganzen Parlamentssitze weggebrochen sind bei den vorausgegangenen Wahlen, wo Leute sich von Labour abgewandelt und zur Reform hingewandt haben, oder eher im etwas linkeren Lager, wo in letzter Zeit gerade bei den Kommunalwahlen Labour sehr, sehr viele Stimmen verloren hat, an die Grünen, an die Liberaldemokraten und auch an 2 Regionalparteien in Wales und in Schottland, die beide eher sozialdemokratisch wohl einzusortieren wären.
5: Was glauben Sie, wo er den Schwerpunkt setzen wird? Also welche Wählerinnen und Wähler wird er versuchen, eher zu gewinnen?
6: Mein Gefühl ist, dass er wahrscheinlich eher versuchen wird, von den Grünen und den Liberaldemokraten Wähler zurückzugewinnen als von Reform. Er hat jetzt allerdings gleich die Innenministerin, die einen relativ scharfen Kurs fährt gegen Immigration, in dem Amt behalten. Vielleicht will er damit auch gegenüber Reformwählern signalisieren, also das wird jetzt unter mir nicht laxer werden als unter meinem Vorgänger. Wir werden sehen, er wird wahrscheinlich auch versuchen, jedenfalls nicht noch weiter Wähler an Reform zu verlieren.
0: Was kann der neue britische Premier Burnham leisten? Dazu sprach meine Kollegin Christiane Kees mit dem Politikwissenschaftler Gerhard Dannemann. Die Bundesregierung will Opfer von häuslicher Gewalt besser schützen mit einer Reform des sogenannten Gewaltschutzgesetzes. Zentraler Baustein: Gerichte sollen einfacher Gewalttäter zu einer elektronischen Fußfessel verpflichten können. Kommt der Täter zu nahe, wird das Opfer über ein Empfangsgerät gewarnt. Bundesjustizministerin Hubig war unter anderem in Hessen in Weiterstadt unterwegs und Hessen überwacht die Träger von Fußfesseln zentral für alle Bundesländer. Gudula Geuter.
7: Es muss sehr viel passiert sein, bevor ein Gewalttäter eine elektronische Fußfessel bekommt. Es sind Extremsituationen. Für die, in aller Regel Frauen, die geschützt werden sollen, sind sie meist mit ständiger Angst verbunden. In der GÜL sind diese Fälle das tägliche Geschäft. GÜL, das steht für Gemeinsame Elektronische Überwachungsstelle der Länder. Das fachliche Herzstück der elektronischen Aufenthaltsüberwachung nennt sie Evelyn Henning aus dem hessischen Justizministerium.
8: Hier arbeitet man rund um die Uhr, also nonstop.
7: An PCs und Bildschirmen in handelsüblicher Größe, an denen Meldungen einlaufen. Nähert sich ein Aggressor einer Zone, die ihm verboten ist, oder der zu schützenden Person? Erst dann ploppt die Nachricht auf. Von Fällen bundesweit, immer in der Stelle in Hessen.
8: Die wichtigste Aufgabe der GÜL ist dann zu entscheiden, wie beurteile ich die Situation und welche Maßnahmen sind jetzt durchzuführen und hierfür eben Kontakt aufzunehmen mit der zu schützenden Person, mit der überwachten Person, aber eben genauso mit der Polizei oder den anderen Behörden, um zu entscheiden, wie gehen wir weiter vor.
7: Seit 2012 werden in den unscheinbaren Büroräumen hinter den dicken Mauern der Justizvollzugsanstalt im hessischen Weiterstadt Männer, tatsächlich fast ausschließlich Männer, überwacht. 277 waren es im vergangenen Jahr. Anfangs ging es vor allem um Bewährungsauflagen, darum, sich zum Beispiel keiner Schule oder keinem Kindergarten zu nähern. Immer mehr Länder sehen allerdings polizeirechtlich mehr vor. Unter dem Schlagwort spanisches Modell sollen gerade Betroffene von Partnerschaftsgewalt besser geschützt werden. So kann auch die Frau gewarnt werden, wenn sie sich zum Beispiel in der Stadt bewegt und sich ihr der Aggressor nähert. Dafür bekommt auch sie einen schwarzen Kasten, groß wie ein Mobiltelefon, so Johannes Schabel vom technischen Dienstleister der GÜL.
9: Es piepst das Gerät, es kommt eine Meldung auf das Gerät, es vibriert das Gerät. Das heißt, dass die zu schützende Person weiß, aha, jetzt ist irgendetwas passiert. Die Alarmierung geht natürlich auch bei der Überwachungszentrale, sprich bei der GÜL, ein. Jetzt ist Gefahr im Verzug. Das heißt, der mögliche Täter ist jetzt schon sehr nahe an die zu schützende Person herangetreten. Wahrscheinlich nimmt die Überwachungsstelle dann Kontakt auf mit der zu schützenden Person und versucht sie dann entsprechend in eine Situation zu begeben, wo sie in Sicherheit ist. Gehe in das nächste Geschäft, bewege dich zu einer größeren Menschenmenge oder sonstiges. Oder bewege dich nicht in diese Richtung, sondern geh bitte in die andere Richtung.
7: Über 25.000 Meldungen gingen im vergangenen Jahr ein. In 1,5% davon, unter 400, kam es zum Polizeieinsatz. Die Zahl der Fälle wird deutlich steigen. Ab Sommer nächsten Jahres soll es die Fußfessel nach spanischem Modell nicht nur in einzelnen Bundesländern, wie unter anderem Hessen, geben. Familiengerichte können sie dann bundesweit anordnen. Auch das soll die GÜL überwachen, die dafür mehr Personal und größere Räume bekommt, dann in Darmstadt.
10: Mir war es wichtig, dass diese Regelung bundesweit gilt, dass es also nicht am Ende ein Zufall ist, in welchem Bundesland ich lebe,
7: sagt Stefanie Hubig. Ein Grund für die Bundesjustizministerin, sich auf ihrer Sommerreise ein Bild zu machen. Aber nicht nur der bundesweite Einsatz mache den Unterschied, glaubt die Sozialdemokratin, sondern auch, dass es in Zukunft die Familiengerichte sind, die entscheiden.
10: Es geht darum, wirklich auch die Unterstützung aus einer Hand zu bekommen. Die Betroffenen müssen wirklich möglichst niedrigschwellig, möglichst einfach, möglichst schnell und zentral die Unterstützung bekommen, die sie brauchen.
7: Wo die neue Technik zum Einsatz kam, sind nach der bisherigen Erfahrung keine Frauen getötet worden. Im hessischen Justizministerium rechnet man damit, dass sich die Zahl der Fälle, Aggressoren mit Fußfessel, geschützte Personen, ab dem nächsten Sommer nach und nach verdreifachen wird.
0: Gudula Geuter berichtete.
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11: Die US-Streitkräfte haben erneut Ziele im Iran attackiert. Das zuständige Zentralkommando erklärte die Angriffswelle am frühen Morgen für beendet. Man habe die militärischen Fähigkeiten des Landes weiter schwächen wollen, Handelsschiffe in der Straße von Hormus zu attackieren. Zudem solle Teheran zur Wiederöffnung der Meerenge gezwungen werden. Iranische Staatsmedien meldeten Explosionen unter anderem in der Hafenstadt Bandar Abbas sowie in Isfahan und Chabahar. In der Nähe des Kernkraftwerks Bushehr seien die Luftverteidigungssysteme aktiviert worden. Die iranischen Revolutionsgarden reagierten nach eigenen Angaben mit Gegenangriffen auf amerikanische Stützpunkte in Kuwait und Bahrain. Präsident Pezeshkian hatte zuvor erklärt, sein Land befinde sich in einem, Zitat, vollumfänglichen Krieg mit den USA. Die mit dem Iran verbündete Houthi-Miliz im Jemen hat eine Blockade für saudische Schiffe im Roten Meer angekündigt. In einer Videobotschaft der militanten Islamisten heißt es, für Saudi-Arabien gelte dort ab sofort ein Durchfahrtverbot. Die Houthi kontrollieren vom Jemen aus die Meerenge Bab al-Mandab, die zusammen mit der Straße von Hormus zu den wichtigsten Seewegen für den weltweiten Handel zählt. Medienberichten zufolge soll der Iran die Miliz zu der Schiffsblockade aufgefordert haben, um weiteren Druck auf die USA und ihre Verbündeten auszuüben. Die von Saudi-Arabien geführte Militärkoalition sprach von Piraterie sowie einer eklatanten Verletzung des Völkerrechts und kündigte eine entschlossene Reaktion an. Es seien bereits Schutzmaßnahmen für Schiffe eingeleitet worden, die die Meerenge Bab al-Mandab passieren wollten. In der Debatte um das Thema Leihmutterschaft geht Bundesfamilienministerin Prien nicht davon aus, dass die CDU ihre ablehnende Position zeitnah ändert. So habe die Partei ihre Haltung erst kürzlich mit einem Parteitagsbeschluss verschärft, sagte Prien dem Medienportal The Pioneer. Demnach sei nicht nur die gewerbliche, sondern auch die sogenannte altruistische Leihmutterschaft ohne Bezahlung mit dem Werteverständnis der CDU nicht vereinbar. Dagegen sagte Grünen-Fraktionschefin Hasselmann der Funke Mediengruppe, sie halte eine neue Auseinandersetzung mit dem Thema für geboten. Sie bezog sich damit auf eine noch von der Ampelkoalition eingesetzte Kommission. Diese hatte erklärt, Leihmutterschaft könne der Gesetzgeber in bestimmten Fällen zulassen, sofern insbesondere der Schutz der Leihmutter und das Kindeswohl hinreichend gewährleistet werden. In Berlin wird heute das jährliche Lagebild zu Sexualstraftaten gegen Minderjährige bekannt gegeben. Vorgestellt werden die Zahlen gemeinsam von Bundesinnenminister Dobrindt, der Missbrauchsbeauftragten des Bundes Klaus und dem Präsidenten des Bundeskriminalamtes Münch. Basis der Einschätzung ist die bereits veröffentlichte polizeiliche Kriminalstatistik für das vergangene Jahr. Die Statistik spiegelt lediglich die der Polizei bekannt gewordenen und durch die Ermittler bearbeiteten Straftaten wider. Dieses sogenannte Hellfeld ist daher auch vom Anzeigeverhalten der Opfer beeinflusst. Nicaraguas sozialistischer Diktator Ortega will keine Wahlen mehr zulassen. Der einstige Guerilla-Anführer begründete seine Entscheidung damit, dass die Opposition von den USA unterstützt werde und daran gehindert werden müsse, die Macht an sich zu reißen. Der 80-jährige Staatschef regiert seit 2007, nachdem er bereits in den 1980er Jahren für eine Amtszeit an der Macht war. Im vergangenen Jahr festigte er seine Macht durch eine Reihe von Verfassungsänderungen weiter. Unter anderem ernannte er seine Ehefrau zur Co-Präsidentin und verlängerte die maximale Amtszeit von Staatschefs. Die letzte Wahl in Nicaragua vor 5 Jahren wurde international scharf kritisiert. Ortega hatte im Vorfeld zahlreiche Oppositionelle und Wirtschaftsführer festnehmen und abweichende Meinungen unter Strafe stellen lassen. Abschließend das Wetter. Im Norden und Südwesten viel Sonne. Quellwolken und später auch Schauer von der Lausitz bis nach Nord- und Ostbayern sowie an den Alpen. 19 bis 26 Grad mit den höchsten Werten im Südwesten. Morgen in der Nordhälfte dichte Bewölkung und zeitweilig Regen oder Schauer. Im Tagesverlauf im Nordosten örtlich auch Gewitter. Im Süden dagegen heiter bis sonnig 19 bis 29 Grad. Das waren die Nachrichten.
12: Deutschlandfunk, 5:35 Uhr, die Presseschau. Zunächst mit Stimmen zum Amtsantritt des britischen Premierministers Burnham. Die Tages

0: Der Reutlinger Generalanzeiger führt aus: So gut sich Burnham als Bürgermeister in Manchester geschlagen hat, auf nationaler Ebene wird er sich nicht nur gigantischen Aufgaben stellen müssen. Als selbsterklärter Sozialist aus dem linken Labour-Flügel wird er auf radikale Gegner wie beispielsweise Nigel Farage treffen, deren politische Ziele sich nicht immer mit den besten Lösungen für die Probleme in Großbritannien decken. Dass er dies alles bewältigen kann, ist sowohl ihm als auch den Briten nur zu wünschen. Also, Mr. Burnham, fingers crossed. Ähnlich sieht es der Cicero. Der Wechsel zu Burnham bietet vor allem Nigel Farage eine Gelegenheit, die Regierung vor sich herzutreiben. Deren Mandat, so sein Argument, habe seinerzeit Keir Starmer erhalten. Der Name Andy Burnham stand bei den Unterhauswahlen 2024 nicht auf dem Stimmzettel. Daher fehle ihm die demokratische Legitimation, die Regierung 3 Jahre zu führen. Sollte er versuchen, den Kurs seines Vorgängers deutlich zu ändern, werden die Anhänger von Reform UK Neuwahlen verlangen. Verfängt diese Forderung bei einem größeren Publikum, kann Burnham nur verlieren. Und die Süddeutsche Zeitung beobachtet: Sein Glanz speist sich bislang vor allem daraus, dass er lange und weit genug weg war aus Westminster, weshalb er nur gerne betont, dass er nicht vorhabe, Teil des politischen Establishments zu werden. Er will einen zweiten Regierungssitz im Norden einrichten, Number 10 North genannt. Und wenn er Us sagt, klingt es so wie Oz, wie bei einem großen Teil der Nordengländer. Er tut damit, was die Rechtspopulisten schon lange mit Erfolg praktizieren. Er versucht, dort zu sein, wo das Volk ist. Und zwar gerade in Ansprache und Ausdruck, resümiert die Süddeutsche Zeitung. Der Rücktritt von Unionsfraktionschef Spahn beschäftigt weiterhin viele Zeitungen. Die Frankfurter Rundschau bemängelt: Auch Kanzler Friedrich Merz wollte zunächst, ähnlich wie Spahn nach Bekanntwerden der Leihmutterschaft, auf Zeit spielen. Bei beiden scheint der innere Kompass durcheinander geraten zu sein. Merz wäre noch überzeugender gewesen, wenn er nicht erst agiert hätte, nachdem die Kritik an Spahn aus der CDU und von außen dessen Demission unausweichlich machte. Anständiger wäre es von Merz zudem gewesen, wenn er Spahn nicht einfach nur angezählt hätte, sondern seine Leistungen als Verhandler für die schwarz-rote Koalition und als Vertreter des rechten Flügels der CDU gewürdigt hätte, gibt die Frankfurter Rundschau zu bedenken. Die Augsburger Allgemeine notiert: Bei allem Verständnis für einen Menschen, der sich sehnlich Nachwuchs gewünscht hat, bleibt die Anmaßung des Jens Spahn das größte Ärgernis. Traurig ist der Sachverhalt, weil es um ein Kind geht, das von all dem nichts weiß und doch eines Tages von den Begleitumständen seiner Geburt erfahren wird. So das Urteil der Augsburger Allgemeinen. Die Tagespost aus Würzburg blickt in diesem Zusammenhang auf das Geschäft mit der Leihmutterschaft. Gut, dass die aktuelle Debatte um Jens Spahn dem Geschäft mit dem Kinderwunsch breite Aufmerksamkeit verschafft. Leihmutterschaft ist ein Übel. Erwachsene stellen ihren Kinderwunsch über Recht und Sehnsucht des Kindes, bei seiner Mutter aufzuwachsen. Darüber dürfen auch die glücklichen Fotos von Jens Spahn mit Kinderwagen nicht hinwegtäuschen. Doch kann man ihm danken, ausgesprochen zu haben, wie er und sein Partner das Kind erworben haben? Endlich richtet sich der Blick auf das dreckige Geschäft der Leihmutterschaft, unterstreicht die Tagespost aus Würzburg. Damit endet diese Presseschau. Die Redaktion hatte Detlef Karg, Sprecherin war Regina Spindler.
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2: Offener Machtkampf in der AfD, genauer zwischen dem AfD-Bundesvorstand und dem AfD-Landesverband in Nordrhein-Westfalen. In erster Linie ging es darum, eine Kandidatenliste für die NRW-Landtagswahlen im kommenden Jahr aufzustellen. Doch dabei eskalierte ein alter Streit zwischen dem eher gemäßigt auftretenden Lager rund um Landeschef Vinzenz und einem deutlich weiter rechts außen stehenden Lager um den Bundestagsabgeordneten Matthias Helfferich. Die AfD-Bundesspitze setzte jetzt eine Untersuchungskommission ein, die den NRW-Landesverband durchleuchten soll. Frank Eichmann.
3: Rückblick auf einen AfD-Parteitag, der fast im Chaos endete. Im Mahl forderte am vergangenen Freitag Vize-Landeschef Christian Zaum:
4: Diesen Parteitag

0: der Schande jetzt abzubrechen. Je früher, umso besser dieser Spuk ein Ende hat, umso besser für eine geeinte AfD.
1: Zaum ist ein Vertreter des sogenannten völkischen Lagers um den Bundestagsabgeordneten Matthias Helfferich. Und dieses Lager versuchte, die Wahl der Liste vorzeitig abzubrechen. Weil das andere, das gemäßigtere AfD-Lager hinter Landeschef Martin Vinzenz die Listenwahl für sich beeinflusst habe, Kandidaten seien eingeschüchtert oder bedroht worden. Die AfD-Chefs Chrupalla und Weidel stellten sich hinter die Forderung, den Parteitag abzubrechen. Ein Affront gegen den Landeschef Vinzenz, der dann auch erklärte:
2: Ich möchte nicht gegen den Bundesvorstand reden. Aber meine absolut hoheitliche Aufgabe und das, wofür ich stehe, ist eine sichere Listenaufstellung zur Landtagswahl 2027.
1: Dem folgte der AfD-Parteitag in Mahl mehrheitlich, beschloss die Kandidatenliste und stellte sich damit gegen die Forderung der Bundesparteispitze. Wie würde die reagieren in diesem Machtkampf, hieß die spannende Frage, die Antwort am Montagabend. In einem Brief vom Bundesvorstand an die sehr geehrten Mitglieder des Landesvorstands Nordrhein-Westfalen. Die sollen, Punkt 1, bis Donnerstag elektronisch alle wichtigen Daten zum Parteitag einreichen. Punkt 2, eine Untersuchungskommission wird den Landesverband durchleuchten. Wirtschaftsprüfung, Funktionalität, Prüfung der Aufnahmeverfahren. Und drittens wird die mögliche Weitergabe von Mitgliederdaten geprüft. Eine umgehende Ablösung oder die Entlassung des Landeschefs fordert der Bundesvorstand dagegen nicht. Ist damit der Flügelkampf in Nordrhein-Westfalen vorerst beendet? Nein, sagt der Politikwissenschaftler Oliver Lemke von der Ruhr-Universität Bochum.
3: Ich glaube, dass hier eine offene Feldschlacht eigentlich mittlerweile stattfindet, weil ich mir nicht vorstellen kann, dass sich das Lager um Vinzenz, das die Mehrheit hat und das erfolgreich die Helferich-Störung sozusagen auch eingehegt hat, dass man also tatsächlich sich hier die Butter vom Brot nehmen lässt.
1: Und auch der Machtkampf des mehrheitlich von Parteichefin Weidel kontrollierten Bundesvorstandes mit dem widerspenstigen Landesvorstand in NRW ist mit dem Einsetzen der Untersuchungskommission nicht gelöst, sondern nur einstweilen vertagt. Was heißt das für das Bild der AfD nach außen? Schließlich gilt für deutsche Parteien eigentlich, dass interner Streit Wähler abschreckt. AfD-Experte Lemke.
3: Würde man annehmen wollen und hat sicherlich auch eine abschreckende und abturnende Wirkung, insbesondere für die Wählerschaft in Nordrhein-Westfalen, würde ich denken. Aber wir blicken ja im Moment, glaube ich, wenn wir über Wahlen und Wählerschaft nachdenken, in den Osten der Republik, beispielsweise nach Sachsen-Anhalt. Und da habe ich das Gefühl, die sind relativ stark dagegen immunisiert.
1: Dagegen wird die AfD-Parteispitze im Machtkampf mit ihrem größten Landesverband besorgt in Richtung Norden schauen, genauer nach Bremen. Denn was passiert, wenn sich ein heftig zerstrittener Landesverband vor einer Wahl zerlegt, das erlebte die AfD im Mai 2023 bei der Wahl zur bremischen Bürgerschaft. Die völlig zerstrittenen Parteiflügel reichten zwei konkurrierende Wahllisten ein. Unzulässig entschied die Wahlleitung, was später der Bremer Staatsgerichtshof bestätigte. Die AfD wurde von der Wahl ausgeschlossen und hat so bis heute in Bremen keine eigene Fraktion. Aus AfD-Sicht ein Albtraum, der sich in Nordrhein-Westfalen nicht wiederholen soll.
4: Zum Machtkampf innerhalb der NRW-AfD, der längst Auswirkungen auch auf den AfD-Bundesvorstand hat, der Bericht von Christian Stichler. Schweden hat in den letzten Jahren bereits seine Asyl- und Migrationspolitik verschärft. Jetzt folgt ein weiterer Schritt. Wer als Zugewanderter dauerhaft in Schweden leben möchte, soll künftig höhere Auflagen erfüllen als bisher. Die Mitte-Rechts-Regierung plant, Ausländern das Aufenthaltsrecht zu entziehen bei bereits, Zitat, unredlicher Lebensführung. Was ist eine unredliche Lebensführung genau? Ein juristisch eher unscharfer Begriff, der bei Betroffenen für Ängste sorgt. Christian Stichler über das sogenannte Gesetz für gutes Verhalten.
5: Das schwedische Fernsehen hat es mal auf der Straße versucht. Was ist eigentlich unter dem Begriff Wandel zu verstehen, der nun als Kriterium in Schwedens Migrationsgesetz eingeführt wird? Viele Bürger waren da offensichtlich eher etwas ratlos.
6: Uff, ordet Wandel. Ja, faktisk ingen aning.
5: Das Wort Wandel? Keine Ahnung. Ich habe keinen Schimmer, was das bedeutet, meint dieser Mann.
7: Vandalism, kanskje?
5: Vandalismus vielleicht, rät eine andere Frau. Naja, es geht wohl darum, ob man etwas falsch macht. Ein Mann bringt es schließlich auf den Punkt, dass man sich gut benimmt, dass man ordentlich ist in allen Lebensbereichen. eine in jeder Hinsicht ordentliche Lebensweise als Kriterium, um in Schweden bleiben zu dürfen. Diese politische wie juristische Kategorie hat für viele Diskussionen im Land gesorgt. Seit vergangener Woche steht sie nun im Gesetz und gilt. Schwedens Migrationsminister Johan Forssell von den bürgerlichen Moderaten erklärt es vor laufender Kamera so.
7: Är man i Sverige på ett tillfälligt uppehållstillstånd, då ska man ju inte skada Sverige.
5: Also wenn man in Schweden mit einem Aufenthaltstitel lebt, dann sollte man unserem Land nicht schaden. Das halte ich für absolut angemessen. Der richtige oder falsche Lebenswandel kann also ab sofort darüber entscheiden, ob jemand in Schweden seinen Aufenthaltstitel verliert oder nicht. Reicht es aus, wenn jemand zu viele Schulden hat, einen Behördenbescheid missachtet oder sich als Bettler durchschlägt? Oskar Ekblad von der schwedischen Migrationsbehörde erklärt es im Interview mit dem ARD-Studio Stockholm so.
8: Lagstiftaren, ska jag börja med att säga, har inte ställt upp en katalog av olika omständigheter som...
5: Der Gesetzgeber hat keinen strengen Katalog aufgestellt, nach dem man beurteilen kann, ob jemand einen schlechten Lebenswandel hat oder nicht. Kriminalität ist ein klares Kriterium. Aber neu ist nun, dass auch das Nichtbefolgen von Gesetzen oder Behördenentscheidungen ein Grund sein kann, um ausgewiesen zu werden. Oder auch der Umstand, dass man zum Beispiel unser Wohlfahrtssystem ausnutzt. Eindeutig, uneindeutig. Genau hier setzt auch die Kritik der Opposition an der neuen Gesetzesänderung an. Sie sei zu wenig konkret. Am Ende müssten Gerichte darüber entscheiden, wo die Grenzen verlaufen und damit praktisch die Arbeit des Gesetzgebers nachholen. Ein weiterer wichtiger Teil der Änderung ist auch, dass mehrere zentrale Behörden in Schweden, von der Polizei über die Sozialversicherung, die Arbeitsvermittlung bis hin zur Steuerbehörde, Verstöße von Personen an die Migrationsbehörde melden müssen. Ursprünglich sollten sogar Schulen, Krankenhäuser und Arztpraxen auskunftspflichtig sein. Diese Regelung wurde aber wieder gekippt. Die Migrationspolitik in Schweden verschärft sich. Nicht erst jetzt. Seit 4 Jahren regiert im Land eine bürgerliche Koalition unter Ministerpräsident Ulf Kristersson von den Moderaten. Das Besondere? Gestützt wird dieses Minderheitsbündnis von den rechtsnationalen Schwedendemokraten um deren Chef Jimmy Åkesson. Mit ihnen haben die Regierungsparteien sogar ein Abkommen geschlossen, benannt nach dem Schloss Tidö westlich von Stockholm. Die Verschärfung der Migrationspolitik, eines der zentralen Kapitel. Allerdings dürfe man das nicht allein den Schwedendemokraten zuschreiben, erklärt Soziologe Seth Isaksson von der Universität Stockholm. Früher war es ein großes Tabu, sich in Schweden negativ über Einwanderung zu äußern oder kritisch über Geflüchtete zu sprechen. Aber eine Partei hat dieses Tabu gebrochen und damit vermittelt, es ist in Ordnung, sich so zu äußern. Und dann haben sich plötzlich auch die öffentlich zu Wort gemeldet, die das früher nicht getan haben. Für die Schwedendemokraten um ihren starken Mann und Vorsitzenden Jimmy Åkesson gab und gibt es ein klares Ziel. Schwedens traditionell liberale Migrationspolitik auf das Minimumniveau der EU zu senken und die freiwillige Rückwanderung von Menschen in ihre Heimatländer zu fördern.
4: Aus Stockholm, Christian Stichler.

0: Wir haben bereits darüber berichtet. In den letzten Tagen ist der Krieg zwischen den USA und dem Iran noch einmal deutlich entflammt. Darunter leiden zuallererst die Menschen in der Region. Doch die wirtschaftlichen Folgen, die spüren wir auch in Deutschland. Nicht nur die Benzinpreise sind hier nach dem Aus des Tankrabatts nach oben geschossen, sondern auch die Preise im Supermarkt oder bei der Urlaubsreise. Was könnte die schwarz-rote Koalition tun, um die Folgen abzumildern? Fragezeichen an Katrin Mellmann.
1: Mit dem Beginn des Sommers endete der Tankrabatt, aber nicht der Krieg am Persischen Golf. Öl ist teuer, Sprit ebenso und dadurch vieles andere. Kanzler Friedrich Merz von der CDU sieht das Problem für die Wirtschaft.
2: In dem Augenblick, wo der Ölpreis deutlich über 100 Dollar für den Barrel Öl geht, haben wir ein massives Energieversorgungsproblem zusätzlich. Wir sind stark von der Weltkonjunktur, von der Weltwirtschaft abhängig. Also wir haben einen Teil in der eigenen Hand, aber bei weitem nicht alles.
1: Dinge in der eigenen Hand, das war zum Beispiel der Tankrabatt. CDU-Politiker Sepp Müller berät in einer Taskforce gemeinsam mit dem Koalitionspartner SPD über Mittel und Wege, um die Menschen zu entlasten.
3: Stand heute sehen wir noch keinen Anlass einzugreifen, weil wir können nicht mit dem Steuereuro gegen Kriege in der Welt ansubventionieren. Die 1,6 Milliarden Euro, die uns der Tankrabatt, die der Steuerzahler der Tankrabatt gekostet hat, fehlt uns an anderer Stelle. Wenn wir noch einmal eingreifen würden, würden wir uns um diejenigen kümmern, die wirklich Hilfe benötigen, also deutlich zielgenauer.
1: Direktzahlungen, Kfz-Steuer, Pendlerpauschale, all diese Ideen würden zurzeit in den zuständigen Ministerien geprüft, so Müller. Ein viel größeres Paket für Menschen und Wirtschaft fordert Ines Schwertner, linken Co-Chefin.
4: Spritpreisdeckel und Übergewinnsteuer, jetzt für die Mineralölkonzerne, aber auch wieder die Wiedereinführung des 9-Euro-Tickets, ein Energiekrisengeld, was direkt ausgezahlt wird, damit die Menschen direkt entlastet werden und bei den Lebensmitteln eben die Mehrwertsteuersenkung auf die Grundnahrungsmittel, weil da werden die Preise dann als nächstes höher werden. Das werden die Menschen dann direkt an der Supermarktkasse spüren.
1: Dort wird es noch teurer werden, warnt der Ökonom Marcel Fratscher vom Deutschen Institut für Wirtschaftsforschung, DIW. Deshalb solle die Regierung nicht länger warten.
5: Der richtige Weg für die Bundesregierung wäre eine sogenannte Energiekostenpauschale, so wie sie auch schon 2023 umgesetzt wurde, die beinhaltet 300 Euro für jeden Erwachsenen direkte Auszahlung. Das hätte verschiedene Vorteile. Es könnte sehr schnell umgesetzt werden. Ja, es würden alle von profitieren, aber vor allem Menschen mit geringen Einkommen deutlich stärker, die jetzt beispielsweise durch den Tankrabatt leer ausgehen. Und es würden auch Menschen davon profitieren, die beispielsweise keinen Job haben, wie Rentnerinnen und Rentner oder Studierende.
1: Für eine Direktzahlung braucht der Staat die IBANs der Menschen, die Kontodaten. Aber nach Auskunft der Bundesregierung liegt nur knapp ein Fünftel vor. Eine Ausrede, meint Grünen-Finanzpolitikerin Katharina Beck.
6: Natürlich würden alle, wenn sie es wirklich wüssten und dass da etwas kommt, dann auch ihre IBAN hinterlegen. Und selbst wenn es dann nicht alle tun, dann ist es ein freies Land, kann man ja auch niemanden zu zwingen. Wenn jetzt Kanzler oder Vizekanzler das ankündigen würden, stellen Sie sich das mal vor, da wird sich der Anteil der hinterlegten IBANs natürlich maximal erhöhen.
1: Ein Weg, den Beck einfach und gerecht nennt. Die Kosten für den Staat allerdings ein Vielfaches mehr als für den Tankrabatt.
0: An Katrin Mellmann berichtete.

0: La Furia Roja, die spanische Nationalmannschaft, sie ist zum zweiten Mal überhaupt Fußball-Weltmeister geworden. Und dazu wurde gestern in der Hauptstadt Madrid groß gefeiert, auch wenn die Helden noch erst einmal etwas müde waren. Nicolas Buschlüter.
1: Bei ihrer Ankunft am Montagnachmittag am Madrider Flughafen waren den spanischen Spielern die Strapazen des Vortags noch deutlich anzumerken. So schien mancher Augenring fast dicker als die Wade. Beim Empfang beim spanischen König hatten die Spieler zumindest die kurzen Hosen gegen feinen Zwirn eingetauscht. König Felipe sprach den Gästen seine Gratulation von ganzem Herzen aus.
2: Lo principal, enhorabuena.
1: Ihr habt eine wahre Odyssee hingelegt, so eine lange Reise mit so viel Anstrengungen. Euer Triumph ist episch. Weiter sagte Felipe, die Spieler hätten einen Sieg für ganz Spanien errungen und seien dabei als wahres Team aufgetreten. Der König hob hervor, dass zum ersten Mal die spanischen Fußballfrauen und Männer gleichzeitig Weltmeister seien. Weiter ging es für die Spieler zum Regierungssitz des spanischen Ministerpräsidenten, wo es ebenfalls viel Lob von Pedro Sanchez gab, aber auch gleich neuen Druck. Ihr habt jetzt die beiden letzten Finale gewonnen. Wieso nicht auch die WM 2030, wenn wir die Gastgeber sind? Am Cibelesbrunnen im Herzen Madrids hatten sich inzwischen über 100.000 Fans versammelt, um die Weltmeister am Ende ihres Triumphzugs zu empfangen. Zwei junge Frauen freuten sich auf ganz viel Party. Das passiert wirklich nicht alle Tage. Wir sind schließlich Weltmeister. Der oben offene Doppeldeckerbus mit den spanischen Spielern und der Aufschrift Könige der Welt kämpfte sich mehrere Stunden lang durch die Innenstadt vor. Links und rechts ein rotes Fahnenmeer, Jubel auch von den Balkonen. Behörden sprachen im Vorfeld von bis zu 1 Million Fans an den Straßenrändern. Viele von ihnen hatten Sonnenschirme als Schutz vor der brütenden Hitze mitgebracht. Das Bad in der Menge dürfte den spanischen Spielern und Fans noch lange im Gedächtnis bleiben. Oder zumindest bis zum nächsten WM-Triumph.
0: Aus Madrid, Nicolas Buschlüter.

0: Während seine CDU zu Hause über das sogenannte Spahnbeben redet und die Nachfolge diskutiert, ist CDU-Außenminister Wadephul weit weg in Mauretanien als erster deutscher Außenminister seit 20 Jahren. Und hier geht es weniger um Spahn, sondern um Terrorismus, grünen Wasserstoff und neue alte Freunde. Georg Schwarte berichtet.
1: Draußen vor der CDU-Zentrale in Berlin stehen sie und warten auf Antworten in Sachen Spahn-Nachfolge. Außenminister Wadephul fährt am Morgen im Regen vorbei zum Flughafen. Spahn nicht mehr sein Problem.
2: Guten Morgen. Anlass nach Afrika zu fliegen, ne? Das Wetter, oder?
1: Ja, das Wetter auch. Regen. Aber diese leidige Spahn-Geschichte, Wadephul ist vermutlich ganz froh, dass sein Job sicher ist und er sich um anderes kümmern kann. 7 Stunden später steigt er in Nouakchott, der mauretanischen Hauptstadt, aus dem Flugzeug.
2: My friend.
3: How are you?
2: Good to see you again.
1: Sein Außenministerkollege Mohamed Saleh Mersouk nimmt Wadephul in Empfang. Über 20 Jahre ist es her, dass ein deutscher Außenminister hierher kam. Steinmeier hieß der Mann damals. Es wurde Zeit, sagt Wadephul später.
4: Schon aufgrund seiner besonderen Lage schlägt Mauretanien eine natürliche Brücke zwischen Europa, dem Maghreb, Sahel und Subsahara-Afrika.
1: Es gibt viel zu besprechen. Mauretanien ist Migrationsroute. Gerade leben in dem 5-Millionen-Einwohner-Land über 320.000 Flüchtlinge aus Mali. Terror und Extremismus bei den Nachbarn. Deutschland will hier helfen, den Stabilitätsanker Mauretanien noch stabiler zu machen.
4: Wir haben ja auch entschieden, dass die Bundeswehr im nächsten Jahr hier beratend tätig sein soll. Das wird das Bundesverteidigungsministerium im Einzelnen ausplanen.
1: Bei der gemeinsamen Pressekonferenz sagt Mauretaniens Außenminister wieder und wieder, wie gut die Beziehungen zu Deutschland seien, nur versteht ihn die deutsche Seite kaum. Die Übersetzung fehlt.
5: Das Protokoll klären.
1: Das Protokoll muss das klären, flüstert der Minister. Aber er versteht auch so. Mauretanien will deutsche Hilfe bei Sicherheit, Verteidigung, im Straßenbau, will seinen Energiesektor ausbauen, Stichwort grüner Wasserstoff.
4: Gerade die Produktion von grünem Wasserstoff hat Potenzial für eine engere Wirtschaftszusammenarbeit.
1: Und dann schaut sich Minister Wadephul ein besonderes Projekt an. Frauen helfen hier Frauen. Weibliche religiöse Sozialarbeiterinnen, sogenannte Murshidat, helfen bei der Extremismusprävention, beraten Familien, ein Modell für andere Länder, findet Wadephul. Er sitzt mit den Frauen im Zelt, hört ihre Geschichte und ist beeindruckt.
4: Das war ein sehr intensives Gespräch mit Frauen, die Familienvorstände sind und ganz praktisch in der Gesellschaft Verantwortung übernehmen, indem sie in andere Familien hineingehen und mit denen daran arbeiten, gegen den Extremismus zu kämpfen.
1: Deutschland finanziert das Projekt und sollte es weiter tun, sagt Wadephul. Aber dann ist da wieder die große Politik. Großbritannien hat eine neue Regierung. Der neue Außenminister Ed Miliband, Wadephul, gratuliert und appelliert an die Briten. Lasst uns das E3-Format Deutschland, Frankreich, Großbritannien stärken.
4: Wenn Sie sehen, dass die gesamte Situation um den Iran herum praktisch in einer Sackgasse gelandet ist, dass Verhandlungen notwendig werden.
1: Und dann holt ihn die Spahn-Geschichte 6000 Kilometer entfernt in Mauretanien doch wieder ein. Was sagt der Außenminister zur Kabinettsumbildung? Da ist er dann ganz Diplomat.
4: Ich weiß die Geschicke der CDU-CSU-Fraktion bei allen Verantwortlichen in allerbesten Händen. Und deswegen glaube ich, ist es genau das Richtige, was ich hier mache. Ich tue meine Arbeit als Außenminister.
1: Und die anderen regeln das schon. Der Kanzler zum Beispiel soll das wohl heißen. Heute fliegt Wadephul nach Nigeria, morgen Abend dann weiter nach Südafrika. Der Mann hat zu tun. Fraktionsvorsitzende, die müssen jetzt andere suchen.
0: CDU-Außenminister Wadephul in Afrika unterwegs. Das war der Beitrag von Georg Schwarte.

0: Hier folgen gleich die Nachrichten und die Presseschau. Und danach fragen wir, wie es den Menschen im Süden des Libanon geht, wie die humanitäre Lage dort ist. Und wir fragen auch nochmal, wer folgt auf Jens Spahn an der Spitze der Unionsfraktion? Welche Folgen hat das? Gleich zu hören.
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2: Sechs Uhr die Nachrichten, zunächst die Übersicht. Das US-Militär hat ein weiteres Mal Ziele im Iran angegriffen. Die Debatte zum Thema Leihmutterschaft geht weiter. US-Präsident Trump droht Kanada abermals mit hohen Strafzöllen. Die Meldungen im Einzelnen. Die US-Streitkräfte haben erneut Ziele im Iran attackiert. Das zuständige Zentralkommando erklärte die Angriffswelle am frühen Morgen für beendet. Man habe die militärischen Fähigkeiten des Landes weiter schwächen wollen, Handelsschiffe in der Straße von Hormuz zu attackieren. Zudem solle Teheran zur Wiedereröffnung der Meerenge gezwungen werden. Iranische Staatsmedien meldeten Explosionen, unter anderem in der Hafenstadt Bandar Abbas sowie in Isfahan und Chabahar. In der Nähe des Kernkraftwerks Bushehr seien die Luftverteidigungssysteme attackiert worden. Die iranischen Revolutionsgarden reagierten nach eigenen Angaben mit Gegenangriffen auf amerikanische Stützpunkte in Kuwait und Bahrain. Präsident Pezeshkian hatte zuvor erklärt, sein Land befinde sich in einem vollumfänglichen Krieg mit den USA. In der Straße von Hormuz ist erneut ein Tanker angegriffen worden. Das Frachtschiff sei vor der Küste des Omans von einem unbekannten Geschoss getroffen worden, meldete die britische Behörde zur Sicherheit der Schifffahrt in der Nacht. Der Vorfall ereignete sich demnach knapp 15 Kilometer nordöstlich des omanischen Ortes Limach. Erst am Vormittag war vor der Küste des Landes ein Schiff angegriffen worden und in Brand geraten. Der Iran verlangt, dass Schiffe eine Route entlang seiner eigenen Küste nehmen. Der Konflikt um die Meerenge ist einer der Gründe, warum die Kampfhandlungen zwischen den USA und dem Iran derzeit wieder eskalieren. Die mit dem Iran verbündete Houthi-Miliz im Jemen hat eine Blockade für saudische Schiffe im Roten Meer angekündigt. In einer Videobotschaft der militanten Islamisten heißt es, für Saudi-Arabien gelte dort ab sofort ein Durchfahrtverbot. Die Houthi kontrollieren vom Jemen aus die Meerenge Bab al-Mandab, die zusammen mit der Straße von Hormuz zu den wichtigsten Seewegen für den weltweiten Handel zählt. Medienberichten zufolge soll der Iran die Miliz zu der Schiffsblockade aufgefordert haben, um weiteren Druck auf die USA und ihre Verbündeten auszuüben. Die von Saudi-Arabien geführte Militärkoalition sprach von Piraterie sowie einer eklatanten Verletzung des Völkerrechts und kündigte eine entschlossene Reaktion an. Es seien bereits Schutzmaßnahmen für Schiffe eingeleitet worden, die die Meerenge Bab al-Mandab passieren wollten. Im Südlibanon sind erste sogenannte Pilotzonen errichtet worden. Wie das US-Außenministerium mitteilte, sollen in zunächst drei Ortschaften die libanesischen Streitkräfte die Kontrolle übernehmen und die Hisbollah-Miliz entwaffnen. Die israelische Armee ziehe sich unterdessen schrittweise zurück. Die Pilotzonen sollten zeigen, ob dieser Ablauf in der Praxis funktioniere, bevor er auf weitere Gebiete ausgeweitet werde, hieß es. Israel und der Libanon hatten sich im Juni nach jahrzehntelangem Kriegszustand auf ein Friedensabkommen geeinigt. Die Hisbollah lehnt die Vereinbarung ab. In der Debatte um das Thema Leihmutterschaft geht Bundesfamilienministerin Prien nicht davon aus, dass die CDU ihre ablehnende Position zeitnah ändert. So habe die Partei ihre Haltung erst kürzlich mit einem Parteitagsbeschluss verschärft, sagte Prien dem Medienportal The Pioneer. Demnach sei nicht nur die gewerbliche, sondern auch die sogenannte altruistische Leihmutterschaft ohne Bezahlung mit dem Werteverständnis der CDU nicht vereinbar. Dagegen sagte Grünen-Fraktionschefin Hasselmann der Funke Mediengruppe, sie halte eine neue Auseinandersetzung mit dem Thema für geboten. Sie bezog sich damit auf eine noch von der Ampelkoalition eingesetzte Kommission. Dieser hatte erklärt, Leihmutterschaft könne der Gesetzgeber in bestimmten Fällen zulassen, sofern insbesondere der Schutz der Leihmutter und das Kindeswohl hinreichend gewährleistet werden. In Berlin wird heute das jährliche Lagebild zu Sexualstraftaten gegen Minderjährige bekannt gegeben. Vorgestellt werden die Zahlen gemeinsam von Bundesinnenminister Dobrindt, der Missbrauchsbeauftragten des Bundes Klaus und dem Präsidenten des Bundeskriminalamtes Münch. Basis der Einschätzung ist die bereits veröffentlichte polizeiliche Kriminalstatistik für das vergangene Jahr. Die Statistik spiegelt lediglich die der Polizei bekannt gewordenen und durch die Ermittler bearbeiteten Straftaten wider. Dieses sogenannte Hellfeld ist daher auch vom Anzeigeverhalten der Opfer beeinflusst. Die Deutsche Bahn plant ein Alkoholverbot an allen rund 5.400 Bahnhöfen in Deutschland. Nach übereinstimmenden Medienberichten wird der Konsum nur noch in der Bahnhofsgastronomie erlaubt sein. Die flächendeckende Umsetzung solle bis Mitte Oktober abgeschlossen sein. Bislang gilt ein solches Verbot vor allem an großen Bahnhöfen wie Frankfurt, Hamburg oder Köln. Nach Informationen der Bild-Zeitung soll die Einhaltung von den DB-Sicherheitskräften und der Bundespolizei überwacht werden. Wer beim Alkoholkonsum erwischt werde, müsse mit einem Platzverweis rechnen. Im Wiederholungsfall drohe ein Hausverbot. Deutschland und das westafrikanische Mauretanien wollen bei Wirtschafts- und Sicherheitsthemen enger zusammenarbeiten. Gerade in der Wirtschaft gäbe es zahlreiche Chancen für beide Seiten, sagte Außenminister Wadefuhl nach einem Treffen mit seinem mauretanischen Kollegen Merzouk in der Hauptstadt Nouakchott. Das Land sei eine wichtige Stimme der Besonnenheit, Mäßigung und Toleranz in der sonst fragilen Sahelregion. Mauretanien ist nicht nur reich an kritischen Rohstoffen wie Eisenerz, sondern produziert seit 2025 auch Flüssiggas. Merzouk bekundete die Bereitschaft seines Landes zur Zusammenarbeit auch in den Bereichen Sicherheit und Verteidigung. Heute wird der Außenminister in Nigeria erwartet. Im bevölkerungsreichsten Staat Afrikas will er mit einer Wirtschaftsdelegation auch mögliche Kooperationen für deutsche Unternehmen ausloten. US-Präsident Trump will Zölle in Höhe von 50% auf viele aus Kanada eingeführte Waren verhängen. Zur Begründung warf er dem Nachbarland vor, es habe amerikanische Autos sowie Alkohol- und Milchprodukte unfair benachteiligt. Nach Angaben des Weißen Hauses sollen die Zölle in 30 Tagen in Kraft treten. Ausgenommen sein sollen lediglich Energieprodukte, Kalidünger, Fisch und kritische Mineralien. Die Nachrichtenagentur AP zitiert zudem einen Regierungsvertreter, wonach Trump seine Berater angewiesen habe, weitere Zölle gegen Kanada zu prüfen. Diese sollten nach Ansicht des Präsidenten verhängt werden, weil die Waldbrände in Kanada die Luftqualität in den USA beeinträchtigt hätten. Neben einer weiteren Verschlechterung der Beziehungen zwischen den beiden Nachbarländern könnten sich die Maßnahmen erneut negativ auf die Weltwirtschaft auswirken. Nicaraguas sozialistischer Diktator Ortega will keine Wahlen mehr zulassen. Der einstige Guerilla-Anführer begründete seine Entscheidung damit, dass die Opposition von den USA unterstützt werde und daran gehindert werden müsse, die Macht an sich zu reißen. Der 80-jährige Staatschef regiert seit 2007, nachdem er bereits in den 1980er Jahren für eine Amtszeit an der Macht war. Im vergangenen Jahr festigte er seine Macht durch eine Reihe von Verfassungsänderungen weiter. Unter anderem ernannte er seine Ehefrau zur Co-Präsidentin und verlängerte die maximale Amtszeit von Staatschefs. Die letzte Wahl in Nicaragua vor 5 Jahren wurde international scharf kritisiert. Ortega hatte im Vorfeld zahlreiche Oppositionelle und Wirtschaftsführer festnehmen und abweichende Meinungen unter Strafe stellen lassen. Die spanischen Fußballweltmeister wurden in Madrid von mehr als 1 Million Menschen bis in die Nacht gefeiert. Die Spieler waren in einem offenen Bus zur zentralen WM-Party am Cibeles-Platz gefahren. Bei Temperaturen von mehr als 30 Grad hatten die Fans die Straßen der Hauptstadt gesäumt oder stundenlang vor der Bühne gewartet. Die Nationalmannschaft war zuvor von Spaniens König Felipe und anschließend auch vom Regierungschef Sanchez empfangen worden. Der Monarch sprach im Königspalast in Madrid von einem großen Triumph, der in die Geschichte des spanischen Fußballs eingehe. Und hier noch einmal die Übersicht. Das US-Militär hat ein weiteres Mal Ziele im Iran angegriffen. Die Debatte zum Thema Leihmutterschaft geht weiter. US-Präsident Trump droht Kanada abermals mit hohen Strafzöllen. Das Wetter? Im Norden und Südwesten viel Sonne, Quellwolken und später auch Schauer von der Lausitz bis nach Nord- und Ostbayern sowie an die Alpen. 19 bis 26 Grad mit den höchsten Werten im Südwesten. Morgen in der Nordhälfte dichte Bewölkung und zeitweilig Regen oder Schauer. Im Tagesverlauf im Nordosten örtlich auch Gewitter. Im Süden dagegen heiter bis sonnig, 19 bis 29 Grad. Die weiteren Aussichten: am Donnerstag von der Ostsee bis zum Alpenrand wolkig mit Schauern und Gewittern. Sonst wechselnd bewölkt, im Südwesten heiter. 19 bis 27 Grad. Das waren die Nachrichten.
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0: Im Studio an diesem Dienstag, 21. Juli, ist weiterhin Maria Grunwald. Ihnen allen einen schönen guten Morgen.

0: Wie geht es denn Menschen im Süden des Libanon? Die Waffenruhe brüchig, Hisbollah-Miliz und israelische Truppen bekämpfen sich immer wieder im Süden des Landes. Die USA will vermitteln, der libanesische Präsident ist zu Besuch in Washington. Was kann dieses Treffen bewirken und wie geht es vor allem den 100.000 Vertriebenen im Süden des Libanon? Dazu fragen gleich an unsere Korrespondentin in der Region und an Sarah Easter, Nothilfesprecherin bei der Hilfsorganisation CARE, gerade aus dem Libanon zurückgekehrt. Außerdem, wer folgt auf Jens Spahn an der Spitze der Unionsfraktion? Geht es um eine normale Nachfolge oder wird die Chance auf einen Regierungsumbau genutzt? Die Union selbst hält sich nach Beratungen auf höchster Ebene gestern noch sehr bedeckt. Ist das hilfreich? Unionswahlkämpfer im Osten, etwa CDU-Ministerpräsident Sven Schulze in Sachsen-Anhalt, sieht das wie folgt.
1: Dass wir nicht permanent mit Themen aus Berlin unseren Wahlkampf überlagert sehen. Und das gilt, glaube ich, nicht nur für Sachsen-Anhalt, sondern das gilt auch für die Kollegen in Mecklenburg-Vorpommern und hier in Berlin auch.
0: Das sogenannte Spahnbeben in der Union soll nicht andere Themen überlagern. Zu den Folgen und wer Nachfolger sein könnte, gleich ein Gespräch mit unserem Hauptstadtstudio. Und welche Herausforderungen erwarten Andy Burnham? Rechtsaußenparteien in Schach halten, die Wirtschaft ankurbeln, die Lebenshaltungskosten drücken. Traut man ihm das zu? Krieg und Zerstörung, damit kämpfen weiterhin die Menschen im Süden des Libanon. Hunderttausende Libanesen sind geflohen vor den israelischen Angriffen und den israelischen Bodentruppen. Israel bekämpft im südlichen Libanon die islamistische Hisbollah-Miliz. Eigentlich gilt eine Waffenruhe, sie ist mehr als brüchig. Doch es gibt inzwischen Gesprächskanäle zwischen der libanesischen Regierung und Israel unter Vermittlung der USA. Und zum ersten Mal seit 2009 ist nun ein libanesisches Staatsoberhaupt Joseph Aoun zu Besuch in Washington. Carsten Kühntop.
2: Das Bohren harter Bretter ist eigentlich nicht die Sache von US-Präsident Donald Trump. Doch im Krisenland Libanon tun Trumps Diplomaten seit Monaten genau das. Die Ziele sind komplex und ambitioniert. Den Libanon aus der Umklammerung durch den Iran lösen. Die Hisbollah-Miliz, Stellvertreterin des Iran im Libanon, entwaffnen. Frieden zwischen dem Libanon und Israel schaffen. In Beirut setzen die USA auf zwei Akteure, die ähnliche Ziele haben. Präsident Joseph Aoun und Regierungschef Nawaf Salam. Den Kurs der beiden unterstützen viele Libanesen, sagt Anwar Mouajne von der Universität Harvard. Die wirtschaftliche Lage, der Krieg, Israels Luftangriffe, dieser ewige Konflikt mit Israel, das hat die Libanesen müde gemacht. Auch, dass die Hisbollah nach der Hamas-Attacke auf Israel vor 3 Jahren Israel angegriffen hat. Die Libanesen frustriert es, dass die Hisbollah die palästinensische Frage, Gaza, vor die Interessen der Libanesen stellt. Vergangenen Monat einigten sich Israel, der Libanon und die USA auf eine Sicherheitsrahmenvereinbarung. Sie sieht die Schaffung sogenannter Pilotzonen im Süden des Libanon vor. Die israelische Armee soll sich von dort zurückziehen, dann soll die libanesische Armee einrücken, die Kontrolle übernehmen und die Hisbollah zurückdrängen. Dieser schrittweise Vorgang hat gerade begonnen. Der Prozess der Annäherung zwischen dem Libanon und Israel könnte jederzeit zusammenbrechen. Die Hisbollah lehnt es strikt ab, ihre Waffen abzugeben. Israel macht das aber zur Bedingung für einen größeren Truppenabzug. Und ob die libanesische Führung mächtig genug ist, eine Entwaffnung durchzusetzen, ist fraglich. Nahost-Expertin Mouajne. Es ist schwierig, einen wichtigen nichtstaatlichen Akteur, der irgendwann ein Teil des Staates wurde, zu entmilitarisieren. Da braucht es großen Druck auf die Hisbollah. Wenn der Iran geschwächt ist, ist auch die Hisbollah geschwächt. Wie schwach ist sie? Und wie stark ist der libanesische Staat, um verhindern zu können, dass sie wieder zu Kräften kommt? Würden Israels Truppen im Libanon den Rückwärtsgang einlegen, zumindest da und dort, würde das die Position von Präsident Aoun und Regierungschef Salam gegenüber der Hisbollah stärken. Laut einem Medienbericht verlangte Trump kürzlich vom israelischen Ministerpräsidenten Benjamin Netanyahu, er solle seine Armee aus dem Libanon und Syrien abziehen. Da spielt auch der Krieg gegen den Iran mit rein, so Dan Arbel von der American University in Washington.
3: If he believes that an Israeli withdrawal would help.
2: Wenn Trump glaubt, ein israelischer Abzug könnte dabei helfen, die Iraner dazu zu bekommen, sich auf Trumps Forderungen einzulassen, dann wird er überhaupt nicht davor zurückschrecken, Israel darum zu bitten. Auch wenn Trump häufig impulsiv ist und je nach Tageslaune handelt, den Status als engster Buddy des Präsidenten im Nahen Osten scheint Netanyahu mittlerweile verloren zu haben. Da geht es um das Gefühl von Trump und seinen Beratern, dass sie in den Krieg gegen den Iran hineingezogen wurden, auf der Grundlage falscher Annahmen, die Netanyahu machte. Zum Beispiel, dass ein Angriff zu einem Regime-Change im Iran führen würde. Das ist aber nicht passiert. Der libanesische Präsident Aoun hofft, dass Trump jetzt Druck auf die Israelis macht. Genau dafür wird er heute im Weißen Haus werben.
0: Der libanesische Präsident zu Besuch in Washington, Carsten Kühntop, informierte.

0: Er war gerade einmal ein halbes Jahr im Amt, der 35-jährige ukrainische Verteidigungsminister Fedorow, bevor ihn Präsident Zelensky entließ. Mehrere hochrangige ukrainische Militärs stellten sich öffentlich hinter Fedorow und sein Abgang zog tagelang die Menschen in Kiew auf die Straße. Demonstrierende trugen Schilder mit Botschaften wie Volodymyr, stopp, und Fedorow war nicht das Problem. Mehr noch, Fedorow solle als Verteidigungsminister zurückkehren und dafür der Oberbefehlshaber der ukrainischen Streitkräfte, Syrsky, zurücktreten. Dass solche Ämter auf der Straße entschieden werden, das ist kaum denkbar oder etwa doch. Und das können wir jetzt besprechen mit Sabine Adler, unserer Osteuropa-Expertin. Frau Adler, oberste Führungskräfte der Armee, die werden normalerweise nicht basisdemokratisch bestimmt. Wird Präsident Zelensky das jetzt, diese Proteste, einfach aussitzen?
1: Also gestern nach dem fünften Tag in Folge wollten die Organisatoren die Proteste für 3 Tage aussetzen und so dem Präsidenten bis Freitag Zeit geben für die Wiedereinsetzung von Fedorow, dem Ex-Verteidigungsminister. Und die Proteste haben offenbar bereits bewirkt, dass Zelensky erwägt, Syrsky zu entlassen. Die Nachrichtenagentur Bloomberg hat berichtet, dass er eine Liste mit 11 Kandidaten habe für dieses Amt. Und man muss ja sagen, auch bei der Absetzung der Antikorruptionsermittler im vorigen Sommer haben Proteste eben deren Wiedereinsetzung erreicht. Also das kann schon sein, dass diese Proteste auf der Straße etwas bewirken.
0: Ist denn inzwischen klarer, warum Zelensky Fedorow loswerden wollte? Er hat das ja nicht wirklich erklärt.
1: Ich habe eine Soldatin und einen Soldaten gefragt. Beide sind im zivilen Leben politische Analysten, also die wissen, kennen das Fach. Und die erleben jetzt die Armee von innen. Und Alena, die Soldatin, die an der Front schon mal war und jetzt in einer Logistikeinheit dient, die sagt, Fedorow sei einfach zu populär geworden. Andererseits ist der Oberbefehlshaber Syrsky unbeliebt. Aber er stelle eben für Zelensky damit keine politische Gefahr dar. Und der Soldat findet, er sagt auch, Zelensky hat in Fedorow einen politischen Konkurrenten bei der nächsten Wahl gesehen, von der überhaupt nicht klar ist, wann sie kommt. Und dieser Soldat und eben Analyst warnt, wenn politische Spiele um den Oberbefehlshaber oder Minister mitten in der Krisensituation an der Front stattfinden, dann demoralisiere das sowohl die Offiziere als auch die Soldaten in den Schützengräben.
0: Also Demoralisierung ist da auch ein ganz großes Thema. Was sagen denn die westlichen Partner dazu?
1: Ursula von der Leyen, die EU-Kommissionspräsidentin, ist ja vorigen Mittwoch in Kiew gewesen und da ging es um Drohnenzusammenarbeit oder auch um die Vorbereitung auf den Winter. Aber man hörte öffentlich überhaupt nichts zur Regierungskrise. Und das ist wirklich anders als vor einem Jahr. Da haben ja Vertreter der EU durchaus hinter den Kulissen gefordert, im Kampf gegen die Korruption nicht nachzulassen. Und auch jetzt gibt es eigentlich Anlass nachzufragen. Denn die Verteidigung, die sich auf Digitaltechnik und Drohnen stützt, die hat ja schließlich wirklich große Erfolge erzielt. Und da kann man schon mal die Frage stellen, warum ausgerechnet der dafür verantwortliche, sehr erfolgreiche Verteidigungsminister gehen musste.
0: Und jetzt ist das ja eine Regierungskrise aus russischer Sicht beim Gegner, also eine Regierungskrise in der Ukraine. Spielt das Russland nicht ganz klar in die Hände?
1: Ja, das ist so, wenn man verfolgt, wie russische Staatsmedien oder kremlfreundliche Telegram-Kanäle diese Krise abbilden, da muss man sagen, sie haben diesen Konflikt noch befeuert. Poshukai, das ist ein ukrainischer Medienbeobachtungsdienst, der hat 7000 Beiträge analysiert. 7000 Beiträge zu diesem Thema, zu Fedorow und Syrsky in über 1000 Quellen. Und man hat da festgestellt, dass da außergewöhnlich feindselig gegen Fedorow argumentiert wird. Und die Schlussfolgerung in dieser Analyse lautet, wenn Moskau so intensiv gegen diesen Verteidigungsminister vorgeht, dann ist das wahrscheinlich der beste Indikator für seine Wirksamkeit. Und diese Narrative, die da genannt werden in diesen Staatsmedien, lauten, dem Minister fehle die militärische Erfahrung, seine Initiativen würden als Neuverpackung bestehender Projekte sein oder er sei ein Produkt des Westens und die Proteste im Land seien ohnehin nur inszeniert. Also das sagen die russischen Staatsmedien.
0: Und das waren Einschätzungen von unserer Osteuropa-Expertin Sabine Adler. Dankeschön. Die Bundesregierung will Opfer von häuslicher Gewalt besser schützen mit einer Reform des sogenannten Gewaltschutzgesetzes. Zentraler Baustein: Gerichte sollen einfacher Gewalttäter zu einer elektronischen Fußfessel verpflichten können. Damit wird ein Annäherungsverbot durchgesetzt. Heißt, kommt der Täter zu nahe, wird das Opfer über ein Empfangsgerät gewarnt. Bundesjustizministerin Hubig war unter anderem in Hessen in Weiterstadt unterwegs. Und Hessen überwacht die Träger von Fußfesseln zentral für alle Bundesländer. Gudula Geuter war bei diesem Termin dabei.
2: Es muss sehr viel passiert sein, bevor ein Gewalttäter eine elektronische Fußfessel bekommt. Es sind Extremsituationen. Für die, in aller Regel Frauen, die geschützt werden sollen, sind sie meist mit ständiger Angst verbunden. In der GÜL sind diese Fälle das tägliche Geschäft. GÜL, das steht für Gemeinsame Elektronische Überwachungsstelle der Länder. Das fachliche Herzstück der elektronischen Aufenthaltsüberwachung nennt sie Evelyn Henning aus dem hessischen Justizministerium.
3: Hier arbeitet man rund um die Uhr, also nonstop.
2: An PCs und Bildschirmen in handelsüblicher Größe, an denen Meldungen einlaufen. Nähert sich ein Aggressor einer Zone, die ihm verboten ist, oder der zu schützenden Person? Erst dann ploppt die Nachricht auf. Von Fällen bundesweit, immer in der Stelle in Hessen.
3: Die wichtigste Aufgabe der GÜL ist dann zu entscheiden, wie beurteile ich die Situation und welche Maßnahmen sind jetzt durchzuführen und hierfür eben Kontakt aufzunehmen mit der zu schützenden Person, mit der überwachten Person, aber eben genauso mit der Polizei oder den anderen Behörden, um zu entscheiden, wie gehen wir weiter vor.
2: Seit 2012 werden in den unscheinbaren Büroräumen hinter den dicken Mauern der Justizvollzugsanstalt im hessischen Weiterstadt Männer, tatsächlich fast ausschließlich Männer, überwacht. 277 waren es im vergangenen Jahr. Anfangs ging es vor allem um Bewährungsauflagen, darum, sich zum Beispiel keiner Schule oder keinem Kindergarten zu nähern. Immer mehr Länder sehen allerdings polizeirechtlich mehr vor. Unter dem Schlagwort spanisches Modell sollen gerade Betroffene von Partnerschaftsgewalt besser geschützt werden. So kann auch die Frau gewarnt werden, wenn sie sich zum Beispiel in der Stadt bewegt und sich ihr der Aggressor nähert. Dafür bekommt auch sie einen schwarzen Kasten, groß wie ein Mobiltelefon, so Johannes Schabel vom technischen Dienstleister der GÜL.
4: Es piepst das Gerät, es kommt eine Meldung auf das Gerät, es vibriert das Gerät. Das heißt, dass die zu schützende Person weiß, aha, jetzt ist irgendetwas passiert. Die Alarmierung geht natürlich auch bei der Überwachungszentrale, sprich bei der GÜL, ein. Jetzt ist Gefahr im Verzug. Das heißt, der mögliche Täter ist jetzt schon sehr nahe an die zu schützende Person herangetreten. Wahrscheinlich nimmt die Überwachungsstelle dann Kontakt auf mit der zu schützenden Person und versucht sie dann entsprechend in eine Situation zu begeben, wo sie in Sicherheit ist. Gehe in das nächste Geschäft, bewege dich zu einer größeren Menschenmenge oder sonstiges. Oder bewege dich nicht in diese Richtung, sondern geh bitte in die andere Richtung.
2: Über 25.000 Meldungen gingen im vergangenen Jahr ein. In 1,5% davon, unter 400, kam es zum Polizeieinsatz. Die Zahl der Fälle wird deutlich steigen. Ab Sommer nächsten Jahres soll es die Fußfessel nach spanischem Modell nicht nur in einzelnen Bundesländern, wie unter anderem Hessen, geben. Familiengerichte können sie dann bundesweit anordnen. Auch das soll die GÜL überwachen, die dafür mehr Personal und größere Räume bekommt, dann in Darmstadt.
5: Mir war es wichtig, dass diese Regelung bundesweit gilt, dass es also nicht am Ende ein Zufall ist, in welchem Bundesland ich lebe,
2: sagt Stefanie Hubig. Ein Grund für die Bundesjustizministerin, sich auf ihrer Sommerreise ein Bild zu machen. Aber nicht nur der bundesweite Einsatz mache den Unterschied, glaubt die Sozialdemokratin, sondern auch, dass es in Zukunft die Familiengerichte sind, die entscheiden.
5: Es geht darum, wirklich auch die Unterstützung aus einer Hand zu bekommen. Die Betroffenen müssen wirklich möglichst niedrigschwellig, möglichst einfach, möglichst schnell und zentral die Unterstützung bekommen, die sie brauchen.
2: Wo die neue Technik zum Einsatz kam, sind nach der bisherigen Erfahrung keine Frauen getötet worden. Im hessischen Justizministerium rechnet man damit, dass sich die Zahl der Fälle, Aggressoren mit Fußfessel, geschützte Personen, ab dem nächsten Sommer nach und nach verdreifachen wird.
0: Gudula Geuter berichtete. Seit gestern ist Andy Burnham neuer britischer Premier, der siebte seit 2016. Der Labour-Politiker aus Manchester regiert nun ein Land mit vielen Problemen. Die Wirtschaft ist schwach, die Lebenshaltungskosten hoch, die Unzufriedenheit groß und dazu kommt der Druck durch Rechtsaußenparteien wie Reform UK. Wie geht Burnham die Aufgabe an? Lisa Maria Röhling.
6: Andy Burnham weiß, in welchem Bereich er schnell punkten muss. Deswegen kündigt der neue britische Premierminister direkt bei seiner Antrittsrede an der Downing Street Nummer 10 an, er wolle etwas gegen die hohen Lebenshaltungskosten tun, damit die Menschen durchatmen können.
7: I can do something to give people some breathing space now, some help with the cost of living. And I will set out some of those measures starting tomorrow.
6: Schon einen Tag nach seinem Amtsantritt will er einen Plan vorstellen, wie die Lebenshaltungskosten schnell gesenkt werden können. Genau dort anzusetzen sei wichtig, sagt Melanie Ward, Parlamentspolitikerin der Labour-Partei, im Interview mit der BBC. Es ist so schwierig für die Menschen hier in meinem Wahlkreis und im ganzen Land, ihr Leben zu finanzieren und auch die schönen Dinge des Lebens zu genießen. Wie schneller das Leben der Briten wirklich verändert, daran wird Andy Burnham sich messen lassen müssen. Die Menschen sind von der instabilen Politik frustriert, das Leben ist teuer, der Wirtschaft geht's schlecht. Luke Trill von der gemeinnützigen Organisation More in Common erklärt, in diesem Bereich muss Burnham besonders schnell liefern, sonst hat er die Gunst der Menschen schnell verspielt. Andy Burnham hat nur ein kleines Zeitfenster, vielleicht nur ein paar Wochen, um zu zeigen, was er kann. Die Menschen wollen wissen, wie er die Lebenshaltungskosten senkt. Natürlich kann er das nicht über Nacht lösen, aber er muss zeigen, dass er das schnell angeht, dass er Reformen ankündigt, mit denen das Leben günstiger wird. Er muss jetzt handeln.
7: But the time for action is now.
6: Genau in diesem Punkt dürfte Andy Burnham an seine nächste Grenze stoßen, die Finanzen. Die Staatsverschuldung in Großbritannien ist seit Jahren hoch. Erst Anfang Juli hatte das Parlament eine Erhöhung des Verteidigungsetats um 15 Milliarden Pfund beschlossen. Der ehemalige Premierminister Keir Starmer hatte angekündigt, dass nach dem Beschluss dieses Etats nun Projekte im Bereich Infrastruktur und Energie gestrichen werden. Das Geld könnte Burnham aber anderswo gut gebrauchen. Er will eigentlich Sozialwohnungen bauen, kleinere und mittlere Unternehmen steuerlich entlasten, die Sozialsysteme verbessern und die Versorgungsunternehmen für Strom, Gas und Wasser wieder in öffentlicher Hand sehen. Woher soll das Geld kommen? Erhöhungen der Einkommens- und Mehrwertsteuer sowie der Sozialversicherung sind durch das Grundsatzmanifest von Labour aus 2024 ausgeschlossen. Darin könnte eine Gefahr für den Haushalt liegen, sagt Jonathan Cripp, Finanzexperte vom Institute for Fiscal Studies. Diese drei großen Steuern könnte man in der Theorie nur um einen niedrigen Prozentsatz anheben und trotzdem viel Geld rausbekommen, weil so viele Menschen diese Steuern zahlen. Wenn das aber ausgeschlossen ist, müsste man andere Steuern, die nur wenige Menschen zahlen, um einen sehr hohen Betrag erhöhen und diese Menschen werden dann unzufrieden sein. Letztlich hängt vom Geld auch ab, wie sehr sich die britische Wirtschaft erholen kann. In seiner Zeit als Bürgermeister in Manchester hat die Stadt ein bemerkenswertes Wachstum hingelegt. Das will Burnham jetzt auch auf das ganze Land übertragen.
0: Aus London der Bericht von Lisa Maria Röhling.

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1: 6.30 Uhr, die Nachrichten. Die US-Streitkräfte haben erneut Ziele im Iran attackiert. Das zuständige Zentralkommando erklärte die Angriffsfälle am frühen Morgen für beendet. Man habe die militärischen Fähigkeiten des Landes weiter schwächen wollen, Handelsschiffe in der Straße von Hormus zu attackieren. Zudem solle Teheran zur Wiederöffnung der Meerenge gezwungen werden. Iranische Staatsmedien meldeten Explosionen, unter anderem in der Hafenstadt Bandar Abbas, sowie in Isfahan und Chabahar. In der Nähe des Kernkraftwerkes Bushehr seien die Luftverteidigungssysteme aktiviert worden. Die iranischen Revolutionsgarden reagierten nach eigenen Angaben mit Gegenangriffen auf amerikanische Stützpunkte in Kuwait und Bahrain. Präsident Pezeshkian hatte zuvor erklärt, sein Land befinde sich in einem vollumfänglichen Krieg mit den USA. Die mit dem Iran verbündete Houthi-Miliz im Jemen hat eine Blockade für saudische Schiffe im Roten Meer angekündigt. In einer Videobotschaft der militanten Islamisten heißt es, für Saudi-Arabien gelte dort ab sofort ein Durchfahrtverbot. Die Houthi kontrollieren vom Jemen aus die Meerenge Bab al-Mandab. Die Zufahrt zum Suezkanal zählt zusammen mit der Straße von Hormus zu den wichtigsten Seewegen für den weltweiten Handel. Medienberichten zufolge soll der Iran die Miliz zu der Schifffahrtsblockade aufgefordert haben, um weiteren Druck auf die USA und ihre Verbündeten auszuüben. Die von Saudi-Arabien geführte Militärkoalition sprach von Piraterie sowie einer eklatanten Verletzung des Völkerrechts und kündigte eine entschlossene Reaktion an. Es seien bereits Schutzmaßnahmen für Schiffe eingeleitet worden, die die Meerenge Bab al-Mandab passieren wollten. Über einen Monat nach dem Ebola-Ausbruch in der Demokratischen Republik Kongo ist die Zahl der Todesopfer auf 967 gestiegen. Wie die Behörden des Zentralafrikanischen Landes mitteilten, wurden mittlerweile über 2.423 Infektionsfälle bestätigt. Besonders drei Provinzen im Osten des Landes sind von dem Ausbruch betroffen. Für den aktuell grassierenden Bundibugyo-Typ des Virus gibt es derzeit weder einen Impfstoff noch eine zugelassene Therapie. Das von dem Erreger ausgelöste Ebola-Fieber ist eine ansteckende und lebensbedrohliche Infektionskrankheit. Übertragen wird es durch Körperkontakt und Kontakt mit Körperflüssigkeiten. Experten zufolge zirkulierte das Bundibugyo-Virus monatelang unbemerkt, bevor Mitte Mai offiziell der Ausbruch erklärt wurde. Die Demokratische Republik Kongo hat bereits mehrere Ebola-Ausbrüche erlebt. In der Debatte um das Thema Leihmutterschaft geht Bundesfamilienministerin Prien nicht davon aus, dass die CDU ihre ablehnende Position zeitnah ändert. So habe die Partei ihre Haltung erst kürzlich mit einem Parteitagsbeschluss verschärft, sagte Prien dem Medienportal The Pioneer. Demnach sei nicht nur die gewerbliche, sondern auch die sogenannte altruistische Leihmutterschaft ohne Bezahlung mit dem Werteverständnis der CDU nicht vereinbar. Dagegen sagte Grünen-Fraktionschefin Hasselmann der Funke Mediengruppe, sie halte eine neue Auseinandersetzung mit dem Thema für geboten. Sie bezog sich damit auf eine noch von der Ampelkoalition eingesetzte Kommission. Dieser hatte erklärt, Leihmutterschaft könne der Gesetzgeber in bestimmten Fällen zulassen, sofern insbesondere der Schutz der Leihmutter und das Kindeswohl hinreichend gewährleistet werden. Die spanischen Fußball-Weltmeister wurden in Madrid von mehr als 1 Million Menschen bis in die Nacht gefeiert. Die Spieler waren in einem offenen Bus zur zentralen WM-Party am Sibeles-Platz gefahren. Bei Temperaturen von mehr als 30 Grad hatten die Fans die Straßen der Hauptstadt gesäumt oder stundenlang vor der Bühne gewartet. Die Nationalmannschaft war zuvor von Spaniens König Felipe und anschließend auch von Regierungschef Sanchez empfangen worden. Der Monarch sprach im Königspalast in Madrid von einem großen Triumph, der in die Geschichte des spanischen Fußballs eingehe. Das Wetter? Teils sonnig, teils bewölkt. In der Mitte und im Osten im Tagesverlauf kurze Schauer möglich. Höchstwerte 18 bis 24, im Südwesten bis 26 Grad. Morgen in der Nordhälfte dichte Bewölkung und zeitweise Regen. In der Südhälfte heiter oder sonnig. Temperaturen an der Nordsee 19, sonst 20 bis 26 und im Südwesten bis 29 Grad. Die weiteren Aussichten: am Donnerstag im Westen wechselnd bewölkt, im Südwesten heiter. Im Rest des Landes verbreitet wolkig mit Schauern und örtlich kräftigen Gewittern. 19 bis 27 Grad. Das waren die Nachrichten.
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2: Alljährlich verbringen wir eine Woche Urlaub in der Fränkischen Schweiz. Wunderbare Orte, eine großartige Landschaft zum Wandern, die herrlichen Kirchen von Balthasar Neumann mit prunkvollem Barock, tolle Wanderwege, danach ein schönes Bier, so muss Urlaub sein. Unsere ständige Ferienwohnung ist in einem seltsamen Haus. Das Haus selbst ist so groß nicht, dafür hat es einen Balkon. Ach was, Balkon, das ist schon eher ein großer Anbau. Das Innere

0: gebaut wird, dann gibt es in der Regel vorher Baugrunduntersuchungen. Und wenn es sich um einen leichten, vielleicht sogar sandigen Boden handelt, dann ist der Bau riskant oder verbietet sich. Oder es muss mit allen möglichen technischen und vor allem teuren Maßnahmen für Standsicherheit gesorgt werden. Kann man sich sparen, wenn man sein Haus auf einen Felsen baut, wie im genannten Fall? Das Gegenstück zum Balkon unserer Ferienwohnung in der Fränkischen Schweiz steht in Berlin. Es ist der sogenannte Schwerbelastungskörper. Was für ein Wort, Schwerbelastungskörper. Und was für eine verrückte Geschichte dahinter. Der sogenannte Schwerbelastungskörper steht im Berliner Stadtteil Tempelhof. Er ist ein riesiger Betonzylinder. Die Nationalsozialisten haben ihn dort errichten lassen. In seinem geradezu irrsinnigen Größenwahn wollte Adolf Hitler Berlin zu einer vollkommen neuen Stadt machen. Zur Welthauptstadt Germania. Mit gigantisch breiten Straßenzügen und riesigen Bauten, die ihn und das sogenannte tausendjährige Reich preisen sollten. Auch ein Triumphbogen, ähnlich dem Pariser Vorbild, sollte her, natürlich wesentlich größer. Größer und damit schwerer. Aber die Statiker warnten. Der sandige Boden in Berlin und eine so gewaltige Baumasse, kann das gut gehen? Mit Mühe wurde der sogenannte Führer überzeugt, nicht gleich den Triumphbogen bauen zu lassen, sondern zuerst mit einem Schwerbelastungskörper die Bodenbeschaffenheit am Ort einer Dauerbelastung zu unterziehen. Also wurde dieser gewaltige Betonzylinder mit einem Gewicht von mehr als 12.000 Tonnen gegossen und hingestellt. Und was soll ich Ihnen sagen? Langsam aber sicher begann er zu versinken. Und das tut er bis heute. Der Triumphbogen kam nicht. Der Schwerbelastungskörper hat das Dritte Reich überlebt. Er steht heute noch und erzählt die Geschichte von der Hybris einer Ideologie. Es ist mit den Bauwerken wie mit den Menschen. Es gibt welche, die sind auf Felsen gebaut, die haben ein Fundament, das nicht erschüttert werden kann. Und dann gibt es eben welche, die auf Sand gebaut sind. Nicht sicher, nicht verlässlich. Kommen schnell ins Wanken. Jesus hatte da auch schon den Blick dafür. Auf wen kann ich bauen? Fragte er sich. Er wählte einen unter seinen Jüngern aus, der seine Sache quasi federführend weitermachen sollte, den Simon. Und ihm gab Jesus den Namen Petrus. Und Petrus bedeutet Fels. Auf diesen Felsen werde ich meine Kirche bauen, so soll Jesus zu ihm gesagt haben. Aus dieser Geschichte können wir lernen. Haben wir in unserem Freundeskreis Menschen, die ein unerschütterliches Fundament haben? Und zurückgefragt, stehen wir selbst auf Sand oder auf Felsen?
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3: Wer folgt an der Spitze der Unionsfraktion auf den am Wochenende zurückgetretenen Jens Spahn? Dazu hielten sich die Unionsspitzen gestern bei ihren Beratungen eher bedeckt. Eines ist dabei schon mal ziemlich klar. Die Unionswahlkämpfer in Mecklenburg-Vorpommern, Sachsen-Anhalt und Berlin, sie sind sauer über die aktuelle Debatte rund um Glaubwürdigkeit und Doppelmoral bei der CDU, die Spahn nun mal ausgelöst hat, weil er dank einer Leihmutter Vater wurde, öffentlich und politisch die Leihmutterschaft aber ablehnte. Jörg Münchenberg in unserem Hauptstadtstudio ist jetzt mir zugeschaltet. Am 29. Juli, so hieß es gestern, soll der oder die Neue an der Unionsspitze gewählt werden. Fast undenkbar, dass bis dahin nichts weiter durchsickert. Gibt es einen neuen Stand bei der Nachfolgesuche?
4: Also man kann auf jeden Fall sagen, der Zeitdruck, der ist eben enorm groß. Es gibt längst intensive Gespräche, vor allem zwischen Bundeskanzler Friedrich Merz und CSU-Parteichef Markus Söder. Denn die beiden werden letztlich entscheiden über den neuen Fraktionsvorsitz. Auch wenn es jetzt gestern geheißen hatte, in den Findungsprozess sei die Einbindung der Fraktion sichergestellt. Ansonsten, Sie haben es schon angedeutet, die Spitzenleute der Union geben sich extrem zugeknöpft. Keiner will sich da öffentlich äußern. Ansonsten steht eben nur fest, am Mittwoch nächste Woche sollen die Abgeordneten in Präsenz in Berlin entscheiden. Ja, dann werden sie auch alle aus der Sommerpause auf eigene Rechnung nach Berlin kommen müssen. Wenn aber

0: doch das Kabinett umgebildet werden sollte, was der Kanzler ja explizit nicht ausgeschlossen hat, dann könnte sogar eine Sondersitzung des Bundestages fällig werden. Und das wäre dann natürlich deutlich teurer, wenn alle Abgeordneten teilweise ja auch aus dem Urlaub anreisen müssten. Deshalb gibt es laut dem Online-Portal Table auch Überlegungen, die neuen Minister, falls es dazu kommt, zunächst nur kommissarisch ins Amt zu berufen und sie dann erst im September zu vereidigen. Aber es ist auch davon auszugehen insgesamt, dass die Personalie Nachfolge Spahn schon in dieser Woche entschieden wird.
1: Also das Ganze kann ganz große Kreise ziehen. Über die möglichen Nachfolger, Nachfolgerinnen wird ja längst spekuliert. Wer hat denn für Sie die besten Aussichten und warum?
0: Also am häufigsten, muss man sagen, wird der derzeitige Kanzleramtschef Thorsten Frey gehandelt, der den Posten des Fraktionsvorsitzenden auch nur zu gerne antreten würde, muss man sagen. Der Vorteil sicherlich auch, er genießt das Vertrauen des Kanzlers, was man ja vom Amtsvorgänger von Jens Spahn nicht unbedingt sagen konnte. Es gibt aber dazu auch kritische Stimmen in der Union, die verweisen auf die ja nicht immer erfolgreiche Arbeit von Frey in seiner jetzigen Funktion, zum Beispiel bei der Klausursitzung auch in der Villa Borsig. Und die fragen dann auch, warum sollte er es als Fraktionschef jetzt besser machen? Frey, muss man sagen, wäre aber auch denkbar als neuer Innenminister, denn genannt wird eben auch Innenminister Alexander Dobrindt von der CSU. Der gilt als durchsetzungsstarker Verhandler, aber ein CSUler als Fraktionschef, das gab es noch nie. Und außerdem ist eben Dobrindt ein erfolgreicher Innenminister und das ist ja ein Kernthema für CDU und CSU. Mhm. Also den will man ungern ziehen lassen. Außerdem ist die Frage natürlich, ob Markus Söder in Berlin einen starken Nebenmann dulden würde. Dann werden noch Carsten Linnemann genannt. Der hat allerdings wenig Regierungserfahrung. Gesundheitsministerin Nina Wagen, Vorsitzende der Frauenunion. Da muss man sagen, die hätten auch gern die Frauen in der CDU, entweder als Fraktionschefin oder Chefin des Bundeskanzleramtes. Das Problem ist aber auch nur, die muss eine Pflegereform noch auf den Weg bringen. Und dann ist da auch noch Günther Krings, das ist der Chef der mächtigen NRW-Landesgruppe. Der käme durchaus als Chef des Bundeskanzleramts in Frage. Er hat ja auch einen Ruf, dass er sich tief in die Materie reinarbeiten kann. Das Problem ist auch nur hier, er hat eben selbst noch nie regiert.
1: Und Schwarz-Rot schien ja zumindest zuletzt etwas geölter zu laufen, um es mal so zu formulieren. Wie wichtig ist die Personalie an der Unionsspitze jetzt für die künftige Koalitionsarbeit?
0: Der Fraktionsvorsitz ist schon eine zentrale Schaltstelle in der Koalitionsarbeit, allein deshalb, weil Union und SPD ja nur eine dünne Mehrheit im Parlament von 12 Stimmen haben. Das heißt, man muss hier die Reihen geschlossen halten. Das ist eine überlebenswichtige Aufgabe hier. Man denke nur an die gescheiterte Wahl von Frau Gebrosius-Gersdorf zur Verfassungsrichterin im letzten Jahr wegen des Widerstandes in den Reihen der Union. Das hatte ja damals eine veritable Koalitionskrise ausgelöst. Näher zum anderen muss natürlich die Zusammenarbeit mit der SPD funktionieren und das ist noch immer keine Selbstverständlichkeit, weil ja beide auch von sich sagen, das ist eine Arbeitskoalition, keine Liebesheirat. Und es gibt eben noch viele schwierige Themen, Energie, Steuern, Schuldenbremse oder auch die Wochenarbeitszeit, da knirscht es immer wieder. Insofern ist die Zusammenarbeit an der Fraktionsspitze in jedem Fall entscheidend.
1: Jürgen Münchenberg aus unserem Hauptstadtstudio, danke für diese Einschätzungen. Ins Ausland. Im Libanon gilt eigentlich eine Waffenruhe, aber die ist mehr als nur brüchig, denn gerade im Süden des Landes bekämpfen sich weiterhin die islamistische Hisbollah-Miliz und das israelische Militär. Hunderttausende Libanesen mussten fliehen. Ende Juni haben sich Israel und der Libanon vermittelt von den USA auf ein Rahmenabkommen geeinigt. Es soll den Weg für ein endgültiges Friedensabkommen zwischen den beiden Nachbarländern ebnen. Gespräche hierzu werden aktuell geführt und dazu ist etwa auch der libanesische Präsident Aoun in Washington. Nina Amin beobachtet aus Kairo die Lage für uns im Libanon. Frau Amin, was erwarten, erhoffen sich die Libanesen von Aouns Besuch jetzt bei Trump?
2: Also wir haben die Menschen auf der Straße gefragt und da erwarten sich die Menschen sehr, sehr wenig von diesem Besuch. Sie leben in einem Land, in dem Krieg herrscht, besonders im Süden zwischen Israel und der Hisbollah. Es ist eine große Kriegsmüdigkeit zu spüren, auch in Beirut, wo es zwar jetzt ruhiger ist, wo es keine Bombardierungen durch Israels Armee in letzter Zeit gab, aber trotzdem täglich Aufklärungsdrohnen Israels über den Köpfen der Menschen schwirren. Also da ist die Hoffnung, dass sich etwas ändert, erstmal gering. Man hofft sich eventuell, vor allen Dingen die ganzen Vertriebenen aus dem Süden, dass sie zurückkehren können in ihre Dörfer. Dörfer, dass die wieder aufgebaut werden, weil die sind teilweise durch Israels Armee komplett dem Erdboden gleichgemacht.
3: Und die libanesische Armee, die hat ja der vom Iran unterstützten Terrormiliz Hisbollah im Süden des Libanon wenig entgegenzusetzen. Was kann Naun da in Washington eigentlich anbieten?
2: Das ist genau ein Knackpunkt bei den Gesprächen, denn die libanesische Armee ist unterfinanziert, die Soldaten sind schlecht bezahlt und schlecht ausgerüstet. Aoun hat schon vor längerer Zeit angekündigt, es gebe nur eine Armee im Libanon und die Hisbollah-Miliz müsse die Waffen beilegen. Und da ist eigentlich schon das, was er am meisten, was sein Trumpf ist, denn den militärischen Flügel der Hisbollah hat er als illegal, seine Regierung als illegal eingestuft. Das ist was Neues, das hat bisher lang noch keine Regierung im Libanon gewagt. Aber die Frage ist, werden die USA den Libanon, die Regierung jetzt dabei unterstützen, beispielsweise durch Training der Soldaten oder auch durch bessere Ausrüstung? Was Aoun anbieten könnte, ist, dass er auch bereit ist, in den eigenen Reihen, auch in der Armee, alte Verbindungen zur Hisbollah zu kappen. Aber es ist alles ein gefährliches Manöver, denn die Hisbollah ist mächtig und Bürgerkriegsszenarien stehen auch wieder im Raum.
3: Und die Hisbollah, der Hauptakteur, nimmt ja nicht an diesen ganzen Gesprächen teil. Mhm. Ihre Einschätzung, was kann das bringen, wenn die fehlen?
2: Das ist natürlich ein großes Problem. Die pro-iranische Hisbollah lehnt nämlich sämtliche direkte Verhandlungen für ein Friedensabkommen zwischen Israel und dem Libanon ab, will sich auch nicht entwaffnen lassen, solange Israel den Süden des Landes besetzt, so ihre Argumentation. Und natürlich sind sie geschwächt und Israels Truppen sind im ganzen Süden präsent, besetzen Teile des Landes. Aber es sollen jetzt diese sicheren Pilotzonen im Süden geschaffen werden, so der Plan der USA, in denen Libanons Armee die Sicherheit übernimmt. Und Israel geht es ja darum, dass die Hisbollah aus dem Süden halt nicht mehr den Norden Israels angreifen kann, wie sie es immer gemacht haben in der Vergangenheit. Aber es gibt auch israelische Minister, die immer wieder betonen, man werde den Südlibanon nicht mehr verlassen. Und es gibt auch Einverleibungsfantasien. Und die Frage ist, die Hisbollah-Miliz ist zwar geschwächt, aber sie ist selbst im geschwächten Zustand noch stärker als die libanesische Armee und sie wird vom Iran unterstützt. Also in dieser Gemengelage sehe ich nicht, dass sie sich entwaffnen lässt.
3: Also dieser Knackpunkt wird auf jeden Fall an dieser Stelle bleiben. Danke für diese Einschätzungen an Nina Amin, live aus Kairo. Und wir haben es gerade noch einmal gehört. Es gibt zwar Gespräche rund um ein Ende des Konflikts zwischen dem Libanon und Israel, vermittelt von den USA, aber die Waffenruhe im Land ist weiterhin brüchig. Hunderttausende Libanesen gerade im Süden des Landes sind vertrieben und das Ganze bereits in einem Land mit einer Wirtschaft am Boden und zwischen 3 bis 4 Millionen Menschen, die laut Hilfsorganisationen humanitäre Hilfe benötigen. Das wären mehr als 2/3 der Gesamtbevölkerung. Zur humanitären Lage im Libanon kann ich jetzt sprechen mit Sarah Easter, Sprecherin der Nothilfe bei der Hilfsorganisation CARE. Und sie ist gerade aus dem Libanon zurückgekehrt. Guten Morgen, Frau Easter.
4: Guten Morgen.
3: Frau Easter, gerade waren Sie noch vor Ort. Sie haben sich vor allem auch mit Vertriebenen im Süden des Libanon getroffen. Wie geht es diesen Binnenvertriebenen? Unter welchen Bedingungen leben sie? Wo schlafen sie? Wie sieht's da aus?
4: Also ich habe mit sehr vielen Menschen gesprochen, die kein Zuhause mehr haben. Die sind einfach mit nichts geflohen und leben jetzt am Straßenrand in ihren Autos und haben dort jetzt ihr ganzes Leben aufgebaut. Es gibt aber auch Menschen, die in so informellen Notunterkünften schlafen. Das sind dann Zelte, zum Beispiel am Strand. Aber es gibt dann auch offizielle Notunterkünfte, die dann in Schulen aufgebaut worden sind oder aber auch im Fußballstadion in Beirut und schlafen dann dort, weil sie sich einfach die Miete nicht leisten können. Manche sind vielleicht auch bei Familienmitgliedern untergekommen. Also es ist im ganzen Land, sind viele Bewegungsmuster zu sehen und die Menschen sind wirklich überall, wo sie einen Schlafplatz finden können, wenn sie sich das denn leisten können.
3: Mhm. Welches Einzelschicksal von all den Gesprächen, die Sie da geführt haben, hat Sie denn besonders berührt?
4: Also ich glaube, das war eine Mutter, die ich im Süden von Beirut getroffen habe und sie hatte erzählt, dass sie sich nicht mal mehr traut, ihr Haus zu verlassen und dass sie auch ihren 4 Kindern sagt, dass sie das Haus nicht verlassen sollen, dass sie halt online dann zur Schule gehen und jedes Mal, wenn sie dann das Haus verlassen muss, weil sie sich zum Beispiel was zu essen kaufen muss, hat sie einfach Angst, dass sie nicht lebend wieder zurückkommt oder wenn sie zurückkommt, dass das Haus einfach zerstört ist und ihre Kinder tot sind. Aber es sind auch, glaube ich, die Begegnungen mit meinen Kollegen und Kolleginnen, weil die sind ja ebenfalls davon betroffen. Und ich habe eine Kollegin getroffen, die gesagt hat, das ist jetzt schon der 5. Krieg, den sie erlebt hat. Und sie kann sich daran erinnern, ihre früheste Erinnerung war, dass sie mit ihrem Vater zusammen die Matratzen im Flur zusammengeschoben haben, um dort in Sicherheit schlafen zu können. Und jetzt ist sie selber Mutter und hat einen 3-jährigen und einen 11 Monate alten Sohn, die jetzt ebenfalls durch diesen Krieg durchgehen. Und jedes Mal, wenn eine Bombe fällt, sagt ihr 3-Jähriger, oh Mama, es gewittert, aber wo ist denn der Regen? Und er versteht halt nicht, was Krieg ist. Und sie möchte halt, dass ihre Kinder nicht in einem Krieg aufwachsen.
3: Also Generationen, die da schon vom Krieg geprägt sind. Welche Art von Nothilfe wird denn da gerade besonders benötigt? Die Hilfsorganisation CARE leistet ja vor Ort gerade Nothilfe.
4: Also ganz wichtig ist erstmal eine finanzielle Unterstützung für die Menschen. Also viele sind halt mit gar nichts geflohen und hatten vielleicht nur eine kleine Notfalltasche dabei, wo vielleicht Kleidung drin ist und vielleicht noch Papiere. Aber sie haben ja dann auch nicht nur ihr Zuhause und ihr Hab und Gut verloren, sondern dann auch ihre Einkommensmöglichkeiten. Das heißt, sie brauchen etwas zu essen, sie brauchen Wasser, sie brauchen eine adäquate Unterkunft und sie brauchen dann aber langfristig auch psychologische Hilfe, damit sie mit dem, was sie erlebt haben, das Trauma, das sie da erlebt haben, fertig werden können und dann langfristig eine Aufbauhilfe, damit sie, wenn sie wieder zurückkehren, wenn es denn möglich ist und das Haus noch steht, braucht es eine Wiederaufbauhilfe, also dass sie wieder nach Hause gehen können, dass sie aber auch Einkommensmöglichkeiten haben, dass sie sich vielleicht umschulen, weil wir haben gerade das Phänomen, dass sehr viele Menschen entweder Fischer werden oder Landwirte werden, obwohl sie überhaupt nicht die Erfahrung dafür haben, auch nicht die Werkzeuge dafür haben. Aber es gibt einfach keine andere Möglichkeit für sie. Und sie müssen ja irgendetwas tun, damit sie ihren Kindern etwas zu essen geben können.
3: Und können denn Hilfsorganisationen wie beispielsweise CARE über die reine Nothilfe hinaus, haben sie denn auch die Möglichkeiten tatsächlich für so eine Wiederaufbauhilfe, wie Sie es gesagt haben? Also wie man den Menschen da überhaupt wieder eine Zukunftsperspektive schaffen kann?
4: Also wir von CARE, wir haben Projekte, aber das ist auch nur in einem sehr kleinen Rahmen möglich, aufgrund der finanziellen Lage für humanitäre Hilfe gerade. Also wir müssen uns auch damit beschränken und auf die Nothilfe konzentrieren, weil das ist ja das, was gerade in dem Moment lebensrettend ist. Und dass der Mensch dann halt etwas zu essen hat, etwas Wasser hat und weiß, wie er die nächsten Tage einfach überleben kann. Und diese langfristige Hilfe, also psychologische Hilfe, Wiederaufbauhilfe und auch sowas wie Umschulungen, Trainings, Jobmöglichkeiten vermitteln, aber auch vielleicht rechtliche Hilfe, wenn sie zum Beispiel ihre Papiere einfach verloren haben, wenn eine Bombe auf ihr Haus gefallen ist. All das passiert zwar, aber in einem sehr kleinen Rahmen und nur für sehr wenige Menschen, weil wir die finanziellen Mittel einfach nicht haben, weil humanitäre Hilfe so rapide gekürzt wurde in den letzten Jahren.
3: Und Sie haben es ja auch gerade gesagt, nicht nur die USA, auch viele andere Länder fahren ihre Etats für wirtschaftliche Zusammenarbeit für Entwicklung runter. Das deutsche Ministerium für wirtschaftliche Zusammenarbeit und Entwicklung soll etwa 2027 mit erneut weniger Mittel auskommen, mit rund 600 Millionen Euro weniger. Ist die Arbeit von CARE im Libanon finanziell eigentlich noch sichergestellt bislang?
4: Also wir können unsere Arbeit weiterhin leisten und wir machen unsere Projekte so weiter wie bisher. Aber wenn man dann so einen akuten Konflikt hat, eine Eskalation von so einem Konflikt, ist es unglaublich schwer, weil es super viele Menschen sind, die jetzt gleichzeitig Hilfe benötigen und dann auch in sehr vielen Landesteilen Hilfe benötigen. Und es sind Menschen, die gerade zurückkehren oder es sind Menschen, die versuchen, näher an ihr Zuhause weiter in den Südlibanon zurückkehren, weil sie sich das dann in Beirut nicht mehr leisten können, sind Menschen in Beirut, die in den Notunterkünften leben, aber auch einfach überall verstreut, sodass wir natürlich auch da sehr begrenzt arbeiten können, weil wir die finanziellen Mittel einfach nicht haben und wir deswegen viel weniger Menschen erreichen können, wie wir es eigentlich hätten wollen und auch müssten, dann weil so viele Menschen Hilfe benötigen, sodass wir jetzt halt dann auswählen müssen und strategisch denken müssen. Das sind dann die Menschen, die wirklich am meisten Hilfe benötigen, benötigen. Das sind dann zum Beispiel verwitwete Mütter, die gar keine Einkommensmöglichkeiten haben, oder Kinder, die alleine geflohen sind. Also dass wir dann quasi nach der Not gehen. Aber es sind dann auch andere Menschen, die ebenfalls in Not sind, die dann nicht erreicht werden können.
3: Also wenn ich Sie richtig verstanden habe, Frau Easter, es ist noch genug Geld da, um diese akute Nothilfe zu leisten. Lebensmittel, Wasser, Medikamente, langfristige Hilfen für Wiederaufbau, Umschulungen etc. Dafür ist eigentlich kaum noch Geld da. Und Sie haben jetzt auch noch mal angesprochen, dass Sie besonders Frauen und Mädchen auch unterstützen wollen, also besonders vulnerable Gruppen im Krieg. Geht es da um Frauennotunterkünfte erstmal, um Frauenhäuser oder worum geht es da?
4: Also das ist auch ein Projekt von uns. Also wir haben Notunterkünfte, die speziell für Frauen sind, die Gewalt erlebt haben, die natürlich dann nochmal besonders schutzbedürftig sind. Und das sind dann auch Notunterkünfte, die auch nur von Frauen betrieben sind. Und insbesondere sehen wir das immer wieder in Konflikten überall auf der Welt, wenn ein Konflikt herrscht, dass dann auch die Gewalt zunimmt gegenüber Frauen. Und da ist es ganz besonders wichtig, dass es solche Projekte und solche Orte und Ansprechpartner für diese Frauen einfach gibt und dass sie dort betreut werden, psychologische Hilfe bekommen. Und da haben wir sehr viele lokale Partner, mit denen wir arbeiten, die wir dann finanziell weiter unterstützen. Aber auch in unseren Verteilungen, wenn wir jetzt zum Beispiel in den Südlibanon gehen, da sind dann auch diejenigen, die Hilfe bekommen, heiße Mahlzeiten, Hygieneartikel oder auch Essenspakete, die dann für ganze 2 Wochen oder so sind, sind es auch viele Frauen, die das dann von uns bekommen. Gleichzeitig aber auch natürlich Männer, die Haushalte dann haben und eine Familie haben. Und insbesondere diese Hygieneartikel, das sind dann nochmal die, die dann für Frauen sind, dass da dann halt auch Menstruationspakete sind, weil das sind Sachen, die einfach vergessen werden. Weil wenn man an Nothilfe denkt, denkt man an Essen, Wasser, Unterkunft, aber man braucht auch Hygieneartikel, weil die sind unglaublich teuer und das kann sich eine Frau, die kein Einkommen hat, einfach nicht leisten.
3: Und Frau Easter, Sie haben ja auch unter anderem gesagt, dass Sie teilweise knallhart priorisieren müssen, wem Sie Hilfe zukommen lassen und wem nicht, weil eben auch die Gelder fehlen, weil es oft wirklich nur um Nothilfe gehen kann. Gleichzeitig sagt zum Beispiel Bundesaußenminister Wadefohl, dass Deutschland wie auch die EU ein Interesse an der Stabilisierung des Libanon hätten und haben. Das wird immer wieder betont. Können Sie diesen politischen Willen tatsächlich erkennen?
4: Also solange wir nicht die finanziellen Mittel haben, um allen Menschen zu helfen, die in Not sind, und solange Menschen immer noch unter Angst leiden und nicht wissen, ob ihr Haus das nächste ist, das beschossen wird, ist da von Stabilisierung, glaube ich, nicht viel die Rede. Also das muss erstmal gesichert werden und auch, dass wir dann Zugang haben für alle Menschen, weil wir haben nicht den Zugang überall hin. Erst dann kann ich sagen, dass man halt da dann auch langfristig dann eine stabilisierende Hilfe leisten kann.
3: Sagt an dieser Stelle Sarah Easter, Sprecherin der Nothilfe bei der Hilfsorganisation CARE. Und sie ist gerade frisch aus dem Libanon zurückgekehrt, hat uns die Lage vor allem im Süden des Lagers geschildert. Dankeschön, Frau Easter, für Ihre Zeit heute Morgen.
4: Vielen Dank.

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7: Sieben Uhr, die Nachrichten. In Italien ist es nach dem Tod eines marokkanischen Einwanderers bei einem Polizeieinsatz in Bologna zu teils gewalttätigen Protesten gekommen. In mehreren Städten gingen gestern Abend Menschen auf die Straße. In Bologna waren es einige Tausend. Auf Plakaten waren Parolen wie Wahrheit und Gerechtigkeit zu lesen. Sprecher der Familie des Toten forderten Aufklärung. Im Anschluss an die Kundgebung gab es Ausschreitungen. Die Polizei setzte Wasserwerfer und Tränengas ein. Mindestens 11 Menschen wurden verletzt. Der Marokkaner war am Sonntag auf einer Straße in Bologna ums Leben gekommen. Auf einem Video ist zu sehen, wie er von 2 Polizisten auf den Boden gedrückt wird. Seine Hände sind auf dem Rücken mit Handschellen gefesselt. Er ruft mehrfach um Hilfe. Die Polizisten lassen erst nach mehreren Minuten von ihm ab. Ein Notarzt stellte später seinen Tod fest. Gegen die beiden Polizisten laufen Vorermittlungen wegen des Verdachts der fahrlässigen Tötung. Ebenso wie gegen 4 Sanitäter, die die Szene im Video zufolge zunächst nur beobachtet hatten. Die US-Streitkräfte haben erneut Ziele im Iran attackiert. Das zuständige Zentralkommando erklärte die Angriffswelle am frühen Morgen für beendet. Man habe die militärischen Fähigkeiten des Landes weiter schwächen wollen, Handelsschiffe in der Straße von Hormuz zu attackieren. Zudem solle Teheran zur Wiedereröffnung der Meerenge gezwungen werden. Iranische Staatsmedien meldeten Explosionen, unter anderem in der Hafenstadt Bandar Abbas sowie in Isfahan und Chabahar. In der Nähe des Kernkraftwerks Bushehr seien die Luftverteidigungssysteme aktiviert worden. Die iranischen Revolutionsgarden reagierten nach eigenen Angaben mit Gegenangriffen auf amerikanische Stützpunkte in Kuwait und Bahrain. Präsident Bezeshkian hatte zuvor erklärt, sein Land befinde sich in einem vollumfänglichen Krieg mit den USA. Die stellvertretende CDU-Bundesvorsitzende und Bundesfamilienministerin Prien geht nicht davon aus, dass ihre Partei ihre ablehnende Haltung zu Leihmutterschaften absehbar ändern wird. Die CDU habe ihre Programmatik in diesem Punkt erst im Februar mit einem Parteitagsbeschluss verschärft, sagte Prien dem Medienportal The Pioneer. Weder die gewerbliche noch die sogenannte altruistische Leihmutterschaft ohne Bezahlung sei mit dem Werteverständnis der CDU vereinbar. Dagegen sagte Grünen-Fraktionschefin Hasselmann der Funke Mediengruppe, sie halte eine neue Auseinandersetzung mit dem Thema für geboten. Sie bezog sich damit auf eine noch von der Ampelkoalition eingesetzte Kommission. Diese hatte erklärt, der Gesetzgeber könne Leihmutterschaft in bestimmten Fällen zulassen. Insbesondere der Schutz der Leihmutter und das Kindeswohl müssten hinreichend gewährleistet werden. Der Behindertenbeauftragte der Bundesregierung Dusel sieht erheblichen Handlungsbedarf bei der barrierefreien Gestaltung des öffentlichen Personennahverkehrs. Er sagte der deutschen Presseagentur, zwar seien viele Fahrzeuge und einzelne Bahnhöfe besser zugänglich als früher. Für Menschen mit körperlichen Einschränkungen seien die Hürden beim Reisen aber weiterhin hoch. Dusel kritisierte, Kommunen und Länder hätten die gesetzliche Verpflichtung, den ÖPNV bis 2022 vollständig barrierefrei zu machen, nicht erfüllt. Laut einer Untersuchung des ADAC ist an vielen Bus- und Bahnhaltestellen der Abstand zwischen Bordsteinkante und Fahrzeug größer als empfohlen. Für sehbehinderte Menschen fehlen oft sogenannte Auffindestreifen auf den Gehwegen. Die Deutsche Bahn bietet ihren Mobilitätsservice vielerorts nur bis 22 Uhr an. Die Schachgroßmeisterin Judith Polgár hat eine Nominierung für das Amt der ungarischen Staatspräsidentin abgelehnt. Sie habe nicht genügend Kraft für die historische Verantwortung, eine gespaltene Nation zu einen, schrieb Polgár zur Begründung auf Facebook. Ministerpräsident Motyor hatte die 49-Jährige als unabhängige und parteilose Kandidatin vorgeschlagen. Der bisherige Staatspräsident Sulyok war durch eine Verfassungsänderung abgesetzt worden. Er galt als Vertrauter des ehemaligen Regierungschefs Orbán. Das Wetter? Teils sonnig, teils bewölkt. In der Mitte und im Osten im Tagesverlauf kurze Schauer möglich. Höchstwerte 18 bis 24, im Südwesten bis 26 Grad. Morgen in der Nordhälfte dichte Bewölkung und zeitweise Regen. In der Südhälfte heiter oder sonnig. Temperaturen an der Nordsee 19, sonst 20 bis 26 und im Südwesten bis 29 Grad. Das waren die Nachrichten.
5: Deutschlandfunk, 7.05 Uhr, die Presseschau. Viele Zeitungen befassen sich weiterhin mit dem Rücktritt von Unionsfraktionschef Spahn sowie mit dem Ablauf der Fußball-Weltmeisterschaft. Zunächst aber geht es um den Amtsantritt des neuen britischen Premierministers Burnham. Die Badische Zeitung aus Freiburg analysiert: Der neue britische Premierminister Andy Burnham erbt viele Probleme seines Vorgängers Keir Starmer. Auch er kann die wirtschaftlichen Zwänge nicht wegreden, die Institutionen der Daseinsvorsorge nicht über Nacht reparieren und die tiefen gesellschaftlichen Konflikte nicht einfach lösen. In der Sache wird er daher manches nicht grundlegend anders machen können. Wichtig wird daher sein, wie er seine Politik vermittelt, erwartet die Badische Zeitung. Die Nürnberger Zeitung kommentiert: Andy Burnham weiß, dass er schnell handeln muss. Die Leute wollen Ergebnisse sehen. Er hat schon angedeutet, wie er helfen will. Steuererleichterungen, niedrigere Energierechnungen, gedeckelte Bustarife. In Zeiten, in denen erfolgreiches Regieren schwierig bis unmöglich ist, beginnen für Burnham die Mühen der Ebenen. Er weiß das nur zu genau. Labour steht vor seiner letzten Chance, sagte er einst. Burnham ist zum Erfolg verdammt, betont die Nürnberger Zeitung. Anders sieht es der Cicero. Der Wechsel zu Burnham bietet vor allem Nigel Farage eine Gelegenheit, die Regierung vor sich herzutreiben. Deren Mandat, so sein Argument, habe seinerzeit Keir Starmer erhalten. Der Name Andy Burnham stand bei den Unterhauswahlen 2024 nicht auf dem Stimmzettel. Daher fehle ihm die demokratische Legitimation, die Regierung 3 Jahre zu führen. Sollte er versuchen, den Kurs seines Vorgängers deutlich zu ändern, werden die Anhänger von Reform UK Neuwahlen verlangen. Verfängt diese Forderung bei einem größeren Publikum, kann Burnham nur verlieren, vermutet der Cicero. Die Süddeutsche Zeitung beobachtet: Sein Glanz speist sich bislang vor allem daraus, dass er lange und weit genug weg war aus Westminster, weshalb er nur gerne betont, dass er nicht vorhabe, Teil des politischen Establishments zu werden. Er will einen zweiten Regierungssitz im Norden einrichten, Number 10 North genannt, und wenn er us sagt, klingt es wie os, wie bei einem großen Teil der Nordengländer. Er tut damit, was die Rechtspopulisten schon lange mit Erfolg praktizieren. Er versucht, dort zu sein, wo das Volk ist, und zwar gerade in Ansprache und Ausdruck, unterstreicht die Süddeutsche Zeitung. Die Tageszeitung Taz fragt: Kann Burnham eine Zukunftsvision entwerfen, mit der Labour in 3 Jahren ein Wahldebakel gegen die Rechten vermeidet? Keir Starmer gelang das nicht. Und wie all seine Vorgänger wird auch Andy Burnham schnell merken, dass die Welt nicht auf Großbritannien wartet. Noch vor seiner ersten Kabinettssitzung wird er Donald Trump am Telefon haben und sich zur Fortdauer der von Starmer erteilten Erlaubnis, britische Militäreinrichtungen für US-Angriffe auf Iran zu nutzen, verhalten müssen. Das ist die Realität, hält die Taz fest. So viel zu diesem Thema. Die Frankfurter Rundschau bemängelt nach dem Rücktritt von Unionsfraktionschef Spahn: Auch Kanzler Friedrich Merz wollte zunächst, ähnlich wie Spahn nach Bekanntwerden der Leihmutterschaft, auf Zeit spielen. Bei beiden scheint der innere Kompass durcheinander geraten zu sein. Merz wäre noch überzeugender gewesen, wenn er nicht erst agiert hätte, nachdem die Kritik an Spahn aus der CDU und von außen dessen Demission unausweichlich machte. Anständiger wäre es von Merz zudem gewesen, wenn er Spahn nicht einfach nur angezählt, sondern seine Leistungen als Verhandler für die schwarz-rote Koalition und als Vertreter des rechten Flügels der CDU gewürdigt hätte. gibt die Frankfurter Rundschau zu bedenken. Die Lausitzer Rundschau aus Cottbus schreibt mit Blick auf eine mögliche Kabinettsumbildung: Womöglich hat Merz sich auch gegen eine schnelle Besetzung entschieden, weil er einen größeren Umbau seiner Mannschaft plant. Verkehrsminister Schnieder steht häufig in der Kritik, Wirtschaftsministerin Reiche und Kulturstaatssekretär Weimer ebenso. Doch erscheint das zum aktuellen Zeitpunkt wenig sinnvoll. Die neuen Minister müssten sich wieder in die Materie einarbeiten, das Ministerium kennenlernen und nach ihren Vorstellungen umformen. Das kostet Zeit und Aufwand und Kraft. Und ein besseres Ergebnis wäre damit auch noch nicht garantiert, überlegt die Lausitzer Rundschau. Das Redaktionsnetzwerk Deutschland meint, mit Spahn sei Kanzler Merz einen Fraktionsvorsitzenden losgeworden, zu dem es nie ein echtes Vertrauensverhältnis gegeben habe, und fährt fort: Je nach dem Umfang des personellen Umbaus könnte Merz zudem weitere interne Störfaktoren beheben. Vor allem hätte er die Möglichkeit, auf gesichtswahrende Weise seinen Vertrauten Thorsten Frey, der als Kanzleramtschef nach außen bislang keine glückliche Hand hatte, an anderer Stelle nützlicher einzusetzen. Bei einer größeren Umstrukturierung könnte er seinem CDU-Generalsekretär Linnemann, der auf dem derzeitigen Posten etwas gefrustet und blass wirkt, womöglich doch noch den erhofften Ministerposten geben. Gleichzeitig könnte Merz mit einer weiblichen Nachbesetzung des Generalsekretärpostens Punkte machen. Viele Optionen also für den Kanzler. Fragt sich nur, wie weit sein Mut reicht, heißt es in den Zeitungen des Redaktionsnetzwerks Deutschlands. Die Tagespost aus Würzburg blickt nach dem Rücktritt Spahns auf das Geschäft mit der Leihmutterschaft. Leihmutterschaft ist ein Übel. Erwachsene stellen ihren Kinderwunsch über Recht und Sehnsucht des Kindes, bei seiner Mutter aufzuwachsen. Darüber dürfen auch die glücklichen Fotos von Jens Spahn mit Kinderwagen nicht hinwegtäuschen. Doch kann man ihm danken, ausgesprochen zu haben, wie er und sein Partner das Kind erworben haben. Endlich richtet sich der Blick auf das dreckige Geschäft der Leihmutterschaft. Möge sich der Druck nun nicht nur gegen die Anbahnung richten, sondern auch gegen die Möglichkeit, durch Leihmutterschaft geborene Kinder hierzulande anerkennen zu lassen, fordert die Tagespost aus Würzburg. Der Kölner Stadtanzeiger zieht eine Bilanz der Fußball-Weltmeisterschaft. Das Niveau vieler Spiele war besser als gedacht. Zum Teil wurde sogar Spektakel geboten, auch durch manchen Außenseiter und vermutlichen Kleinen. Ob man will oder nicht. Die Zeit lässt sich nicht mehr zurückdrehen. Bei Weltmeisterschaften wird auch in Zukunft Gigantismus regieren. Trumps und Infantinos Narzissmus, zuletzt noch einmal bei der Siegerehrung zur Schau getragen, war so unsäglich wie erwartbar, meint der Kölner Stadtanzeiger. Bis zum Platzen, überschreibt die Westdeutsche Zeitung aus Wuppertal ihren Kommentar und führt aus: Sportlich war die WM zu einem großen Teil schwach und langweilig. Von 104 Spielen hatten vielleicht 10 echte Klasse. Jenseits des Social-Media-Hypes verdichtete sich der Eindruck, dass der Fußball nicht nur entrückt ist, sondern die Übersättigung der Spitze über die vielen, vielen Spiele und Wettbewerbe längst den Alltag abbildet. Irgendwann stößt alles an seine Grenzen. Nichts kann sich immer weiter ausdehnen, ohne dass es irgendwann platzt. In den USA ist man diesem Zustand schon ziemlich nahe gekommen, notiert die Westdeutsche Zeitung. Die neue Osnabrücker Zeitung blickt auf den Erfolg Spaniens bei der Fußball-WM als möglichen Impuls für den deutschen Fußball. Einfach nur den neu formierten Ballbesitzfußball der Spanier zu kopieren, wäre allerdings ein Fehler und aus DFB-Sicht viel zu kurz gedacht. Vielmehr sollte es darum gehen, eine klare Identität zu entwickeln. Die spanische Idee wird den Spielern schon in den Nachwuchsteams eingetrichtert. Auf den designierten Bundestrainer Jürgen Klopp und den DFB wartet viel Arbeit in den kommenden Wochen und Monaten. Eine Blaupause für Erfolg liegt ihnen spätestens seit Sonntagabend vor, folgert die neue Osnabrücker Zeitung, mit der diese Presseschau endet. Die Redaktion hatte Detlef Karg, Sprecher war Markus Hase. 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
6: Dienstag, 21. Juli. Maria Grunwald ist weiterhin im Studio. Schön, dass Sie dabei sind. Guten Morgen.

0: Let's build a new national sense of unity, of common purpose and positivity. Let us make this the moment when Britain starts to believe again. The moment we bring back hope.
1: Lasst uns ein neues Gefühl der Einheit, eines gemeinsamen Ziels und der Zuversicht schaffen, das sagte Andy Burnham bei seiner ersten Rede gestern als neuer britischer Premier. Und er beschwor einen Moment, in dem das Land wieder an sich glaubt, Hoffnung schöpft. Außerdem will Burnham die Wirtschaft ankurbeln, das Land reindustrialisieren, die Obdachlosigkeit abschaffen, den sozialen Wohnungsbau vorantreiben. Ganz schön viele Themen hat er da schon jetzt zu viel versprochen. Dazu gleich ein Gespräch mit unserer London-Korrespondentin und Debatte um Doppelmoral und Leihmutterschaft. Die ist längst seit dem Rücktritt von Jens Spahn an der Unionsspitze entbrannt. Ist die deutsche Gesellschaft bereit für das Thema Leihmutterschaft? Dazu gleich Fragen an Helmut Frister, Vorsitzender des Deutschen Ethikrates. Und in unserer Reportage um kurz vor acht geht es um die Sommerreise von Bundeslandwirtschaftsminister Alois Rainer, CSU, der auf mehr gesellschaftlichen Zusammenhalt einerseits setzen will. Schließlich ist er auch Heimatminister, sonst allerdings eher bekannt dafür, frühere Umwelt- und Tierwohlauflagen zurückzudrehen.

0: Doppelmoral. Die werfen viele Jens Spahn, CDU, vor. Spahn und sein Ehemann sind Väter geworden. Baby Georg kam durch eine Leihmutter in den USA zur Welt. Der persönliche Wunsch, ein Kind zu bekommen, für viele sehr nachvollziehbar, doch um jeden Preis. Und gegen die öffentliche Haltung des Politikers Spahn und der Haltung seiner Partei CDU, die eine Leihmutterschaft strikt ablehnt. Während die Union nun also einen geeigneten Nachfolger für Jens Spahn an der Spitze der CDU-CSU-Fraktion sucht oder eine Nachfolgerin, fordern Wissenschaftler eine offene Debatte über die in Deutschland verbotene Leihmutterschaft. Ich bin jetzt verbunden mit Helmut Frister, Vorsitzender des Deutschen Ethikrates. Guten Morgen, Herr Frister.
1: Guten Morgen, Frau Grunwald.
0: Herr Frister, Sie haben gesagt, Sie sehen eine Doppelmoral in puncto Fortpflanzungsmedizin nicht nur bei Jens Spahn. Sie sehen das gar innerhalb der ganzen deutschen Gesellschaft. Das haben Sie gegenüber dem evangelischen Pressedienst gesagt. Welche Doppelmoral genau sehen Sie denn da innerhalb der Gesellschaft?
1: Ja, ich sehe das insofern, als wir einerseits im Inland verbieten nicht nur die Leihmutterschaft, sondern auch die Eizellspende, aber andererseits sehr großzügig tolerieren, insbesondere bei der Eizellspende, dass eben Frauen und Paare ins Ausland gehen, um auf diese Weise dann ihren Kinderwunsch zu erfüllen. Und es ist so ein bisschen so, dass die gesamte Gesellschaft da das Problem ins Ausland verlagert.
0: Also und diesen Reproduktionstourismus, um das mal so zu nennen, den möchten Sie gerne vermeiden? Oder das ist der Punkt, wo Sie sagen, das ist eine Doppelmoral?
1: Ja, weil wir das halt nicht nur tolerieren, sondern zumindest bei der Eizellspende ganz froh sind, dass auf diese Weise dann eben doch eine Möglichkeit besteht, für die Paare ein Kind zu bekommen. Den Eindruck habe ich jedenfalls.
0: Und um es nochmal klar zu sagen, in Deutschland sind eine Leihmutterschaft und auch eine Eizellspende bislang verboten. Der Medizinethiker Hartmut Kress oder auch die Rechtswissenschaftlerin Frauke Brosius-Gersdorf, die wünschen sich jetzt eine offene Debatte um Leihmutterschaft. Da sei jetzt der Zeitpunkt für. Wünschen Sie sich das auch?
1: Ja, ich denke, dass wir diese Debatte führen sollten. Im Grunde ist immer der Zeitpunkt für offene Debatten, weil wenn man die Debatten nicht führt, wird das Problem latent immer bleiben. Also ich denke, man sollte diese Debatte führen und man muss halt dann überlegen, welche Güter sich da gegenüberstehen. Das ist halt auf der einen Seite der unerfüllte Kinderwunsch von nicht nur homosexuellen männlichen Paaren, sondern auch von Frauen, die aus medizinischen Gründen selbst keine Schwangerschaft, kein Kind austragen können. Und die können sich diesen Kinderwunsch halt nur mittels einer Leihmutter erfüllen. Und das ist auch nichts, was ein Lifestyle-Problem wäre, sondern dieser unerfüllte Kinderwunsch ist für viele existenziell und kann das Lebensglück bedrohen. Das ist die eine Seite der Waagschale. Und auf der anderen Seite der Waagschale muss man halt sehen, dass man zum einen die potenziellen Leihmütter schützen muss und zum anderen auch überlegen muss, was das für das Kindeswohl bedeutet. Das sind so die Dinge, die sich da gegenüberstehen.
0: Und Herr Frister, wenn Sie diese Güterabwägung machen, auf der einen Seite Menschen, denen man einen unerfüllten Kinderwunsch irgendwo erfüllen möchte, beispielsweise mit einer Leihmutterschaft, und auf der anderen Seite eben auch das Leid oder die Kommerzialisierung einer Frau, deren Bauch gemietet wurde, um es mal ganz drastisch zu sagen. Wenn Sie zwischen diesen beiden Gütern abwägen, wo stehen Sie da? Sind Sie dann eher dafür, dass eine Leihmutterschaft in Deutschland erlaubt sein sollte?
1: Also wenn man eine Leihmutterschaft in Deutschland am Ende erlauben würde, dann müsste das sicherlich sehr gut reguliert sein. Grundsätzlich ist es ja so, eine Leihmutterschaft kommt sowieso nur in Betracht, wenn die entsprechende Frau sagt, ja, sie will das machen. Aber der Verweis auf die Freiwilligkeit greift natürlich generell zu kurz, weil viele Frauen das ja möglicherweise auch aus Not tun, um an Geld zu kommen. Und da muss man sehen, dass man da Schutzmechanismen einzieht, wenn man so etwas regulieren könnte. Das kann man aber natürlich prinzipiell besser in Deutschland, als wenn man einfach sagt, wir schieben das Problem ins Ausland ab und dann gehen die Leute in die Ukraine oder sonst wo, wo es halt diese Schutzmechanismen dann möglicherweise nicht gibt. Aber
0: Dann geben Sie uns ein Beispiel, Herr Frister. Welchen Schutzmechanismus konkret bräuchte es, um eben Ausbeutung zu vermeiden bei einer Leihmutterschaft?
1: Nun ja, man könnte das zum einen an altruistische Motive binden. Das wird ja auch diskutiert. Und dann könnte man...
0: Entschuldigen Sie, also dass die Leihmutterschaft unentgeltlich ist. Das wäre die altruistische Leihmutterschaft. Ja. Es muss unentgeltlich sein und idealerweise sollte es auch eine Frau sein aus dem Umfeld des Paares, familiärer Umfeld oder eben Freundeskreis.
1: Mhm. Ja, ja. Also wir haben ja ähnliche Regelungen bei der Lebensspende im Bereich des Transplantationsrechts. Da müssen das auch eben aus dem Umfeld sein. Und wir überprüfen das da auch durch eine Kommission, ob diese Motivlage wirklich so ist, ob da keine finanziellen Interessen dahinter stehen. Und so etwas wäre natürlich auch denkbar bei der Leihmutterschaft.
0: Aber selbst wenn es eine altruistische Leihmutterschaft, also eine unentgeltliche Leihmutterschaft geben würde mit Zustimmung der Leihmutter, dann bleibt ja immer noch das Problem, dass die Leihmutter während der Schwangerschaft eine Bindung, eine emotionale starke Bindung zu dem Kind aufbauen kann und es dann nicht mehr abgeben möchte. Wie schützt man sich denn davor?
1: Also da, wenn man da eine Regelung vorsehen würde, müsste diese Regelung eindeutig lauten, dass es keine Verpflichtung der Leihmutter geben kann, das Kind hinterher abzugeben. Sie muss danach immer noch die freie Entscheidung haben, ob sie das tut oder nicht. Das ist für die Paare, die auf diese Weise ihren Kinderwunsch erfüllen können, hart. Aber so sehen das auch Regelungen in anderen Staaten vor, dass da immer noch die freie Entscheidung eröffnet ist.
0: Und wenn es jetzt diese Schutzmechanismen gäbe bei der ultraistischen Leihmutterschaft, würden Sie persönlich dann definitiv für eine solche Leihmutterschaft in Deutschland plädieren?
1: Ja, also ich bin persönlich da etwas gespalten, weil es schwierig ist, diese Schutzmechanismen dann wirklich in der Praxis durchzusetzen. Es wird befürchtet, dass dann unter der Hand dann doch finanzielle Zuwendungen fließen. Aber ich neige eher dazu, das zuzulassen. Aber würde da wirklich einfach eine offene Debatte drüber führen. Was ich jedenfalls, wenn ich das noch sagen darf, nicht für ein wirklich überzeugendes Argument halte, ist der Rekurs auf das Kindeswohl in diesem Zusammenhang. Es wird ja gesagt, dass das Kind schon während der Schwangerschaft eben Beziehungen zu der Frau, die das Kind austrägt, entwickelt und die Leihmutterschaft auch von daher sehr problematisch wäre. Da würde ich sagen, erstens, es gibt viele Kinder, die ein glückliches Leben haben, die woanders aufgewachsen sind als bei der Mutter, die sie ausgetragen hat. Und zweitens ist ja die Alternative nicht, dass das Kind auf die Welt kommt und bei der Mutter bleibt, die es ausgetragen hat, sondern die Alternative ist, dass das Kind gar nicht auf die Welt kommt. Das heißt, wir verhindern ja durch das Verbot der Leihmutterschaft die Existenz von Leben. Das muss man sich mal klar machen.
0: Und wenn Sie jetzt eher pro Leihmutterschaft unter natürlich Schutzbedingungen argumentieren, was wird denn der Deutsche Ethikrat als Ganzes, dessen Vorsitzender Sie nun mal sind, was wird der Deutsche Ethikrat konkret tun, damit sich eben bei den Themen Leihmutterschaft etwas tut? Denn in Deutschland, wie gesagt, ist das ja laut Embryonenschutzgesetz, ein Gesetz, was wir schon seit mehr als 35 Jahren haben, verboten.
1: Ja, das ist verboten und ich muss zunächst mal ganz klar sagen, dass alles, was ich hier sage, nicht die Meinung des Deutschen Ethikrats ist, sondern meine persönliche Auffassung, weil der Deutsche Ethikrat hat dazu keine Stellungnahme verfasst und ich glaube auch, dass die Meinungen im Deutschen Ethikrat da sehr gespalten wären. Also da kann ich nicht für den ganzen Ethikrat sprechen, um das ganz klar zu sagen. Es ist durchaus vorstellbar, dass wir uns mit dem Thema noch einmal befassen. Im Moment haben wir andere Themen, aber das wird nicht die ganze Ratsperiode andauern. Aber ob wir das tun, wissen wir auch noch nicht und darüber wird der ganze Rat entscheiden.
0: Also es ist eher unklar, dass der Deutsche Ethikrat sich jetzt konkret darum kümmern wird und da zu einer geschlossenen Stellungnahme kommen wird. Das habe ich jetzt rausgehört.
1: Ja, also eine einheitliche Stellungnahme zu diesem sehr umstrittenen Problem wird es aller Wahrscheinlichkeit nach nicht geben. Ich glaube, dazu sind die Positionen zu unterschiedlich. Aber das schadet auch nichts. Die gesellschaftliche Debatte muss trotzdem oder gerade deshalb geführt werden.
0: Die Rechtswissenschaftlerin Brosius Gersdorf wurde von der Union als Bundesverfassungsgerichterin verhindert, weil sie eine offenere Haltung zum Thema Schwangerschaftsabbruch in den ersten 3 Monaten hatte. Der Unionsfraktionschef Spahn ist jetzt zurückgetreten, weil er eine Leihmutter in Anspruch genommen hat und die Partei selbst aber dagegen argumentiert. Sehen Sie vor diesem Hintergrund eine realistische politische Chance, ein Fenster für mögliche Liberalisierungen in der Fortpflanzungsmedizin?
1: Das ist schwierig. Ich glaube nicht, dass sich da in dieser Legislaturperiode etwas tun wird, sage ich Ihnen ganz ehrlich, Frau Grünwald. Aber es ändert nichts daran, dass man die Debatte um ein neues Fortpflanzungsmedizinrecht führen muss, weil ohne eine gesellschaftliche Debatte wird sich da nichts ändern. Und ganz unabhängig von der Leihmutterschaft, die ein sehr schwieriges Problem ist, wo ich selbst etwas gespalten bin, besteht im Bereich der Fortpflanzungsmedizin insgesamt ein deutlicher Modernisierungsstau. Ja, wir müssen, glaube ich, an das Problem der Eizellspende wirklich ran. Wir sind zusammen mit Bosnien-Herzegowina und Luxemburg das einzige Land in Europa und der Türkei noch das einzige Land in Europa, was die Eizellspende noch verbietet. Und wir haben auch sonst, wir haben zum Beispiel sehr viele überzählige Embryonen eingefroren liegen. Eine Embryonenspende ist zwar theoretisch möglich, deren Rechtsfolgen sind aber völlig ungeregelt. Da haben wir keinerlei rechtliche Regelung zu. Es gibt also dann eine Menge Modernisierungsbedarf. Und es gab ja auch von der Nationalen Akademie der Leopoldina ein umfangreiches Papier, was das angemahnt hat. Aber die Politik hat halt bisher nicht darauf reagiert.
0: Also sprich, Sie sehen an dieser Stelle den politischen Willen nicht und Sie haben sich nochmal drauf bezogen auf das Embryonenschutzgesetz. Das verbietet eine Leihmutterschaft oder auch eine Eizellspende. Nur eine Samenspende ist in Deutschland erlaubt und dieses Gesetz ist es mehr als 35 Jahre alt. Darauf bezogen Sie sich gerade. Vielen Dank an dieser Stelle für diese Einschätzungen. Danke für Ihre Zeit an Helmut Frister, Vorsitzender des Deutschen Ethikrates.
1: Sehr gerne, Frau Grünwald.
0: Wiederhören.
1: Wiederhören.

0: Hier folgen gleich um 7.30 Uhr die Nachrichten und danach ein weiteres Thema in dieser Sendung. Was kann der neue britische Premier Andy Burnham leisten? Hat er vielleicht bei seinem Antritt gestern schon zu viel versprochen? Schauen wir gleich drauf mit unserer London-Korrespondentin nach den Nachrichten.
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2: 7.30 Uhr die Nachrichten. Die Schachgroßmeisterin Judith Polgár hat eine Nominierung für das Amt der ungarischen Staatspräsidentin abgelehnt. Sie habe nicht genügend Kraft für die historische Verantwortung, eine gespaltene Nation zu einen, schrieb Polgár zur Begründung auf Facebook. Ministerpräsident Modior hatte die 49-Jährige als unabhängige und parteilose Kandidatin vorgeschlagen. Der bisherige Staatspräsident Sulyok war durch eine Verfassungsänderung abgesetzt worden. Er galt als Vertrauter des ehemaligen Regierungschefs Orban. In Italien ist es nach dem Tod eines marokkanischen Einwanderers bei einem Polizeieinsatz in Bologna zu teils gewalttätigen Protesten gekommen. In mehreren Städten gingen gestern Abend Menschen auf die Straße. In Bologna waren es einige Tausend. Im Anschluss an die Kundgebung kam es zu Ausschreitungen. Die Polizei setzte Wasserwerfer und Tränengas ein. Mindestens 11 Menschen wurden verletzt. Der Marokkaner war am Sonntag auf einer Straße in Bologna ums Leben gekommen. Auf einem Video ist zu sehen, wie er von 2 Polizisten auf den Boden gedrückt wird. Seine Hände sind auf dem Rücken mit Handschellen gefesselt. Er ruft mehrfach um Hilfe. Die Polizisten lassen erst nach mehreren Minuten von ihm ab. Ein Notarzt stellte später seinen Tod fest. Die USA und der Iran haben in der vergangenen Nacht wieder gegenseitige Ziele angegriffen. Das meldeten das für die Region zuständige US-Kommando und iranische Staatsmedien. Die Rede ist unter anderem von Explosionen in verschiedenen Städten und von Gegenangriffen auf amerikanische Stützpunkte in Kuwait und Bahrain. Außerdem seien 2 Öltanker in der Straße von Hormus gestoppt worden, hieß es. Derweil bemühen sich Unterhändler, Berichten zufolge, um eine neue Waffenruhe. Katar, Ägypten, Pakistan und andere regionale Vermittler hätten den beiden Kriegsparteien einen Vorschlag für eine 10-tägige Waffenruhe unterbreitet, meldeten das US-Nachrichtenportal Axios und das Wall Street Journal. Von der geplanten Streichung des Kindersofortzuschlags wären in Deutschland knapp 1,9 Millionen Familien betroffen. Das geht aus einer Antwort der Bundesregierung auf eine Anfrage des linken Bundestagsabgeordneten Bartsch hervor. Der Kindersofortzuschlag beträgt monatlich 25 Euro. Er wird an Kinder, Jugendliche und junge Erwachsene im Haushalt der Eltern gezahlt, die Anspruch auf bestimmte Sozialleistungen haben. Das Höchstalter beträgt 25 Jahre. Nach den Plänen der Bundesregierung soll der Kindersofortzuschlag abgeschafft werden. Die schwarz-rote Koalition begründet das mit Sparzwängen. Bartsch kritisierte die Kürzungspläne. Bei vielem seien sich Union und SPD uneins, sagte er der Nachrichtenagentur AFP. Ausgerechnet, wenn es darum gehe, bei Kindern mit ganz wenigen finanziellen Mitteln zu streichen, herrsche Einigkeit. Die Deutsche Bahn plant ein Alkoholverbot an allen rund 5.400 Bahnhöfen in Deutschland. Nach übereinstimmenden Medienberichten wird der Konsum nur noch in der Bahnhofsgastronomie erlaubt sein. Die flächendeckende Umsetzung solle bis Mitte Oktober abgeschlossen sein. Bislang gilt ein solches Verbot vor allem an großen Bahnhöfen wie Frankfurt, Hamburg oder Köln. Nach Informationen der Bild-Zeitung soll die Einhaltung von den DB-Sicherheitskräften und der Bundespolizei überwacht werden. Wer beim Alkoholkonsum erwischt werde, müsse mit einem Platzverweis rechnen. Im Wiederholungsfall drohe ein Hausverbot. Nach einem Bootsunglück vor der Küste des südamerikanischen Landes Guyana sind 27 Menschen tot geborgen worden. Rund 83 weitere werden vermisst, wie Ministerpräsident Phillips mitteilte. Bisher wurden demnach 69 Überlebende gerettet. Die Suche nach den Vermissten vor der Atlantikküste dauert an. Die Unglücksursache ist bisher unbekannt. Der Kapitän, der lebend gerettet worden war, wurde laut Behörden positiv auf Cannabis getestet. Die Regierung kündigte eine umfassende Untersuchung des Unglücks an. Das Wetter? Teils sonnig, teils bewölkt. In der Mitte und im Osten im Tagesverlauf kurze Schauer möglich. Höchstwerte 18 bis 24, im Südwesten bis 26 Grad. Morgen in der Nordhälfte dichte Bewölkung und zeitweise Regen. In der Südhälfte heiter oder sonnig. Temperaturen an der Nordsee 19, sonst 20 bis 26 und im Südwesten bis 29 Grad. Das waren die Nachrichten.
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0: Um 7.35 Uhr Zeit für das Wirtschaftsgespräch. Die Bundesregierung hat sich von den Zielen des ursprünglichen sogenannten Heizungsgesetzes verabschiedet. Zukünftig können auch weiter Öl- und Gasheizungen neu eingebaut werden. Es gibt zwar weiter Förderung für die Menschen, die sich trotzdem für eine klimafreundlichere Alternative entscheiden, aber auch bei dieser Förderung ändert sich einiges. Und zwar gelten ab heute die neuen Förderbedingungen für alle, die einen Antrag bei der KfW stellen wollen. Josephine Schulz aus unserer Wirtschaftsredaktion, was ist da genau jetzt anders?
3: Also ganz pauschal kann man sagen, die Förderung wird für die meisten Haushalte geringer ausfallen und geht dann über die nächsten Jahre immer ein bisschen weiter runter. Damit will der Bund vor allem Geld sparen und es wird gleichzeitig stärker sozial gestaffelt. Also ich versuche das mal plastisch zu machen. Wenn ich zum Beispiel in einem Einfamilienhaus wohne und da eine Wärmepumpe einbauen will, dann konnte man bisher 30.000 Euro der Kosten angeben für die Förderung. Jetzt nur noch 28.000 Euro und dieser Deckel, wie hoch die förderfähigen Ausgaben sind, der sinkt jetzt jedes halbe Jahr weiter um 750 Euro. Was gleich bleibt, ist die Grundförderung von 30% auf diesen Betrag, aber jetzt eben 30% eines niedrigeren Betrags. Und dann kommen verschiedene Boni dazu und da ändert sich auch einiges. Also es gibt zum Beispiel einen Klimaanpassungsbonus, den bekommt man, wenn man eine alte fossile Heizung da

0: und zwischen 40.000 und 50.000 Einkommen noch 10% Förderung. Und wenn ich mindestens ein minderjähriges Kind im Haus habe, dann profitiert man davon, weil sich diese Grenze, diese Einkommensgrenze verschiebt. Also wenn man da mal zwei Fälle kurz vergleicht, eine Familie mit Kind, die ein zu versteuerndes Einkommen von bis zu 40.000 Euro hat, kann am Ende über 22.000 Euro Förderung bekommen. Das ist etwas mehr als bisher, während zum Beispiel ein Paar, das keine Kinder hat und zusammen über 50.000 Euro Jahreseinkommen, kriegt dann eher so 12.000 bis 13.000 Euro.
1: Und trotzdem, welche Auswirkungen hat jetzt diese veränderte Förderung beim Thema Wärmewende insgesamt?
0: Also dadurch, dass quasi die Förderung jetzt halbjährlich immer weiter absinkt, könnte das natürlich ein Anreiz sein, sich zu beeilen mit dem Heizungstausch. Es gibt aber auch viel Kritik von Handwerksverbänden, Immobilienverbänden, auch von den Grünen, die sagen, dass diese ständigen Änderungen bei den Förderkriterien Unsicherheit schaffen und auch das Absenken der Förderung den Tausch hin zu klimafreundlichen Heizungen ausbremsen könnte. Wobei man aber auch sagen muss, dass die hohen Pauschalförderungen bisher auch nicht unumstritten waren, weil Wärmepumpen sind in Deutschland im Vergleich zu anderen Ländern extrem teuer. Und da liegt eben die Vermutung nahe, dass es auch daran liegt, dass die Hersteller und Installateure die höheren Förderungen einpreisen und sagen, machen wir es halt teurer und machen mehr Gewinn. Und da hofft man sich jetzt, dass die Preise runtergehen.
1: Josephine Schulz aus unserer Wirtschaftsredaktion. Dankeschön. Lässiger, hemdsärmeliger, nahbarer, das wird dem neuen Premier Andy Burnham nachgesagt, dem britischen neuen Premier. Gestern hat er sein Amt angetreten, das in den letzten 10 Jahren ja eher einem Schleudersitz glich. Andy Burnham ist der 7. britische Premier seit 2016. Gestern startete er mit viel Rückenwind, aber auch mit vielen Versprechungen. Und das kann ich jetzt mit unserer Deutschlandfunk-Großbritannien-Korrespondentin Christine Heuer einordnen. Frau Heuer, Obdachlosigkeit beenden, Lebenshaltungskosten drücken, den sozialen Wohnungsbau vorantreiben, mehr Macht den Regionen geben, das Land reindustrialisieren und. Wie ist Ihr Eindruck? Hat Andy Burnham gestern den Mund zu voll genommen, vielleicht gar schon von Anfang an zu viel versprochen?
2: Naja, Andy Burnham ist jetzt britischer Premierminister. Es ist sein Job, ein Programm zu haben und eine Vision für sein Land. Das meiste von dem, was Sie gerade aufgezählt haben, das haben seine Vorgänger auch versprochen. Außerdem kann man sagen, mehr bezahlbare Wohnungen und weniger hohe Lebenshaltungskosten, das sind ja Dinge, die die Bürger zu Recht erwarten dürfen. Also wer wollte da widersprechen? Hat er den Mund zu voll genommen? Ich weiß es nicht, ich habe keine Kristallkugel. Es wird interessant zu sehen, ob er seine Versprechen halten kann, wie viele davon und wie schnell. Vielleicht lohnt sich ein Blick auf das Thema Obdachlosigkeit. Die zu beenden, das hat er auch als Bürgermeister in Manchester versprochen. Das Ergebnis ist, dort gibt es heute tatsächlich deutlich weniger Obdachlosigkeit, aber beendet worden ist sie nicht.
1: Und mehr Gelder als seinem Vorgänger Starmer stehen ja auch Burnham nicht zur Verfügung. Die Staatsschulden, sie sind gleichzeitig sehr hoch. Burnham wird also priorisieren müssen. Wie ist Ihre Einschätzung? Womit fängt er denn prioritär an? Was wird da die größte Herausforderung, die er voransetzen muss?
2: Er hat schon angefangen. Gerade heute, vor nicht mal einer Stunde, ist gemeldet worden, dass Burnham die Mehrwertsteuer auf Haushaltsstrom abschafft. Das sind pro Jahr 45 Pfund weniger für Haushalte. Das Geld dafür ist da, wenigstens in diesem Jahr, weil Keir Starmer eine Art digitalen Personalausweis einführen wollte. Diesen Plan hat Burnham gestrichen. Damit spart er knapp 2 Milliarden Pfund und die nimmt er jetzt eben, um den Strom billiger zu machen. Das ist genau das, was er versprochen hat, eine schnelle und spürbare Verbesserung im Alltag der Bürger. Prioritär ist für Andy Burnham, dass die Britinnen und Briten wirklich merken, dass er etwas verändern will und dass er es kann.
1: Labour hatte ja zuletzt bei Regional- und Kommunalwahlen massiv an Wählern verloren. Welche Wählergruppen könnte denn jetzt Andy Burnham zurückgewinnen?
2: Die große Hoffnung ist, dass er Wähler zurückholt, die zu Nigel Farage und Reform UK übergelaufen sind. Das traut seine Partei Andy Burnham zu mit Gründen. Bei der Nachwahl in Makerfield ist ihm nämlich genau das gelungen. Makerfield, das ist traditionell eine Labour-Hochburg, aber es ist auch eine Brexit-Hochburg gewesen. Und bei den Kommunalwahlen hat Reform UK hier im Mai haushoch gewonnen. Andy Burnham hat das im Juni bei der Nachwahl zurückgedreht, weil er ganz auf seine Person gesetzt hat, ganz auf sein Versprechen, es besser zu machen als Keir Starmer und auch auf seine

0: liebt halt als Bürgermeister von Manchester. Und Labour hofft nun eben, dass Burnham das auch im ganzen Land schafft. Und man kann sagen, wenn er es nicht schafft, dann schafft es in absehbarer Zeit niemand anders.
1: Dann bleiben wir mal bei dem Punkt, weil Sie ihn ja gerade angesprochen haben. Als Bürgermeister von Manchester hat Burnham ja politische Erfolge vorzuweisen, haben Sie auch gesagt. Ihre Prognose, kann denn dieses Modell Manchester wirklich für ganz Großbritannien gelingen?
0: Ja, das ist die Hoffnung von Labour und es ist die große Chance für Großbritannien, die Rechtspopulisten aus der Regierung herauszuhalten. Natürlich ist Bürgermeister etwas anderes als Premierminister und natürlich ist Westminster nicht Manchester. Aber Andy Burnham war früher auch schon mal britischer Gesundheitsminister. Es ist nicht so, dass er keinerlei Erfahrung hätte auf politischer Ebene für das gesamte Land. Er hat sein Programm und seine politische Philosophie über viele Jahre entwickelt. Das ist erprobt in Manchester. Ob es übertragbar ist, ich weiß es nicht. Aber er ist mutig, er ist entschlossen und viele Briten wünschen ihm Erfolg.
1: Das waren Einschätzungen von unserer Großbritannien-Korrespondentin, von Christina Heuer. Dankeschön.

0: Keine Deeskalation im Iran-Krieg. Seit Tagen greifen die USA Massivziele im Iran an und der Iran wiederum, er beschießt Kraftwerke, Entsalzungsanlagen und US-Stützpunkte in den Golfstaaten. Ein entflammter Krieg, davon sprechen längst Beobachter. Und die Zahl der Todesopfer auch unter den US-amerikanischen Soldaten, sie steigt. Ich konnte dazu früher am Morgen mit meiner Kollegin Bettina Klein, Deutschlandfunk-USA-Korrespondentin, sprechen. Und ich habe sie gefragt, ob dieser jetzt so heftig geführte Iran-Krieg den innenpolitischen Druck auf US-Präsident Trump erhöht hat.
1: Also sicher, was die Demokraten im Kongress angeht, viele Experten, frühere Militärs, andere Beobachter und auch bei dem einen oder anderen Republikaner. Die Mehrheit seiner Partei steht aber noch hinter ihm oder zu ihm. Das Interessante ist jetzt aber, dass enorme Finanzmittel für die Weiterführung dieses Krieges bewilligt werden sollen. Und da kommen eben auch die Republikaner in die Bredouille, nämlich Geld zu bewilligen für einen Krieg, bei dem sie erstens bisher keine Mitsprache hatten im Kongress und den zweitens zwei Drittel der Amerikaner ablehnen, den sie also zu Hause in ihren Wahlkreisen vertreten müssen. Also das sind die Faktoren, die noch interessant werden könnten, wie unangefochten der Präsident das jetzt durchziehen kann.
0: Und hinzu kommen ja auch noch die erneut angestiegenen Benzinpreise, gerade auch in den USA von mehr als $4 je Gallone. Diese Marke wurde wieder geknackt. Wird das die Menschen noch einmal mehr gegen einen Iran-Krieg mobilisieren?
1: Ja, es sind ja nicht nur die Benzinpreise, die Lebenshaltungskosten als solche sind gestiegen. Für viele Amerikaner ist der Alltag so gesehen wirklich nicht einfach. Auch das erklärt einen Teil der Ablehnung. Die Regierung oder der Präsident argumentiert, das sei nun mal ein wichtiges Ziel und da müssten dann halt alle den Gürtel enger schnallen, so sinngemäß. Die neuesten Militärschläge werden jetzt auch unter anderem damit begründet, mit der Vergeltung für insbesondere zwei Militärangehörige, ganz junge Leute, die am Freitag in Jordanien durch iranische Angriffe getötet wurden. Deren Identität inklusive Fotos wurden heute hier veröffentlicht. Die Anteilnahme ist groß, aber es stellte sich jetzt auch heraus, dass allein in den letzten zwei Wochen 100 Soldaten verwundet wurden. Eine Zahl, die das Pentagon bisher nicht herausgerückt hat. Und insgesamt ist die Informationspolitik eben gegenüber der Öffentlichkeit äußerst restriktiv. Es gab seit 2,5 Monaten kein einziges Pressebriefing des Pentagon mehr, wie das immer üblich war. Kritische Fragen können also nicht gestellt werden. Und diese Intransparenz hat natürlich auch Folgen für die öffentliche Diskussion, wenn vieles einfach unter Verschluss gehalten wird.
0: Der Krieg fordert seine Opfer und Sie haben gerade auch die Intransparenz angesprochen bei der Kommunikation in den USA über diesen Krieg. Sehen Sie aktuell überhaupt noch so etwas wie ein Fenster für ernsthaft weitere Gespräche zwischen dem Iran und den USA?
1: Naja, Fenster gibt es wohl immer. Es heißt ja jetzt auch wieder, im Prinzip sind wir für Gespräche offen. Es gibt wohl auch weiterhin Kanäle über Pakistan. Aber was uns das bisher gebracht hat, das sehen wir im Augenblick. Dieses Memorandum of Understanding, das ist erwartbar im Augenblick nichts wert. Die Zeichen stehen zunächst jedenfalls mal auf Eskalation. Und die Demokraten im Kongress beklagen eben ihrerseits auch, dass sie nicht informiert werden vom Pentagon über die weiteren Pläne und das weitere Geschehen. Das könnte sich heute am Dienstag ändern, wenn der Verteidigungsminister im Streitkräfteausschuss des Senats befragt wird. Der Hintergrund ist eben die Frage, ob der Kongress das weiter finanzieren wird oder dem zustimmen will. Der sich ja zumindest, was die Demokraten und ein paar vereinzelte Republikaner angeht, wirklich übergangen fühlt. Also das könnte noch ganz spannend werden. Und vielleicht erfahren wir da auch noch mal ein bisschen mehr, was die Regierung eigentlich vorhat.
0: Das Gespräch mit meiner USA-Kollegin Bettina Klein.

0: Zurück ins Inland. Viele Ministerinnen und Minister der schwarz-roten Koalition machen von sich reden, weil sie große Reformen stemmen müssen bei der Rente, im Gesundheitssystem, weil sie über die Energiewende streiten wie Wirtschafts- und Umweltministerium oder weil sie für sich reklamieren, für weniger Migration gesorgt zu haben wie der Innenminister. Der Bundeslandwirtschaftsminister Alois Rainer handelt im Gegensatz zu seinem Vorgänger Cem Özdemir eher im Stillen und dreht frühere Umwelt- und Tierwohlauflagen eher zurück. Seit dieser Legislatur ist Alois Rainer, CSU, auch für das Thema Heimat zuständig. Und darum ging es auch bei seiner Sommerreise im Osten des Landes, wo ihn Katharina Thoms ein Stück begleitet hat.
1: Brandenburg im Biosphärenreservat Schorfheide. Der Bundeslandwirtschaftsminister wird durch ein früheres Schulhaus geführt, Backstein. Heute ein Gemeinschaftshaus für alle in dem kleinen Ortsteil von Korin mit Malkursen, Yogastunden, Tanzgruppen, Seniorentreffs, einem Pop-up-Café.
2: Was Sie alles machen, das ist schon ganz toll. Aller Ehren wert,
1: sagt Alois Rainer, 61, früher CSU-Finanzpolitiker und davor Lokalpolitiker im unterfränkischen Haibach.
2: Ich durfte ja mal Bürgermeister sein in einer ähnlichen Gemeinde wie in Korin. Auch mit großen Haushaltsschwierigkeiten.
1: Auf diese Erfahrungen kommt Rainer auf seiner Reise durch Sachsen-Anhalt, Brandenburg und Mecklenburg-Vorpommern immer wieder zurück.
2: Ich war ja selbst 18 Jahre Bürgermeister meiner Heimatgemeinde und gerade da konnte ich die vielen Erfahrungen sammeln. Glauben Sie mir, als ehemaliger Bürgermeister weiß ich, was es bedeutet, die Menschen mitzunehmen.
1: Das wollen die vielen Ehrenamtlichen hier auch gern, mitgenommen werden, weiter unterstützt. Sie haben das alte Schulhaus renoviert und wieder mit Leben gefüllt. Möglich wurde das auch durch die 150.000 Euro Projektgeld vom Bundeslandwirtschaftsministerium. Das Projekt passt perfekt zu Alois Rainers neuer Heimatagenda. Seit dieser Legislatur gehört die Heimat nicht mehr dem Innen-, sondern dem Landwirtschaftsressort.
2: Unser Auftrag wird sein, zuhören, lernen und Lösungen miteinander finden. Alles mit dem Ziel, die Selbstwirksamkeit zu erhöhen.
1: Dialoge veranstalten, ein Heimatpreis soll ausgeschrieben werden und Rainer will den Begriff Heimat positiv besetzen in Abgrenzung nach ganz rechts.
2: Es ist kein geschützter Begriff für die Bundesregierung, den kann jeder verwenden und ich habe mit Sicherheit keine Angst vor der AfD, was das anbelangt. Wir machen Heimatpolitik schon seit Jahrzehnten.
1: Darüber müsse eben wieder positiver gesprochen werden. Und auch später, beim Pressegespräch am malerischen Ententeich im Brandenburger Landkreis Barnim, will der Minister positive Botschaften senden.
2: Der Bürokratieabbau ist eine zentrale Daueraufgabe. Ich habe ihn in meinem Ministerium zur Chefsache gemacht.
1: Das gilt für den Heimat-, vor allem aber für den Landwirtschaftsminister Alois Rainer. Vorschriften zu Natur- und Umweltschutz stehen bei Rainer oft für Bürokratie. Wie die Verordnung zur Stoffstrombilanz der Ampelkoalition. Abgeschafft. Mit ihr hätte genau erfasst werden sollen, welche Bauernhöfe wie viel Dünger verwenden und wer mitverantwortlich ist für die Überdüngung und damit den schlechten Zustand, die Nitratbelastung von Gewässern in Deutschland. Inzwischen zwingen Gerichtsurteile den CSU-Minister, das Düngerecht komplett zu überarbeiten. Und das Thema Dünger beschäftigt ihn auch in diesem Sommer. In Wittenberg in Sachsen-Anhalt wird Rainer zwischen endlos verzweigten Röhren und Silos empfangen im Agrochemiepark Piesteritz bei SKW, Deutschlands größtem Düngemittelhersteller. Die Blockade an der Straße von Hormus hat nicht nur den Sprit teurer gemacht, sondern auch Dünger für die Landwirtschaft, der viel importiert wird. Die heimische Produktion bekam wieder mehr Aufmerksamkeit. Alois Rainer wird durch große Hallen geführt, vorbei an Bergen mit weißem Pulver. Hier wird Harnstoff hergestellt und Ammoniak mit viel Druck und sehr viel Erdgas. Grundstoffe für Stickstoffdünger. Draußen in der prallen Sonne und neben den sehr heißen Anlagen wirbt SKW-Geschäftsführer Carsten Franzke beim Minister für seinen Standort.
3: Auf Straße von Hormus, alles hat gezittert, da die Presse war voll, wir verhungern. Ja. Nur weil wir da waren, konnten die Landwirte düngen.
2: Da bedanke ich mich auch.
1: Mehr Schutz vor ausländischen Importen, am besten durch Zölle, fordert der Unternehmer und kommt gleich aufs nächste Thema.
3: Die Klimaziele stellt niemand in Frage, aber die Geschwindigkeit bis dahin und die Methoden, die ich da brauche, da muss ich wirklich darauf achten, dass wir unsere Industrie nicht überfordern.
1: Im Wittenberger Chemiepark fallen riesige Mengen Emissionen. Klimaschädlich ist CO2 an. die nach und nach steigenden Kosten durch den europäischen Emissionshandel ETS auch mit den aktuellen Reformvorschlägen für den Geschäftsführer ein Ablasshandel.
3: Nur ich kann nur das Geld einmal ausgeben. Entweder ich zahle Strafzahlungen an ETS oder ich mache Verluste, dann habe ich gar nichts.
2: Deshalb ist es wichtig, dass Sie immer schon Kontakt auch mit meinem Haus haben, also was ja. ETS-Geschichte anbelangt. Also da sind Sie ja schon im Kontakt. Und
1: im Dorfhaus in Korin formuliert Projektkoordinatorin Lara Grubert die Bitten an die Politik vorsichtiger.
4: Genau, und deswegen ist ein Ziel eben, dass wir das Haus langfristig sichern können.
1: Das Dachgeschoss soll noch renoviert werden, vielleicht um eine Dorfärztin anzusiedeln. Alois Reiner hat aber keinen neuen Förderbescheid in der Tasche. Auch sein Haus muss wie alle in der schwarz-roten Koalition sparen. Aber ein bisschen Hoffnung hat der Heimatminister dabei.
2: Sie müssen innovativ sein, gute Ideen haben. Und dass Sie innovativ sind, das sieht man ja. Bewerben Sie sich mal.
0: Bundeslandwirtschaftsminister Alois Reiner auf Sommertour. Katharina Thoms hat ihn ein Stück begleitet. Simo 54, Sie hören den Deutschlandfunk und wir kommen zum Sport. In Madrid und natürlich anderen Orten in Spanien, da schlafen heute sicher viele aus. Nachdem sie gestern Abend ihre Fußball-Weltmeister in der Heimat empfangen und gefeiert haben. Es ist Tag 2 nach der WM in Nordamerika. Und an diesem Tag 2, da müssen wir auch mal wieder wegschauen vom Fußball, weil sich ab heute etwas Einschneidendes im Profitennis verändert. Alle Tennisspielerinnen müssen sich ab jetzt sogenannten Geschlechtstests unterziehen. Marina Schweizer aus der Sportredaktion hier jetzt bei mir im Studio. Marina, was bedeutet das eigentlich nochmal genau, Geschlechtstests?
5: Ja, das bedeutet nicht wie in den 60er Jahren, dass quasi von außen die Geschlechtsteile begutachtet werden. Es bedeutet, dass alle Personen, die ab sofort in der weiblichen Konkurrenz im Tennis auftreten wollen, dass die einen Wangenabstrich machen müssen oder eine Blut- oder Speichelprobe abgeben sollen. Und diese Probe wird dann untersucht auf ein bestimmtes Gen. Das ist das sogenannte SRI-Gen und das spielt eine Rolle bei der Entwicklung von männlichen Geschlechtsmerkmalen. Und alle, die eben mitmachen wollen, die müssen diesen Test jetzt machen, bekommen dann eine Nachricht, ob sie nach diesem Test als Frau gelten oder nicht.
0: Und warum braucht es diesen Test?
5: Naja, also zumindest nach der Interpretation der WTA geht es da um Fairness und um einen klaren Teilnahmestandard für die Teilnahme an Turnieren. Diese Tests sind eingebettet in eine Zeit, in der natürlich die Diskussion um Transgender-Athletinnen immer lauter wird. Und sie schließen damit sich sozusagen ans Internationale Olympische Komitee, das ja jetzt dieses Vorgehen erst seit kurzem angekündigt hat und das es dann ja auch anwenden wird auf Olympische Spiele.
0: Aber Kritik daran gibt's ja.
5: Ja, es gibt große Kritik. Eine davon ist, dass so ein Test in die Intimsphäre und die Selbstbestimmung der Frauen eingreift. Der Bioethiker Christoph Reimann-Suter von der Uni Lübeck hat dazu in Deutschlandfunk Kultur das hier gesagt, als der Test in der Leichtathletik eingeführt worden ist.
6: Was tut man eigentlich sonst nicht, dass man zwangsweise ohne informierte freie Zustimmung und genetische Beratung Gentests verlangt. Das ist hier eigentlich völlig jenseits der etablierten Standards der Medizinethik.
5: Ja, er und andere aus der Wissenschaft kritisieren, dass diese Tests nach heutigen Standards in der Geschlechtsforschung nicht eindeutig seien, weil eben nur bestimmt wird, ob das Gen vorhanden ist. Und inzwischen werden aber auch andere biologische Faktoren als geschlechtsbestimmend betrachtet. Das sagt sogar der Erfinder des Tests selbst. Ich habe mit Birgit Palzke gesprochen, die in jungen Jahren erfolgreich in der Leichtathletik und dann im Spitzenbasketball war. Palzke hat eine ganz eigene Erfahrung mit einem solchen Test.
7: Ja, ich habe in den 70er Jahren habe ich so einen Gentest gemacht. Da wurde also quasi offiziell festgestellt, dass ich Frau bin, was eben auch nicht stimmt, weil ich nicht binär lebe. Damals war es schon auch so, dass alle, die den Test machen mussten, so ein komisches Gefühl hatten vorher. Weil, wer ist schon richtige Frau? Das ist ja eine Diskussion, die beschäftigt uns ja seit Jahrhunderten, ne?
5: Das hat Birgit Palzke eben auch von damals beschrieben, die Wirkung auf Athletinnen, die sich nie mit ihrer Geschlechtsidentität beschäftigt haben und dann damit konfrontiert waren, dass sie ja eventuell nicht als Frau angesehen werden. Die WTA sagt jetzt aber, sie werde Frauen respektvoll und mit Würde behandeln.
0: Also die Kritik geht dann aber nicht nur in Richtung keine wissenschaftlich solide Basis, sondern sie geht auch ins politisch-gesellschaftliche.
5: Ja, eindeutig. Also es wird eben von vielen Kritikern meistens schon anerkannt, dass das ein sehr komplexes Thema ist, das man nicht so einfach lösen kann, wenn man wie zum Beispiel im Tennis nun mal den Wettbewerb hat, der auf Frauen- und Männer-Tour aufgebaut ist. Aber sie sehen diese Veränderungen im olympischen Sport als politisch motiviert, zum Beispiel weil die nächsten Olympischen Spiele in den USA stattfinden.
7: Diese ganze Diskussion ärgert mich deshalb, weil sich der Sport hier vor den Karren wirklich von Rechtspopulisten spannen lässt, die die Zeit zurückdrehen wollen. Also die Rechte von Frauen beschneiden wollen, die Vielfalt von Geschlecht leugnen und die auch queere Menschen bekämpfen.
5: Sagt Birgit Palzke. Auch Billie Jean King, die WTA-Tour ja gegründet hat, kritisiert den Umgang mit Transgender-Athleten im Tennis.
0: Und wie viele Transgender-Frauen sind denn aktuell auf der Tennistour aktiv?
5: Keine von denen, das bekannt ist.
0: Sagt Marina Schweizer aus unserer Sportredaktion. Dankeschön für diese Einschätzungen.

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1: Acht Uhr, die Nachrichten. Zunächst die Übersicht. Der Vorsitzende des Ethikrats Frister hat sich für eine neue Diskussion über die Möglichkeit von Leihmutterschaften ausgesprochen. In Italien haben nach dem Tod eines Marokkaners tausende Menschen gegen Polizeigewalt protestiert. In Nicaragua soll es nach dem Willen von Machthaber Ortega keine Wahlen mehr geben. Die Meldungen im Einzelnen. Der Vorsitzende des Deutschen Ethikrats Frister befürwortet eine offene Debatte über Leihmutterschaft. Frister sagte im Deutschlandfunk, wenn man die Leihmutterschaft hierzulande erlauben würde, müsste dies gut reguliert werden. Denkbar wäre nach seinen Worten etwa eine Bindung an altruistische Motive. Das würde bedeuten, dass eine Frau das Kind unentgeltlich austrägt und sich nicht aus einer Notsituation heraus dafür entscheidet. Zudem dürfte die Leihmutter nicht verpflichtet sein, das Kind nach der Geburt abzugeben. Frister betonte, es sei schwierig, diese Mechanismen in der Praxis durchzusetzen. Daher sei er in der Frage gespalten. Die stellvertretende CDU-Bundesvorsitzende und Familienministerin Prien geht nicht davon aus, dass ihre Partei ihre ablehnende Haltung zu Leihmutterschaften absehbar ändern wird. Die CDU habe ihre Programmatik in diesem Punkt erst im Februar mit einem Parteitagsbeschluss verschärft, sagte Prien dem Medienportal The Pioneer. Weder die gewerbliche noch die sogenannte altruistische Leihmutterschaft ohne Bezahlung sei mit dem Werteverständnis der CDU vereinbar. Die Debatte über das Thema war durch die Vaterschaft von Unionsfraktionschef Spahn mit Hilfe einer Leihmutter in den USA angestoßen worden. Von der geplanten Streichung des Kindersofortzuschlags wären in Deutschland knapp 1,9 Millionen Familien betroffen. Das geht aus einer Antwort der Bundesregierung auf eine Anfrage des linken Bundestagsabgeordneten Bartsch hervor. Der Kindersofortzuschlag beträgt monatlich 25 Euro. Er wird an Kinder, Jugendliche und junge Erwachsene im Haushalt der Eltern gezahlt, die Anspruch auf bestimmte Sozialleistungen haben. Das Höchstalter beträgt 25 Jahre. Nach den Plänen der Bundesregierung soll der Kindersofortzuschlag abgeschafft werden. Die schwarz-rote Koalition begründet das mit Sparzwängen. Bartsch kritisierte die Kürzungspläne. Bei vielem seien sich Union und SPD uneins, sagte er der Nachrichtenagentur AFP. Ausgerechnet, wenn es darum gehe, bei Kindern mit ganz wenigen finanziellen Mitteln zu streichen, herrsche Einigkeit. Die Stiftung 20. Juli 1944 hat Verständnis für den Protest gegen die Kranzniederlegung der AfD bei der Gedenkfeier zum Jahrestag des gescheiterten Hitler-Attentats geäußert. In einer Stellungnahme der Stiftung heißt es, es verletze viele Angehörige der Frauen und Männer des Widerstands zutiefst, dass das Gedenken immer wieder vereinnahmt werde. Vieles von dem, wofür die AfD stehe, stehe im Widerspruch zu den Überzeugungen der Widerständler von damals. Bei der gestrigen Feierstunde im Berliner Bendlerblock hatte ein Angehöriger des evangelischen Theologen und NS-Widerstandskämpfers Dietrich Bonhoeffer versucht, den Kranz der AfD zu entfernen. Der Leiter der Gedenkstätte Buchenwald, Wagner, sagte der Rheinischen Post, aus seiner Sicht habe der Mann einen Preis für Zivilcourage verdient. Am 20. Juli 1944 hatte eine Gruppe um Klaus Schenk, Graf von Stauffenberg, versucht, Adolf Hitler zu töten. Sie wurden im Bendlerblock erschossen. In Italien ist es nach dem Tod eines marokkanischen Einwanderers bei einem Polizeieinsatz in Bologna zu teils gewalttätigen Protesten gekommen. In mehreren Städten gingen gestern Abend Menschen auf die Straße. In Bologna waren es einige Tausend. Auf Plakaten waren Parolen wie Wahrheit und Gerechtigkeit zu lesen. Sprecher der Familie des Toten forderten Aufklärung. Im Anschluss an die Kundgebung gab es Ausschreitungen. Die Polizei setzte Wasserwerfer und Tränengas ein. Mindestens 11 Menschen wurden verletzt. Der Marokkaner war am Sonntag auf einer Straße in Bologna ums Leben gekommen. Auf einem Video ist zu sehen, wie er von 2 Polizisten auf den Boden gedrückt wird. Seine Hände sind auf dem Rücken mit Handschellen gefesselt. Er ruft mehrfach um Hilfe. Die Polizisten lassen erst nach mehreren Minuten von ihm ab. Ein Notarzt stellte später seinen Tod fest. Gegen die beiden Polizisten laufen Vorermittlungen wegen des Verdachts der fahrlässigen Tötung, ebenso wie gegen 4 Sanitäter, die Szene dem Video zufolge zunächst nur beobachtet hatten. Die USA und der Iran haben in der vergangenen Nacht wieder gegenseitige Ziele angegriffen. Das meldeten das für die Region zuständige US-Kommando und iranische Staatsmedien. Die Rede ist unter anderem von Explosionen in verschiedenen Städten und von Gegenangriffen auf amerikanische Stützpunkte in Kuwait und Bahrain. Außerdem seien zwei Öltanker in der Straße von Hormus gestoppt worden, hieß es. Derweil bemühen sich Unterhändler, Berichten zufolge, um eine neue Waffenruhe. Katar, Ägypten, Pakistan und andere regionale Vermittler hätten den beiden Kriegsparteien einen Vorschlag für eine 10-tägige Waffenruhe unterbreitet, meldeten das US-Nachrichtenportal Axios und das Wall Street Journal. Die USA und der Iran hatten Mitte Juni ein Rahmenabkommen vereinbart, das den Weg zur Beendigung des Krieges ebnen sollte. Seit April galt zudem eine Waffenruhe, die US-Präsident Trump kürzlich aber für beendet erklärte. US-Präsident Trump will Zölle in Höhe von 50% auf viele aus Kanada eingeführte Waren verhängen. Er warf dem Nachbarland vor, Autos sowie Alkohol- und Milchprodukte aus den USA zu benachteiligen. Nach Angaben des Weißen Hauses sollen die Zölle in 30 Tagen in Kraft treten. Die Nachrichtenagentur AP zitiert einen Regierungsvertreter, wonach Trump seine Berater zudem angewiesen habe, weitere Zölle gegen Kanada zu prüfen. Diese sollen nach Ansicht des Präsidenten verhängt werden, weil die Waldbrände in Kanada die Luftqualität in den USA beeinträchtigt hätten. Nicaraguas sozialistischer Diktator Ortega will keine Wahlen mehr zulassen. Der einstige Guerilla-Anführer begründete seine Entscheidung damit, dass die Opposition von den USA unterstützt werde und darin gehindert werden müsse, die Macht an sich zu reißen. Der 80-jährige Staatschef regierte Nicaragua seit 2007. Im vergangenen Jahr festigte Ortega seine Macht unter anderem durch eine Verlängerung der maximalen Amtszeit des Staatschefs. Seine Ehefrau ernannte er zur Co-Präsidentin. Die letzte sogenannte Wahl fand vor 5 Jahren statt. Im Vorfeld hatte Ortega zahlreiche Oppositionelle und Wirtschaftsführer festnehmen lassen. Die Deutsche Bahn plant ein Alkoholverbot an allen rund 5.400 Bahnhöfen in Deutschland. Nach übereinstimmenden Medienberichten wird der Konsum nur noch in der Bahnhofsgastronomie erlaubt sein. Die flächendeckende Umsetzung solle bis Mitte Oktober abgeschlossen sein. Bislang gilt ein solches Verbot vor allem an großen Bahnhöfen wie Frankfurt, Hamburg oder Köln. Nach Informationen der Bild-Zeitung soll die Einhaltung von den DB-Sicherheitskräften und der Bundespolizei überwacht werden. Wer beim Alkoholkonsum erwischt werde, müsse mit einem Platzverweis rechnen. Im Wiederholungsfall drohe ein Hausverbot. Der Behindertenbeauftragte der Bundesregierung Dusel sieht erheblichen Handlungsbedarf bei der barrierefreien Gestaltung des öffentlichen Personennahverkehrs. Er sagte der Deutschen Presseagentur, zwar seien viele Fahrzeuge und einzelne Bahnhöfe besser zugänglich als früher, für Menschen mit körperlichen Einschränkungen seien die Hürden beim Reisen aber weiterhin hoch. Dusel kritisierte, Kommunen und Länder hätten die gesetzliche Verpflichtung, den ÖPNV bis 2022 vollständig barrierefrei zu machen, nicht erfüllt. Laut einer Untersuchung des ADAC ist an vielen Bus- und Bahnhaltestellen der Abstand zwischen Bordsteinkante und Fahrzeug größer als empfohlen. Für sehbehinderte Menschen fehlen oft sogenannte Auffindestreifen auf den Gehwegen. Die Deutsche Bahn bietet ihren Mobilitätsservice vielerorts nur bis 22 Uhr an. Und hier noch einmal die Übersicht. Der Vorsitzende des Ethikrats Frister hat sich für eine neue Diskussion über die Möglichkeit von Leihmutterschaften ausgesprochen. In Italien haben nach dem Tod eines Marokkaners tausende Menschen gegen Polizeigewalt protestiert. In Nicaragua soll es nach dem Willen von Machthaber Ortega keine Wahlen mehr geben. Das Wetter? Teils sonnig, teils bewölkt. In der Mitte und im Osten im Tagesverlauf kurze Schauer möglich. Höchstwerte 18 bis 24, im Südwesten bis 26 Grad. Morgen in der Nordhälfte dichte Bewölkung und zeitweise Regen. In der Südhälfte heiter oder sonnig. Temperaturen an der Nordsee 19, sonst 20 bis 26 und im Südwesten bis 29 Grad. Die Temperaturen von 7 Uhr, Greifswald 14, Hamburg 12, Bremen 11, Hannover 12, Berlin und Leipzig 14 Grad, Köln 9, Dresden, Frankfurt am Main 13, Stuttgart ebenfalls 13, Freiburg 12 und München 11 Grad. Das waren die Nachrichten.
0: 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Ihnen allen guten Morgen. Einige unserer Themen bis kurz vor 9 Uhr. Die Ukraine kann sich im Kampf gegen Russland dank moderner Aufklärungssoftware und dem Einsatz unbemannter Waffensysteme wie Drohnen behaupten. Kann davon auch die Bundeswehr lernen? Dazu gleich Fragen an den SPD-Bundestagsabgeordneten Andreas Schwarz, Berichterstatter für den Verteidigungshaushalt. Außerdem, wie wirkt das sogenannte Spahnbeben in der Union nach? Ein Gespräch mit unserem Hauptstadtstudio und in unserem Kulturgespräch, da geht es um die Debatte rund um den Künstler Danger Dan, dessen politische Liedtexte umstritten sind und der deswegen nicht bei einer vorgesehenen ZDF-Sendung auftrat. Er war gerade mal ein halbes Jahr im Amt, der 35-jährige ukrainische Verteidigungsminister Fedorow, bevor ihn Präsident Zelensky entließ. Mehrere hochrangige ukrainische Militärs stellten sich öffentlich hinter Fedorow und sein Abgang zog tagelang die Menschen in Kiew auf die Straße. Demonstrierende trugen Schilder mit Botschaften wie Volodymyr, stopp, und Fedorow war nicht das Problem. Mehr noch, Fedorow soll als Verteidigungsminister zurückkehren und dafür der Oberbefehlshaber der ukrainischen Streitkräfte, Syrsky, zurücktreten. Naja, dass solche Ämter auf der Straße entschieden werden, das ist kaum denkbar oder etwa doch. Und darüber habe ich früher in dieser Sendung mit Sabine Adler, unserer Osteuropa-Expertin, gesprochen und sie gefragt, die obersten Führungskräfte der Armee, die werden normalerweise nicht basisdemokratisch bestimmt, aber wird Präsident Zelensky jetzt diese Proteste einfach aussitzen?
2: Also gestern nach dem 5. Tag in Folge wollten die Organisatoren die Proteste für 3 Tage aussetzen und so dem Präsidenten bis Freitag Zeit geben für die Wiedereinsetzung von Fedorow, dem Ex-Verteidigungsminister. Und die Proteste haben offenbar bereits bewirkt, dass Zelensky erwägt, Syrsky zu entlassen. Die Nachrichtenagentur Bloomberg hat berichtet, dass er eine Liste mit 11 Kandidaten habe für dieses Amt. Und man muss ja sagen, auch bei der Absetzung der Antikorruptionsermittler im vorigen Sommer haben Proteste eben deren Wiedereinsetzung erreicht. Also das kann schon sein, dass diese Proteste auf der Straße etwas bewirken.
0: Ist denn inzwischen klarer, warum Zelensky Fedorow loswerden wollte? Er hat das ja nicht wirklich erklärt.
2: Ich habe eine Soldatin und einen Soldaten gefragt. Beide sind im zivilen Leben politische Analysten, also die wissen, kennen das Fach. Und die erleben jetzt die Armee von innen. Und Alena, die Soldatin, die an der Front schon mal war und jetzt in einer Logistikeinheit dient, die sagt, Fedorow sei einfach zu populär geworden. Andererseits ist der Oberbefehlshaber Syrsky unbeliebt. Aber er stelle eben für Zelensky damit keine politische Gefahr dar. Und der Soldat findet, er sagt auch, Zelensky hat in Fedorow einen politischen Konkurrenten bei der nächsten Wahl gesehen, von der überhaupt nicht klar ist, wann sie kommt. Und dieser Soldat und eben Analyst warnt, wenn politische Spiele um den Oberbefehlshaber oder Minister mitten in der Krisensituation an der Front stattfinden, dann demoralisiere das sowohl die Offiziere als auch die Soldaten in den Schützengräben.
0: Also Demoralisierung ist da auch ein ganz großes Thema. Was sagen denn die westlichen Partner dazu?
2: Ursula von der Leyen, die EU-Kommissionspräsidentin, ist ja vorigen Mittwoch in Kiew gewesen und da ging es um Drohnenzusammenarbeit oder auch um die Vorbereitung auf den Winter. Aber man hörte öffentlich überhaupt nichts zur Regierungskrise. Und das ist wirklich anders als vor einem Jahr. Da haben ja Vertreter der EU durchaus hinter den Kulissen gefordert, im Kampf gegen die Korruption nicht nachzulassen. Und auch jetzt gibt es eigentlich Anlass nachzufragen. Denn die Verteidigung, die sich auf Digitaltechnik und Drohnen stützt, die hat ja schließlich wirklich große Erfolge erzielt. Und da kann man schon mal die Frage stellen, warum ausgerechnet der dafür verantwortliche, sehr erfolgreiche Verteidigungsminister gehen musste.
0: Einordnungen unserer Osteuropa-Expertin Sabine Adler waren das. Und wir bleiben bei der Ukraine. Ich hatte es erwähnt, die Ukraine kann sich im Kampf gegen Russland dank moderner Aufklärungssoftware, dank dem Einsatz unbemannter Waffensysteme wie Drohnen behaupten. Die Frage ist, kann davon auch die Bundeswehr lernen? Kann das Ganze dann auch günstiger gestaltet werden? Der SPD-Bundestagsabgeordnete und Haushaltspolitiker Andreas Schwarz, außerdem Berichterstatter für den Verteidigungshaushalt, er war gerade eine knappe Woche in der Ukraine, unter anderem um zu verstehen, warum modernes Kriegsgerät dort schneller und günstiger zu haben ist. Guten Morgen, Herr Schwarz.
3: Wunderschönen guten Morgen aus Bamberg.
0: Herr Schwarz, Sie haben sich eine knappe Woche in der Ukraine modernes Kriegsgerät, Abfangdrohnen, Aufklärungstechnik, Software zeigen lassen. Können Sie kurz schildern, wie das abläuft, wenn sich deutsche Politiker im Kriegsgebiet über Kriegsgerät informieren?
3: Also es geht da sehr unkonventionell und sehr pragmatisch zu. Also man hat da auf Testfelder gefahren in der Nähe von Kiew. Dann sieht man hier verschiedene Drohnenfirmen testen. Wir waren da auch bei einer ukrainischen Firma, haben uns das angeschaut, was da getestet wurde. Gleichzeitig zeigen Ihnen da Mitarbeiter auf dem Handy einen Live-Mitschnitt auf dem Gefechtsfeld, der sich also ziemlich weit von Kiew weg entfernt befindet. Und Sie können sehen, was auf dem Gefechtsfeld direkt los ist, wo ukrainische Stellungen sind, wo russische Stellungen sind und. Also das ist schon sehr, sehr beeindruckend, wie pragmatisch und wie digital die ukrainische Armee arbeitet.
0: Über welche Technik genau waren Sie dabei besonders erstaunt? Können Sie da noch mal ein bisschen ins Detail gehen?
3: Also was mich besonders beeindruckt hat, war die Datenplattform Delta. Das ist im Prinzip eine Plattform, auf der sammelt man und kombiniert Daten. Also da werden Daten gesammelt von Aufklärungsdrohnen, von Satellitenbildern, von Radaren, Sensoren, die ausgebracht sind, Meldungen, die Soldaten machen. Und diese Daten werden gesammelt und werden also digital als Karte dargestellt. Und man sieht die eigenen Kräfte, man sieht bekannte gegnerische Stellungen, man erkennt Fahrzeuge, man erkennt Artilleriestellungen, Minenfelder und auch Infrastruktur und das als wirklich alles auf sehr, sehr plastische Art und Weise.
0: Und das Ganze läuft dann auf den Smartphones der Soldaten auf?
3: Ja, zum Teil. Und wie gesagt, diese Delta-Plattform ist im Prinzip das digitale Nervensystem der ukrainischen Armee. Ich darf anmerken, dieses 1,5 Milliarden Euro Projekt, das haben die ja relativ schnell auch entwickelt, ist auch mit Geldern Deutschlands mitentwickelt worden. Und deswegen, glaube ich, sollten wir als Deutsche auch Interesse haben, dass wir an dieser Technik partizipieren.
0: Während ukrainische Soldaten also viele entscheidende Daten in Echtzeit aufs Handy kriegen, müht sich die Bundeswehr in Deutschland seit Jahren an der Digitalisierung der Truppe ab. Der Umstellung auf Digitalfunk für Milliarden an Euro immer wieder mit massiven Verzögerungen, technischen Problemen. Ist der deutsche Beschaffungs- und Umrüstungsapparat der Bundeswehr einfach nur zu behäbig? Oder funktionieren eben solche schnellen Entwicklungen leider nur unter einem massiven Kriegsdruck wie in der Ukraine?
3: Sicherlich spielt der Kriegsdruck eine unwahrscheinliche Rolle. Der erfordert natürlich dann einen Pragmatismus und damit haben sie natürlich auch Geschwindigkeit im System. Die Zertifizierungsverfahren, die in Deutschland aus Sicherheitsgründen notwendig sind, die können die sich gar nicht im Prinzip leisten. Und mit diesem Pragmatismus, mit dem man da in der Ukraine arbeitet, der ist halt am Ende auch dafür entscheidend, dass die Ukraine den an und für sich übermächtigen Gegner Russland aufhalten kann.
0: Aber nimmt die Ukraine dafür nicht auch viel in Kauf? Etwa für diese Daten in Echtzeit, die völlige Abhängigkeit vom Satellitensystem Starlink des Tech-Milliardärs Elon Musk?
3: Ja, Satelliten brauchen sie dafür und im Moment gibt es nur einen Anbieter, das ist halt Elon Musk. Die Ukraine ist aber auch dabei, sich dann ein eigenes System zu schaffen, wir hier in Deutschland, Europa ja auch, weil wir merken, diese Abhängigkeit, die hilft uns am Ende nicht weiter. Und da ist die Ukraine also auch auf dem Weg, sich im Bereich Satelliten unabhängiger von Elon Musk zu machen. Und das wird ja auch von deutscher Seite unterstützt. Und wir haben dann natürlich auch die Chance, hier mitzulernen und vor allen Dingen uns die Erfahrungen auch zu teilen.
0: Sie haben die Software zur genauen Lageerfassung, Delta heißt diese Software, Sie haben sie ja angesprochen, die hat etwa 1,5 Milliarden Euro gekostet und dabei gab es auch deutsche Hilfe. Ist das Ziel jetzt, dass so ein System dann vielleicht auch der Bundeswehr zur Verfügung gestellt wird? Kann man das so übertragen?
3: Also das wäre sicherlich eine Überlegung wert, weil das, was wir da uns anschauen konnten, das ist wirklich äußerst beeindruckend. Sie haben ein digitales Nervensystem, Sie haben Echtzeit-Lagebilder, Sie erkennen den Gegner, Sie erkennen eigene Stellungen und das im Prinzip auf Knopfdruck und das können Sie theoretisch mit jeder Hardware machen, was die Sache natürlich auch an vielen Stellen günstiger macht, wenn Sie hier nur mit einer App arbeiten und nicht noch teure, gehärtete Hardware beschaffen müssen, wie wir es ja hier noch zum Teil vornehmen.
0: Mit natürlich auch nochmal dieser Abhängigkeit vom Satellitensystem Starlink. Darüber haben wir ja auch an dieser Stelle schon gesprochen. Gab es noch andere Techniken, die Sie besonders erstaunt haben oder wo Sie sagen, das wäre auch vielleicht übertragbar für die Bundeswehr?
3: Ja, das A und O ist im Moment das Thema Drohnen, aber nicht nur die Drohnen, die wir im Kopf haben mit dem Thema Luftdrohnen, sondern ist auch ein sehr ausgeklügeltes System an Landdrohnen da, wo sie auch sehr kräftig und gut unterwegs sind, ist mit dem ganzen Thema Sensorik. Also man merkt, dass der elektronische Kampf, und da haben sie unwahrscheinlich viel Expertise in der Ukraine, dass dieser elektronische Kampf unwahrscheinlich an Bedeutung gewinnt. Und wie gesagt, da kann man in der Ukraine unwahrscheinlich viel lernen. Wir hatten auch die Möglichkeit, hier so einen Shelter der Technik anzuschauen. Da werden Sie, die sind nicht bekannt, wo die sind. Dann besuchen Sie hier praktisch unterirdisch eine Ausstellung von Waffensystemen, vor allen Dingen Drohnensystemen und Iluka-Systemen, die Ukraine gerade einsetzt. War auch sehr beeindruckend.
0: Und der Ukraine-Krieg ist ja auch vor allem ein Drohnenkrieg. Die kleinsten Abfangdrohnen der Ukraine, die kosten dabei circa 800 Euro. Und ja. Sie haben gesagt, in Deutschland gäbe es für diesen Preis, für diese 800 Euro, gerade mal die Verpackung der Drohne. Was müsste also daraus folgen?
3: Es war eine etwas flapsige Bemerkung. Wer mich kennt, weiß, dass ich da ab und an zu solchen Bemerkungen neige. Aber natürlich, diese Drohnen sind aus der Not herausgeboren, dass die Luftverteidigung nicht in dem Maße zur Verfügung steht, wie sie sie brauchen. Das heißt also, wir kriegen ja gerade mit, das Thema Patriot-Abfangraketen. Bei Iris konnten wir vieles jetzt gut hinbekommen. Aber die Ukraine muss sich halt helfen. Und dann nimmt man diese kleinen Mini-Drohnen, die halt dazu eingesetzt werden, andere Drohnen, vor allem die Shahed-Drohnen, eben zu bekämpfen. Und ich glaube, auch da können wir das eine oder andere lernen. Und da bei dem Thema Drohnen fängt die Bundeswehr ja gerade an. Bei dem Waffensystem sind wir in den Kinderschuhen. Und in der Ukraine sieht man, wie man aus der Not heraus natürlich versucht, hier Lösungen zu finden und vor allen Dingen auch kostengünstige Lösungen zu finden, weil Kriegsführung hat auch was mit Ökonomie zu tun.
0: Herr Schwarz, wie schauen Sie jetzt angesichts Ihrer Erfahrung in der Ukraine, wo eben zunehmend auf Digitalisierung, auf unbemannte, günstige Waffensysteme gesetzt wird, auf die Debatte der Europäer um eben groß angelegte, gemeinsam entwickelte Kampfpanzer oder auch Kampfjet-Projekte?
3: Im Moment muss man alles auf den Prüfstand stellen und sagen, macht das alles noch Sinn, vor allen Dingen, wenn das Entwicklungsprojekte sind, die 10, 15, 20 Jahre dauern sollen. Darüber muss man nachdenken und es geht am Ende einmal um Fähigkeiten für die Truppe und die Frage ist, brauchen wir die so in 15 oder 20 Jahren noch? Und es geht vor allen Dingen auch um unwahrscheinlich viel Steuergeld und das sollte man so effizient wie möglich einsetzen und ich glaube in der Ukraine, weil die Frage stellen die sich auch, beschaffen wir das Richtige? Mhm. Und die Frage, glaube ich, die muss auch mehr und mehr hier in Deutschland, Europa in den Fokus gestellt werden. Beschaffen wir wirklich gerade das Richtige? Setzen wir auf die richtigen Waffensysteme? Und da sollte man eine offene Diskussion auch drüber führen, weil am Ende, wie gesagt, geht es darum, bekommt die Truppe das, was sie wirklich braucht, um effizient arbeiten zu können? Und können wir dem Steuerzahler nach dem Beschaffungsprogramm noch in die Augen schauen?
0: Sagt Andreas Schwarz, SPD-Bundestagsabgeordneter und Berichterstatter für den Verteidigungsetat, gerade zurückgekehrt aus der Ukraine. Dankeschön.
3: Bitteschön. Tschüss.
0: Wer folgt an der Spitze der Unionsfraktion auf den am Wochenende zurückgetretenen Jens Spahn? Dazu hielten sich die Unionsspitzen gestern bei ihren Beratungen eher bedeckt. Und eins ist schon mal ziemlich klar, die Unionswahlkämpfer in Mecklenburg-Vorpommern, Sachsen-Anhalt und Berlin, sie sind sauer über die aktuelle Debatte rund um Glaubwürdigkeit und Doppelmoral bei der CDU, die Spahn-Nummer ausgelöst hat, weil er dank einer Leihmutter Vater wurde, öffentlich und politisch die Leihmutterschaft aber ablehnte. Darüber habe ich früher am Morgen mit unserem Korrespondenten Jörg Münchenberg in unserem Hauptstadtstudio gesprochen und ihn gefragt, gibt es denn einen neuen Stand bei der Nachfolgesuche für den Fraktionsvorsitz, außer dass wir wissen, am 29. Juli soll gewählt werden.
4: Also man kann auf jeden Fall sagen, der Zeitdruck, der ist eben enorm groß. Es gibt längst intensive Gespräche, vor allem zwischen Bundeskanzler Friedrich Merz und CSU-Parteichef Markus Söder. Denn die beiden werden letztlich entscheiden über den neuen Fraktionsvorsitz. Auch wenn es jetzt gestern geheißen hatte, in den Findungsprozess sei die Einbindung der Fraktion sichergestellt. Ansonsten, Sie haben ja schon angedeutet, die Spitzenleute der Union geben sich extrem zugeknöpft. Keiner will sich da öffentlich äußern. Ansonsten steht eben nur fest, am Mittwoch nächste Woche sollen die Abgeordneten in Präsenz in Berlin entscheiden. Ja, dann werden sie auch alle aus der Sommerpause auf eigene Rechnung nach Berlin kommen müssen. Wenn aber jedoch das Kabinett umgebildet werden sollte, was der Kanzler ja explizit nicht ausgeschlossen hat, dann könnte sogar eine Sondersitzung des Bundestages fällig werden. Und das wäre dann natürlich deutlich teurer, wenn alle Abgeordneten teilweise ja auch aus dem Urlaub anreisen müssten. Deshalb gibt es laut dem Online-Portal Table auch Überlegungen, die neuen Minister, falls es dazu kommt, zunächst nur kommissarisch ins Amt zu berufen und sie dann erst im September zu vereidigen. Aber es ist auch davon auszugehen insgesamt, dass die Personalie Nachfolge Spahn schon in dieser Woche entschieden wird.
0: Also das Ganze kann ganz große Kreise ziehen. Über die möglichen Nachfolger, Nachfolgerinnen wird ja längst spekuliert. Wer hat denn für Sie die besten Aussichten und warum?
4: Also am häufigsten, muss man sagen, wird der derzeitige Kanzleramtschef Thorsten Frey gehandelt, der den Posten des Fraktionsvorsitzenden auch nur zu gerne antreten würde, muss man sagen. Der Vorteil sicherlich auch, er genießt das Vertrauen des Kanzlers, was man ja vom Amtsvorgänger von Jens Spahn nicht unbedingt sagen konnte. Es gibt aber dazu auch kritische Stimmen in der Union, die verweisen auf die ja nicht immer erfolgreiche Arbeit von Frey in seiner jetzigen Funktion, zum Beispiel bei der Klausursitzung auch in der Villa Borsig. Und die fragen dann auch, warum sollte er es als Fraktionschef jetzt besser machen? Frey, muss man sagen, wäre aber auch denkbar als neuer Innenminister, denn genannt wird eben auch Innenminister Alexander Dobrindt von der CSU. Der gilt als durchsetzungsstarker Verhandler, aber ein CSUler als Fraktionschef, das gab es noch nie. Und außerdem ist eben Dobrindt ein erfolgreicher Innenminister und das ist ja ein Kernthema für CDU und CSU. Mhm. Also den will man ungern ziehen lassen. Außerdem ist die Frage natürlich, ob Markus Söder in Berlin einen starken Nebenmann dulden würde. Dann werden noch Carsten Linnemann genannt. Der hat allerdings wenig Regierungserfahrung. Gesundheitsministerin Nina Wagen, Vorsitzende der Frauenunion. Da muss man sagen, die hätten auch gern die Frauen in der CDU, entweder als Fraktionschefin oder Chefin des Bundeskanzleramtes. Das Problem ist aber auch nur, die muss eine Pflegereform noch auf den Weg bringen. Und dann ist da auch noch Günther Krings, das ist der Chef der mächtigen NRW-Landesgruppe. Der käme durchaus als Chef des Bundeskanzleramts in Frage. Er hat ja auch einen Ruf, dass er sich tief in die Materie reinarbeiten kann. Das Problem ist auch nur hier, er hat eben selbst noch nie regiert.
0: Und Schwarz-Rot schien ja zumindest zuletzt etwas geölter zu laufen, um es mal so zu formulieren. Wie wichtig ist die Personalie an der Unionsspitze jetzt für die künftige Koalitionsarbeit?
4: Nee, der Fraktionsvorsitz ist schon eine zentrale Schaltstelle in der Koalitionsarbeit, allein deshalb, weil Union und SPD ja nur eine dünne Mehrheit im Parlament von 12 Stimmen haben. Das heißt, man muss hier die Reihen geschlossen halten. Das ist eine überlebenswichtige Aufgabe hier. Und man denke nur an die gescheiterte Wahl von Frau Gebrosius-Gersdorf zur Verfassungsrichterin im letzten Jahr wegen des Widerstandes in den Reihen der Union. Das hatte ja damals eine veritable Koalitionskrise ausgelöst. Nee, und zum anderen muss natürlich die Zusammenarbeit mit der SPD funktionieren. Und das ist noch immer keine Selbstverständlichkeit, weil ja beide auch von sich sagen, das ist eine Arbeitskoalition, keine Liebesheirat. Und es gibt eben noch viele schwierige Themen. Energie, Steuern, Schuldenbremse oder auch die Wochenarbeitszeit, da knirscht es immer wieder. Insofern ist die Zusammenarbeit an der Fraktionsspitze in jedem Fall entscheidend.
0: Rund um die um das sogenannte Spanbeben waren das einordnende Informationen, so ist es richtig, von Jörg Münchenberg aus unserem Hauptstadtstudio.
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1: 8.30 Uhr, die Nachrichten. Die Regierung des neuen britischen Premierministers Burnham will für private Verbraucher die Stromkosten senken. Die Mehrwertsteuer auf Strom für Haushalte werde ab Oktober entfallen, teilte die Regierung in London mit. Derzeit beträgt sie 5%. Die Kosten für die Maßnahme sollen durch die Streichung des Programms zur Einführung eines digitalen Ausweises ausgeglichen werden. Das Ausweisprogramm war unter anderem wegen seiner hohen Kosten parteiübergreifend in die Kritik geraten. Burnham hatte nach seinem Amtsantritt gestern eine Reduzierung der Lebenshaltungskosten versprochen. US-Präsident Trump will Zölle in Höhe von 50% auf viele aus Kanada eingeführte Waren verhängen. Er warf dem Nachbarland vor, Autos sowie Alkohol- und Milchprodukte aus den USA zu benachteiligen. Nach Angaben des Weißen Hauses sollen die Zölle in 30 Tagen in Kraft treten. Die Nachrichtenagentur AP zitiert einen Regierungsvertreter, wonach Trump seine Berater zudem angewiesen habe, weitere Zölle gegen Kanada zu prüfen. Diese sollen nach Ansicht des Präsidenten verhängt werden, weil die Waldbrände in Kanada die Luftqualität in den USA beeinträchtigt hätten. Die Hilfsorganisation CARE hat Aussagen von Außenminister Wadefuhl zur Lage im Libanon widersprochen. Wadefuhl hatte vor wenigen Tagen mit Blick auf den Libanon von einer sich stabilisierenden Regierung und einer der hoffnungsvollsten Entwicklungen der Region gesprochen. Die Referentin für Nothilfe bei CARE, Sarah Easter, sagte im Deutschlandfunk, solange Menschen unter Angst litten und nicht wüssten, ob ihr Haus beschossen werde, könne von einer Stabilisierung nicht die Rede sein. Auch müssten zunächst Hilfsorganisationen Zugang zu allen Menschen in Not haben. Die Menschen brauchten etwa Essen, Wasser und Hygieneartikel. Wegen gekürzter Mittel könne CARE nicht so viel leisten, wie nötig wäre. Die Waffenruhe zwischen Israel und dem Libanon hatte sich in der Vergangenheit als brüchig erwiesen. Laut den Vereinten Nationen sind mehr als 1 Million Menschen aus dem Süden in andere Landesteile geflohen. Nicaraguas sozialistischer Diktator Ortega will keine Wahlen mehr zulassen. Der einstige Guerilla-Anführer begründete seine Entscheidung damit, dass die Opposition von den USA unterstützt werde und daran gehindert werden müsse, die Macht an sich zu reißen. Der 80-jährige Staatschef regierte Nicaragua seit 2007. Im vergangenen Jahr festigte Ortega seine Macht unter anderem durch eine Verlängerung der maximalen Amtszeit des Staatschefs. Seine Ehefrau ernannte er zur Co-Präsidentin. Die letzte sogenannte Wahl fand vor 5 Jahren statt. Im Vorfeld hatte Ortega zahlreiche Oppositionelle und Wirtschaftsführer festnehmen lassen. Nach einem Bootsunglück vor der Küste des südamerikanischen Landes Guyana sind 27 Menschen tot geborgen worden. Rund 83 weitere werden vermisst, wie Ministerpräsident Phillips mitteilte. Bisher wurden demnach 69 Überlebende gerettet. Die Suche nach den Vermissten vor der Atlantikküste dauert an. Die Unglücksursache ist bisher unbekannt. Der gerettete Kapitän wurde laut Behörden positiv auf Cannabis getestet. Die Regierung kündigte eine umfassende Untersuchung des Unglücks an. Der Vorsitzende des Deutschen Ethikrats, Frister, befürwortet eine offene Debatte über Leihmutterschaft. Frister sagte im Deutschlandfunk, Leihmutterschaft müsse hierzulande gut reguliert werden. Denkbar wäre nach seinen Worten etwa eine Bindung an altruistische Motive. Das würde bedeuten, dass eine Frau das Kind unentgeltlich austrägt und sich nicht aus einer Notsituation heraus dafür entscheidet. Zudem dürfte die Leihmutter nicht verpflichtet sein, das Kind nach der Geburt abzugeben, betonte Frister. Die stellvertretende CDU-Bundesvorsitzende und Familienministerin Prien geht nicht davon aus, dass ihre Partei ihre ablehnende Haltung zu Leihmutterschaften absehbar ändern wird. Prien verwies bei The Pioneer auf einen erst 5 Monate alten Parteitagsbeschluss. Das Wetter? Verbreitet heiter. In der Mitte und im Osten sowie in Ostbayern kurze Schauer möglich. Höchstwerte 18 bis 24, im Südwesten bis 26 Grad. Morgen in der Nordhälfte dichte Bewölkung und zeitweise Regen, später auch in Ostbayern. Sonst im Süden heiter oder sonnig. Temperaturen 19 bis 26 und im Südwesten bis 29 Grad. Die weiteren Aussichten: am Donnerstag bewölkt, vor allem in der Nordosthälfte Schauer, im Tagesverlauf nachlassend, im Südwesten heiter, 19 bis 27 Grad. Das waren die Nachrichten.
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0: 8.35 Uhr. Zeit erneut für die Wirtschaft. Star Trek schluckt Harry Potter. Ein Gigant übernimmt den anderen. So ist jedenfalls der Plan. Der Medienkonzern Paramount will Warner Brothers übernehmen. Der Deal hat ein Volumen von über 100 Milliarden Dollar. Und das wäre die größte Fusion in der Geschichte Hollywoods. Aber jetzt gibt's Probleme bei der Fusion. Josephine Schulz aus der Wirtschaftsredaktion. Was ist da los?
6: Ja, eine US-Richterin hat die Übernahme erstmal gestoppt und für 2 Wochen auf Eis gelegt. Geklagt haben 12 demokratisch regierte Bundesstaaten, angeführt von Kalifornien, wegen kartellrechtlicher Bedenken. Du hast ja gerade schon 2 bekannte Filmreihen genannt und da gibt's noch viel mehr, die wir alle kennen. Also Warner Brothers steht zum Beispiel hinter Filmen wie Harry Potter, Herr der Ringe, Batman, Barbie und zig anderen Mega-Blockbustern und bekannten Serien. Und dazu kommen Fernsehsender und Streaming-Angebote wie HBO, CNN, Discovery Channel und bei Paramount das gleiche, zig bekannte Serien, Kinofilme und Fernsehsender wie MTV, CBS. Und wenn die fusionieren, dann würden die fast ein Drittel des US-Kino-, Film- und Fernsehmarktes kontrollieren. Und die Bundesstaaten argumentieren, das würde den Zuschauern auf jedem Sofa und jedem Kinosessel schaden, also auch uns, weil dadurch weniger Wettbewerb bestehen würde, dadurch steigen Preise, die Qualität könnte sinken, es würde weniger Vielfalt, Kreativität und weniger Angebot geben. So sehen die das. Und da sehen auch tausende Drehbuchautoren, Schauspieler und Regisseure so, die auch laut protestieren und teils auch geklagt haben. Und das Ganze hat auch eine interessante politische Dimension. Die Trump-Regierung hat

0: und will Warner Brothers übernehmen. Josephine Schulz ordnete das ein. Unser Kulturgespräch. Die Ausladung des Musikers Danger Dan und des Pianisten Igor Levit aus dem ZDF-Satire-Format Die Anstalt. Das sorgt seit vergangener Woche für Diskussion. Die beiden sollten ihr neues Lied Keine Angst in der Sendung präsentieren, durften aber nicht auftreten. Der Grund: in der Chefetage des ZDF gab es Bedenken, das Lied könne, Zitat, als Aufruf zu Gewalt verstanden werden, Zitat Ende. Deshalb habe man sich gegen den Auftritt entschieden. Heute Abend, da läuft die 100. Ausgabe dieser Satire-Sendung im ZDF. Seit Samstag ist die Sendung aber auch bereits online abrufbar und mein Kollege Luca Pizzato, der hat sie sich angesehen. Luca, wie reagiert das Team von Die Anstalt in der Jubiläumssendung denn jetzt auf diese Ausladung?
1: Ja, ziemlich deutlich, würde ich sagen. Die Hosts Maike Kühl, Max Uthoff und Klaus von Wagner, die hatten sich ja schon am Freitag per Instagram von der Entscheidung distanziert und sie als mutlos beschrieben. Und in der Sendung selbst beziehen sie jetzt auch noch einmal Stellung. Wir hören jetzt hier einmal Max Uthoff und Maike Kühl.
2: Um das an dieser Stelle gleich mal klarzustellen, wir sind nicht das ZDF. Wir teilen auch nicht die Einschätzung des ZDF.
3: Das heißt, wir sind im ZDF gegen das ZDF. Das klingt nach unentschieden, aber machen wir uns nichts vor. Wir haben in Wahrheit verloren.
0: Ja, verloren, das klingt ja schon drastisch eigentlich.
1: Ja, absolut, das sind klare Worte. Die Hosts stellen sich damit klar gegen ihren eigenen Sender und dagegen, dass über die Köpfe der Redaktion hinweg entschieden wurde. Der Intendant des ZDF hat übrigens die Entscheidung nochmal bekräftigt in der Süddeutschen. Und Danger Dan reagiert heute auch noch einmal auf die Ausladung. Und zwar auf seine Weise, nämlich mit einem Konzert in Berlin.
0: Und Danger Dan selbst sprach ja hier auch von einem autoritären Eingriff, so nannte er das. Und er spricht auch von klarer Zensur. Was ist an diesem Vorwurf dran?
1: Naja, Zensur im engeren Sinne kann man hier nicht sagen. Die geht definitionsgemäß von staatlichen Stellen aus. Und Danger Dan darf sein Lied ja weiter veröffentlichen. Und selbst im ZDF wurde das Lied ja in einer Sondersendung Aspekte noch einmal aufgegriffen und analysiert. Er hat aber eben auch kein Recht auf einen Auftritt in einem öffentlich-rechtlichen Sender. Am Ende entscheidet eben eine Rundfunkanstalt über das eigene Programm. Bei der Frage, wie über das Programm entschieden wird, da wird es jetzt aber kritisch, denn hier werfen die Journalistengewerkschaften Verdi und der Deutsche Journalistenverband dem ZDF vor, die innere Rundfunkfreiheit verletzt zu haben. Also gemeint ist die redaktionelle Unabhängigkeit von der Führungsebene. Dazu hören wir jetzt einmal den DJV-Bundesvorsitzenden Mika Beuster im Interview mit Radio 1.
4: Das lässt einen ganz schalen Beigeschmack entstehen, nämlich dass quasi die Intendanz ins Programm rein vorwerkt. Das ist ein Eindruck, den dürfen wir eigentlich nicht entstehen lassen. Redaktionen sind unabhängig. Die Redaktion entscheidet, was gesendet wird.
1: Die Unabhängigkeit von Redaktionen ist ja auch der Regelfall bei öffentlich-rechtlichen Sendern, bei uns hier beim Deutschlandfunk ja auch. Allerdings, die Intendanz darf im Ausnahmefall schon eingreifen, wenn es gute Gründe dafür gibt. Ob die Begründung hier gut genug war, das gilt es aber eben zu klären.
0: Ja, und wenn ich die Formulierung der Hosts von Die Anstalt nochmal aufgreife, wer hat denn jetzt eigentlich bei diesem Vorfall verloren?
1: Ja, gute Frage. Danger Dan und Igor Levit wahrscheinlich nicht. Zumindest nicht, was die Aufmerksamkeit für den eigenen Song angeht, denn der ist jetzt in aller Munde. Das ZDF hat definitiv mit der sehr kurzfristigen Absage und auch der fragwürdigen Kommunikation an Glaubwürdigkeit verloren. Und die Öffentlichkeit hat letztlich meiner Meinung nach eine Debatte verloren, nämlich die, die in der Anstalt ursprünglich geplant war. Eine Diskussion über wehrhafte Demokratie. Stattdessen reden wir jetzt vor allem über Zensur und Kunstfreiheit.
0: Luca Pizzato war das. Dankeschön. Wir sprachen über die Ausladung des Musikers Danger Dan bei der ZDF-Kabarett-Satire-Sendung Die Anstalt. Die Unionsfraktion, sie braucht einen neuen Chef, eine neue Chefin. Das innenpolitische Thema, seitdem Jens Spahn am Wochenende zurückgetreten ist. Wir wissen bislang nur, am 29. Juli soll die Union einen neuen Fraktionsführer, / Fraktionsführerin wählen. Wer das sein könnte, dazu verhalten sich die Unionsspitzen erstmal sehr bedeckt. Und dazu sprach ich früher am Morgen mit unserem Kollegen im Hauptstadtstudio Jörg Münchenberg.
5: Also man kann auf jeden Fall sagen, der Zeitdruck, der ist eben enorm groß. Es gibt längst intensive Gespräche, vor allem zwischen Bundeskanzler Friedrich Merz und CSU-Parteichef Markus Söder. Denn die beiden werden letztlich entscheiden über den neuen Fraktionsvorsitz. Auch wenn es jetzt

0: gestern geheißen hatte, in den Findungsprozess sei die Einbindung der Fraktion sichergestellt. Ansonsten, Sie haben ja schon angedeutet, die Spitzenleute der Union geben sich extrem zugeknöpft. Keiner will sich da öffentlich äußern. Ansonsten steht eben nur fest, am Mittwoch nächste Woche sollen die Abgeordneten in Präsenz in Berlin entscheiden. Ja, dann werden sie auch alle aus der Sommerpause auf eigene Rechnung nach Berlin kommen müssen. Wenn aber jedoch das Kabinett umgebildet werden sollte, was der Kanzler ja explizit nicht ausgeschlossen hat, dann könnte sogar eine Sondersitzung des Bundestages fällig werden. Und das wäre dann natürlich deutlich teurer, wenn alle Abgeordneten teilweise ja auch aus dem Urlaub anreisen müssten. Deshalb gibt es laut dem Online-Portal Table auch Überlegungen, die neuen Minister, falls es dazu kommt, zunächst nur kommissarisch ins Amt zu berufen und sie dann erst im September zu vereidigen. Aber es ist auch davon auszugehen insgesamt, dass die Personalie Nachfolge Spahn schon in dieser Woche entschieden wird.
1: Also das Ganze kann ganz große Kreise ziehen. Über die möglichen Nachfolger, Nachfolgerinnen wird ja längst spekuliert. Wer hat denn für Sie die besten Aussichten und warum?
0: Also am häufigsten, muss man sagen, wird der derzeitige Kanzleramtschef Thorsten Frey gehandelt, der den Posten des Fraktionsvorsitzenden auch nur zu gerne antreten würde, muss man sagen. Der Vorteil sicherlich auch, er genießt das Vertrauen des Kanzlers, was man ja vom Amtsvorgänger von Jens Spahn nicht unbedingt sagen konnte. Es gibt aber dazu auch kritische Stimmen in der Union, die verweisen auf die ja nicht immer erfolgreiche Arbeit von Frey in seiner jetzigen Funktion, zum Beispiel bei der Klausursitzung auch in der Villa Borsig. Und die fragen dann auch, warum sollte er es als Fraktionschef jetzt besser machen? Frey, muss man sagen, wäre aber auch denkbar als neuer Innenminister, denn genannt wird eben auch Innenminister Alexander Dobrindt von der CSU. Der gilt als durchsetzungsstarker Verhandler, aber ein CSUler als Fraktionschef, das gab es noch nie. Und außerdem ist eben Dobrindt ein erfolgreicher Innenminister und das ist ja ein Kernthema für CDU und CSU. Mhm. Also den will man ungern ziehen lassen. Außerdem ist die Frage natürlich, ob Markus Söder in Berlin einen starken Nebenmann dulden würde. Dann werden noch Carsten Linnemann genannt. Der hat allerdings wenig Regierungserfahrung. Gesundheitsministerin Nina Wagen, Vorsitzende der Frauenunion. Da muss man sagen, die hätten auch gern die Frauen in der CDU, entweder als Fraktionschefin oder Chefin des Bundeskanzleramtes. Das Problem ist aber auch nur, die muss eine Pflegereform noch auf den Weg bringen. Und dann ist da auch noch Günther Krings, das ist der Chef der mächtigen NRW-Landesgruppe. Der käme durchaus als Chef des Bundeskanzleramts in Frage. Er hat ja auch einen Ruf, dass er sich tief in die Materie reinarbeiten kann. Das Problem ist auch nur hier, er hat eben selbst noch nie regiert.
1: Zur Debatte um die Neuaufstellung an der Unionsspitze war das Jörg Münchenberg und damit zu wichtigen Meldungen des Morgens kurz zusammengefasst. Der Vorsitzende des Deutschen Ethikrates, Helmut Frister, hat sich für eine gesellschaftliche Debatte über die Fortpflanzungsmedizin in Deutschland ausgesprochen. Dabei müsse es auch um die Leihmutterschaft gehen, die mit besonderen Schutzmechanismen zugelassen werden könnte. Allerdings sieht Frister den politischen Willen dazu momentan in der deutschen Politik nicht, wie er hier im Deutschlandfunk sagte.
2: Ich glaube nicht, dass sich da in dieser Legislaturperiode etwas tun wird, sage ich Ihnen ganz ehrlich, Frau Grünwald. Aber es ändert nichts daran, dass man die Debatte um ein neues Fortpflanzungsmedizinrecht führen muss, weil ohne eine gesellschaftliche Debatte wird sich da nichts ändern. Und ganz unabhängig von der Leihmutterschaft, die ein sehr schwieriges Problem ist, wo ich selbst etwas gespalten bin, besteht im Bereich der Fortpflanzungsmedizin insgesamt ein deutlicher Modernisierungsstau.
1: Der Verteidigungspolitiker Andreas Schwarz von der SPD fordert dazu auf, Beschaffungsprojekte der Bundeswehr noch einmal genau zu überprüfen. Nach einer Besichtigung digitaler Waffensysteme in der Ukraine sagte Schwarz im Deutschlandfunk, die Bundeswehr könne von der Ukraine lernen.
3: Im Moment muss man alles auf den Prüfstand stellen und sagen, macht das alles noch Sinn, vor allen Dingen, wenn das Entwicklungsprojekte sind, die 10, 15, 20 Jahre dauern sollen. Darüber muss man nachdenken und es geht am Ende einmal um Fähigkeiten für die Truppe und die Frage ist, brauchen wir die so in 15 oder 20 Jahren noch? Und es geht vor allen Dingen auch um unwahrscheinlich viel Steuergeld und das sollte man so effizient wie möglich einsetzen und ich glaube in der Ukraine, weil die Frage stellen die sich auch, beschaffen wir das Richtige?
1: US-Präsident Trump empfängt heute den libanesischen Präsidenten Aoun. Bei dem Besuch dürfte es vorrangig um eine Festigung der geltenden Waffenruhe zwischen Israel und der mit dem Iran verbündeten Hisbollah-Miliz im Libanon gehen. Unsere Korrespondentin Nina Amin, sie beschreibt die Erwartungen der Menschen im Libanon so.
4: Also wir haben die Menschen auf der Straße gefragt und da erwarten sich die Menschen sehr, sehr wenig von diesem Besuch. Sie leben in einem Land, in dem Krieg herrscht, besonders im Süden zwischen Israel und der Hisbollah. Es ist eine große Kriegsmüdigkeit zu spüren, auch in Beirut, wo es zwar jetzt ruhiger ist, wo es keine Bombardierungen durch Israels Armee in letzter Zeit gab, aber trotzdem täglich Aufklärungsdrohnen Israels über den Köpfen der Menschen schwirren. Also da ist die Hoffnung, dass sich etwas ändert, erstmal gering. Man hofft sich eventuell, vor allen Dingen die ganzen Vertriebenen aus dem Süden, dass sie zurückkehren können in ihre Dörfer, dass die wieder aufgebaut werden, weil die sind teilweise durch Israels Armee komplett dem Erdboden gleichgemacht.
1: Sarah Easter von der Hilfsorganisation CARE sagte im Deutschlandfunk, bis es zu stabilen Verhältnissen im Libanon käme, da sei es noch ein ganz schön langer Weg.
5: Also solange wir nicht die finanziellen Mittel haben, um allen Menschen zu helfen, die in Not sind, und solange Menschen immer noch unter Angst leiden und nicht wissen, ob ihr Haus das nächste ist, das beschossen wird, ist da von Stabilisierung, glaube ich, nicht viel die Rede. Also das muss erstmal gesichert werden und auch, dass wir dann Zugang haben für alle Menschen, weil wir haben nicht den Zugang überall hin. Erst dann kann ich sagen, dass man halt da dann auch langfristig dann eine stabilisierende Hilfe leisten kann.
1: Und damit enden bereits diese Informationen am Morgen. Maria Grun Grunwald sagt danke für Ihre Aufmerksamkeit, danke für Ihr Interesse. Kommen Sie gut durch den heutigen Tag.

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5: Deutschlandfunk, 8.50 Uhr, die Presseschau. Viele Zeitungen befassen sich weiterhin mit dem Rücktritt von Unionsfraktionschef Spahn sowie mit dem Ablauf der Fußball-Weltmeisterschaft. Zunächst aber geht es um den Amtsantritt des neuen britischen Premierministers Burnham. Die Badische Zeitung aus Freiburg analysiert: Der neue britische Premierminister Andy Burnham erbt viele Probleme seines Vorgängers Keir Starmer. Auch er kann die wirtschaftlichen Zwänge nicht wegreden, die Institutionen der Daseinsvorsorge nicht über Nacht reparieren und die tiefen gesellschaftlichen Konflikte nicht einfach lösen. In der Sache wird er daher manches nicht grundlegend anders machen können. Wichtig wird daher sein, wie er seine Politik vermittelt, erwartet die Badische Zeitung. Die Nürnberger Zeitung kommentiert: Andy Burnham weiß, dass er schnell handeln muss. Die Leute wollen Ergebnisse sehen. Er hat schon angedeutet, wie er helfen will. Steuererleichterungen, niedrigere Energierechnungen, gedeckelte Bustarife. In Zeiten, in denen erfolgreiches Regieren schwierig bis unmöglich ist, beginnen für Burnham die Mühen der Ebenen. Er weiß das nur zu genau. Labour steht vor seiner letzten Chance, sagte er einst. Burnham ist zum Erfolg verdammt, betont die Nürnberger Zeitung. Anders sieht es der Cicero. Der Wechsel zu Burnham bietet vor allem Nigel Farage eine Gelegenheit, die Regierung vor sich herzutreiben. Deren Mandat, so sein Argument, habe seinerzeit Keir Starmer erhalten. Der Name Andy Burnham stand bei den Unterhauswahlen 2024 nicht auf dem Stimmzettel. Daher fehle ihm die demokratische Legitimation, die Regierung 3 Jahre zu führen. Sollte er versuchen, den Kurs seines Vorgängers deutlich zu ändern, werden die Anhänger von Reform UK Neuwahlen verlangen. Verfängt diese Forderung bei einem größeren Publikum, kann Burnham nur verlieren, vermutet der Cicero. Schon wieder ein neuer Premierminister, titelt die österreichische Zeitung Der Standard und führt aus: Die Briten sehnen sich nach Stabilität. Ob Andy Burnham sie bringen kann? Gleich in seiner ersten Rede als Premier ging der Labour-Politiker darauf ein. Nicht nur dem Land, sondern der ganzen Welt müsse gezeigt werden, dass die siebtgrößte Volkswirtschaft der Erde die Turbulenzen hinter sich lassen könne. Erfahren genug ist der 56-Jährige. Er hatte diverse Kabinettsposten inne und regierte zuletzt den Großraum Manchester erfolgreich. Wie in anderen Demokratien auch, sieht sich der Engländer aber einem ungeduldigen Wahlvolk gegenüber. Politiker werden mit Misstrauen beäugt oder rundweg verachtet. Das ist gefährlich in einer Welt, in der Diktaturen wie China und Autokratien wie Russland auf offene oder versteckte Weise ihren Einfluss geltend machen. Zudem bleibt der Berserker im Weißen Haus unberechenbar. Burnham wird viel erklären, um Verständnis werben und gelegentlich auch Disziplin einfordern müssen, vermutet der Standard aus Wien. Die niederländische Zeitung De Volkskrant hält fest: Burnhams Kurs wird progressiver sein als der seines Vorgängers Starmer. Burnham hat bereits angekündigt, in großem Umfang Sozialwohnungen zu bauen. Sein erstes konkretes Versprechen ist die Beseitigung der Obdachlosigkeit, etwas, das ihm als Bürgermeister von Manchester nicht gelungen ist. Außerdem streicht Burnham den Plan zur Einführung einer digitalen Ausweispflicht. Mit Spannung wird seine Klima- und Energiepolitik erwartet. Burnham will Lizenzen für neue Öl- und Gasbohrungen in der Nordsee vergeben. Damit weicht er von dem Programm ab, auf dessen Grundlage die Labour-Partei 2024 gewählt wurde. Sie wollte keine neuen Genehmigungen erteilen, da dies im Widerspruch zu einer klimaneutralen Politik stehe. Als Premierminister sucht Burnham nun allerdings intensiv nach Möglichkeiten, die Energiekosten seiner Landsleute zu senken, beobachtet de Volkskrant aus Amsterdam. Die Frankfurter Rundschau bemängelt nach dem Rücktritt von Unionsfraktionschef Spahn, auch Kanzler Friedrich Merz wollte zunächst, ähnlich wie Spahn nach Bekanntwerden der Leihmutterschaft, auf Zeit spielen. Bei beiden scheint der innere Kompass durcheinander geraten zu sein. Merz wäre noch überzeugender gewesen, wenn er nicht erst agiert hätte, nachdem die Kritik an Spahn aus der CDU und von außen dessen Demission unausweichlich machte. Anständiger wäre es von Merz zudem gewesen, wenn er Spahn nicht einfach nur angezählt, sondern seine Leistungen als Verhandler für die schwarz-rote Koalition und als Vertreter des rechten Flügels der CDU gewürdigt hätte, gibt die Frankfurter Rundschau zu bedenken. Die Lausitzer Rundschau aus Cottbus schreibt mit Blick auf eine mögliche Kabinettsumbildung: Womöglich hat Merz sich auch gegen eine schnelle Besetzung entschieden, weil er einen größeren Umbau seiner Mannschaft plant. Verkehrsminister Schnieder steht häufig in der Kritik, Wirtschaftsministerin Reiche und Kulturstaatssekretär Weimar ebenso. Doch erscheint das zum aktuellen Zeitpunkt wenig sinnvoll. Die neuen Minister müssten sich wieder in die Materie einarbeiten, das Ministerium kennenlernen und nach ihren Vorstellungen umformen. Das kostet Zeit und Aufwand und Kraft. Und ein besseres Ergebnis wäre damit auch noch nicht garantiert, überlegt die Lausitzer Rundschau. Die Neue Zürcher Zeitung aus der Schweiz notiert: Sicherlich war es ein Fehler, dass Spahn sich nicht öffentlich für eine Legalisierung der Leihmutterschaft einsetzte. Das gestand er rückblickend auch ein. Gleichzeitig erstaunt es, welche Empörung dieser Fall in der Union ausgelöst hat und mit welcher Gelassenheit die CDU und die CSU die Politik von Friedrich Merz über sich ergehen lassen. Der Kanzler brach mit zentralen Versprechen seines Wahlkampfs. Allen voran belastet er Deutschland mit einem riesigen Schuldenpaket, das er Sondervermögen nennt. Wenn der Kanzler nun in Spahns Fall die Glaubwürdigkeit zitiert, mutet dies grotesk an. Man könnte auch sagen, unglaubwürdig, bemerkt die Neue Zürcher Zeitung. Die Tagespost aus Würzburg blickt nach dem Rücktritt Spahns auf das Geschäft mit der Leihmutterschaft. Leihmutterschaft ist ein Übel. Erwachsene stellen ihren Kinderwunsch über Recht und Sehnsucht des Kindes, bei seiner Mutter aufzuwachsen. Darüber dürfen auch die glücklichen Fotos von Jens Spahn mit Kinderwagen nicht hinwegtäuschen. Doch kann man ihm danken, ausgesprochen zu haben, wie er und sein Partner das Kind erworben haben. Endlich richtet sich der Blick auf das dreckige Geschäft der Leihmutterschaft. Möge sich der Druck nun nicht nur gegen die Anbahnung richten, sondern auch gegen die Möglichkeit, durch Leihmutterschaft geborene Kinder hierzulande anerkennen zu lassen, fordert die Tagespost aus Würzburg. Der Kölner Stadtanzeiger zieht eine Bilanz der Fußball-Weltmeisterschaft. Das Niveau vieler Spiele war besser als gedacht. Zum Teil wurde sogar Spektakel geboten, auch durch manchen Außenseiter und vermeintlichen Kleinen. Ob man will oder nicht, die Zeit lässt sich nicht mehr zurückdrehen. Bei Weltmeisterschaften wird auch in Zukunft Gigantismus regieren. Trumps und Infantinos Narzissmus, zuletzt noch einmal bei der Siegerehrung zur Schau getragen, war so unsäglich wie erwartbar. Bis zum Platzen überschreibt die Westdeutsche Zeitung aus Wuppertal ihren Kommentar und führt aus: Sportlich war die WM zu einem großen Teil schwach und langweilig. Von 104 Spielen hatten vielleicht 10 echte Klasse. Jenseits des Social-Media-Hypes verdichtete sich der Eindruck, dass der Fußball nicht nur entrückt ist, sondern die Übersättigung der Spitze über die vielen, vielen Spiele und Wettbewerbe längst den Alltag abbildet. Irgendwann stößt alles an seine Grenzen. Nichts kann sich immer weiter ausdehnen, ohne dass es irgendwann platzt. In den USA ist man diesem Zustand schon ziemlich nahe gekommen. Und mit diesem Kommentar aus der Westdeutschen Zeitung endet diese Presseschau. Die Redaktion hatte Detlef Karg, Sprecher war Markus Hase. 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
7: Neun Uhr, die Nachrichten. Der Vorsitzende des Deutschen Ethikrats, Frister, befürwortet eine offene Debatte über Leihmutterschaft. Frister sagte im Deutschlandfunk, Leihmutterschaft müsste hierzulande gut reguliert werden. Denkbar wäre nach seinen Worten etwa eine Bindung an altruistische Motive. Das würde bedeuten, dass eine Frau das Kind unentgeltlich austrägt und sich nicht aus einer Notsituation heraus dafür entscheidet. Zudem dürfte die Leihmutter nicht verpflichtet sein, das Kind nach der Geburt abzugeben, betonte Frister. Die stellvertretende CDU-Bundesvorsitzende und Familienministerin Prien geht nicht davon aus, dass ihre Partei ihre ablehnende Haltung zu Leihmutterschaften absehbar ändern wird. Prien verwies bei The Pioneer auf einen erst 5 Monate alten Parteitagsbeschluss. Der inzwischen zurückgetretene Unionsfraktionschef Spahn hatte die Debatte durch seine Vaterschaft mit Hilfe einer Leihmutter in den USA angestoßen. Die Regierung des neuen britischen Premierministers Burnham will für private Verbraucher die Stromkosten senken. Die Mehrwertsteuer auf Strom für Haushalte werde ab Oktober entfallen, teilte die Regierung in London mit. Derzeit beträgt sie 5%. Die Kosten für die Maßnahme sollen ausgeglichen werden, indem ein Programm zur Einführung eines digitalen Ausweises gestrichen wird. Das Ausweisprogramm war unter anderem wegen seiner hohen Kosten parteiübergreifend in die Kritik geraten. Burnham hatte nach seinem Amtsantritt gestern eine Reduzierung der Lebenshaltungskosten versprochen. In Italien ist es nach dem Tod eines marokkanischen Einwanderers bei einem Polizeieinsatz in Bologna zu teils gewalttätigen Protesten gekommen. In mehreren Städten gingen gestern Abend Menschen auf die Straße, um Aufklärung zu fordern. In Bologna waren es einige tausend. Im Anschluss an die Kundgebung gab es Ausschreitungen. Die Polizei setzte Wasserwerfer und Tränengas ein. Mindestens 11 Menschen wurden verletzt. Der Marokkaner war am Sonntag auf einer Straße in Bologna ums Leben gekommen. Auf einem Video ist zu sehen, wie er von 2 Polizisten mehrere Minuten auf den Boden gedrückt wird. Er ruft mehrfach um Hilfe. Ein Notarzt stellte später seinen Tod fest. Gegen die beiden Polizisten laufen Vorermittlungen wegen des Verdachts der fahrlässigen Tötung, ebenso wie gegen 4 Sanitäter, die Szene dem Video zufolge zunächst nur beobachtet hatten. In Indien will die Jugendbewegung Kakerlaken Volkspartei nach Zusammenstößen mit der Polizei vorerst keine Demonstrationszüge mehr unternehmen. Der Gründer der Bewegung Dipke erklärte, man wolle verhindern, dass wieder junge Leute verletzt würden. Bei Zusammenstößen in der Hauptstadt Neu-Delhi waren nach Polizeiangaben fast 180 Menschen verletzt worden, darunter 118 Polizisten. Tausende Anhänger der Bewegung hatten sich am Sonntag zu einem Protestcamp versammelt. Als einige versuchten, einen zuvor verbotenen Marsch zum Parlament in Gang zu bringen, ging die Polizei gegen sie vor. Die Jugendbewegung war vor einigen Monaten als Online-Satire ins Leben gerufen worden, nachdem der vorsitzende Richter am obersten Gerichtshof arbeitslose junge Menschen als Kakerlaken bezeichnet hatte. Inzwischen gilt sie als ernstzunehmende Herausforderung für die Regierung von Premierminister Modi. Der Behindertenbeauftragte der Bundesregierung Dusel sieht erheblichen Handlungsbedarf bei der barrierefreien Gestaltung des öffentlichen Personennahverkehrs. Er sagte der deutschen Presseagentur, zwar seien viele Fahrzeuge und einzelne Bahnhöfe besser zugänglich als früher, für Menschen mit körperlichen Einschränkungen seien die Hürden beim Reisen aber weiterhin hoch. Dusel kritisierte, Kommunen und Länder hätten die gesetzliche Verpflichtung, den ÖPNV bis 2022 vollständig barrierefrei zu machen, nicht erfüllt. Laut einer Untersuchung des ADAC ist an vielen Bus- und Bahnhaltestellen der Abstand zwischen Bordsteinkante und Fahrzeug größer als empfohlen. Für sehbehinderte Menschen fehlen oft sogenannte Auffindestreifen auf den Gehwegen. Die Deutsche Bahn bietet ihren Mobilitätsservice vielerorts nur bis 22 Uhr an. Das Wetter verbreitet heiter, in der Mitte und im Osten sowie in Ostbayern kurze Schauer möglich. Höchstwerte 18 bis 24, im Südwesten bis 26 Grad. Morgen in der Nordhälfte dichte Bewölkung und zeitweise Regen, später auch in Ostbayern. Sonst im Süden heiter oder sonnig, Temperaturen 19 bis 26 und im Südwesten bis 29 Grad. Das waren die Nachrichten.
0: Heute vor 70 Jahren trat in der Bundesrepublik Deutschland die allgemeine Wehrpflicht in Kraft. Ein Kalenderblatt von Andreas Noll.
6: Ich gelobe, der Bundesrepublik Deutschland treu zu dienen.
8: Mehr als 100 junge Soldaten sind im April 1957 im bayerischen Mittenwald angetreten. Männer, die noch die bedingungslose Kapitulation der Wehrmacht erlebt haben und jetzt selbst Uniform tragen. Verteidigungsminister Franz Josef Strauß spricht am Fuße der Alpen zu den ersten Wehrpflichtigen der Bundeswehr.
9: Der demokratische Staat muss diese Pflicht seinen Bürgern auferlegen, damit er in der Lage ist, die Rechte und die freiheitliche Lebensordnung dieser Bürger zu bewahren.
8: Freiheit bewahren, indem der Staat zunächst die Freiheit junger Männer einschränkt. Dieser Widerspruch prägt schon die Debatte, die den ersten Einberufungen vorausgeht, ein Jahr zuvor, im Sommer 1956. Der Historiker Peter Lieb vom Zentrum für Militärgeschichte und Sozialwissenschaften der Bundeswehr.
10: Der Zweite Weltkrieg liegt gerade erst 10 Jahre zurück und für viele Deutsche ist Leid, Zerstörung und Tod noch präsent. Das ist eine Erfahrung, die viele Deutsche eben nicht mehr machen wollen und sich daher gegen eine Wiederbewaffnung und auch gegen eine Einführung der Wehrpflicht wehren.
8: Doch die Bundesregierung hat der NATO eine gewaltige Armee von rund 500.000 Soldaten zugesagt. Die SPD-Opposition lehnt die Wehrpflicht trotzdem ab. Fraktionsvorsitzender Fritz Erler.
11: Der Angriff durch die Sowjetunion selbst ist doch an der Zonengrenze nicht zum Stillstand zu bringen. Auch nicht mit 500.000 Mann. Solche Möglichkeiten zu vermeiden, ist Sache der Politik.
8: Bundeskanzler Konrad Adenauer kontert in einer dramatischen Nachtsitzung.
12: Sie haben gesagt, welche Parolen wollen Sie den jungen Leuten dann bieten, die Sie jetzt einziehen werden? Nun, ich will Ihnen die Parolen sagen. Schutz unserer Freiheit und Schutz unserer Heimat und Schutz Europas vor dem vordrängenden Sowjetrussland, das Europa haben will.
8: Wie hart um die Wehrpflicht gerungen wird, zeigt das Behandlungsbuch des Bundestagsarztes. 31 Abgeordnete behandelt er in den letzten 3 Sitzungstagen vor der Abstimmung wegen physischer Erschöpfung, Kreislauf und Herzproblemen. Um kurz vor 4 Uhr morgens steht die Mehrheit.
13: Mit Ja haben davon gestimmt 270. Mit Nein haben gestimmt 166.
8: Am 21. Juli 1956 tritt das Wehrpflichtgesetz in Kraft. Damit ist der Weg frei für die ersten Musterungen. Mehr als 90.000 junge Männer des Jahrgangs 1937 werden nun erfasst. Im Verteidigungsministerium klingt die Bilanz später zufrieden.
14: Die Musterungen selbst sind überall reibungslos verlaufen. Die Bereitschaft, den geforderten Wehrdienst zu leisten, die war insbesondere bei der Arbeiterschaft bemerkenswert. Von den für verfügbar befundenen Wehrpflichtigen konnten allerdings nur etwa 10.000 einberufen werden.
8: Es fehlen Kasernen und Strukturen. Und es fehlt Vertrauen. Diese neuen Streitkräfte sollen nicht einfach an alte militärische Traditionen anknüpfen, sondern fest in der Demokratie verankert werden. Dafür steht das Konzept der inneren Führung.
10: Es geht letztlich darum, dass man Soldaten gleichzeitig zu guten Staatsbürgern macht, dass der Befehl und Gehorsam seine Grenzen kennt und dass der Soldat sich bewusst ist, dass er für demokratische Werte kämpft.
8: Wer nicht zum Bund wollte, wie Klaus Fahrenhorst, musste in den ersten Jahren hartnäckig kämpfen.
15: Als Christ muss ich den Wehrdienst verweigern. Dieser Prüfungsausschuss und Prüfungskammer, das waren also ältere Menschen, die mich richtig in die Mangel genommen haben.
8: Was als absolute Ausnahme beginnt, wird später zu einer Stütze des deutschen Sozialsystems. 2011 wird die Einberufung dann ausgesetzt und die Bundeswehr zur Freiwilligenarmee. Doch nach dem russischen Überfall auf die Ukraine und der Zeitenwende ringt die Bundeswehr nun wieder um Personal. Eine Dienstpflicht ist wieder im Gespräch und das Gelöbnis von Mittenwald klingt erstaunlich aktuell.
0: Andreas Noll erinnerte an den Beginn der allgemeinen Wehrpflicht in der Bundesrepublik Deutschland heute vor 70 Jahren.
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16: Mit Katharina Peetz, herzlich willkommen. In der ukrainischen Militärführung ist viel Bewegung. Vergangene Woche wurde der Verteidigungsminister entlassen. Jetzt könnte auch der Armeechef seinen Posten verlieren. Wir beleuchten gleich die Hintergründe. Außerdem schauen wir in ein Nachbarland der Ukraine, in die Republik Moldau. Dort war Anfang des Monats der Ministerpräsident überraschend zurückgetreten. Heute soll das Parlament über eine neue Regierung abstimmen. Und wir berichten über die Migrationspolitik in Schweden, die sich zuletzt auch mit Blick auf die Parlamentswahlen im Herbst weiter verschärft hat. Unsere Themen bei Europa heute. Schön, dass Sie dabei sind.

0: Erst vor einem halben Jahr war Michailo Fedorow als neuer Verteidigungsminister in der Ukraine ins Amt gekommen. Der 35-Jährige galt als Shootingstar im Kabinett. Vergangene Woche ist er dann aber entlassen worden, zum Unmut von vor allem jungen Menschen. Die gehen seit einigen Tagen in mehreren Städten in der Ukraine auf die Straße, um ihre Solidarität mit Fedorow zu bekunden. Als dessen Gegenspieler sehen sie vor allem den ukrainischen Armeechef Oleksandr Sirski. Mittlerweile scheint auch dessen Stuhl zu wackeln. Was bedeutet dieser Konflikt für die ukrainische Militärführung und für Präsident Zelensky? Das kann ich nun genauer mit unserem Korrespondenten in Kiew, Stefan Lark, besprechen. Ich habe es gerade gesagt, es wird gegen die Entlassung von Fedorow demonstriert. Präsident Zelensky ist offenbar auch überrascht davon, wie groß der Protest in der Bevölkerung ist. Warum? Wofür stand Verteidigungsminister Fedorow? Warum hat er so einen großen Rückhalt?
1: Ja, ich glaube, das hat Zelensky tatsächlich überrascht und er hat es wahrscheinlich auch unterschätzt. Jetzt diese Demos, die schon seit einigen Tagen stattfinden, da sind ja viele Menschen, Tausende so zwischen 20 und 40 Jahren dabei. Am Samstag waren es besonders viele, da hatte ich den Eindruck, die kommen hier wirklich aus allen Richtungen mit ihren selbstbeschrifteten Pappschildern, auf denen sie eben die Rückkehr von Verteidigungsminister Fedorow und die Absetzung von Armeechef Sirski fordern. Und unter den Teilnehmern, das ist wichtig, das nochmal zu erläutern, sind viele junge Frauen, die ihren Partner bei der Armee haben, aber auch einige Soldaten waren dabei, manche auch zu sehen mit Kriegsverletzungen. Und für sie steht Fedorow eben für eine moderne Art der Kriegsführung. Die Menschen, die hier protestieren, die rechnen Fedorow hoch an, dass er viele Innovationen, vor allem in der Drohnenkriegsführung, umgesetzt hat. Das beschert den russischen Streitkräften gerade hohe Verluste. Und es gibt hier bei denjenigen, die auf die Straße gehen, den Wunsch und auch so die Hoffnung, dass das eben fortgeführt wird, dass die Armee verstärkt auf Drohnenpiloten setzt, die dann salopp formuliert, von zu Hause aus Drohnen in die feindlichen Stellungen steuern. So wird ja hier in Kiew auf Plakaten auch Werbung für die Drohneneinheiten gemacht. Und ein zweiter wichtiger Punkt ist sicherlich, dass Fedorow für Kampf gegen die Korruption steht und auch das Beschaffungswesen bei der Armee deutlich transparenter machen wollte. Das hat ihm da bei der Armee jetzt nicht nur Freunde beschert. Er steht also insgesamt für Fortschritt und Modernisierung und das eben alles nur in 7 Monaten seiner Amtszeit.
0: Und trotzdem ist er jetzt eben vergangene Woche entlassen worden. Der Hintergrund war offenbar ein Konflikt zwischen Fedorow, dem Verteidigungsminister, und Sirski, dem Armeechef. Sirski gilt als General der alten Schule. Es ist die Rede von einem Ultimatum, das er gestellt habe. Welches Interesse könnte er denn an der Entlassung von Fedorow gehabt haben?
1: Also Sirski hat nie offen Kritik an Fedorow geübt und er hat sich gestern erstmals in dem Konflikt zu Wort gemeldet, und zwar in der Militärzeitschrift Militarni. Da hat er geschrieben, für ihn sei es überraschend gewesen zu erfahren, dass er einen Konflikt mit dem Verteidigungsminister gehabt hätte. Und in seiner Wahrnehmung sei es so gewesen, dass es eben unterschiedliche Auffassungen zwischen Ministerium und Militär in Sachfragen gegeben habe. Sowas sei zwischen zwei Institutionen während eines großen Krieges aber auch ganz normal, und so solle es auch sein, sagte der oder schrieb der Armeechef. Und er wüsste, dass er manchmal ziemlich hart sei. Er entschuldigte sich beim Verteidigungsminister, falls er ihn gekränkt habe. Also das klingt für mich nach einem Versuch, die Lage so ein bisschen zu entschärfen und vielleicht auch nochmal so ein Versuch, seinen Posten zu behalten. Fedorow hatte ja bei seiner Abschiedspressekonferenz kritisiert, dass Sirski glaubt, besser zu wissen, wie man Operationen leitet. Und es wurde deutlich, dass er Sirski für einen Anhänger veralteter Militärführung hält und für technologiefeindlich. Darauf ist Sirski jetzt auch nochmal eingegangen. Und er hat nochmal betont, er sei für den Drohnenkrieg. Aber was schon deutlich geworden ist, dass die beiden, Fedorow und Sirski, nicht harmonieren, um es mal so auszudrücken.
0: Und Präsident Zelensky hat sich dann, wenn man es jetzt so als diesen Machtkampf sehen will, auf die Seite von Sirski gestellt. Er hat Fedorow entlassen. Warum?
1: Das Problem ist, dass der ukrainische Präsident Zelensky das gar nicht offen kommuniziert hat, warum er Fedorow entlassen hat. Und das ist ja auch bei den Demonstrationen von ganz, ganz vielen kritisiert worden. Es sind ja viele dabei, die ja eigentlich auf Zelenskys Seite stehen, die ihn auch gewählt haben und die das einfach nicht verstehen. Und es ist wirklich auch keine Strategie erkennbar. Das sorgt eben für Verunsicherung und verschärft momentan ja die Situation, sorgt für eine Spaltung in der Gesellschaft. Ich vermute, dass Selenskyj versucht hat, eben einen Konflikt zwischen Armeechef und Verteidigungsminister zu entschärfen, nach dem Motto, wir haben sowieso gerade eine große Kabinettsumbildung. Die bisherige Premierministerin Sviridenko soll ja als Botschafterin nach Washington gehen und Selenskyj hat sich vielleicht gedacht, das sei jetzt ein guter Zeitpunkt, das Kabinett mal komplett umzubilden. Er hat an Selenskyj dann festgehalten, weil er ihn für sehr erfahren hält. Und es ist schon deutlich geworden, dass eine erfahrene militärische Führung für Selenskyj wichtiger ist als ein innovativer Verteidigungsminister, der aber wenig Einblick in die Praxis der Militärführung hat. Der Plan war ja auch, dass Fedorov beratend weiterarbeiten sollte, was dieser abgelehnt hatte. Also Armeechef Selenskyj hat Erfahrung. Auf der Habenseite steht für ihn, dass er zum Beispiel die Verteidigung von Kiew im Frühjahr 2022 maßgeblich geleitet hat und auch die Offensive im Gebiet Kharkiv im Herbst 2022 klappte unter seinem Kommando, aber er hat auch einige schwere Niederlagen erlitten. Zum Beispiel war er auch in die Planung der Sommeroffensive 2023 eingebunden. Damals wurde wegen magerer sichtbarer Ergebnisse der bisherige Generalstabschef Saluschny abgesetzt. Also Selenskyj ist nicht unumstritten. Man sagt ihm auch nach, dass er unbelehrbar sei und alles selbst machen wolle. Und vor allem, das ist hier bei den Demonstrationen ja auch große Kritik gewesen, dass er eben seine Soldaten nicht schont.
0: Und Sie haben es auch eben schon erwähnt, dass Selenskyj sich jetzt entschuldigt hat, könnte auch ein Hinweis darauf sein, dass er sich eben seiner Rolle nicht mehr sehr sicher ist. Es gibt Gerüchte darüber, dass auch er abgesetzt werden könnte. Was ist darüber im Einzelnen bekannt?
1: Also man geht eigentlich davon aus, dass Selenskyj zum Rücktritt gedrängt wird. Der Chef des ukrainischen Präsidialamts, Budanov, der wandte sich gestern an die Demonstrierenden und der sagte, man würde die Signale von der Straße durchaus wahrnehmen und arbeite momentan intensiv an einer Lösung, die auch bald mitgeteilt werden soll. Man geht davon aus, dass das heute oder morgen passieren könnte und für Selenskyjs Nachfolge gibt es auch schon so ein paar Optionen, die diskutiert werden. Eventuell läuft es auf den Generalmajor Mikhailo Drapaty hinaus, der innerhalb der Streitkräfte hohes Ansehen genießt. Er gilt als jemand, der das Heer reformieren möchte. Drapaty ist Befehlshaber der Vereinten Streitkräfte der ukrainischen Armee und er sprach sich zuletzt für den ehemaligen Verteidigungsminister Fedorov aus. Und er hatte auch nochmal gesagt, nach seiner Einschätzung hatte sich das Verteidigungsministerium unter dessen Führung zu einem echten Partner der Streitkräfte entwickelt. Viele Reformen seien trotz bestehender Widerstände innerhalb des Systems umgesetzt worden. Also es klingt ja recht positiv. Es könnte also eventuell eine Option sein, die auf größeren Konsens stößt.
0: Zum Schluss noch die Frage, es ist so oder so eine große Unruhe in der ukrainischen Militärführung. Inwiefern wirkt sich das auf Präsident Selenskyj, aber auch auf die Kriegsführung aus?
1: Also es ist auf jeden Fall ein Glaubwürdigkeitsverlust bei seinen Anhängern, eben wegen mangelnder Kommunikation. Und es könnte unangenehm für Selenskyj werden, wenn er jetzt einen ganz loyalen Partner, der Fedorov ja war, verliert und der sich dann womöglich zu einem Gegenspieler entwickeln könnte. Wenn eben aus der Enttäuschung jetzt ein Rivale wird, dann wäre das schlecht für Selenskyjs Standing. Und was die Kriegsführung angeht, denke ich, wenn der Konflikt jetzt schnell beigelegt werden kann, wird Russland nicht groß davon profitieren können, auch wenn ja dieser Konflikt jetzt dort momentan für viel Häme sorgt. Militärisch hat es momentan noch keinen negativen Einfluss. Die Angriffe auf Logistiklager und Energieinfrastruktur in Russland durch ukrainische Drohnen, die gehen ja weiter. Da gelingt es der Ukraine weiterhin, Russland schwere Schäden zuzufügen.
0: Sagt unser Korrespondent in Kiew, Stefan Lag. Vielen Dank.

0: Und wir schauen auf ein Nachbarland der Ukraine. In der Republik Moldau ist Anfang des Monats der Ministerpräsident Alexandru Munteanu überraschend zurückgetreten. Wir haben hier in Europa heute auch schon über die Hintergründe berichtet. Munteanu war auch deshalb ins Amt geholt worden, weil er die schwächelnde moldauische Wirtschaft ankurbeln sollte. Sein Nachfolger ist Wassili Tofan, ebenfalls aus der Wirtschaft kommend. Und heute soll das Parlament über dessen neue Regierung abstimmen. Welche Ausrichtung diese mit Blick auf die EU, in der Moldau ja Mitglied werden will, und Russland haben könnte, das berichtet unser Korrespondent Björn Blaschke.
1: Moldaus Präsidentin Maia Sandu hatte ihm bis zum kommenden Wochenende gegeben. Aber der Mann, den Sandu zum neuen Regierungschef berufen hat, will schon jetzt liefern, Wassili Tofan. Tofan möchte heute dem Parlament in der Hauptstadt Chișinău Moldaus neue Regierung präsentieren und zur Abstimmung stellen. Nach seiner Nominierung am Samstag vor einer Woche äußerte sich Tofan kurz. Das Ziel meiner Regierung ist es, bis Ende 2028 ein Abkommen über den EU-Beitritt Moldaus zu unterzeichnen. Das bleibt unser Ziel. Es ist ein ehrgeiziges Ziel, aber meiner Meinung nach ist es realistisch. Und wir werden darauf hinarbeiten, dieses Ziel zu erreichen. Das klingt nach gesellschaftlichem Konsens, aber in Wirklichkeit ist Moldaus Bevölkerung hin- und hergerissen. Ein Teil hätte gerne gute Beziehungen zum Kreml in Moskau. Nicht verwunderlich, Moldau gehörte einst zur Sowjetunion und profitierte nach deren Zerfall noch lange von den alten Verbindungen, beispielsweise in Form billiger Gaslieferungen. Der andere Teil der Menschen Moldaus, eine knappe Mehrheit, wie ein Referendum 2024 ergab, möchte sich dem Einfluss Moskaus entziehen und wie Tofan in die EU. Mittlerweile hat Brüssel offiziell eine erste Runde von Beitrittsverhandlungen mit der Ukraine sowie mit Moldau eingeleitet. Aber das Land muss noch verschiedene Hürden nehmen. So fordert die EU tiefgreifende Reformen zur Stärkung der Rechtsstaatlichkeit, einschließlich Maßnahmen gegen Geldwäsche und Korruption. Wassili Tofan will sich an diese Reformen machen und an andere. Wir brauchen dringend eine Steuerreform. Wir brauchen eine Rentenreform, sonst werden wir die Renten in Zukunft nicht mehr finanzieren können. Wir brauchen eine Verwaltungs- und Gebietsreform. Ich wünsche mir, dass sie etwas ehrgeiziger ausfällt und nicht nur aus Halbheiten besteht. Und das sind sozusagen einige der wichtigsten Reformen, die uns meiner Meinung nach voranbringen können. Tofan will Reformen und er will die Wirtschaft Moldaus ankurbeln. Einige Tage nach seiner Nominierung deutete Tofan an, wen er dafür in sein Kabinett berufen könnte. Unternehmer, keine Theoretiker, keine Bürokraten, bei allem Respekt für die Bürokraten, sondern eben Unternehmer, die diesen Staat voranbringen. Denn wir müssen die Wirtschaft verändern. Theoretiker und Beamte werden die Wirtschaft nicht verändern. Die Wirtschaft können nur Menschen verändern, die das Unternehmertum gelebt und geatmet haben. Die, die die Nöte der Unternehmer nicht nur theoretisch, sondern direkt aus eigener Erfahrung verstehen. Tofan selbst ist Theoretiker und Praktiker. Er hat an der Erasmus-Universität Rotterdam sowie an der Harvard Business School studiert. Aber der 44-Jährige ist auch Seniorpartner eines internationalen Finanzinvestors. Wirtschaftlich könnte Tofan Moldau und seine etwas mehr als 2,5 Millionen Menschen vielleicht voranbringen, aber er wird mächtige Gegenspieler haben. Der Kreml überzieht Moldau immer wieder mit Desinformationskampagnen. Die zielen unter anderem darauf ab, Moldaus EU-Integration zu stören, brüsselfreundliche Politik zu unterwandern.
0: Der Beitrag von Björn Blaschke über die Republik Moldau, wo nach dem Rücktritt des Ministerpräsidenten das Parlament heute über die neue Regierung abstimmt.

0: In Schweden dürfte es in 2 Monaten ganz regulär zum Regierungswechsel bzw. zu neuen Regierungsverhältnissen kommen. Im September finden Parlamentswahlen statt. Bisher wird die Mitte-Rechts-Koalition von Ministerpräsident Ulf Kristersson von den rechtsnationalen Schwedendemokraten nur toleriert. Mit Blick auf die Zeit nach der Wahl hat die bisherige Koalition aber bei entsprechenden Mehrheitsverhältnissen auch eine Beteiligung der Schwedendemokraten an der Regierung in Aussicht gestellt. Um bei den Wahlen zu punkten, verschärft die bisherige Mitte-Rechts-Regierung aber auch jetzt schon weiter die strenge Migrationspolitik. Seit einigen Tagen gilt ein Gesetz, demzufolge Menschen, die mit einem Aufenthaltstitel im Land leben, den richtigen Lebenswandel aufweisen müssen, um nicht Gefahr zu laufen, ausgewiesen zu werden. Was damit genau gemeint ist, scheint unklar. Christian Stichler berichtet.
1: Das schwedische Fernsehen hat es mal auf der Straße versucht. Was ist eigentlich unter dem Begriff Wandel zu verstehen, der nun als Kriterium in Schwedens Migrationsgesetz eingeführt wird? Viele Bürger waren da offensichtlich eher etwas ratlos. Das Wort Wandel? Keine Ahnung. Ich habe keinen Schimmer, was das bedeutet, meint dieser Mann. Vandalismus vielleicht, rät eine andere Frau. Naja, es geht wohl darum, ob man etwas falsch macht. Ein Mann bringt es schließlich auf den Punkt, dass man sich gut benimmt, dass man ordentlich ist in allen Lebensbereichen. Eine in jeder Hinsicht ordentliche Lebensweise als Kriterium, um in Schweden bleiben zu dürfen. Diese politische wie juristische Kategorie hat für viele Diskussionen im Land gesorgt. Seit vergangener Woche steht sie nun im Gesetz und gilt. Schwedens Migrationsminister Johan Forssell von den bürgerlichen Moderaten erklärt es vor laufender Kamera so.
2: Är man i Sverige på ett tillfälligt uppehållstillstånd, då ska man ju inte skada Sverige.
1: Also wenn man in Schweden mit einem Aufenthaltstitel lebt, dann sollte man unserem Land nicht schaden. Das halte ich für absolut angemessen. Reicht es aus, wenn jemand zu viele Schulden hat, einen Behördenbescheid missachtet oder sich als Bettler durchschlägt? Genau hier setzt auch die Kritik der Opposition an der neuen Gesetzesänderung an. Sie sei zu wenig konkret. Am Ende müssten Gerichte darüber entscheiden, wo die Grenzen verlaufen und damit praktisch die Arbeit des Gesetzgebers nachholen. Ein weiterer wichtiger Teil der Änderung ist auch, dass mehrere zentrale Behörden in Schweden, von der Polizei über die Sozialversicherung, die Arbeitsvermittlung bis hin zur Steuerbehörde, Verstöße von Personen an die Migrationsbehörde melden müssen. Ursprünglich sollten sogar Schulen, Krankenhäuser und Arztpraxen auskunftspflichtig sein. Diese Regelung wurde aber wieder gekippt. Die Migrationspolitik in Schweden verschärft sich. Nicht erst jetzt. Seit 4 Jahren regiert im Land eine bürgerliche Koalition unter Ministerpräsident Ulf Kristersson von den Moderaten. Das Besondere? Gestützt wird dieses Minderheitsbündnis von den rechtsnationalen Schwedendemokraten um deren Chef Jimmy Åkesson. Mit ihnen haben die Regierungsparteien sogar ein Abkommen geschlossen, benannt nach dem Schloss Tidö westlich von Stockholm. Die Verschärfung der Migrationspolitik, eines der zentralen Kapitel. Allerdings dürfe man das nicht allein den Schwedendemokraten zuschreiben, erklärt Soziologe Seth Isaksson von der Universität Stockholm.
3: Den generelle Förklaringen som finns i väldigt många olika länder handlar om att man vill stoppa utflödet
1: av. Die grundlegende Erklärung ist wie in vielen anderen Ländern auch. Man wollte mit einer schärferen Migrationspolitik vor allem den Zuwachs der Parteien am rechten Rand stoppen. Das sieht man überall in Europa, bei Sozialdemokraten, aber auch den bürgerlichen und konservativen Parteien. In Dänemark ging die Rechnung auf. Die politische Realität in Schweden dagegen ist bisher eine andere. Gestärkt hat der Kurswechsel nicht etwa die regierenden Moderaten von Ministerpräsident Ulf Kristersson. Seine Partei liegt in den Umfragen mittlerweile sogar hinter den Schwedendemokraten. Und sollte das bürgerliche Lager die Wahl gewinnen, hat die Koalition aus Moderaten, Christdemokraten und Liberalen den einstigen politischen Gegnern von rechts außen sogar einen Platz am Kabinettstisch angeboten. Sollte es dazu kommen, könnte der Einfluss der Schwedendemokraten auf die Migrationspolitik im größten skandinavischen Land künftig noch stärker werden.
0: Christian Stichler berichtete aus Schweden über die Verschärfungen in der Migrationspolitik. Und das war Europa heute. Im Religionsmagazin geht es gleich unter anderem um Kirchen in Guatemala, die sich um Abgeschobene aus den USA kümmern. Mein Name ist Katharina Peetz. Danke fürs Zuhören.

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1: 9:30 Uhr, die Nachrichten. Im Süden des Libanon hat ein Militäreinsatz zur Entwaffnung der Hisbollah begonnen. Libanesische Truppen seien in die Stadt Saftar al-Khabiya vorgerückt, nachdem sich israelische Streitkräfte von dort zurückgezogen hätten, erklärte die Armee. Die Ortschaft ist eine von drei sogenannten Pilotzonen, die der Libanon und Israel gemeinsam mit den USA eingerichtet haben. Wie das US-Außenministerium mitteilte, sollen dort die libanesischen Streitkräfte die Kontrolle übernehmen und die Hisbollah-Miliz entwaffnen. Die israelische Armee ziehe sich unterdessen schrittweise zurück. Wenn der Ablauf in der Praxis funktioniert, soll er auf weitere Gebiete ausgeweitet werden. Israel und der Libanon hatten sich im Juni nach jahrzehntelangem Kriegszustand auf ein Friedensabkommen geeinigt. Die Hisbollah lehnt die Vereinbarung ab. In Italien ist es nach dem Tod eines marokkanischen Einwanderers bei einem Polizeieinsatz in Bologna zu teils gewalttätigen Protesten gekommen. In mehreren Städten gingen gestern Abend Menschen auf die Straße, um Aufklärung zu fordern. In Bologna waren es einige tausend. Im Anschluss an die Kundgebung gab es Ausschreitungen. Die Polizei setzte Wasserwerfer und Tränengas ein. Mindestens 11 Menschen wurden verletzt. Der Marokkaner war am Sonntag auf einer Straße in Bologna ums Leben gekommen. Auf einem Video ist zu sehen, wie er von 2 Polizisten mehrere Minuten auf den Boden gedrückt wird. Er ruft mehrfach um Hilfe. Ein Notarzt stellte später seinen Tod fest. Gegen die beiden Polizisten laufen Vorermittlungen wegen des Verdachts der fahrlässigen Tötung. Ebenso wie gegen 4 Sanitäter, die die Szene in dem Video zufolge zunächst nur beobachtet hatten. Der Vorsitzende des Deutschen Ethikrats, Frister, befürwortet eine offene Debatte über Leihmutterschaft. Frister sagte im Deutschlandfunk, Leihmutterschaft müsste hierzulande gut reguliert werden. Denkbar wäre nach seinen Worten etwa eine Bindung an altruistische Motive. Das würde bedeuten, dass eine Frau das Kind unentgeltlich austrägt und sich nicht aus einer Notsituation heraus dafür entscheidet. Zudem dürfte die Leihmutter nicht verpflichtet sein, das Kind nach der Geburt abzugeben, betonte Frister. Die stellvertretende CDU-Bundesvorsitzende und Familienministerin Prien geht nicht davon aus, dass ihre Partei ihre ablehnende Haltung zu Leihmutterschaften absehbar ändern wird. Prien verwies bei The Pioneer auf einen erst 5 Monate alten Parteitagsbeschluss. In Indien will die Jugendbewegung Kakerlaken Volkspartei nach Zusammenstößen mit der Polizei vorerst keine Demonstrationszüge mehr unternehmen. Der Gründer der Bewegung Dipke erklärte, man wolle verhindern, dass wieder junge Leute verletzt würden. Bei Zusammenstößen in der Hauptstadt Neu-Delhi waren nach Polizeiangaben fast 180 Menschen verletzt worden, darunter 118 Polizisten. Tausende Anhänger der Bewegung hatten sich am Sonntag zu einem Protestcamp versammelt. Als einige versuchten, einen zuvor verbotenen Marsch zum Parlament in Gang zu bringen, ging die Polizei gegen sie vor. Die Jugendbewegung war vor einigen Monaten als Online-Satire ins Leben gerufen worden, nachdem der vorsitzende Richter am obersten Gerichtshof arbeitslose junge Menschen als Kakerlaken bezeichnet hatte. Die Waldbrände im brasilianischen Amazonasgebiet sind im vergangenen Jahr auf einen Tiefststand zurückgegangen. Insgesamt brannten gut 3 Millionen Hektar ab, wie die zuständige Behörde mitteilte. Das sei die bislang kleinste Fläche seit Beginn der Aufzeichnungen vor über 40 Jahren gewesen. Im Vorjahr waren knapp 16 Millionen Hektar abgebrannt. Das war der bisherige Höchststand. Der Schutz des Amazonas ist im Kampf gegen den Klimawandel entscheidend. Seine dichte Vegetation nimmt Treibhausgase auf, die die globale Erwärmung verursachen. Der seit Januar 2023 regierende Präsident Lula will die illegale Abholzung des Amazonaswaldes bis 2030 stoppen. Das Wetter? Verbreitet heiter, in der Mitte und im Osten sowie in Ostbayern kurze Schauer möglich. Höchstwerte 18 bis 24, im Südwesten bis 26 Grad. Morgen in der Nordhälfte dichte Bewölkung und zeitweise Regen, später auch in Ostbayern. Sonst im Süden heiter oder sonnig. Temperaturen 19 bis 26 und im Südwesten bis 29 Grad. Die weiteren Aussichten? Am Donnerstag bewölkt, vor allem in der Nordosthälfte Schauer, im Tagesverlauf nachlassend. Im Südwesten heiter, 19 bis 27 Grad. Das waren die Nachrichten.
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1: Mit Ina Rotscheid herzlich willkommen. Schwieriger Neubeginn. Warum es jüdische Gemeinden auch nach dem Zweiten Weltkrieg nicht leicht hatten, in Deutschland wieder Synagogen zu errichten. Und kontroverses Theaterstück. Darf man Buckelwal-Timmy ans Kreuz nageln? Das sind einige unserer Themen heute hier in unserem Magazin aus Religion und Gesellschaft.

0: Über 2000 jüdische Gebetshäuser gab es vor dem Zweiten Weltkrieg in Deutschland. Heute sind es noch etwa 100 bis 130 aktiv genutzte Synagogen und Gebetssäle. Und das liegt nicht nur daran, dass die Nazis nach 1933 die meisten niederbrannten oder zerstörten, sondern auch, weil das öffentliche Interesse an einem Wiederaufbau nach dem Zweiten Weltkrieg eher mäßig war. Den jüdischen Gemeinden fehlte es an Geld und die Städte, die bauten auf den ehemaligen Grundstücken der jüdischen Gemeinden lieber Einkaufszentren oder Hotels. Moralische Bedenken gab es kaum. Ein neues Buch, das beleuchtet jetzt dieses dunkle Kapitel jüdischen Bauens und Lebens in Deutschland nach 1945. Thomas Klatt berichtet.
1: Das jüdische Gemeindehaus in der Berlin-Charlottenburger Fasanenstraße. Man sei froh, es bis heute voll nutzen zu können, sagt der Pressesprecher der jüdischen Gemeinde Berlin, Ilan Kiesling.
2: Wir haben zu Beginn des Ukraine-Krieges hier ein Erstaufnahmezentrum im ganzen Gemeindehaus gestartet. Das war von einem Tag auf den anderen und das ganze Haus war eben voll von jüdischen Geflüchteten aus der Ukraine. Ein richtiges Erstaufnahmezentrum.
1: Das jüdische Gemeindehaus ist ein zweigeschossiges Stahlbetongebäude, das heute unter Denkmalschutz steht.
2: Ansonsten beheimatet das Gemeindehaus unsere Volkshochschule und über uns der wunderbare große Saal, den wir mal als das Wohnzimmer der Gemeinde bezeichnet haben, wo regelmäßig eben auch Konzerte und vor allen Dingen auch unsere Gedenkveranstaltungen stattfinden, zum Teil auch Hochzeiten oder Bar Mitzvah feiern.
1: Wer in das Gemeindehaus hineingeht, wird zuerst an die

0: das Leben stattfindet, ist keine Selbstverständlichkeit. Denn damals sollte aus der Ruine ein großer Parkplatz werden, bis der jüdische Gemeindevorsitzende Heinz Galinski protestierte. Mit Erfolg. Im Foyer des heutigen Gemeindehauses hängen große Schwarz-Weiß-Fotos von der Grundsteinlegung. Heinz Galinski sagte am 10. November 1957:
1: Eine Geste der Versöhnung von Seiten der nichtjüdischen Bevölkerung der Stadt sollte uns, den Überlebenden jener Schreckenszeit, zum Bewusstsein bringen, dass wirklich ein neuer Geist brüderlichen Verstehens vorherrscht. In diesem Sinne war es, dass Senat und Abgeordnetenhaus von Berlin den einmütigen Beschluss fassten, für die jüdische Gemeinde auf dem Gelände dieser zerstörten Synagoge ein Gemeindehaus zu errichten.
0: Wohlgemerkt, nicht die jüdische Gemeinde, sondern die Stadt Berlin war Bauherrin. Architekturhistorikerin Alexandra Klei hat bis heute unbekannte Details zum jüdischen Bau nach 1945 zusammengetragen. In der Fasanenstraße etwa hatte die jüdische Gemeinde kaum etwas mitzureden.
2: Eine der Sachen, die finde ich sehr auffällig sind, die Gemeinde kommt da quasi gar nicht vor. Also die Gemeinde hatte ihre Vertreter im Wettbewerb, haben sie nicht die Mehrheit gestellt. Das Gebäude, was da entstanden ist, ist ein Gebäude, das entstanden ist nach den Vorstellungen, was die Stadt Berlin, der Senat in Berlin wollte.
0: In der Jury zum Wiederaufbau saßen Baufachleute, die schon in der Nazizeit Karriere machten. Alexandra Klei meint, immerhin müsse man anerkennen,
2: dass man sich für den Wettbewerb auch darum bemüht hat, dass emigrierte Architekten eingeladen wurden, die in Israel leben. Das gab es sonst zumindest zu den 50er, 60er Jahren an keinem anderen Beispiel. Also es sind trotzdem nicht jüdische Architekten geworden.
0: Dabei hatten die Berliner Juden noch Glück, etwas Neues auf dem Grundstück ihrer zerstörten Synagoge gebaut zu bekommen. In vielen anderen Städten wurden jüdische Gemeinden an den Stadtrand gedrängt. Viele Kommunen brauchten innerstädtisch mehr Platz für den wachsenden Autoverkehr, oder?
2: Viele Städte haben sehr viel Aufwand betrieben, dass sie die Grundstücke der großen Synagogen und angrenzenden Bauten behalten dürfen. Und das in der Regel ja damit begründet, dass sie da städtische Bauten errichten wollten oder auch Universitätsbauten in Freiburg oder auch in Hamburg.
0: Die überwiegende Zahl der Ruinen von Synagogen wurde in den Jahrzehnten nach Kriegsende sowohl in der Bundesrepublik als auch in der DDR abgerissen, überbaut oder die Trümmerreste anderswo verbaut. In Konstanz etwa wurde ein größerer Synagogenstein zum Taufstein in der Lutherkirche. In Stuttgart wurden Trümmer von Synagogen zu Mauern in Weinbergen. Moralische Bedenken gab es kaum. In Bonn wurde am Rheinufer auf einem Synagogengelände Ende der 1980er Jahre ein Hotel gebaut. In Dortmund entstand eine Oper mit Vorplatz und auf dem Areal des jüdischen Friedhofs in Hamburg-Altona wurde 1995 ein Einkaufszentrum eingeweiht, obwohl dort noch Grabsteine und menschliche Knochen gefunden wurden. Das alles bei einer meist desinteressierten Öffentlichkeit. Eine Ausnahme stellt ein Beitrag von Panorama Ende 1965 aus Kippenheim in Baden-Württemberg dar.
3: Dieses alte Gotteshaus erinnert die Kippenheimer ständig daran, dass 150 jüdische Mitbürger friedlich mit ihnen zusammenlebten, bis sie von den Schergen Hitlers vertrieben oder ermordet wurden. Heute wird die Synagoge als Lagerraum für Düngemittel und Schweinefutter benutzt. Im früheren Rabbinerhaus wohnt der Bürgermeister von Kippenheim. Er hat diese Synagoge im Jahre 1950 erworben und 1956 für den Betrag von 7.000 Mark an den Kippenheimer Landwirtschaftlichen Konsum- und Absatzverein weiterverkauft. Warum wird dieses jüdische Gotteshaus einer so unwürdigen Verwendung überlassen? Es geht einzig um einen Akt von Gedankenlosigkeit.
0: Nur vereinzelt gab es zivilgesellschaftliches Engagement. In Essen etwa begann die Stadt mit dem Umbau der vormaligen Synagoge zum Haus Industrieform als Ausstellungsfläche für Industriedesign. Jahre später gab es dann erste Proteste, etwa seitens der evangelischen Kirche. Meist aber blieb es still. Jüdische Gemeinden bemühten sich immer wieder darum, die Grundstücke zurückzuerhalten oder zumindest Entschädigung zu erhalten. Doch Alexander Klei hat in Archiven gefunden, nicht-jüdische Entscheidungsträger versuchten oftmals, diese Ansprüche in Frage zu stellen, herunterzuhandeln oder abzuwehren. Gemeinden mussten um ihre Ansprüche

0: für meist betteln und jahrzehntelang mit Provisorien zurechtkommen.
1: Die Regel für Gemeinden sind ja gar nicht Neubauten, sondern sind Um- und Weiternutzung, wo sie sich eingerichtet haben. Es war ja über viele Jahrzehnte quasi nicht möglich, für sie Neubauten zu errichten, weil das Geld, was in Entschädigungszahlungen zur Verfügung gestellt wurde, nicht ausgereicht wurde.
0: Dass Jüdinnen und Juden in deutsche Städte zurückkehren könnten, wurde seitens nicht-jüdischer Entscheidungsträger oft nicht eingeplant. Gab es also nach 1945 keine Sensibilität gegenüber jüdischen Gemeinden? Woher sollte sie kommen, fragt Architekturhistorikerin Alexandra Klei.
1: Das sind die gleichen Menschen, die wenige Jahre vorher alles dafür getan haben, Juden zu vertreiben und umzubringen. Das war denen einfach egal. Man hat irgendwie diese vormals jüdischen Räume einfach als Verfügungsmasse gesehen.
2: Ein Beitrag war das von Thomas Klatt. Und das Buch, um das es in dem Beitrag ging, ist von der Autorin Alexandra Klei und heißt Synagogen, Gemeindehäuser, Denkmale zur Unsichtbarkeit jüdischen Bauens nach dem Holocaust in der BRD und in der DDR.

0: Es war das Medienereignis des Frühjahrs, als sich ein Buckelwal an die deutsche Ostseeküste verirrte. Millionen Deutsche nahmen daran Anteil. Wochenlang belagerten selbsternannte Walforscher, Umweltschützer, Politiker, Kamerateams und Influencer die Bucht vor Wismar. Doch am Ende scheiterten die Rettungsversuche. Das Tier, das von den Medien den Namen Timmy bekommen hatte, schaffte es nicht. Dieses Spektakel nimmt jetzt das Hamburger Ernst-Deutsch-Theater aufs Korn. Dort läuft gerade das Theaterstück Timmy, die Hope stirbt zuletzt. Regisseur Alexander Klessinger, der inszeniert da Timmys Schicksal als christliche Passionsgeschichte. Und am Ende hängt der Wal am Kreuz. Das hört sich so an.
1: Halleluja! Er ist auferstanden!
2: Liebe Gemeinde, herzlich willkommen zur Heiligen Messe für unseren geliebten Buckelwal. Timmy.
0: Verletzt das religiöse Gefühle oder ist das Freiheit der Kunst? Darüber habe ich mit Joachim Valentin gesprochen. Er ist Professor für christliche Religions- und Kulturtheorie an der Goethe-Universität in Frankfurt am Main. Er hat schon im März dieses Spektakel als quasi religiöse Überhöhung kritisiert und ich habe ihn gefragt, warum?
3: Also die ganze Sache ist ja komplex. Das Theaterstück ist komplex und das, was Deutschland mit diesem Wal hatte, ist komplex. Also wir haben hier ein sterbendes Tier, ein großes sterbendes Tier und das löst Mitleid aus. Es war auf Social Media ein Riesenhype. Das heißt, die haben Menschen auch Geld verdient mit diesem Wal. Und die Politik war involviert und ich glaube, dass im Hintergrund die dort explosiv sich äußernde Sorge um die Natur als Ganze unter Bedingungen des Klimawandels und der Erhitzung der Meere, 300.000 Wale sterben jedes Jahr, von denen wir nichts wissen und die wir nicht sehen. Wir haben eine Massentierhaltungsdebatte. Also all diese komplexen Fragen fließen ein, dass jetzt plötzlich das öffentliche Mitleid sich auf dieses Tier fokussiert. Und wenn man sich die journalistische Verarbeitung anschaut, hier plötzlich dieser Wal zu einem Ideal stilisiert wird, man sein Sterben quasi religiös überhöht und Kritik daran, an der Kurzschlüssigkeit dieses Medienphänomens, anders kann man das ja nicht nennen, nur die wenigsten waren ja vor Ort, alle anderen haben es auf Social Media und auf RTL und auch in den öffentlich-rechtlichen Nachrichten gesehen. Das, wie soll ich sagen, ist ein interessantes Phänomen, das man unbedingt künstlerisch bearbeiten sollte.
0: Das macht ja genau der Regisseur, Alexander Klessinger heißt er, in Hamburg. Er macht sich ja mit seinem Theaterstück nicht über Jesus und die Kirche lustig, sondern über die Gesellschaft und die Medien. Genau das, was Sie gerade gesagt haben. Wie finden Sie diesen Ansatz?
3: Ich finde es interessant, dass die Heilige Messe, die katholische, das war ja kein evangelisches Abendmahl, das hatte auch nichts mit irgendwelchen christlichen Sekten zu tun, sondern dass die katholische Heilige Messe das Letzte ist, was man sich in einer breiten Öffentlichkeit als religiöser Kult vorstellen kann. Ja, man hätte das ja auch mit einem griechischen Tempelritual oder mit dem, was in diversen tatsächlich existierenden Sekten geschieht, wo Gründerfiguren verherrlicht werden, wo Menschen massenhaft in den Tod gehen, in Japan oder auch in den USA. All das hat man nicht benutzt, weil es im öffentlichen Bewusstsein nicht da ist. Also von daher könnte erstmal grundsätzlich die Kirche oder Kirchenvertreter wie meine Wenigkeit dankbar sein, dass die Heilige Messe offenbar das letzte Heilige ist, das man noch massenwirksam verwerten kann. Das ist sozusagen der positive Punkt, wo ich den Regisseur auch verstehe. Er hat aus der puren Not gehandelt, dass in einer säkularen Gesellschaft religiöser Wahn nur noch über katholische Messrituale abgebildet werden kann. Da fängt natürlich auch das Problem an, weil für Theologen, Theologinnen, Kirchenvertreter natürlich bei der Verherrlichung Jesu Christi als Gottessohn und Erlöser es gerade nach der Aufklärung, nachdem das alles durch die Mühle der philosophischen Reflexion ja auch bei uns gegangen ist, es sich eben nicht um irgendeine blinde Idealisierung handelt. Ja, es sind ja Stiere geopfert worden auf Altären etc. etc. Ja, es gibt ja das Tieropfer auf dem Altar in der Antike in Massen und genau dieses Tieropfer ist durchs Christentum abgelöst worden. Ja, das heißt also, wir sagen, wir sind auf einer anderen Entwicklungsstufe. Wir glauben nicht, dass man irgendeinem zornigen Gott ein Tier opfern muss, damit uns Heil zukommt, sondern wir glauben an den liebenden Gott und wir feiern in der Eucharistie den Dank für dieses Geschenk, für diese Erlösung. Das hat alles mit Menschenrechten zu tun, mit Zuwendung, mit Nächstenliebe etc. etc. Wir reden hier nicht von einem Opfer, aber genau das wird gezeigt in diesem Theaterstück. Ein Opfer auf einem Altar.
0: Und das stört Sie?
3: Ja, wie soll ich sagen? Ich finde das analytisch interessant und würde sagen, die Vorstellung, dass Christen irgendeinem Wahn anhängen, wie diejenigen, die diesen Wahl verehrt haben, das ist ein logischer Kurzschluss, der zwar ästhetisch funktioniert, der aber inhaltlich nicht stimmt.
0: Sie sind ja selbst katholisch, haben Sie ja schon gesagt, und Sie leiten auch die Katholische Akademie in Frankfurt am Main. Würden Sie sagen, das würde auch persönlich Ihre religiösen Gefühle verletzen oder... Muss man da auch einfach sagen, das ist Freiheit der Kunst, wobei Herr Klessinger, der Regisseur, vielleicht auch theologisch da gar nicht so tief eingestiegen ist?
3: Also ich würde erst mal böse sagen, ich habe Zweifel, ob es sich hier um Kunst handelt, weil Kunst würde bedeuten mit Umberto Eco und anderen Kunsttheoretikern, dass es eine Deutungsoffenheit gibt, dass das Publikum in das Stück geht und hinterher sagt, man könnte es so und so sehen und so weiter. Aber die Logik dieses Theaterstücks ist so einlinig und so überwältigend, dass man nur sagen kann, ja, hier wird ein Wahl als Heiligtum verehrt. Punkt. Das ist eine sehr primitive Botschaft, wenn ich das dann auch nochmal so sagen darf. Das heißt, ich würde in Frage stellen, dass es sich hier um Kunst handelt. Das heißt aber nicht, dass natürlich dieses Werk der Kunstfreiheit unterliegt. Wenn Sie sich erinnern, in den 80ern haben Leute vor Kinos demonstriert, als da die letzte Versuchung Christi lief. Das hat ja jetzt in Hamburg nicht stattgefunden.
0: Ja. Das Leben des Brian, erinnern sich auch noch die Leute.
3: Das Leben des Brian, was sich für einen der großartigsten Filme in der Filmgeschichte handelt. Das halte, das ist Kunst. Ja. Aber egal, das ist jetzt eine weiterführende Debatte. Niemand hat protestiert, die Kirchen haben geschwiegen, nur ich und der Kollege Gerhards aus Bonn haben gesagt, naja, das ist ja vielleicht ein bisschen kurzschlüssig. Der Glaube an Jesus Christus, den Erlöser, hat mit dem, was sich da bei Timi abgespielt hat, nur bedingt was zu tun. Das ist eine öffentliche Meinungsäußerung, die genauso ihr Recht hat wie die Kunstfreiheit, die dieses Theaterstück genießt.
0: Die Kontroverse um das Theaterstück über den Buckelwal Timi, und darüber gesprochen habe ich mit Professor Joachim Valentin.

0: Bisher hatten Geflüchtete in Mittelamerika und Mexiko einen klaren Kompass, nämlich nach Norden Richtung USA. Aber die Abschiebeaktionen unter Donald Trump, die haben massive Folgen. Viele Menschen stranden bereits vor der Grenze und zugleich werden Tausende aus den USA abgeschoben und zurück nach Mittelamerika deportiert. Manche kommen zwar von dort, aber sie kennen ihr Heimatland eigentlich gar nicht, weil sie bereits als Kinder mit ihren Eltern in die USA gegangen sind. Sie kennen also in ihrer Heimat niemanden und sprechen vielleicht auch kaum Spanisch. Es sind kirchliche Einrichtungen und Organisationen, die sich um diese Menschen kümmern. Aus Guatemala berichtet Andreas Burke.
1: Der internationale Flughafen von Guatemala-Stadt hat einen Hinterausgang. Jeden Morgen versammeln sich dort Dutzende Menschen. Einige Männer sitzen gegen eine hohe Mauer gelehnt und unterhalten sich. Zwei Frauen schauen nervös auf ihre Handys. Ein Kleinkind ist in Tücher gewickelt und schläft in einem Korb. Alle warten auf die Rückkehr ihrer Brüder, Tanten, Töchter oder Neffen, die sie in vielen Fällen seit Jahren nicht gesehen haben oder seit Jahrzehnten. Auf den ersten Blick sieht die Volkswirtschaft Guatemala stabil aus. Die Staatsverschuldung ist gering und die Inflation moderat. Für die positiven Wirtschaftsdaten sorgen auch die 2 bis 3 Millionen guatemaltekischen Migranten, die in den USA arbeiten und zusammen Tag für Tag im Schnitt 50 Millionen US-Dollar in ihre Heimat überweisen. Das entspricht 20% des Bruttoinlandsprodukts. Einer der Wartenden meint,
2: wenn ein Familienvater die Reise nach Norden wagt und es schafft, regelmäßig Geld nach Hause zu überweisen, dann beginnt seine Familie, sich auf diese Hilfe zu verlassen. Wenn dann plötzlich keine Überweisung mehr kommt, ist das ein Schock. Wie soll es weitergehen? Hier in Guatemala gibt es keine Arbeit, kein Einkommen. Viele Migranten schicken auch Geld, um ihren Eltern zu helfen. Wer soll das übernehmen?
1: Plötzlich kommt Bewegung in die Gruppe der Wartenden. An einer Tür hat ein bewaffneter Wächter verraten, dass wenige Minuten zuvor ein Flugzeug mit Deportierten aus den USA gelandet ist. Im Jahr 2025 sind mehr als 500 solcher Flüge in Guatemala angekommen. Dieses Jahr sollen es deutlich mehr werden. Und wirklich, kurze Zeit später öffnet sich die Tür. Nach und nach kommen einzelne Männer nach draußen. Sie schauen sich um, versuchen sich zu orientieren und gehen schließlich in eine ungewisse Zukunft in dem Land ihrer Geburt, das sie seit langer Zeit nicht mehr betreten haben.
2: Die Zeiten sind hart. Die USA sind zu einem Dschungel geworden, in dem Wölfe Jagd auf Lateinamerikaner machen. Ich habe in Maryland gelebt. Sie haben mir meine Papiere abgenommen und mich als illegal behandelt.
1: Der Mann wurde durch die Verhaftung von seiner Familie getrennt. Seitdem hat er sie nicht wiedergesehen.
2: Meine Frau und meine Kinder sind in den USA geblieben. Sie sind nordamerikanische Staatsbürger. Mit so etwas hätte ich nie gerechnet. Es ist so traurig.
1: Die Deportierten müssen schnell lernen, mit dem Alltag in Guatemala zurechtzukommen. Viele bleiben in der Hauptstadt, weil sie nicht wissen, wohin sie sonst gehen könnten. In Guatemala-Stadt gibt es ein Netzwerk von Hilfsorganisationen, deren Arbeitsweise hat sich im letzten Jahr deutlich verändert. Jahrzehntelang betreuten kirchliche Einrichtungen Migranten, die aus dem Süden kamen und auf dem Weg nach Norden waren.
2: Diese Menschen wollten meist einfach nur medizinische Hilfe, um dann schnell weiterzugehen.
1: Heute aber müssen sich die Organisationen auch auf die Bedürfnisse der Menschen einstellen, die aus den USA abgeschoben wurden. Jaime Solares ist Direktor des Casa Miramac, einem Zentrum der Jesuitischen Universität zur Unterstützung von Migranten. In dem großen Haus können sie sich tagsüber aufhalten und medizinische sowie psychologische Unterstützung bekommen.
2: Sie wurden in das Land deportiert, in dem sie zur Welt gekommen sind. Doch für sie ist Guatemala keine Heimat, sondern ein unbekannter Ort. Viele dieser Männer und Frauen sind von ihren Eltern in die USA gebracht worden, als sie noch Kinder waren. Jetzt wurden sie abgeschoben und ihre Familien bleiben zurück.
1: Genau das ist dem Gebrauchtwarenhändler Walter Valenzuela passiert.
2: Seit ich Guatemala im Alter von 6 Jahren verlassen habe, war ich nicht wieder hier. Ich kannte ja niemanden und kam nicht auf den Gedanken, mal hierher zu reisen.
1: Walter sitzt auf einem alten Sofa in dem Gemeinschaftsraum der Casa Mirnamac. Bei der Verhandlung über seine Abschiebung zeigte der Richter kein Interesse daran, dass seine Kinder nun ohne Vater aufwachsen müssen, sagt er.
2: Ich muss mit vielen Emotionen umgehen und versuchen, den Kopf nicht hängen zu lassen. Wenn ich mit meinen Kindern telefoniere, werden sie traurig und fragen, wann ich wieder mit ihnen zum Spielen in den Park gehe. Du kannst dir vorstellen, wie ich mich dann fühle.
1: Jaime Solares setzt sich an den großen Esstisch. Er hält die Abschiebepolitik der USA für ein offensichtliches Unrecht und sieht die katholische Kirche in der Pflicht, sich der Not der Deportierten anzunehmen.
2: Seit Beginn der Krise versuchen wir, unsere Kräfte zu bündeln. Wir arbeiten mit allen Glaubensgemeinschaften zusammen, mit Menschenrechtsorganisationen und mit der Katholischen Kommission für Migration. Papst Franziskus hat immer betont, dass die Kirche eine entscheidende Rolle bei der Unterstützung von Migranten übernehmen muss. Dieselbe Linie verfolgt auch Papst Leo. Das ist umso bedeutsamer, weil er selbst Gringo ist, also US-Amerikaner. Dass er sich gegen die Strukturen wendet, die Migranten und Flüchtlinge unterdrücken, ist ein wichtiges Zeichen.
1: Auch Walter Valenzuela ist Katholik. Er begrüßt es, dass Papst Leo kritische Worte für die Politik der Trump-Regierung findet und die Anliegen der Migranten ernst nimmt. Und er will sich seinen Optimismus nicht nehmen lassen.
2: Solange ich hier in Guatemala bin, werde ich versuchen, das Beste aus der Zeit zu machen. Ich werde 10 Jahre lang warten und dann wieder in die USA einreisen. Aber legal, um bei meinen Kindern sein zu können.
0: Kirchen kümmern sich um Abgeschobene aus den USA. Eine Reportage aus Guatemala war das von Andreas Burke. Und das war die Sendung Tag für Tag. Die Redaktion hatte Luisa Mayer. Ich bin Ina Rotscheid. Ich danke Ihnen für Ihr Interesse und sage Tschüss und bis bald.

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1: Zehn Uhr, die Nachrichten. Zunächst die Übersicht. Die Bahn will den Konsum von Alkohol an allen Bahnhöfen in Deutschland verbieten. Der neue britische Premierminister Burnham plant eine Senkung der Stromkosten für private Verbraucher. Im Libanon hat ein Armeeeinsatz zur Entwaffnung der Hisbollah-Miliz begonnen. Die Meldungen im Einzelnen. Die Deutsche Bahn will an allen rund 5.400 Bahnhöfen ein Alkoholverbot einführen. Der Konzern bestätigte, dass der Konsum künftig nur noch in der Gastronomie erlaubt sein soll, nicht aber mehr auf Bahnsteigen oder in Bahnhofshallen. Wie die Vorstandsvorsitzende Paller der Bild sagte, verspricht sie sich von der Maßnahme mehr Ordnung und Sicherheit, sowohl für Reisende als auch für das Zugpersonal. Das Alkoholverbot soll demnach bis Mitte Oktober umgesetzt und von DB-Sicherheitskräften sowie der Bundespolizei überwacht werden. Wer dagegen verstößt, muss mit einem Platzverweis rechnen. Im Wiederholungsfall droht ein Hausverbot. An großen Bahnhöfen wie Frankfurt, Hamburg oder Köln besteht ein Alkoholverbot schon länger. Der Vorsitzende des Deutschen Ethikrats, Frister, befürwortet eine offene Debatte über Leihmutterschaft. Frister sagte im Deutschlandfunk, Leihmutterschaft müsste hierzulande gut reguliert werden. Denkbar wäre nach seinen Worten etwa eine Bindung an altruistische Motive. Das würde bedeuten, dass eine Frau das Kind unentgeltlich austrägt und sich nicht aus einer Notsituation heraus dafür entscheidet. Zudem dürfte die Leihmutter nicht verpflichtet sein, das Kind nach der Geburt abzugeben, betonte Frister. Die stellvertretende CDU-Bundesvorsitzende und Familienministerin Prien geht nicht davon aus, dass ihre Partei ihre ablehnende Haltung zu Leihmutterschaften absehbar ändern wird. Prien verwies bei The Pioneer auf einen erst 5 Monate alten Parteitagsbeschluss. Der inzwischen zurückgetretene Unionsfraktionschef Spahn hatte die Debatte durch seine Vaterschaft mit Hilfe einer Leihmutter in den USA angestoßen. Die Regierung des neuen britischen Premierministers Burnham will für private Verbraucher die Stromkosten senken. Die Mehrwertsteuer auf Strom für Haushalte werde ab Oktober entfallen, teilte die Regierung in London mit. Derzeit beträgt sie 5%. Die Kosten für die Maßnahme sollen ausgeglichen werden, indem ein Programm zur Einführung eines digitalen Ausweises gestrichen wird. Das Ausweisprogramm war unter anderem wegen seiner hohen Kosten parteiübergreifend in die Kritik geraten. Burnham hatte nach seinem Amtsantritt gestern eine Reduzierung der Lebenshaltungskosten versprochen. In Italien ist es nach dem Tod eines marokkanischen Einwanderers bei einem Polizeieinsatz in Bologna zu teils gewalttätigen Protesten gekommen. In mehreren Städten gingen gestern Abend Menschen auf die Straße, um Aufklärung zu fordern. In Bologna waren es einige Tausend. Im Anschluss an die Kundgebung gab es Ausschreitungen. Die Polizei setzte Wasserwerfer und Tränengas ein. Mindestens 11 Menschen wurden verletzt. Der Marokkaner war am Sonntag auf einer Straße in Bologna ums Leben gekommen. Auf einem Video ist zu sehen, wie er von 2 Polizisten mehrere Minuten auf den Boden gedrückt wird. Er ruft mehrfach um Hilfe. Ein Notarzt stellte später seinen Tod fest. Gegen die beiden Polizisten laufen Vorermittlungen wegen des Verdachts der fahrlässigen Tötung, ebenso wie gegen 4 Sanitäter, die Szene dem Video zufolge zunächst nur beobachtet hatten. Im Süden des Libanon hat ein Militäreinsatz zur Entwaffnung der Hisbollah begonnen. Libanesische Truppen seien in die Stadt Zaftar al-Habiya vorgerückt, nachdem sich israelische Streitkräfte von dort zurückgezogen hätten, erklärte die Armee. Die Ortschaft ist eine von 3 sogenannten Pilotzonen, die der Libanon und Israel gemeinsam mit den USA eingerichtet haben. Wie das US-Außenministerium mitteilte, sollen dort die libanesischen Streitkräfte die Kontrolle übernehmen und die Hisbollah-Miliz entwaffnen. Die israelische Armee ziehe sich schrittweise zurück. Wenn der Ablauf in der Praxis funktioniert, soll er auf weitere Gebiete ausgeweitet werden. Israel und der Libanon hatten sich im Juni nach jahrzehntelangem Kriegszustand auf ein Friedensabkommen geeinigt. Die Hisbollah lehnt die Vereinbarung ab. Die USA und der Iran haben in der vergangenen Nacht wieder gegenseitige Ziele angegriffen. Das meldeten das für die Region zuständige US-Kommando und iranische Staatsmedien. Die Rede ist unter anderem von Explosionen in verschiedenen Städten und von Gegenangriffen auf amerikanische Stützpunkte in Kuwait und Bahrain. Außerdem seien zwei Öltanker in der Straße von Hormus gestoppt worden, hieß es. Derweil bemühen sich Unterhändler Berichten zufolge um eine neue Waffenruhe. Katar, Ägypten, Pakistan und andere regionale Vermittler hätten den beiden Kriegsparteien einen Vorschlag für eine 10-tägige Waffenruhe unterbreitet, meldeten das US-Nachrichtenportal Axios und das Wall Street Journal. Die USA und der Iran hatten Mitte Juni ein Rahmenabkommen vereinbart, das den Weg zur Beendigung des Krieges ebnen sollte. Seit April galt zudem eine Waffenruhe, die US-Präsident Trump kürzlich aber für beendet erklärte. In Indien will die sogenannte Kakerlaken-Volkspartei nach Zusammenstößen mit der Polizei vorerst keine Demonstrationszüge mehr unternehmen. Der Gründer der Jugendbewegung Dipke erklärte, man wolle verhindern, dass wieder junge Leute verletzt würden. Bei Zusammenstößen in der Hauptstadt Neu-Delhi waren nach Polizeiangaben fast 180 Menschen verletzt worden, darunter 118 Polizisten. Tausende Anhänger der Bewegung hatten sich am Sonntag zu einem Protestcamp versammelt. Als einige versuchten, einen zuvor verbotenen Marsch zum Parlament in Gang zu bringen, ging die Polizei gegen sie vor. Die Jugendbewegung war ins Leben gerufen worden, nachdem der vorsitzende Richter am obersten Gerichtshof arbeitslose junge Menschen als Kakerlaken bezeichnet hatte. Die durch Waldbrände zerstörte Fläche im brasilianischen Amazonasgebiet ist im vergangenen Jahr auf einen Tiefststand gesunken. Insgesamt brannten gut 3 Millionen Hektar ab, wie die zuständige Behörde mitteilte. Das sei die bislang kleinste Fläche seit Beginn der Aufzeichnungen vor über 40 Jahren gewesen. Im Vorjahr waren knapp 16 Millionen Hektar abgebrannt. Das war der bisherige Höchststand. Der Schutz des Amazonas ist im Kampf gegen den Klimawandel entscheidend. Seine dichte Vegetation nimmt Treibhausgase auf, die die globale Erwärmung verursachen. Der seit Januar 2023 regierende Präsident Lula will die illegale Abholzung des Amazonaswaldes bis 2030 stoppen. Hier noch einmal die Übersicht. Die Bahn will den Konsum von Alkohol an allen Bahnhöfen in Deutschland verbieten. Der neue britische Premierminister Burnham plant eine Senkung der Stromkosten für private Verbraucher. Im Libanon hat ein Armeeeinsatz zur Entwaffnung der Hisbollah-Miliz begonnen. Das Wetter verbreitet heiter, in der Mitte und im Osten sowie in Ostbayern kurze Schauer möglich, Höchstwerte 18 bis 24, im Südwesten bis 26 Grad. Morgen in der Nordhälfte dichte Bewölkung und zeitweise Regen, später auch in Ostbayern. Sonst im Süden heiter oder sonnig, Temperaturen 19 bis 26 und im Südwesten bis 29 Grad. Das waren die Nachrichten.
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2: Heute mit Magdalena Schmude am Mikrofon. Herzlich willkommen.
3: Beim ersten Mal habe ich deutlich einen Knoten gespürt, also so fühlt sich an wie ein Kirschkern in etwa. Und da hieß es dann, am besten macht man eine Röntgenaufnahme, also Mammographie. Und da meinte der Radiologe, dass das wohl Fibroadenom sei, also eigentlich harmlos, vielleicht ein kosmetisches Problem, wenn es wächst, soll man mal was tun. Und meine Frauenärztin meinte dann, naja, zur Abklärung könnte ich noch in die Uniklinik gehen, weil die würden da gründlicher nachschauen. Ja, und da stellte sich dann raus, dass dieses vermeintliche Fibroadenom eben dann doch ein bösartiger Knoten war.
2: Eine Brustkrebsdiagnose ist erstmal ein Schock, den jedes Jahr in Deutschland rund 75.000 Frauen erleben müssen. Damit ist Brustkrebs die häufigste Krebserkrankung bei Frauen überhaupt. In den meisten Fällen ist ein sogenanntes Mammakarzinom aber gut behandelbar. Trotzdem stellt die Therapie das Leben erstmal für einige Zeit auf den Kopf und ist oft auch mit Sorgen und Ängsten verbunden. Wichtig ist, dass die Behandlung auf den jeweiligen Tumortyp abgestimmt ist, um ihn möglichst wirksam bekämpfen zu können. Was dafür zu beachten ist, darum geht es in dieser Sprechstunde. Behandlung nach Maß, individualisierte Brustkrebstherapie, das ist unser Schwerpunktthema heute. Und wie immer wollen wir auch mit Ihnen sprechen. Wenn Sie Fragen stellen oder von Ihren Erfahrungen berichten möchten, dann können Sie sich an der Sendung beteiligen. Sie können uns anrufen unter der Telefonnummer 00800 4464 4464 oder Sie schreiben uns eine E-Mail an sprechstunde@deutschlandfunk.de. Und wenn Sie möchten, dass wir Sie zurückrufen können, dann schreiben Sie doch bitte auch Ihre Telefonnummer mit in die E-Mail hinein. Außerdem können Sie uns eine WhatsApp-Nachricht schicken unter der 0173 377 0675. Und falls Sie die DLF-App nutzen, können Sie uns über alle drei Wege auch direkt aus der App kontaktieren. Ab 10.35 Uhr wird es im zweiten Teil der Sendung wie immer um aktuelle Informationen aus der Medizin gehen. Wir sprechen darüber, wie sich das Risiko für Unfälle mit E-Scootern für Kinder und Jugendliche senken lässt und berichten, wie Impfungen gegen Atemwegserkrankungen wie Grippe oder Corona indirekt auch vor langfristigen Folgen für das Herz-Kreislauf-System schützen können. Soweit die Sendungsübersicht. Als Expertin zum Schwerpunktthema Brustkrebs ist Professor Nadja Habeck zu Gast. Sie ist Leiterin des Brustzentrums und der Onkologischen Tagesklinik der Universitätsfrauenklinik am LMU-Klinikum in München. Und aus München ist sie uns jetzt auch zugeschaltet. Guten Tag, Frau Habeck.
4: Ein Grüß Gott aus München.
2: Grüß Gott nach München. Frau Habeck, einen Knoten in der Brust zu ertasten, wie wir es bei der Patientin gerade am Anfang gehört haben, ist das der typische Weg, wie ein Tumor in der Brust entdeckt wird?
4: Ja, leider schon noch. Wir haben zwar in Deutschland ein Screening-Programm von 50 bis 75, bald auch ab 45 Jahren, aber viele der Patientinnen kommen, weil sie einfach selber was spüren. Und das ist, glaube ich, auch die wichtigste Botschaft, wenn man einen Knoten tastet in der Brust, der neu aufgetreten ist, jetzt nicht unbedingt zyklisch dann wieder mit der nächsten Blutung verschwindet, dann sollte man den Frauenarzt aufsuchen.
2: Wie groß muss so ein Tumor denn sein, damit man den tasten kann? Das ist ja vielleicht gar nicht so einfach.
4: Also so ab 1 Zentimeter, denke ich, kann man es tasten. In der Bildgebung sieht man es schon, wenn es kleiner ist. Und manche Frauen, das hängt auch ein bisschen von der Brustgröße und auch von der Lage des Tumors in der Brust ab. Vielleicht dann auch erst, wenn der Tumor 1 bis 2 Zentimeter groß ist.
2: Gibt es denn außer diesem tastbaren Knoten am Anfang irgendwelche anderen Symptome, die man bemerken könnte?
4: Nein, also diese Symptome, die man normalerweise auch mit Krebserkrankungen in Verbindung bringt, irgendwie Blutkrebs zum Beispiel mit Fieber oder dass man sich abgeschlagen fühlt bei Brustkrebs, eigentlich sind die Frauen in der Regel beschwerdefrei. Manchmal sieht man das auch, wenn der Tumor nah unter der Oberfläche liegt, dass sich die Brust, dass da eine Verformung ist, wenn man die Arme hebt oder die Arme in die Seite stellt und dann, oder dass die Haut sich auch verändert. Es kann zu Rötungen kommen und natürlich kann der Tumor auch wenn er länger in der Brust ist, durch die Haut sich durchfressen.
2: Wie entsteht denn Brustkrebs? Also was passiert da in der Brust im Gewebe?
4: Das ist, meine Brustzellen teilen sich ja ganz oft. Das weiß jede Frau, dass vor Beginn der Periode die Brust schmerzhaft ist, weil einfach auch sich Wasser einlagert, weil das Gestagen dann in der Brust besonders wirkt als Hormon. Und durch diese vielen Teilungen können eben auch Fehler entstehen und dadurch entstehen dann eben Krebszellen. Das sind Zellen, die sich einfach unkontrolliert teilen und dann auch die Fähigkeit haben, durch andere Gewebe sich durchzufressen, sozusagen ins Blut, in die Blutgefäße einzudringen, in die Lymphgefäße.
2: Und gibt es Ursachen, die bekannt sind dafür, warum sich Zellen dann auf so eine schlechte Art verändern und sich unkontrolliert teilen?
4: Es gibt eine Ursache, das ist, sind die sogenannten Brustkrebsgene, aber das betrifft in Deutschland nur vielleicht 5 bis 10% unserer Krebspatienten. Das heißt, dass vielleicht Brustkrebs vielleicht 5.000 Frauen im Jahr. Die restlichen 70.000, da sind die Gene nicht verändert. Und bei diesen veränderten Genen können eben die Zellen sich nicht mehr selber reparieren. Normale Zellen haben ja eigentlich auch einen Reparaturmechanismus. Und wenn der dann gestört ist, dann kann es eben zu Krebs kommen. Ansonsten weiß man, dass schädigende Einflüsse aus der Umwelt, das betrifft unseren ganzen Lebensstil und Hormone natürlich auch zu einem überschüssigen Wachstum beitragen können.
2: Gibt es denn ein typisches Alter, in dem Brustkrebs typischerweise diagnostiziert wird oder auftritt?
4: Ja, die häufigste Inzidenz ist zwischen 60 und 80 Jahren. Das widerspricht so ein bisschen, wenn man mal über prominente Patientinnen liest, die ja auch jünger sind. Aber das ist das häufigste Alter, deswegen macht ja auch das Screening in dem Alter so viel Sinn. Und natürlich kann Brustkrebs in jedem Lebensalter auftreten, also auch bei ganz jungen Frauen. Da ist es natürlich sehr selten, aber trotzdem sollten auch junge Frauen eben zum Frauenarzt gehen, wenn sie merken, da hat sich an der Brust was verändert.
2: Jetzt haben Sie gesagt, wenn ich einen Knoten entdecke, dann ist das auf jeden Fall ein Grund, zu meinem Frauenarzt oder meiner Frauenärztin zu gehen. Wie geht es da denn weiter?
4: Ja, viele Frauenärzte machen ja auch selber Ultraschall, schauen sich das dann an. Ansonsten wird der Frauenärztin natürlich auch tasten, wird dann entsprechend eine Überweisung ausstellen für ein Röntgeninstitut, wo dann eine Mammographie und ein ergänzender Ultraschall durchgeführt werden.
2: Um dann ein Bild zu bekommen von dem, was in der Brust passiert.
4: Genau. Und wenn sich das dann erklärt dadurch, dass es vielleicht eine Zyste ist oder sowas, dann kann man das ja auch beobachten. Oder ganz typisch hatte die Patientin ja am Anfang auch gesagt, wenn es wirklich aussieht wie ein Fibroadenom, da gibt es ganz klare Kriterien, was diese gutartige Veränderung angeht, dann kann man das auch beobachten. Aber wenn man sich nicht sicher ist, dann sollte man ein Stückchen Gewebe entnehmen. Das passiert dann im Röntgeninstitut unter lokaler Betäubung, wird dann so ein kleiner Stanzzylinder oder mehrere Stanzzylinder entnommen. Und dann weiß man es sicher.
2: Also Tasten, bildgebendes Verfahren und dann zum Absichern, wenn das nicht klar ist, Gewebe entnehmen. Was kann man denn aus dieser Gewebeprobe alles rauslesen?
4: Da kann man sehen, was es ist, ob es was Gutes ist. Es gibt manchmal ja auch gutartige Veränderungen in der Brust, die aber nicht so klar in der Bildgebung erkenntlich sind. Oder ob es was Böses ist. Und wenn es was Böses ist, die Frage eben, ist es eine Vorstufe, was eigentlich selber noch nicht in andere Organe streuen kann, was man aber trotzdem entfernen müsste? Oder ist es ein Brustkrebs, ein Mammakarzinom? Und dann würde der Pathologe auch noch schauen, was für ein Typ ist das? Das hatten Sie in Ihrer Eingangsmoderation gesagt. Ist es hormonempfindlich? Hat es diesen Wachstumsfaktor HER2? Oder hat es gar keine dieser Merkmale, dann nennen wir das einen dreifach negativen Brustkrebs.
2: Also das sind Gewebsmerkmale, die zeigen, worauf reagieren diese Zellen. Und davon hängt dann auch ab, wie man behandelt.
4: Genau, und wir unterscheiden eben drei Arten von Brustkrebs. Das eine ist der hormonempfindliche, der diesen Wachstumsfaktor HER2 eben nicht hat. Und das ist das häufigste, etwa 70% der Fälle. Und dann gibt es jeweils 10-15%. Die einen sind dreifach negativ, also die haben weder Hormonantennen sozusagen für Hormone, noch haben sie diesen Wachstumsfaktor. Und dann gibt es welche, die sind durch diesen Wachstumsfaktor, durch das HER2 getrieben. Und diese Tumoren behandeln wir alle unterschiedlich. Deswegen ist es so wichtig, das zu wissen, bevor man irgendwelche Dinge dann macht, therapeutisch.
2: Kann man anhand dieser Merkmale auch irgendwie einteilen, wie aggressiv so ein Tumor ist?
4: Ja, das sieht der Pathologe auch unter dem Mikroskop. Der macht ein sogenanntes Grading. Das sagt er, die Zellen sehen so ähnlich aus wie normale Brustgewebezellen. Das wäre dann ein G1, also ein niedriges Grading. Und die höchste Stufe ist G3. Das sind also sehr aggressive Zellen. Die sehen aggressiv aus. Die teilen sich häufig. Und dann kann man noch die Wachstumsrate auch bestimmen. Das ist das sogenannte Ki67 auf den Befunden. Und zum Beispiel 5% wäre jetzt wenig und 20-30% wäre dann schon ein ordentliches Wachstum.
2: Das heißt, man muss diesen Tumor erstmal genauer kennenlernen, um dann zu wissen, wie man ihn bekämpfen kann. Welche Behandlungsoptionen gibt es denn ganz generell?
4: Ja, generell gibt es natürlich die Operation, wobei wir dann eben in der Brust operieren und auch an den Lymphknoten bei vielen Patientinnen. Dann die Strahlentherapie, die in der Regel nach einer brusterhaltenden Operation noch folgt. Und dann gibt es natürlich Medikamente. Und deswegen glaube ich, die zweite wichtige Botschaft, nachdem jeder Knoten gehört, abgeklärt ist, wenn man Brustkrebs hat, dann ist nicht der erste Reflex Tumor raus und dann schauen wir mal, was wir sonst noch so machen. Das kann für manche Patienten nachteilig bezüglich der Heilungschancen sein, weil wir eben zum Beispiel bei diesem dreifach negativen Brustkrebs oder auch bei diesem Wachstumsfaktor HER2 positiven Brustkrebs würden wir eine Chemotherapie vor der Operation vorschalten, um zu sehen, wie gut das wirkt, weil wir dann danach nochmal sozusagen mehr oder weniger geben können. Und diese ganze Option hätte man verloren, wenn man gleich operiert.
2: Traudel Baumgärtner, die haben wir am Anfang der Sendung schon kennengelernt. Sie ist zweimal an Brustkrebs erkrankt. Bei ihr ist es eine familiäre, also eine erbliche Form. Die letzte Krebserkrankung liegt jetzt schon ein paar Jahre zurück. Und sie hat das Ganze zum Anlass genommen, sich auch in der Selbsthilfe zu engagieren. Sie leitet in München eine Regionalgruppe des BRCA-Netzwerkes, Hilfe bei familiären Krebserkrankungen, und ist mittlerweile auch Vorsitzende des Netzwerkes. Über ihre Erfahrungen hat sie mit meinem Kollegen Martin Winkelheide gesprochen.
3: Beim ersten Mal kann ich mich erinnern, ich musste warten auf das Ergebnis einer Biopsie. Und als man mir am Telefon sagte, ich möge doch am nächsten Tag in die Sprechstunde kommen, war mir natürlich klar, was das bedeutet. Und ich weiß nicht, mir sind die Knie weich geworden. Und dann bei der Eröffnung, als es dann klar war, dass es bösartig ist, war natürlich, ich kann mich nur erinnern, dass ich nicht viel gehört habe. Und das ist wohl ganz klassisch, dass man in dem Moment, wo man diese Nachricht hört, dass einem da alles im Kopf schwirrt und man nur noch bedingt zuhören kann, was dann noch gesagt wird. Und wie unter Schock steht man eben. Also viele beschreiben das ja auch so, dass der Boden unter den Füßen weggezogen wurde. So ein Gefühl ist das. Aus dem Schock und der Angst, also da kam dann schon auch die Todesangst auf, also dass man da ja dran sterben könnte. Natürlich muss man für jede Behandlung, ist eine Zustimmung notwendig, das wird einem auch gesagt, aber man weiß ja gar nicht, was da jetzt fällig ist. Man kann nicht wirklich entscheiden in dem Moment. Also man hofft darauf, dass die medizinische Seite einem alles so sagt, was jetzt notwendig ist. Und ja, je nachdem, also in meinem Fall ist es so, dass es dann auch mehrere Möglichkeiten gibt, dass die einem auch gesagt werden und dass man dann doch irgendwie entscheiden soll. In meinem Fall jetzt zwischen brusterhaltender OP und Mastektomie. Und dann natürlich ist die Entscheidung schon sehr schwer. Das heißt, man muss gut aufgeklärt werden, aber man braucht auch, dass einem zugehört wird oder dass gewartet wird, was man vielleicht für Fragen hat oder dass auch für sich rückversichert wird, was hat die Person jetzt verstanden. Aber ich finde diese Gespräche, dieses sich klar werden, was los ist und klar werden, was ich tun kann und was mit mir geschieht, alles dieses finde ich extrem wichtig. Nicht zuletzt, um dann auch mit den Behandlungsmethoden einverstanden zu sein und das auch gut aushalten zu können. Weil nur wenn man versteht, warum die Behandlung wie ist, kann man es dann auch gut akzeptieren. Ich weiß es von vielen Frauen, weil ich in der Selbsthilfe aktiv bin, dass die Nebenwirkungen eben sehr belastend sind und dass da gutes Management notwendig ist. Auch da braucht man gute medizinische Hilfe und Stellen, an die man sich wenden kann. Bei mir war es und vielen geht es so, dass man eben so erstmal durch den Wind ist und gar nicht richtig versteht, was alles los ist und man eigentlich noch mehr Gelegenheit bräuchte, darüber zu reden oder auch noch zu hören und auch von Erfahrungen von anderen zu hören und wie die damit umgehen. Selbsthilfe ist total wichtig, weil man kommt erstmal wirklich in so eine Haltung von Ohnmachtsgefühlen und sich ausgeliefert fühlen. Und um da wieder eigene Möglichkeiten zu erkennen, ist natürlich schon das Gespräch mit Medizinern auch wichtig, aber eben auch mit anderen Betroffenen, die da viel Erfahrung haben und gute Wege wissen, wie man damit gut umgehen kann. Und das war so hilfreich. Es gibt ja manchmal das Vorurteil, dass in Selbsthilfegruppen viel gejammert werden würde. Es kommt auch mal vor, dass gejammert wird. Natürlich, es gibt's auch. Aber es wird auch vor allem viel unterstützt. Es wird viel mitüberlegt. Es werden Tipps weitergegeben. Es wird sehr viel Hilfe geleistet, sich selber und anderen, wie man am besten mit sowas umgehen kann. Also mit der Diagnose, mit verschiedenen Befunden, mit den Therapien, mit den Therapienebewirkungen. Ich kann es nur empfehlen.
2: Das sagt Traudel Baumgartner über ihre Erfahrungen als Brustkrebspatientin und Mitglied eines Selbsthilfenetzwerkes. Mein Kollege Martin Winkelheide hat mit ihr gesprochen. Frau Habeck, Frau Baumgartner hat das gerade sehr eindrücklich beschrieben, was die Brustkrebsdiagnose bei ihr auch ausgelöst hat. Aber sie erzählt auch, wie herausfordernd sie es fand, in dieser Zeit Entscheidungen über die Behandlung treffen zu müssen. Wo gibt es denn überhaupt Spielraum bei so einer Brustkrebsbehandlung und wo entscheiden auf jeden Fall die behandelnden Ärztinnen und Ärzte?
4: Naja, es gibt immer Spielraum und letztlich entscheidet die Patientin, was von dem, was wir ihr empfehlen, sie annehmen möchte. Also wir können ja nur die bestmögliche Therapie empfehlen. Manchmal gibt es wirklich ganz klare Dinge, die einfach, wo bewiesen wurde in Studien, dass das für die Heilungschancen besser ist. Das hatte ich am Anfang gesagt, zum Beispiel bei der dreifach negativen, triple negativen Brustkrebserkrankung eine Chemotherapie vor der Operation zu machen, weil wir dann noch Möglichkeiten haben, nachzubessern, in Anführungszeichen, beziehungsweise auch weniger zu machen, wenn bei der OP der ganze Tumor weg ist. Das wäre eine ganz klare Empfehlung, wenn die Patientin sagt, sie möchte das nicht, sie möchte sich lieber erst operieren lassen. Das ist natürlich eine Entscheidung, die wir mittragen, bei der wir sie unterstützen. Aber sie muss auch wissen, dass vielleicht die Heilungschancen dann dadurch etwas eingeschränkt sind. Das sind so die Entscheidungen, wo es eine ganz klare Empfehlung gibt, wo aber natürlich die Patientin immer sagen kann, ich möchte es anders. Und wir reden jetzt immer von Patientinnen. Wir haben natürlich auch männliche Patienten, aber das ist nur 1%. Deswegen glaube ich, ist das gerechtfertigt, wenn wir uns dessen bewusst sind. Und dann gibt es Empfehlungen, ganz klar, Frau Baumgartner hatte das ja auch angesprochen im Interview, brusterhaltende Operation versus Entfernung der Brust. Normalerweise kann man die Tumoren brusterhaltend operieren, das heißt, man nimmt den Tumor raus, einen winzig kleinen gesunden Randsaum drumherum und der Rest der Brust wird, da wird das Gewebe dann so verschoben, dass das kosmetisch sehr gut aussieht. Das ist bei den meisten Fällen möglich und danach würde bestrahlt werden. Wenn eine Patientin das gar nicht wünscht und sagt, sie möchte die Brust entfernt haben, vielleicht weil in der Familie auch Fälle aufgetreten sind, sie einfach Angst hat, dann muss sie einfach wissen, dass dadurch ihre Heilungschancen nicht besser sind. Aber das sind natürlich Möglichkeiten, wo die Patientin auch wie immer das letzte Wort hat.
2: Weil man sich dann vielleicht ein bisschen sicherer fühlt, wenn man denkt, okay, da kann jetzt zumindest nichts mehr nachkommen oder wachsen.
4: Ja, aber wie gesagt, in den meisten Fällen wäre das eine falsche Sicherheit, weil das andere Vorgehen genauso sicher ist. Wir haben ja Angst, dass nochmal was wiederkommt, ein sogenanntes Rezidiv auftritt und die Rezidivwahrscheinlichkeit ist nahezu identisch, ob man die Brust entfernt oder brusterhaltend operiert und bestrahlt.
2: Das heißt, um Rezidiv zu verhindern, welche Möglichkeiten gibt es da bei der Therapie?
4: Das Rezidiv in der Brust, wie gesagt, das kann man verhindern, indem man die Lokaltherapie so gut wie möglich macht. Und dann natürlich, wovor wir Angst haben, weil das letztlich auch die Heilungschancen beeinflusst, ist, dass irgendwo im Körper noch Tumorzellen sind, die schon längst über die Blutbahn, über die Lymphbahn ausgeschwemmt wurden und die dann Metastasen bilden. Und deswegen ist eigentlich jede Brustkrebserkrankung heute wird zusätzlich mit Medikamenten behandelt und manchmal fangen wir eben schon vor der Operation an, Medikamente zu geben, zum Beispiel auch bei der hormonempfindlichen Erkrankung, um eben dann, wenn die Patientin 4 Wochen die Antihormontherapie eingenommen hat, bei der Operation zu sehen, ob sie auch wirkt oder nicht.
2: Die Antihormontherapie, was genau bewirkt die?
4: Die Antihormontherapie verhindert, dass die Tumorzellen durch Hormone stimuliert werden können und weiter wachsen können. Das kann man machen, indem zum Beispiel das Tamoxifen ist ein Antiöstrogen, das setzt sich auf die Östrogenrezeptoren, die Antennen in den Tumorzellen, die für Östrogene empfindlich sind und blockiert die, sodass da kein Signal ankommen kann. Und es gibt andere Antihormontherapien wie die sogenannten Aromatasehemmer, die bei Frauen nach den Wechseljahren dafür sorgen, dass keine Östrogene mehr außerhalb der Eierstöcke gebildet werden, im Muskelgewebe, im Fettgewebe zum Beispiel.
2: Und wenn man diese Behandlung dann hinter sich gebracht hat, wie sieht die Prognose aus? Kann man das ganz allgemein sagen?
4: Ja, wir haben ja im Interview gehört, dass die Patientin sehr viel Angst hatte, Todesangst hatte. Das ist ganz normal, aber heute sind wirklich, sagen 80% der Brustkrebsfälle heilbar zu einem Zeitpunkt, wo eben noch keine Fernmetastasen entstanden sind. Und das kontrollieren wir bei Patientinnen mit einem erhöhten Rückfallrisiko vor der Operation auch durch ein CT von der Lunge, der Leber und ein sogenanntes Knochenzentigramm. Also wir schauen im Körper nach, ob schon Absiedlungen da sind. Und die Heilungschancen im Einzelfall gehen schon bis über 95%. Und wir können das dann auch in der Regel für die Patienten genau beziffern und sagen, wie hoch die Heilungschancen sind, vorausgesetzt die Patientin ist bereit, Operation, vielleicht Strahlentherapie und die Medikamente so einzunehmen, wie das ihr empfohlen wird.
2: Wie engmaschig muss dann die Prognose, Nachsorge sein?
4: Die Nachsorge ist in der Regel in Deutschland eine rein klinische Nachsorge, findet in den Frauenarztpraxen statt, wo man alle Vierteljahr am Anfang, dann später halbjährlich einfach zur Kontrolle hinkommt, dann wird auch der Unterleib natürlich mit angeschaut, die Brust wird angeschaut und es wird vor allem, und das glaube ich das Wichtigste in der Nachsorge geschaut, die meisten Patienten haben ja so eine Antihormontherapie, wird die vertragen, gibt es Probleme, muss man der Patientin helfen, dass die Verträglichkeit besser wird, weil wenn die Patientin diese Therapie absetzen, leiden natürlich auch die Heilungschancen.
2: Behandlung nach Mars, individualisierte Brustkrebstherapie, das ist unser Schwerpunktthema heute in der Sprechstunde. Und nach den Nachrichten geht es weiter. Bis gleich.
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0: 10.30 Uhr, die Nachrichten. Die Zahl der Fälle von sexualisierter Gewalt gegen Minderjährige ist im vergangenen Jahr wieder angestiegen. Das geht aus einem Lagebild hervor, das vom Bundeskriminalamt in Berlin veröffentlicht wurde. Insgesamt wurden demnach 2025 in Deutschland mehr als 17.000 Fälle sexualisierter Gewalt an Kindern registriert, 4,7% mehr als im Jahr davor. Bei Jugendlichen gab es einen Zuwachs um 4% auf gut 1.200 Fälle. Die Mehrheit der Opfer war weiblich. Bei den fast 13.000 Tatverdächtigen handelte es sich, laut dem Bericht, hauptsächlich um alleinhandelnde Männer. In gut der Hälfte der Fälle habe eine Vorbeziehung zwischen Opfern und Tatverdächtigen bestanden. Bei den Fällen in Zusammenhang mit jugendpornografischen Inhalten verzeichnet das Lagebild im Jahresvergleich einen Zuwachs um fast 20%. Gut die Hälfte der Tatverdächtigen war selbst minderjährig. Einen Rückgang gab es dagegen bei Fällen mit kinderpornografischen Inhalten. Den Angaben zufolge ist bei allen Missbrauchshandlungen von einem erheblichen Dunkelfeld auszugehen. Die Deutsche Bahn will an allen rund 5.400 Bahnhöfen ein Alkoholverbot einführen. Der Konzern bestätigte, dass der Konsum künftig nur noch in der Gastronomie erlaubt sein soll, nicht aber mehr auf Bahnsteigen oder in Bahnhofshallen. Wie die Vorstandsvorsitzende Palla der Bild sagte, verspricht sie sich von der Maßnahme mehr Ordnung und Sicherheit, sowohl für Reisende als auch für das Zugpersonal. Das Alkoholverbot soll danach bis Mitte Oktober umgesetzt und von DB-Sicherheitskräften sowie der Bundespolizei überwacht werden. Wer dagegen verstößt, muss mit einem Platzverweis rechnen. Im Wiederholungsfall droht ein Hausverbot. An großen Bahnhöfen wie Frankfurt, Hamburg oder Köln besteht ein Alkoholverbot schon länger. Der Umgang mit Kriegsgerät durch das ukrainische Militär könnte nach Ansicht des SPD-Verteidigungspolitikers Schwarz in vielen Bereichen als Anregung für die Bundeswehr dienen. Nach einem mehrtägigen Ukraine-Besuch sagte Schwarz im Deutschlandfunk, es sei sehr beeindruckend, wie pragmatisch und digital die Armee vorgehe. Als Beispiel nannte er die Datenplattform Delta, auf der Informationen von Aufklärungsdrohnen und Satelliten in Echtzeit gesammelt werden. Die Software sei auch mit deutschen Geldern entwickelt worden. Deshalb sollte man Interesse haben, daran zu partizipieren. Der SPD-Politiker betonte, die Ukraine arbeite, auch wegen des Zeitdrucks im Krieg, effizient und kostengünstig. In Deutschland gäbe es demgegenüber Rüstungsprojekte, die auf viele Jahre angelegt seien. Hier muss man fragen, ob die Waffensysteme nach so langer Zeit noch gebraucht würden. Die Regierung des neuen britischen Premierministers Burnham will für private Verbraucher die Stromkosten senken. Die Mehrwertsteuer auf Strom für Haushalte werde ab Oktober entfallen, teilte die Regierung in London mit. Derzeit beträgt sie 5%. Die Kosten für die Maßnahme sollen ausgeglichen werden, indem ein Programm zur Einführung eines digitalen Ausweises gestrichen wird. Das Ausweisprogramm war unter anderem wegen seiner hohen Kosten parteiübergreifend in die Kritik geraten. Burnham hatte nach seinem Amtsantritt gestern eine Reduzierung der Lebenshaltungskosten versprochen. Im Süden des Libanon hat ein Militäreinsatz zur Entwaffnung der Hisbollah begonnen. Libanesische Truppen seien in die Stadt Sawtar al-Gabiyah vorgerückt, nachdem sich israelische Streitkräfte von dort zurückgezogen hätten, erklärte die Armee. Die Ortschaft ist eine von drei sogenannten Pilotzonen, die der Libanon und Israel gemeinsam mit den USA eingerichtet haben. Wie das US-Außenministerium mitteilte, sollen dort die libanesischen Streitkräfte die Kontrolle übernehmen und die Hisbollah-Miliz entwaffnen. Die israelische Armee ziehe sich schrittweise zurück. Wenn der Ablauf in der Praxis funktioniert, soll er auf weitere Gebiete ausgeweitet werden. Das Wetter. verbreitet heiter, in der Mitte und im Osten sowie in Ostbayern kurze Schauer möglich. Höchstwerte 18 bis 24, im Südwesten bis 26 Grad. Morgen in der Nordhälfte dichte Bewölkung und zeitweise Regen, später auch in Ostbayern. Sonst im Süden heiter oder sonnig. Temperaturen 19 bis 26 und im Südwesten bis 29 Grad. Die weiteren Aussichten. Am Donnerstag bewölkt, vor allem in der Nordosthälfte Schauer, im Tagesverlauf nachlassend. Im Südwesten heiter, 19 bis 27 Grad. Das waren die Nachrichten.
2: Willkommen zum zweiten Teil der Sprechstunde, heute mit Magdalena Schmude und dem Schwerpunktthema Brustkrebs. Sie können uns wie immer anrufen und Ihre Fragen stellen unter der kostenfreien Telefonnummer 00800 4464 4464 oder eine E-Mail schreiben an sprechstunde@deutschlandfunk.de. Wenn Sie uns bei WhatsApp eine Nachricht schicken möchten, dann ist die Nummer die 0173 377 0675 und ganz neu. Alle drei Kontaktmöglichkeiten sind auch direkt aus der DLF-App verfügbar. Unsere Expertin zum Thema Brustkrebs ist Professor Nadja Habeck. Sie ist Leiterin des Brustzentrums und der Onkologischen Tagesklinik der Universitätsfrauenklinikum am LMU-Klinikum München. Sie wird gleich hier ihre Fragen beantworten. Und während wir die ersten Fragen sammeln, kommen wir zunächst zu den aktuellen Informationen aus der Medizin. Elektroscooter sind mittlerweile ein häufiges Ärgernis, weil sie achtlos abgestellt werden und damit ein Hindernis sind, über das man stolpern und sich auch verletzen kann. Um dieses Problem hat sich die Bundesregierung gerade gekümmert und die Haftungsregeln so angepasst, dass Geschädigte leichter Schadensersatz bekommen können. Ein zweites Problem mit E-Scootern bleibt aber die hohe Zahl von Unfällen. Häufig sind daran auch Kinder und Jugendliche beteiligt, die die Leihscooter häufig zum Spaß nutzen. Die Deutsche Gesellschaft für Kinder- und Jugendchirurgie fordert deshalb auch hier neue Regeln, um das Risiko zu senken. Darüber habe ich vor der Sendung mit Professor Guido Seitz gesprochen. Er ist Direktor des Zentrums für Kinderchirurgie am Universitätsklinikum Gießen und Marburg und Präsident der Deutschen Gesellschaft für Kinder- und Jugendchirurgie. Und als erstes habe ich ihn gefragt, wie häufig Kinder und Jugendliche denn an Unfällen mit E-Scootern beteiligt sind.
6: E-Scooter sind ja sozusagen en vogue und immer mehr fester Bestandteil des urbanen Verkehrs. Und es gibt aktuelle Daten vom Statistischen Bundesamt, die gezeigt haben, dass die E-Scooter-Unfälle in Deutschland im Jahr 2025 um 38% zugenommen haben. Und immerhin wurden 1900 Menschen dabei schwer verletzt, was sehr tragisch ist. Und wir sehen auch bei den Kindern und Jugendlichen zunehmende Zahlen. So ist es zum Beispiel so, dass 2025 2200 Kinder und Jugendliche unter 15 Jahren verunglückt sind, obwohl ja das Fahren von E-Scootern unter 14 Jahren verboten ist.
2: Das heißt, da sind Kinder oder Jugendliche mit Fahrzeugen unterwegs, die sie eigentlich noch gar nicht führen dürften, oder?
6: Genau, und das ist, glaube ich, auch das Problem, weil man natürlich, es wird ja wenig kontrolliert vermutlich, und man liest sozusagen, dass die Kinder auch die Apps umgehen können und dann trotzdem Zugriff auf solche E-Scooter haben.
2: Dabei gibt es die Verbote ja aus gutem Grund. Gibt es da besondere Tücken

0: wir haben natürlich das Problem der fehlenden Helmpflicht. Und es gibt natürlich auch das Problem der Verhaltensdefizite. Denken Sie an Falschfahrten, denken Sie an Vorfahrtsmissachtung oder auch die, wie bereits erwähnt, mangelnde Alterskontrolle. Und es gibt natürlich auch, und das sehen wir auch jeden Tag auf den Straßen, mehrere Kinder auf einem E-Scooter. Das macht natürlich Spaß, aber erhöht das Unfallrisiko natürlich noch umso mehr.
1: Das heißt, Kinder und Jugendliche fahren vielleicht auch ein bisschen riskanter als Erwachsene?
0: Ich glaube, dass der Fahrspaß hoch ist und wahrscheinlich fehlt auch die Erfahrung. Und diese beiden Punkte führen dazu, dass sie vielleicht hier ein etwas riskanteres Verhalten an den Tag legen als Erwachsene.
1: Gibt es denn typische Verletzungen, die bei solchen Unfällen entstehen?
0: Ja, die gibt es leider. Und es ist ungefähr so, dass 10% der betroffenen Kinder und Jugendliche schwer verletzt sind. Und ein Großteil der schweren Unfälle ist in diesem Fall selbst verursacht. Und die meisten Verletzungen finden wir eigentlich tatsächlich im Bereich des Kopfes und des Gesichtsschädels. Und hier findet man natürlich auf der einen Seite die leichtgradigen Schädelhirntraumen, aber leider auch zum Teil sehr schwere Schädelhirntraumen mit Hirnblutung und so weiter. Knochenbrüche sind ein Problem und was wir auch häufig sehen, sind Verletzungen der Bauchorgane, wie zum Beispiel Leber, Milz oder Bauchspeicheldrüse, weil die Kinder sozusagen bei dem Sturz auf den Lenker fallen und sich dann entsprechend verletzen.
1: Gibt es da denn Unterschiede zu Verletzungen, die Sie typischerweise bei Fahrradunfällen sehen?
0: Also bei den Fahrradunfällen sehen wir deutlich weniger schwere Schädelhirntraumen, weil die Kinder hier in der Regel einen Helm aufhaben.
1: Und das wäre was Sie auch für die E-Scooter empfehlen würden?
0: Genau, deswegen würden wir ganz klar empfehlen, dass man eine Helmpflicht für die E-Scooter einführt, weil man weiß, und das weiß man vor allem vom Fahrrad, dass durch die Einführung des Helms hier eine deutliche Reduktion der schweren Schädelhirntraumen erreicht werden konnte.
1: Jetzt haben Sie gerade auch erwähnt, dass das Handling der E-Scooter zum Teil schwierig ist. Die kleinen Räder machen das anfälliger, dass man durch einen Fahrfehler zum Beispiel zu Fall kommt. Gibt es auch da Ideen, wie man damit umgehen könnte?
0: Ja, wir sind natürlich schon auch für die Altersgrenze. Ich glaube, die 14 Jahre sind nicht verkehrt und die sollte, glaube ich, auch streng eingehalten werden. Und ich denke, was sicher auch gut wäre, wenn man den Kindern hier individuell zugeschnittene Sicherheitstrainings anbieten könnte mit Themen wie zum Beispiel Fahrverhalten, Gefahrenbremsung und Ausweichmanöver. Und vielleicht wäre es auch sinnvoll, einen Befähigungsnachweis, ähnlich zum Beispiel der Mofa-Prüfbescheinigung, einzuführen. Denn dann wäre man sicher, dass die Kinder die Regeln im Straßenverkehr kennen und deutlich mehr Erfahrung haben im Umgang mit diesen E-Scootern.
1: Und wen sehen Sie da vor allem in der Verantwortung? Sind das die Eltern, die darauf achten müssten oder vielleicht auch die Unternehmen, die diese E-Scooter verleihen?
0: Ja, ich glaube, da sind alle in der Pflicht. Natürlich sind sie als Eltern aufgefordert, sich um ihre Kinder entsprechend zu kümmern. Sie haben ja auch sozusagen das Sorgerecht und die Sorgepflicht. Das heißt, sie müssen auch sicherstellen, dass ihr Kind entsprechend geschützt im Straßenverkehr ist. Und es sind natürlich auch die Verleiher in der Pflicht, die sicherstellen müssen, dass hier verkehrssichere Fahrzeuge zur Verfügung stehen. Ich glaube, es ist auch die Politik ein bisschen in der Pflicht, indem hier eben entsprechende Vorgaben gemacht werden.
1: Sagt Professor Guido Seitz zu den Unfallrisiken durch E-Scooter. Er ist Direktor des Zentrums für Kinderchirurgie am Universitätsklinikum Gießen und Marburg und Präsident der Deutschen Gesellschaft für Kinder- und Jugendchirurgie. Grippe, Corona oder eine Lungenentzündung. Für Menschen über 60 können solche Atemwegserkrankungen eine echte Gesundheitsgefahr sein. Und das nicht nur in der akuten Phase der Erkrankung, auch in der Zeit danach. Dann steigt zum Beispiel das Risiko für Herzprobleme, wie eine aktuelle Studie im Fachmagazin PLOS Global Public Health nahelegt. Trotzdem sind die Impfquoten für diese Erkrankungen häufig niedrig. Gegen Grippe lassen sich nur gut 60% der Menschen in dieser Altersgruppe impfen. Bei Pneumokokken, RSV oder Corona noch weniger. Woran das liegt und wie es sich vielleicht ändern ließe, fasst Joachim Budde zusammen.
2: Viele Menschen unterschätzen, wovor sie eine Impfung, etwa gegen die Grippe, tatsächlich schützt, sagt der Internist, Pneumologe und Infektiologe Matthias Plätz vom Universitätsklinikum Jena.
3: Die schützt nicht sicher vor einer leichten Infektion, die schützt aber vor schweren Verläufen und die schützt auch vor Tod. Wobei, wenn ich Schutz sage, ist es niemals 100%. Aber ich kann mein Risiko zum Beispiel für Tod oder für Intensivstationen um 90-95% reduzieren.
2: Bei Corona ist es ganz ähnlich. Zusätzlich haben die Impfungen, insbesondere gegen Grippe, Corona und Pneumokokken, einen weiteren Effekt. Sie verhindern, dass bei einer Erkrankung Entzündungsprozesse im Körper

0: Komplikationen auslösen, die das Herz-Kreislauf-System belasten. Dadurch schützen sie indirekt vor Herzinfarkten und Schlaganfällen und vor Lungenentzündungen, fachsprachlich Pneumonien. Das ist unter Umständen lebenswichtig, denn die werfen lange Schatten.
1: Es gibt eine Studie aus den USA, die haben ihre Pneumoniepatienten über 10 Jahre nachverfolgt und haben gesehen, dass abhängig vom Schweregrad der Pneumonie bei Aufnahme die Sterblichkeit über 10 Jahre erhöht ist.
0: Für rüstige alte Menschen droht eine weitere Folge.
1: Bis zu ein Viertel der Älteren verliert danach die Selbstständigkeit. Und wenn wir die Lungenentzündung eben über Impfungen verhindern können, dann verlängern wir nicht nur die sogenannte Lifespan, wir können auch die Healthspan verlängern, weil dieser alte Mensch, wenn die Infektion nicht kommt, der kann natürlich über Wochen, Monate, vielleicht auch noch Jahre in seiner Umgebung leben und sich selbst versorgen.
0: Das bestätigt Anja Quetkat, Chefärztin der Klinik für Geriatrie und Palliativmedizin am Klinikum Osnabrück und Mitglied der Ständigen Impfkommission.
2: Das ist etwas, was man gar nicht genug betonen kann, weil ja sehr häufig ein Grund ist, der genannt wird, sich nicht impfen zu lassen, weil man das Gefühl hat, dass man durch die jeweilige Infektionskrankheit gar nicht besonders gefährdet ist. Und auch, glaube ich, unterschätzt wird, wie sinnvoll es ist, dadurch, dass man sich selber schützt, man auch zum Teil eben die Übertragungskette praktisch durchbrechen kann.
0: Eine weitere Hürde sehen Fachleute darin, dass viele alte Menschen fürchten, sich beim Impftermin im Wartezimmer anzustecken. Eigene Impfsprechstunden könnten diese Bedenken abbauen. Matthias Plätz sieht auch im Krankenhaus großes Potenzial, die Impfquoten zu verbessern. Er plädiert dafür, Menschen, die mit Notfällen wie einem Herzinfarkt ins Krankenhaus kommen, routinemäßig eine Impfung anzubieten. Dazu hat es sogar eine Studie gegeben.
1: Das waren 2.500 Patienten, die nach Herzinfarkt innerhalb von 3 Tagen in der Klinik geimpft wurden gegen Influenza oder eben Placebo, also Kochsalz. Und dann hat man die Patienten 1 Jahr nachverfolgt. Und was kam raus? Die Gesamtsterblichkeit hat sich bei den Influenza-Geimpften nahezu halbiert.
0: Der Grund? Die Impfung reduziert das Risiko für weitere, mitunter lebensbedrohliche Komplikationen. Deshalb wünscht sich Matthias Plätz, dass grundsätzlich Impfen in der Klinik möglich wird.
1: RSV, Covid und Influenza sind die 3 häufigsten Atemwegsviren. Auch noch die Pneumokokken zum Beispiel und Herpes Zoster. Das sind also diese 5 Impfstoffe, an die man beim Erwachsenen immer denken muss. Wenn wir die alle impfen, glaube ich, dass wir die Lebenserwartung wirklich erhöhen könnten. Das würde man natürlich nicht in der Notaufnahme machen. In der Herzinfarktstudie hat man es am 3. Tag gemacht, nach dem Herzinfarkt. Also vor Entlassung sozusagen, wenn man nochmal mit dem Patienten das Abschlussgespräch führt, das wäre aus meiner Sicht ein guter Zeitpunkt, wo man auch die Impflücken schließt.
0: Bislang scheitere diese Idee vor allem am Geld. Die Krankenhäuser bekommen die Impfungen schlicht nicht bezahlt. Anja Quetkat sagt, was ihrer Ansicht nach fehlt.
2: Erst einmal auch eine Akzeptanz dafür, dass das absolut sinnvoll ist. Also dass es an der Stelle nicht um eine Konkurrenz geht zwischen was ist ambulante Leistung, was ist stationäre Leistung, sondern dass es darum geht, Impfquoten möglichst zu erhöhen in Bereiche, wo man sie eigentlich auch haben will und haben sollte und damit die Möglichkeiten der präventiven Wirksamkeit auch wirklich auszuschöpfen.
0: Und mit Blick auf die Debatte um die Kosten des Gesundheitssystems könnte ein besserer Impfschutz eine Menge Geld sparen, argumentiert Matthias Plätz.
1: Wir müssen weg von der Reparaturmedizin hin zur Präventionsmedizin. Und wenn ich Ihnen sage, wenn Sie einen Patienten auf Intensivstation haben, da liegen die Tagestherapiekosten zwischen 1.500 bis 3.000 Euro pro Tag. Das Geld wäre viel besser investiert, wenn wir die Maßnahmen ergreifen, die verhindern, dass der Patient überhaupt auf der Intensivstation landet.
0: Damit dieser Vorstoß umgesetzt werden kann, müssen die Vergütungssysteme der Krankenkassen angepasst werden. Und das sei ein dickes Brett, schätzen die Fachleute.
3: Warum eine Grippeimpfung nicht nur vor Grippe schützt, hat Joachim Budde berichtet.
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3: Behandlung nach Maß, individualisierte Brustkrebstherapie, darum geht es in dieser Ausgabe der Sprechstunde. Als Expertin ist Professor Nadja Habeck zu Gast. Sie ist Leiterin des Brustzentrums und der Onkologischen Tagesklinik der Universitätsfrauenklinik am LMU-Klinikum in München. Aus München ist sie uns auch zugeschaltet. Guten Tag, Frau Habeck.
5: Grüß Gott aus München.
3: Sie als Hörerinnen und Hörer können uns weiterhin anrufen und Ihre Fragen stellen an Frau Habeck unter der kostenfreien Telefonnummer 00800 4464 4464 oder eine E-Mail schreiben an sprechstunde@deutschlandfunk.de. Und wenn Sie möchten, dass wir Sie zurückrufen können, dann schreiben Sie doch bitte auch Ihre Telefonnummer mit in die E-Mail hinein. Angerufen hat uns Frau Kossmann aus Weimar. Guten Tag, Frau Kossmann.
6: Ja, schönen guten Tag. Danke, dass ich einen Beitrag leisten kann.
3: Ja, dann schießen Sie los.
6: Ja, was mir ganz wichtig ist, ich bin im Zusammenhang mit der Schilddrüsenfunktion, bin ich auf Jod gestoßen. Und ich habe mich dann da ja kundig gemacht, viel gelesen darüber und habe festgestellt, dass es einen Zusammenhang gibt zwischen Jodmangel und Brustkrebs. Und da gibt es auch schon 50 Jahre Forschung dazu. Also es gibt die ersten Studien von 1967 schon. Und auch die Ärztezeitung hat schon darauf hingewiesen, 2012. Also das Thema ist nicht neu. Was mich nur wundert, ich bin Mitte 60, bin also auch schon ein paar Jahrzehnte in Behandlung bei meiner Gynäkologin, dass Frauen überhaupt nicht darauf hingewiesen werden, dass es diesen Zusammenhang gibt und dass das auch nicht untersucht wird. Denn ein Jodmangel auszugleichen ist ja nun ein Klacks gegenüber einer Brustkrebsbehandlung.
3: Frau Kossmann,
6: also ich hab, ja,
3: dann geben wir das doch direkt mal an Frau Habeck weiter. Vielleicht kann die ein bisschen Licht ins Dunkel bringen. Der Zusammenhang Schilddrüse, Jod, Brustkrebs, ist da was bekannt?
5: Es ist nichts, was man jetzt therapeutisch oder vorbeugend nützen könnte. Also dazu sind die Daten nicht deutlich genug. Aber es ist natürlich Jodmangel in bestimmten Gebieten, auch gerade in Deutschland. Ich lebe ja in Bayern hier, ist ja was Häufiges. Und natürlich gehört das ausgeglichen, weil das ja für viele Menschen auch Lebensqualität bedeutet. Und eine Schilddrüsenunterfunktion ist ja was, was sozusagen Energie raubt und deswegen muss das therapiert werden. Aber der Zusammenhang ist hier nicht so, dass wir sozusagen durch Jodmangel Brustkrebs vorbeugen könnten.
3: Okay.
5: Durch Jodergänzung, Entschuldigung.
3: Alles klar. Dann vielen Dank, Frau Kossmann, nach Weimar an Sie für den Anruf. Frau Habeck, gibt es denn andere Faktoren, die, ich sag mal, schützend wirken können bei Brustkrebs? Irgendwann, was man ja vorbeugend tun könnte?
5: Naja, wir lernen immer aus sogenannten epidemiologischen Studien, dass man schaut, wo tritt Brustkrebs häufig auf? Gibt es da Unterschiede zu unserem Lebensstil? Man weiß zum Beispiel, dass in Japan Brustkrebs seltener ist. Die haben andere Karzinome, die dort durch die Ernährung halt häufiger sind. Und das hängt schon ein bisschen auch mit unserem westlichen Lebensstil zusammen, dass Brustkrebs bei uns jede 8. bis 10. Frau betrifft. Und wir wissen aber auch, dass Japanerinnen zum Beispiel, wenn die dann in die USA gehen und dort eine Generation leben, dass die nächste Generation dann das gleiche Risiko hat wie Amerikanerinnen heute. Also Lebensstil ist wichtig. Was man vorbeugend natürlich tun kann, ist eine gesunde Ernährung, gesundes Körpergewicht, Übergewicht vermeiden, Sport und Bewegung. Mhm. Und so eine mediterrane Kost, also Stichwort Olivenöl, Obst und Gemüse, das, was ja in Deutschland auch empfohlen wird, das ist natürlich was auch dann für Brustkrebs vorbeugt.
3: Mhm. Wir haben eine E-Mail bekommen von Jaap Schneider. Er schreibt, dass nach einem Brustkrebsfall in der Verwandtschaft bei vielen weiblichen Verwandten die Genmutation BRCA2 festgestellt wurde. Wir haben ja vorhin schon mal drüber gesprochen, dass das ein Krebsgen, ein Risikofaktor für Brustkrebs ist. Er schreibt, dass sich viele Verwandten jetzt Eileiter, Eierstöcke und Brüste entfernen lassen, vorsorglich. Ist das was sinnvoll ist? Er fragt, wie stehen Sie dazu? Und sollte man jetzt weibliche Verwandte vielleicht auch grundsätzlich auf BRCA2 testen lassen, mit all den Konsequenzen, die in so einem Fall vielleicht auch dranhängen?
5: Also es gibt so ein paar Alarmglocken, wenn zum Beispiel viele Frauen in einer Familie Brust- oder und Eierstockkrebs haben, wenn es männliche Patienten mit Brustkrebs gibt in der Familie, wenn es junge Frauen betrifft vor dem 50. Lebensjahr oder gar vor dem 35. Lebensjahr. All diese Dinge, da sollte man sich in einem Zentrum vorstellen. Wir haben in Deutschland die sogenannten EFBREC-Zentrum. Das sind Zentren für familiären Brust- und Eierstockkrebs. Mhm. Dort in der Regel ist das an Universitätskliniken angesiedelt und wir beraten dort zur familiären Belastung, schauen uns den Stammbaum in der Familie an und wenn die Indikation für eine Testung gegeben ist und die liegt in Deutschland dann, wenn die Wahrscheinlichkeit, dass der Test positiv ist, bei 10%, dann wird es über die Kasse gezahlt, in der Regelversorgung. Und dann, wenn eben so eine Mutation rauskommt, in der Anfrage war es eine BRCA2-Mutation, dann würde man auch den gesunden Angehörigen eine prädiktive Testung anbieten, also allen erwachsenen Angehörigen, also über 18. Und dann, wenn dort was gefunden wird, muss man mit den einzelnen Betroffenen eben besprechen. Kann man sich vorbeugen? Man kann Brustkrebs natürlich vorbeugen, indem man das Brustdrüsengewebe entfernt auf beiden Seiten und dann mit einer kosmetischen Operation, mit einem Implantat oder so, die Brustform wiederherstellt. Stichwort Angelina Jolie, das ging ja so vor über 10 Jahren mal durch die Presse. Mhm. Und wir wissen, dass in den Familien auch Eierstockkrebs häufig ist. Und das macht natürlich dann auch Sinn, nach abgeschlossener Familienplanung die Eileiter und die Eierstöcke zu entfernen. Aber dazu braucht es eben eine Beratung in einem speziellen Zentrum, wo ausgebildete Kollegen dann für die Patientinnen, für die Ratsuchenden da sind und eben diese Fragen beantworten. Das ist eine ganz individuelle Entscheidung. Bei Brustkrebs zum Beispiel kann man auch durch ein intensiviertes Vorsorgeprogramm mit einer Kernspinnuntersuchung der Brust einmal im Jahr, ist auch eine gute Möglichkeit, wenn man sagt, ich möchte nicht so weit gehen und mir das Drüsengewebe entfernen lassen.
3: Kann man denn ganz generell sagen, wenn es diese Genvariante gibt, ist das Brustkrebs- oder auch Eierstockkrebsrisiko um den Faktor X erhöht? Oder ist das dann auch wieder individuell?
5: Nein, also bei BRCA1 oder 2 ist das Risiko schon Lebenszeitrisiko bei 60-80%, dass Brustkrebs auftritt. Aber wie gesagt, man kann auch anhand der Familienstammbäume den Ratsuchenden sagen, sagen, ab welchem Alter wir Maßnahmen empfehlen. Und ganz wichtig, das betrifft jetzt nicht ganz junge Frauen in den Familien. Die können natürlich ihre Familienplanung durchführen. Aber wenn die dann abgeschlossen ist, so um das 40. Lebensjahr, dann sollte man über solche Maßnahmen sprechen. Und das hängt natürlich auch von dem Erkrankungsalter in den Familien bei den bereits Betroffenen ab.
3: Und diese Maßnahmen, die senken dann das Erkrankungsrisiko wieder so weit ab, dass man sich weniger Sorgen macht.
5: Ja, die senken das Erkrankungsrisiko dramatisch ab. Und bei Brustkrebs, wie gesagt, ist eine Alternative zur Chirurgie eben immer auch die intensivierte Früherkennung. Aber beim Eierstockkrebs gibt es solche Früherkennungsmaßnahmen noch nicht. Deswegen ist da die Operation natürlich wichtig, wie gesagt, nach abgeschlossener Familienplanung.
3: Dann bedanke ich mich bei Herrn Schneider für seine E-Mail. Und Frau Schneider hat uns ebenfalls eine E-Mail geschrieben. Da geht es um ihren Mann. Sie schreibt, er ist 86 Jahre, voll fit, macht jeden Tag Sport. Bei ihm ist jetzt die rechte Brustseite deutlich eingefallen. Ob das ein Risiko sei, fragt sie, und zu welchem Arzt ihr Mann gehen könnte. Wir haben ja vorhin schon drüber gesprochen, auch bei Männern kann ja Brustkrebs auftreten.
5: Ja, wobei in der Regel durch ein Verschwinden von Gewebe, sondern ein zusätzliches Auftreten von Gewebe ist. Das kann natürlich auch andere Gründe haben. Am rechten Brustseite bei Männern kann natürlich auch mit dem Muskel zusammenhängen. Ich würde einfach mal zum Hausarzt gehen und der Hausarzt wird dann den Herrn Schneider weiter überweisen. Aber ganz wichtiger Punkt, Männer können auch Brustkrebs bekommen. Und gerade, wir haben ja gerade über die familiäre Belastung gesprochen. Das ist in solchen Familien, wo auch Frauen diese Erkrankung haben, natürlich häufig. Aber es kann auch sich mal beim Mann als erstes äußern. Und wenn dann eben ein Knoten auffällt bei Männern im Bereich der Brust, dann sollte man das abklären lassen. Man kann das über einen Hausarzt machen, der einen dann auch wieder, wie wir es vorhin für die Frauen besprochen haben, in ein Röntgeninstitut überweist, wo eben eine Mammographie geht bei manchen Männern, aber auf jeden Fall ein Ultraschall durchgeführt wird und dann eben auch eine Biopsie, um das den Verdacht zu bestätigen oder auszuschließen.
3: Aus Frankenthal hat uns Barbara Riede angerufen. Guten Tag, Frau Riede.
7: Hallo.
3: Hallo.
7: Ich hätte gerne gewusst, und zwar bin ich im Mammographie-Screening-Programm eingegliedert und jedes Mal, wenn ich eingeladen werde, frage ich mich, ist es sinnvoll und welche Gefahren bzw. Nebenwirkungen entstehen können.
3: Frau Riede, ich gebe das direkt an Frau Habeck weiter, dann können wir das vielleicht jetzt noch kurz besprechen.
5: Frau Rieder, es ist ganz toll, dass Sie am Mammographie-Screening teilnehmen, weil Früherkennung ist einfach viel besser, als die Erkrankung zu behandeln. Und Risiken bestehen quasi nicht. Das Risiko durch die Strahlenexposition ist ganz gering, weil wir heute mit computergesteuerter Verstärkung arbeiten. Das heißt, wir brauchen nicht mehr Strahlen, um ein besseres Bild zu kriegen, sondern machen das alles am Computer. Alle 2 Jahre ist es eine nicht immer ganz angenehme Untersuchung, aber das kann man mit der Röntgenassistentin besprechen, kann sagen, bitte nicht mehr quetschen und so weit geht's. Und dann, die sind ja auch sehr erfahren und machen das in der Regel auch sehr sanft.
3: Also Frau Riede, das ist eine Aufforderung, nicht nur an Sie, sondern auch an alle anderen Frauen, die eingeladen werden, die Mammographie zu nutzen zur Früherkennung von Brustkrebs. Vielen Dank an Sie für Ihre Frage und alles Gute. Brustkrebs, das ist auch unser Schwerpunktthema heute in der Sprechstunde. Nach den Nachrichten wird Frau Habeck hier weiter ihre Fragen beantworten. Sie ist Leiterin des Brustzentrums an der Universitätsfrauenklinikum am Klinikum in München. Wenn Sie Fragen haben, können Sie uns weiterhin anrufen unter der kostenfreien Telefonnummer 00800 4464 4464 oder uns eine E-Mail schreiben an sprechstunde@deutschlandfunk.de. Und wenn Sie möchten, dass wir Sie zurückrufen können, dann schreiben Sie doch bitte auch Ihre Telefonnummer in die Mail hinein. Bis gleich.
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8: Elf Uhr, die Nachrichten. Die Zahl der Fälle von sexualisierter Gewalt gegen Minderjährige ist im vergangenen Jahr wieder angestiegen. Das geht aus einem Lagebild hervor, das Bundesinnenminister Dobrindt, der Präsident des Bundeskriminalamts Münch und die Missbrauchsbeauftragte des Bundes Klaus in Berlin vorgestellt haben. Insgesamt wurden demnach in Deutschland mehr als 17.000 Fälle sexualisierter Gewalt an Kindern registriert. Das waren 4,7% mehr als im Jahr 2024. Bei Jugendlichen gab es einen Zuwachs um 4% auf gut 1.200 Fälle. Die Mehrheit der Opfer war weiblich. Bei den Tatverdächtigen handelte es sich laut dem Bericht hauptsächlich um allein handelnde Männer. In gut der Hälfte der Fälle habe eine Vorbeziehung zu den Opfern bestanden. Im Zusammenhang mit jugendpornografischen Inhalten verzeichnet das Lagebild im Jahresvergleich einen Zuwachs der Fälle um fast 20%. Gut die Hälfte der Tatverdächtigen war selbst minderjährig. Innenminister Dobrindt sprach von erschreckend hohen Zahlen, die lediglich das polizeiliche Hellfeld zeigten. Darüber hinaus gäbe es ein großes Dunkelfeld. Die Deutsche Bahn will an allen rund 5.400 Bahnhöfen ein Alkoholverbot einführen. Der Konzern bestätigte, dass der Konsum künftig nur noch in der Gastronomie erlaubt sein soll, nicht aber mehr auf Bahnsteigen oder in Bahnhofshallen. Wie die Vorstandsvorsitzende Pallert der Bild sagte, verspricht sie sich von der Maßnahme mehr Ordnung und Sicherheit. Das Alkoholverbot soll bis Mitte Oktober umgesetzt und von DB-Sicherheitskräften sowie der Bundespolizei überwacht werden. Bei Verstößen droht ein Platzverweis, im Wiederholungsfall ein Hausverbot. An großen Bahnhöfen wie Frankfurt, Hamburg oder Köln besteht ein Alkoholverbot schon länger. Die Gewerkschaft der Polizei fordert, es auch in Zügen zu verhängen. Der stellvertretende Bundesvorsitzende Peutz sagte den Sendern RTL und NTV, eine konsequente Kontrolle sei allerdings nicht möglich. Die Stiftung 20. Juli 1944 hat Verständnis für den Protest gegen die Kranzniederlegung der AfD bei der Gedenkfeier zum Jahrestag des gescheiterten Hitler-Attentats geäußert. In einer Stellungnahme der Stiftung heißt es, es verletze viele Angehörige der Frauen und Männer des Widerstands zutiefst, dass das Gedenken immer wieder vereinnahmt werde. Vieles von dem, wofür die AfD stehe, stehe im Widerspruch zu den Überzeugungen der Widerständler von damals. Bei der gestrigen Feierstunde im Berliner Bendlerblock hatte ein Angehöriger des evangelischen Theologen und NS-Widerstandskämpfers Dietrich Bonhoeffer versucht, den Kranz der AfD zu entfernen. Der Leiter der Gedenkstätte Buchenwald, Wagner, sagte der Rheinischen Post, aus seiner Sicht habe der Mann einen Preis für Zivilcourage verdient. Am 20. Juli 1944 hatte eine Gruppe um Klaus Schenk, Graf von Stauffenberg, versucht, Adolf Hitler zu töten. Sie wurden im Bendlerblock erschossen. US-Präsident Trump will Zölle in Höhe von 50% auf viele aus Kanada eingeführte Waren verhängen. Er warf dem Nachbarland vor, Autos sowie Alkohol- und Milchprodukte aus den USA zu benachteiligen. Nach Angaben des Weißen Hauses sollen die Zölle in 30 Tagen in Kraft treten. Die Nachrichtenagentur AP zitiert einen Regierungsvertreter, wonach Trump seine Berater zudem angewiesen habe, weitere Zölle gegen Kanada zu prüfen. Diese sollen nach Ansicht des Präsidenten verhängt werden, weil die Waldbrände in Kanada die Luftqualität in den USA beeinträchtigt hätten. Die durch Waldbrände zerstörte Fläche im brasilianischen Amazonasgebiet ist im vergangenen Jahr auf einen Tiefststand gesunken. Insgesamt brannten gut 3 Millionen Hektar ab, wie die zuständige Behörde mitteilte. Das sei die bislang kleinste Fläche seit Beginn der Aufzeichnungen vor gut 40 Jahren gewesen. Im Vorjahr war mit knapp 16 Millionen Hektar ein Höchststand erreicht worden. Brasiliens Präsident Lula will die illegale Abholzung des Amazonaswaldes bis 2030 stoppen. Dessen Schutz ist im Kampf gegen den Klimawandel entscheidend. Das Wetter. Verbreitet heiter, in der Mitte und im Osten sowie in Ostbayern kurze Schauer möglich. Höchstwerte 18 bis 24, im Südwesten bis 26 Grad. Morgen in der Nordhälfte dichte Bewölkung und zeitweise Regen, später auch in Ostbayern. Sonst im Süden heiter oder sonnig. Temperaturen 19 bis 26 und im Südwesten bis 29 Grad. Die weiteren Aussichten: am Donnerstag bewölkt, vor allem in der Nordosthälfte Schauer, im Tagesverlauf nachlassend. Das waren die Nachrichten.
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3: Heute mit Magdalena Schmude am Mikrofon und dem Schwerpunktthema Brustkrebs. Willkommen zurück. Unsere Expertin dazu ist Professor Nadja Habeck. Sie ist Leiterin des Brustzentrums und der Onkologischen Tagesklinik der Universitätsfrauenklinik am LMU-Klinikum in München. Und aus München ist sie uns auch zugeschaltet. Wenn Sie, Frau Habeck, Fragen stellen wollen, dann können Sie uns anrufen. Die Nummer des DLF-Hörertelefons lautet 00800 4464 4464 oder Sie können uns eine E-Mail schreiben an sprechstunde@deutschlandfunk.de. Und wenn Sie möchten, dass wir Sie zurückrufen können, dann schreiben Sie doch bitte auch Ihre Telefonnummer mit in die E-Mail. Bevor wir hier weitere Fragen beantworten, wollen wir zunächst aber noch genauer darüber sprechen, was zu tun ist, wenn bei Brustkrebs bereits Metastasen aufgetreten sind. Das ist was, was den Behandlungsverlauf natürlich verändert und auch die Prognose verschlechtert. Frau Habeck, wie häufig kommt das denn vor, dass Brustkrebs Metastasen bildet? Geht das schnell?
5: Das ist bei Patientinnen, die uns zum ersten Mal aufsuchen, sehr selten. Bei etwa 5% der Patientinnen finden wir dann bereits Metastasen. Und bei Patientinnen, die schon eine Brustkrebstherapie hinter sich haben, kann das bei etwa 20% wieder passieren. Wobei natürlich man von Anfang an sagen kann, wer ein etwas erhöhtes Risiko hat, zum Beispiel wenn bei der Erstdiagnose bereits viele Lymphknoten befallen sind oder der Tumor auf eine vor der Operation durchgeführte Chemotherapie jetzt nicht gut anspricht, bei einem triple-negativen Karzinom zum Beispiel. Mhm.
3: Gibt es denn typische Stellen, wo Metastasen auftreten? Die naheliegenden Lymphknoten, das ist klar, aber ja, sonst im Körper?
5: In den Lymphknoten, die zur Brust dazugehören, die befallen waren, sind das ja keine Metastasen, mhm, sondern Absiedlungen, die auch noch eine heilbare Erkrankung dann folgen lassen können. Aber wenn in den entfernten Organen, und da ist vor allem der Knochen betroffen, Knochen, Leber, Lunge und auch im Verlauf der Erkrankung dann irgendwann auch im Kopf.
3: Wie geht man dann vor? Was bedeutet das für die Behandlung?
5: Das ist für Patienten natürlich erstmal ein Schock, wenn man weiß, der Krebs ist wiedergekommen, mhm, und der hat sich auch ausgebreitet und dann ändert sich das auch, weil dann sind Medikamente die beführende Behandlungsmöglichkeit. Und wir versuchen, die Patienten den Tumor so lange wie möglich zu kontrollieren mit Medikamenten oder gar zurückzudrängen. Und es gibt auch Fälle, wo Patientinnen, wo der Tumor dann so gut zurückgedrängt wird, dass er über Jahre einfach nicht mehr auftritt. Wir sind dann immer sehr vorsichtig und versuchen natürlich, so eine Erhaltungstherapie mit ganz wenig Medikamenten dann weiterzuführen. Aber aber in 20-30% der Fälle gelingt es eben, die Erkrankung langfristig zu kontrollieren.
3: Was heißt denn dann Medikamente? Ist das klassisch eine Chemotherapie?
5: Auch hier sind wir wieder mit unseren drei Subtypen, also den drei Brustkrebsarten unterwegs. Das ist die hormonempfindliche, nicht wachstumsfaktorgetriebene HER2-negative Tumor. Dann, das ist das häufigste, dann eben zu 10-15% die sogenannten dreifach negativen Tumoren oder die HER2-positiven Tumoren. Und danach richtet sich dann auch die Therapiemöglichkeit. Bei den häufigsten Patientinnen, das sind eben die mit hormonempfindlicher Erkrankung, HER2-negativ, da versucht man so lange wie möglich Antihormontherapie mit verschiedenen anderen zielgerichteten Medikamenten zu kombinieren, um eben mit möglichst wenig Nebenwirkungen, zum Beispiel auch Tablettentherapien, die Erkrankung lange zu kontrollieren.
3: Das heißt, die Metastasen, die entfernt man dann nicht operativ, im Knochen ist das ja schwierig.
5: Nein, um Himmels Willen, man würde zunächst keine Lokaltherapie machen. Wenn dann bei Patientinnen zum Beispiel nur 2 oder 3 Metastasen gefunden wurden und die sehr, sehr gut ansprechen auf die medikamentöse Therapie, kann man zum Beispiel noch eine ergänzende Strahlentherapie machen, um diese Metastasen wirklich ganz zu verkochen. Das kann man machen im Einzelfall, aber die Medikamente sind führend, weil es sind Tumorzellen auch im Blut noch unterwegs, auch wenn man die nicht sieht in der Bildgebung. Und die Vorstellung, dass man das alles wegoperiert und sonst nichts macht, das funktioniert einfach nicht.
3: Das heißt, man versucht möglichst den Status stabil zu halten, um die Lebensqualität zu erhalten und das Leben zu verlängern, soweit es
5: genau
3: geht.
5: Genau, und das sind wir heute viel, viel besser geworden, als wir noch vor 10, 20 Jahren unterwegs waren. Es gibt viele neue Zulassungen. Wir kennen auch Eigenschaften der Tumoren, die wir gezielt mit Medikamenten bekämpfen können. Und viele haben vielleicht auch in der Zeitung schon in Zeitschriften gelesen, es gibt diese sogenannten Antikörper-Wirkstoffkonjugate. Das sind Antikörper, die sich gezielt die Tumorzellen suchen und dort dann ihre Chemotherapieladung sozusagen abgeben. Das hat weniger Nebenwirkungen im Körper zur Folge und ist effektiver, wirksamer als eine konventionelle Chemotherapie.
3: Kann man auch da so eine grobe Prognose machen, wie lange das funktioniert?
5: Ja, ich bin immer vorsichtig, fragen die Patienten natürlich. Ich sage immer, lassen Sie uns auch abwarten, wie gut wir mit dem ersten Therapieschritt unterwegs sind, wie gut die Erkrankung darauf anspricht. Und dann kann man schon sagen, sieht eher günstig aus oder ist eher eine gefährliche Situation. Wir müssen uns wahrscheinlich bald was anderes überlegen. Aber ich glaube, was wichtig ist für die Betroffenen ist, dass wir immer noch einen Plan B und einen Plan C haben, dass uns die Medikamente nicht ausgehen, dass wir mehrere Möglichkeiten haben, sodass wir die Erkrankung dann hoffentlich auch lange kontrollieren können.
3: Das ist, wie gesagt, bisschen der Sonderfall, der metastasierte Brustkrebs. Wir sprechen hier weiterhin über Behandlung nach Maß, individualisierte Brustkrebstherapie. Und angerufen hat uns dazu Herr Kulig. Guten Tag, Herr Kulig.
9: Guten Morgen, hallo.
3: Hallo. Sie rufen für Ihre Mutter an, habe ich
9: gelesen. Ja, genau, richtig. Ja, die Mutter hat einen Schicksalsschlag jetzt gekriegt, Anfang des Jahres, Brustkrebs. Und ja, wie gesagt, die traut sich natürlich nicht an das Thema ran. Und da müssen wir Kinder jetzt natürlich irgendwie so ein bisschen so eine Hilfestellung machen. Und ja, wie gesagt, Therapie ist die eine Alternative im Krankenhaus. Aber wir haben uns natürlich ein bisschen recherchiert, ein bisschen nachgeschaut. Soll ich die Frau Doktor mal fragen, alternativ irgendwie bittere Aprikosenkerne? Weil da ist auch ganz viel im Thema. Hilft das oder also haben Sie da irgendwie einen Rat?
3: Sie meinen als Alternative zur Behandlung im Krankenhaus? Oder genau, als begleitende richtig, ja. Maßnahme?
9: Als begleitende oder Alternative fürs Krankenhaus.
3: Alles klar. Frau Habeck, was können Sie Herrn Kulig raten?
5: Ich kenne leider die Situation jetzt seiner Mutter nicht genau, aber ich würde schon dazu raten, die Standardtherapien in Anspruch zu nehmen. Wir hatten ja vorhin vor der Nachrichtenpause besprochen, dass die Heilungsraten, wenn ein Knoten in der Brust gefunden wird, bei bis zu 80% liegen. Und das würde ich nicht gefährden, indem ich die Therapie durch was ersetze, was nie bewiesen hat, dass es Brustkrebs heilen kann. Aber zusätzlich unterstützende Maßnahmen, zum Beispiel, wenn eine Antihormontherapie erforderlich ist, gibt es Medikamente, die die Hitzewallung bekämpfen und solche Dinge. Das kann man natürlich in Anspruch nehmen. Ganz wichtig ist aber, die schulmedizinischen Maßnahmen sind vorrangig, weil sie einfach erfolgsversprechend sind. Und im Einzelfall auch nicht so belastend ist. Man kann immer den Therapieplan so anpassen, dass es für die einzelnen Patienten möglich ist. Und wir behandeln auch viele ältere Damen und wir passen das an das, was möglich ist. Aber so ganz drauf verzichten würde ich nicht, weil das Problem geht ja nicht weg. Und wenn es dann in 1-2 Jahren der Tumor größer wird, durch die Brust durchwächst oder so, dann ist es schwerer zu behandeln.
3: Herr Kulich, dann hoffen wir haben auch Ihnen und Ihrer Mutter Mut gemacht, den Schritt zu gehen, sich im Krankenhaus behandeln zu lassen. Alles Gute auf jeden Fall für Ihre Familie. Wir haben eine E-Mail bekommen von Karin Hellriegel. Sie schreibt, sie ist 63 und macht seit 7 Jahren eine Hormonersatztherapie mit Gynukadin zur gesunderhaltenden Auffüllung des schwindenden Östrogenspiegels. Sie fragt sich, ob sie dadurch ein gestiegenes Brustkrebsrisiko hat. Das ist ja auch ein Thema, was schon lange in der Welt ist. Frau Habeck.
5: Ja, da war man früher ja sehr rigoros und hat gesagt, man soll das gar nicht machen. Jetzt mittlerweile weiß man, dass auch die früheren Studien, die gezeigt haben, dass Frauen, die Hormonersatztherapien oder man nennt es ja heute Hormontherapie in den Wechseljahren nehmen, dass die nicht unbedingt ein erhöhtes Brustkrebsrisiko haben. Aber ich würde auf jeden Fall dazu raten, die Vorsorgeuntersuchung in Anspruch zu nehmen, am Brustkrebs-Screening teilzunehmen, um einfach das Risiko zu minimieren. Beziehungsweise wenn ein Brustkrebs auftritt, das ist ja leider häufig bei älteren Frauen eben jede achte Frau in Deutschland, dass man dann eben auch rechtzeitig agieren kann. Und das sind ja in der Regel keine gefährlichen Brustkrebsfälle, die darunter entstehen.
3: Jetzt haben Sie gerade gesagt, am Brustkrebs-Screening teilnehmen. Auch dazu haben wir eine Frage bekommen per Mail von Frau Schneider aus Frankfurt. Sie fragt, ob Brustkrebs-Screening und eine Ultraschalluntersuchung der Brust gleich gut sind, um Veränderungen zu erkennen.
5: Leider nein. Also Ultraschall ist eine ergänzende Untersuchung, ist sehr untersucherabhängig. Deswegen ist es als reine Untersuchung für die Bevölkerung nicht gut geeignet. Und man sieht im Ultraschall auch nicht diese typischen Kalkspritzer, diese Mikroverkalkungen, die in der Mammographie eben zum Beispiel eine Vorstufe ankündigen können.
3: Das heißt, die Mammographie erkennt Veränderungen früher?
5: Früher und erkennt auch mehr Veränderungen und ist auch Untersucher im Wesentlichen unabhängig, sodass das als Screening-Untersuchung sozusagen gut ist. Ist ja nur alle 2 Jahre. Ich denke, man kann sich da überwinden. Ich gehe selber auch regelmäßig und ich denke, das ist eine Untersuchung, die kann man alle 2 Jahre durchführen lassen. Mhm.
3: Ist da was, wo künstliche Intelligenz auch einen Unterschied machen könnte?
5: Ja, wir hatten ja vorhin schon angesprochen, dass wir die Qualität der Bilder heute nicht durch mehr Strahlendosis, sondern durch bessere Computer eben verbessern. Und die künstliche Intelligenz wird heute auch schon von den Radiologen bei der Auswertung von Röntgenbildern eingesetzt, ergänzend, nicht ersetzend, um eben mehr Röntgenbilder pro Zeiteinheit auch sich anschauen zu können.
3: Aus Hannover hat uns Herr Mohr angerufen. Guten Tag, Herr Mohr.
10: Ja, guten Tag.
3: Bei Ihnen geht es auch um familiären Brustkrebs.
10: Genau, ich habe das eben kurz gehört. BRCA1 war das Stichwort. Das ist tatsächlich in meiner Familie aufgetreten, weit verbreitet. Meine Mutter habe ich mit 60 Jahren verloren. Die hat aber auch schon mit 40 einmal Brustkrebs. Und meine Schwester ist 50 Jahre alt geworden, war selber Ärztin. Und ich wollte einfach in die Sendung geben, bitte kümmert euch darum, also an die Verwandten, macht die Tests, wenn da Brustkrebsverdacht auf diesen genetischen Hintergrund ist. Das tut nicht weh, das sind nette Leute in den Kliniken, wo das gemacht wird. Hannover war das in der MAH. Und man kann den Nachgeborenen, also sprich mal unseren Töchtern, aber auch den Söhnen, die dann irgendwann vielleicht Töchter haben, möglicherweise viel Leid ersparen oder irgendwie Leben verlängern und retten. Also das ist einfach mein Appell aus meiner Erfahrung. Nicht nur, dass ich selbst durch diese Geschichte natürlich sehr viel genauer hingucke bei Krebsvorsorge, dass das einfach ein wichtiges Thema, ganz wichtiges Thema ist.
3: Ja.
10: Es sind halt nicht nur die Frauen betroffen, es sind auch immer die Männer, die, sagen wir mal, die dann verbitteren oder die Söhne, die irgendwie wir als Kinder die kranke Mutter haben und sowas. Das ist ganz wichtig.
3: Ja, vielen Dank, Herr Mohr, für diesen Hinweis. Das heißt, Nur wenn man was weiß, kann man damit auch informiert umgehen. Alles Gute für Sie. Vielen Dank für den Anruf. Und wir haben passend dazu auch eine E-Mail bekommen von einer Hörerin aus Stuttgart. Sie schreibt, sie ist 36 und BRC1 positiv. Die Familienplanung sei abgeschlossen. Jetzt überlegt sie sich demnächst zunächst die Eileiter und dann auch später in ein paar Jahren die Eierstöcke entfernen zu lassen. Ihr geht es auch darum, die Menopause hinauszuzögern. Ist das was, was Sinn macht oder sollte man dann eher schneller handeln? Wie sehen Sie das, Frau Habeck?
5: Also zum einen vielen Dank an den Herrn eben, dass er das nochmal den Aufruf gestartet hat. Das kann ich nur ärztlicher Seite unterstützen. Und was die Dame aus Stuttgart angeht, ich würde mich nochmal beraten lassen in dem erfahrenen Zentrum für familiären Brust- und Eierstockkrebs. Es geht ja so ein bisschen auch um das Ersterkrankungsalter bei den Betroffenen in der Familie, was man jetzt in den einzelnen Familien rät. Und wir können auch bei Frauen, die sich prophylaktisch vorbeugend die Eileiter und Eierstöcke entfernen lassen, kann man auch eine Hormontherapie geben. Also all das, glaube ich, sollte man in der Beratungssituation im erfahrenen Zentrum nochmal besprechen, um ihr dann eben für sich persönlich einen guten Fahrplan mitzugeben.
3: Eine Hörerin schreibt uns zum Thema auch, dass auch sie mit knapp 50 zu den betroffenen Frauen gehört und sich jetzt Gedanken über ihre Kinder macht. Sie fragt sich, sie sagt, sie hat keine familiäre Vorbelastung durch Brustkrebs, aber wie geht man da in der Familie mit um? Soll man jetzt die Tochter darauf vorbereiten? Wie spricht man darüber, dass es vielleicht ein erhöhtes Risiko geben könnte, auch wenn kein BRC, keine BRCA-Mutation vorhanden ist?
5: Also ich finde immer eine ganz offene Gesprächsführung in der Familie wichtig, weil natürlich die Kinder sich zum einen Sorgen machen um die Mutter, aber natürlich dann auch wissen wollen, was ist mit uns. Mhm. Und wenn keine Genveränderung in der Familie vorliegt, wir hatten ja vorhin gesagt, Brustkrebs ist eine häufige Erkrankung, dann haben die Kinder und die Töchter vor allem eben auch kein deutlich erhöhtes Risiko, dass sie selber Brustkrebs bekommen. Eine gute Brustgesundheit gehört dazu. Ich würde das mit der Frauenärztin, Frauenarzt besprechen und dann wird sicherlich entschieden werden, fängt man an mit Ultraschall, dann auf jeden Fall auch am Mammographie-Screening später teilzunehmen. Also ich würde die Brustgesundheit ernst nehmen, aber ansonsten brauchen sich die Kinder von der Anruferin jetzt keine großen Sorgen zu machen.
3: Ja. Uta Liebscher hat uns geschrieben, sie ist 54 Jahre alt und bei der Diagnose ihres Brustkrebses triple negativ. Sie fragt, Sie hätten vorhin gesagt, Frau Habeck, dass bei 60- bis 80-jährigen Frauen, die am meisten vom Brustkrebs betroffen sind, aber die Ursache für Brustkrebs auch die sich monatlich schnell teilenden Zellen vor der Regelblutung sind. Ich glaube, für Frau Liebscher müssen wir das nochmal sortieren.
5: Nein, also,
3: wie hängt das zusammen, wenn man dann quasi nach den Wechseljahren eine Brustkrebsdiagnose bekommt?
5: Nein, die Ursache, ich wollte nur damit hinweisen, dass Drüsenzellen sich natürlich häufig im Laufe des Lebens teilen und das merkt man als junge Frau eben an den Schmerzen vor der Regelblutung. Mhm. Aber natürlich, diese Zellen nehmen ja diese vielen Teilungen dann mit, auch nach den Wechseljahren, wenn die Brustdrüse vor allem auch mit Fettgewebe umgewandelt wird, sind natürlich die Brustdrüsenzellen haben schon viel Arbeit hinter sich. Und wenn man so viel Teilungszyklen hinter sich hat, kann es eben auch dann später zu Veränderungen kommen. Das ist missverstanden worden. Die teilen sich natürlich nicht mehr so häufig dann nach den Wechseljahren, weil auch der Hormoneinfluss wegfällt. Aber ein bisschen Hormone haben auch Frauen nach den Wechseljahren noch. Deswegen wirken ja auch die Medikamente, die das dann ganz wegnehmen.
3: Welche Rolle spielen denn die Wechseljahre? Verändert sich dadurch das Brustkrebsrisiko?
5: Na, wir wissen eben durch die, sagen wir mal, das Lebensalter der Brustzellen ist es natürlich auch im Alter eine Erkrankung, die häufiger auftritt nach den Wechseljahren, vor allem eben auch deutlich nach den Wechseljahren. 60 bis 80 ist wirklich die Hauptinzidenz in Deutschland, aber es kann natürlich in jeder Altersgruppe auftreten. Und ansonsten, Wechseljahre ist ja immer auch ein Thema beim Frauenarzt, wo man dann eben nochmal über Hormontherapien spricht. Und wir hatten das ja vorhin schon gesagt, natürlich kann man das machen, wenn nichts anderes hilft, die Wechseljahresbeschwerden zu lindern. Man sollte diese Hormontherapien aber nicht unkritisch über viele, viele Jahre durchführen, sondern wirklich nur, um die Beschwerden zu lindern und auch drüber sprechen, was es für andere Möglichkeiten gibt. gezielte Beschwerden jetzt besser beeinflussen zu können. Mhm.
3: Frau Blumberg aus Dresden hat uns eine E-Mail geschrieben und fragt, warum das Vorsorgeprogramm, ich nehme an, die Mammographie ist gemeint, mit 75 Jahren aufhört.
5: Das ist ja was, was wir in Deutschland in der Regelversorgung angeboten bekommen. Das heißt, es ist was, wo letztlich jeder von uns auch seinen Teil beiträgt, dass das finanziert wird. Und dann rechnet man einfach. Und wenn natürlich bei Frauen, die sehr viel älter sind, dann auch andere Ursachen, sozusagen tödliche Erkrankungen auftreten können, Stichwort Herz-Kreislauf-Erkrankung oder so, dann ist das Auftreten von Brustkrebs jetzt nicht mehr so gefährlich. Zum anderen kommt auch dazu, dass bei älteren Frauen vor allem hormonempfindliche Tumoren auftreten, die, selbst wenn sie dann auftreten, auch über Jahre eben noch gut behandelt werden können. Also das spielt alles eine Rolle. Das sind Rechenexempel, die macht man dann und dann legt man fest, bis dahin zahlen wir es als Gesellschaft und danach zahlen wir es nicht mehr. Aber auch für Frauen über 75 gilt, wenn sie was tasten, dann wird natürlich die Mammographie auch in der Regelversorgung bezahlt. Oder wenn der Frauenarzt, die Frauenärztin was tasten, dann ist die Mammographie eine Gesundheitsleistung, die sie einfordern können. Also das hört nicht auf, nur diese alle 2 Jahre gehen, dass diese Einladungen kommen halt nicht mehr.
3: Frau Stehlin hat uns geschrieben, sie ist Brustkrebspatientin, hatte im Januar 2023 eine OP, links die Brust entfernt mit Aufbau und rechts, da war ein Tumor drin, die Brust erhalten. Anschließend hat sie Chemo- und Bestrahlungstherapie erhalten. Und sie fragt, wie es mit der Nachbehandlung aussieht. Sie wird nie eingeladen, schreibt sie. Also muss man sich selbst um die Nachsorge kümmern und vor allem, was sollte diese Nachsorge beinhalten?
5: Ja, das ist was, wo ein Abschlussgespräch in den Brustzentren stattfindet und dann geht man wieder zu seinem Frauenarzt, Frauenärztin zurück und bespricht dort, wie häufig man kommen soll. Wie gesagt, am Anfang vierteljährlich, dann halbjährlich, später dann jährlich. Und Inhalte der Nachsorge sind die klinischen Kontrollen, die Gespräche über die bei vielen ja noch stattfindende Antihormontherapie und einmal im Jahr, ganz wichtig, die Mammadiagnostik, dass man nochmal Ultraschall macht, Mammographie, je nachdem, was operiert worden ist. Ein regelmäßiges Nachschauen in den Organen ist nicht mehr zwingend erforderlich, weil man einfach weiß, dass das die Wahrscheinlichkeit, dass da was gefunden wird, doch in den meisten Fällen sehr gering ist.
3: Wir haben außerdem eine E-Mail bekommen von einer Brustkrebspatientin, Reingard Streit aus Norderstedt, die uns noch darauf hinweist, es gibt eine Hotline des Deutschen Krebsforschungszentrums für alle, die heute mit ihren Fragen nicht mehr durchkommen. Frau Streit schreibt, die Ärztinnen dort sind sehr einfühlsam und kompetent. Wir sollen auf die Hotline hinweisen, weil auch sie dort regelmäßig wertvolle Informationen bekommt. Vielleicht das noch als kurzer Service zwischendurch. Und dann haben wir noch einen Anrufer aus München, der uns gebeten hat, folgende Frage zu besprechen. Seine Schwester wurde vor 12 Jahren wegen Brustkrebs operiert, erfolgreich behandelt, hat dann aber ein Angiosarkom entwickelt, das auf die Strahlenbehandlung zurückzuführen ist. Er fragt, ja, wie groß ist das Risiko durch Bestrahlung dieser Art von Nebenwirkungen oder Folgeschäden zu entwickeln?
5: Das ist extrem gering. Das wird auch besprochen vor der Strahlentherapie, aber das nützt natürlich seiner Schwester nicht, bei der ist es aufgetreten. Aber muss man sich keine Sorgen machen, das ist extrem unwahrscheinlich, dass das auftritt.
3: Dann haben wir noch eine Hörerfrage bekommen aus der Pfalz. Da geht es um Schutzfaktoren vor Brustkrebs. Die Frage ist, ob es stimmt, dass Frauen, die viele Kinder bekommen haben, ein geringeres Brustkrebsrisiko haben.
5: Es gibt so Studien, die sagen, wenn man viele Kinder kriegt, die auch alle lange stillt und die vor allem auch jung bekommt, dann hat man etwas weniger Brustkrebs. Das ist meines Erachtens vollkommen unpraktisch, weil man das ja im Alltag, das ist ja so eine individuelle Geschichte, ob man Kinder möchte, wann man sie möchte. Das, glaube ich, kann man jetzt nicht als Vorsorgeempfehlung
3: empfehlen. Aber gibt es Daten, die einen Zusammenhang zeigen?
5: Ja, die gibt es, aber wie gesagt, es ist ja so eine individuelle Thematik und der Zusammenhang ist auch eher gering. Also ich glaube, wenn man was wirklich gegen Brustkrebs oder vorbeugen möchte, dann ist gesundes Körpergewicht, gesunde Ernährung und Sport und Bewegung das, was man tun sollte.
3: Welche Rolle spielt Alkohol? Auch dazu haben wir eine E-Mail bekommen.
5: Alkohol ist generell ein Zellgift, ist schädlich. In Maßen kann man natürlich auch Alkohol trinken, aber die Grenzwerte für Frauen, wenn man das ernst nimmt, sind sehr gering.
3: Wir haben ja vorhin schon über Männer gesprochen, dass es auch da Brustkrebsfälle gibt. Mehrere Hörer schreiben uns, wo kann man sich als Mann hinwenden, wenn es in der Familie Brustkrebs gab bei den Frauen, um auch eine Vorsorge durchführen zu lassen?
5: Man kann sich in ein Zentrum für familiären Brust- und Eierstockkrebs wenden, dort auch die Gentestung dann bekommen und dann dort auch das Vorsorgeprogramm in Anspruch nehmen. Und wenn man sich nicht sicher ist, wo man hingehen soll, das BRCA-Netzwerk, was Sie ganz am Anfang der Sendung gezeigt haben mit der Traudel Baumgärtner, die haben eine ganz tolle Webseite und die sagen einem auch, wo man hingehen kann in jeder Region in Deutschland.
3: Und wenn es nicht um BRCA geht, sondern ja, spontan familiären Brustkrebs?
5: Für Männer?
3: Ja.
5: Ja, also über einen Hausarzt, Mama-Diagnostik, wenn ein Knoten aufgetreten ist und ansonsten, wenn man Sorge hat und nicht weiß wegen der Familie, kann man eben auch in so ein Zentrum gehen, die schauen sich den Stammbaum an und dann wird geschaut, ob eine Testung sinnvoll ist.
3: Und helfen sonst weiter. Mhm. Das war die Sprechstunde zum Thema individualisierte Brustkrebstherapie. Als Expertin war Professor Nadja Habeck zu Gast. Sie ist Leiterin des Brustzentrums und der Onkologischen Tagesklinik der Universitätsfrauenklinik am LMU-Klinikum in München. Vielen Dank an Sie, Frau Habeck, dass Sie sich heute die Zeit genommen haben, hier so viele Fragen zu beantworten. Ich bedanke mich auch bei allen Hörerinnen und Hörern, die sich an der Sendung beteiligt haben. Und in der nächsten Sprechstunde am kommenden Dienstag geht es hier dann um das Thema Hodenkrebs. Dann begrüßt Sie mein Kollege Lennart Pyritz. Mein Name ist Magdalena Schmude und ich bedanke mich für Ihr Interesse.
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8: 11.30 Uhr, die Nachrichten. Die Zahl der registrierten Fälle von sexualisierter Gewalt gegen Minderjährige ist im vergangenen Jahr wieder angestiegen. Das geht aus einem Lagebild hervor, das Bundesinnenminister Dobrindt, der Präsident des Bundeskriminalamts München und die Missbrauchsbeauftragte des Bundes Klaus in Berlin vorgestellt haben. Insgesamt wurden demnach in Deutschland mehr als 17.000 Fälle sexualisierter Gewalt an Kindern registriert. Das waren 4,7% mehr als im Jahr 2024. Bei Jugendlichen gab es einen Zuwachs um 4% auf gut 1.200 Fälle. Die Mehrheit der Opfer war weiblich. Bei den Tatverdächtigen handelte es sich laut dem Bericht hauptsächlich um allein handelnde Männer. In gut der Hälfte der Fälle habe eine Vorbeziehung zu den Opfern bestanden. Der Vorsitzende des Deutschen Ethikrats, Frister, befürwortet eine offene Debatte über Leihmutterschaft. Frister sagte im Deutschlandfunk, Leihmutterschaft müsste hierzulande gut reguliert werden. Denkbar wäre nach seinen Worten etwa eine Bindung an altruistische Motive. Das würde bedeuten, dass eine Frau das Kind unentgeltlich austrägt und sich nicht aus einer Notsituation heraus dafür entscheidet. Zudem dürfte die Leihmutter nicht verpflichtet sein, das Kind nach der Geburt abzugeben, betonte Frister. Die stellvertretende CDU-Bundesvorsitzende und Familienministerin Prien geht nicht davon aus, dass ihre Partei ihre ablehnende Haltung zu Leihmutterschaften absehbar ändern wird. Prien verwies bei The Pioneer auf einen erst 5 Monate alten Parteitagsbeschluss. Der inzwischen zurückgetretene Unionsfraktionschef Spahn hatte die Debatte durch seine Vaterschaft mit Hilfe einer Leihmutter in den USA angestoßen. Die Deutsche Bahn will an allen rund 5.400 Bahnhöfen ein Alkoholverbot einführen. Der Konzern bestätigte, dass der Konsum künftig nur noch in der Gastronomie erlaubt sein soll, nicht aber mehr auf Bahnsteigen oder in Bahnhofshallen. Wie die Vorstandsvorsitzende Paller der Bild sagte, verspricht sie sich von der Maßnahme mehr Ordnung und Sicherheit, sowohl für Reisende als auch für das Zugpersonal. Das Alkoholverbot soll bis Mitte Oktober umgesetzt und von DB-Sicherheitskräften sowie der Bundespolizei überwacht werden. Bei Verstößen droht ein Platzverweis, im Wiederholungsfall ein Hausverbot. An großen Bahnhöfen wie Frankfurt, Hamburg oder Köln besteht ein Alkoholverbot schon länger. Die Gewerkschaft der Polizei fordert, es auch in Zügen zu verhängen. Der stellvertretende Bundesvorsitzende Peutz sagte den Sendern RTL und NTV, eine konsequente Kontrolle sei allerdings nicht möglich. Im Süden des Libanon hat ein Militäreinsatz zur Entwaffnung der Hisbollah begonnen. Libanesische Truppen seien in die Stadt Sautar al-Gabiya vorgerückt, nachdem sich israelische Streitkräfte von dort zurückgezogen hätten, erklärte die Armee. Die Ortschaft ist eine von drei sogenannten Pilotzonen, die der Libanon und Israel gemeinsam mit den USA eingerichtet haben. Wie das Außenministerium mitteilte, sollen dort die libanesischen Streitkräfte die Kontrolle übernehmen und die Hisbollah-Miliz entwaffnen. Die israelische Armee ziehe sich schrittweise zurück. Wenn der Ablauf in der Praxis funktioniert, soll er auf weitere Gebiete ausgeweitet werden. Israel und der Libanon hatten sich im Juni nach jahrzehntelangem Kriegszustand auf ein Friedensabkommen geeinigt. Die Hisbollah lehnt die Vereinbarung ab. Die durch Waldbrände zerstörte Fläche im brasilianischen Amazonasgebiet ist im vergangenen Jahr auf einen Tiefststand gesunken. Insgesamt brannten gut 3 Millionen Hektar ab, wie die zuständige Behörde mitteilte. Das sei die bislang kleinste Fläche seit Beginn der Aufzeichnungen vor gut 40 Jahren gewesen. Im Vorjahr war mit knapp 16 Millionen Hektar ein Höchststand erreicht worden. Brasiliens Präsident Lula will die illegale Abholzung des Amazonaswaldes bis 2030 stoppen. Dessen Schutz ist im Kampf gegen den Klimawandel entscheidend. Die dichte Vegetation bindet Treibhausgase, die die globale Erwärmung verursachen. Das Wetter. Verbreitet heiter, in der Mitte und im Osten sowie in Ostbayern kurze Schauer möglich. Höchstwerte 18 bis 24, im Südwesten bis 26 Grad. Morgen in der Nordhälfte dichte Bewölkung und zeitweise Regen, später auch in Ostbayern. Sonst im Süden heiter oder sonnig, Temperaturen 19 bis 26 und im Südwesten bis 29 Grad. Die weiteren Aussichten. Am Donnerstag bewölkt, vor allem in der Nordosthälfte Schauer, im Tagesverlauf nachlassend. Im Südwesten heiter 19 bis 27 Grad. Das waren die Nachrichten.
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3: Und dazu begrüßt sie Britta Fecke. Herzlich willkommen. Wir fragen gleich, warum der Slow Food Verband die Iss, was dir schmeckt Kampagne des Deutschen Bauernverbandes und der Fleischwirtschaft kritisiert. Wir schauen auf die Bilanz der CDU-Verkehrspolitik in Berlin und auf eine umstrittene Studie zu Windkraftanlagen. Doch zuerst geht es um Klimaschutzmaßnahmen. Bei der Gas- und Ölförderung wird häufig auch Methan freigesetzt. Dieses Gas ist erheblich klimaschädlicher als CO2. Mit der Methanverordnung wollte die EU den Ausstoß des Klimagases deshalb senken. Und deshalb sollten die Unternehmen auch entlang der Lieferkette auf Methanemissionen achten. Bei Verstößen drohen Strafen. Doch die sollen nun erst einmal ausgesetzt werden. Die Gründe kennt unser Brüssel-Korrespondent Moritz Küpper.
11: Aufgrund des Konflikts im Nahen Osten sei die EU gezwungen, auf den globalen Öl- und Gasmärkten bei deutlich verringertem Angebot und gestiegenen Preisen zu konkurrieren, hieß es in der Mitteilung der EU-Kommission. Daher arbeite man mit den Mitgliedstaaten und der Industrie daran, sicherzustellen, dass die Umsetzung der EU-Verordnung zur Verringerung von Methanemissionen im Energiesektor unter keinen Umständen die europäische Versorgungssicherheit gefährde. Es gehe um Klarheit. Die EU-Kommission empfiehlt daher den Mitgliedstaaten in den kommenden 3 Jahren keine Strafen gegen Unternehmen zu verhängen, die gegen bestimmte EU-Klimaschutzvorschriften für Methanemissionen verstoßen. Nationale Gerichte sind nach Angaben der EU-Kommission bei Streitfällen verpflichtet, solche Empfehlungen zu berücksichtigen. Das Treibhausgas Methan ist für Klimaerwärmung und Luftverschmutzung verantwortlich, entsteht beispielsweise in der Landwirtschaft, auf Mülldeponien und in der Öl- und Gasindustrie. Seit 2,5 Jahren gibt es EU-weite Regeln, die für weniger Methanemissionen aus dem Energiesektor sorgen sollen. Ab dem kommenden Jahr müssen Unternehmen für bestimmte Lieferverträge auch nachweisen, dass der Produzent im Herkunftsland seine Methanemissionen mindestens so sorgfältig überwacht und dokumentiert wie in der EU. Da dies in den meisten Staaten noch nicht erfolgt, können Unternehmen nicht einschätzen, wie hoch die Risiken bei der Beschaffung von potenziell nicht konformen Erdöl und Erdgas seien. Zuletzt hatte die US-Gaslobby erheblichen Druck gemacht, die Regeln aufzuweichen. Die Vorschriften, betont die EU-Kommission aber, blieben in Kraft. In den Jahren 2027 bis 2029 soll es keine Folgen haben, wenn dagegen verstoßen werde. Die Verordnung bleibe, Zitat, ein zentrales Instrument zur Verringerung schädlicher, zur globalen Erwärmung beitragender Emissionen, hieß es bei der EU-Kommission.
12: Aus Brüssel berichtete Moritz Küpper. Schweine, genau genommen Sauen in Kastenständen, die so eng sind, dass sich die trächtigen Sauen darin nicht mal umdrehen können. Antibiotikaresistenzen durch den unsachgemäßen Einsatz der Medikamente in der Massentierhaltung. Und dann sind da noch die verseuchten Gewässer, weil das Übermaß der Gülle vom Acker in die Bäche geschwemmt wird. Die konventionelle Tierhaltung steht wegen ihrer Nebenwirkungen auf Umwelt und Gesundheit in der Kritik und hat deshalb auch ein Imageproblem. Dagegen möchte der Deutsche Bauernverband und der Verband der Fleischwirtschaft etwas unternehmen. Und die Kampagne "Iss, was dir schmeckt" haben sie deshalb gestartet. Mit dem Untertitel "Essen und essen lassen". Nun

0: dann wird man nachdenklich und informiert sich, was dahinter steckt. Und wenn man dann diese extrem professionell und mit allen modernen Methoden gemachte Kampagne sieht, dann taucht ja der Begriff Objektivität und Information auf. Aber im Prinzip ist es halt eine Methode, um Fleisch jeder Art zu promoten. Und da fängt für mich das Problem an. Wir als Slow Food sind keine Veganer, sind Menschen, die Fleisch essen. Aber wir machen uns eben intensive Gedanken, wie dieses Fleisch erzeugt wurde, mit allen Schritten. Also vom Acker oder von der Wiese, wo das Futter herkommt, über die Haltung, über den Transport, über die Schlachtung, über den wertschätzenden Umgang mit dem Produkt. Und das ist eben das, was mir an dieser Kampagne fehlt und einfach auch sauer aufstößt.
1: Also Ihnen ist es einfach zu allgemein gehalten.
0: Zu allgemein ist untertrieben. Es wird ja auf die wahren Probleme, die durch die Art, wie wir heute Fleisch produzieren, nicht eingegangen. Ja? Mhm. Wenn der Begriff Qualität immer wieder verwendet wird, ja, dann muss man den auch definieren. Ja? Und sagen wir, wenn man da nur eben den Geschmack und so weiter in den Raum stellt, ja, und eben Qualität nicht im Erzeugungsprozess auch mit berücksichtigt, dann ist es für uns halt ein Problem. Und wenn ich jetzt zum Beispiel auf das Beispiel Puten eingehe, ja, ich habe schon als Tierarzt vor 20 Jahren Interviews gegeben, wo wir die Putenzucht als Qualzucht bezeichnet haben, und da hat sich nichts dran geändert, ja. Und die Haltung von Puten, wer das sieht, der sieht, das hat mit dem, was wir als Low Food unter Qualität und dann auch berechtigten Genuss verstehen, nichts zu tun. Ja.
1: Aus welcher Tierhaltung oder Form von Landwirtschaft kommt denn qualitativ hochwertiges Fleisch?
0: Ja, also da muss ich jetzt sagen, es gibt ganz bestimmt auch konventionelle Landwirte, die in unserem Sinne qualitativ hochwertiges Fleisch herstellen. Ja, also ich habe da hier ganz lokal zum Beispiel einen Bronzeputenhalter mit wunderbarem Freilauf und allem drum und dran, ist halt nicht biozertifiziert. Natürlich muss man sagen, das allermeiste Fleisch, das ich esse, kommt aus biozertifizierten Betrieben und da sind auch die Ansprüche so, wie wir sie uns in den allermeisten Fällen vorstellen würden. Aber auch bei der Biobranche gibt es immer noch Luft nach oben.
1: Wie stellen Sie sich denn die Ansprüche vor?
0: Also wir müssen anfangen bei der Zucht. Ja, wir müssen wieder Tiere züchten, die mit dem Futter zurechtkommen, für das sie von der Natur her und von der Evolution her gedacht waren. Wir müssen Haltungsformen finden, die diese Bedürfnisse der Tiere nach Vermeidung von Schmerzen, nach Zugang zu Wasser, nach klimatischen Bedingungen wirklich erfüllen. Ja, wir müssen sie mit dem füttern, was für sie gedacht ist. Ich habe schon vor vielen Jahren Artikel geschrieben, wir dürfen die Kuh nicht zur Sau machen, was wir mit den Massen an Kohlenhydraten, die wir den Kühen heute füttern, natürlich tun. Ja, wir müssen die Transportwege kurz halten. Ja, wir müssen, wenn schon Tiere getötet werden müssen, Tötungsarten finden, die garantieren, dass das schmerzfrei stattfindet. Ja, da gehört zum Beispiel die CO2-Betäubung einfach endlich abgeschafft, weil das ist ein Ersticken durch Betäuben oder Betäuben durch Ersticken. Ja, und dann eben danach sollten auch, und das ist ein ganz besonderes Anliegen von Slow Food, die Menschen, die in der Verarbeitung dieser wertvollen Lebensmittel beschäftigt sind, einen gerechten Lohn und gute Arbeitsbedingungen bekommen, was ja gerade in der Fleischbranche wirklich noch schwer zu wünschen übrig lässt.
1: Sie haben sich ja auch sehr mit dem Antibiotika-Einsatz in der Massentierhaltung beschäftigt. Warum ist der noch so ein großes Problem, weit über den Stall hinaus?
0: Ja, weil einfach diese Antibiotika, ich setze als Tier auch täglich Antibiotika ein, aber einfach um, würde ich mal sagen, schicksalshafte Erkrankungen zu lindern, aber der Antibiotika-Einsatz findet ja noch in hohem Maße strategisch statt, also sprich als Betriebsmittel. Ja, Sie können nicht 100 Kälber aus ganz Deutschland zusammensammeln und in ein

0: Stall bringen und meinen, sie kommen ohne Infektionskrankheiten, bakterielle Infektionskrankheiten über die Runden. Und dieses System zum Beispiel der Fressererzeugung, also das ist der Weg vom Saugkalb zum Wiederkäuer, den schaffen sie bei den jetzigen Produktionsmethoden nicht, ohne dass die Tiere eben eine gewisse Zeit systematisch unter Antibiotika gesetzt werden. Und bei den Schweinen ist es ganz ähnlich.
1: Und warum ist das ein Problem?
0: Ja, weil der Arzt in diesen Bereichen, was die Dosierung angeht, sehr schwierig ist. Also sie haben entweder Überdosierung oder Unterdosierung. Und das Problem der Unterdosierung ist ja, dass da die meisten Resistenzen entstehen. Mhm. Und die Resistenzen sind deshalb so bedeutend, weil 80% der Antibiotika, die in der Tierhaltung eingesetzt werden, auch Antibiotika sind, die beim Menschen eingesetzt werden. Und welche verheerenden Folgen multiresistenten Resistenzen haben, das ist inzwischen ja kein Geheimnis mehr. Ja? Und die vermeintliche Lösung, dass wir immer neue Antibiotika kriegen, die das ganze Problem aus der Welt schaffen, das hat sich ja in Luft aufgelöst. Es gibt kaum mehr neue Wirkstoffe, sondern wir müssen mit dem, was da ist, auskommen. Und mit dem, was da ist, gehen wir haltlos um.
1: Warum der Slow Food Verband gegen die Kampagne ist, ist, was dir schmeckt, das erklärte mir der Vorsitzende und Tierarzt Dr. Rupert Ebner. Vielen Dank dafür.
0: Ich danke Ihnen für die Einladung.
1: Wer versucht, in deutschen Großstädten umzuziehen, die oder der weiß, wie schwierig der Miet- und Immobilienmarkt aussieht. Rund 1,4 Millionen Wohnungen fehlen hierzulande, vor allem in Großstädten und Ballungsgebieten, so die Schätzung des Pestel-Instituts. Da stellt sich die Frage, warum nicht die leeren Bürogebäude in Wohnraum umfunktioniert werden. Denn es stehen rund 11 Millionen Quadratmeter Bürofläche leer. Wie groß das Potenzial tatsächlich ist, hat Claudia Werle nachgefragt.
2: Eine bezahlbare Wohnung zu finden, ist schwer. Das müssen vor allem jene erfahren, die in Ballungsgebieten oder in großen Städten eine neue Bleibe suchen. Denn der vorhandene Wohnraum ist knapp und damit teuer. Allein im vergangenen Quartal stiegen laut Institut der deutschen Wirtschaft die Mieten im Schnitt um 4%. Sven Carstensen vom Beratungs- und Analyseunternehmen Bulwien-Gesa rechnet vor. Pro Jahr werden etwa 350.000 Wohnungen gebraucht. Eigentlich haben wir aber nur eine Fertigstellung von 220.000, 230.000 Wohnungen.
3: Die preiswerten Wohnungen, die Wohnungen, wo wir sagen, da können mittlere und untere Einkommen einziehen. Das Pestel-Institut hat dieses Jahr eine Studie rausgebracht. Die reden von 1,4 Millionen Wohnungen, die hier fehlen.
2: Die Bundesregierung will mit dem sogenannten Bauturbo den Bau neuer Wohnungen vereinfachen und vor allem Voraussetzungen schaffen, damit schneller gebaut werden kann. Jetzt soll zusätzlich noch der Umbau von Gewerbeimmobilien zu Wohnraum gefördert werden. Da geht es vor allem um den Umbau von leerstehenden Büroräumen. Leerstehende Bürogebäude gäbe es genug, sagt Sven Carstensen.
3: Ja, es gibt natürlich spätestens seit Corona einen strukturellen Wandel, was die Nachfrage nach Gewerbeimmobilien, insbesondere nach Büroimmobilien angeht. Wir haben das Thema Homeoffice und Remote Work und wir haben schon seit Jahren eine wirtschaftliche Situation, die nicht zum Beschäftigungsaufbau, insbesondere der Bürobeschäftigten, geführt hat. Das alles führt dazu, dass wir einen Leerstandsaufbau in Bürogebäuden haben.
2: Dass solch ein Umbau von Bürogebäuden in Wohneinheiten gelingen kann, das zeigen ein paar Vorzeigeprojekte, beispielsweise in Düsseldorf oder in Frankfurt am Main. Einige Umbauten sind schon fertig, weitere sind in Planung. Solch ein Umbau ist komplex, schon allein wegen einer Fülle an baurechtlichen Vorgaben. Das geht vom Brandschutz über Schallschutzregelungen bis hin zu Abstellflächen für Autos und für Fahrräder. Hinzu kommt, dass klassische Bürogebäude in der Regel anders konzipiert sind. Das heißt, es gibt viel Flächen ohne Tageslicht. Das ist nicht ideal zum Wohnen. Auch in Sachen energetische Sanierung muss einiges nachgeholt werden. Andreas Pfnür von der TU Darmstadt hat schon vor einiger Zeit gesagt:
4: Wir haben in Deutschland mehr Wohnraum als wir brauchen. Es geht darum, den richtig zu verteilen.
2: Folglich sind Vorstädte immer gefragter. Das Land gewinnt ebenfalls an Attraktivität. Auch weil dort das Preis-Leistungs-Verhältnis besser aussieht als in der Innenstadt. Und nicht zuletzt, weil sich durch neue technische Möglichkeiten wie Glasfaser bessere Perspektiven eröffnen, Wohnen und Arbeiten unter einen Hut zu bekommen. Entsprechend werden die Umbauten von Gewerbeflächen zu Wohnraum gefördert. Beantragt werden können bis zu 30.000 Euro Zuschuss pro neuer Wohneinheit, beziehungsweise bis zu 300.000 Euro pro Investor. Vorausgesetzt, die Auflagen zur energetischen Sanierung werden erfüllt. Aber dennoch, nicht immer rechnet sich so ein Umbau von Büroflächen in Wohnraum. Auch weil die Anbindung an Schulen, Kindergärten oder Geschäfte noch fehlen kann. Oder weil Arztpraxen erst angesiedelt werden müssen.
1: Büros zu Wohnraum war das Thema im Beitrag von Claudia Werle. In Berlin wird im September das Abgeordnetenhaus neu gewählt und deshalb beginnt auch langsam der Wahlkampf trotz der Sommerferien. Dabei könnte, wie schon 2023, auch diesmal die Verkehrspolitik eine wichtige Rolle spielen. In Berlin haben deshalb heute Vormittag Umwelt- und Stadtentwicklungsorganisation eine erste Bilanz der Berliner Verkehrspolitik gezogen. Das Ressort wird von der CDU-Politikerin Ute Bonde verantwortet. Mein Kollege Dieter Nürnberger hat sich die Bilanzpressekonferenz für uns angehört. Wie fällt denn die erste Bilanz aus, Dieter?
5: Die Bilanz fällt negativ aus, was vielleicht auch nicht so überraschend ist, denn viele der Organisationen und Verbände, die am Vormittag ihre Bilanz veröffentlichten, sind eher Befürworter einer Mobilitätswende, gehören also zu jenen, die eine nachhaltige Verkehrspolitik fordern, die beispielsweise auch Klimaaspekte mehr in den Vordergrund rückt. Das Interessante dabei aber, die Zahlen, die hier verwendet werden, sind offiziellen Statistiken entnommen, etwa denen der Senatsverwaltung für Verkehr, welche von der CDU geleitet wird. Und richtig, es sind Wahlkampfzeiten und wir erinnern uns, Berlin, lass dir das Auto nicht verbieten. Das war ein recht erfolgreicher Slogan der Christdemokraten im vergangenen Wahlkampf. Doch Heinrich Strößenreuter, er hat in Berlin 2018 beispielsweise das Mobilitätsgesetz mit durchgesetzt. Er sagt, dass es in der Hauptstadt für Autofahrer zumindest nicht besser geworden sei.
6: Der Stau für Autofahren ist ja länger um 48% gewachsen, in Stunden um 26%. Also man kann nicht sagen, dass sie den Autofahren was Gutes getan haben. Aber gleichzeitig haben sie für den Radverkehr den Ausbau eingebremst. Beim ÖPNV sind sie nicht vorangekommen. Verkehrssicherheit ist nach wie vor schlecht. Die Zahl der Verunglücken ist um 5% gestiegen in der Zeit.
5: Also schneller vorankommen die Autofahrer, so zumindest die heute vorgestellten Zahlen, in der Hauptstadt nicht unbedingt. Stichwort Berliner Mobilitätsgesetz. Das war 2018 verabschiedet und auch bundesweit beachtet worden. Damals unter einer rot-rot-grünen Mehrheit hier in Berlin. Und im Kern sah es vor, dass der öffentliche Personennahverkehr und auch der Fahrradverkehr vorrangig behandelt werden sollten. Dieses Gesetz ist nun geändert worden. Es wurden einige Vorhaben gestrichen, beispielsweise, dass generell auf Hauptstraßen Radwege angelegt werden sollten, die auch breit genug zum Überholen sein sollten. Und auch die Planungen für ein stadtweites Radverkehrsnetz von rund 2400 Kilometern, die wurden zumindest zeitlich verschoben. Aus dem Zieljahr 2030 wurde nun 2035. So zumindest die Änderungen, die der aktuelle Senat aus CDU und SPD durchgesetzt hat.
1: Wie begründet der Berliner Senat und vor allem die CDU-Verkehrssenatorin Ute Bonde denn diesen Schritt?
5: Nun, einiges der Kürzungen geht einher mit generellen Haushaltseinsparungen, das muss man dazu sagen. Aber Ute Bonde, der CDU-Verkehrssenatorin, gingen auch einige Vorschriften oder Regeln schlicht zu weit. So kritisiert sie beispielsweise, dass im ursprünglichen Mobilitätsgesetz sämtliche größeren Kreuzungen überprüft werden sollten, ob stets ein getrennter Fahrradweg dazukommen sollte, getrennt also durch Farbmarkierungen oder eventuell auch durch Verkehrspoller. Und hier vertritt die Senatorin eben eine andere Vorgehensweise, die sie auch stets begründete, Ute Bonde.
6: Der Stau für Autofahrer.
7: Wir müssen alle Verkehrsteilnehmenden in den Blick nehmen, wenn wir Fahrradinfrastruktur bauen. Und genau so planen wir jetzt. Und natürlich dauert das dann etwas länger, weil wir planen und eben nicht einfach nur gelbe Linien auf die Straße bringen. Wir schauen, welche Auswirkungen Radwege an Kreuzungen auch auf andere Verkehrsteilnehmende hat.
5: Die Senatorin möchte beispielsweise auch mehr Radverkehr in die Nebenstraßen verlagern, um eben Staufallen für Autofahrer, wie sie sagt, zu verringern. Und so kommt es, dass inzwischen in Berlin in Einzelfällen auch schon fertiggestellte und ausgewiesene Radwege wieder zurückgebaut werden sollen.
1: Was sagen denn die Kritiker über den Ausbau des öffentlichen Personennahverkehrs in der Stadt? Gab es da Fortschritte wenigstens?
5: Auch hier haben die Verbände heute Zahlen vorgelegt. Aus dem Wahlkampfversprechen, den ÖPNV zu beschleunigen, sei nichts geworden. Und auch eine angekündigte Ausbauoffensive stehe bislang nur auf dem Papier, sagt zumindest Gregor Altmann vom Verkehrsclub Deutschland. Und er bezieht sich auf Zahlen und Vorschläge der Berliner Verkehrsbetriebe, der BVG.
8: Die BVG hat mehr als 100 Vorschläge gemacht und davon wurden in der Zeit nur eine Handvoll realisiert. Also man bleibt hier deutlich hinter den Erwartungen zurück. Bei den Bussen, bei den Tramlinien ist es dasselbe. Hier sollten Ampelbeschleunigungen umgesetzt werden. Auch hier ist nahezu nichts zu spüren. Die Trambahnen wurden in den letzten 3 Jahren langsamer.
5: Also eine deutliche Kritik und eine solche Politik, so der Vorwurf, fördere eben auch nicht den Umstieg vom Auto auf den öffentlichen Personennahverkehr oder auf das Fahrrad, so zumindest die heute hier vor Ort gewesenen Experten.
1: Die Bilanz der CDU-Verkehrspolitik in Berlin fasste Dieter Nürnberger zusammen. Immer wieder kursiert die Behauptung, dass Windenergieanlagen gesundheitsschädlich seien. Aktuell verbreiten Windkraftgegner eine Untersuchung, die beweisen soll, dass der von Windkraftanlagen erzeugte Infraschall dem menschlichen Herzen schadet. Doch die Untersuchungsmethode ist umstritten. Anja Lordig mit Details.
9: Infraschall ist für den Menschen nicht hörbar. Er entsteht in der Natur, zum Beispiel durch Wind, Meereswellen und Flussströmungen. Auch technische Geräte erzeugen ihn, erklärt Christian Fabris vom Umweltbundesamt.
10: Die hauptsächlichen Infraschallquellen sind in Deutschland Verkehrslärm aus der Straße, aus der Schiene, aus der Luft. Aber da ist der Infraschall nur ein Anteil und da ist das restliche Geräusch so viel mehr wirksam als das bisschen Infraschall, was da noch mit drin steckt.
9: Als gesundheitsschädlich gelte dieser Infraschall laut aktuellem Forschungsstand nicht.
10: Wir kennen eigentlich keine technischen Quellen, die dauerhaft so viel Infraschall erzeugen, dass sie uns Menschen irgendwie zur Last fallen könnten, irgendwie gesundheitsschädigend sein könnten oder überhaupt auch in die Belästigung gehen können.
9: Auch für den von Windkraft erzeugten Infraschall gibt es bisher keine wissenschaftlichen Belege für Gesundheitsschäden. Die beiden Autoren Christian Fahl und Oliver Dietz sehen in ihrer neuen Arbeit jedoch Hinweise für Folgen auf die Herzgesundheit. Sie haben Daten aus 4 Gemeinden im Kreis Paderborn verglichen. 2 davon mit vielen Windrädern, 2 mit wenigen. In denen mit vielen Windrädern sollen laut den Autoren mehr neue Herzerkrankungen aufgetreten sein. Deswegen fordern sie, die Bevölkerung über Gesundheitsrisiken durch Windkraft aufzuklären. Stefan Holzheu von der Universität Bayreuth hält das für höchst fraglich. Im Auto zum Beispiel sei man viel mehr Infraschall ausgesetzt als in der Nähe eines Windrades.
11: Wir sehen ja, dass das Auto keine Gesundheitsauswirkungen hat. Und von daher ist es, wenn es die 1000-fach höheren Pegel keine Auswirkungen haben auf den menschlichen Organismus, dann ist es absurd zu glauben, dass man mit so schwachen Pegeln irgendwas entdecken würde.
9: Auch das Studiendesign und die Methode der Untersuchung werfen Fragen auf. Christian Fabris Einschätzung nach sind nicht alle relevanten Faktoren einbezogen worden.
10: Wir sprechen da in der epidemiologischen Forschung von sogenannten Confoundern. Die muss man schon alle berücksichtigen. Auch zum Beispiel die Luft, wie stark ist dann ein Straßenverkehr, der schlechte Luft macht? Oder wie hoch ist der Reifenabrieb? Wie viele von den untersuchten Personen wohnen überhaupt in der Nähe von so einer Windenergieanlage? Weil das muss man ja auch irgendwie betrachten. Das hat zumindest nach dem Paper nicht alles stattgefunden.
9: Aus Sicht von Christian Fabris lässt sich deshalb nicht feststellen, dass die Windkraftanlagen Ursache für die Herzerkrankungen waren. Unsere Fragen zur Methode beantworten die Autoren nicht. Einer der beiden, Christian Fahl, ist Herzchirurg und war bis zu seinem Ruhestand Professor an der Unimedizin Mainz. Er verweist in seiner Antwort darauf, dass die Arbeit als Poster auf einem Fachkongress veröffentlicht wurde. Ein solches Poster allein könne aber auf keinen Fall als Beleg für irgendwelche Befunde herangezogen werden, gibt Holger Wormer, Professor für Wissenschaftsjournalismus an der TU Dortmund, zu bedenken.
12: Sein Poster ist von vornherein erstmal viel weniger umfangreich und weniger detailliert. Das heißt, man kann auch die Methode nicht so gut beurteilen wie bei einer Veröffentlichung in einer wissenschaftlichen Fachzeitschrift, wo ja über mehrere Seiten das Ganze dargestellt wird und dann bei seriösen wissenschaftlichen Fachzeitschriften eben auch einer relativ strengen Begutachtung unterzogen wird.
9: Bei einer in einer Fachzeitschrift veröffentlichten Studie werden die Ergebnisse also in der Regel von anderen Fachleuten geprüft, die Methode hinterfragt. Bei einem Poster ist das weniger der Fall. Zusätzliche Zweifel werfen die genutzten Daten zu den Herzerkrankungen auf. Diese stammen von der Kassenärztlichen Vereinigung Westfalen-Lippe. Sie stellt klar, dass ihre Daten gar keine Auskunft über neue Herzerkrankungen geben können. Auch schon vorher Erkrankte seien Teil des Datensatzes. Nach Einschätzung der Kassenärztlichen Vereinigung eignet er sich daher grundsätzlich nicht für die untersuchte Fragestellung. Unabhängig von der umstrittenen Untersuchung sieht das Umweltbundesamt keine Hinweise für Gesundheitsrisiken durch Windenergieanlagen.
10: Ganz allgemein sind die größeren Gesundheitsgefahren, wenn man nicht auf erneuerbare Energien umsteigt, sondern weiterhin fossile Brennstoffe zur Energieerzeugung verwendet, wenn man den Klimawandel vorantreibt, wenn solche Hitzewellen auf uns zukommen. Denn der Ausbau der Windkraft dient nämlich genau dazu, nämlich den Klimawandel aufzuhalten.
1: Anja Lordig berichtete. Hier geht es gleich weiter mit den Informationen am Mittag. Dort geht es um Agrarminister Rainer, der Mann, der vieles zurückgedreht hat. Britta Fecke, dank fürs Zuhören.
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14: Die Nachrichten, zunächst die Übersicht. Die deutschen Behörden verzeichnen einen Anstieg der Fälle von sexualisierter Gewalt gegen Minderjährige. Die Bahn will aus Sicherheitsgründen den Konsum von Alkohol an Bahnhöfen verbieten. In Italien haben nach dem Tod eines Marokkaners tausende Menschen gegen Polizeigewalt demonstriert. Die Meldungen im Einzelnen. Die Zahl der registrierten Fälle von sexualisierter Gewalt gegen Minderjährige ist im vergangenen Jahr wieder angestiegen. Das geht aus einem Lagebild hervor, das Bundesinnenminister Dobrindt, der Präsident des Bundeskriminalamts Münch und die Missbrauchsbeauftragte des Bundes Klaus in Berlin vorgestellt haben. Insgesamt wurden demnach in Deutschland mehr als 17.000 Fälle sexualisierter Gewalt an Kindern verzeichnet. Das waren 4,7% mehr als im Jahr 2024. Bei Jugendlichen gab es einen Zuwachs um 4% auf gut 1.200 Fälle. Die Mehrheit der Opfer war weiblich. Bei den Tatverdächtigen handelte es sich laut dem Bericht hauptsächlich um alleinhandelnde Männer. In gut der Hälfte der Fälle habe eine Vorbeziehung zu den Opfern bestanden. Im Zusammenhang mit jugendpornografischen Inhalten verzeichnet das Lagebild im Jahresvergleich einen Zuwachs der Fälle um fast 20%. Gut die Hälfte der Tatverdächtigen war selbst minderjährig. Innenminister Dobrindt sprach von erschreckend hohen Zahlen, die lediglich das polizeiliche Hellfeld zeigten. Darüber hinaus gäbe es ein großes Dunkelfeld. Der Vorsitzende des Deutschen Ethikrats, Frister, befürwortet eine offene Debatte über Leihmutterschaft. Frister sagte im Deutschlandfunk, Leihmutterschaft müsste hierzulande gut reguliert werden. Denkbar wäre nach seinen Worten etwa eine Bindung an altruistische Motive. Das würde bedeuten, dass eine Frau das Kind unentgeltlich austrägt und sich nicht aus einer Notsituation heraus dafür entscheidet. Zudem dürfte die Leihmutter nicht verpflichtet sein, das Kind nach der Geburt abzugeben, betonte Frister. Die stellvertretende CDU-Bundesvorsitzende und Familienministerin Prien geht nicht davon aus, dass ihre Partei ihre ablehnende Haltung zu Leihmutterschaften absehbar ändern wird. Prien verwies bei The Pioneer auf einen erst 5 Monate alten Parteitagsbeschluss. Der inzwischen zurückgetretene Unionsfraktionschef Spahn hatte die Debatte durch seine Vaterschaft mit Hilfe einer Leihmutter in den USA angestoßen. Die Deutsche Bahn will an allen rund 5.400 Bahnhöfen ein Alkoholverbot einführen. Der Konzern bestätigte, dass der Konsum künftig nur noch in der Gastronomie erlaubt sein soll, nicht aber mehr auf Bahnsteigen oder in Bahnhofshallen. Wie die Vorstandsvorsitzende Paller der Bild sagte, verspricht sie sich von der Maßnahme mehr Ordnung und Sicherheit, sowohl für Reisende als auch für das Zugpersonal. Das Alkoholverbot soll bis Mitte Oktober umgesetzt und von DB-Sicherheitskräften sowie der Bundespolizei überwacht werden. Bei Verstößen droht ein Platzverweis, im Wiederholungsfall ein Hausverbot. An großen Bahnhöfen wie Frankfurt, Hamburg oder Köln besteht ein Alkoholverbot schon länger. Die Gewerkschaft der Polizei fordert, es auch in Zügen zu verhängen. Der stellvertretende Bundesvorsitzende Peutz sagte den Sendern RTL und NTV, eine konsequente Kontrolle sei allerdings nicht möglich. In Italien ist es nach dem Tod eines marokkanischen Einwanderers bei einem Polizeieinsatz in Bologna zu teils gewalttätigen Protesten gekommen. In mehreren Städten gingen gestern Abend Menschen auf die Straße, um Aufklärung zu fordern. In Bologna waren es einige tausend. Im Anschluss an die Kundgebung gab es Ausschreitungen. Die Polizei setzte Wasserwerfer und Tränengas ein. Mindestens 11 Menschen wurden verletzt. Der Marokkaner war am Sonntag auf einer Straße in Bologna ums Leben gekommen. Auf einem Video ist zu sehen, wie er von zwei Polizisten mehrere Minuten auf den Boden gedrückt wird. Er ruft mehrfach um Hilfe. Ein Notarzt stellte später seinen Tod fest. Gegen die beiden Polizisten laufen Vorermittlungen wegen des Verdachts der fahrlässigen Tötung, ebenso gegen vier Sanitäter, die die Szene dem Video zufolge zunächst nur beobachtet hatten. Die Regierung des neuen britischen Premierministers Burnham will für private Verbraucher die Stromkosten senken. Die Mehrwertsteuer auf Strom für Haushalte werde ab Oktober entfallen, teilte die Regierung in London mit. Derzeit beträgt sie 5%. Die Kosten für die Maßnahme sollen ausgeglichen werden, indem ein Programm zur Einführung eines digitalen Ausweises gestrichen wird. Das Ausweisprogramm war unter anderem wegen seiner hohen Kosten parteiübergreifend in die Kritik geraten. Burnham hatte nach seinem Amtsantritt gestern eine Reduzierung der Lebenshaltungskosten versprochen. In Jordanien hat die Armee nach eigenen Angaben erneut Angriffe aus dem Iran abgewehrt. Es seien 5 Drohnen abgefangen worden, teilten die Streitkräfte mit. Die iranischen Revolutionsgarden bestätigten einen Angriff auf einen US-Stützpunkt in Jordanien nahe der syrischen Grenze. Auch die Armee des Golfstaats Bahrain teilte mit, sie habe iranische Angriffe abgewehrt. Die USA attackieren seit Tagen Ziele im Iran. Teheran reagiert mit Angriffen auf Länder mit US-Militärstützpunkten in der Region. Unterhändler bemühen sich derweil, Berichten zufolge, um eine neue Waffenruhe. Regionale Vermittler hätten den beiden Kriegsparteien einen Vorschlag für eine 10-tägige Waffenruhe unterbreitet, meldeten mehrere US-Medien. Die bisherige Feuerpause in dem Konflikt hatte US-Präsident Trump für beendet erklärt. Im Süden des Libanon hat ein Militäreinsatz zur Entwaffnung der Hisbollah begonnen. Libanesische Truppen seien in die Stadt Sauta al-Gharbiya vorgerückt, nachdem sich israelische Streitkräfte von dort zurückgezogen hätten, erklärte die Armee. Die Ortschaft ist eine von 3 sogenannten Pilotzonen, die der Libanon und Israel gemeinsam mit den USA eingerichtet haben. Wie das US-Außenministerium mitteilte, sollen dort die libanesischen Streitkräfte die Kontrolle übernehmen und die Hisbollah-Miliz entwaffnen. Die israelische Armee ziehe sich schrittweise zurück. Wenn der Ablauf in der Praxis funktioniert, soll er auf weitere Gebiete ausgeweitet werden. Israel und der Libanon hatten sich im Juni nach jahrzehntelangem Kriegszustand auf ein Friedensabkommen geeinigt. Die Hisbollah lehnt die Vereinbarung ab. Der Ausbau der Windenergie auf See kommt in Deutschland voran. Nach Angaben des Bundesverbandes Windenergie Offshore sind inzwischen Anlagen mit einer Kapazität von 10 Gigawatt installiert. Weitere 22 Anlagen mit einer Leistung von rund 320 Megawatt seien errichtet, aber bislang nicht in Betrieb. Windenergieanlagen auf See erzeugen im Durchschnitt mehr Strom als vergleichbare Anlagen an Land. 2025 produzierten die deutschen Offshore-Windenergieanlagen nach Verbandsangaben rund 26 Millionen Megawattstunden Strom. Das reichte rechnerisch, um den Bedarf von 8,7 Millionen Haushalten abzudecken. Kritik an dem abgesagten Auftritt des Musikers Danger Dan im ZDF kommt jetzt auch aus dem Fernsehrat des Senders. 8 Mitglieder des Gremiums schreiben in einem offenen Brief, mit dem Auftritt hätte eine Debatte über Rechtsextremismus und die vielfältigen Möglichkeiten seiner Bekämpfung angestoßen werden können. Diese Gelegenheit habe das ZDF verpasst. Aus Sicht der Fernsehräte ist das Lied »Keine Angst« von der Meinungs- und Kunstfreiheit gedeckt. Das Portal netzpolitik.org hatte den offenen Brief veröffentlicht. Danger Dan und Igor Levit sollten ursprünglich in der Satiresendung Die Anstalt auftreten. Die ZDF-Geschäftsleitung lud die beiden jedoch wieder aus, weil ihr Lied als Aufruf zu Gewalt verstanden werden könne. Intendant Himmler räumte in der Süddeutschen Zeitung Fehler im Entscheidungsprozess ein. Inhaltlich verteidigte er die Absage. Und hier noch einmal die Übersicht. Die deutschen Behörden verzeichnen einen Anstieg der Fälle von sexualisierter Gewalt gegen Minderjährige. Die Bahn will aus Sicherheitsgründen den Konsum von Alkohol an Bahnhöfen verbieten. In Italien haben nach dem Tod eines Marokkaners tausende Menschen gegen Polizeigewalt demonstriert. Das Wetter. Verbreitet heiter, in der Mitte und im Osten sowie in Ostbayern kurze Schauer möglich. Höchstwerte 18 bis 24, im Südwesten bis 26 Grad. Morgen in der Nordhälfte dichte Bewölkung und zeitweise Regen, später auch in Ostbayern. Sonst im Süden heiter oder sonnig, Temperaturen 19 bis 26 und im Südwesten bis 29 Grad. Die weiteren Aussichten: am Donnerstag bewölkt, vor allem in der Nordosthälfte Schauer, im Tagesverlauf nachlassend, im Südwesten heiter, 19 bis 27 Grad. Das waren die Nachrichten.
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2: Heute mit Silvia Engels im Studio. Herzlich willkommen. Die Zahl der gemeldeten Fälle sexualisierter Gewalt gegen Kinder und Jugendliche steigt weiter. Was Innenminister Dobrindt im Kampf gegen diese Verbrechensform plant, berichten wir gleich. Und wir sind verabredet zum Interview dazu mit Daniel Grein. Er ist der Bundesgeschäftsführer des Kinderschutzbundes. Außerdem in dieser Stunde mehr zum Versuch des libanesischen Präsidenten, in Gesprächen im Weißen Haus in Washington die brüchige Waffenruhe im Südlibanon zu stabilisieren. Und wir haben mehr zum geplanten Ausbau der elektronischen Fußfessel im Justizsystem.

0: sexualisierte Gewalt gegen Kinder. Das war lange in dieser Gesellschaft ein tabuisiertes Thema. Mittlerweile haben Behörden und Politiker diese dramatische Problematik stärker nach vorn gestellt. Das Bundeskriminalamt wertet die Daten und Entwicklungen dazu mittlerweile in einem gesonderten sogenannten Lagebild aus. Heute legten BKA-Chef Münch und Innenminister Dobrindt die aktuellen Zahlen vor. Felicitas Böselager kennt sie.
1: Die Fälle von sexuellem Missbrauch von Kindern und Jugendlichen haben im Jahr 2025 insgesamt um knapp 5% zugenommen. CSU-Bundesinnenminister Alexander Dobrindt erläutert die Zahlen.
2: Auch wenn in einzelnen Teilbereichen Rückgänge von Fallzahlen erkennbar sind, bleiben die Zahlen der Sexualdelikte erschreckend hoch und verzeichnen auch in Teilen einen dramatischen Anstieg.
1: Dramatisch sei der Anstieg, so formuliert es der Innenminister, im Bereich der jugendpornografischen Inhalte.
2: Wir sehen hier eine Steigerung im letzten Jahr von rund 20%. Und die Dramatik wird deutlich, wenn man den 5-Jahres-Vergleich anstellt. Wir haben hier mehr als eine Verdoppelung vom Jahr 2021 auf das Jahr 2025.
1: Als einen Grund für diesen Anstieg nennt der Innenminister die künstliche Intelligenz. KI mache es sehr viel einfacher, Kinder- und jugendpornografische Inhalte zu verändern und könne sehr niederschwellig genutzt werden. Die Tatverdächtigen waren sowohl in der analogen als auch in der digitalen Welt überwiegend männlich, erklärt der Präsident des Bundeskriminalamts Holger Münch.
3: Und wir haben verzeichnet, dass zwischen Täter und Opfer in etwa 55% eine Vorbeziehung bestand, was auch heißt, in etwa 45% nicht. Wir sehen eine Zunahme der Bedeutung des digitalen Raums. Hier spielen auch Grooming-Sachverhalte eine große Rolle, will heißen, Minderjährige, die gezielt angesprochen werden, eine Vertrauensbeziehung aufgebaut werden soll, um einen sexuellen Missbrauch vorzubereiten.
1: Während die Täter überwiegend männlich sind, werden Mädchen häufiger Opfer von sexuellem Missbrauch als Jungen. BKA-Präsident Münch weist außerdem auf das Phänomen des Livestreamings hin.
3: Hier ist es so, dass Täter per Livestream mitunter Anweisungen geben und einen im Ausland in der Regel stattfindenden Missbrauch von Kindern oder Jugendlichen verfolgen, in Auftrag geben.
1: Ein Hotspot seien dabei die Philippinen. Das Bundeslagebild beruht auf Daten der polizeilichen Kriminalstatistik. Das bedeutet also, dass hier nur registrierte Missbrauchsfälle auftauchen. Deshalb sagt Innenminister Dobrindt:
2: Wir gehen von einem hohen Bereich Dunkelfeld auch aus, den wir nicht beziffern können.
1: Für künftige Ermittlungen hoffen sowohl der Innenminister als auch der BKA-Chef auf die IP-Adressenspeicherung. IP-Adressen sollen künftig 3 Monate lang bei Internetanbietern gespeichert werden können. Ein entsprechendes Gesetz soll im Herbst vom Bundestag verabschiedet werden. Die unabhängige Bundesbeauftragte gegen sexuellen Missbrauch von Kindern und Jugendlichen, Kerstin Klaus, spricht insgesamt von blinden Flecken in der Gesellschaft, wenn es um sexuellen Missbrauch von Kindern und Jugendlichen geht. Digitale sexualisierte Gewalt sei Alltag für Mädchen und Jungen. Sie hat deshalb 3 Forderungen, die auch dabei helfen sollen, das Dunkelfeld weiter auszuleuchten.
4: Cybergrooming muss strafbar sein, egal ob es ein Kind oder einen Jugendlichen trifft. Sextortion muss über einen eigenen Sexualstraftatbestand erfasst und ermittelt werden können. Und die sexuelle Schutzaltersgrenze von 14 Jahren müssen wir kritisch hinterfragen.
1: Sextortion bedeutet beispielsweise die Erpressung durch Nacktbilder. Klaus fordert außerdem eine flächendeckende, analoge und digitale Beratung für Kinder und Jugendliche, weil sie sich häufig zu sehr schämen, um Straftaten anzuzeigen.
0: Felicitas Böselager berichtete aus Berlin. Der Kinderschutzbund arbeitet in Deutschland seit Jahren für die Rechte von Kindern. Derzeit hat er rund 7000 Beschäftigte und gut doppelt so viele Freiwillige, gegliedert in rund 430 Ortsvereinen. Und am Telefon ist nun der Bundesgeschäftsführer des Kinderschutzbundes, Daniel Grein. Guten Tag, Herr Grein.
5: Schönen guten Tag.
0: Ein Anstieg der Fälle auf über 17.100 im Jahresvergleich. Überraschen Sie diese Zahlen?
5: Leider überraschen die Zahlen nicht und auch nicht die Entwicklung. Also Ihr Beitrag hat ja deutlich gemacht, dass der dramatische Anstieg ja vor allem aus dem Bereich von Cybergrooming, Anbahnung im Netz, jugendpornografischem Inhalt, der auch stark über digitalisierte Inhalte kommt, und das überrascht nicht, auch wenn ich anmerken darf, auch da, wo kein so ein starker Fokus drauf liegt, nämlich auf diesen dem Bereich, der nicht digital ist, den sollten wir auch nie vergessen, auch wenn sich da nicht so viel Bewegung ergibt.
0: Sie sagen, da ergibt sich nicht so viel Bewegung, aber starten wir einmal mit dem Bereich dieses engen Umfeldes, das ja am häufigsten zur Gefahr für Kinder wird. Was begegnet Ihnen da in Ihrer alltäglichen Arbeit? Ändern sich da auch die Fallstrukturen oder bleibt dieser Bereich, so furchtbar er ist, irgendwo gleich?
5: Es ändert sich aus unserer Sicht nicht die Fallstrukturen. Wir haben oft Täter im Nahraum. Das zeigt das Bundeslagebild ja auch, also im Bereich von Freunden und Verwandten, dem engeren Familienkreis. Das heißt, ein hoher Teil der Täter ist bekannt. Und egal, ob es im digitalen oder im analogen Bereich ist, sexueller Missbrauch fußt immer auf einem Vertrauensaufbau von Tätern zum Opfer. Und das ist im Nahbereich nun mal offen, also leichter möglich. Und deswegen dürfen wir nicht gutgläubig sagen, Missbrauch ist immer irgendwo anders. Es ist klar, und das erleben wir Jugendliche leider immer wieder. Und da haben wir auch keinen dezidierten
0: Rückgang
5: oder sowas.
0: Entschuldigen Sie, dass ich Sie hier unterbrechen muss. Unsere Leitung wird gerade technisch zu schlecht. Wir rufen Sie direkt nochmal an. Entschuldigen Sie, bis dahin ein paar Takte Musik.

0: Und wir haben Herrn Grein, den Bundesgeschäftsführer des Kinderschutzbundes, wieder in der Leitung. Als wir unterbrochen wurden, Herr Grein, hatten Sie gerade ausgeführt, dass nach wie vor das enge Umfeld, die enge Verbindung zwischen Täter und Opfer eben bei Kindesmissbrauch weiter eine große Rolle spielt. Der Punkt ist angekommen. Sie mahnen ja als Kinderschutzbund seit Jahren Erwachsene dazu, auch im eigenen Umfeld genauer hinzuschauen und Kindern zu glauben, die von Übergriffen berichten. Tut sich denn hier etwas nach Ihrer Alltagsarbeit zugunsten der Kinder?
1: Ich glaube, das Thema wird immer präsenter und das schafft auch solche Momente wie heute das Bundeslagebild schauen. Ich glaube, es wird präsenter in der Gesellschaft, dass wir so ein weiter verbreitetes Phänomen von sexuellem Missbrauch haben, auch in Familien. Ich glaube, es ist wichtig, dieses Wissen aufrechtzuerhalten.
0: Dann schauen wir jetzt auf den anderen Aspekt des Internets, den Sie auch angesprochen haben. Cybergrooming, das ist, wenn sich Erwachsene im Netz als Kinder und Jugendliche ausgeben, um näher an Jugendliche und Kinder heranzukommen. Da fordert die Beauftragte gegen Missbrauch, hier stärker auch Strafrecht anwendbar zu machen. Also Cybergrooming solle strafbar werden. Man solle auch, wenn eben Kinder erpresst werden durch vorher gemachte Nacktbilder, hier einen Straftatbestand schaffen. Dem schließen Sie sich an?
1: Genau, diese Erpressung, das hat Frau Klaus ja deutlich gemacht, dass Sextortion vor allem ein Erpressungstatbestand ist, aber es ignoriert, dass sie durch diese sexualisierten Bilder auch Traumatisches passiert und dass es quasi auch ein Missbrauch ist. Und da bin ich ganz bei Frau Klaus. Ich glaube, das könnte man auch in diese Richtung framen. Ich glaube, wir müssen vor allem nicht nur schauen, wie können wir dem strafrechtlich begegnen, sondern wie können wir diese Kinder und Jugendlichen in die Lage versetzen, das auch deutlich zu machen, das anzuzeigen, zu sagen, hier bewegt sich jemand auf mich zu, ist das vielleicht noch richtig? Und ich glaube, da müssen wir auch neben dem Strafrecht auch Meldestrukturen schaffen.
0: Wie könnte das konkret aussehen?
1: Ich glaube, wir müssten Anbieter von Games in Social Media etc. verpflichten, Möglichkeiten zu schaffen, gerade in Chats Meldebutton, sichtbare, kindgerechte Meldebutton zu installieren, wo ein Kind sagt, hier fühle ich mich gerade nicht wohl und ich drücke diesen Button, dann ist Anbieter möglicherweise auch verpflichtet zu sagen, gehe ich jetzt nach. Also die Kinder quasi auch an dieser Stelle, wie wir es im analogen Bereich auch kennen, ernst zu nehmen, in ihrem Gefühl bedrängt zu werden und das wirklich kindgerecht und nicht irgendwo versteckt im Impressum oder so, sondern deutlich in allen Strukturen eine Möglichkeit zu schaffen, sich Hilfe zu holen.
0: Sehen Sie da in irgendeiner Form im politischen Raum Druck, gerade auf diese Spieleanbieter oder ähnliche Akteure im Internet?
1: Ja, ich glaube, es wird jetzt durch diese Empfehlung der Expertenkommissionen auf verschiedenen politischen Ebenen immer wieder deutlich, dass wir an manchen Stellen Regulation brauchen. Und gerade die Empfehlung der Kommission auf der europäischen Ebene nimmt auch die Spiele sehr deutlich in den Blick. Und ich glaube, hier gibt es schon Möglichkeiten, politisch wirksam zu werden.
0: Dann ist ja auch geplant von Seiten der Politik, dass man die Ermittlungsinstrumente für die Behörden ausweiten will. Stichwort IP-Adressenspeicherung, ja ein sehr umstrittenes Thema, aber aus Ihrer Sicht unvermeidlich, um eben gerade der Flut von Bildern, die eben Kinder, die Opfer sexualisierter Gewalt sind, zeigen, etwas zu begegnen.
1: Ja, wir haben uns immer ausgesprochen für eine Erweiterung der IP-Adressenspeicherung. Ich glaube, aus unserer Sicht hätte wahrscheinlich auch ein Monat genügt. Jetzt liegt 3 Monate als Vorschlag vor. Aber ich glaube, es ist wichtig, dass die Ermittlungsbehörden die Zeit haben, die sie brauchen, um wirklich an die Täter ranzukommen. Und wenn das 3 Monate ist, das muss das BKA beurteilen können, was da richtig ist, dann ist das richtig. Und ich glaube, die Flut, das wird auch deutlich, der zu begegnen, das ist eine große Herausforderung. Und der BKA-Präsident hat ja auch deutlich gemacht, dass die LKAs, die da ermitteln, auch völlig überlastet sind durch die große Menge. Und ich glaube, da müssen wir nicht nur in der Frage von Speicherung, auch in der Frage von Auswertung besser werden und schneller werden, vielleicht auch dort mit besserem technischen Einsatz, weil es geht nicht nur darum, irgendwie Kinder da rauszuhalten aus Systemen, sondern auch wirklich hinterherzukommen mit unserer Ermittlung.
0: Dann werfen wir nochmal zum Schluss unseres Gespräches einen Blick in die analoge Welt. Wir hatten jetzt die digitalen Problematiken nochmal aufgeworfen. Wie ist da Ihre Arbeit angesichts knapper Haushalte allüberall? Können Sie die Beratungsstrukturen, die Sie in Jahren aufgebaut haben, noch fortsetzen? Und wie ist da auch das Gegenüber von Kommunen, von Städten, von Ländern?
1: Ja, Sie werfen einen wichtigen Punkt auf. Also alle Beratungsstrukturen, alle Angebote für Kinder und Jugendliche kosten Geld und wir haben gleichzeitig immer einen Diskurs, was sich Kommunen nicht mehr leisten können oder Länder. Ich glaube, gerade in diesen Punkten ist es wichtig, dass wir deutlich machen, das darf uns nicht ums Geld gehen. Wir dürfen Kinder und Jugendliche hier nicht allein lassen und da darf nicht gespart werden. Und viele von den Kosten, die wir in der Kinder- und Jugendhilfe eigentlich aufgebaut haben, aus dem Kinderschutz kommen ja aus Erkenntnissen, aus solchen Fällen, die wir über die Jahre jetzt entwickelt haben und wir brauchen eigentlich eine Verstetigung von Beratungsstruktur und nicht einen Abbau, auch keine Verunsicherung. Vieles ist nur auf Zeit finanziert. Vieles ist auch in unseren Reihen eher Spenden finanziert, nicht so, nicht nur öffentlich. Und ich glaube, da braucht man eher eine Verstärkung von öffentlichem Engagement, auch was Mittel angeht, als ein Infragestellen.
0: Daniel Grein, der Bundesgeschäftsführer des Kinderschutzbundes. Wir sprachen mit ihm über die neuesten Zahlen, die der Innenminister in Sachen sexualisierte Gewalt gegen Kinder vorgelegt hat. Vielen Dank für Ihre Zeit heute Mittag und entschuldigen Sie, dass wir Sie nochmal anwählen mussten. Die Telefonleitung stand nicht zum Besten.
1: Dankeschön. Tschüss.
0: Der US-iranische Krieg ist in den vergangenen Tagen eskaliert. Daneben schwelt auch der Konflikt zwischen der radikal-islamistischen Hisbollah-Miliz und der israelischen Armee im Südlibanon weiter. Um die brüchige Waffenruhe zu stabilisieren, reist heute der libanesische Präsident Aoun nach Washington. Carsten Kühntop.
2: Das Bohren harter Bretter ist eigentlich nicht die Sache von US-Präsident Donald Trump. Doch im Krisenland Libanon tun Trumps Diplomaten seit Monaten genau das. Die Ziele sind komplex und ambitioniert. Den Libanon aus der Umklammerung durch den Iran lösen. Die Hisbollah-Miliz, Stellvertreterin des Iran im Libanon, entwaffnen. Frieden zwischen dem Libanon und Israel schaffen. In Beirut setzen die USA auf zwei Akteure, die ähnliche Ziele haben, Präsident Joseph Aoun und Regierungschef Nawaf Salam. Den Kurs der beiden unterstützen viele Libanesen, sagt Anwar Mouajne von der Universität Harvard. Die wirtschaftliche Lage, der Krieg, Israels Luftangriffe, dieser ewige Konflikt mit Israel, das hat die Libanesen müde gemacht. Auch, dass die Hisbollah nach der Hamas-Attacke auf Israel vor 3 Jahren Israel angegriffen hat. Die Libanesen frustriert es, dass die Hisbollah die palästinensische Frage, Gaza, vor die Interessen der Libanesen stellt. Vergangenen Monat einigten sich Israel, der Libanon und die USA auf eine Sicherheitsrahmenvereinbarung. Sie sieht die Schaffung sogenannter Pilotzonen im Süden des Libanon vor. Die israelische Armee soll sich von dort zurückziehen, dann soll die libanesische Armee einrücken, die Kontrolle übernehmen und die Hisbollah zurückdrängen. Dieser schrittweise Vorgang hat gerade begonnen. Der Prozess der Annäherung zwischen dem Libanon und Israel könnte jederzeit zusammenbrechen. Die Hisbollah lehnt es strikt ab, ihre Waffen abzugeben. Israel macht das aber zur Bedingung für einen größeren Truppenabzug. Und ob die libanesische Führung mächtig genug ist, eine Entwaffnung durchzusetzen, ist fraglich. Nahost-Expertin Mojne. Es ist schwierig, einen wichtigen nichtstaatlichen Akteur, der irgendwann ein Teil des Staates wurde, zu entmilitarisieren. Da braucht es großen Druck auf die Hisbollah. Wenn der Iran geschwächt ist, ist auch die Hisbollah geschwächt. Wie schwach ist sie? Und wie stark ist der libanesische Staat, um verhindern zu können, dass sie wieder zu Kräften kommt. Würden Israels Truppen im Libanon den Rückwärtsgang einlegen, zumindest da und dort, würde das die Position von Präsident Aoun und Regierungschef Salam gegenüber der Hisbollah stärken. Laut einem Medienbericht verlangte Trump kürzlich vom israelischen Ministerpräsidenten Benjamin Netanyahu, er solle seine Armee aus dem Libanon und Syrien abziehen. Da spielt auch der Krieg gegen den Iran mit rein, so Dan Arbel von der American University in Washington.
3: If he believes that an Israeli withdrawal would help.
2: Wenn Trump glaubt, ein israelischer Abzug könnte dabei helfen, die Iraner dazu zu bekommen, sich auf Trumps Forderungen einzulassen, dann wird er überhaupt nicht davor zurückschrecken, Israel darum zu bitten. Auch wenn Trump häufig impulsiv ist und je nach Tageslaune handelt, den Status als engster Buddy des Präsidenten im Nahen Osten scheint Netanyahu mittlerweile verloren zu haben. Da geht es um das Gefühl von Trump und seinen Beratern, dass sie in den Krieg gegen den Iran hineingezogen wurden, auf der Grundlage falscher Annahmen, die Netanyahu machte. Zum Beispiel, dass ein Angriff zu einem Regime-Change im Iran führen würde. Das ist aber nicht passiert. Der libanesische Präsident Aoun hofft, dass Trump jetzt Druck auf die Israelis macht. Genau dafür wird er heute im Weißen Haus werben.
0: Carsten Kühntop aus Washington. Und wir bleiben in der US-Hauptstadt, denn dort geht auch der schon lange herrschende Zollstreit zwischen den USA und Kanada in eine neue Runde. US-Präsident Trump hat neue Aufschläge in Höhe von 50% auf die meisten kanadischen Waren angekündigt. Martin Ganselmeier.
4: Trumps zusätzliche Zölle sollen in 30 Tagen in Kraft treten. Sie gelten für eine breite Palette von Produkten aus Kanada, darunter auch solche, die eigentlich unter das nordamerikanische Freihandelsabkommen fallen. Als Beispiele nannte das Weiße Haus Hockeyschläger, Wein und Zement. Der US-Präsident reagiere damit auf Kanadas, so wörtlich, diskriminierende Behandlung amerikanischer Produkte. Vor allem will Trump erreichen, dass Kanada mehr amerikanische Autos und Milchprodukte kauft. Der kanadische Premierminister Mark Carney verteidigte die kanadischen Einfuhrbeschränkungen als Gegenmaßnahmen auf Trumps Zölle gegen sein Land. Gleichzeitig betonte Carney, sein Land sei jederzeit bereit, die noch offenen Streitpunkte mit den USA zu lösen. Man werde sich aber auch um neue Wirtschaftsbeziehungen zu anderen Ländern kümmern. Erst vor wenigen Tagen hatte Trump mit weiteren Zöllen gegen Kanada gedroht, weil der Nachbarstaat im Norden seine Waldbrände nicht unter Kontrolle bekomme. Die Rauchschwaden hatten bis nach New York und Washington für schlechte Luft und Brandgeruch gesorgt. Trump wirft Kanada vor, seine Wälder nicht richtig aufzuräumen.
0: Der Handelsstreit zwischen den USA und Kanada könnte sich erneut verschärfen. Informationen waren das von Martin Ganselmeier.

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1: 12.30 Uhr die Nachrichten. Der Ausbau der Windenergie auf See kommt in Deutschland voran. Nach Angaben des Bundesverbandes Windenergie Offshore sind inzwischen Anlagen mit einer Kapazität von 10 Gigawatt installiert. Weitere 22 Anlagen mit einer Leistung von rund 320 Megawatt sind demnach bereits errichtet, aber bislang nicht in Betrieb. Windenergieanlagen auf See erzeugen im Durchschnitt mehr Strom als vergleichbare Anlagen an Land. 2025 produzierten die deutschen Offshore-Windenergieanlagen nach Angaben des Bundesverbands Windenergie rund 26 Millionen Megawattstunden Strom. Das reichte rechnerisch, um den Bedarf von 8,7 Millionen Haushalten abzudecken. Bundesinnenminister Dobrindt hat die Zahlen zu Sexualdelikten an Minderjährigen als erschreckend hoch bezeichnet. Es gebe einen dramatischen Anstieg, so der Innenminister, vor allem im Bereich der jugendpornografischen Inhalte. Insgesamt ist die Zahl der registrierten Fälle von sexualisierter Gewalt gegen Minderjährige im vergangenen Jahr weiter angestiegen. Das zeigt eine Auswertung des Bundeskriminalamtes. Demnach wurden in Deutschland mehr als 17.000 Fälle sexualisierter Gewalt an Kindern registriert. Das waren 4,7% mehr als im Jahr 2024. Bei Jugendlichen gab es einen Zuwachs um 4% auf gut 1.200 Fälle. Die Mehrheit der Opfer war weiblich. Bei den Tatverdächtigen handelte es sich laut dem Bericht hauptsächlich um allein handelnde Männer. In gut der Hälfte der Fälle habe eine Vorbeziehung zu den Opfern bestanden. Die Deutsche Bahn will an allen rund 5.400 Bahnhöfen ein Alkoholverbot einführen. Der Konzern bestätigte, dass der Konsum künftig nur noch in der Gastronomie erlaubt sein soll, nicht aber mehr auf Bahnsteigen oder in Bahnhofshallen. Wie die Vorstandsvorsitzende Paller der Bild sagte, verspricht sie sich von der Maßnahme mehr Ordnung und Sicherheit, sowohl für Reisende als auch für das Zugpersonal. Das Alkoholverbot soll bis Mitte Oktober umgesetzt und von DB-Sicherheitskräften sowie der Bundespolizei überwacht werden. Bei Verstößen droht ein Platzverweis, im Wiederholungsfall ein Hausverbot. An großen Bahnhöfen wie Frankfurt, Hamburg oder Köln besteht ein Alkoholverbot schon länger. Die Spendenbereitschaft für die humanitäre Arbeit von Caritas International bleibt trotz wirtschaftlich angespannter Zeiten sehr hoch. 2025 gingen bei der katholischen Hilfsorganisation private Spenden in Höhe von knapp 40 Millionen Euro ein. Das entspricht dem Niveau des Vorjahres, wie Caritas International in Freiburg mitteilte. Der Leiter der Hilfsorganisation Müller sprach von beeindruckender Solidarität. Gleichzeitig ziehe sich der deutsche Staat aber zunehmend aus seinem humanitären Engagement zurück. Diese Kürzungen seien nicht nur moralisch falsch, sie nähmen Deutschland auch politische Einflussmöglichkeiten, machten die Welt unsicherer und schadeten dem Land am Ende selbst, kritisierte Müller. Die Caritas forderte die Bundesregierung auf, künftig jährlich mindestens 3 Milliarden Euro für humanitäre Hilfe bereitzustellen. In Jordanien hat die Armee nach eigenen Angaben erneut Angriffe aus dem Iran abgewehrt. Es seien 5 Drohnen abgefangen worden, teilten die Streitkräfte mit. Die iranischen Revolutionsgarden bestätigten einen Angriff auf einen US-Stützpunkt in Jordanien nahe der syrischen Grenze. Auch die Armee des Golfstaats Bahrain teilte mit, sie habe iranische Angriffe abgewehrt. Die USA attackieren seit Tagen Ziele im Iran. Teheran reagiert mit Angriffen auf Länder mit US-Militärstützpunkten in der Region. Unterhändler bemühen sich derweil, Berichten zufolge, um eine neue Waffenruhe. Regionale Vermittler hätten den beiden Kriegsparteien einen Vorschlag für eine 10-tägige Waffenruhe unterbreitet, meldeten mehrere US-Medien. Die bisherige Feuerpause in dem Konflikt hatte US-Präsident Trump für beendet erklärt. Das Wetter. Verbreitet heiter, in der Mitte und im Osten sowie in Ostbayern kurze Schauer möglich. Höchstwerte 18 bis 24, im Südwesten bis 26 Grad. Morgen in der Nordhälfte dichte Bewölkung und zeitweise Regen, später auch in Ostbayern. Sonst im Süden heiter oder sonnig, Temperaturen 19 bis 26 und im Südwesten bis 29 Grad. Die weiteren Aussichten: am Donnerstag bewölkt, vor allem in der Nordosthälfte Schauer, im Tagesverlauf nachlassend, im Südwesten heiter, 19 bis 27 Grad. Das waren die Nachrichten.
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0: Die Sommerzeit ist traditionell die Zeit, in der Bundesminister auf Reisen gehen, um vor Ort ihre Politik zu erklären und auch um für sich zu werben. Der CSU-Politiker Alois Rainer zum Beispiel. Katharina Thoms war mit dem Bundeslandwirtschaftsminister unterwegs im brandenburgischen Dorf Kurin im Biosphärenreservat Schorfheide. Zunächst in einem Begegnungszentrum in einem ehemaligen Schulgebäude.
1: Unser Auftrag wird sein, zuhören, lernen und Lösungen miteinander finden. Alles mit dem Ziel, die Selbstwirksamkeit zu erhöhen.
2: Dialoge veranstalten, ein Heimatpreis soll ausgeschrieben werden und Rainer will den Begriff Heimat positiv besetzen in Abgrenzung nach ganz rechts.
1: Es ist kein geschützter Begriff für die Bundesregierung. Den kann jeder verwenden und ich habe mit Sicherheit keine Angst vor der AfD, was das anbelangt. Wir machen Heimatpolitik schon seit Jahrzehnten.
2: Darüber müsse eben wieder positiver gesprochen werden. Und auch später, beim Pressegespräch am malerischen Ententeich im Brandenburger Landkreis Barnim, will der Minister positive Botschaften senden.
1: Der Bürokratieabbau ist eine zentrale Daueraufgabe. Ich habe ihn in meinem Ministerium zur Chefsache gemacht.
2: Das gilt für den Heimat-, vor allem aber für den Landwirtschaftsminister Alois Rainer. Vorschriften zu Natur- und Umweltschutz stehen bei Rainer oft für Bürokratie, wie die Verordnung zur Stoffstrombilanz der Ampelkoalition, abgeschafft. Mit ihr hätte genau erfasst werden sollen, welche Bauernhöfe wie viel Dünger verwenden und wer mitverantwortlich ist für die Überdüngung und damit den schlechten Zustand, die Nitratbelastung von Gewässern in Deutschland. Inzwischen zwingen Gerichtsurteile den CSU-Minister, das Düngerecht komplett zu überarbeiten. Und das Thema Dünger beschäftigt ihn auch in diesem Sommer. In Wittenberg in Sachsen-Anhalt wird Rainer zwischen endlos verzweigten Röhren und Silos empfangen im Agrochemiepark Piesteritz bei SKW, Deutschlands größtem Düngemittelhersteller. Die Blockade an der Straße von Hormus hat nicht nur den Sprit teurer gemacht, sondern auch Dünger für die Landwirtschaft, der viel importiert wird. Die heimische Produktion bekam wieder mehr Aufmerksamkeit. Alois Rainer wird durch große Hallen geführt, vorbei an Bergen mit weißem Pulver. Hier wird Harnstoff hergestellt und Ammoniak mit viel Druck und sehr viel Erdgas. Grundstoffe für Stickstoffdünger. Draußen in der prallen Sonne und neben den sehr heißen Anlagen wirbt SKW-Geschäftsführer Carsten Franzke beim Minister für seinen Standort.
3: Straße von Hormus, alles hat gezittert, da die Presse war voll, wir verhungern. Ja. Nur weil wir da waren, konnten die Landwirte düngen. Die Klimaziele stellt niemand in Frage, aber die Geschwindigkeit bis dahin und die Methoden, die ich da brauche, da muss ich wirklich darauf achten, dass wir unsere Industrie nicht überfordern.
2: Die nach und nach steigenden Kosten durch den europäischen Emissionshandel ETS, auch mit den aktuellen Reformvorschlägen, für den Geschäftsführer ein Ablasshandel.
3: Nur ich kann nur das Geld einmal ausgeben. Entweder ich zahle Strafzahlungen an ETS oder ich mache Verluste, dann habe ich gar nichts.
1: Deshalb ist es wichtig, dass Sie immer schon Kontakt auch mit meinem Haus haben, also was ETS-Geschichte anbelangt. Also da sind Sie ja schon im Kontakt. Und
2: im Dorfhaus in Kurin formuliert Projektkoordinatorin Lara Grubert die Bitten an die Politik vorsichtiger.
4: Deswegen ist ein Ziel eben, dass wir das Haus langfristig sichern können.
2: Das Dachgeschoss soll noch renoviert werden, vielleicht um eine Dorfärztin anzusiedeln. Alois Rainer hat aber keinen neuen Förderbescheid in der Tasche. Auch sein Haus muss wie alle in der schwarz-roten Koalition sparen. Aber ein bisschen Hoffnung hat der Heimatminister dabei.
1: Sie müssen innovativ sein, gute Ideen

0: besser vor Tätern zu schützen. Dazu wurde das sogenannte Gewaltschutzgesetz reformiert. Ein zentraler Baustein dabei, die Fälle, in denen Täter eine elektronische Fußfessel tragen müssen, sollen ausgeweitet werden. Wie die zuständigen Länder in der Praxis die Überwachung organisieren, hat Gudula Geuter in Hessen beobachtet.
1: Es muss sehr viel passiert sein, bevor ein Gewalttäter eine elektronische Fußfessel bekommt. Es sind Extremsituationen. Für die, in aller Regel Frauen, die geschützt werden sollen, sind sie meist mit ständiger Angst verbunden. In der GÜL sind diese Fälle das tägliche Geschäft. GÜL, das steht für Gemeinsame Elektronische Überwachungsstelle der Länder. Das fachliche Herzstück der elektronischen Aufenthaltsüberwachung nennt sie Evelyn Henning aus dem hessischen Justizministerium.
2: Hier arbeitet man rund um die Uhr, also nonstop.
1: An PCs und Bildschirmen in handelsüblicher Größe, an denen Meldungen einlaufen. Nähert sich ein Aggressor einer Zone, die ihm verboten ist, oder der zu schützenden Person? Erst dann ploppt die Nachricht auf. Von Fällen bundesweit, immer in der Stelle in Hessen.
2: Die wichtigste Aufgabe der GÜL ist dann zu entscheiden, wie beurteile ich die Situation und welche Maßnahmen sind jetzt durchzuführen und hierfür eben Kontakt aufzunehmen mit der zu schützenden Person, mit der überwachten Person, aber eben genauso mit der Polizei oder den anderen Behörden, um zu entscheiden, wie gehen wir weiter vor.
1: Seit 2012 werden in den unscheinbaren Büroräumen hinter den dicken Mauern der Justizvollzugsanstalt im hessischen Weiterstadt Männer, tatsächlich fast ausschließlich Männer, überwacht. 277 waren es im vergangenen Jahr. Anfangs ging es vor allem um Bewährungsauflagen, darum, sich zum Beispiel keiner Schule oder keinem Kindergarten zu nähern. Immer mehr Länder sehen allerdings polizeirechtlich mehr vor. Unter dem Schlagwort spanisches Modell sollen gerade Betroffene von Partnerschaftsgewalt besser geschützt werden. So kann auch die Frau gewarnt werden, wenn sie sich zum Beispiel in der Stadt bewegt und sich ihr der Aggressor nähert. Dafür bekommt auch sie einen schwarzen Kasten, groß wie ein Mobiltelefon, so Johannes Schabel vom technischen Dienstleister der GÜL.
3: Es piepst das Gerät, es kommt eine Meldung auf das Gerät, es vibriert das Gerät, das heißt, dass die zu schützende Person weiß, aha, jetzt ist irgendetwas passiert. Die Alarmierung geht natürlich auch bei der Überwachungszentrale, sprich bei der GÜL, ein. Jetzt ist Gefahr im Verzug. Das heißt, der mögliche Täter ist jetzt schon sehr nahe an die zu schützende Person herangetreten. Wahrscheinlich nimmt die Überwachungsstelle dann Kontakt auf mit der zu schützenden Person und versucht sie dann entsprechend in eine Situation zu begeben, wo sie in Sicherheit ist. Gehe in das nächste Geschäft, bewege dich zu einer größeren Menschenmenge oder sonstiges. Oder bewege dich nicht in diese Richtung, sondern geh bitte in die andere Richtung.
1: Über 25.000 Meldungen gingen im vergangenen Jahr ein. In 1,5% davon, unter 400, kam es zum Polizeieinsatz. Die Zahl der Fälle wird deutlich steigen. Ab Sommer nächsten Jahres soll es die Fußfessel nach spanischem Modell nicht nur in einzelnen Bundesländern, wie unter anderem Hessen, geben. Familiengerichte können sie dann bundesweit anordnen. Auch das soll die GÜL überwachen, die dafür mehr Personal und größere Räume bekommt, dann in Darmstadt.
4: Mir war es wichtig, dass diese Regelung bundesweit gilt, dass es also nicht am Ende ein Zufall ist, in welchem Bundesland ich lebe,
1: sagt Stefanie Hubig. Ein Grund für die Bundesjustizministerin, sich auf ihrer Sommerreise ein Bild zu machen. Aber nicht nur der bundesweite Einsatz mache den Unterschied, glaubt die Sozialdemokratin, sondern auch, dass es in Zukunft die Familiengerichte sind, die entscheiden.
4: Es geht darum, wirklich auch die Unterstützung aus einer Hand zu bekommen. Die Betroffenen müssen wirklich möglichst niedrigschwellig, möglichst einfach, möglichst schnell und zentral die Unterstützung bekommen, die sie brauchen.
1: Wo die neue Technik zum Einsatz kam, sind nach der bisherigen Erfahrung keine Frauen getötet worden. Im hessischen Justizministerium rechnet man damit, dass sich die Zahl der Fälle, Aggressoren mit Fußfessel, geschützte Personen, ab dem nächsten Sommer nach und nach verdreifachen wird.
0: Wie wird eine elektronische Fußfessel in der Praxis eingesetzt? Gudula Geuter war das mit Eindrücken aus Hessen.

12:45 Uhr. Das Ende der Fußball-WM ist erreicht und das legt nun auch den Blick auf ein anderes sportliches Großereignis vollends frei. Die Tour de France im Radsport. Sie befindet sich schon in der Abschlusswoche und heute steht womöglich eine Vorentscheidung an. Beim einzigen

0: Einzelzeitfahren der diesjährigen Tour. Marina Schweizer aus unserer Sportredaktion jetzt hier im Studio. Was könnte da heute wirklich schon entschieden werden?
1: Na, vielleicht nicht, wer die Tour gewinnt, weil Tadej Pogacar die Tour fast schon unantastbar anführt. Aber dahinter kann sich heute schon etwas bewegen. Zum Beispiel im Team Red Bull Bora Hansgrohe, in dem ja auch der deutsche Shootingstar aus dem vergangenen Jahr fährt, Florian Lipowitz. Der ist ja aktuell Fünfter. Wenn er es noch aufs Podium schaffen will in der Gesamtwertung, dann müsste er heute die beiden vor sich angreifen. Den Vierten, Paul Sexas aus Frankreich und Isaac Del Toro auf Platz 3. Und es wird ein teaminterner Wettkampf zwischen Lipowitz und seinem favorisierten Teamkollegen Remco Evenepoel, der momentan auf Platz 2 der Gesamtwertung liegt. Wer darf im Team als Kapitän den Ton angeben? Evenepoel ist absoluter Zeitfahrspezialist und dürfte da heute einen größeren Vorsprung eigentlich herausfahren. Dann könnte Florian Lipowitz in die Rolle des Helfers gedrängt werden. Und Lipowitz hat sich da gestern sehr bescheiden gegeben.
2: Am Ende gehört natürlich auch irgendwo ein bisschen Glück dazu, dann auf dem Podium stehen zu können. Deshalb, auch wenn es dann vielleicht nicht fürs Podium reicht, glaube ich, kann ich trotzdem ganz happy mit der Performance bis jetzt zumindest sein.
1: Ja, Zeitfahren, muss man sagen, ist bisher nicht seine Spezialität.
0: Dann wechseln wir den Fokus weg vom rein sportlichen. Nächtliche Dopingkontrollen sind seit Tagen Thema bei der Tour. Woran entzündet sich da die Kritik?
1: Na, es haben sich einige, inklusive der gesamtführende Pogacar, mit Unverständnis zur Uhrzeit der Kontrollen geäußert. Er ist ja in der Nacht zu Sonntag genauso wie sein Konkurrent Jonas Vingegaard aus dem Schlaf gerissen worden und er hat diese Kontrollen als inhuman bezeichnet und sogar in den Raum gestellt, dass Jonas Vingegaard deshalb am Sonntag in den Alpenfolgen schwer gestürzt sein könnte. Und die internationale Vereinigung der Radprofis, die hat gestern sogar gefordert, dass die Praxis ernsthaft überdacht werden müsse.
0: Geben denn die Regeln diese nächtlichen Dopingkontrollen her?
1: Also nach den Regeln des Weltverbands sind Kontrollen zwischen 23 und 6 Uhr in der Nacht quasi erlaubt. Allerdings nur bei ernsthaften und konkreten Verdachtsmomenten, dass der Fahrer in Dopingaktivitäten verwickelt sein könnte. Aber es ist offenbar so, dass ein zuständiger Richter der Pariser Staatsanwaltschaft die Kontrollen in der Nacht auf Sonntag auf die Anfrage der durchführenden Taskforce genehmigt hat. Das hat die Staatsanwaltschaft gegenüber der Nachrichtenagentur AFP auch bestätigt. Die Tests, das hat man dazu gesagt, seien aber jetzt kein Beweis für ein Vergehen von den getesteten Fahrern. Also es reicht sozusagen, wenn da ein konkreterer Verdachtsmoment vorliegt.
0: Gibt es denn hierzu auch andere Meinungen?
1: Ja, ganz interessant. Zum Beispiel heute früh bei Ralf Denk, dem Teamchef von Red Bull Bora Hansgrohe. Der war heute Morgen im Morgenmagazin, hat im ZDF davon berichtet, dass in der vergangenen Nacht, also die jetzt auf den heutigen Dienstag, dass da auch sein Team davon betroffen war. Und er sagt, es gibt eine schwere Vergangenheit im Radsport, eine schwarze Vergangenheit. Und deshalb findet er es sogar gut, dass kontrolliert wird.
3: Dass tief in der Nacht kontrolliert wird, ja, das gibt das Reglement her. Es hindert natürlich schon die Regeneration, aber auch wir sind heute Nacht besucht worden. Die Rennfahrer haben zum Teil schon geschlafen und haben die Kontrollen quasi mitgemacht. Und primär sorgt es dafür, dass unser Sport glaubhaft ist, dass er sauber ist und deswegen gehört es auch dazu.
1: Also man kann zumindest nicht von einem einseitigen Nachteil sprechen, wenn jetzt mehrere Teams mal von den nächtlichen Kontrolleuren oder Kontrollen betroffen sind. Heute ist ja sogar ein besonders wichtiger Tag, an dem auch alle Körner gebraucht werden. Um 13 Uhr geht das Einzelzeitfahren heute in Evian-les-Bains los. 26,1 Kilometer bis Tonneau-les-Bains.
0: Vielen Dank für das Update zur Tour de France an Marina Schweizer aus unserer Sportredaktion. Die Unionsspitze ist weiterhin auf der Suche nach einem neuen Bundestagsfraktionschef oder Chefin. Mehr dazu haben wir hier in den Informationen am Mittag nach der internationalen Presseschau und den Nachrichten ab 13:10 Uhr für Sie.

0: 12.50 Uhr, Deutschlandfunk, die internationale Presseschau. Heute mit Stimmen zum Krieg zwischen den USA und dem Iran sowie zu den Reformbestrebungen in Ungarn. Hauptsächlich geht es in den Kommentaren aber um den neuen britischen Regierungschef, Andy Burnham. Schon wieder ein neuer Premierminister, titelt die österreichische Zeitung Der Standard und führt aus, die Briten sehnen sich nach Stabilität, ob Andy Burnham sie bringen kann? Gleich in seiner ersten Rede als Premier ging der Labour-Politiker darauf ein. Nicht nur dem Land, sondern der ganzen Welt müsse gezeigt werden, dass die siebtgrößte Volkswirtschaft der Erde die Turbulenzen hinter sich lassen könne. Erfahrungen genug ist der 56-Jährige. Er hatte diverse Kabinettsposten inne und regierte zuletzt den Großraum Manchester erfolgreich. Wie in anderen Demokratien auch, sieht sich der Engländer aber einem ungeduldigen Wahlvolk gegenüber. Politiker werden mit Misstrauen beäugt oder rundweg verachtet. Das ist gefährlich in einer Welt, in der Diktaturen wie China und Autokratien wie Russland auf offene oder versteckte Weise ihren Einfluss geltend machen. Zudem bleibt der Berserker im Weißen Haus unberechenbar. Burnham wird viel erklären, um Verständnis werben und gelegentlich auch Disziplin einfordern müssen, vermutet der Standard aus Wien. Die britische Zeitung The Guardian hält fest, in seiner Antrittsrede erklärte Burnham, dass das zerstörerische Ungleichgewicht in Bezug auf Wohlstand, Macht und Status durch eine Regierung behoben werden müsse, die die Lebenshaltungskosten senkt. Dazu sei eine stärkere öffentliche Kontrolle über wesentliche Teile der Wirtschaft nötig. Dies sei eine Vision, die, wie Burnham erklärte, die politischen und wirtschaftlichen Maßgaben der letzten 40 Jahre in Frage stelle. Burnhams Pläne könnten Millionen von Wählern Hoffnung geben, die durch Fehler und falsch gesetzte Prioritäten in den letzten 2 Jahren unter Sir Keir Starmer enttäuscht wurden, meint The Guardian aus London. Die niederländische Zeitung De Volkskrant hält fest, Burnhams Kurs wird progressiver sein als der seines Vorgängers Starmer. Burnham hat bereits angekündigt, in großem Umfang Sozialwohnungen zu bauen. Sein erstes konkretes Versprechen ist die Beseitigung der Obdachlosigkeit. Etwas, das ihm als Bürgermeister von Manchester nicht gelungen ist. Außerdem streicht Burnham den Plan zur Einführung einer digitalen Ausweispflicht. Mit Spannung wird seine Klima- und Energiepolitik erwartet. Burnham will Lizenzen für neue Öl- und Gasbohrungen in der Nordsee vergeben. Damit weicht er von dem Programm ab, auf dessen Grundlage die Labour-Partei 2024 gewählt wurde. Sie wollte keine neuen Genehmigungen erteilen, da dies im Widerspruch zu einer klimaneutralen Politik stehe. Als Premierminister sucht Burnham nun allerdings intensiv nach Möglichkeiten, die Energiekosten seiner Landsleute zu senken, beobachtete Volkskrant aus Amsterdam. Die französische Zeitung Les Echos aus Paris ist folgender Meinung. Burnham verspricht den Briten, die Wirtschaft wieder auf Kurs zu bringen und gleichzeitig die Art und Weise, wie Politik gemacht wird, zu verändern. Wird er dort Erfolg haben, wo sein Vorgänger gescheitert ist? Dazu braucht es mehr als nur Worte, es braucht Taten. Mit extrem hohen Zinssätzen und einer Verschuldung, die 3-mal so hoch ist wie vor 20 Jahren, ist sein haushaltspolitischer Spielraum jedenfalls erheblich eingeschränkt. In der chinesischen Zeitung Xinmin Wanbao aus Shanghai ist zu lesen, Großbritannien steht vor zahlreichen Herausforderungen. Die tiefgreifende Spaltung des Landes seit dem Brexit, die gravierenden wirtschaftlichen Probleme bis hin zu den stetig steigenden Lebenshaltungskosten. Das alles kann jedoch von keinem Premierminister innerhalb kurzer Zeit bewältigt werden. Was das Land dringend bräuchte, wäre wieder mehr Kontinuität in der Politik. Dafür müsste es aber einen Umbau des politischen Systems geben. Die polnische Zeitung Rzeczpospolita erläutert mit Blick auf den nächsten Wahltermin, Andy Burnham hat genau 3 Jahre Zeit, um zu verhindern, dass extremistische Nationalisten in Großbritannien die Macht übernehmen. Das ist nicht viel Zeit. Die britische Öffentlichkeit erwartet rasche Veränderungen. Das Land hat Mühe, das Trauma des Brexits zu überwinden. Die wirtschaftliche Stagnation hält bereits so lange an, dass es durchaus möglich ist, dass der Lebensstandard in Polen bis zum Ende des Jahrzehnts den des Vereinigten Königreiches übertreffen wird. Die Finanzmärkte verlieren das Vertrauen in das Land. Die britische Öffentlichkeit ist so verzweifelt, dass sie bereit ist, die Macht an die von Nigel Farage angeführten Populisten zu übergeben, analysiert die Rzeczpospolita aus Warschau. Nun nach Ungarn. Die spanische Zeitung El País blickt auf die Reformvorhaben des neuen Premierministers Modjor. 16 Jahre lang diente Ungarn als Testlabor für das, was Premierminister Viktor Orbán als illiberale Demokratie bezeichnete. Ein autoritäres System mit einer ultrakonservativen Ideologie und einer antieuropäischen, pro-russischen Außenpolitik. Aber dann zeigten die jüngsten Wahlen, dass auch ein Orbán abgewählt werden kann. Nun bieten die Initiativen seines Nachfolgers Péter Modjor zur Wiederherstellung der Rechtsstaatlichkeit anschaulichen Lehrstoff. Die neue Regierung in Budapest macht deutlich, dass sich auch scheinbar unzerstörbare, korrupte Strukturen abwickeln lassen. So hat Modjor begonnen, die Propagandamaschinerie der Orbán-Partei Fidesz zu zerschlagen. Die Behörden zur Korruptionsbekämpfung wurden gestärkt und die EU-Politik wurde neu ausgerichtet, hebt El País aus Madrid hervor. Die finnische Zeitung Ilta Sanomat sieht es so. In Ungarn ist die Operation Fegefeuer angelaufen, so sagte es jedenfalls Premierminister Modjor bei der Vorstellung seines Reformprogramms. Im allgemeinen Sprachgebrauch besagt der Begriff, dass ein schmerzhafter, aber auch reinigender Prozess durchlaufen werden muss. Modjor hat sich vorgenommen, Ungarn von den korrupten Strukturen zu säubern, die ihm sein Vorgänger Viktor Orbán hinterlassen hat. Doch ein ausgeklügeltes, autoritäres Regime lässt sich nur schwer wieder abwickeln. Staatspräsident Tomasz Sulyok wollte nicht freiwillig zurücktreten, also setzte Modjor eine Verfassungsänderung durch. Das stieß auf Kritik, denn dazu wurden die gleichen Machtinstrumente eingesetzt wie unter Orbán. Allerdings hatte Modjor auch keine andere Wahl, denn der Orbán-vertraute Sulyok hätte Reformprojekte und Korruptionsermittlungen behindern können, gibt Ilat Sanomat aus Helsinki zu bedenken. Die norwegische Zeitung Dagsavisen aus Oslo wirft ein, Modjor ist erst seit ein paar Monaten im Amt, aber er hat bereits eine Verfassungsänderung durchgesetzt, mit der die Amtszeit eines Premierministers auf 8 Jahre begrenzt wird. Mehr als 16 Milliarden Euro an EU-Hilfen wurden freigegeben. Staatseigene Medien wurden wegen ihrer Verbreitung von Propaganda in die Schranken gewiesen. Alles spricht dafür, dass Modjor die Absicht hat, seine Wahlversprechen zu halten und Ungarn in eine demokratische und EU-freundliche Richtung zu führen. Der Iran-Krieg ist Thema in der aserbaidschanischen Zeitung Musawat aus Baku. Man könnte ihn wohl als Abnutzungskrieg bezeichnen. Ein schnelles Ende dient eher der Machtdemonstration oder dem Zeigen von Stärke. Doch Washington benötigt dies derzeit nicht. Ein Iran, der in einem Sumpf aus Problemen feststeckt, ist für die USA weniger problematisch als ein Iran, der wieder aufsteigt und in der Region mitbestimmt. Die libanesische Zeitung An-Nahar merkt an, seit sie das Memorandum of Understanding aufgekündigt und sich über 10 Tage hinweg gegenseitig militärische Schläge geliefert haben, steuern die USA und der Iran auf die gefährlichste Phase ihrer Konfrontation zu. Beide Seiten verlagern ihren Fokus zunehmend von militärischen Zielen auf die kritische Infrastruktur. Das war zum Ende der internationalen Presseschau. An-Nahar aus Beirut, Redaktion Tobias Zien, Sprecher Franz Lake.
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7: Die Nachrichten. Zunächst die Übersicht. Die Zahl der Hungernden ist laut Welternährungsbericht weltweit gesunken. Bundesinnenminister Dobrindt hat den Anstieg von jugendpornografischen Inhalten im Netz als erschreckend bezeichnet. Die Deutsche Bahn erlässt ein Alkoholverbot an Bahnhöfen. Die Meldungen im Einzelnen. Der Hunger auf der Welt geht laut den Vereinten Nationen weiter zurück. Wie aus dem Welternährungsbericht hervorgeht, hatten im vergangenen Jahr nach Schätzungen 7,8% der Weltbevölkerung nicht genug zu essen. 2024 waren es geschätzt 8,1%, 2022 8,6%. In konkreten Zahlen heißt dies, weltweit hungerten im vergangenen Jahr zwischen 608 und 696 Millionen Menschen, 14 Millionen weniger als 2024. Nach Angaben der Forschenden hat sich die Lage vor allem in Asien, Lateinamerika und in der Karibik in den vergangenen Jahren stetig verbessert. In Afrika ist die Zahl der Hungernden zumindest nicht mehr gestiegen. Die Weltgemeinschaft hat sich das Ziel gesetzt, den Hunger weltweit bis 2030 zu überwinden. In dem Bericht heißt es dazu, die jüngsten Ereignisse, darunter der Nahostkonflikt, drohten allerdings Fortschritte zu untergraben. Der Bericht wird von der UNO-Ernährungs- und Landwirtschaftsorganisation zusammen mit dem Welternährungsprogramm, dem Kinderhilfswerk UNICEF, der Weltgesundheitsorganisation und dem Fonds für landwirtschaftliche Entwicklung vorgelegt. Die Zahl der registrierten Fälle von sexualisierter Gewalt gegen Minderjährige ist im vergangenen Jahr wieder angestiegen. Das geht aus einem Lagebild des Bundeskriminalamts hervor. Insgesamt wurden demnach in Deutschland mehr als 17.000 Fälle sexualisierter Gewalt an Kindern verzeichnet. Das waren 4,7% mehr als im Jahr 2024. Bei Jugendlichen gab es einen Zuwachs um 4% auf gut 1.200 Fälle. Die Mehrheit der Opfer war weiblich. In gut der Hälfte der Fälle habe eine Vorbeziehung zwischen Täter und Opfer bestanden. Im Zusammenhang mit jugendpornografischen Inhalten verzeichnet das Lagebild im Jahresvergleich einen Zuwachs der Fälle um fast 20%. Gut die Hälfte der Tatverdächtigen war selbst minderjährig. Innenminister Dobrindt sprach von erschreckend hohen Zahlen, insbesondere auch bei jugendpornografischen Inhalten im Netz. Darüber hinaus gäbe es ein großes Dunkelfeld. Der Bundesgeschäftsführer des Kinderschutzbundes Grein sagte im Deutschlandfunk, trotz knapper Haushalte dürfe man nicht bei Kindern und Jugendlichen sparen. Eine Verstetigung und nicht etwa ein Abbau der Beratungsstrukturen sei notwendig. Die stellvertretende CDU-Bundesvorsitzende und Bundesfamilienministerin Prien geht nicht davon aus, dass ihre Partei ihre ablehnende Haltung zu Leihmutterschaften absehbar ändern wird. Prien verwies im Gespräch mit The Pioneer auf den Parteitagsbeschluss vom Februar. Sie zeigte sich aber offen dafür, das Embryonenschutzgesetz und die Altersgrenze von 40 Jahren bei Adoptionen noch einmal zu prüfen. Grünen-Fraktionschefin Hasselmann forderte im rbb24-Inforadio eine Bundestagsdebatte zum Thema. Der Vorsitzende des Deutschen Ethikrats, Frister, sagte im Deutschlandfunk, der Schutz von Leihmüttern und Kindern stehe den legitimen Wünschen Kinderloser gegenüber. Denkbar wäre nach seinen Worten etwa eine Bindung an altruistische Motive. Das würde bedeuten, dass eine Frau das Kind unentgeltlich austrägt und sich nicht aus einer Notsituation heraus dafür entscheidet. Der inzwischen zurückgetretene Unionsfraktionschef Spahn und sein Ehemann hatten die Debatte durch die Vaterschaft mit Hilfe einer Leihmutter in den USA angestoßen. Im Machtkampf mit der AfD-Bundesspitze hat sich der nordrhein-westfälische Landeschef Vinzenz um Entspannung bemüht. In einer der deutschen Presseagentur vorliegenden Mail an die Bundesvorsitzenden Weidel und Chrupalla schrieb Vinzenz, wie sehr er die wechselseitige Eskalation der vergangenen Tage bedauere. Jetzt müsse es darum gehen, zu einem ruhigen Arbeitsmodus zurückzufinden. Beim Parteitag der nordrhein-westfälischen AfD hatte es am Wochenende einen offenen Streit über die Aufstellung der Kandidatenliste für die Landtagswahl im kommenden Jahr gegeben. Der Landesverband ist gespalten in ein eher gemäßigtes Lager rund um Vinzenz einerseits und weiter rechts stehende Mitglieder um den Bundestagsabgeordneten Helferich andererseits. Letztere warfen Vinzenz vor, nur die eigenen Leute als Kandidaten aufzustellen. In den Streit schalteten sich auch Weidel und Chrupalla ein, die am Wochenende forderten, den Parteitag abzubrechen. Die Deutsche Bahn will an allen rund 5.400 Bahnhöfen ein Alkoholverbot einführen. Der Konzern bestätigte, dass der Konsum künftig nur noch in der Gastronomie erlaubt sein soll, nicht aber mehr auf Bahnsteigen oder in Bahnhofshallen. Wie die Vorstandsvorsitzende Palla der Bild sagte, verspricht sie sich von der Maßnahme mehr Ordnung und Sicherheit, sowohl für Reisende als auch für das Zugpersonal. Das Alkoholverbot soll bis Mitte Oktober umgesetzt und von DB-Sicherheitskräften sowie der Bundespolizei überwacht werden. Bei Verstößen droht ein Platzverweis, im Wiederholungsfall ein Hausverbot. An großen Bahnhöfen wie Frankfurt, Hamburg oder Köln besteht ein Alkoholverbot schon länger. Die Gewerkschaft der Polizei fordert, es auch in Zügen zu verhängen. Der stellvertretende Bundesvorsitzende Peutz sagte den Sendern RTL und NTV, eine konsequente Kontrolle sei allerdings nicht möglich. Die Regierung des neuen britischen Premierministers Burnham will für private Verbraucher die Stromkosten senken. Die Mehrwertsteuer auf Strom für Haushalte werde ab Oktober entfallen, teilte die Regierung in London mit. Derzeit beträgt sie 5%. Die Kosten für die Maßnahme sollen ausgeglichen werden, indem ein Programm zur Einführung eines digitalen Ausweises gestrichen wird. Das Ausweisprogramm war unter anderem wegen seiner hohen Kosten parteiübergreifend in die Kritik geraten. Burnham hatte nach seinem Amtsantritt gestern eine Reduzierung der Lebenshaltungskosten versprochen. In Jordanien hat die Armee nach eigenen Angaben erneut Angriffe aus dem Iran abgewehrt. Es seien 5 Drohnen abgefangen worden, teilten die Streitkräfte mit. Die iranischen Revolutionsgarden bestätigten einen Angriff auf einen US-Stützpunkt in Jordanien nahe der syrischen Grenze. Auch die Armee des Golfstaats Bahrain teilte mit, sie habe iranische Angriffe abgewehrt. Die USA attackieren seit Tagen Ziele im Iran. Teheran reagiert mit Angriffen auf Länder mit US-Militärstützpunkten in der Region. Unterhändler bemühen sich derweil Berichten zufolge um eine neue Waffenruhe. Regionale Vermittler hätten den beiden Kriegsparteien einen Vorschlag für eine 10-tägige Waffenruhe unterbreitet, meldeten mehrere US-Medien. Die bisherige Feuerpause in dem Konflikt hatte US-Präsident Trump für beendet erklärt. Im Süden des Libanon hat ein Militäreinsatz zur Entwaffnung der Hisbollah begonnen. Libanesische Truppen seien in die Stadt Sauta al-Gharbiya vorgerückt, nachdem sich israelische Streitkräfte von dort zurückgezogen hätten, erklärte die Armee. Die Ortschaft ist eine von 3 sogenannten Pilotzonen, die der Libanon und Israel gemeinsam mit den USA eingerichtet haben. Wie das US-Außenministerium mitteilte, sollen dort die libanesischen Streitkräfte die Kontrolle übernehmen und die Hisbollah-Miliz entwaffnen. Die israelische Armee ziehe sich schrittweise zurück. Israel und der Libanon hatten sich im Juni nach jahrzehntelangem Kriegszustand auf ein Friedensabkommen geeinigt. Die Hisbollah lehnt die Vereinbarung ab. 9 Monate nach dem spektakulären Einbruch öffnet der Louvre in Paris die Galerie d'Apollon wieder, allerdings nur als Prunksaal ohne Ausstellungsobjekte. Die dort bisher gezeigten Sammlungen und kostbaren Objekte sollen in einen fensterlosen Tresorraum verlegt werden, wie der Louvre-Direktor Lerimont der Zeitung Les Parisiens sagte. Statt die Galerie mit leeren Vitrinen an den bisherigen Ausstellungsort erinnern zu lassen, werde der Raum wieder als Prunkgalerie erlebbar gemacht. Die Galerie d'Apollon gilt als einer der prächtigsten Räume des Louvre. Bei dem Einbruch Mitte Oktober wurden 8 wertvolle Schmuckstücke im geschätzten Wert von rund 88 Millionen Euro gestohlen. Von ihnen fehlt noch immer jede Spur. Und hier noch einmal die Übersicht. Die Zahl der Hungernden ist laut Welternährungsbericht weltweit gesunken. Bundesinnenminister Dobrindt hat den Anstieg von jugendpornografischen Inhalten im Netz als erschreckend bezeichnet. Die Deutsche Bahn erlässt ein Alkoholverbot an Bahnhöfen. Das Wetter. verbreitet heiter in der Mitte und im Osten sowie in Ostbayern kurze Schauer möglich. Höchstwerte 18 bis 24, im Südwesten bis 26 Grad. Morgen in der Nordhälfte dichte Bewölkung und zeitweise Regen, später auch in Ostbayern. Sonst im Süden heiter oder sonnig, Temperaturen 19 bis 26 und im Südwesten bis 29 Grad. Die weiteren Aussichten. Am Donnerstag bewölkt, vor allem in der Nordosthälfte Schauer, im Tagesverlauf nachlassend, im Südwesten heiter, 19 bis 27 Grad. Das waren die Nachrichten.
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6: Weiter mit Silvia Engels. In den nächsten 20 Minuten liefern wir einen Zwischenstand bei der Suche nach dem neuen Kopf an der Spitze der Unionsbundestagsfraktion. Wir nehmen die Bahnhöfe in den Blick, auf denen Bahnchefin Paller bis zum Herbst ein komplettes Alkoholverbot einführen will. Wir informieren, wie die Vereinten Nationen die weltweite Ernährungslage bewerten, sprechen mit unserer Korrespondentin in Indien über die sogenannten Proteste der Kakerlakenpartei und rücken die ersten Entscheidungen des neuen britischen Premierministers Burnham in den Fokus. Seit Samstag haben die Parteispitzen von CDU und CSU gemeinsam mit der Unionsbundestagsfraktion ja eine neue eilige Aufgabe. Nach dem Rücktritt von Jens Spahn geht es darum, rasch einen neuen Vorsitzenden oder eine neue Vorsitzende für die Spitze der Unionsbundestagsfraktion zu finden. Und da in diesem Zusammenhang Bundeskanzler Merz auch eine Kabinettsumbildung angedeutet hat, könnte die Personalrochade umfangreicher werden. Ein Blick auf die Suche und leicht genervte Politiker wirft Katharina Hamberger.
8: Was für eine Falle bauen Sie mir denn jetzt eigentlich?
9: Der Innenminister windet sich. Mehrfach versuchen Journalisten auf verschiedenen Wegen herauszufinden, ob Alexander Dobrindt denn möglicherweise für den Vorsitz der CDU-CSU-Fraktion zur Verfügung stehen würde. In dem Fall über die Frage, ob er die Entscheidung der Parteivorsitzenden umsetzen würde, egal wie sie ausfällt.
8: Alles, was ich als Hinweis geben würde, würde ja nur irgendeine Spur legen, die dann eine ganz sicher falsche Spur wäre. Das will ich nicht und deswegen kann ich auf das Glatteis, das Sie auslegen, für mich nicht, mich nicht begeben.
9: Er verstehe ja das Interesse und die Fragen, meint der Christsoziale, aber er wolle keinen Beitrag zu den Personalspekulationen leisten und außerdem ein geordnetes Verfahren. Und Dobrindt verweist auf den 29. Juli. Dann soll in einer Sondersitzung der Unionsfraktion der Nachfolger oder die Nachfolgerin von Jens Spahn gewählt werden. Aber dahin zu kommen, ist keine ganz einfache Operation für die Vorsitzenden von CDU und CSU, Friedrich Merz und Markus Söder, die das gemeinsam entscheiden sollen, weil damit auch eine Kabinettsumbildung verbunden sein wird. Das hatte der Bundeskanzler Merz schon am Wochenende angedeutet.
10: Es könnte eine Gelegenheit sein,
9: sagte Merz im ZDF. Spekuliert wird über einige Namen, darunter eben auch der von Bundesinnenminister Dobrindt. Einige in der Fraktion scheinen sich ihn auch zu wünschen. Allerdings, dass ein Christsozialer die gesamte Unionsfraktion anführt, wäre ein Novum. Zudem müsste dann wieder jemand für das Innenministerium gefunden werden, verbunden mit der Frage, ob die CSU bereit ist, dafür ein Ministerium an die CDU abzugeben. Für das Innenministerium wird nämlich auch Thorsten Frey, der bisherige Kanzleramtschef, genannt. Sein Name ist aber auch im Lostopf, wenn es um den Fraktionsvorsitz geht. Denn es ist kein Geheimnis, dass der Baden-Württemberger auch den Posten schon zu Beginn der Legislaturperiode gern übernommen hätte. Aber verlässt er das Kanzleramt, braucht es auch hier Ersatz. Weitere Namen, die im Spiel sind, sind unter anderem der des Vorsitzenden der NRW-Landesgruppe, der größten innerhalb der CDU-Fraktion im Bundestag, Günter Krings, und der Gesundheitsministerin Nina Warken, die auch Vorsitzende der Frauenunion ist. Es gibt schon seit längerem auch den ausdrücklichen Wunsch der Frauen in der Union, dass sie stärker im Koalitionsausschuss vertreten sind. Denn bislang nehmen für CDU und CSU nur Männer teil. Und hier bekommen die Unionsfrauen Unterstützung aus der SPD. Die Vorsitzende von deren Frauennetzwerk, Carmen Wegge, sagte dem Fokus, die SPD-Frauen seien der Meinung, dass der Koalitionsausschuss definitiv noch mindestens eine Frau mehr gebrauchen könne. Auch noch nicht klar ist, inwieweit der Kanzler den Windschatten des Spahn-Rücktritts nutzt und gleich noch weitere Personalien verändert. Zudem müsste noch geklärt werden, wann potenzielle neue Minister und Ministerinnen vereidigt werden könnten, denn dafür muss der Bundestag zusammenkommen, der im Moment in der parlamentarischen Sommerpause ist. Es braucht also möglicherweise eine Sondersitzung. Die grüne Co-Fraktionschefin Britta Hasselmann meinte im rbb-Inforadio, sie habe keine Erwartung, an eine neue Unionsfraktionsspitze zu formulieren. Es brauche aber jetzt eine Klarheit.
11: Wer und was, wie arbeitet die Unionsfraktion, wie arbeitet die Bundesregierung und konzentriert sich darauf, für das Land und die Bürgerinnen und Bürger Veränderungen zu bewirken und Dinge auf den Weg zu bringen, die notwendig sind.
9: So Hasselmann. Wann bekannt gegeben wird, ob möglicherweise schon vor der Fraktionssitzung am 29. Juli, wie es personell in der Union weitergeht, ist noch nicht bekannt. Nun heißt es vor allem eins, nämlich warten.
6: Katharina Hamberger. Die Unpünktlichkeit von Zügen der Deutschen Bahn ist ja seit Jahren Dauerthema. Der Sanierungsstau auf vielen Strecken sorgt weiterhin für Unmut vieler Bahnkunden. Die Bahn hat hier ja bekanntlich Besserungen angekündigt. Zudem will Bahnchefin Paller in Zügen und Bahnhöfen für mehr Sicherheit und Sauberkeit sorgen. Und in diesem Zusammenhang steht offenbar die Ankündigung der Bahn, dass künftig an Bahnsteigen und in Bahnhofshallen kein Alkohol mehr erlaubt ist. Volker Findhammer.
12: Es reicht. Genug ist genug. Mit diesen Worten lässt sich Bahnchefin Evelyn Paller in der Bild-Zeitung zitieren, die künftig den Alkoholkonsum an allen deutschen Bahnhöfen verbieten will. Denn für sie zähle nur eines, sagt sie, der Schutz der Beschäftigten der Bahn und der Reisenden. Demzufolge wird es künftig bundesweit untersagt sein, auf den Bahnsteigen oder in Bahnhofshallen außerhalb der Bahnhofsgastronomie Bier, Wein, Schnaps oder anderen Alkohol zu trinken, wie die Bahn in einer nachgereichten Presseerklärung mitteilt. Die flächendeckende Umsetzung soll bereits zum 15. Oktober in Kraft treten. Bislang ist ein solches Konsumverbot an 30 großen Bahnhöfen in Deutschland, darunter Köln, München und Hamburg, untersagt. Und dort seien die Erfahrungen auch eindeutig, betont Evelyn Paller. Weniger Gewalt und weniger Müll seien dort zu verzeichnen. Zum 1. September sollen bereits der Berliner Hauptbahnhof, Berlin-Gesundbrunnen sowie Kiel und Braunschweig einbezogen werden. Bis Mitte Oktober sollen dann alle weiteren Bahnhöfe in Deutschland folgen. Dafür wird die Bahn von ihrem Hausrecht Gebrauch machen und in Abstimmung mit den jeweiligen Kommunen und Behörden für eine konsequente Umsetzung sorgen. Für die Einhaltung des Alkoholverbots sollen die Sicherheitskräfte der Deutschen Bahn sowie die Bundespolizei sorgen. Wer dann beim illegalen Alkoholkonsum erwischt werde, müsse künftig mit einem sofortigen Platzverweis rechnen und das reicht hin bis zu einem Hausverbot. Für Alexander Peutz, den stellvertretenden Vorsitzenden der Gewerkschaft der Polizei, ist das Verbot an Bahnhöfen allein jedoch nicht hinreichend, wie er im Sender NTV erklärte.
13: Denn da muss dieses Alkoholverbot natürlich konsequent umgesetzt werden. Es macht keinen Sinn, an den Bahnhöfen ein Alkoholverbot umzusetzen und dann aber in der Bahn selbst Alkohol konsumieren zu dürfen. Das ist wenig sinnvoll, weil letztendlich hat man diesen Alkoholkonsum dann trotzdem, sodass dann konsequent trotzdem durchgeführt werden muss.
12: Und wenn man das auch wirklich konsequent umsetzen wolle, komme man nicht daran vorbei, die Bundespolizei aufzustocken, die bereits jetzt schon stark gefordert sei. Auch Bundesinnenminister Alexander Dobrindt, der oberste Dienstherr der Bundespolizei, gab sich auf Nachfrage etwas zurückhaltend im Blick auf die praktische Umsetzung.
14: Ich habe die Äußerung von Frau Paller zur Kenntnis genommen. Ich glaube, dass das ein Beitrag ist, um die Situation an Bahnhöfen auch zu optimieren. Ich finde es erstmal positiv, dass es eine Initiative der Deutschen Bahn gibt, genau in diese Richtung. Mit welchen Instrumenten man das macht, das kann man durchaus diskutieren.
12: Von dem Alkoholverbot an den Bahnhöfen sollen die gastronomischen Einrichtungen in den Bahnhöfen ausgenommen bleiben. Auch das Mitführen von Alkohol in verschlossenen Taschen oder aus Einkäufen soll weiterhin gestattet bleiben. Ein generelles Alkoholverbot in allen Zügen der Deutschen Bahn ist jedoch nicht vorgesehen, zumal die Bahn in der Bordgastronomie selbst Alkohol verkauft.
6: Volker Findhammer und damit ins Ausland. Seit Monaten sorgt in Indien die sogenannte Kakerlakenpartei für Furore. Gestartet war sie als satirische Internetantwort indischer Jugendlicher auf den obersten Richter des Landes. Der hatte nämlich arbeitslose junge Menschen als Kakerlaken beschimpft. Mittlerweile hat sich daraus eine politische Bewegung in Indien entwickelt. Viele junge Menschen wehren sich dagegen, dass sie oft in prekären Gelegenheitsjobs feststecken und wenig Aufstiegsperspektiven haben. Der erste größere Protestzug der Kakerlakenpartei gestern endete allerdings mit gewalttätigen Zusammenstößen mit der Polizei. Zugeschaltet deshalb nun unsere Korrespondentin in Indien, Franziska Amla, live aus Neu-Delhi. Wie kam es zu dieser Eskalation?
15: Also es gibt ja schon seit Wochen ein Protestcamp mitten in Delhi und da war es tatsächlich auch in den vergangenen Wochen relativ ruhig. Aber am Wochenende jetzt ist die Stimmung eben extrem aufgeheizt, nachdem ein prominenter Aktivist, der sich seit mehr als 20 Tagen im Hungerstreik befand, dann gewaltsam von den Behörden in ein Krankenhaus eingeliefert wurde. Und daraufhin sind dann gestern eben zehntausende Menschen auf die Straße gegangen und die Situation ist dann eskaliert, weil die jungen Demonstrierenden, die wollten eben zum Parlament marschieren. Das hatten aber die Behörden zuvor untersagt und die Polizei versuchte sie dann eben aufzuhalten und setzte dabei Tränengas und Gewalt ein. Und laut Polizei sind dann mindestens 180 Menschen auch verletzt worden. Zum Großteil sollen es Polizisten gewesen sein. Die Organisatoren wiederum sprechen von hunderten Verletzten auf ihrer Seite.
16: Zehntausende auf der Straße. Was fordern denn die jungen Menschen dieser Bewegung konkret?
15: Es geht natürlich um was viel Größeres. Es geht um mehr Gerechtigkeit bei Bildung und Jobs. Es ist hier ein extrem großer Frust über das indische Bildungssystem, weil es eben immer wieder Skandale gibt um Aufnahmeprüfungen, zum Beispiel für das Medizinstudium. Und diese Skandale haben eben das Vertrauen in das indische Bildungssystem ja komplett erschüttert, weil zuletzt mussten mehr als 2 Millionen, das muss man sich mal vorstellen, mehr als 2 Millionen junge Menschen eben diesen ganz wichtigen Test, der ja für ihr Leben entscheidend ist, wiederholen, weil eben Fragen vorab durchgesickert waren. Und das ist nicht das erste Mal. Und deswegen ist eben die Hauptforderung ja dieser Bewegung, dass jetzt der Bildungsminister endlich zurücktreten soll. Aber das Ganze ist eben nur die Spitze des Eisbergs. Es geht eben darum, dass viele junge Inderinnen und Inder, Sie haben es ja angesprochen, trotz guter Ausbildung eben keinen Job finden. Man hat eben das Gefühl hier in Indien, dass Leistung allein in diesem Land nicht ausreicht, um ja nach oben zu kommen.
16: Bildungschancen, Jobperspektiven. Wie gehen denn die etablierten Parteien Indiens mit diesen Forderungen um?
15: Ich sag mal so, die Regierung, die hat die Proteste eigentlich bislang weitestgehend ignoriert, kann man sagen. Premierminister Modi hat sich bislang nicht öffentlich zu diesen Protesten geäußert. Man scheint da so eine Art, ja, ich sag mal, Doppelstrategie zu verfolgen. Also zum einen signalisiert man jetzt nach den Vorkommnissen gestern Gesprächsbereitschaft, aber auf der anderen Seite geht man eben auch hart gegen die Demonstrierenden vor. Und gleichzeitig erlaubte die Regierung eben Vertretern jetzt der Protestbewegung, sich mit hochrangigen Ministern zu treffen. Man will sich da wohl den Gesprächskanal offen halten, aber, und das geht ja eben schon seit Monaten, die zentrale Forderung, nämlich, dass der Bildungsminister zurücktritt und auch, dass das Prüfungssystem hier in Indien reformiert wird, das wurde alles bislang nicht erfüllt. Da zeigt man sich, ich sage erstmal, nicht so wirklich gesprächsbereit. Und die Opposition, die nutzt natürlich die Bewegung aus, um die Regierung zu kritisieren. Und die hat sich jetzt auch heute ja den Protesten angeschlossen.
16: Satire war der Anfang, nun politische Forderungen. Wie entwickelt sich diese Kakerlakenbewegung denn voraussichtlich weiter?
15: Also ich sag mal so, im Moment ist unklar, ob die Bewegung tatsächlich größer wird oder wieder verschwindet. Aber Fakt ist, und das spricht eher für die Bewegung, dass sie sich ja jetzt schon seit 2 Monaten hält. Und politisch ist die Situation auch für Modi, ja, ich sag mal heikel, weil Indien eine sehr, sehr junge Bevölkerung hat. Und natürlich Bilder von jungen Demonstrierenden, die hier mit Schlagstöcken angegriffen werden, das sind natürlich Bilder, die für keine Regierung vorteilhaft sind. Und entscheidend wird jetzt sein in den nächsten Tagen, ob die Bewegung, ja, ich sag mal, ihren derzeitigen Schwung, den sie gerade hat, auch durch gestern behält und auch weitere gesellschaftliche Gruppen erreichen kann. Und dann muss man eben schauen.
16: Franziska Amler live aus Neu-Delhi, vielen Dank. Die Welternährungsorganisation FAO in Rom hat ihren neuen Bericht zur weltweiten Versorgung der Menschen mit Nahrungsmitteln vorgelegt. Licht und Schatten findet sich da. Negativ fällt ins Gewicht, dass das Ziel, bis 2030 den Hunger in der Welt komplett zu beenden, wohl nicht zu erreichen ist. Doch Christine Auerbach beginnt ihren Bericht mit dem Positiven.
17: Die gute Nachricht zuerst. Der Hunger weltweit ist das 3. Jahr in Folge gesunken. Zwischen den Regionen gibt es aber deutliche Unterschiede. Die meisten Hungernden gibt es laut dem UN-Bericht zurzeit in Afrika. 309 Millionen Menschen litten dort letztes Jahr an Hunger. Damit ist Afrika aktuell der Kontinent mit den meisten Hungernden vor Asien. Das hat 2 Gründe, sagt Máximo Torrero, der Chefökonom der Welternährungsorganisation. Die Konflikte in Afrika sind eine Herausforderung. Sie sorgen für viel Hunger in der Region. Außerdem, sagt er, ist die Bevölkerung in Afrika sehr stark gewachsen. Vor allem Südasien und Lateinamerika haben laut dem Bericht große Fortschritte gemacht beim Bekämpfen des Hungers. Indien zum Beispiel. Das Land hat sein Sozialsystem verbessert und digitalisiert, sagt Máximo Torrero. Dadurch sei es für die Behörden jetzt leichter, Lebensmittel gezielt an die Menschen zu bringen, die sie brauchen. Der Bericht zur weltweiten Ernährungssicherheit untersucht, wie sich aktuelle Krisen, Konflikte und der Klimawandel auf den weltweiten Hunger auswirken. Weil sich der Bericht immer auf das Vorjahr bezieht, konnte die Blockade der Straße von Hormuz noch nicht berücksichtigt werden. Die Welternährungsorganisation erwartet aber deutliche Folgen durch die Blockade, weil die Energiepreise weltweit ansteigen und weil durch die Blockade Rohstoffe fehlen, um Dünger herzustellen. Es fehlen 20-30% von allem, was man braucht, um Dünger zu produzieren. Erdgas zum Beispiel, um Stickstoff herzustellen, Schwefel. Und wenn man mit weniger Dünger produziert, dann sinken die Erträge, was sich später auch auf die Verbraucherpreise auswirken wird. Der Bericht untersucht aber nicht nur den Stand des Hungers, sondern auch die Qualität der Ernährung. Fast 2,7 Milliarden Menschen können sich keine gesunde Ernährung leisten. Ein Grund ist, dass zum Beispiel Obst und Gemüse in vielen Ländern sehr teuer sind. Rund 70% der Lebensmittelkosten entstehen laut dem Bericht dabei erst nach dem Anbau der Lebensmittel, durch Lagerung, Transportwege und Kühlketten. Aber beim Thema gute Ernährung geht es nicht nur um Unterernährung, sondern auch um Übergewicht, sagt Maximo Torero. Menschen sterben an der Folge von Unterernährung, aber auch an Übergewicht und Adipositas sterben Menschen, durch Herzinfarkte, Diabetes und so weiter. Deshalb muss beides gleichzeitig angegangen werden. Die Vereinten Nationen haben das Ziel ausgegeben, den Hunger bis 2030 zu besiegen. Der Bericht zeigt, dass die Welt von diesem Ziel noch weit entfernt ist. Die aktuellen Krisen machen es zusätzlich schwer, es zu erreichen.
16: Christina Auerbach über den Bericht der Ernährungsorganisation der Vereinten Nationen. Gestern ist der neue britische Premierminister Andy Burnham in Downing Street No. 10 eingezogen. Und bereits heute hat der Labour-Politiker einen Beschluss verkündet, der das Leben der Menschen in Großbritannien ein wenig erleichtern soll. Christine Heuer über das, was Andy Burnham auf den Weg gebracht hat.
18: Ein Versprechen hat Britanniens neuer Premierminister schon mal gehalten. Bei seiner Antrittsrede vor 10 Downing Street hatte Andy Burnham gesagt, er könne sofort etwas tun, um den Menschen Luft zum Atmen zu verschaffen, um ihnen mit den hohen Lebenshaltungskosten zu helfen. Gleich am nächsten Tag werde er die ersten Maßnahmen auf den Weg bringen und auch sagen, wie sie finanziert werden sollen.
19: I can do something to give people some breathing space. Now, some help with the cost of living. And I will set out some of those measures starting tomorrow, including how we pay for them.
18: Um 5:05 heute früh verkündete die Regierung, dass die Mehrwertsteuer auf Haushaltsstrom am 1. Oktober gestrichen wird. Damit soll der durchschnittliche Haushalt um 45 Pfund im Jahr entlastet werden. Eine gute Nachricht für Verbraucher. Nicht einmal Lee Anderson von Nigel Farages Partei Reform UK kann da viel meckern. Ich bin immer dafür, Rechnungen zu senken. Und fairerweise muss man sagen, es ist ein besserer Start als bei Keir Starmer, dessen erste Entscheidung es war, den Heizkostenzuschuss für Rentner zu streichen. Aber die Messlatte lag auch wirklich sehr niedrig. Britanniens bekanntester Verbraucherschützer Martin Lewis hatte Burnhams Geschenkpaket bereits durchgerechnet, als die BBC ihn um 8:45 interviewte. Da die Strompreise steigen werden, sagte er, würden die meisten Menschen gar nicht spüren von der Entlastung.
20: I do welcome this. Don't get me wrong. I think this is a good start. But in real, is everyone suddenly going to feel better in October? No. The truth is, most people will not notice this in their bills.
18: Noch unangenehmer als das dürfte es der neuen Regierung sein, dass gleich auch noch ein Starmer-Vertrauter mit einem Tweet in die gute Nachricht hineingrätschte. Tolle Maßnahme des neuen Premierministers, schrieb Starmers früherer Stabschef Darren Jones sinngemäß auf X. Leider sei sie jedoch nicht gegenfinanziert. Andy Burnham behauptet, er habe 1,8 Milliarden Pfund dafür zur Verfügung. Geld, das die Regierung einspart, weil sie Starmers Plan für einen digitalen Personalausweis gestrichen hat. Doch diese Summe war im Wirtschaftsplan der Starmer-Regierung noch gar nicht verlässlich hinterlegt, sagt BBC-Korrespondent Chris Mason, der sich durch hunderte Seiten dieses Plans gewühlt hat und aus ihm zitiert.
21: No specific funding identified, unfunded cost, that's from page 17, no specific savings
0: buildings have yet been identified, page 122. Page 172.
18: Dass Westminster schon die erste Entscheidung des neuen Premierministers scharf unter die Lupe nimmt und zerpflückt, bestätigt, was politische Beobachter dem Ex-Bürgermeister von Manchester vorausgesagt haben. Dass ihn die politische Blase in London härter angehen würde als die Mancunians, die Einwohner seiner nordwestenglischen Heimatstadt. Es bedeutet jedoch nicht, dass Andy Burnhams Honeymoon in Downing Street schon zu Ende ist. In der Labour-Fraktion sieht man das erste Mal seit Wochen wieder lächelnde Gesichter, sagt Chris Mason. Die Abgeordneten hätten wieder Hoffnung, und zwar, dass ihr neuer Premier beliebter sein wird als ihr alter.
0: You see plenty of Labour smiles that frankly didn't exist just a matter of few weeks ago. They hope their new guy is going to be popular, which their previous boss wasn't. That's the blunt truth of it. Let's see how that plays out.
16: 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Nach den Nachrichten begrüßt sie hier Josephine Schulz zur Wirtschaft am Mittag. Dann geht es unter anderem auf die Folgen, die es haben kann, wenn Betriebe auf Rüstungsproduktion umstellen. Hier verabschiedet sich im Namen des Mittagsteams Silvia Engels Ihnen einen angenehmen Tag.
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7: 13.30 Uhr die Nachrichten. Rassistische und antisemitische Gewalt verharrt in Deutschland auf einem hohen Niveau. Das teilten die Beratungsstellen für Opfer rechter Gewalt mit. Der Dachverband VBRG registrierte im vergangenen Jahr knapp 3.200 rechtsrassistisch und antisemitisch motivierte Angriffe. Damit wird zwar der Höchstwert aus dem Jahr 2024 unterschritten, die Zahl liegt aber deutlich höher als in den Jahren zuvor. Es gebe eine zunehmende Normalisierung derartiger Vorfälle. Sie gehörten für viele Betroffene mittlerweile zum Alltag, sagte Vorstandsmitglied Porath. Viele fühlten sich von Polizei und Justiz nicht ernst genommen. Das führt nach Darstellung des Verbandes der Beratungsstellen dazu, dass Menschen sich aus öffentlichen Räumen zurückzögen. Bundesinnenminister Dobrindt hat die Zahlen zu Sexualdelikten an Minderjährigen als erschreckend hoch bezeichnet. Es gebe einen dramatischen Anstieg, so der Innenminister, vor allem im Bereich der jugendpornografischen Inhalte. Insgesamt ist die Zahl der registrierten Fälle von sexualisierter Gewalt gegen Minderjährige im vergangenen Jahr weiter angestiegen. Laut einer Auswertung des Bundeskriminalamtes wurden in Deutschland mehr als 17.000 Fälle sexualisierter Gewalt an Kindern registriert. Das waren 4,7% mehr als im Jahr 2024. Die Mehrheit der Opfer war weiblich. Bei den Tatverdächtigen handelte es sich demnach hauptsächlich um allein handelnde Männer. In gut der Hälfte der Fälle habe eine Vorbeziehung zu den Opfern bestanden. Der Hunger auf der Welt geht laut den Vereinten Nationen weiter zurück. Wie aus dem Welternährungsbericht hervorgeht, hatten im vergangenen Jahr nach Schätzungen 7,8% der Weltbevölkerung nicht genug zu essen. 2024 waren es geschätzt 8,1%, 2022 8,6%. In konkreten Zahlen heißt dies, weltweit hungerten im vergangenen Jahr zwischen 608 und 696 Millionen Menschen, 14 Millionen weniger als 2024. Nach Angaben der Forschenden hat sich die Lage vor allem in Asien, Lateinamerika und in der Karibik in den vergangenen Jahren stetig verbessert. In Afrika ist die Zahl der Hungernden zumindest nicht mehr gestiegen. Der Ausbau der Windenergie auf See kommt in Deutschland voran. Nach Angaben des Bundesverbandes Windenergie Offshore sind inzwischen Anlagen mit einer Kapazität von 10 Gigawatt installiert. Weitere 22 Anlagen mit einer Leistung von rund 320 Megawatt sind demnach bereits errichtet, aber bislang nicht in Betrieb. Windenergieanlagen auf See erzeugen im Durchschnitt mehr Strom als vergleichbare Anlagen an Land. Die Spendenbereitschaft für die humanitäre Arbeit von Caritas International bleibt trotz wirtschaftlich angespannter Zeiten sehr hoch. 2025 gingen bei der katholischen Hilfsorganisation private Spenden in Höhe von knapp 40 Millionen Euro ein. Das entspricht dem Niveau des Vorjahres, wie Caritas International in Freiburg mitteilte. Der Leiter der Hilfsorganisation, Müller, sprach von beeindruckender Solidarität. Gleichzeitig ziehe sich der deutsche Staat aber zunehmend aus seinem humanitären Engagement zurück. Diese Kürzungen seien nicht nur moralisch falsch. Die Caritas forderte die Bundesregierung auf, künftig jährlich mindestens 3 Milliarden Euro für humanitäre Hilfe bereitzustellen. Kritik an dem abgesagten Auftritt des Musikers Danger Dan im ZDF kommt jetzt auch aus dem Fernsehrat des Senders. 8 Mitglieder des Gremiums schreiben in einem offenen Brief, mit dem Auftritt hätte eine Debatte über Rechtsextremismus und die vielfältigen Möglichkeiten seiner Bekämpfung angestoßen werden können. Diese Gelegenheit habe das ZDF verpasst. Aus Sicht der Fernsehräte ist das Lied »Keine Angst« von der Meinungs- und Kunstfreiheit gedeckt. Danger Dan und Igor Levit sollten ursprünglich in der Satiresendung Die Anstalt auftreten. Die ZDF-Geschäftsleitung lud die beiden jedoch wieder aus, weil ihr Lied als Aufruf zu Gewalt verstanden werden könne. Intendant Himmler räumte in der Süddeutschen Zeitung Fehler im Entscheidungsprozess ein. Inhaltlich verteidigte er die Absage. Das Wetter. Verbreitet heiter, in der Mitte und im Osten sowie in Ostbayern kurze Schauer möglich. Höchstwerte 18 bis 24, im Südwesten bis 26 Grad. Morgen in der Nordhälfte dichte Bewölkung und zeitweise Regen, im Süden heiter oder sonnig. Temperaturen 19 bis 26 und im Südwesten bis 29 Grad. Das waren die Nachrichten.
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2: Mit Josephine Schulz, ich wünsche Ihnen einen schönen guten Tag. Rüstungsfirmen sind auf der Suche nach Produktionsstätten und Mitarbeitern, während zum Beispiel in der Autoindustrie Jobs und Standorte zur Disposition stehen. Klingt also erstmal nach einer Win-Win-Situation, wenn die dann in die Rüstungsbranche wechseln. Aber Mitarbeiter haben durchaus auch Sorgen, welche Folgen das für sie und ihre Rechte hat. Das besprechen wir gleich. Und viele Menschen managen ja ihre Anlagen heutzutage ganz selbstständig über Apps von sogenannten Neobrokern. Die Sparkassen haben jetzt ein Konkurrenzangebot gestartet. Auch das gucken wir uns an. Zuerst geht es aber um die Wachstumsaussichten. Die Kämpfe zwischen Iran und USA sind wieder aufgeflammt. Schiffe in der Straße von Hormus werden angegriffen. Das sind alles keine guten Nachrichten für die Energieversorgung und die Öl- und Gaspreise. Gleichzeitig sehen wir im ZDW-Barometer, das gerade heute veröffentlicht wurde, eine deutlich positivere Stimmung. Die Konjunkturerwartungen sind im Juli stärker gestiegen als erwartet. Samir Ibrahim an der Börse in Frankfurt kann uns helfen, das einzuordnen. Samir, diese positiven Konjunkturerwartungen, wie kommt das an? Eher überraschend?
21: Also es war eine Überraschung, ja. Ökonomen, die hatten vorher mit einem geringeren Anstieg gerechnet. Vom Hocker gehauen, ehrlich gesagt, hat das hier niemanden, jedenfalls ist das an den Kursen so nicht zu sehen, gab mit der Veröffentlichung so einen kleinen Hüpfer nach oben. Aber inzwischen ist man auf dem Boden der Tatsachen wieder angekommen. Der DAX aktuell 0,2% im Plus, das sind 46 Punkte. Aktueller Stand also 24.893 Punkte. Und diese ZEW-Umfrage zur Konjunkturerwartung, die wird ja geführt unter Börsenprofi. Fies in der Woche einer EZB-Entscheidung. Darf man da mal genauer drauf schauen, wie Investoren und Analysten denken und was sie so fühlen. Und von denen holt man sich dann am besten einen her. Jürgen Mollner ist zu uns gekommen, er ist Marktanalyst bei Robo Markets. Ja, dieser stärkere Anstieg als gedacht. Was sagt uns das jetzt? Alles wird gut?
22: Alles wird gut. Nein, das definitiv nicht. Aber die Stimmung wird besser und sie hält sich auf. Wir hatten ja als einen Wert von 28 und erwartet wurden nur 17 zu 18 nach vorhergehenden 10 Punkten. Also das ist schon deutlich besser. Und im Moment scheint die Gemengelage mit Iran nicht zu stören. Allerdings war die Umfrage auch vor wenigen Tagen. Also das hat sich jetzt gerade die letzten Tage verschlechtert, das Verhältnis wieder mal. Aber wichtig ist, die sprechen noch miteinander, Iran und USA. Und wir sind im DAX ja festgezogen. Ich habe gestern im Newsletter bei Robo Markets geschrieben, kaugummiartig 24,7, 25.100. Dazwischen passiert die kleinen Auf und Abs. Aber die nächsten Impulse kommen entweder darüber oder darunter. Und ansonsten sind wir im Moment festgegangen.
21: ZDW selbst sagt, das Konjunkturpaket der Regierung entfalte seine Wirkung. Volkswirte sagen, naja, das dauert schon noch ein bisschen, bis das soweit ist. Analysten denken da anders?
22: Naja, es ist so, dass das Programm ist ja ein Programmchen. Wir hatten ja schon mal vor Wochen drüber gesprochen. Es sind 10 Milliarden. Wir nehmen 1.000 Milliarden an Steuereinnahmen dieses Jahr. Also insofern, es ist ein kleiner Hoffnungspunkt, aber die Börse sieht in die Zukunft. Auch die Analysten, Finanzmarkt-Jongleure sehen in die Zukunft und die ist optimistischer und deshalb kommen wir da jetzt hin, wo wir sind.
21: Jetzt wird die aktuelle Lage ja auch unter Analysten bescheiden gesehen, die Zukunft halt besser. Woher kommt dieser Optimismus?
22: Naja, wir sind jetzt aktuell noch im Börsenmonat Juli. Das ist ein statistisch ganz guter Monat und dann kommen die schweren Monate August, September. Aber nichtsdestotrotz die Zahlen. Jetzt fängt die Berichtssaison an. Und jetzt ist der Reality-Check der Zahlen. Und wenn das so läuft, wir haben heute Abend Alphabet und Tesla, das sind zwei der sogenannten Magic E-mal 7. Und da wird die Börse genau hinschauen, wie sind die Gewinnprognosen. Die sind ja sehr hoch in diesem Quartal, zwischen 23% und 25%. Also da wird heute Abend genau hingeschaut und den Impuls haben wir dann morgen.
21: Sagt Jürgen Wollner, der Chefanalyst bei RoboMarkets. Vielen Dank.
2: Ja, auch vielen Dank von mir. Samir, dann lass uns noch auf andere aktuelle Entwicklungen gucken. Die Chefin von Daimler Truck hat sich in einem Interview zu Unternehmensstrategien geäußert, auch mit Blick auf Konkurrenz aus China. Was sind da so die Sorgen und Pläne?
21: Na, zu den Sorgen gehört ganz sicher die LKW, muss man sagen, Offensive aus China, die da erwartet wird. Bei Bussen haben wir ja schon einige auf den Straßen, zum Beispiel eben auch in Frankfurt, die da aus China kommen und elektrisch betrieben werden. LKW sieht man auf deutschen Autobahnen bisher eher nicht. Sie sagt, das wird kommen und damit will sie aber auch fertig werden. Und zu den Plänen, ja, man rüstet sich für Rüstungsaufträge. Man will die LKW-Plattformen für Militärfahrzeuge liefern. Da winkt auch aktuell ein Auftrag aus Belgien.

0: dazu.
1: Anderes Thema, die BaFin macht in letzter Zeit öfter von sich reden, aktuell wegen einer Untersuchung gegen den Gabelstaplerhersteller Jungheinrich. Was ist da los?
0: Die Finanzaufsicht schaut sich da ein Halbjahresquartal genauer an. Der Vorwurf ist, dass da die Bilanzvorschriften verletzt worden sein sollen. Das Unternehmen selbst sagt, es arbeitet mit der BaFin zusammen. Ist deshalb ganz spannend, weil es gestern schon das Ergebnis einer Untersuchung gab. Da hat es erwischt den IT-Spezialisten TeamViewer. Der muss eine hohe Strafe zahlen, weil er wiederum Börsenvorschriften verletzt haben soll. Da war ein Hackerangriff erfolgt. Der wurde zwar gemeldet, aber eben nur auf der eigenen Homepage. Und da sagt die BaFin, da wäre eine Ad-Hoc-Mitteilung. Also so eine Blitzmitteilung für die Börse angesagt gewesen und deshalb eben eine sechsstellige Strafe. Die BaFin, muss man dazu sagen, ist ja oft als zahnloser Tiger verschrien worden, hat auch im Wirecard-Skandal keine wirklich gute Figur gemacht. Jetzt wurde viel umstrukturiert und offensichtlich beweist sie im Moment ein Stück weit, was sie eigentlich kann.
1: Und die HALA, die Hamburger Hafengesellschaft, senkt die Gewinnprognose. Liegt das auch am Iran-Krieg?
0: Ja, ist eventuell der erste Gedanke, ist es aber nicht. Tatsächlich ist es so, dass sie ein Containerterminal für den Überseeverkehr vollautomatisieren wollen. Und das haben sie gedacht, geht etwas schneller und mit etwas weniger Aufwand würde also das Geschäft, das eigentliche Geschäft, nicht so sehr beeinträchtigen. Nun ist das doch passiert. Der Betrieb wurde also stärker beeinträchtigt als gedacht. Und das führt eben dazu, dass das alles ein bisschen langsamer läuft in Hamburg.
1: Und noch der Blick auf Euro-Anleihen und den Goldpreis zum Schluss.
0: Ja, der Euro hält sich bei einem $1,1421. Die Umlaufrendite ist weiter gestiegen auf 3,12%. Und auch der Goldpreis wieder mal gestiegen. Aktueller Stand $4,059 je Feinunze.
1: Vielen Dank, Samir Ibrahim nach Frankfurt. Die gemeinsame Weltmeisterschaft ist noch keine zwei Tage her. Da teilt Donald Trump schon wieder gegen Kanada aus. Er hat neue Zölle in Höhe von 50% von vielen Waren aus dem Nachbarland angekündigt. Begründung: Kanada würde US-Waren diskriminieren und seine Waldbrände nicht im Griff haben. Martin Ganselmeier.
2: Trumps zusätzliche Zölle sollen in 30 Tagen in Kraft treten. Sie gelten für eine breite Palette von Produkten aus Kanada, darunter auch solche, die eigentlich unter das nordamerikanische Freihandelsabkommen fallen. Als Beispiele nannte das Weiße Haus Hockeyschläger, Wein und Zement. Der US-Präsident reagiere damit auf Kanadas, so wörtlich, diskriminierende Behandlung amerikanischer Produkte. Vor allem will Trump erreichen, dass Kanada mehr amerikanische Autos und Milchprodukte kauft. Der kanadische Premierminister Mark Carney verteidigte die kanadischen Einfuhrbeschränkungen als Gegenmaßnahmen auf Trumps Zölle gegen sein Land. Gleichzeitig betonte Carney, sein Land sei jederzeit bereit, die noch offenen Streitpunkte mit den USA zu lösen. Man werde sich aber auch um neue Wirtschaftsbeziehungen zu anderen Ländern kümmern. Erst vor wenigen Tagen hatte Trump mit weiteren Zöllen gegen Kanada gedroht, weil der Nachbarstaat im Norden seine Waldbrände nicht unter Kontrolle bekomme. Die Rauchschwaden hatten bis nach New York und Washington für schlechte Luft und Brandgeruch gesorgt. Trump wirft Kanada vor, seine Wälder nicht richtig aufzuräumen.
1: Bundesverteidigungsminister Pistorius ist heute zu Besuch beim deutsch-französischen Rüstungskonzern KNDS in Kassel und hat dann nochmal ganz deutlich gesagt, der deutsche Staat will mehr Einfluss auf diesen Panzerbauer, weil das für die Wirtschaft und Verteidigung von höchster Bedeutung sei. Eigentlich wollte der deutsche Staat bei einem geplanten Börsengang von KNDS mit 40% als Eigentümer einsteigen, neben dem französischen Staat. Aber dieser Börsengang wurde erstmal auf Eis gelegt wegen schwieriger Marktbedingungen. Die Auftragsbücher sind eigentlich voll und KNDS wie auch andere Rüstungshersteller suchen nach neuen Produktionsstandorten in Deutschland, also vergrößern sich ordentlich. Und der deutsche KNDS-Chef hat auch gesagt, dafür nimmt man sehr gerne bestehende Industriewerke, zum Beispiel in Görlitz, ein ehemaliges Straßenbahnwerk, und auch deren Belegschaft, um nicht alles von Null aufbauen zu müssen. Gleichzeitig gehen auch viele Unternehmen aus der Auto- und Zulieferindustrie selbst rein in die Rüstungsbranche und bauen sich da ein Standbein auf. Aber nicht alle Mitarbeiter finden das nur gut.
3: Bei den Kollegen, die nicht Waffen herstellen wollen, die stehen halt unter diesem Druck, dann ist der Standort, an dem Waffen produziert werden, ist ein primäres Ziel in einem Konfliktfall. Wir glauben, dass durch den Einstieg in die Waffenindustrie, dass die Mitbestimmung des Betriebsrats beschnitten werden kann. Wir glauben, dass die Sicherheitsüberprüfung, die durch den Verfassungsschutz durchgeführt wird, ja, dass da halt sehr viele private Informationen von den Menschen gesammelt werden können.

0: Das sagt zum Beispiel ein VW-Mitarbeiter und IG Metaller in Osnabrück. Sind diese Sorgen berechtigt? Das habe ich mit Andreas Schöberle besprochen. Er ist Fachanwalt für Arbeitsrecht, Legal Director in einer großen Kanzlei und Experte im Bereich der Rüstungsindustrie. Herr Schöberle, ist die Rüstungsindustrie in Sachen Arbeitsrecht oder Mitbestimmung grundsätzlich ganz anders als andere Industrien wie die Autoindustrie?
1: Genau, also ganz grundsätzlich gilt natürlich, dass für Rüstungsunternehmen auch Arbeitsrecht gilt, wie für alle anderen Unternehmen auch. Aber es gibt vor allem natürlich faktische Besonderheiten. Also das ist zum einen, dass eine sogenannte Geheimschutzorganisation eingerichtet werden muss, in der Regel durch Rüstungsunternehmen. Klar, es gibt natürlich gewisse staatliche Interessen, die erfordern, dass besondere Sicherheitsmaßnahmen ergriffen werden müssen, was dazu führen kann, dass das am Ende des Tages eine Art Totalüberwachung der Arbeitnehmer darstellen könnte und insoweit dann zum Beispiel das ein Punkt ist, das abweicht zu Automobilunternehmen, dass da die Arbeitnehmerrechte auch stärker sind an dem Punkt.
0: Davor haben wahrscheinlich auch viele Mitarbeiter Sorge, was diese Sicherheitsüberprüfungen dann für sie bedeuten. Was könnte denn da als Sicherheitsgefahr eines Mitarbeiters gelten? Also kann das schon jemand seinen Job kosten, wenn er auf Friedensdemos geht oder mal was Rüstungskritisches gepostet hat oder weiß nicht, vielleicht Mitglied der Linkspartei ist?
1: Also das als solches würde jetzt tendenziell eher weniger reichen für eine Kündigung, sagen wir mal. Das Privatleben ist natürlich doch etwas geschützt. Aber ich sag mal, verfassungsfeindliche Organisationen sollten in der Regel dann eher nicht aufgesucht werden. Vor allem natürlich durch Mitarbeiter, die eine sogenannte Sicherheitsfreigabe benötigen. Also sofern man mit sensiblen Informationen zu tun hat, benötigt man eine staatliche Freigabe. Gibt es verschiedene Kategorien und die setzen zum Beispiel voraus, dass man keinen verfassungsfeindlichen Organisationen angehört.
0: Sie hatten ja gerade gesagt, das könnte so in Richtung Totalüberwachung der Arbeitnehmer gehen. Also eigentlich in einem normalen Job geht mein Privatleben ja den Arbeitgeber nichts an. Wie könnte das dann aussehen? Also ist das berechtigt, die Sorge, dass man da zum gläsernen Mitarbeiter wird und wirklich jedes Hobby alles angeben muss?
1: Also die Überwachung bezieht sich im Wesentlichen zunächst mal nur auf den Arbeitsplatz. Also das Privatleben geht im Grundsatz auch im Rüstungsunternehmen den Arbeitgeber nichts an. Also keine Sorge, es wird keine Privatdetektive oder sowas da geben in der Regel. Was aber schon sein kann, ist, dass wenn besondere private Lebensumstände ein mögliches Sicherheitsrisiko darstellen oder die Integrität des Arbeitgebers gefährden könnte, dann kann durchaus eine Pflicht des Arbeitnehmers bestehen, den Arbeitgeber darüber aufzuklären. Also ein Beispiel bei Reisen in bestimmte sicherheitskritische Länder, nehmen wir zum Beispiel aktuell den Iran, da kann es durchaus mal der Fall sein, dass entweder ein Mitarbeiter da gar nicht erst hinfliegen darf oder wenn er dann dort war, das zumindest dem Arbeitgeber mitteilen muss.
0: Und wenn es um die Einstellung geht, also wenn wir jetzt den Fall haben, dass eine ehemals zivile Firma dann vielleicht von einem Rüstungsunternehmen aufgekauft wird und dann stellt sich die Frage, wer wird alles übernommen, welche Mitarbeiter, könnte das dann zu Diskriminierung führen, dass dann beispielsweise iranischstämmige Menschen oder jemand, der mit einer Russin, mit einem Russen verheiratet ist, gar nicht erst übernommen wird?
1: Die Frage ist, ob eine solche Benachteiligung zulässig ist oder gerechtfertigt ist am Ende des Tages. Nur wenn dem nicht so ist, dann wäre es eine Diskriminierung im rechtlichen Sinne. Da kommt es jetzt darauf an, welche Art Tätigkeiten derjenige Mitarbeiter erledigen muss. Ja. Wenn das besondere sicherheitskritische Tätigkeiten sind, also ein Mitarbeiter zu bestimmten Informationen Zugang hat, staatlichen Informationen, zum Beispiel Standort bestimmter Raketensysteme etc., dann kann das durchaus mal sein, dass ein Mitarbeiter nicht übernommen werden, also er wird zumindest mal in der Regel übernommen, aber dann gegebenenfalls versetzt werden muss oder sofern kein anderer Arbeitsplatz besteht, ja dann tatsächlich gegebenenfalls gekündigt werden muss, wobei das extreme Ausnahmefälle sind.
0: Wenn jemand vorher in einem zivilen Unternehmen beschäftigt war und das Werk wird dann von einem Rüstungskonzern übernommen und auch die Belegschaft oder der Arbeitgeber, der vielleicht vorher Autos produziert hat, entscheidet sich jetzt militärische Güter zu produzieren, habe ich als Arbeitnehmer irgendwelche Rechte zu sagen, aus Gewissensgründen, aus moralischen Gründen möchte ich das nicht oder bleibt mir nur die Option, dann halt zu gehen?
1: Das ist natürlich, sagen wir mal, ein Spannungsfeld in dieser Branche. Einmal die unternehmerische Freiheit des Arbeitgebers zu sagen, ich möchte in dem Bereich arbeiten, aber gleichzeitig haben Arbeitnehmer natürlich ihre verfassungsrechtlich geschützte Gewissensfreiheit oder auch Religionsfreiheit, die möglicherweise dem zuwiderlaufen kann zu einer solchen Tätigkeit. Und da gibt es durchaus Leistungsverweigerungsgründe für Arbeitnehmer. Da reicht es in der Regel jetzt natürlich nicht einfach nur zu sagen, ich möchte das nicht, sondern da muss man schon ganz konkret darlegen und beweisen, dass das also wirklich ein Problem für jemanden ist. Sagen wir mal, jemand ist Mitglied in einem pazifistischen Verein. Die Frage ist, wie geht dann der Arbeitgeber damit um? sofort kündigen, ist in der Regel, sage ich mal, deswegen schwierig, weil das unverhältnismäßig wäre. Also der Arbeitgeber wird da erstmal angehalten sein, zu schauen, ob er den Arbeitnehmer nicht auf einen anderen Arbeitsplatz versetzen kann. Meistens ist es ja in solchen formal zivilen Unternehmen so, dass es ja nicht eine rein militärische Produktion ist, sondern häufig auch eine, ja, sagen wir mal, so einen gemischten Zweck gibt.
0: Und wie ist das mit dem Kündigungsschutz? Die Rüstungsbranche ist ja einfach auch sehr abhängig von der Kriegslage in der Welt. Also so zynisch das klingt, aber mehr Krieg, mehr Bedrohung heißt mehr Aufträge. Was, wenn sich die Lage entspannt, was ja eigentlich sehr wünschenswert wäre? Was ist dann mit den Mitarbeitern?
1: Genau, da ist es dann, gilt eigentlich dasselbe wie jetzt auch, sagen wir mal, in der Automobilbranche oder in jeder anderen Branche. Entweder die Mitarbeiter werden dann versetzt oder die Produktion erstmal umgestellt zur zivilen Nutzung. Oder aber, ja, sofern das nicht stattfindet, dann ja, finden betriebsbedingte Kündigungen statt am Ende des Tages.
0: Noch eine Frage zur Mitbestimmung. Gerade in den großen Industriebetrieben, in der Autoindustrie, gibt es ja eine sehr starke betriebliche Mitbestimmung durch Betriebsräte. Mit Blick darauf, dass in Rüstungskonzernen, das haben Sie schon geschildert, vieles geheim, vieles sicherheitsrelevant ist, wo können Betriebsräte dann nicht mehr mitreden? Schwächt das deren Position?
1: Also im Grundsatz gilt, dass nur weil eine Information besonders geheimhaltungsbedürftig ist, das nicht dazu führt, dass betriebliche Mitbestimmung dadurch ausgeschlossen wird, sondern die einzige wirkliche Konsequenz ist, dass halt auch Betriebsratsmitglieder eine sogenannte Sicherheitsfreigabe benötigen. Dann gilt die ganz normale Mitbestimmung auch wie in anderen Unternehmen im Grundsatz.
0: Und ist das auch der Fall, wenn andere Staaten ins Spiel kommen? Weil oft sind ja Rüstungsprojekte auch international. Das heißt, da schließen sich dann Firmen aus verschiedenen Ländern für Großaufträge zusammen. Oder oft ist ja auch der Auftraggeber ein anderer Staat, vielleicht auch ein Staat, der es nicht so genau nimmt mit Arbeitnehmerrechten und Mitbestimmung. Kann das Auswirkungen haben?
1: Also relativ kurze und knappe Antwort, nein. Solange Arbeitnehmer hier in Deutschland arbeiten, gilt das deutsche Arbeitsrecht, egal wer dann der Auftraggeber ist.
0: Sagt der Arbeitsrechtler Andreas Schöberle. Und in unserer Wirtschaftssendung ab 17.05 Uhr sprechen wir dann über die Frage, schafft die Rüstungsproduktion nachhaltiges Wirtschaftswachstum in Deutschland? Für manche ist das ein richtiges Hobby, auf dem Handy das eigene Aktienportfolio managen. Das ist möglich mit Apps von sogenannten Neobrokern. Die Sparkassen wollen diesen Angeboten jetzt Konkurrenz machen und sie wollen auch Menschen zum Anlegen bewegen, denen das vorher alles zu umständlich war. Jetzt ist das neue Angebot S-Neo an den Start gegangen und Mischa Erhardt erklärt, was es kann.
2: Unscheinbar kommt S-Neo in der Sparkassen-App daher. Kein blinkendes Pop-up-Fenster, kein Werbebanner, nur im Kopf der Anwendung ist das Feld Anlegen zu sehen. Dafür begleiten die Sparkassen ihr Angebot aber mit Werbefilmchen im Internet.
3: Hey, ich mache heute eine Promo-Aktion, um den Spardorfern das neue Sparen zu zeigen. Ich hab's.
2: Wer Sparen im Sinne von Geld anlegen will, kommt in der App zu S-Neo und damit zu der Möglichkeit, in eine breite Palette von Aktien, Anleihen und börsengehandelten Fonds, sogenannten ETFs, zu investieren.
4: Ich habe die Erwartung, dass S-Neo in der Angebotsbreite und bei den Preisen absolut wettbewerbsfähig zu anderen Neobrokern sein wird,
2: sagte Ulrich Reuter, Präsident des Deutschen Sparkassen- und Giroverbandes DSGV im Frühjahr.
4: Ja, wir glauben sogar, dass wir im Gesamtpaket uns besser darstellen können als jeder heutige Neobroker.
2: Neobroker sind Anbieter, die ihren Kunden schon seit längerem ermöglichen, kostengünstig und niedrigschwellig in Wertpapiere oder digitale Währungen zu investieren, etwa Trade Republic, Scalable oder Revolut. Und tatsächlich ist S-Neo dann auch einfach aktiviert. In weniger als 2 Minuten ist das Depot eingerichtet. Noch eine aktuelle Ausweiskopie hochladen, Warnhinweise zu Verlustrisiken an den Kapitalmärkten lesen und der Handel mit Aktien, Anleihen oder ETFs kann beginnen.
5: S-Neo ist eine Wertpapierlösung auf Neobroker-Niveau, aber im Sparkassenkosmos,
2: brachte das Sparkassenverbandsvorstand Joachim Schmalzel auf den Punkt. S-Neo soll die Hürden für Sparpläne, Wertpapiergeschäfte und den langfristigen Vermögensaufbau senken. Das Wertpapierdepot ist kostenlos. Für den Kauf und den Verkauf von Wertpapieren fällt bei den meisten Sparkassen eine Pauschale von 95 Cent an. Das ist vergleichbar mit den Angeboten der Neobroker. Die genauen Konditionen legt jede Sparkasse selbst fest.
5: Es werden über 21.000 Wertpapiere gehandelt werden können. Eine breite Auswahl, aber ein einfacher Prozess. Einfacher als die heutigen Wertpapierangebote, die wir draußen haben.
2: Aus Sicht der Sparkassen liegt einiges Potenzial in einem Neobroker-Angebot. So sind im vergangenen Jahr die unverzinsten Sichteinlagen bei den deutschlandweit 339 Sparkassen auf rund 845 Milliarden Euro angestiegen. Das ist Geld, das grundsätzlich in Investitionen fließen könnte. Im Unterschied zu den meisten Neo-Brokern können sich Sparkassenkunden neben Sneo nach wie vor beraten lassen. Müssen sie aber nicht. Solche niedrigschwelligen Online-Investment-Angebote ohne Beratung sind durchaus ein zweischneidiges Schwert, findet Ralf Schärfling von der Verbraucherzentrale Nordrhein-Westfalen.
6: Die Vorteile eines Neo-Brokers können sein, ich kann halt jederzeit handeln.
2: Doch genau das kann auch ein Nachteil sein. Denn Studien haben gezeigt, dass Privatanleger, die vergleichsweise schnell und viel kaufen und verkaufen, in der Tendenz ihre Rendite schmälern. Die Sparkassen haben rund 20 Millionen Kundinnen und Kunden, die die Sparkassen-App nutzen. Bis Ende der Woche sollen deutschlandweit 90% von ihnen auf das Brokerangebot Sneo zugreifen und damit handeln können. Damit ist reichlich Potenzial vorhanden, denn nach Angaben des DSGV hat etwa die Hälfte der Sparkassenkunden noch kein Depot für den Wertpapierhandel. Den einzelnen Geldhäusern im Sparkassenverbund steht es offen, auch Kryptowährungen wie Bitcoin zum Handel anzubieten. Zum Jahreswechsel schließlich wollen die öffentlich-rechtlichen Kreditinstitute dann versuchen, Sneo auch für Kundinnen und Kunden anderer Banken zu öffnen.
0: Mischa Erhardt über das neue Angebot der Sparkassen. Gestern haben wir schon ausführlich über die Änderungen beim Erneuerbare-Energien-Gesetz berichtet. Dazu jetzt Kommentare der Wirtschaftsjournalisten in der Presseschau und die startet mit einem Kommentar der FAZ.
7: Reiche ist vor ihren Kritikern eingeknickt. Privat erzeugter Solarstrom soll nun noch 3 Jahre länger über das EEG gefördert werden als ursprünglich geplant. Die Begründung klingt vorgeschoben. Zwar ist es richtig, dass es bisher nur wenige Direktvermarkter gibt, die den von Privatleuten erzeugten Strom einsammeln und an der Börse verkaufen. Doch erstens werden mit dem Auslaufen der Förderung zwangsläufig neue Geschäftsmodelle entstehen. Und zweitens können Hausbesitzer auf diese auch gut verzichten. Von der Energiewende profitieren gut situierte Hausbesitzer ohnehin überdurchschnittlich. Zum Beispiel, weil sie ihr Elektroauto fast umsonst laden können. Wenn der Staat teure Subventionen in ohnehin wirtschaftliche Anlagen lenkt, gefährdet das die Akzeptanz der Energiewende. Anders sieht es die neue Osnabrücker Zeitung. Die CDU-Frau hat endlich einen neuen Entwurf vorgelegt, der den Ausbau der erneuerbaren Energien vorantreiben und zugleich preiswerter und zielgenauer machen soll. Das ist dringend notwendig, denn der Kurs von Vorgänger Robert Habeck führt jedes Jahr zu Milliardenkosten für nicht gebrauchten Strom. Und der Solarboom setzt die Netze immer wieder heftig unter Stress. Der Kompromiss garantiert 9 privaten Solarkraftwerklern jetzt noch bis zu 4 Jahre eine Einspeisevergütung, bevor sie nur noch den Marktpreis bekommen. So kann es klappen. Bei der zweiten Korrektur geht es um Windenergie. Auch deren Erzeuger erhalten Geld, wenn ihr Strom nicht gebraucht wird. Die Glocke aus Oelde kritisiert die seit diesem Monat in der EU vorgeschriebene Innenraumüberwachung in Pkw. Das Ziel der EU, die Zahl der Verkehrstoten zu senken, ist richtig und wichtig. Die Art und Weise, wie diese Vorstellung verwirklicht werden soll, zeigt jedoch, dass lebensfremde Politiker und Bürokraten ohne praktische Fahrerfahrung Vorschriften durchsetzen, die Menschen am Lenkrad nur bevormunden und in ihrer Verantwortung einschränken. Die ständige Geräuschkulisse in Neufahrzeugen nervt und führt letztlich zum Gegenteil. Warnungen werden ignoriert, die Systeme vor jeder Fahrt umständlich abgeschaltet. Dabei geht es auch anders. Sinnvoller wäre es, umsichtiges Verhalten im Straßenverkehr zu belohnen. Autoversicherer bieten sogenannte Telematiktarife an, die das berücksichtigen und Rabatte gewähren. Sicherheit braucht verantwortungsbewusste Fahrer, keinen nervigen digitalen Aufpasser.
0: Und damit endet Wirtschaft am Mittag. Mein Name ist Josephine Schulz und ich wünsche weiter einen schönen Dienstag.
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9: Uhr, die Nachrichten, zunächst die Übersicht. Die deutschen Behörden registrieren einen Anstieg der Sexualdelikte gegen Minderjährige im Netz. Rassistische und antisemitische Gewalt verharrt in Deutschland auf einem hohen Niveau. Italiens Ministerpräsidentin Meloni hat eine umfassende Aufklärung des Todes eines Marokkaners bei einem Polizeieinsatz gefordert. Die Meldungen im Einzelnen. Der Bundesgeschäftsführer des Kinderschutzbundes Grein hat sich für einen besseren Schutz von Kindern und Jugendlichen vor sexuellen Übergriffen im Internet ausgesprochen. Grein sagte im Deutschlandfunk, Minderjährige sollten in der Lage sein, sogenanntes Cybergrooming zu melden. Soziale Netzwerke und Anbieter von Spielen im Internet müssten deshalb verpflichtet werden, kindgerechte Meldebuttons zu schaffen und den Meldungen auch nachzugehen. Beim Cybergrooming geben sich Täter in Chats oder Online-Communities als Gleichaltrige aus und gewinnen so das Vertrauen ihrer Opfer. Bundesinnenminister Dobrindt erklärte, Kinder müssten besonders in der digitalen Welt noch besser geschützt werden. Täter dürften sich nicht in der Anonymität des Internets sicher fühlen. Die Zahl der sexualisierten Straftaten gegenüber Kindern und Jugendlichen im virtuellen Raum ist laut dem heute veröffentlichten Lagebild des Bundeskriminalamts stark gestiegen. Insgesamt wurden in Deutschland mehr als 17.000 Fälle sexualisierter Gewalt an Kindern verzeichnet. Das waren 4,7% mehr als im Jahr 2024. Bei Jugendlichen gab es einen Zuwachs um 4% auf gut 1.200 Fälle. Die Mehrheit der Opfer war weiblich. Rassistische und antisemitische Gewalt verharrt in Deutschland auf einem hohen Niveau. Das teilten die Beratungsstellen für Opfer rechter Gewalt mit. Der Dachverband VBRG registrierte im vergangenen Jahr knapp 3.200 rechts-, rassistisch- und antisemitisch motivierte Angriffe. Damit wird zwar der Höchstwert aus dem Jahr 2024 unterschritten, die Zahl liegt aber deutlich höher als in den Jahren zuvor. Es gebe eine zunehmende Normalisierung derartiger Vorfälle. Sie gehörten für viele Betroffene mittlerweile zum Alltag, sagte Vorstandsmitglied Porath. Viele fühlten sich von Polizei und Justiz nicht ernst genommen. Das führt nach Darstellung des Verbandes der Beratungsstellen dazu, dass Menschen sich aus öffentlichen Räumen zurückzögen. Die stellvertretende CDU-Bundesvorsitzende und Bundesfamilienministerin Prien geht nicht davon aus, dass ihre Partei ihre ablehnende Haltung zu Leihmutterschaften absehbar ändern wird. Prien verwies im Gespräch mit The Pioneer auf den Parteitagsbeschluss vom Februar. Sie zeigte sich aber offen dafür, das Embryonenschutzgesetz und die Altersgrenze von 40 Jahren bei Adoptionen noch einmal zu prüfen. Grünen-Fraktionschefin Hasselmann forderte im RBB 24 Inforadio eine Bundestagsdebatte zum Thema. Der Vorsitzende des Deutschen Ethikrats, Frister, sagte im Deutschlandfunk, der Schutz von Leihmüttern und Kindern stehe den legitimen Wünschen Kinderloser gegenüber. Der inzwischen zurückgetretene Unionsfraktionschef Spahn und sein Ehemann hatten die Debatte durch die Vaterschaft mit Hilfe einer Leihmutter in den USA angestoßen. Bundesinnenminister Dobrindt hat das von der Deutschen Bahn angekündigte Alkoholverbot an Bahnhöfen begrüßt. Der CSU-Politiker sagte in Berlin, dies könne ein Beitrag dazu sein, die Situation auf Bahnhöfen zu verbessern. Er werde mit Bahnvorstandschefin Palla darüber sprechen, wie das Verbot durchgesetzt werden könne. Nach Angaben der Deutschen Bahn soll es künftig an allen rund 5.400 Bahnhöfen in Deutschland untersagt sein, Alkohol zu trinken. Der Konzern will das Verbot bis Mitte Oktober umsetzen. Bei Verstößen droht künftig ein Platzverweis, im Wiederholungsfall ein Hausverbot. An rund 30 großen Bahnhöfen wie Frankfurt, Hamburg oder Köln besteht ein Alkoholverbot schon länger. Die Gewerkschaft der Polizei fordert, auch in Zügen müsse das gelten. Die italienische Ministerpräsidentin Meloni hat die Aufklärung des Todes eines Marokkaners bei einem Polizeieinsatz in Bologna verlangt. Mögliche Verantwortliche müssten mit der größten Unerbittlichkeit festgestellt werden, schrieb Meloni auf der Plattform X. Sie verurteilte gleichzeitig Teilnehmer einer Demonstration anlässlich des Vorfalls gestern Abend. Bei den Protesten gegen Polizeigewalt war es zu Ausschreitungen gekommen. Die Polizei setzte Wasserwerfer und Tränengas ein. Es gab Verletzte auf beiden Seiten. Der Marokkaner war Videobildern zufolge am Sonntag von zwei Polizisten über Minuten auf den Boden gedrückt worden. Er rief mehrfach um Hilfe. Ein Notarzt stellte später seinen Tod fest. Vize-Regierungschef Salvini verteidigte den Polizeieinsatz. Die Beamten hätten sich professionell verhalten. Die Senatorin Cookie von den Grünen sprach hingegen von einer unmenschlichen Tat und warf der Regierung vor, Hass und Rassismus zu fördern. Die Regierung des neuen britischen Premierministers Burnham will für private Verbraucher die Stromkosten senken. Die Mehrwertsteuer auf Strom für Haushalte werde ab Oktober entfallen, teilte die Regierung in London mit. Derzeit beträgt sie 5%. Die Kosten für die Maßnahme sollen ausgeglichen werden, indem ein Programm zur Einführung eines digitalen Ausweises gestrichen wird. Das Ausweisprogramm war unter anderem wegen seiner hohen Kosten parteiübergreifend in die Kritik geraten. Burnham hatte nach seinem Amtsantritt gestern eine Reduzierung der Lebenshaltungskosten versprochen. Bei russischen Angriffen sind in der Ukraine mindestens 3 Menschen getötet worden. Dem ukrainischen Präsidenten Selenskyj zufolge sind 2 Menschen in Saporischschja im Südosten des Landes getötet worden und eine Person in Cherson im Süden des Landes. Russland habe in beiden Fällen Gleitbomben eingesetzt. Es gab mehrere Verletzte. Selenskyj appellierte an die Europäische Union, das 21. Sanktionspaket gegen Russland zu verabschieden. Zudem sei es wichtig, dass die Partner der Ukraine das angegriffene Land schnell mit Waffen belieferten. Nach Angaben der Vereinten Nationen ist die Zahl der zivilen Opfer in der Ukraine stark gestiegen. Es habe in der ersten Jahreshälfte fast 1.400 Todesopfer gegeben. Das entspreche einem Anstieg um 37% im Vergleich zum Vorjahreszeitraum. In Jordanien hat die Armee nach eigenen Angaben erneut Angriffe aus dem Iran abgewehrt. Es seien 5 Drohnen abgefangen worden, teilten die Streitkräfte mit. Die iranischen Revolutionsgarden bestätigten einen Angriff auf einen US-Stützpunkt in Jordanien nahe der syrischen Grenze. Auch die Armee des Golfstaats Bahrain teilte mit, sie habe iranische Angriffe abgewehrt. Die USA attackieren seit Tagen Ziele im Iran. Teheran reagiert mit Angriffen auf Länder mit US-Militärstützpunkten in der Region. Unterhändler bemühen sich derweil Berichten zufolge um eine neue Waffenruhe. Der Hunger auf der Welt geht laut den Vereinten Nationen weiter zurück. Wie aus dem Welternährungsbericht hervorgeht, hatten im vergangenen Jahr nach Schätzungen 7,8% der Weltbevölkerung nicht genug zu essen. 2024 waren es geschätzt 8,1%, 2022 8,6%. In konkreten Zahlen heißt dies: Weltweit hungerten im vergangenen Jahr zwischen 608 und 696 Millionen Menschen, 14 Millionen weniger als 2024. Nach Angaben der Forschenden hat sich die Lage vor allem in Asien, Lateinamerika und in der Karibik in den vergangenen Jahren stetig verbessert. In Afrika ist die Zahl der Hungernden zumindest nicht mehr gestiegen. Die Weltgemeinschaft hat sich das Ziel gesetzt, den Hunger weltweit bis 2030 zu überwinden. In dem Bericht heißt es dazu, die jüngsten Ereignisse, darunter der Nahostkonflikt, drohten allerdings Fortschritte zu untergraben. Der Bericht wird von der UNO-Ernährungs- und Landwirtschaftsorganisation zusammen mit dem Welternährungsprogramm, dem Kinderhilfswerk UNICEF, der Weltgesundheitsorganisation und dem Fonds für landwirtschaftliche Entwicklung vorgelegt. Durch schwere Regenfälle sind im Osten Afghanistans mindestens 23 Menschen ums Leben gekommen. Rettungskräfte suchten in den Trümmern von Siedlungen in der Provinz Nuristan außerdem nach mehr als 100 Vermissten. Die Katastrophenschutzbehörde teilte mit, 80 Menschen seien durch die Fluten verletzt worden. Etliche Gebäude seien eingestürzt, unter anderem in der Provinzhauptstadt Parun. Und hier noch einmal die Übersicht. Die deutschen Behörden registrieren einen Anstieg der Sexualdelikte gegen Minderjährige im Netz. Rassistische und antisemitische Gewalt verharrt in Deutschland auf einem hohen Niveau. Italiens Ministerpräsidentin Meloni hat eine umfassende Aufklärung des Todes eines Marokkaners bei einem Polizeieinsatz gefordert. Das Wetter. Verbreitet heiter, in der Mitte und im Osten sowie in Ostbayern kurze Schauer möglich. Höchstwerte 18 bis 24, im Südwesten bis 26 Grad. Morgen in der Nordhälfte dichte Bewölkung und zeitweise Regen, im Süden heiter oder sonnig. Temperaturen 19 bis 26 und im Südwesten bis 29 Grad. Das waren die Nachrichten.
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0: In
8: in Sachsen-Anhalt suchen viele Betriebe kurz vor Beginn des neuen Ausbildungsjahres immer noch händeringend Nachwuchs. Und da werden auch gerne Auszubildende aus dem Ausland genommen. Wir stellen heute ein Projekt vor, bei dem Vietnamesinnen und Vietnamesen gezielt nach Deutschland kommen, die vorher schon in ihrem Heimatland Deutsch gelernt haben und nicht unvorbereitet kommen. Und wir schauen nach Gelsenkirchen, wo die Stadt viel investiert, um aus einem Stadtteil mit Schrottimmobilien wieder ein lebenswertes Stadtviertel zu machen. Herzlich willkommen zu unserem Blick in die Länder. Am Mikrofon begrüßt Sie Jessica Sturmberg. Zum 1. August beginnt in Sachsen-Anhalt das neue Ausbildungsjahr und viele Betriebe suchen auch jetzt noch Nachwuchskräfte. Weil die Zahl der Bewerberinnen und Bewerber auch aufgrund der demografischen Entwicklung gar nicht so hoch ist, werden auch junge Menschen aus dem Ausland angeworben. Das zeigt sich auch in der Zahl der Ausbildungsverträge. Von den insgesamt 26.500 Ausbildungsverträgen in Sachsen-Anhalt wurden mehr als 1.000 mit ausländischen Auszubildenden geschlossen, rund 12% mehr als im vergangenen Jahr. Und einige davon kommen aus einem Projekt des Deutschen Hotel- und Gaststättenverbands in Sachsen-Anhalt. Das nennt sich Viet Hoga. Wie aus dem Namen schon erkennbar ist, geht es um junge Menschen aus Vietnam, die über ein gezieltes Programm nach Deutschland kommen. Und derjenige, der sich im Verband dafür engagiert, dass das läuft, ist Burkhard Bagnier, Vizepräsident der DHoga in Sachsen-Anhalt. Und ich habe ihn vor der Sendung gebeten, erst einmal zu erklären, wie das Projekt genau funktioniert.
10: Das ist ein Projekt, das der DHoga Sachsen-Anhalt, also sprich das Präsidium, vor 9 Jahren ins Leben gerufen hat. Einfach mit dem Hintergrund, dass man sich selber um Lösungen versucht zu bemühen, Azubis nach Deutschland und in die Ausbildung zu holen.
8: Und wie läuft das genau? Also wie funktioniert das?
10: So, dass sich in Vietnam junge Leute qualifizieren mit einem Sprachabschluss, also nicht so, wie das im Moment in Deutschland verlangt wird mit einem B1-Abschluss, sondern wir gewissermaßen in Vietnam Azubis aus Sprachschulen, im Speziellen eben dem Goethe-Institut, unserem Partner, ansprechen und denen dort einen B2-Kurs gewissermaßen bezahlen, um mit guten Sprachkenntnissen hier in Deutschland auch die Lehre anfangen zu können. Und dann ist es so, dass wir in Deutschland Unternehmen haben und Partner haben, die wir besuchen, die wir hier auch zertifizieren in Deutschland. Also Unternehmen, die ausbildungsfähig sind, ausbildungsberechtigt sind. Und da werden dann gewissermaßen den Azubis in Vietnam 3 Angebote vermittelt, aus denen sie sich einen Betrieb aussuchen können.
8: Das heißt, die kommen schon mit sehr guten Sprachkenntnissen nach Deutschland, haben dann die Auswahl von 3 verschiedenen Ausbildungsberufen, genau, und können dann je nach Neigung sagen, ich möchte gerne da meine Ausbildung machen.
10: In die Stadt oder aufs Land, genau.
8: Wie viel Integrationsarbeit braucht es dann noch, wenn die vom Goethe-Institut sprachlich schon sehr gut vorbereitet worden sind?
10: Na, Integration ist ein Prozess, das ist ja keine Geschichte, die einfach abgeschlossen ist. Es ist so, dass wir in Vietnam schon auch die jungen Leute auf das vorbereiten, was hier in Sachsen-Anhalt auf sie zukommt. Und es geht dann hier in den Betrieben weiter. Die Betriebe werden begleitet bei der Integration der jungen Leute. Das heißt also, es werden Unterlagen, also weil alles, was für die Einreise notwendig ist, wird vom Verband zusammengestellt, inklusive Versicherungen. Die Unternehmen werden vorbereitet. Es ist ja eine andere Kultur, aus der die jungen Leute kommen. Die Betriebe stellen im Unternehmen, so wie es bei mir auch ist, einen Partner zur Verfügung, also jemanden aus dem Mitarbeiterbereich, die sich um diesen Azubi kümmern. Und vom Verband ist es so, dass wir eine Begrüßung, also sprich den ersten Besuch, nicht nur einen, sondern wiederholte Besucher in den Unternehmen stattfinden, um zu schauen, dass die jungen Leute tatsächlich auch sich integrieren können in den Unternehmen.
8: Wie kamen Sie denn ausgerechnet auf Vietnam? Hat das auch diese historischen Gründe? Also es gab ja auch zwischen der DDR und Vietnam sehr enge Verbindungen durch das weitreichende Abkommen, das es ab 1980 gab. Hat das auch eine Rolle gespielt?
10: Also bei mir war es so, dass wir vor 20 Jahren über die Arbeitsagentur einen jungen Mann vermittelt bekommen haben und wir gebeten wurden, den jungen Mann als Praktikant hier im Betrieb zu beschäftigen. und ich relativ schnell festgestellt habe, dass einfach schade ist, weil der sowohl vom schulischen Vorkenntnissen her, also als auch intellektuell durchaus in der Lage war, eben mehr zu leisten, den wir dann gewissermaßen am Ende, ich habe den, ich weiß nicht, ich glaube 6 Wochen als Praktikant hier gehabt und habe dann eben den Lehrer angeboten, der dann bei uns auch eine Ausbildung gemacht hat und den wir am Ende dann eben auch bis zum Küchenmeister begleitet haben. Und dadurch war ich für diese Geschichte offen und vor mehr als 10 Jahren ist ein Vietnamese vorstellig geworden, der genau diesen Ansatz uns im Verband erklärt hat, dass er junge Leute nach Deutschland uns vermitteln könnte. Und das war gewissermaßen der Auslöser dieses Projektes. Wir haben uns allerdings dann von den Vietnamesen getrennt, weil der Rahmen, den wir dort von vietnamesischer Seite vorgesetzt bekamen, uns nicht zugesagt hat.
11: Und dann sind Sie selbst eingesprungen?
10: Also genau, genau.
11: Und haben dann entsprechend gesagt, so, wir investieren jetzt in Vietnam.
10: Genau, haben uns Partner gesucht in Vietnam, also natürlich als Hauptpartner das Goethe-Institut, wo man weiß eben auch, welche sprachlichen Qualitäten dort geboten werden. Weil die Sprache am Ende die Voraussetzung dafür ist, dass die jungen Leute in Deutschland überhaupt erst eine Chance haben. Sie können ja in der Zwischenzeit auch mit A2 einreisen nach Deutschland in Pflegeberufe, aber mit A2 haben die jungen Leute kaum eine Chance, überhaupt sich in Deutschland zu integrieren, weil einfach die notwendigen Voraussetzungen damit nicht vorhanden sind, um unter anderem in der Schule überhaupt zurechtzukommen.
11: Wie viele bleiben denn von denen nach der Ausbildung auch da und stehen dann dauerhaft als Arbeitskräfte zur Verfügung?
10: Also wir hatten im letzten Jahr einen jungen Mann, der zurück wollte, weil er Heimweh hatte. Das konnte man mehr als nachvollziehen. Der hat Familie vermisst und der wollte unbedingt nach Hause. Und das verstehen wir auch, aber das ist eben die absolute Ausnahme.
11: Wie viele kommen denn so im Jahr?
10: Das ist unterschiedlich. Es kommen so viele, also wir begleiten so viele, wie wir hier in Deutschland Ausbildungsplätze haben. Also die Voraussetzung ist, dass die Unternehmen, die wir hier in Deutschland zertifizieren, dass die einen Bedarf anmelden, den wir dann über den Weg decken. Das ist unterschiedlich. In einem Jahr ist es Summe X, im anderen Jahr ist es Summe Y. Über die, die wir sprechen, die liegen deutlich unter 100. Also hochspannend ist für mich, wie der Rest nach Deutschland kommt. Und da sind wir genau an der Stelle, die tatsächlich Menschen bewegt. Es werden Leute nach Deutschland geholt, die weder sprachlich in der Lage sind, hier eine Zukunft zu finden, noch am Ende eine Chance haben, sich irgendeinen Betrieb auszusuchen. Weil sie zum Teil über Familienmitglieder und ich weiß nicht, über welche Institutionen ansonsten nach Deutschland gebracht werden, ohne dass sie da eine reelle Chance haben und wo es eben nicht um Begleitung geht und nicht nur um die Begleitung der jungen Leute, sondern vielmehr die Begleitung auch der Unternehmen. Weil die Unternehmen lassen sich auf etwas ein, was eben nicht alltäglich ist. Die deutschen Azubis, die ich in meinem Betrieb genauso ausbilde wie die vietnamesischen, die sollen am Ende die gleiche Chance haben. Und das ist unser Ansatz. Und deswegen legen wir ganz besonderen Wert auf gute sprachliche Vorkenntnisse.
11: Der Ministerpräsident Sven Schulz hat in einem Interview sich zu diesem Projekt Viet Hoga auch geäußert. Da war er zu dem Zeitpunkt noch nicht Ministerpräsident, sondern noch Wirtschaftsminister. Und er nannte das ein Win-Win-Projekt. Was macht es denn zu so einer Win-Win-Sache?
10: Dass sowohl die Unternehmen eine Chance haben, einen Azubi zu bekommen, als auch die jungen Leute gewissermaßen die Möglichkeit haben, unter sicheren Verhältnissen und begleitet eine Ausbildung in Deutschland vornehmen zu können. Also es sind schon die Win-Win-Situation ist sowohl auf der einen als auch auf der anderen Seite. Und fürs Land ist es natürlich so, ich könnte jetzt bei der Arbeitsagentur anrufen und sagen, in diesem Jahr habe ich deutsche Azubis, ich möchte mehr Azubis haben, aber dann sagen die, ja, woher soll ich die nehmen? Also insoweit schließen wir damit Lücken, die einfach da sind und die wir innerhalb des Landes eben so offensichtlich nicht lösen können. Und dafür ist Sven Schulze offensichtlich froh drüber.
11: Inwieweit stehen Sie denn da auch in einer Konkurrenz mit anderen Ländern?
10: Wir haben keine Konkurrenz. Wir haben keine Konkurrenz. Das ist ein ehrenamtliches Projekt, wissen Sie? Ich sage immer, manche Leute, die haben als Hobby Golf spielen, das ist mein Hobby. Da opfere ich meine Freizeit und da fahre ich kreuz und quer durchs Land, weil so eine Zertifizierung auch der Betriebe, die ist recht aufwendig. Also ich fahre in den Betrieb, ich gucke mir die Arbeitsstelle an, lasse mir den Mitarbeiter, der die Ausbildereignungsprüfung hat, an den Tisch bitten und mir zeigen, dass er auch Ausbildungs fähig ist. Ich schaue mir, wenn möglich, auch die Wohnung schon an, die die Unternehmen vorbereiten. Also wir versuchen hier schon auch ein Stückchen Vorarbeit zu leisten, dass die jungen Leute in sichere Verhältnisse kommen. Deswegen steht da auch The German Way. Also wir versuchen uns in unserer Freizeit darum zu kümmern, dass die jungen Leute hier gute Voraussetzungen haben.
11: Diese Arbeit, die Sie da investieren, auch diese
10: Freizeit.
11: Ja. Auch diese persönliche Zeit, das wollte ich gerade sagen. Das trägt ja offensichtlich Früchte, denn jetzt will nicht nur die Branche Hotel- und Gaststättengewerbe auf diese Menschen gerne zugreifen, sondern auch das Handwerk.
10: Das machen wir ja schon seit 2 Jahren. Genau. Das machen wir seit 2 Jahren, dass wir auch in Handwerksberufe vermitteln. Nicht nur in Handwerksberufe, auch beispielsweise in die Medizin, also zahnmedizinische Fachangestellte und viele andere Berufe. Also der Bedarf ist ja nicht nur in der Gastronomie, der ist ja in der Zwischenzeit über alle Berufe verteilt. Und dort ist eben auch bekannt, dass das Projekt offensichtlich recht gut funktioniert, sonst würden sich da nicht so viele für interessieren. Und unsere Aufgabe ist gewissermaßen, die Rahmenbedingungen im Vorfeld eben so zu regulieren, dass die jungen Leute hier auch vernünftig leben können. Das heißt, wir haben in dem Rahmenvertrag eine Ausbildungsvergütung verankert, an die sich alle anderen Unternehmen, eben auch Handwerksbetriebe, angleichen müssen. Auch wenn nach den Tarifverträgen dort zum Teil eben deutlich weniger gezahlt wird. Aber wir sind der Auffassung, dass die jungen Leute, wenn sie hier sind, auch eine echte Chance haben müssen, vernünftig leben zu können. Denn Unterstützung gibt es für Azubis aus Vietnam nicht. In keinerlei Hinsicht. Weder in Sprachkursen noch in irgendeiner anderen Richtung gibt es in irgendeiner Weise Unterstützung. Und sie müssen gewissermaßen ihren Lebensunterhalt aus der Ausbildungsvergütung herausdenken können.
11: Sind Sie ja auch ein Stück weit stolz darauf, dass das so gut läuft?
10: Ich bin froh, dass ich, sonst würde ich nicht tun. Für mich ist es so, dass ich sowohl für die Unternehmen, für mein Heimatland und natürlich für die jungen Leute was tue. Dass die am Ende, ich habe in diesem Jahr, und da bin ich sehr stolz drauf, nicht nur in diesem Jahr, ich habe im letzten Jahr und vor 3 Jahren auch eine junge Dame jeweils gehabt, die an den deutschen Jugendmeisterschaften in meiner Branche teilnimmt. Und da sind rund 70.000 Bewerber aus ganz Deutschland und sie ist unter den letzten 15. Und dann ist das sicher ein Ausdruck auch dessen, dass sie sich relativ gut integriert haben und offensichtlich auch etwas gelernt haben. Und da bin ich natürlich stolz drauf. Selbstverständlich bin ich darauf stolz.
11: Sind denn die Prognosen zur Landtagswahl mit den hohen Werten für die AfD für Sie ein Problem?
10: Das ist ja völlig anderes. Also dieses Projekt machen wir aus den geschilderten Hintergründen. Ob Politik andere Ansätze dabei hat, das erstmal haben wir die Wahl noch nicht. Und ich sehe im Moment auch noch nicht das, was da prognostiziert wird. Also weil Menschen durchaus sicher in der Lage sind, wenn es denn wirklich wichtig ist zu unterscheiden, ist das oder jenes die richtige Entscheidung. Wissen Sie? Also sollte sich da etwas ändern, dann ändern sie für mich ja nicht die Probleme. Egal wer da an der Macht ist, ich brauche trotzdem Azubis. Und Azubis im Ausland möchten nach Deutschland, weil in Deutschland wir ein duales Bildungssystem haben, das weltweit anerkannt ist. Und wenn ich da begleitend unterstützen kann, werde ich das auch weiterhin tun. Ich versuche nur am Ende ein Stückchen zu vermitteln und eben nicht diesen wilden Weg nach Deutschland zu finden. Aber wenn Sie eine Chance haben, etwas zum Positiven zu bewegen, dann ist es auch meine bürgerliche Pflicht, das zu tun. Ich kann meckern über vieles, aber wenn ich nicht selber versuche, auch etwas zu verändern, auch mit dem Mangel, der da existiert, den ich mir vor 20 Jahren nicht hätte vorstellen können, damit umzugehen. Denn ist einfach dieser Ansatz Unternehmer, da steckt ja Unternehmen drin, ich unternehme irgendwas, dann ist das alles, können Sie doch, das ist alles nur Makulatur.
11: Sagt Burkhard Barnier, Vizepräsident beim Deutschen Hotel- und Gaststättenverband in Sachsen-Anhalt und er betreibt selbst das Flair Hotel in der Altmark. Jetzt schauen wir nach Gelsenkirchen im Ruhrgebiet und auch in der folgenden Geschichte spielt Arbeitsmigration eine Rolle, aber ganz anders. Da werden Menschen in prekären Arbeitsverhältnissen in heruntergekommenen Immobilien untergebracht, Schrottimmobilien, Häuser, um die sich niemand mehr kümmert. Für Gelsenkirchen ist das mit hohen Kosten verbunden. Unser Landeskorrespondent in Nordrhein-Westfalen, Jonas Panning, war in einem solchen Viertel, bei dem die Stadt investiert.
12: Die Bochumer Straße im Süden Gelsenkirchens wirkt wie eine Geisterstadt. Keine Menschen, keine Autos, nur wenige Läden haben geöffnet. Nach dem Krieg war die Straße eine Prachtmeile. Man machte sich hübsch, traf sich zum Tanz, kaufte ein. Dann ging es bergab mit dem Viertel.
13: Die Bochumer Straße war vor 10, 15 Jahren ein Quartier im Niedergang.
12: sagt Christoph Heidenreich, Stadtbaurat von Gelsenkirchen. Die Straße ist derzeit gesperrt, weil die Gleise der Straßenbahn erneuert werden. Links und rechts Gebäude mit Jugendstilfassaden.
13: Man sieht halt, das haben wir auch gekauft. Das noch nicht, das noch nicht. Man sieht halt so die Unterschiede dazwischen.
12: 80 Häuser hat Gelsenkirchen hier in den letzten Jahren über eine stadteigene Baugesellschaft aufgekauft. Heidenreich spricht von Schrottimmobilien. In denen sei seit der Zeit, als die Bochumer Straße noch Ausgehmeile war, nicht mehr viel gemacht worden.
13: Das heißt, es ist auf dem Stand halt Ende 60er, 50er Jahre. Das heißt, manchmal sogar noch Badezimmer auf halber Höhe, im halben Treppenhaus. Dementsprechend gibt es viele Probleme innen drin. Und das ist einfach nicht mehr der moderne Standard. Das heißt, eigentlich ein Normalbürger erwartet natürlich, auch wenn er vielleicht weniger Miete zahlt, dass er trotzdem einen normalen Standard bekommt. Und den bekommt er einfach in diesen Häusern nicht. Deshalb zieht er da auch nicht ein.
12: Dabei suchen auch in Gelsenkirchen viele Menschen eine Wohnung. Doch der Wohnungsmarkt in der Ruhrgebietsstadt funktioniere nicht, sagt Heidenreich. Knapp 9.000 Wohnungen stehen momentan leer. Zwei Drittel davon sind in einem so schlechten Zustand, dass niemand einziehen will. Hier setzt die Stadt an. Sie hat sich vorgenommen, ein Drittel dieser Wohnungen aufzukaufen.
13: Wir haben uns gesagt, innerhalb von 10 Jahren wollen wir die 3.000 Wohneinheiten kaufen und sind da genau im Zielsoll. Und das hoffen wir dann, dass wir dementsprechend das dann auch erreichen, dass sich der Markt wieder selber heilt.
12: Stadtperspektive Gelsenkirchen heißt das Projekt. Mit 20 Millionen Euro aus dem Verkauf von städtischen Grundstücken im Norden wurden die ersten Schrottimmobilien aufgekauft und renoviert. Mittlerweile gibt es Fördergelder von Land und Bund in zweistelliger Millionenhöhe, denn mit der Armutsmigration sind die Schrottimmobilien in den vergangenen Jahren immer stärker in den Fokus der Politik in Nordrhein-Westfalen gerückt, Bauministerin Ina Scharrenbach, CDU.
14: In Teilen ist durchaus feststellbar, dass es kriminelle Geschäftsmodelle gibt, die auf dem Rücken von Mieterinnen und Mietern stattfinden, aber eben auch auf dem Rücken des Sozialstaates, also von allen Bürgerinnen und Bürgern, die Steuern zahlen, weil hier Lücken im System ausgenutzt werden und der Staat im Grunde nach immer nur hinterherarbeiten kann.
12: Wer aus dem EU-Ausland nach Deutschland kommt und hier weisungsgebunden arbeitet, erhält einen Arbeitnehmerstatus, unabhängig von der Zahl der Arbeitsstunden und des Lohns. So hat es der Europäische Gerichtshof entschieden. Bei dem Geschäftsmodell, das NRW-Ministerin Scharrenbach kriminell nennt, sind Menschen meist aus Rumänien und Bulgarien oft nur wenige Stunden beschäftigt und stocken ihr Einkommen mit Sozialleistungen auf. Ein Phänomen, das vor allem im Ruhrgebiet verbreitet ist. Stadtbaurat Christoph Heidenreich kommt zum selben Schluss wie Bauministerin Scharrenbach.
13: Also es sind ja teilweise auch Leute, denen gar nicht bewusst ist, was mit ihnen hier eigentlich gemacht wird. So, und die kommen dann hier hin, sollen für in Deutschland einen Mindestlohn bzw. einen 600-Euro-Job arbeiten, was in ihrem Heimatland dann auch vielleicht viel Geld ist. Hier in Deutschland kommt man damit aber natürlich nicht weit, verstehen das aber auch erst gar nicht. So, und dann wird ihnen das Geld auch noch abgenommen für das Matratzenlager, in dem sie wohnen. Und dann sollen sie aber entsprechend dann Sozialleistungen beantragen und davon sollen sie dann leben. Und das sind natürlich kriminelle Strukturen, gegen die wir vorgehen müssen.
12: Die Stadt Gelsenkirchen hat dafür eine eigene Stabsstelle gegründet. Regelmäßig kontrollieren Ordnungsdienst, Bauaufsicht, Polizei und Finanzbehörden Immobilien. Ist ein Haus in einem schlechten Zustand, zieht die Stadt Konsequenzen.
13: Wir arbeiten da mit Modernisierungsgeboten, mit Instandsetzungsgeboten, auch durchaus mit dem Rückbaugebot und sind jetzt eigentlich ganz froh über die Baugesetzbuchnovelle, dass das Thema Enteignung in dem Bereich mit reinkommt. Also es geht wirklich darum, dass die Leute ihren Pflichten nicht mehr nachkommen als Hauseigentümer.
12: Wenn künftig der Besitzer einer Schrottimmobilie enteignet wird, soll die Kommune das Vorkaufsrecht erhalten, so der Plan der Bundesregierung. Nordrhein-Westfalen plant seinerseits eine Treuhandverwaltung. Sie soll einspringen, wenn Vermieter ihre Gebäude verwahrlosen lassen. Doch mit dieser und anderen Maßnahmen setze man sich nur mit den Symptomen von Armutsmigration auseinander, sagt NRW-Bauministerin Ina Scharrenbach.
14: Wir würden aber lieber die Ursachen bekämpfen und dazu gehört eben eine Konkretisierung des Arbeitnehmerfreizügigkeitsbegriffs. Denn Arbeitnehmerfreizügigkeit bedeutet nicht Sozialleistungsfreizügigkeit. Das ist ein erheblicher Unterschied.
12: Allerdings ist die EU nicht bereit, an der Arbeitnehmerfreizügigkeit etwas zu verändern. Das hat erst kürzlich ein Sprecher gegenüber der Westdeutschen Allgemeinen Zeitung bekräftigt. Gelsenkirchen und andere Städte werden deshalb weiter viel öffentliches Geld ausgeben, um Straßenzüge wie die Bochumer Straße wieder attraktiv zu machen. Damit sollen auch seriöse Investoren angezogen werden. Christoph Heidenreich, der Gelsenkirchener Baurat, zeigt auf ein neu gebautes Mehrfamilienhaus aus braunem Backstein mit Balkonen und Jalousien vor den Fenstern.
13: Hier gegenüber sieht man eigentlich ein ganz gutes Beispiel, wie diese Häuser aussehen könnten, wie schön sie eigentlich sind und das, was halt daraus geworden ist, weil in den letzten 40 Jahren nichts investiert worden ist. Ja. Wenn man das halt sieht, dann weiß man eigentlich, wie schön dieses Quartier mal war und wie schön dieses Quartier wieder werden kann. Ja.
8: Wie die Stadt Gelsenkirchen gegen Schrottimmobilien und kriminelle Strukturen vorgeht, berichtete Jonas Panning und das war Deutschland heute mit Jessica Sturmberg.
9: Deutschlandfunk. 14.30 Uhr die Nachrichten. Die italienische Ministerpräsidentin Meloni hat die Aufklärung des Todes eines Marokkaners bei einem Polizeieinsatz in Bologna verlangt. Mögliche Verantwortliche müssten mit der größten Unerbittlichkeit festgestellt werden, schrieb Meloni. Sie verurteilte gleichzeitig Teilnehmer einer Demonstration anlässlich des Vorfalls gestern Abend. Bei den Protesten gegen Polizeigewalt war es zu Ausschreitungen gekommen. Die Polizei setzte Wasserwerfer und Tränengas ein. Es gab zahlreiche Verletzte auf beiden Seiten. Der Marokkaner war Videobildern zufolge am Sonntag von zwei Polizisten über Minuten auf den Boden gedrückt worden. Er rief mehrfach um Hilfe. Ein Notarzt stellte später seinen Tod fest. Die Zahl der registrierten Fälle von sexualisierter Gewalt gegen Minderjährige ist im vergangenen Jahr wieder angestiegen. Das geht aus einem Lagebild des Bundeskriminalamts hervor. Insgesamt wurden demnach in Deutschland mehr als 17.000 Fälle sexualisierter Gewalt an Kindern verzeichnet. Das waren 4,7% mehr als im Jahr 2024. Bei Jugendlichen gab es einen Zuwachs um 4% auf gut 1.200 Fälle. Die Mehrheit der Opfer war weiblich. Der Bundesgeschäftsführer des Kinderschutzbundes, Grein, sagte im Deutschlandfunk, trotz knapper Haushalte dürfe man nicht bei Kindern und Jugendlichen sparen. Eine Verstetigung und nicht etwa ein Abbau der Beratungsstrukturen sei notwendig. Bundesinnenminister Dobrindt hat das von der Deutschen Bahn angekündigte Alkoholverbot an Bahnhöfen begrüßt. Der CSU-Politiker sagte in Berlin, dies könne ein Beitrag dazu sein, die Situation auf Bahnhöfen zu verbessern. Er werde mit Bahnvorstandschefin Palla darüber sprechen, wie das Verbot durchgesetzt werden könne. Nach Angaben der Deutschen Bahn soll es künftig an allen rund 5.400 Bahnhöfen in Deutschland untersagt sein, Alkohol zu trinken. Der Konzern will das Verbot bis Mitte Oktober umsetzen. Bei Verstößen droht künftig ein Platzverweis, im Wiederholungsfall ein Hausverbot. An rund 30 großen Bahnhöfen wie Frankfurt, Hamburg oder Köln besteht ein Alkoholverbot schon länger. Die Gewerkschaft der Polizei fordert, auch in Zügen müsse das gelten. Der Verdächtige des Schusswaffenangriffs in einer Jugendhilfeeinrichtung in Stade ist tot. Wie das niedersächsische Justizministerium in Hannover mitteilte, beging der Mann im Gefängnis Suizid. Hinweise auf ein Fremdverschulden gab es demnach nicht. Dem Mann wurde vorgeworfen, vor 3 Wochen 6 Beschäftigte der Einrichtung und des Jugendamts erschossen zu haben. Hintergrund der Tat, die bundesweit für Entsetzen gesorgt hat, war vermutlich ein Sorgerechtsstreit. In Bonn und im Rhein-Sieg-Kreis sind die meisten Stadtbahnen aus dem Verkehr gezogen worden. Routinemäßige Überprüfungen hätten ergeben, dass an einigen Bauteilen der Züge eine frühzeitige Materialermüdung auftreten könne, teilten die Stadtwerke Bonn mit. Deshalb müssten die betroffenen Bahnen intensiver überprüft werden. 60 der 75 Bahnen können seit heute vorübergehend nicht eingesetzt werden. Der Stadtbahnausfall ist nur eines von mehreren Verkehrshindernissen in der früheren Bundeshauptstadt. Seit Anfang Juni ist die Bonner Nordbrücke für den Verkehr gesperrt. Zudem kommt es im regionalen Bahnverkehr zwischen Köln und Bonn wegen Sanierungsmaßnahmen immer wieder zu Ausfällen. 9 Monate nach dem spektakulären Einbruch öffnet der Louvre in Paris die Galerie d'Apollon wieder, allerdings nur als Prunksaal ohne Ausstellungsobjekte. Die dort bisher gezeigten Sammlungen und kostbaren Objekte sollen in einen fensterlosen Tresorraum verlegt werden, wie der Louvre-Direktor Le Ribaud der Zeitung Le Parisien sagte. Statt die Galerie mit leeren Vitrinen an den bisherigen Ausstellungsort erinnern zu lassen, werde der Raum wieder als Prunkgalerie erlebbar gemacht. Die Galerie d'Apollon gilt als einer der prächtigsten Räume des Louvre. Bei dem Einbruch Mitte Oktober wurden 8 wertvolle Schmuckstücke im geschätzten Wert von rund 88 Millionen Euro gestohlen. Von ihnen fehlt noch immer jede Spur. Das Wetter. Verbreitet heiter, in der Mitte und im Osten sowie in Ostbayern kurze Schauer möglich. Höchstwerte 18 bis 24, im Südwesten bis 26 Grad. Morgen in der Nordhälfte dichte Bewölkung und zeitweise Regen, im Süden heiter oder sonnig. Temperaturen 19 bis 26 und im Südwesten bis 29 Grad. Die weiteren Aussichten: am Donnerstag bewölkt, vor allem in der Nordosthälfte Schauer, im Tagesverlauf nachlassen, im Südwesten heiter, 19 bis 27 Grad. Das waren die Nachrichten.
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16: Weil ein Eignungstest für Mediziner wiederholt werden musste. Jahrelang hatten indische Jugendliche für den alles entscheidenden Medizinertest gelernt und sich dann aus Verzweiflung das Leben genommen, als klar wurde, dass die Ergebnisse vorab durchgesickert waren. Seit Wochen ist die indische Jugend in Aufruhr, fordert den Rücktritt des Bildungsministers und Reformen am ungerechten und maroden Bildungssystem in Indien, wie sie findet. Das ist ein Thema jetzt in Campus und Karriere. Außerdem lassen wir uns erklären, wieso soziale Herkunft den Erfolg bei Gehaltsverhandlungen beeinflusst und was man dagegen tun kann. Ich bin Leonard Ameln. Herzlich willkommen zum Bildungsmagazin im Deutschlandfunk.

0: Es brodelt bei der indischen Jugend. Nicht nur, weil knapp 40% der jungen Hochschulabsolventinnen und Absolventen arbeitslos sind. Die Kritik am Bildungssystem insgesamt ist groß. Gestern gingen Tausende in der Hauptstadt Neu-Delhi auf die Straße und forderten den Rücktritt des Bildungsministers. Teilweise kam es dabei zu Gewalt. Entzündet hatte sich der Protest an einem Eignungstest fürs Medizinstudium, NEET genannt. Der musste wiederholt werden, weil Prüfungsunterlagen vorher publik wurden. Die Messenger-App Telegram wurde daraufhin gesperrt und Militärhubschrauber flogen die Unterlagen zu den Testzentren. Zu den Protesten aufgerufen hatten die Kakerlaken, eine Jugendbewegung, die sich so nennt, weil der oberste Richter Surya Kant in Indien junge Menschen als Kakerlaken und Schmarotzer bezeichnet hatte. Menschen, die nach seiner Darstellung in regierungskritischen Aktivismus abdriften. Sogar der indische Premier Modi hat sich jetzt eingeschaltet und versucht, die Wogen zu glätten. Franziska Amler ist unsere Korrespondentin in Neu-Delhi. Weshalb genau fordern denn so viele indische Jugendliche den Rücktritt des Bildungsministers?
1: Ja, also der Hauptgrund ist, das ist ganz einfach, ist einfach Frust. Frust über das indische Bildungssystem und Grund sind halt immer wieder Skandale rund um diese Aufnahmeprüfung hier. Also zuletzt, das war ja eine große Schlagzeile, da mussten ja, und das muss man sich mal vorstellen, 2 Millionen junge Menschen eben diesen Medizinertest wiederholen, um hier an einer Universität aufgenommen zu werden, weil die Fragen eben vorab durchgesickert waren. Und das ist nicht das erste Mal, dass sowas passiert. Und dafür machen die jungen Leute eben diesen Bildungsminister verantwortlich. Und deswegen ist die Hauptforderung dieser ganzen Kakerlakenbewegung, dass er zurücktritt. Aber nicht nur das, sondern es geht eben auch darum, dass dieses Prüfungssystem reformiert wird, damit eben sowas in Zukunft nicht mehr passiert.
0: Mal abgesehen von dem logistischen Aufwand, so einen Test zu wiederholen. Es gab sogar Berichte, dass Teilnehmer, die sich auf diese Tests vorbereitet haben und nachher von der Ungültigkeit, von der Annullierung erfuhren, dass die sich umgebracht haben sollen.
1: Ganz genau, das stimmt leider und das ist auch leider kein neues Thema hier in Indien. Also Suizid, gerade unter Studierenden, unter jungen Leuten, ist tatsächlich leider weit verbreitet. Das ist ein großes gesellschaftliches Problem hier. Das liegt an vielen Sachen. Das liegt an dem Prüfungsdruck, an der Zukunftsangst, auch vor allen Dingen an familiären Erwartungen, denn viele Eltern hier in Indien, die stecken eine Menge Geld in ihre Kinder, also zum Beispiel für Nachhilfeunterricht, für private Schulen, Unis. Das ist die Konkurrenz, das ist aber auch die psychische Belastung. Und indische Medien haben berichtet, also zumindest von etwa 14 bekannten Suiziden im Zusammenhang mit dieser NEET-Prüfung, weil eben einige Prüfungsteilnehmerinnen und Teilnehmer diesem enormen Druck nicht standgehalten haben, dass sie jetzt eben nochmal diese Prüfung wiederholen müssen. Man muss dazu auch wissen, für viele Familien bedeutet eben auch ein Medizinstudium hier sozialer Aufstieg, finanzielle Sicherheit. Und wenn man eben dann durchfällt, dann sehen das viele auch als, ja, als persönliches Versagen. Und hinzu kommt auch noch, einige Jugendliche bereiten sich tatsächlich Jahre auf diesen Test vor. Also ein Wahnsinn, was da wirklich an Druck und auch Erwartungen hintersteckt.
0: 2 Millionen Prüflinge, aber wahrscheinlich wesentlich weniger Medizinstudienplätze. Wie sind denn eigentlich die Chancen, bei diesem Test angenommen zu werden?
1: Ja, die Chancen sind schlecht. Es kämpfen eben viel zu viele Menschen um zu wenige Medizinplätze. Zwar bestehend, wo die Hälfte der Teilnehmenden den Test. Aber das Problem ist, das reicht da nicht aus, weil wer an einer staatlichen Universität hier Medizin studieren möchte, der muss eben zu den Besten gehören. Und ich habe gelesen, dass wohl rein statistisch am Ende, wo nur etwa jeder 17. einen Studienplatz für Medizin bekommt, also das heißt, viele gehen leer aus, der Wettbewerb ist extrem hart. Und das Krasse, und das ist auch eben Grund dieser Protestbewegung, ist eben, dass die gesamte Zukunft an einem einzigen Testtag abhängt. Und das soll eben nicht so sein. Und genau das ist das Problem, warum jetzt auch viele Menschen auf die Straße gehen.
0: Und wenn dann eben

0: Das sind ja keine Einzelfälle, sondern das ist da schon ein strukturelles Problem im Prüfungssystem. Aber ein Problem bleibt natürlich dennoch bei einem System, wo eben ja mehr als 2 Millionen Bewerber teilnehmen, bei extrem hohem Konkurrenzdruck. Da entstehen natürlich trotzdem immer wieder starke Anreize für Betrug. Und die muss man jetzt halt irgendwie versuchen, ja, zu minimieren, zu verhindern. Das wird sicherlich eine schwierige Aufgabe.
1: Und diese Tests waren jetzt nur der Auslöser. Der Frust sitzt ja tief. Die Vertreter der Kakerlakenbewegung im Land sind unzufrieden mit dem gesamten Bildungssystem. Woran machen Sie denn die Kritik fest, dass das jetzt ein tieferes systemisches Versagen ist des Bildungssystems?
0: Also es geht vor allem um Chancengleichheit, weil das Problem ist ja auch, wer sich zum Beispiel hier teure Vorbereitungskurse leisten kann oder auch aus einer wohlhabenderen Familie kommt, der hat eben oft bessere Chancen. Und hier in Indien gibt es eben eine extrem hohe Jugendarbeitslosigkeit. Also unter Akademikern ist es besonders dramatisch. Bis 25 beträgt da die Arbeitslosigkeit 40%. Und deswegen hat mir auch der Gründer der Kakerlakenbewegung, Abhijit Deepkil, ja schon vor einigen Wochen gesagt, als ich ihn gefragt habe, wird es dann irgendwie bald vorbei sein oder was plant ihr eigentlich? Und da hat er mir versichert, nein, nein, so schnell wollen sie nicht aufgeben.
2: Das hier ist ein langer Kampf. Wir sind gekommen, um langfristig zu bleiben. Denn der Rücktritt des Bildungsministers ist erst der Anfang. Eines der größten Probleme in Indien ist die gesellschaftliche Spaltung und die kommunale Politik. Arbeitslosigkeit und das Bildungssystem sind zentrale Probleme. Indien braucht einen gesellschaftlichen Wandel, denn in den vergangenen Jahren wurden wir durch politische Erzählungen immer stärker entlang religiöser Linien gespalten. Das wollen wir ändern. You want to change that.
0: Ja, also es geht eben auch um Spaltung, um Chancengleichheit, um das marode Bildungssystem. Es ist so ein ganzer Cocktail von Themen. Und sie protestieren also nicht nur gegen diesen einen gestohlenen Test, sondern wirklich, ja, ich sag mal, gegen das Gefühl einer ganzen Generation, dass ihr Weg irgendwie hier in Indien nach oben blockiert ist.
1: Unsere Korrespondentin Franziska Amler aus Neu-Delhi über die indische Jugend, die Bildungsreformen fordert.

0: Vorab durchgestochene Prüfungsfragen, aufgebrochene Tresore, gelöschte Ergebnisse, Pannen bei Prüfungen, die kommen immer mal wieder vor, auch hierzulande. Entscheidend ist ja immer, wie groß die Konsequenzen dessen dann tatsächlich sind. In Portugal wollte man dieses Jahr die Abiturprüfungen zum ersten Mal teil digital abhalten. Ergebnis: Seit Wochen warten die Schüler auf ihre Noten, die Bewerbungsfristen für die Unis drohen zu verstreichen und Lehrer machen Überstunden, um das Chaos in den Griff zu bekommen. Thilo Wagner mit der ganzen Geschichte.
1: Der Lehrer Tiago Castellano sitzt an einem Tisch in seiner Lissabonner Wohnung und loggt sich in die digitale Plattform des portugiesischen Bildungsministeriums ein. Bislang hat Castellano schriftliche Abschlussprüfungen seiner Schüler immer per Hand korrigiert. Doch dieses Jahr setzte die konservative Regierung eine Reform um. Der Korrekturprozess soll digital ablaufen. Vor einem Monat haben Castellanos Schüler die Abiturprüfung im Fach Wirtschaftslehre abgelegt und über eine Plattform sollte Castellano einen Teil der Antworten zur Korrektur vorgelegt bekommen. Die digitale Moderne lässt in Portugal jedoch auf sich warten. Es waren 165.000 Schüler, rund 300.000 Prüfungen und etwa 4,5 Millionen Blatt Papier. Denn die Schüler schrieben ihre Prüfungen ganz altmodisch auf Papier. Dann haben 5.000 Polizisten die Blätter in eine Lagerhalle vor den Toren Lissabons gefahren und dort wurden alle Blätter digitalisiert. Oder eben nicht alle. Einige haben gefehlt. Was dann folgte, so Castellano, war
2: Chaos.
1: Die Online-Plattform funktionierte nicht, die Lehrkräfte bekamen die Klausuren nicht rechtzeitig und wenn, dann manchmal unvollständig. Die Bekanntgabe der Noten wurde immer weiter nach hinten verlegt, mit Konsequenzen für Lehrer und Eltern, die eigentlich in den Sommerurlaub fahren wollten und natürlich für die Abiturienten. Die Schüler hat das emotional sehr mitgenommen, nicht zu wissen, ob man den notwendigen Notendurchschnitt für die Uni erreicht hat und nicht planen zu können, ob man sich eventuell auf eine Nachprüfung vorbereiten muss. Die digitale Panne bei der Bewertung der Abiturprüfungen bestimmt die

politische Debatte in Portugal. Premierminister Luís Montenegro musste sich nach seiner Rede zur Lage der Nation die scharfe Kritik aller Oppositionsparteien im Parlament anhören. Aber der Chef der konservativen Minderheitsregierung lehnt eine politische Verantwortung bislang ab. Es gibt kein Chaos bei den Prüfungen in Portugal. Es gibt Probleme, vor allem technischer Art. Und, aber das wissen wir noch nicht, eventuell beim Management. Wir wissen, es ist nicht alles gut gelaufen. Aber wir wissen auch, dass diese digitale Transformation Vorteile bringen wird. Eine Lösung für die Abiturienten zeichnet sich mittlerweile ab. Für die Reformbestrebungen der Regierung ist dies jedoch bereits der zweite Rückschlag innerhalb weniger Wochen. Die Arbeitsmarktreform der Konservativen scheiterte Ende Juni im Parlament, weil die in Teilen rechtsextreme Schäger-Partei erst Zustimmung signalisiert hatte und im letzten Moment doch gegen die Reform stimmte. Die Konservativen haben in den vergangenen 2 Jahren weder auf ein festes Bündnis mit der Schäger-Partei noch auf eine enge Zusammenarbeit mit den Sozialisten gesetzt, sondern die jeweilige Zustimmung je nach Thema gesucht.

0: Dürfen Wissenschaftler an Hochschulen Aufträge des Militärs annehmen? Also zum Beispiel an Drohnenmotoren oder Aufklärungssatelliten forschen? Grundsätzlich ja, die Wissenschaftsfreiheit macht's möglich. Manche Hochschulen allerdings haben sich eine sogenannte Zivilklausel gegeben, die militärisch nutzbare Forschung ausschließen soll. Rechtlich ist die aber nicht bindend, nicht mehr als ein Appell, als eine Form sozialer Kontrolle. Ausgerechnet in Kassel, einem Zentrum der deutschen Rüstungsindustrie, ist jetzt an der Universität ein Streit über die Zivilklausel ausgebrochen. Warum? Fasst Gregor Lischka zusammen.
1: Eigentlich wollten Amalia Hast und Alisa Kötzle ein bisschen entspannter in die vorlesungsfreie Zeit starten.
2: Ein bisschen ist gut. Ich glaube, die letzten Wochen waren für uns alle extrem stressig und natürlich auch herausfordernd.
1: Die zwei jungen Frauen studieren an der Universität Kassel. Als vor wenigen Wochen publik wird, dass der Senat eine Umformulierung der sogenannten Zivilklausel anstrebt, da organisieren sie Widerstand. Die Initiative Zivilklausel bleibt, richtet eine Petition ein, organisiert Demos und eine studentische Vollversammlung. Rund 800 Studierende erscheinen, trotz Hitzewelle und Prüfungsstress.
3: Das war Wahnsinn. Es hat gezeigt, okay, dieses Thema interessiert wirklich, wirklich viele Studierende und die würden da gerne mitreden. Die wirklich breite Masse hat ein klares Zeichen da auch gesetzt, dass sie das nicht wollen.
1: Bisher heißt es in der Grundordnung der Universität, Forschung, Entwicklung, Lehre und Studium seien ausschließlich friedlichen Zielen verpflichtet. Die vorgeschlagenen Änderungen sind nicht mehr ganz so eindeutig. Dort heißt es unter anderem, Forschung, Lehre und Transfer an der Universität Kassel seien der Wahrung des Friedens verpflichtet. Ohnehin sei es laut der Universität immer schwieriger, zwischen ziviler und potenziell militärischer Nutzung von Forschungsergebnissen zu unterscheiden. Es geht um das Thema Dual Use.
4: Das bedeutet, dass man einen Gegenstand entwickelt, der auch militärisch genutzt werden kann.
1: Erklärt Stefan Theobald, Professor an der Universität Kassel und Sprecher des Senats.
4: Man entwickelt jetzt eine Drohne, die sehr gut ist, Befliegung durchzuführen, um die Topografie einer Landschaft aufzunehmen, um Pflanzenwachstum zu bestimmen. Aber eine Drohne können wir auch militärisch einsetzen. Das heißt, es gibt diese Problematik des Dual Uses. Und im technischen Bereich können wir gar nicht mehr unterscheiden, ob nicht jetzt ein Gegenstand, der entwickelt wurde, auch technisch militärisch genutzt wird.
1: Zudem berge die bisherige Formulierung, Forschung und Lehre seien ausschließlich friedlichen Zielen verpflichtet, ein weiteres Problem.
4: Bei der bisherigen Formulierung war halt immer so die Erwartungshaltung von vielen, die sich noch nicht so intensiv mit beschäftigt haben, dass das praktisch ein Gesetz wäre.
1: Dabei sind Forschende durch das Grundgesetz in der Freiheit ihrer Forschung geschützt.
4: Und allein schon durch diese Diskussion, die jetzt erfolgt ist, ist wohl den meisten klar geworden, dass es einen appellativen Charakter hat.
1: Amalia Hast und Alisa Kötzle finden dennoch, dass von der jetzigen Zivilklausel in ihrer strikten Formulierung ein wichtiges Signal an alle Universitätsmitglieder ausgeht, dass eine öffentliche Universität kein Ort für militärische Forschung sei. Die Debatte findet gerade in Kassel vor einer besonderen Kulisse statt. Mehrere internationale Rüstungsfirmen wie Rheinmetall haben hier Produktionsstätten. Die hessische Landesregierung fördert die Entstehung eines neuen Drohnenkompetenzzentrums am Kasseler Flughafen. Bundesverteidigungsminister Boris Pistorius ist heute in Kassel beim Rüstungsunternehmen KNDS auf Werksbesichtigung. Die Botschaft der Politik lautet seit Jahren, der Rüstungscluster in Nordhessen muss und soll wachsen.
2: Also wir merken ja in Kassel eine so krass schnell voranschreitende Militarisierung. Und wir merken da ganz klar auch einen politischen Druck für die Uni. Dass eben die Uni als letzter Schlüsselfaktor in der Militarisierung von Kassel eben gerade noch fehlt. Und das finden wir gruselig.
1: Im Koalitionsvertrag der hessischen Landesregierung aus CDU und SPD ist unter anderem davon die Rede, man wolle sicherheitsbezogene Forschungsansätze fördern und die Universitäten dabei unterstützen, Zivilklauseln zu öffnen. Der hessische Wissenschaftsminister Timon Gremmels von der SPD stammt selbst aus Kassel. Er plädiert angesichts der geopolitischen Veränderungen der letzten Jahre für ein Umdenken an den Universitäten.
5: Deswegen ist gut, dass sich die Hochschulen damit beschäftigen, dass es dort Prozesse gibt, das auch zu hinterfragen und auch zu gucken, wie man damit umgeht. Und gerade in Kassel haben wir die Herausforderung, dass wir auch dort Verteidigungsindustrie haben, die gerade wächst und wo auch viel Geld, öffentliches Geld reinfließt. Und dann ist es wichtig, dass dort auch Fachpersonal ausgebildet wird und da studieren kann.
1: Gremmels betont allerdings, sein Ministerium habe zu keinem Zeitpunkt Druck auf die Universität ausgeübt.
5: Auch das ist etwas, was die Hochschule klären muss. Das ist alles im Rahmen der Hochschulautonomie.
1: Ein Gesetz wie in Bayern plane er auch nicht. Dort hat die Landesregierung Universitäten den Einsatz von Zivilklauseln verboten. Der Bayerische Verfassungsgerichtshof hat dieses Verbot vor kurzem sogar für rechtmäßig erklärt. An der Universität Kassel hat man sich angesichts der Proteste gegen eine Änderung der Zivilklausel dazu entschieden, die Entscheidung darüber auf Anfang November zu vertagen. Bis dahin will man an der Universität miteinander ins Gespräch kommen.

0: Wer beim Berufseinstieg über sein Gehalt verhandelt, der verdient im Schnitt deutlich mehr. Aber wer aus einem Elternhaus ohne Studium kommt, verhandelt seltener. Das zeigt eine neue Studie aus den USA und Australien im Fachjournal PNAS. Carsten Sauer hat die Studie als unabhängiger Experte begutachtet. Er ist Soziologe an der Universität Bielefeld. Hallo, Herr Sauer.
1: Ja, hallo.
0: Wenn ich aus einem Elternhaus ohne Studium komme, was läuft denn dann anders im Bewerbungsgespräch als bei jemandem, der Akademikereltern hat?
1: Ja, genau. Die Autorin finden eben den Zusammenhang zwischen sozialer Klasse und der Initiation von Verhandlungen und identifizieren dabei so zwei Mechanismen. Ja, und im Prinzip kann man sagen, ich verhandle natürlich, wenn ich einen gewissen Nutzen erwarte, und auf der anderen Seite gibt es soziale Kosten, die mit Verhandlungen verbunden sind. Also je höher die soziale Klasse ist, desto eher glaube ich, die Kontrolle über eine Situation zu haben, die Kontrolle in der Verhandlung zu haben und entsprechend meine Ziele durchzusetzen. Und deswegen würde ich natürlich dann auch eher verhandeln als nicht. Auf der anderen Seite, wenn es die sozialen Kosten, wenn man sich die anschaut, ja, wenn ich verhandle, dann bedeutet das natürlich, ich bin möglicherweise egoistisch, ich bin unkooperativ gegenüber meinen Kollegen oder Kolleginnen und sowas. Also je geringer die soziale Klasse ist, desto eher fühle ich mich, dass es eben unangemessen ist, überhaupt in Verhandlungen zu treten.
0: Woran liegt das denn, dass die Menschen mit einem niedrigeren sozialen Status sich nicht trauen zu verhandeln?
1: Ja, also vieles ist halt gelernt. Ja, vieles fängt schon in der Kindheit an, in der Schule und dann natürlich so im Studium oder in der Ausbildung. Die einen sind eben eher erzogen dahingehend, dass sie ihre Ansprüche formulieren und auch davon ausgehen, dass sie diese Ansprüche durchsetzen können. Und die anderen sind eher auf, sage ich mal, Anpassung erzogen, also dahingehend, dass man seine Ansprüche zurückstellt, dass man ein bisschen wartet, dass man erstmal schaut, wie sich's entwickelt, weil das eben in jeweiligen sozialen Klassen unterschiedlich honoriert wird. Also das Durchsetzungsstarke wird eher in oberen sozialen Klassen honoriert, während die Anpassung eher in sozial unteren Klassen honoriert wird. Und entsprechend zieht sich das Verhalten dann auch nicht nur eben in, was weiß ich, was Familienkontexten oder schulischen Kontexten, sondern eben da auch in der Arbeit mit sich.
0: Und das wirkt sich dann ganz konkret auf das Einstiegsgehalt bei Berufseinsteigern aus und überhaupt auch auf die Chancen, eingestellt zu werden. Diese Studie wurde, wie schon erwähnt, nicht in Deutschland durchgeführt. Halten Sie die Ergebnisse für übertragbar? Es gibt ja hierzulande doch ein erhebliches Maß an Tarifbindung. Etwa die Hälfte aller Beschäftigten arbeiten in Betrieben, wo tariflich bezahlt wird. Also da kann ja ohnehin seltener verhandelt werden.
1: Ja, die Ergebnisse sind übertragbar. Also wir haben in Deutschland einige Studien dazu auch durchgeführt, also zu Verhandlungen, wer verhandelt und wie erfolgreich verhandelt wird. Und was wir festgestellt haben, ist, dass ungefähr 60% der Arbeitnehmerinnen und Arbeitnehmer über zumindest Teile des Einkommens verhandeln oder Bonuszahlungen und so weiter. Also es ist gar nicht so selten. Also selbst wenn ich ein fixes Gehalt habe, das irgendwie geregelt ist, kann es trotzdem noch gewisse Beträge geben, die verhandelt werden. In Deutschland ist es so, der größte Unterschied ist tatsächlich zwischen Männern und Frauen. Also da ist die Lücke zwischen der Möglichkeit zu verhandeln, der tatsächlichen Verhandlung, wenn ich es kann, und dem Erfolg der Verhandlung riesig groß. Und das wirkt sich natürlich auf das Lebenseinkommen aus. Also sprich, natürlich verdient nicht der eine dann direkt 50% mehr, sondern das sind dann 5%, das sind 10%, das sind 15%. Nur das über einen Lebensverlauf, ne, über 30 Jahre Berufserfahrung, das sind kumulative Effekte. Und wenn ich das dann noch anlege, das Geld oder sonst irgendwas, dann sind eben beim einen 100.000 Euro weniger als beim anderen so in der Summe, ja? Je nachdem, was für einen Beruf man hat.
0: Was raten Sie denn jemandem, der aus einer Nicht-Akademiker-Familie kommt und morgen in ein Gehaltsverhandlungsgespräch geht?
1: Das Problem ist sozusagen, dass man so ein Gefühl der Angemessenheit hat. Ne? Man glaubt, was ist denn eigentlich angemessen für jemanden wie mich, der diesen Beruf ausübt. Und dieses Gefühl, was angemessen ist, ist eben sozial determiniert. Also das hat nicht jeder gleich, sondern die eher von oben kommen, haben eine andere Vorstellung, wo diese Angemessenheit ist, als Leute, die aus unteren Klassen kommen. Und das bedeutet, dass man sich davon vielleicht nicht zu stark leiten lassen sollte, sondern eher schauen sollte, was sind Vergleichsgrößen.
0: Und auf Fakten, auf Zahlen schaut, da gibt es ja jetzt schon seit einiger Zeit die Entgelttransparenzrichtlinie. Vielleicht auch irgendwann demnächst ein Entgelttransparenzgesetz von der Bundesregierung, das nochmal national spezifisch ausformuliert ist. Gehen da die Vorstöße der Politik schon in die richtige Richtung, um solche Ungleichheiten zu beseitigen?
1: Also aus unserer Sicht ganz klar ja, weil dieses Gefühl, was ist angemessen und was nicht, kann ich nur über Vergleiche bekommen. Nur indem ich mich mit anderen vergleiche, weiß ich, was ungefähr erwartbar ist, was ungefähr möglich ist. Das ist schon sinnvoll, ja, gerade um dieses Gefühl der Angemessenheit eben einem realistischen Standard irgendwie anzupassen.
0: Der Soziologe Professor Carsten Sauer über eine Studie, die Zusammenhänge sieht zwischen Herkunft und Gehalt und festgestellt hat, dass sozioökonomisch Benachteiligte weniger über ihr Gehalt verhandeln und niedrigere Gehälter bekommen. Danke, Herr Sauer, für dieses Gespräch.
1: Vielen Dank.
0: Interessantes und Relevantes aus Bildung und Beruf. Mehr davon gibt's morgen. Danke für Ihr Interesse bis hierher. Ich bin Leonard Ameln. Schönen Tag.

0: 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Uhr die Nachrichten. Der Bundesgeschäftsführer des Kinderschutzbundes Grein hat sich für einen besseren Schutz von Kindern und Jugendlichen vor sexuellen Übergriffen im Internet ausgesprochen. Grein sagte im Deutschlandfunk, Minderjährige sollten in der Lage sein, sogenanntes Cyber-Grooming zu melden. Soziale Netzwerke und Anbieter von Spielen im Internet müssten deshalb verpflichtet werden, kindgerechte Meldebuttons zu schaffen und den Meldungen auch nachzugehen. Beim Cybergrooming geben sich Täter in Chats oder Online-Communities als Gleichaltrige aus und gewinnen so das Vertrauen ihrer Opfer. Bundesinnenminister Dobrindt erklärte, Kinder müssten besonders in der digitalen Welt noch besser geschützt werden. Täter dürften sich nicht in der Anonymität des Internets sicher fühlen. Die Zahl der sexualisierten Straftaten gegenüber Kindern und Jugendlichen im virtuellen Raum ist laut dem heute veröffentlichten Lagebild des Bundeskriminalamts stark gestiegen. Insgesamt wurden in Deutschland mehr als 17.000 Fälle sexualisierter Gewalt an Kindern verzeichnet. Das waren 4,7% mehr als im Jahr 2024. Bei Jugendlichen gab es einen Zuwachs um 4% auf gut 1.200 Fälle. Die Mehrheit der Opfer war weiblich. Bundesinnenminister Dobrindt hat das von der Deutschen Bahn angekündigte Alkoholverbot an Bahnhöfen begrüßt. Der CSU-Politiker sagte in Berlin, dies könne ein Beitrag dazu sein, die Situation auf Bahnhöfen zu verbessern. Er werde mit Bahnvorstandschefin Palla darüber sprechen, wie das Verbot durchgesetzt werden könne. Nach Angaben der Deutschen Bahn soll es künftig an allen rund 5.400 Bahnhöfen in Deutschland untersagt sein, Alkohol zu trinken. Der Konzern will das Verbot bis Mitte Oktober umsetzen. Bei Verstößen droht künftig ein Platzverweis, im Wiederholungsfall ein Hausverbot. An rund 30 großen Bahnhöfen wie Frankfurt, Hamburg oder Köln besteht ein Alkoholverbot schon länger. Die Gewerkschaft der Polizei fordert, auch in Zügen müsse das gelten. Der Verdächtige des Schusswaffenangriffs in einer Jugendhilfeeinrichtung in Stade ist tot. Wie das niedersächsische Justizministerium in Hannover mitteilte, beging der Mann im Gefängnis Suizid. Hinweise auf ein Fremdverschulden gab es demnach nicht. Dem Mann wurde vorgeworfen, vor 3 Wochen 6 Beschäftigte der Einrichtung und des Jugendamts erschossen zu haben. Hintergrund der Tat, die bundesweit für Entsetzen gesorgt hatte, war vermutlich ein Sorgerechtsstreit. Die italienische Ministerpräsidentin Meloni hat die Aufklärung des Todes eines Marokkaners bei einem Polizeieinsatz in Bologna verlangt. Mögliche Verantwortliche müssten mit der größten Unerbittlichkeit festgestellt werden, schrieb Meloni auf der Plattform X. Sie verurteilte gleichzeitig Teilnehmer einer Demonstration anlässlich des Vorfalls gestern Abend. Bei den Protesten gegen Polizeigewalt war es zu Ausschreitungen gekommen. Die Polizei setzte Wasserwerfer und Tränengas ein. Es gab Verletzte auf beiden Seiten. Der Marokkaner war Videobildern zufolge am Sonntag von 2 Polizisten über Minuten auf den Boden gedrückt worden. Er rief mehrfach um Hilfe. Ein Notarzt stellte später seinen Tod fest. Bei russischen Angriffen sind in der Ukraine mindestens 3 Menschen getötet worden. Dem ukrainischen Präsidenten Selenskyj zufolge sind 2 Menschen in Saporischschja im Südosten des Landes getötet worden und eine Person in Cherson im Süden des Landes. Russland habe in beiden Fällen Gleitbomben eingesetzt. Es gab mehrere Verletzte. Selenskyj appellierte an die Europäische Union, das 21. Sanktionspaket gegen Russland zu verabschieden. Zudem sei es wichtig, dass die Partner der Ukraine das angegriffene Land schnell mit Waffen belieferten. Nach Angaben der Vereinten Nationen ist die Zahl der zivilen Opfer in der Ukraine stark gestiegen. Es habe in der ersten Jahreshälfte fast 1.400 Todesopfer gegeben. Das entspreche einen Anstieg um 37% im Vergleich zum Vorjahreszeitraum. Das Wetter. Verbreitet heiter, in der Mitte und im Osten sowie in Ostbayern kurze Schauer möglich. Höchstwerte 18 bis 24, im Südwesten bis 26 Grad. Morgen in der Nordhälfte dichte Bewölkung und zeitweise Regen. Im Süden heiter oder sonnig, Temperaturen 19 bis 26 und im Südwesten bis 29 Grad. Die weiteren Aussichten. Am Donnerstag bewölkt, vor allem in der Nordosthälfte Schauer, im Tagesverlauf nachlassend, im Südwesten heiter, 19 bis 27 Grad. Das waren die Nachrichten.
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2: Mit Adalbert Zinjewski, hallo. Subversiver Bruch mit der Staatstrauer, aktuelle Memes über Charlie Kirk. Stuttgart lame, München fun, das Publikumsverhalten bei Konzerten. Das und mehr bei Corso. Vorher Musik von Panda Bear aus den USA und Sonic Boom aus Großbritannien.

0: Panda Bear und Sonic Boom mit dem Song Graveyard, Beach Boys Zitate inklusive. Vor knapp einem Jahr ist der Aktivist und beliebte Podcaster Charlie Kirk erschossen worden. Er war rechts und diente US-Präsident Donald Trump als Sprachrohr für die Jugend. Kirks Tod wurde instrumentalisiert. Trump nannte ihn einen Märtyrer der Wahrheit. Während nun der mutmaßliche Täter vor Gericht steht, kommen immer mehr kritische bis satirische Memes über Kirk an die Öffentlichkeit, die an dem Bild kratzen. Christopher Weingart. We are Charlie Kirk.
1: Wir sind Charlie Kirk. Wir tragen die Flamme weiter. Das ist der Refrain vom Song We Are Charlie Kirk. Nach dem Attentat verbreiten sich online rasend schnell Lieder, Videos oder Bilder, die Kirks Anhänger meist mit KI erstellen. Es ist eines der ersten Attentate in der Ära der künstlichen Intelligenz. Ein Trend, der bis heute anhält, erklärt der Mediensoziologe Alex Turvey.
2: Es sind wirklich 1 Million Charlie Kirks entstanden, nur eben nicht so, wie sie sich das vorgestellt haben. Innerhalb von ein paar Wochen nach dem Attentat wurde sein Gesicht zu einem der am stärksten reproduzierten Memes im Internet. Das Internet hat aus ihm einen Witz gemacht, noch bevor die Beerdigung vorbei war.
1: Kirkification heißt dieses Phänomen. Und wieder spielen KI und We Are Charlie Kirk eine Rolle. Denn zu einer abgewandelten Version des Liedes laden User Reels und Memes hoch, auf denen sie Charlie Kirks Gesicht mithilfe von KI-Generatoren auf fremde Köpfe legen. Zum Beispiel auf die Mona Lisa, zahllose Selfies oder sogar Thanksgiving-Truthähne. Innerhalb von Wochen wird aus Charlie Kirk, dem Märtyrer, eine Witzfigur. Nur, wieso? Turvey hat eine Theorie. Und die beginnt mit der offiziellen Reaktion auf Kirks Tod.
2: Es gab ein Zeitfenster, in dem man sich öffentlich nur positiv über Kirk äußern oder gar nichts sagen durfte.
1: Das ging so weit, dass laut der Nachrichtenagentur Reuters über 600 Personen gefeuert wurden, die sich online kritisch über Kirk äußerten. Die Trump-Regierung wollte aus Charlie Kirk ein Symbol machen. Turvey vermutet, dass das vor einigen Jahrzehnten auch funktioniert hätte. Mächtige kulturelle Institutionen wie Kirchen oder eben Regierungen konnten da noch ein offizielles Gedenken vorgeben. Doch in Zeiten des Internets sei das nicht mehr möglich.
2: Wenn man Ehrfurcht vorschreiben will, bekommt man auf einer Plattform wie TikTok oder anderen Apps, die auf Ironie aufgebaut sind, das Gegenteil. Ich glaube, dass dieser Zwang den Spott erst ausgelöst hat. Die Entlassungen und die Märtyrerkampagnen sind nicht losgelöst von der Kirkification. Sie sind ihr Auslöser.
1: Die Memes sind eine Art Ausweichreaktion, erklärt Turvey. Kritik an Kirk sorgt für Konsequenzen. Sich lustig zu machen, ist unverdächtiger. Ist schließlich nur ein Witz, nichts Ernstes. Die Memes sind makaber. Aber sie setzen sich als eine Art subversive Kritik durch.
2: Und die düstere Ironie ist, selbst bei den Teilen der Rechten, die Kirk immer noch verehren, hat er seinen Status verloren. Und ich glaube, das zeigt auch, wie sich das Internet durch die Technologie verändert hat. Mit generativen KI-Tools können technisch beeindruckende Memes erstellt werden, die diesen Trend erst befeuert haben. So konnten die Leute nicht nur auf dieses erzwungene Andenken reagieren, sie hatten das Werkzeug, um dagegen vorzugehen und alles ins Lächerliche zu ziehen.
1: Turvey vermutet, dass die Reaktion auf das Kirk-Attentat eine Blaupause sein könnte, wie in Zukunft auf ähnliche Ereignisse reagiert wird. Anstatt einer von oben festgelegten Sichtweise zu folgen, wird diese online dekonstruiert und lächerlich gemacht. Die Zeit kollektiven Innehaltens und Trauerns sei vorbei. Das verstärke die Polarisierung und entmenschliche die Opfer.
2: Eine Witwe und 2 Kinder trauern um jemanden, über den sich das Internet sofort lustig macht. Das ist traurig. Und ich denke, das sagt einiges über den soziokulturellen Moment aus.
0: Christopher Weingart berichtete. I can't see it.

0: I Can See It von LNA, geschrieben in Großbuchstaben LNA, Multi-Instrumentalistin und Songschreiberin aus Nürnberg. Ihre Musik eingängig und doch komplex. Wie reagiert das Publikum darauf wohl bei Konzerten in Nürnberg, Berlin oder München? Musikerin Nina Tschuba sieht deutliche Unterschiede bei der Stimmung je nach Ort. Nach ihrem Auftritt beim Kessel Festival in Stuttgart beklagte sie:
1: Stuttgart ist die lämste Crowd in Deutschland.
2: Rede.
1: Es ist einfach so.
2: Rede.
1: Auch trotz der Hitze, jedes Jahr ist es immer so ein bisschen, da wird sich irgendwie nicht viel bewegt. Falls ihr aus Stuttgart kommt, sagt doch mal, woran das liegen könnte. Also ich habe mich schon gefragt, einfach, vielleicht ist das einfach so eine süddeutsche Trägheit, aber in München gehen die Leute ja mal crazy ab. Also irgendwas muss da mit euch falsch sein. Vielleicht kriegt ihr nicht genug Sauerstoff wegen dem Kessel?
0: Sagte Nina Tschuba in ihrem Podcast. Und damit sorgte sie im Ländle zumindest für Empörung. Hauke Egermann ist Professor für systematische Musikwissenschaft an der Universität Köln. Vor der Sendung haben wir gesprochen. Hallo.
3: Hallo, guten Tag.
0: Sie erforschen Musik und Emotion, Musikperformance und das Publikum. Herr Egermann, sind die schwäbischen Konzertgängerinnen wirklich ein sehr spezielles Publikum?
3: Ich glaube, das kann man nicht so ganz allgemein sagen. Mir ist auch keine einzige Studie aus einer wissenschaftlichen Perspektive bekannt, die das irgendwie so belegen würde.
0: Haben Sie in Ihrer Forschung grundsätzliche Unterschiede denn feststellen können beim deutschen Konzertpublikum zwischen Nord, Süd, Ost und West? Also gibt es denn da Forschung zu?
3: Nee, es gibt tatsächlich keine Studien, die jetzt direkt die verschiedenen Regionen von Deutschland untersuchen. Es gibt natürlich Studien, die sich vielleicht die Persönlichkeitseigenschaften oder kulturellen Dinge, die die Menschen im Alltag tun, wie sie sich normalerweise verhalten, in verschiedenen Landesregionen anschauen. Und es gibt natürlich Studien, die sich ganz allgemein damit beschäftigen. Und das sind die Studien, die wir machen, warum sich Menschen in einem Konzert auf bestimmte Art und Weise verhalten.
0: Wovon hängt denn Publikumsverhalten bei Konzerten ab?
3: Das hängt natürlich in allererster Linie von der Musik ab, die dort gespielt wird. Diese Musik setzt natürlich den Rahmen, weckt gewisse Erwartungen. Die Musik ist letztendlich immer irgendwie so sozial positioniert. Sie repräsentiert ein bestimmtes Genre. Ganz einfach gesagt, wenn wir mal ein Klassikkonzert mit einem Popmusikkonzert vergleichen, dann ist uns natürlich klar, dass das Verhalten der Menschen in einem Klassikkonzert ein ganz anderes ist als bei einem Popkonzert. Dann bringen natürlich die Menschen selber auch gewisse Eigenschaften mit, wie dass sie die Musik vielleicht mehr oder weniger gut kennen, dass sie mit ihr mehr oder weniger gut vertraut sind. Und dann spielt natürlich auch nochmal der Rahmen, das Setting eine Rolle. Wo passiert das Ganze? Ist es Outdoor oder ist es in einem Musikclub oder ist es in einer Konzerthalle?
0: Ja, mittlerweile hat sich Nina Tschuba auf Instagram nochmal zu ihrer Kritik erklärt. Sie meinte, Stuttgart, es waren 40 Grad, ihr konntet euch nicht so viel bewegen. Wie sehr verändert denn das Wetter als Faktor das Verhalten des Publikums?
3: Ja, das hat ganz bestimmt einen Einfluss. Auch da gibt es leider keine experimentalen Taten dazu. Aber wir können natürlich, haben alle jetzt am eigenen Leibe erlebt, wie diese Hitzewellen uns zusetzen. Und die Bereitschaft dann, sich durch Registanzen zu beteiligen, sinkt bestimmt.
0: Dass das Konzert Open Air und draußen ist und im Gegensatz zu dem vielleicht in einem Club oder einer Konzerthalle. Also wo sind da die Unterschiede?
3: Also wir haben natürlich erstmal eine ganz andere akustische Umgebung. Draußen gibt es keine Reflexion des Raumes. Wir haben nur den Direktschall über die Lautsprecher. Das spielt jetzt bei populärer Musik vielleicht nicht so eine große Rolle, aber das wäre jetzt bei akustischen Instrumenten ist das relevanter. Ja, und dann ist natürlich, wenn ich es richtig verstanden habe, dieses Nina Tschuba Konzert war ein Festival, richtig?
0: Mhm.
3: Das ist auch nochmal natürlich ein ganz anderes Setting. Das heißt, da kommen ja dann unterschiedliche Menschen hin, die auch ganz unterschiedliche Musikerinnen und Musiker hören möchten. Und so hat man natürlich bei so einem Outdoor-Festival ein sehr, möglicherweise sehr durchmischtes Publikum. Ganz anders, als wenn man jetzt ein Nina Tschuba-Konzert in München organisiert, wo dann nur die Leute dahin kommen, die sich eine Karte für Nina Tschuba gekauft haben und echte Fans sind.
0: Ja, und bei Solokonzerten gibt es ja auch immer Vorbands, also sehr häufig, manchmal mehrere, ne? Welchen Einfluss haben die?
3: Unser momentanes Erleben ist ja nicht nur das durch das bestimmt, was jetzt gerade passiert, sondern auch das, was davor passiert ist. So kann man dann ja durch so ein Voreact einfach so ein bisschen das Publikum ein bisschen emotional anregen und auch vielleicht auch schon zu bewegen ein bisschen anregen, und dann fällt es der Band danach ein bisschen leichter.
0: Ja, und viele Künstlerinnen, die heizen dem Publikum dann zwischendurch mit offensichtlichem Anfeuern, diesem klassischen, ne, ich kann euch nicht hören, und dann müssen alle irgendwie jubeln und so. Oder eben diesem Aufruf zum Mitsingen ein. Oft wird das Publikum dabei geteilt, wie in einem Chor oder so. Werden solche Mittel denn gezielt eingesetzt?
3: Ganz genau, die werden gezielt eingesetzt und sie sind auch essentiell für unser Erleben von Live-Musik. Man könnte eigentlich sagen, das ist genau der Grund, warum viele Menschen in solche Konzerte gehen, weil sie eben diese Interaktion zwischen Bühne und Publikum erleben möchten. Weil das gibt es einfach nicht, wenn ich mir das Ganze im Anschluss im Streaming angucke oder Streaming anhöre, ne? Also diese Interaktivität zwischen, da passiert was auf der Bühne, da reagiert jemand auf mich im Publikum und andersherum. Das ist genau das, was das Live-Erleben ausmacht, unseren Studien nach.
0: Ja, und je mehr Involvement, also Beteiligung des Publikums, desto mehr auch das Gefühl, ja, das war ein gutes Konzert, und desto besser auch die PR für die Künstler, weil man dann besser darüber spricht und schreibt in den eigenen Social-Media-Kanälen.
3: Auf jeden Fall, genau. Also die emotionale Reaktion und das emotionale Erleben ist im Grunde die Hauptmotivation für viele Menschen, überhaupt da zu so einem Konzert hinzugehen, ne? Sich dann darauf einzulassen, diese starken Erlebnisse zu haben. Und das beeinflusst dann natürlich auch wiederum, wie man sich dann im Anschluss verhält, wie man darüber redet und ob man dann vielleicht nochmal zu einem Konzert geht oder einem ähnlichen Konzert geht.
0: Was sind denn vielleicht neue Ansätze, beziehungsweise wenn es darum geht, ja, Menschen ja näher an das Konzert zu führen und vielleicht ein besseres Erlebnis zu vermitteln?
3: Ja, da kann man natürlich viel machen. Es wird gerade ziemlich viel so mit immersiven Technologien rumexperimentiert, mit Augmented Reality. Das eigentlich das Essentielle, was wirklich gerade bei Live-Musik für viele Menschen im Vordergrund steht, ist eben diese persönliche Begegnung mit den Musikerinnen auf der Bühne, diese Interaktion zu erleben. Und das lässt sich auch so leicht medial nicht ersetzen. Ich selber persönlich habe vor kurzem eine Silent Stage erlebt. Das heißt, dass ich auf einem Konzert war und habe die Musik über Kopfhörer gehört mit vielen anderen Leuten im Publikum. Das war auch ein sehr interessantes Erlebnis, weil es nämlich die Musik dann doch irgendwie sehr nah in einen ranholt. So ein Kopfhörer-Live-Konzert kann doch auch einen gewissen Reiz haben, würde ich sagen.
0: Ja, und andere technische Möglichkeiten sind, wie etwa bei Coldplay-Konzerten, dass dem Publikum ja sowas wie Smartwatches verteilt werden, die dann allerdings unterschiedliche Farben einfach anzeigen können. Und das wird dann zentral gesteuert und das Publikum taucht sozusagen ein in die, ja, Lichtperformance sozusagen, ne? Auch sowas, denke ich.
3: Genau, dazu kann man auch Smartphones verwenden, genau, die dann auch leuchten oder sich synchron leuchten, Licht erzeugen, oder dass man auch irgendwie interaktiv über das Smartphone dann Fragen beantwortet oder so. Aber es ist immer, ich würde sagen, es ist auf den aktuellen sind das immer so kleinere Experimente, ne? Und das ist nichts, was sich so in der Masse durchsetzt, solche Ansätze.
0: Hauke Eggemann, Professor für systematische Musikwissenschaft an der Universität Köln. Vielen Dank für dieses Kursegespräch.
3: Ich bedanke mich auch.

0: Noch eine US-amerikanisch-britische Kollaboration, Kalala und Pink Panthers mit dem Titel Bridge, mehr Klangfläche mit Gesang als Song, ein ganz eigener Ansatz.
1: Selber machen.
0: Unsere aktuelle Sendereihe hier bei Corso. Heute geht es um Do-it-yourself in der Architektur und Stadtentwicklung. Ja, das ist möglich. Reporterin Marietta Schwarz fand ein Beispiel im Haus der Statistik in der Nähe des Berliner Alexanderplatzes.
2: Subotnik im Haus der Statistik, beziehungsweise in einem kleinen Abschnitt des riesigen Areals, dem Haus Otto. Menschen saugen, fegen, räumen zusammen auf. Es ist ein Ort, an dem Gestalter, Aktivistinnen, Sozialarbeiter nebeneinander arbeiten. Die einen kochen Obdachlosen eine Suppe, die anderen erfinden Materialien der Zukunft. Max zum Beispiel baut mit dem Verein Precious Plastic Berlin Maschinen zum Plastikrecycling. Eine Stahltreppe unter freiem Himmel führt hoch zu seinem Büro. Von dort hat man einen Blick auf das Haus der Materialisierung. In den Regalen türmen sich gebrauchte Möbel und Textilien für den Wiedereinsatz.
3: Es ist der Versuch, allem nochmal irgendwie ein zweites oder drittes Leben einzuflößen.
2: Sagt Max, übergibt einer Studierenden eine Gussform, zieht sich den Mundschutz wieder hoch und kehrt zum Arbeitseinsatz zurück.
4: Wollen wir die Dinger mal aufkippen?
2: 2015 eroberten Künstler und Kreative das Haus der Statistik. Ein DDR-Hochhaus aus den 1970er Jahren, in dem früher die staatliche Zentralverwaltung der Statistik untergebracht war. Viele Jahre stand das Areal leer. Harry Sachs gehört zu den Pionieren des Projektes und führt häufig Leute herum.
5: Ja, anfänglich war es einfach der größte Leerstand in der Stadt mit rund 50.000 Quadratmeter Büro- und Verwaltungsflächen, wo man im Prinzip immer wieder dachte, was das für ein Potenzial wäre angesichts der großen Raumnot, die wir an allen Ecken und Enden hatten. Mit sterbenden Atelierhäusern und wo Häuser abgerissen wurden, wo irgendwas eben aufgewertet wurde und andere Nutzungen verdrängt wurden. Und das war ein möglicher Ort.
2: Mittlerweile ist aus dieser Utopie ein zukunftsweisendes, weit über Berlin ausstrahlendes Stadtentwicklungsprojekt geworden, das 2021 bei der Biennale in Venedig mit dem Goldenen Löwen ausgezeichnet wurde. Harry beschreibt den Aneignungsprozess als Marathon, bei dem Netzwerke und Genossenschaften gegründet und das landeseigene Immobilienmanagement, Senat, Bezirksamt, Wohnungsbaugesellschaft mit ins Boot geholt wurden.
5: Wir wollen die Innenstadt nicht einfach nur irgendwelchen Shopping-Malls und hochpreisigen Nutzungen überlassen, sondern wir wollen eigentlich zeigen, dass das, was unsere Gesellschaft ausmacht, auch im Zentrum sich versammeln soll. Und das ist ein repräsentativer Ort, an dem Begegnung und Auseinandersetzung mit den großen gesellschaftlichen Fragen stattfinden kann.
2: Harry hat die Tür zu Haus A aufgeschlossen und stapft über die Baustelle im Erdgeschoss. Der Innenausbau ruht gerade.
5: Wir stehen jetzt im Prinzip im zukünftigen Erdgeschoss. Das Ganze wird mal eine große Spielstätte. Man wird hier essen können, trinken können, Sachen kennenlernen. Hier ist vielleicht auch mal eine Ausstellung. Und hier ist ein großer Begegnungsraum, in dem tatsächlich unterschiedlichste Gruppierungen unserer Stadt sich treffen können und produzieren können.
2: In den oberen Geschossen entstehen Arbeitsräume, ebenfalls im Selbstbau und so ressourcenschonend wie möglich, erklärt die Architektin Johanna Klaus.
6: Also das wirklich Innovative ist sicherlich die Bauweise und es wird schon auch anders aussehen von den ganzen Oberflächen her. Es wird schon immer auch ein bisschen sichtbar sein, was wir hier machen.
2: Auf dem Boden liegen ganz normale Gehwegplatten aus Beton anstelle eines gegossenen Estrichs. Design for Disassembly. Man baut so, dass man in Zukunft auch alles wieder zurückbauen kann.
7: Darf ich da drauf?
6: Du kannst auch mal, wenn du leise läufst, hörst du eins unserer Kernprobleme. Da ist einfach wahnsinnig viel Bewegung drin.
2: Es knackt. Wo es geht, setzt der Trupp Bauteile ein, die woanders entsorgt wurden, aber noch brauchbar sind. Das Prinzip des zirkulären Bauens.
6: Die Fenster, die kommen tatsächlich aus dem NATO-Hauptquartier.
5: Und die ganzen Türen kommen übrigens aus einer Zwischennutzung des Landeskriminalamts.
2: Praktisches Experimentieren dauert länger. Gemeinsam Entscheidungen treffen kann auch anstrengend sein. Aber das Haus der Statistik zeigt, wie Stadtentwicklung auch funktionieren kann, wenn man es selber macht. gerade hier am Alexanderplatz mit seinen gesichtslosen Neubauten.
0: Findet Marietta Schwarz, sie berichtete aus Berlin. Soweit Corso Kunst und Pop mit Adalbert Sinjavski. Mein Kollege Stefan Fries blickt in Medias Res zusammen mit Phoenix Hauptstadtkorrespondent Erhard Schärfer, auf dessen langjährige Arbeit zurück, die in Kürze endet. Danke fürs Zuhören.

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1: 15.30 Uhr die Nachrichten. Das geplante Alkoholverbot an allen Bahnhöfen in Deutschland sorgt für Diskussionen. Die Bundespolizeigewerkschaft hält das Vorhaben für kaum umsetzbar. So sei die Bundespolizei nicht für die Durchsetzung verantwortlich, sagte der Vorsitzende der Gewerkschaft Ostermann. Die Deutsche Bahn besitze das Hausrecht und müsste das Alkoholverbot an Bahnhöfen selbst vollziehen. Ähnlich äußerte sich Bundesinnenminister Dobrindt. Er begrüße das Verbot grundsätzlich, um das Aggressionspotenzial an Bahnhöfen zu verringern. Die Frage der Durchsetzung eines solchen Verbots sei allerdings eine problematische, so Dobrindt. Nach Angaben der Deutschen Bahn soll es künftig an allen rund 5.400 Bahnhöfen in Deutschland untersagt sein, Alkohol zu trinken. Der Konzern will das Verbot bis Mitte Oktober umsetzen. Bei Verstößen droht künftig ein Platzverweis, im Wiederholungsfall ein Hausverbot. Die Zahl der registrierten Fälle von sexualisierter Gewalt gegen Minderjährige ist im vergangenen Jahr wieder angestiegen. Das geht aus einem Lagebild des Bundeskriminalamts hervor. Insgesamt wurden demnach in Deutschland mehr als 17.000 Fälle sexualisierter Gewalt an Kindern verzeichnet. Das waren 4,7% mehr als im Jahr 2024. Bei Jugendlichen gab es einen Zuwachs um 4% auf gut 1.200 Fälle. Die Mehrheit der Opfer war weiblich. In gut der Hälfte der Fälle habe eine Vorbeziehung zwischen Täter und Opfer bestanden. Der Bundesgeschäftsführer des Kinderschutzbundes Grein sagte im Deutschlandfunk, trotz knapper Haushalte dürfe man nicht bei Kindern und Jugendlichen sparen. Eine Verstetigung und nicht etwa ein Abbau der Beratungsstrukturen sei notwendig. Für die Welthungerhilfe ist der Rückgang bei der Zahl hungernder Menschen auf der Welt kein Anlass zur Beruhigung. Die Verbesserung sei nur marginal, sagte Generalsekretär Mogge zum aktuellen Welternährungsbericht. Es sei wieder nicht gelungen, einen entscheidenden Schritt bei der Überwindung des Hungers voranzukommen. Insbesondere in Afrika seien die Zahlen besorgniserregend. Wie aus dem Bericht hervorgeht, hungerten im vergangenen Jahr zwischen 608 und 696 Millionen Menschen, 14 Millionen weniger als 2024. Nach Angaben der Forschenden hat sich die Lage vor allem in Asien, Lateinamerika und in der Karibik in den vergangenen Jahren stetig verbessert. In Afrika stagniert die Entwicklung. Die Weltgemeinschaft hat sich das Ziel gesetzt, den Hunger weltweit bis 2030 zu überwinden. Die Kranzniederlegung der AfD bei der Gedenkstunde für Opfer des NS-Widerstandes sorgt weiter für Kritik. Die Vorsitzende der Weiße-Rose-Stiftung, Krona Witter, verurteilte die Aktion und zeigte Verständnis für das Handgemenge, das es bei der Kranzniederlegung gegeben hatte. Sie könne sehr gut verstehen, dass Nachfahren von Opferfamilien die Handlung der AfD nicht aushielten, sagte Krona Witter. Sie sprach von einer Provokation. Vor einigen Jahren habe es eine Plakataktion der AfD gegeben, wonach Sophie Scholl die Partei wählen würde. Mit solchen Aktionen wolle sich die AfD gewissermaßen reinigen von dem, was sie sonst von sich gebe, so Krona Witter. Bei der gestrigen Gedenkfeier der Bundesregierung zum Jahrestag des gescheiterten Attentats auf Adolf Hitler am 20. Juli 1944 wollte ein Großneffe des NS-Widerstandskämpfers Dietrich Bonhoeffer einen Kranz der AfD-Bundestagsfraktion entfernen. Der Waldbrand nördlich von Madrid ist weiter nicht unter Kontrolle. Der Regionalpräsident von Kastilien-La Mancha sagte, es handle sich um einen der am schwierigsten zu bekämpfenden Waldbrände in der jüngeren Geschichte Spaniens. Über 600 Feuerwehrleute und Soldaten sowie 29 Löschfluggeräte sind in der Provinz Guadalajara im Einsatz. Rund 1.200 Menschen mussten bisher ihre Häuser verlassen. Bereits 29.000 Hektar Land sind verbrannt. Das Feuer war am Donnerstag in einem abgelegenen Waldstück ausgebrochen und hatte sich danach schnell über angrenzende Hügel ausgebreitet. Das Wetter. Verbreitet heiter, in der Mitte und im Osten sowie in Ostbayern kurze Schauer möglich, Höchstwerte 18 bis 24, im Südwesten bis 26 Grad. Morgen in der Nordhälfte dichte Bewölkung und zeitweise Regen, im Süden heiter oder sonnig, Temperaturen 19 bis 26 und im Südwesten bis 29 Grad. Die weiteren Aussichten: am Donnerstag bewölkt, vor allem in der Nordosthälfte Schauer, im Tagesverlauf nachlassend, im Südwesten heiter, 19 bis 27 Grad. Das waren die Nachrichten.
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2: Mit Stefan Fries, guten Tag. Wir gehen zurück in den vergangenen November. Die Generaldebatte im Bundestag, live übertragen bei Phoenix. Gerade hat AfD-Chefin Alice Weidel gesprochen.
3: Viel düsterer im Übrigen lässt sich die Lage in Deutschland mutmaßlich kaum beschreiben, wie Alice Weidel das hier gemacht hat. Ob das einer umfassenden Überprüfung standhalten würde, das steht auf einem anderen Blatt.
2: Ein Kommentar des Phoenix-Hauptstadtkorrespondenten Erhard Schärfer, der damals für ein bisschen Aufmerksamkeit gesorgt hat. Wie weit darf man als Kommentator gehen? Schärfer geht in dieser Woche in den Ruhestand. Wir sprechen mit ihm gleich ausführlich über seine Zeit als Beobachter des Bundestags. Und vorher gehen wir auf eine kleine Zeitreise. Wer gerade im Netz die Seiten der Zeit, des Spiegels und der Süddeutschen Zeitung besucht, kommt seit Wochen, teils Monaten nicht um ein Thema herum. Um eine mögliche nationalsozialistische Vergangenheit der eigenen Familie. Denn alle drei Medien haben Suchmaschinen eingerichtet, mit denen man herausfinden kann, ob Verwandte bis 1945 Mitglied der NSDAP waren. Die Tools sind so erfolgreich, dass sie immer noch prominent auf den Internetseiten angezeigt werden. Warum eigentlich? Das habe ich auch anlässlich des gescheiterten Attentats auf Adolf Hitler gestern vor 82 Jahren den SZ-Autor Willi Winkler gefragt, der zur deutschen Geschichte recherchiert. Woher kommt das Interesse vieler Leserinnen und Leser am Thema?
4: Das ist einfach ein deutsches Thema, das geht nicht weg. Es gab immer wieder Wellen des Interesses. Das war die Serie Holocaust, das war die Wehrmachtsdebatte. Aber das ist alles immer wieder vergangen und es gibt eine neue Generation. Und es gibt das Internet. Es war vorher und bisher nicht möglich, auf diese Weise so schnell zu recherchieren und tatsächlich festzustellen, ob die eigene Verwandtschaft in irgendeiner Weise am Nationalsozialismus beteiligt war.
2: Was bringen uns diese Antworten durch die Suchmaschinen denn eigentlich?
4: Na, ich hoffe Fragen, weil so unglaublich viele Antworten bringt es nicht. Also die NSDAP-Partei ist nicht ganz vollständig, aber erfasst die Mitglieder während des Dritten Reiches. Aber was weiß man dann wirklich? Man weiß, dass der Opa vom Studienrat zum Oberstudienrat aufsteigen wollte und deshalb in die Partei eingetreten ist. Man weiß noch sehr wenig, was er wirklich getan hat. Und dummerweise kann man den Opa nicht mehr fragen, weil er im Zweifel schon gestorben ist. Aber von da an, würde ich sagen, müsste die private Recherche beginnen. Was lässt sich denn noch feststellen? Es gibt unendlich viel Literatur, aber leider halt kaum mehr den persönlichen Bezug. Also man muss es sich über Umwege selber erforschen.
2: Lernt man denn auf diese Weise etwas, was man mit der allgemeinen Geschichte nicht lernen kann?
4: Ja, zumindest, dass es keine 12 grünen Männchen vom Mars waren, die Deutschland 33 das Unheil gebracht haben und an Stalingrad und was weiß ich alles schuld sind, sondern dass Hitler ohne eine breite Unterstützung und eine Massenbasis nicht an die Macht gekommen wäre und an der Macht geblieben wäre und nicht 12 Jahre lang hätte regieren können. Das war die Volksgemeinschaft. Und da waren unsere lieben Vorfahren einfach beteiligt, sonst wäre es nicht gegangen.
2: Kann das auch dabei helfen, die Gegenwart besser zu verstehen? Stichwort Rechtsruck, also die in Teilen rechtsextreme AfD, die ja geschichtliche Aufarbeitung dieser Art und Weise ablehnt, bekommt viel Wählerzuspruch. Also hilft das?
4: Das hilft indirekt. Sollte es helfen oder könnte es helfen? Denn der Nationalsozialismus war eben kein Vogelschiss der Geschichte, wie Herr Gauland mal gesagt hat, sondern hat das ganze Volk oder fast das ganze Volk erfasst und zu Mittätern gemacht. Und natürlich möchte man nicht als halbwegs denkender Mensch der AfD zur Macht verhelfen, zum Beispiel in Sachsen-Anhalt, wie es rechtsgerichtete Kreise und scheindemokratische Kreise 32, 33 mit Hitler gemacht haben.
2: Sie beschäftigen sich ja selbst schon lange mit der Frage, wie NS-Täter und Mitläufer die Bundesrepublik geprägt haben, auch in Ihrem Buch Das braune Netz. Sind wir tatsächlich jetzt erst an dem Punkt angekommen, an dem sich nicht nur die Gesellschaft diese Frage stellt, sondern auch jeder Einzelne?
4: Offenbar ist es so. Es ist schon so, dass nicht jeder die Möglichkeit hat, ins Archiv zu gehen. Weder hat er die Zeit, noch weiß er, wie er das anstellen soll. Und da ist dieses Internet, dieses Tool natürlich ein Mittel. Aber ich bin doch etwas überrascht, dass es so lange dauert und dass das Interesse hätte es immer schon geben können. Und wenn man sich tatsächlich dafür interessiert hätte, für die eigene Familie, wäre die Möglichkeit immer gewesen, zum Bundesarchiv zu gehen und nachzufragen. Aber durch diese Erleichterung ist es eine Art Volkssport geworden, jetzt nachzuschauen, war der liebe Opa, war die Tante vielleicht doch irgendwie dabei.
2: Aber wenn man sie nicht findet, heißt es auch nichts.
4: Das heißt zunächst einmal überhaupt nichts. Oder nur Glück gehabt. Also ich habe verschiedene Leute eingegeben, von denen ich weiß, dass sie in der Partei waren und die tauchen nicht auf. Aber wie gesagt, die Kartei ist nicht vollständig. Aber es ist nicht falsch, sich darum zu kümmern. Es ist möglich, die Spruchkammerakten zu beantragen. Das ist die Aufarbeitung, die erste Aufarbeitung nach dem Ende des Weltkriegs gewesen, als alle den Fragebogen ausfüllen mussten und angeben mussten, in welchen Parteiorganisationen sie oder Unterorganisationen sie waren. Da wurde auch gelogen, da wurden Persilscheine für links und rechts ausgestellt. Aber das ist auch interessant, wenn man diese Akten findet, was damals erst zusammengelogen wurde.

0: verurteilt hat. Aber auch da ist es inzwischen erforscht. Aber natürlich konnte man nicht darüber reden, dass die zwei Brüder der Gräfin, der Herausgeberin Marion Gräfin Dönhoff,
1: Bei
0: die
1: der
0: ja
1: Zeit jetzt.
0: dem bei der Zeit, die ja dem Widerstand angeblich nahestand, dass zwei ihrer Brüder Mitglieder des NSDAP waren. Darüber konnte nicht geredet werden. Was jetzt meine Zeitung betrifft, genau die Süddeutsche, das hat Knut von Abo in zwei Büchern aufgearbeitet. Das hat aber natürlich auch sehr lange gedauert. Anscheinend konnte es nicht anders gehen, als mit Mitläufern und Mittätern die neue demokratische Zeitung aufzubauen. Warum das so war, warum man verhindert hat, dass Immigranten und Rückkehrer eine bessere Position bekommen hätten oder mehr Einfluss gehabt hätten, das wäre ja aufzuarbeiten, ja.
1: Und Knut von Harbou hat heute in der Süddeutschen Zeitung einen langen Artikel veröffentlicht auf süddeutsche.de, den Sie gerade angesprochen haben. Da geht es auch tatsächlich um die Vergangenheit der SZ. Das war Willi Winkler, SZ-Journalist, zum medialen Umgang mit der NS-Vergangenheit. Vielen Dank.
0: Aber gerne.

0: Wir bleiben nochmal beim Thema Geschichte. Der große Erfolg des Faches beschränkt sich nicht auf die NS-Zeit von 1933 bis 1945. Das zeigen nicht nur viele Podcast-Formate, wie zum Beispiel auch Der Rest ist Geschichte vom Deutschlandfunk. Künstliche Intelligenz eröffnet nämlich neue Möglichkeiten. Denn mit KI lassen sich vergangene Zeiten mit verhältnismäßig leichten Mitteln anschaulich machen. Allerdings verändern sie auch unseren Blick auf die Vergangenheit, sowohl zum Guten als auch zum Schlechten. Lena Fuhrmann berichtet und stellt als erstes Chloe vor.
1: So the plan is, I'm gonna check in at my room in the inn, get into the market, see how people actually live here, eat whatever they eat, and then later I am meeting the actual king.
2: London im Jahr 1536. Chloe führt ihre Follower in Selfie-Perspektive durch die Stadt. Sie zeigt ihre Unterkunft, isst in einer Taverne und trifft später König Heinrich den VIII. Die junge Frau reist in ihren YouTube-Videos regelmäßig in die Vergangenheit. Etwa ins alte Ägypten oder ins Tudor-England. Millionenfach werden die Videos ihres Kanals Chloe vs. History geklickt. Dahinter steckt allerdings nicht wirklich eine US-amerikanische Influencerin, sondern der britische Creator Jonathan Laramie, der die Bilder mit Hilfe von künstlicher Intelligenz erstellt. Während manche Kommentare die Videos als sogenannten KI-Slop bezeichnen, also KI-Abfall, der gerade mit sinnfreien Clips das Netz überflutet, finden andere Nutzende lobende Worte. Für die fiktive Protagonistin, den Humor und die immersiven Einblicke in vergangene Zeiten.
3: Diese Straßenszenen, sehr, sehr realistisch, fast unheimlich. Das ist wahrscheinlich die beste Art, KI zu benutzen, die ich je gesehen habe.
2: Wer sich für Geschichte interessiert, kommt im Netz derzeit schwer an KI-Zeitreisenden vorbei. Auch die beiden Brüder Nils und Lars de Boer betreiben einen solchen Kanal namens Janella Through Time. Sie wohnen in den Niederlanden und arbeiten eigentlich in der Musikindustrie. Die Figur Janella haben sie nach dem Erfolg von Chloe vs. History kreiert.
4: Wir haben den Trend gesehen, Geschichtsvideos zu machen, auch in Bezug auf Chloe. Und wir dachten direkt, wir wollen da auch aufspringen. Also haben wir recherchiert, ein Team darauf angesetzt und alles aufeinander abgestimmt.
2: Die beiden erkennen einen Markt. 1 bis 2 Wochen brauchen sie, um ein neues Video zu erstellen. Musik und Erzählungen kommen von ihnen. Das Visuelle generiert ein KI-Programm in kurzen Clips, die sie dann zusammensetzen. Nils und Lars ist es wichtig, so faktentreu wie möglich zu arbeiten und umfassend zu recherchieren, sagen sie. Sie sehen in den Videos die Möglichkeit, Follower und Geld zu generieren, aber auch Geschichte etwa für Schulen interessanter zu gestalten. Dass KI immer auch fehlerhafte Ergebnisse liefern kann, ist ihnen dabei bewusst. In vielen Zeitreisevideos passen beispielsweise Architektur oder Essen nicht zur Epoche, dann tauchen modern gekleidete Menschen oder Grafikfehler im Hintergrund auf.
5: In dem Sinne ist es immer riskant, KI hierfür zu nutzen. Aber ich denke, wir machen das auf eine gute Art und wir wollen Menschen helfen, sich zu bilden. Also wir machen das nicht mit einer bösen Absicht oder so.
2: Historische Formate sind seit Jahren beliebt in sozialen Netzwerken. So Geschichtswissenschaftler Roman Smirnov. Er forscht an der Universität Bochum zu digitalen Geschichtskulturen. KI bietet nun die Möglichkeit, dass auch gewöhnliche Nutzerinnen und Nutzer

0: Videos zu historischen Themen produzieren. Was früher viel teures Equipment, Zeit und Expertise brauchte, kann heute in einem Bruchteil der Zeit erledigt werden. Menschen geben den Auftrag, Algorithmen erzeugen die Inhalte. Dabei folgen sie allerdings statistischen Logiken. Statt wie Historikerinnen und Historiker wissenschaftliche Quellen abzuwägen, erzeugen sie aus den Datenmengen, die ihnen etwa aus dem Netz zur Verfügung stehen, das wahrscheinlichste Ergebnis.
1: Wenn ich anhand von KI die Darstellung von Paris im Zweiten Weltkrieg oder in Zeit von großer französischer Revolution rekonstruiere, dann bekomme ich nicht die typische, sondern die typischste Darstellung, die schon mehrfach auf verschiedene Websites, Blogs und in popkulturelle Medien wie Netflix-Serien existiert. Also ich produziere mit KI quasi nichts Neues. Ich reproduziere oder KI reproduziert für mich nur die schon ziemlich verbreitete Ästhetik der Vergangenheit.
0: Historisch akkurat ist das nicht, sowohl inhaltlich als auch visuell. Zwar wirken die Videos mit Chloe, Janella und anderen Zeitreisenden auf den ersten Blick realistisch, aber die Farben sind zu satt, die Kanten zu glatt und die Protagonistin, oft von männlichen Machern erstellt, normschön. Smirnoff betont, KI könne auf Dauer gewohnte Erzählungen und Stereotype weiter verfestigen.
1: KI als Phänomen, nicht nur als Technologie, als soziokulturelles Phänomen, futtert sozusagen die digitale Geschichts- und Erinnerungskultur mit relativ gleich aussehenden synthetischen Inhalten. Und das werden wir merken. Also KI führt dazu, dass das bereits Kolonisierte noch mehr kolonisiert wird und originelle bzw. marginalisierte Darstellungen der Vergangenheit bleiben weiterhin marginalisiert.
0: Wenn es um die Risiken und Chancen von KI geht, von der Vermittlung bis hin zur unbewussten oder bewussten Desinformation, betont Smirnoff, die Technologie wurde nicht speziell für die Geschichtskultur geschaffen. Ebenso wie Videospiele oder Wikipedia, die dann aber doch unser Bild von der Vergangenheit prägten. Uns bleibe es nur, mit der Technologie umzugehen.
1: Am Ende werden wir alle KI nutzen, direkt oder indirekt. Oder werden wir alle KI-generierte Inhalte konsumieren, auch ohne Wissen darüber.
0: Sie mögen immer echter aussehen, aber KI-Videos bleiben eine Rekonstruktion, wie auch andere mediale Bearbeitungen der Geschichte. Wenn uns das bewusst ist und Creator es transparent markieren, können die Zeitreisen sogar Interesse wecken. Für das Frühjahr und vielleicht sogar für echte Geschichtsforschung.
2: Über Geschichtsvermittlung mithilfe von KI war das Lena Fuhrmann.

0: 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Wer mehr über Politik wissen will als reine Nachrichtensendungen liefern, schaltet gerne Phoenix ein. Der Sender von ARD und ZDF überträgt bekanntlich ganze Bundestagssitzungen und wird das auch im kommenden Jahr noch tun. Denn anders als zwischendurch befürchtet, wird es Phoenix trotz Rundfunkreform weitergeben. Ab jetzt aber schon ohne eines seiner bekanntesten Gesichter. Der Moderator und Kommentator Erhard Schärfer hört Ende der Woche auf und geht in den Ruhestand. Guten Tag, Herr Schärfer. Hören Sie mich, Herr Schärfer?
1: Ich höre Sie schon, ja. Ich sagte Hallo nach Köln und ich hoffe, dass das jetzt auch ankommt.
0: Hallo nach Berlin, genau. Ich glaube, Ihre Leitung war noch nicht aufgezogen, deswegen konnten wir Sie noch nicht hören. Verzeihung. Reden wir über die Bundestagsdebatten. Die sind lang, manchmal langweilig, zäh, sehr formell. Sie haben wahrscheinlich mehr davon verfolgt als manch ein Abgeordneter. Was reizt Sie daran als Journalist?
1: Na, weil jede Debatte ein wenig anders ist, weil die Themen unterschiedlich sind, weil die Diskussionen sehr unterschiedlich verlaufen und bis auf die Legislaturperiode 2013 bis 17, wo es wirklich sehr langweilig war, weil es eine übergroße schwarz-rote Mehrheit im Bundestag gab, ist es doch, da hat jedes Mal was Neues dann wieder.
0: Wie arbeiten Sie das heraus, das Neue? Weil das sind ja dann doch, wenn man beim Reinzappen guckt, hört man einfach sehr lange reden und es fehlt einem vielleicht ein bisschen Kontext. Es klingt abgelesen. Was sehen Sie darin?
1: Na, wir versuchen uns ja vorzubereiten auf die Debatten. Das heißt, nicht, wir versuchen es nicht nur, sondern wir tun es tatsächlich auch und lesen uns ein, worum es geht und wissen dadurch immer schon ein wenig mehr und sind hier hauptsächlich auch tatsächlich dann in der Sprecherkabine im Bundestag, um das, was die Redner da vortragen, auch einzuordnen und zuzuordnen, ob da Argumente unter den Tisch fallen oder welche Argumente da ganz besonders befördert werden. Und auf diese Weise hat man dann einen anderen Bezug und ist auch anders aufmerksam, als das ein vielleicht, ich sag's mit aller Vorsicht, ein Zuschauer oder eine Zuhörerin ist, die jetzt in Anführungszeichen einfach nur so dabei sind. Also insofern haben wir da einen ganz anderen Zugang zwangsläufig.
0: Sie sprechen diese Kommentierung und Einordnung gerade an. Wir haben am Anfang der Sendung einen Ausschnitt gehört aus einem Kommentar von Ihnen. Da sagen Sie über eine Rede von AfD-Chefin Alice Weidel, es stehe auf einem anderen Blatt, ob das düstere Bild, das Sie von Deutschland zeichnen, einer Überprüfung standhalten würde. Wie weit dürfen Sie denn bei solchen Kommentaren gehen?
1: Ich glaube, das ist noch eine zulässige Einschätzung, weil ich sage ja nicht, dass es völlig falsch war, was sie da gesagt hat, sondern ich gebe zu bedenken, ob tatsächlich die Dimensionen, die sie seinerzeit in dieser Rede beschrieben hat, auch tatsächlich so zutreffen. Und das machen wir ja nicht nur bei Alice Weidel, sondern das machen wir bei anderen Rednerinnen und Rednern ja auch. Also das, was ich eben auch schon gesagt habe, dass man betont, welche Sicht oder welche Perspektive auf das Thema da gerade besonders betont wird von dem jeweiligen Redner oder der Rednerin, das ist ja unsere Aufgabe und ich glaube, wenn man darauf hinweist, dass man den Eindruck, dass man einen bestimmten Eindruck hat, dann kann man das immer machen. Was ich natürlich nicht machen kann und was ich auch nie gemacht habe, ist zu sagen, außer es lag wirklich auf der Hand, dass da gerade was völlig Falsches gesagt worden ist, musste man gelegentlich auch mal machen.
0: Jetzt sind wir in einer Zeit, wo es Eilmeldungen gibt, wo es Push-Nachrichten gibt, wo man online jederzeit nachgucken kann, wie der Nachrichtenstand ist. Da ist so eine lange Bundestagsdebatte ja ungewöhnlich. Wieso funktioniert das trotzdem?
1: Weil ich glaube, dass es nach wie vor ein großes Publikum oder sagen wir mal nicht ein ganz großes Publikum, aber genug Publikum dafür gibt, das sich dafür interessiert, wie argumentiert wird zu einem bestimmten Thema. Man kann den Leuten mehr zumuten, als wir als Medien, und damit meine ich jetzt mal alle, gelegentlich denken. Man kann den Leuten auch mehr zutrauen, dass sie sich für bestimmte Dinge interessieren. Wir erliegen ja gelegentlich, wie ich finde, dem falschen Impuls, dass es alles schnell sein muss und neu und dramatisch und alles, was dazugehört. Aber ein nicht unerheblicher Teil der Bevölkerung interessiert sich auch dafür, was dahinter steckt und ist auch bereit, sich auf längere Diskussionen und längere Argumentationen einzulassen. Und ich finde, das müssen wir einfach fördern. Und das ist halt typisch Phoenix, sowas zu fördern. Und insofern, ja, machen wir das, von wem wir denken, dass das Interesse dafür größer ist als manche andere. Man sieht es ja dann auch nicht nur bei ganz herausragenden Debatten oder Situationen wie bei der Kanzlerwahl im vergangenen Mai, wo wir wirklich ein sehr, sehr großes Publikum hatten dann über bestimmte Strecken. Aber man merkt es auch bei herausragenden Themen im Bundestag, wenn wirklich große Dinge besprochen werden, wenn es ums ethisch-moralische geht, dass das Interesse da sehr groß ist.
0: Jetzt kann man wahrscheinlich abstreiten, dass insgesamt der Medienzyklus einfach sehr viel schneller geworden ist, als auch noch der politische, was den Durchsatz von Nachrichten angeht. Nehmen Sie das auch wahr?
1: Ja, definitiv. Wir haben es ja jetzt, wir haben es vor kurzem erst beobachten können an dieser etwas merkwürdigen Kanzlertauschgeschichte, die da plötzlich so hochploppte, die ja doch, wo tatsächlich sehr früh klar war, dass da nicht so furchtbar viel dran ist. Aber es ist interessant, es geht um Personen, es geht um Köpfe, es geht um möglicherweise Königsmord in Anführungszeichen und solche Dinge. Und das, dann funktioniert das auch ganz außerordentlich gut. Aber solche Geschichten kommen halt immer schneller und immer häufiger, dass es tatsächlich so.
0: Herr Schäfer, Sie sind seit 1998 bei Phoenix, erst als Redakteur in Köln und Bonn, dann als Berichterstatter auch von Parteitagen, seit 2011 als Parlamentskorrespondent in Berlin. Wie hat sich Ihre Arbeit denn über diesen Zeitraum von 15 Jahren verändert?
1: Meine persönliche Arbeit?
0: Ja.
1: Na gut, es ist immer schwer zu sagen, irgendwie, weil das ist ja immer ein bisschen davon abhängig, was um einen rum passiert. Aber
0: ja, nehmen wir ein Beispiel. Seit 2017, seit die AfD im Bundestag ist, hat das Ihre Arbeit als Journalist dort sicher schon stark verändert, oder?
1: Ja, natürlich muss man anders hinhören, man muss anders hingucken. Ich habe ja vorhin schon mal diese tatsächlich etwas langweilige Legislaturperiode 2013, 2017 erwähnt, wo man sich tatsächlich zurücklehnen konnte, weil spätestens nach dem dritten oder vierten Koalitionsredner alle Argumente ausgetauscht waren. Das hat sich dann ab 2017 dramatisch verändert mit dem Einzug der AfD in den Bundestag. Und der Umgang mit der AfD hat sich ja auch seitens der Parlamentarier immer wieder geändert. Am Anfang war man immer sehr empört, was man gehört hat. Dann gab es eine folgende Legislaturperiode, wo man versucht hat zu ignorieren manche Sachen. Mittlerweile ist es so, dass versucht wird, Redner oder Rednerinnen, na, meistens sind es ja Redner der AfD, argumentativ sich mit denen auseinanderzusetzen. Also das Ganze hat so eine Wellenform und das verändert natürlich auch die eigene Arbeit und wie das, was im Parlament passiert und was wir da beobachten als Kommentatoren, ja, verändert ja auch unseren Blick auf das, was passiert. Und wenn man dann so eine Situation hat, wie beispielsweise am 10. Juli, also Freitag vor einer Woche, letzter Sitzungstag in dieser vor der parlamentarischen Sommerpause, als Julia Klöckner, die Bundestagspräsidentin, drauf und dran war, die ganze AfD-Fraktion, die gesamte AfD-Fraktion aus dem Plenum auszuschließen, weil sie einfach keine Ruhe geben wollten mit Zwischenrufen, dann sieht man schon, dass sich gewaltig was verändert hat im Parlament.
0: Auch den Umgang der AfD mit Ihnen als Journalist?
1: Das beobachte ich jetzt im Alltag jetzt nicht so ganz konkret, weil wir uns ja ziemlich genau überlegen, an welcher Stelle wir beispielsweise Interviews mit AfD-Abgeordneten machen. Das kommt vor, aber wir überlegen uns halt auch sehr genau, gewinnen wir jetzt Erkenntnisse über die politische Ausrichtung der AfD. Das ist bei Parteitagen natürlich nochmal anders als im Bundestag. Aber gewinne ich da Erkenntnisse über mögliche andere Problemlösungen oder bin ich sehr schnell an der Stelle, wo es dann wieder heißt, die Migration ist schuld an diesem und jedem. Deswegen sind wir da sehr selektiv, was die Auswahl von Interviewpartnern der AfD angeht. Und insofern hat sich auch am Umgang eigentlich da nicht viel verändert.
0: Der langjährige Phoenix-Moderator Erhard Schäfer geht in Ruhestand. Bei uns hat er zurückgeschaut auf seine Arbeit im Bundestag. Danke, Herr Schäfer. Alles Gute.
1: Danke.
0: Im Büchermarkt ab 16.10 Uhr gleich eine Rezension des Debütromans In Bloom der australischen Schriftstellerin Liz Allen. Gleich, wie gesagt, ab 16.10 Uhr. Das war Medias Res mit Stefan Fries. Machen Sie es gut.

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5: Uhr die Nachrichten, zunächst die Übersicht. Deutschland will mehr Gas aus Aserbaidschan beziehen. Die Zahl der registrierten Fälle von sexuellem Kindesmissbrauch ist gestiegen. Die EU stellt die Förderung der Kunstbiennale in Venedig wegen der Teilnahme Russlands ein. Und hier die Meldungen im Einzelnen. Deutschland will mehr Gas und Öl aus Aserbaidschan importieren. Bundeskanzler Merz sagte in Berlin, er habe mit Präsident Aliyev die Möglichkeiten erörtert. Aserbaidschan sei eines der wenigen Länder in der Region mit einem Energieüberschuss. Deshalb sei es ein interessantes Partnerland. Aliyev betonte die Bereitschaft, mehr Rohstoffe als bisher zu liefern. Dazu brauche es aber neue Verträge. Zudem müsse die Infrastruktur in Richtung Europa ausgebaut werden. Er forderte die EU und Banken aus Europa auf, die Finanzierung dafür bereitzustellen. Seit Anfang des Jahres fließt aserbaidschanisches Gas nach Deutschland. Bislang ist eine jährliche Lieferung von 1,5 Milliarden Kubikmetern vereinbart. Seit dem Beginn des russischen Angriffskriegs in der Ukraine bemüht sich Deutschland, unabhängig von Öl und Gas aus Russland zu werden. Die Zahl der registrierten Fälle von sexualisierter Gewalt gegen Minderjährige ist im vergangenen Jahr wieder angestiegen. Das geht aus einem Lagebild des Bundeskriminalamtes hervor. Insgesamt wurden demnach in Deutschland mehr als 17.000 Fälle sexualisierter Gewalt an Kindern verzeichnet. Das waren 4,7% mehr als im Jahr 2024. Bei Jugendlichen gab es einen Zuwachs um 4% auf gut 1.200 Fälle. Die Mehrheit der Opfer war weiblich. In gut der Hälfte der Fälle habe eine Vorbeziehung zwischen Täter und Opfer bestanden. Im Zusammenhang mit jugendpornografischen Inhalten verzeichnet das Lagebild im Jahresvergleich einen Zuwachs der Fälle um fast 20%. Gut die Hälfte der Tatverdächtigen war selbst minderjährig. Innenminister Dobrindt sprach von erschreckend hohen Zahlen, insbesondere auch bei jugendpornografischen Inhalten im Netz. Darüber hinaus gäbe es ein großes Dunkelfeld. Der Bundesgeschäftsführer des Kinderschutzbundes Grein sagte im Deutschlandfunk, trotz knapper Haushalte dürfe man nicht bei Kindern und Jugendlichen sparen. Eine Verstetigung und nicht etwa ein Abbau der Beratungsstrukturen sei notwendig. Bundesinnenminister Dobrindt hat das von der Deutschen Bahn angekündigte Alkoholverbot an Bahnhöfen begrüßt. Der CSU-Politiker sagte in Berlin, dies könne ein Beitrag dazu sein, die Situation auf Bahnhöfen zu verbessern. Er werde mit Bahnvorstandschefin Paller darüber sprechen, wie das Verbot durchgesetzt werden könne. Nach Angaben der Deutschen Bahn soll es künftig an allen rund 5.400 Bahnhöfen in Deutschland untersagt sein, Alkohol zu trinken. Der Konzern will das Verbot bis Mitte Oktober umsetzen. Bei Verstößen droht künftig ein Platzverweis, im Wiederholungsfall ein Hausverbot. An rund 30 großen Bahnhöfen wie Frankfurt, Hamburg oder Köln besteht ein Alkoholverbot schon länger. Die Gewerkschaft der Polizei fordert, auch in Zügen müsse das gelten. Der bayerische Europapolitiker Weber zieht Kritik aus seinem Bundesland auf sich. Dem EVP-Chef und stellvertretenden CSU-Vorsitzenden wird vorgeworfen, sich nicht genug für die Land- und Forstwirtschaft in Bayern einzusetzen. Landwirtschaftsministerin Kanniber und Europaminister Beiswenger haben deswegen einen Brief an Weber geschrieben. Sie monieren, die bayerischen Bauern und Waldbesitzer fühlten sich von ihm nicht gehört. Die Kritik bezieht sich auf die sogenannte Naturwiederherstellungs- und auf die Entwaldungsverordnung der EU. In dem Brief heißt es, es drohten massive Eingriffe ins Eigentum und realitätsferne Bürokratievorgänge. Hintergrund ist auch der sogenannte Pfingstbrief Webers, der im Mai in der CSU als Angriff auf Parteichef Söder verstanden wurde. Weber forderte darin, stärker über Gemeinwohl, Zusammenhalt und neue Ideen zu sprechen. Der Verdächtige des Schusswaffenangriffs in einer Jugendhilfeeinrichtung in Stade ist tot. Wie das niedersächsische Justizministerium in Hannover mitteilte, beging der Mann im Gefängnis Suizid. Hinweise auf ein Fremdverschulden gab es demnach nicht. Dem Mann wurde vorgeworfen, vor 3 Wochen 6 Beschäftigte der Einrichtung des Jugendamtes erschossen zu haben. Hintergrund der Tat, die bundesweit für Entsetzen gesorgt hat, war vermutlich ein Sorgerechtsstreit. Im Landkreis Würzburg ist ein 20 Jahre alter Mann festgenommen worden, der aus möglicherweise israelfeindlichen oder antisemitischen Motiven einen 65-Jährigen angegriffen haben soll. Die Generalstaatsanwaltschaft München teilte mit, gegen den Syrer sei Haftbefehl wegen versuchten Mordes und gefährlicher Körperverletzung erlassen worden. Er sitze inzwischen in Untersuchungshaft. Der Tatverdächtige soll am Sonntagabend in Höchberg einen Mann brutal angegriffen haben, der eine Israel-Flagge als Anstecker am Revier getragen hat. Das Opfer erlitt den Angaben zufolge Kopfverletzungen und einen Knochenbruch. Für die Welthungerhilfe ist der Rückgang bei der Zahl hungernder Menschen auf der Welt kein Anlass zur Beruhigung. Die Verbesserung sei nur marginal, sagte Generalsekretär Mogge zum aktuellen Welternährungsbericht. Es sei wieder nicht gelungen, einen entscheidenden Schritt bei der Überwindung des Hungers voranzukommen. Insbesondere in Afrika seien die Zahlen besorgniserregend. Wie aus dem Bericht hervorgeht, hungerten im vergangenen Jahr zwischen 608 und 696 Millionen Menschen, 14 Millionen weniger als 2024. Nach Angaben der Forschenden hat sich die Lage vor allem in Asien, Lateinamerika und in der Karibik in den vergangenen Jahren stetig verbessert. In Afrika stagniert die Entwicklung. Die Weltgemeinschaft hat sich das Ziel gesetzt, den Hunger weltweit bis 2030 zu überwinden. Bei russischen Angriffen sind in der Ukraine mindestens 3 Menschen getötet worden. Dem ukrainischen Präsidenten Selenskyj zufolge sind 2 Menschen in Saporischschja im Südosten des Landes getötet worden und eine Person in Cherson im Süden des Landes. Russland habe in beiden Fällen Gleitbomben eingesetzt. Es gab mehrere Verletzte. Selenskyj appellierte an die Europäische Union, das 21. Sanktionspaket gegen Russland zu verabschieden. Zudem sei es wichtig, dass die Partner der Ukraine das angegriffene Land schnell mit Waffen belieferten. Die Europäische Union stellt die Förderung der Kunstbiennale von Venedig wegen der Teilnahme Russlands ein. Nach einer Empfehlung der EU-Kommission fasste die zuständige Behörde für Bildung und Kultur den entsprechenden Beschluss. Bisher wird die Biennale mit 2 Millionen Euro unterstützt. Ein Sprecher der EU-Kommission sagte, Kulturvorhaben, die mit europäischen Steuergeldern finanziert würden, sollten offenen Dialog, Vielfalt und Meinungsfreiheit fördern. Diese Werte würden im heutigen Russland nicht geachtet. Russland nimmt erstmals seit Beginn seiner Invasion in der Ukraine an der Kunstbiennale teil. Moskau sieht darin das Ende seiner kulturellen Isolation im Westen. Und hier noch einmal die Übersicht. Deutschland will mehr Gas aus Aserbaidschan beziehen. Die Zahl der registrierten Fälle von sexuellem Kindesmissbrauch ist gestiegen. Die EU stellt die Förderung der Kunstbiennale in Venedig wegen der Teilnahme Russlands ein. Das Wetter verbreitet heiter. In der Mitte und im Osten sowie in Ostbayern kurze Schauer möglich. Höchstwerte 18 bis 24, im Südwesten bis 26 Grad. Morgen in der Nordhälfte dichte Bewölkung, zeitweise Regen. Im Süden heiter oder sonnig. Temperaturen 19 bis 26 und im Südwesten bis 29 Grad. Die weiteren Aussichten am Donnerstag bewölkt, vor allem in der Nordosthälfte Schauer. Im Tagesverlauf nachlassend, im Südwesten heiter 19 bis 27 Grad. Abschließend das Wetter und die Temperaturen von 14 Uhr. Leicht bewölkt war es in Berlin bei 23 und Köln-Bonn 21 Grad. Helsinki Regenschauer 13, Stockholm wolkig 21, Oslo stark bewölkt 24, London wolkig 22. Leicht bewölkt in Kopenhagen bei ebenfalls 22, sowie in Amsterdam und Brüssel bei je 20 Grad, Zürich wolkig 23, leicht bewölkt in Paris bei 24, Nizza und Barcelona je 30 Grad, Madrid wolkenlos 34, Mallorca leicht bewölkt 31, Malaga stark bewölkt 28, leicht bewölkt in Lissabon bei 27 und Wien 24 Grad, Prag wolkig 18, Warschau stark bewölkt 17, Budapest wolkig 27, Belgrad leicht bewölkt 28, wolkig in Bukarest bei 29 und Venedig 28 Grad, Rom wolkenlos 33, leicht bewölkt in Athen bei 36 und Larnaca 35 Grad, Istanbul wolkenlos 28, Ankara leicht bewölkt 33, wolkig in Moskau bei 25 und Kiew bei 26, Algier leicht bewölkt 34 Grad. Das waren die Nachrichten.
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6: Im Studio ist Maike Albart. Herzlich willkommen. Eine neue australische Autorin können Sie heute bei uns kennenlernen. Aber zuerst geht es um Denkmäler und darum, wie viel man an ihnen ablesen kann. Im Ehrenhof des Collège de France in Paris steht eine Statue. Sie zeigt einen berühmten Wissenschaftler und Nationalhelden, nämlich Jean-François Champollion. Das ist der Mann, der die ägyptischen Hieroglyphen entziffert hat. Die Skulptur sieht so aus. Den linken Fuß stützt Champollion auf den Riesenkopf eines Pharaos. Markus Messling, Professor für romanische Kulturwissenschaft und Direktor des Käthe-Hamburger-Instituts an der Universität des Saarlandes, hat dieser Statue einen Essay gewidmet. Kultur, Tod und Reparation heißt er. Guten Tag, Herr Messling.
7: Ja, schönen guten Tag.
6: Eine Siegerpose, ein Triumph über Ägypten, könnte man ja denken, sei dieser Fuß. Ist das so oder kann man diese Skulptur auch noch anders interpretieren?
7: Also genau das hat mich interessiert eigentlich und deswegen habe ich den Essay geschrieben, denn in der Tat ist die Skulptur in der Öffentlichkeit ganz stark so wahrgenommen worden. In den letzten ungefähr 10 Jahren, angefangen von einigen Künstlern, die das gesehen haben, oft durch Zufall und sich dazu geäußert haben und gesagt haben, naja, das ist doch eigentlich eine ziemlich abschätzige Skulptur und wir als Ägypter sind empört. Und das hat sich dann immer weiter hochgeschaukelt, kann man sagen, durch die Jahre. Es gab sogar offizielle Proteste der ägyptischen Jugendorganisation, der kommunistischen Partei, also Nachfolgeorganisation, nationalistischen Partei, die im Grunde den Franzosen die Grabungen in Frankreich verbieten wollten, bis hin dann zu wirklich ernsthaften Protesten auch im Zuge von Black Lives Matter. Da hat eine ägyptische Intellektuelle dann gesagt, ja, wir müssen diese Skulptur entfernen.
6: Wofür stand Champollion denn eigentlich? Ich verbinde ihn immer mit der aufklärerischen Kultur und damit, dass er diese große Errungenschaft, eben die Entzifferung der Hieroglyphen, geleistet hat. Und warum ist das plötzlich anrüchig?
7: Genau so kennen wir diese Person in Deutschland als Entzifferer der Hieroglyphen, wenn wir sie überhaupt kennen. In Frankreich ist sie aber viel mehr. Sie ist im Grunde doch so etwas wie ein Nationalheld, kann man sagen. Ein kleiner vielleicht, auch weniger bekannt als andere, aber dennoch, nachdem Schulen benannt sind, Plätze benannt sind, Skulpturen geschaffen wurden. Und die Bedeutung Champollions geht eben über die als Wissenschaftler hinaus. Er steht eigentlich für die Errungenschaften des französischen Republikanismus, also die Errungenschaften der Revolution, wenn man so will, die ja neue Mobilitäten, soziale Mobilitäten produziert hat, die Leute nach oben gebracht hat, die das vorher nicht schaffen konnten. Und diesen Weg hat Champollion gemacht, ist sehr gefördert worden, ist in die napoleonischen Institutionen gekommen und dann schließlich Professor am Collège de France geworden. Also als Kind der Revolution, er ist 1790 geboren, also ein Jahr nach der Revolution, ist er diesen ganzen Weg gegangen und ist Ausdruck des französischen Selbstverständnisses. Und darum steht er überhaupt auch als Skulptur vor dem Collège de France.
6: Das Besondere an der Skulptur ist ja aber, dass er zwar den Fuß auf diesen Kopf setzt, aber dann eine ganz andere Pose einnimmt, nämlich eine nachdenkliche. Das deutet ja auch noch auf einen ganz anderen Charakter hin.
7: Das ist genau das, was mich interessiert hat. Ehrlich gesagt ist diese Skulptur eigentlich ganz lange in Vergessenheit geraten. Sie steht im Ehrenhof des Collège de France. Alle gehen daran vorbei in die Seminare, aber niemand hat sich die jemals richtig angeguckt. Und die, die eigentlich zum ersten Mal gesagt hat, ups, das ist ja eine komische Skulptur, ist Bénédicte Savoie. Als sie ihre Professur da angetreten hat, hat sie gesagt, naja, das ist schon eigentlich eine problematische Skulptur. Und dann habe ich mir die genauer angeguckt und mich hat genau das interessiert. Also mich hat interessiert, dass der untere Teil, ungefähr bis zur Hüfte, doch eine Heldenpose ist. Also eben ein Fuß aufgesetzt auf einen Kopf, das andere Bein durchgedrückt, ja, also wie so ein Soldatenstand. Und im Grunde ist das in der europäischen Kultur ganz klar eine Siegerpose. Also der Fuß auf dem Kopf von Goliath, ne, das ist sozusagen seit dem Alten Testament eigentlich das Symbol des Sieges. Wir kennen das aber auch aus der Großwildjagd, der Fuß auf dem Löwenkopf und so weiter. Mhm. Und der obere Teil der Skulptur aber, ab der Hüfte, ist eben gebeugt. Und auch die Arme sind verschränkt, eine Hand ist nach innen gebogen, stützt den schweren Kopf ab und deutet auf etwas ganz anders hin. Das ist überhaupt keine Siegerpose, sondern eher eine Pose eigentlich der Nachdenklichkeit, vielleicht sogar der Melancholie.
6: Diese Zerrissenheit spiegelt sich tatsächlich auch in Champollions Leben. Das schlüsseln sie ja auf. Und man muss auch bedenken, er ist sehr jung gestorben und diese Skulptur wurde 30 Jahre nach seinem Tod erst erschaffen. Und der Bildhauer heißt Friedrich Auguste Bartholdi, 1867. Und Champollion war da schon 30 Jahre tot. Wie können wir das denn bewerten und was ist da für Sie die Pointe?
7: Das Interessante ist, dass eigentlich nach dem Tod von Champollion, dadurch, dass die Restauration kam, Champollion eben gar nicht so innenpolitisch gewertschätzt wurde, sondern man hat ihn vor allen Dingen als außenpolitisch, als großen Helden Frankreichs gegen England positioniert. Also Ägypten ist unser Ägypten, wir haben das entziffert, der Nahe Osten ist unser Nahe Osten, nicht britisch und so weiter. Das war ja der große Konflikt zwischen den Großmächten. Und da ist Champollion funktionalisiert worden. Innenpolitisch ist er eigentlich abgelehnt worden, denn er war eben überzeugter Republikaner, im Zweifel sogar eher Bonapartist, also für Napoleon, um die Revolution fortzuführen. Das wollte die Restauration natürlich gar nicht. Und als dann aber nach der Niederlage gegen Preußen die Troisième Republik kam, die große Republik, die an die immer erinnert wird, die praktisch die heutige Republik vorstrukturiert hat, da kam sozusagen die Frage auf, wie man diese Republik eigentlich in Bilder fassen kann. Und der große Bildhauer ist Bartholdi. Der hat praktisch dieser Republik überall die Skulpturen geschaffen, ein Bild gegeben. Und diese Bilder sind eigentlich immer Ausdruck von zwei Dingen, nämlich einer großen Selbstüberzeugung. Frankreich muss die Zivilisation in der Welt vertreten. Es ist die Speerspitze der Wissenschaft, der Freiheit. Es ist sozusagen die Moderne an sich. Und gleichzeitig aber hatte dieses Frankreich nur gerade den Krieg gegen Preußen verloren. Das heißt, es war eigentlich unsicher und instabil. Das Parlament war noch gar nicht mehr republikanisch, sondern monarchisch noch sehr lange. Die Mehrheit war noch für eine Rückkehr in die Monarchie. Also diese Unsicherheit musste bekämpft werden. Und da stellt Bartholdi überall seine Skulpturen. Übrigens kennt man ihn ja vor allen Dingen als Erschaffer der New Yorker Freiheitsstatue.
6: Ja, das, glaube ich, hat jeder vor sich. Hier nun ist es auch deswegen, finde ich, so aufschlussreich, sich mit der Statue zu beschäftigen, weil so viel ins Spiel kommt. Also von Frankreich, von dem eigenen Selbstverständnis, von der Dritten Republik. Aber auch Champollion selbst hat ja eine ganz bestimmte Erfahrung mit dem Kolonialismus gemacht. Er ist erst sehr spät überhaupt nach Ägypten gereist und dann eigentlich krank zurückgekehrt. Wie war da sein Verhältnis zu Ägypten und zu seinen Wissensdurchbrüchen?
7: Ja, Champollion ist eben begeisterter Republikaner gewesen. Er fand also auch die Expedition Napoleons nach Ägypten, für die er zu jung war, in die er nicht mitreisen konnte, weil er schlicht noch ein Kind war. Deren Ergebnisse fand er grandios, ist damit in Grenoble in Kontakt gekommen über Leute, die auf dieser Expedition dabei waren und war eigentlich anfänglich begeistert von dieser Idee, dass Frankreich die ganze Welt eigentlich in Paris zentrieren muss. Das war die Idee. Frankreich ist die Speerspitze, da war die Revolution. Hier muss alles aus der Welt hin, um beurteilt zu werden in der Universalgeschichte der Menschheit. Also wo ist der Ort Ägyptens in der Menschheitsgeschichte? Und da hat Napoleon ja eine große Erzählung daraus gemacht. Nämlich Ägypten ist der Anfang von Kultur, ja, von Zivilisation und Frankreich der Endpunkt.
6: Und gegen die Kirche ging das auch.
7: Und gegen die Kirche natürlich. Also die alte biblische Erzählung ist im Grunde aufgesprengt worden, weil man einfach die alten Texte plötzlich lesen konnte, gerade auch mit Champollion, und gemerkt hat, das ist alles viel älter als die altbiblischen Erzählungen. Das heißt, es wurde klar, dass die alte Geschichte der Menschheit, wie man die biblisch erzählt hatte, dass die so gar nicht stimmt. konnte. Das heißt, ging eben auch gegen die reaktionären Kräfte, die die Revolution wieder zurückdrängen wollten. Und Champollion hat an alles dieses wirklich geglaubt. Er war überzeugter Republikaner. Und dann reist er nach Ägypten und sieht, dass diese französische Kulturpolitik, die alles nach Frankreich bringt, sehr vieles kaputt gemacht hatte. Man muss allerdings auch sagen, auch nicht nur die Kulturpolitik, sondern auch Mehmed Ali Pascha, der Herrscher, Vizekönig in Ägypten, der selber das Land nach französischem Vorbild dann modernisieren wollte und auch ganz vieles kaputt gemacht hat. Das heißt, Champollion reist in ein Land, in dem die Tempelanlagen, die alten Stätten sehr mitgenommen sind. Viel geraubt worden ist, viel nach Europa gebracht wurde in die großen Museen. Und dann fängt er doch an, ziemlich nachdenklich zu werden. Wie kann das sein, dass dieser Universalismus, diese Sehnsucht nach Wahrheit und Wissen, dass die am Ende alles kaputt gemacht hat?
6: Und das spiegelt sich dann fast in der erst später erschaffenen Statue. Sie arbeiten ja, Markus Messling, mit dem Begriff der Reparation. Der taucht schon im Titel Ihres Essays Kultur, Tod und Reparation auf. Das ist ein komplexer Begriff, mit dem wir in der letzten Zeit seit einigen Jahren häufig konfrontiert werden. Was ist das für ein Ansatz, um mit diesem Erbe umzugehen?
7: Das Interessante an der Skulptur ist, dass sie eigentlich, glaube ich, diesen Sieges-Champollion im Grunde darstellen sollte. Zwar durchaus nachdenklich, denn es ging darum zu zeigen, dass Champollion dieses Wissen erwirbt, die Hieroglyphen lesen kann, das alte Rätsel überwindet. Das ist ja im Grunde eine Ödipus-Figur, die Bartholdi da entwerfen wollte. Nach dem Krieg allerdings, auch aufgrund verschiedener anderer Ereignisse, ist eben kein Sphinx mehr unter dem Fuß, sondern ein Pharao. Und das heißt, da kommt die Lebenswelt eigentlich in die Skulptur. Champollion steht jetzt nicht mehr nur auf dem Rätsel des Wissens, sondern eigentlich auf dem Rätsel der Welt, wenn man so will, und inkarniert jetzt diesen Anspruch Frankreichs, die Welt zu beherrschen auch. Im Wissen, aber auch politisch. Und das Interessante ist aber, dass der Oberkörper eben überhaupt nicht glorifizierend ist und eigentlich auch überhaupt nicht triumphal, sondern er drückt eine tiefe Nachdenklichkeit, vielleicht sogar Trauer aus. Man muss wissen, dass die Skulptur ja im Umfeld steht zu dem Denker von Rodin. Der steht gar nicht weit weg und die ersten Skizzen dafür sind auch genau in dieser Zeit entstanden, in den 80er Jahren. Das heißt, es ist sehr zeitnah an dieser Pose, wo die Moderne sich eigentlich selbst problematisch wird. Und ob Bartholdi das wollte oder nicht, dieses Problem drückt er eigentlich aus. Und damit drückt er etwas aus, was eben älter ist, weil Champollion das selbst schon so stark empfunden hat. Champollion hat eigentlich empfunden, dass diese Wissenschaft, für die er so gebrannt hat, dass die ganz vieles kaputt macht. Und das geht zurück auch auf eine große Erfahrung, die er macht im Sommer 1827, wo nämlich in Paris sowohl eine Giraffe aus Ägypten als Geschenk an den König gebracht wird, als auch eine Gruppe von Osage-Indianern, hat man damals gesagt, also indigenen Personen sozusagen, nach Frankreich kam. Und die wurden beide ausgestellt und im Grunde begafft, beguckt als die exotische Welt.
6: Wie so eine Jahrmarktsattraktion.
7: Genauso war das auch gedacht. Also der Herr, der die Vertreter dieser Nation, der Osage, dahin gebracht hat, der wollte im Grunde Geld damit verdienen. Und das ist eine ganz tragische Geschichte. Die sind fast alle umgekommen, an den Pocken gestorben. Wenige von ihnen konnten zurückkehren. Aber Champollion trifft sie im Louvre und macht da eine wichtige Erfahrung. Nämlich eine der Damen dieser Osage kniet sich da nieder in diesem Raum. Im Grunde, weil sie eigentlich die Atmosphäre des Todes, des Sterbens von Kultur empfindet, muss man vermuten. So stellte Champollion dar. Und in diesem Kontext anfängt ein Trauergesang anzustimmen. Und da wird Champollion klar, dass sozusagen die Person, nämlich die Römer, die eigentlich Alexandria niedergebrannt hatten, das alte Ägypten kaputt gemacht haben, dass die jetzt in Nordamerika auch diese Kulturen in einen Kulturtod führen, auch ins Sterben, in die Ausrottung, in die Vernichtung letztlich. Und das hat Champollion sehr getroffen. Und von da an hat er große Zweifel am europäischen Universalismus und Wissensmodell. Und da kommt der Begriff der Reparation im Grunde schon ins Spiel.
6: Und wie muss man den jetzt aufschlüsseln? Also für uns, die wir mit diesen Hinterlassenschaften uns beschäftigen müssen, uns auseinandersetzen müssen. Es geht ja darum, den Denkmälern auch diesen Kontext zu vermitteln, so wie Sie das in Ihrem Buch tun. Aber was heißt jetzt Reparation für uns?
7: Wir sind oft als Europäer damit konfrontiert, dass wir natürlich andere Dinge reparieren müssen, also etwas zurückgeben müssen, dass wir uns auch beschäftigen müssen mit Materialien, Wiedergutmachung, weil wir Dinge zerstört haben auf anderen Kontinenten und so weiter. Was mich hier sehr interessiert hat, war auch die Nachinnenwendung eigentlich der Reparation. Also das, was Champollion eigentlich schon sieht, nämlich, dass wir unser Wissensmodell, unsere Art von Republikanismus hinterfragen müssen und fragen müssen, wie wir eigentlich von dieser Erfahrung unserer Weltzerstörung aus die Republik anders denken. Und das ist ja in dieser Denkmalfrage immer aufgehoben. Denkmäler in einer Demokratie sind ja dafür da, einen Rahmen zu schaffen, sich zu erinnern. Und das unterscheidet republikanische Demokratien eben von autoritären Regimen, dass wir die Erinnerung nicht festfrieren. Wir schreiben nicht vor, was wir erinnern. Wir verbieten auch nicht Erinnerung, sondern wir diskutieren eigentlich darüber, wie wir erinnern. Und das fand ich an dieser Skulptur wahnsinnig wichtig, diese Vielschichtigkeit des Problems zu erkennen und zu sehen, dass wir den Republikanismus, unser Bewusstsein eigentlich auch, reparieren müssen in Bezug auf diese Geschichte europäischer Kolonialität.
6: Markus Messling war das. Kultur, Tod und Reparation Matthes und Seitz, 174 Seiten, 16 Euro. Ein mitreißendes, kluges und erhellendes Buch, weil es Markus Messling gelingt, der Diskussion über Macht und Wissen und das aufklärerische Projekt einen anderen Dreh zu geben. Das Gespräch haben wir vor der Sendung aufgezeichnet. Es gibt eine neue Stimme aus dem angloamerikanischen Raum zu entdecken. Liz Allen ist Schriftstellerin und Lehrerin, 43 Jahre alt, kommt ursprünglich auch aus Australien und lebt in Großbritannien. Mit ihren Kurzgeschichten hat sie schon für Wirbel gesorgt. Dasselbe gilt für ihr Romandebüt, das jetzt in deutscher Übersetzung zu haben ist. In Blumen heißt es, das Ganze dreht sich um eine Mädchenband. Enno Stahl weiß mehr.
8: The Bastards nennt sich die Band dreier 14-jähriger Mädchen. Sie sind glühende Nirvana-Fans und haben ein großes Ziel. Sie möchten an einem Wettbewerb teilnehmen, der für sie die Fahrkarte in die Freiheit sein soll.
9: In 5 Wochen gewinnen The Bastards den Bandwettbewerb. Wir proben erst seit 9 Monaten, aber wir werden trotzdem gewinnen, weil wir es mehr wollen als alle anderen. Als Joan Jett in unserem Alter war, wohnte sie in L.A., der Welthauptstadt des Entertainments. Vincent dagegen ist die Hauptstadt der Teenie-Schwangerschaften und der abgehauenen Väter. Und der Battle of the Bands unser einziger Ausweg aus diesem Scheißkaff.
8: Nun aber haben die drei ein Problem. Mr. P., ihr deutscher Musiklehrer, wird wegen sexuellen Missbrauchs angeklagt. Der gesamte Ort glaubt das bereitwillig, nicht aber die Bastards, die von Mr. P. nachdrücklich unterstützt werden. So dürfen sie im Musikraum mit den Schulinstrumenten proben. Und er will sie auch hinfahren zum Austragungsort des Bandcontests. Ohne Mr. P. können sie sich die Teilnahme daran abschminken. Die Mädchen möchten seine Unschuld beweisen, allen Anfeindungen zum Trotz. Dieser Plot wird erzählt vor dem Hintergrund eines Sittenbildes im randständigen Australien der 1990er Jahre. Es ist die Unterschicht, die sich hier präsentiert, mit kaputten Beziehungen und Biografien.
9: Unsere Mütter standen mit West Coast Cooler in der Hand lästernd im Hauptzelt, während die Macker um ein leeres Bierfass herumtorkelten und jede Minute lauter und besoffener wurden. Genau wie unsere Mütter ignorierten wir sie. Die Männer unserer Mütter interessierten uns nur in dem seltenen Fall, dass sie Geld hatten. Ansonsten waren sie Geräuschkulisse, wie die Nachrichtensprecher im Radio.
8: Die ursprünglichen Väter haben die Familien längst verlassen. Die Mütter haben wenig einträgliche Putz- oder Kassenjobs. Sie müssen jeden Pfennig umdrehen. Die Erzählperspektive des Buchs ist ungewöhnlich, denn es ist konsequent in der Wir-Form der Sicht der drei Bandmitglieder gehalten. Die Mädchen besitzen keine eigene Identität. Kollektive Charaktere herrschen vor. Die Mütter der Mädchen und deren Macker treten ausschließlich im Plural auf. Denn sie haben keine individuellen Besonderheiten, sondern nur Klasseneigenschaften.
9: Unsere Mütter haben rausgewachsene Dauerwellen. Unsere Mütter haben Ratenzahlung vereinbart. Unsere Mütter haben verdünntes Shampoo. Unsere Mütter haben Rubbellose. Unsere Mütter haben mehrfach benutzte Teebeutel. Unsere Mütter haben undichte Dächer. Unsere Mütter haben Kredite. Unsere Mütter haben Schädlingsprobleme. Unsere Mütter haben uns.
8: Die Mädchen begreifen sich also als überflüssig, als Störfaktor. Und folgerichtig gebärden sie sich ihrer Umgebung gegenüber rau und aggressiv. Eine Zukunft sehen sie für sich nicht.
9: Wir haben keine besonderen Fähigkeiten, die uns hervorstechen lassen würden. Austauschbare Mädchen. Wer wissen will, was mit den austauschbaren Mädchen passiert, muss nur Kelly Cooper fragen oder eine der anderen, die mit dunklen Augenringen hinter Kinderwagen hertrotten. Unsichtbare junge Frauen mit unsichtbaren Kindern, die sich still am Rand der Gesellschaft bewegen. Die nie einen Job finden werden, der mehr einbringt als die Sozialhilfe für alleinerziehende Mütter.
8: Der Traum der Band zerplatzt. Die Mädchen stürzen ab. Nisten sich bei einem Drogendealer ein. Nach einer Party voller Exzesse werden sie auf den Boden der Tatsachen zurückgeholt. Hier ändert sich der Blickwinkel, die drei Mädchen bekommen Namen, Amy, Jade und Violet, und ab jetzt wird aus der Ich-Perspektive erzählt. Nun, wo sie wieder Individuen sind und nicht ein Kollektiv, das sich gegenseitig schützt, bricht etwas Verdrängtes durch. Am Ende sitzt Amy bei der Polizei und sieht der Wahrheit in die Augen.
9: Ein Schmerz schießt durch meine Brust, dünn und scharf wie ein Eispickel. Ich würde am liebsten hineingreifen und ihn rausziehen. Die Beamtin hat tiefbraune Augen und feine Fältchen in den Augenwinkeln. Sie sieht mich an. Mitfühlend. Nicht mitleidig. Der Eispickel dringt tiefer und dreht sich. Ich höre dir zu, sagt die Frau zu mir. Der Eispickel dreht sich noch einmal. Wie ein Schlüssel.
8: Liz Allens Debütroman In Bloom, benannt nach einem Nirvana-Song, ist schmissig geschrieben. Super kurze Kapitel reihen sich aneinander, eine bis anderthalb Seiten, wie eine Punkplatte mit lauter Minutentracks. Auch die Sätze sind kurz gehalten, ein hämmernder Stil. Zugleich aber besitzt das Buch eine hohe Glaubwürdigkeit in seiner Darstellung der sozialen Szenerie und den damit verbundenen psychischen Zwangslagen. Empfehlenswert.
6: Enno Stahl über Liz Allen in Bloom aus dem Englischen von Lisa Kögebühn, Unionsverlag, 272 Seiten, 24 Euro. In Forschung aktuell geht es heute um Waldbrände. Einen schönen Nachmittag wünscht Maike Albart.

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1: 16.30 Uhr, die Nachrichten. Der neue britische Premierminister Burnham hat kurz nach seiner Ernennung das Kabinett neu geordnet und zu seiner ersten Sitzung einberufen. Dabei sagte er, die Minister müssten eine Regierung bilden, die sich für das Thema Lebenshaltungskosten einsetze und den Menschen das Gefühl vermittle, dass Hilfe komme. Bereits am frühen Morgen war eine erste Maßnahme verkündet worden. Mit einer Senkung der Mehrwertsteuer auf Stromrechnungen sollen Privathaushalte entlastet werden. Das neue britische Kabinett setzt sich aus 12 Frauen und 11 Männern zusammen, einschließlich des Premierministers. Deutschland will mehr Gas und Öl aus Aserbaidschan importieren. Bundeskanzler Merz sagte in Berlin, er habe mit Präsident Aliyev die Möglichkeiten erörtert. Aserbaidschan sei eines der wenigen Länder in der Region mit einem Energieüberschuss. Deshalb sei es ein interessantes Partnerland. Aliyev betonte die Bereitschaft, mehr Rohstoffe als bisher zu liefern. Dazu brauche es aber neue Verträge. Zudem müsse die Infrastruktur in Richtung Europa ausgebaut werden. Er fordert die EU und Banken aus Europa auf, die Finanzierung dafür bereitzustellen. Seit Anfang des Jahres fließt aserbaidschanisches Gas nach Deutschland. Bislang ist eine jährliche Lieferung von 1,5 Milliarden Kubikmetern vereinbart. Die italienische Ministerpräsidentin Meloni hat die Aufklärung des Todes eines Marokkaners bei einem Polizeieinsatz in Bologna verlangt. Mögliche Verantwortliche müssten mit der größten Unerbittlichkeit festgestellt werden, schrieb Meloni auf der Plattform X. Sie verurteilte gleichzeitig Teilnehmer einer Demonstration anlässlich des Vorfalls gestern Abend. Bei den Protesten gegen Polizeigewalt war es zu Ausschreitungen gekommen. Die Polizei setzte Wasserwerfer und Tränengas ein. Es gab Verletzte auf beiden Seiten. Der Marokkaner war Videobildern zufolge am Sonntag von zwei Polizisten über Minuten auf den Boden gedrückt worden. Er rief mehrfach um Hilfe. Ein Notarzt stellte später seinen Tod fest. Vizeregierungschef Salvini verteidigte den Polizeieinsatz. Die Beamten hätten sich professionell verhalten. Die Senatorin Cucci von den Grünen sprach hingegen von einer unmenschlichen Tat und warf der Regierung vor, Hass und Rassismus zu fördern. Die Kranzniederlegung der AfD bei der Gedenkstunde für Opfer des NS-Widerstands sorgt weiter für Kritik. Die Vorsitzende der Weiße Rose Stiftung, Kronawitter, verurteilte die Aktion und zeigte Verständnis für das Handgemenge, das es bei der Kranzniederlegung gegeben hatte. Sie könne sehr gut verstehen, dass Nachfahren von Opferfamilien die Handlung der AfD nicht aushielten, sagte Kronawitter. Sie sprach von einer Provokation. Vor einigen Jahren habe es eine Plakataktion der AfD gegeben, wonach Sophie Scholl die Partei wählen würde. Mit solchen Aktionen wolle sich die AfD gewissermaßen reinigen von dem, was sie sonst von sich gebe, so Kronawitter. Bei der gestrigen Gedenkfeier der Bundesregierung zum Jahrestag des gescheiterten Attentats auf Adolf Hitler am 20. Juli 1944 wollte ein Großneffe des NS-Widerstandskämpfers Dietrich Bonhoeffer einen Kranz der AfD-Bundestagsfraktion entfernen. In Bonn und im Rhein-Sieg-Kreis sind die meisten Stadtbahnen aus dem Verkehr gezogen worden. Routinemäßige Überprüfungen hätten ergeben, dass an einigen Bauteilen der Züge eine frühzeitige Materialermüdung auftreten könne, teilten die Stadtwerke Bonn mit. Deshalb müssten die betroffenen Bahnen intensiver überprüft werden. 60 der 75 Bahnen können seit heute vorübergehend nicht eingesetzt werden. Der Stadtbahnausfall ist nur eines von mehreren Verkehrshindernissen in der früheren Bundeshauptstadt. Seit Anfang Juni ist die Bonner Nordbrücke für den Verkehr gesperrt. Zudem kommt es im regionalen Bahnverkehr zwischen Köln und Bonn wegen Sanierungsmaßnahmen zu Problemen. Das Wetter verbreitet heiter. In der Mitte und im Osten sowie in Ostbayern kurze Schauer möglich. Höchstwerte 18 bis 24, im Südwesten bis 26 Grad. Morgen in der Nordhälfte dichte Bewölkung, zeitweise Regen. Im Süden heiter oder sonnig, Temperaturen 19 bis 26 und im Südwesten bis 29 Grad. Die weiteren Aussichten: am Donnerstag bewölkt, vor allem in der Nordosthälfte Schauer, im Tagesverlauf nachlassend. Im Südwesten heiter, 19 bis 27 Grad. Das waren die Nachrichten.
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2: Mit Lennart Pyritz, schön, dass Sie dabei sind. In den USA sorgt gerade der Darmparasit Cyclospora für Aufsehen, der starken Durchfall auslöst. Tausende Menschen in mehr als 30 Bundesstaaten haben sich damit schon infiziert. Wir berichten gleich über die Suche nach dem Ursprung des Ausbruchs, bei der eine Fastfood-Kette in den Blick gerückt ist. Zuerst bleiben wir aber in Europa. Frankreich, Spanien, Portugal oder Griechenland, die extreme Hitze und Trockenheit der letzten Wochen sind in vielen Ländern mit Waldbränden einhergegangen. Auch im Nationalpark Müritz in Mecklenburg-Vorpommern hat es gebrannt. Das Feuer ist mittlerweile unter Kontrolle. In vielen anderen Regionen brennt es dagegen weiter. Und die Waldbrandsaison geht noch bis September. Mein Kollege Lucian Haas hat recherchiert, auf welche Strategien unterschiedliche Länder setzen, um Brände möglichst früh zu erkennen und einzudämmen und welche Technologien in Zukunft dabei helfen könnten. Vor der Sendung habe ich mit ihm gesprochen. Meine erste Frage: Wie groß ist die Fläche, die in diesem Jahr schon von Waldbränden betroffen war?
3: Also die jüngsten Zahlen, die stammen vom Europäischen Joint Research Center, die umfassen den Zeitraum bis Mitte Juli. Und demnach sind EU-weit bisher schon 170.000 Hektar abgebrannt. Das kann man sich vorstellen wie fast zweimal so die Fläche von Berlin. Das ist mehr als im Durchschnitt der vergangenen 20 Jahre, aber noch deutlich weniger als zum gleichen Zeitraum 2025. Das war bisher das Waldbrandrekord hier in Europa.
2: In Frankreich gab es ja gerade einen großen Waldbrand südlich von Paris. Diese Gegend, die galt bisher eigentlich nicht als stark brandgefährdet. Eigentlich brennt es ja eher im Süden von Frankreich. War das Feuer einfach ungewöhnlich, eine Ausnahme?
3: Also historisch gesehen würde man sagen, ja. Aber in Frankreich zeigt sich ein deutlicher Trend, dass es mittlerweile auch in Regionen weiter im Norden immer häufiger brennt. Und das kann man als Folge des Klimawandels sehen. Denn Trockenheit und Hitze, die nehmen ja überall zu, bei uns ja auch. Und die Vegetation brennt dann einfach schneller und heftiger. Und Frankreich hat deshalb schon vor 4 Jahren entschieden, seine nationale Strategie zur Waldbrandbekämpfung, die wollen sie anpassen und aufrüsten.
2: Stichwort aufrüsten, was heißt das konkret? Mehr Personal, mehr Material, zum Beispiel auch mehr Löschflugzeuge?
3: Ja, genau. Und in Frankreich, da muss man wissen, die Waldbrandbekämpfung dort, die ist sehr zentralistisch organisiert. Da gibt es eine Waldbrandzentrale des Zivilschutzes, die sitzt am Flughafen von Nîmes im Süden. Und dort sind 12 Löschflugzeuge stationiert, die das ganze Land dann bedienen. Und in den kommenden Jahren ist jetzt entschieden, da sollen 4 weitere noch dazukommen. Und dann wurde auch noch in den letzten Jahren ein Militärregiment speziell für die Brandbekämpfung aufgestellt mit 600 Mann. Und wenn nun für bestimmte Regionen so ein sehr hohes Waldbrandrisiko vorhergesagt wird, dann soll künftig schon vorsorglich Verstärkung auch aus diesem Regiment für die Einsatzkräfte vor Ort losgeschickt werden. Und dann sollen auch Überwachungsflüge starten und so. Das Stichwort heißt einfach, Frankreich will mehr Prävention. Die Brände sollen möglichst früh erkannt werden, um sie schnell eindämmen zu können.
2: Könnte man diese Früherkennung auch mit anderen Technologien stärken, zum Beispiel durch Branderkennung aus dem All mit Hilfe von Satelliten?
3: Ja, das geht auch jetzt schon. Also es gibt Infrarotsensoren auf Wettersatelliten, die die Wärmestrahlung von Feuern erkennen können. Allerdings ist davon die Auflösung relativ gering. Und wenn dichte Wolken herrschen, dann sehen die einfach nichts. Ja, also da kommt von dieser Wärmestrahlung von unten nichts durch. Man weiß nicht, wie die Lage vor Ort ist. Es gibt ein privates Unternehmen aus München, das ist dabei, eine ganze Flotte von Kleinsatelliten in niedriger Umlaufbahn mit Infrarotsensoren aufzubauen. Die sind dann etwas sensibler und die können Brände auf 100 Meter genau orten. Bisher liefert das System aber nur ein paar Mal am Tag ein neues Lagebild für eine Region. Das reicht für Früherkennung nicht immer ganz aus. Aber in Zukunft sollen es mehr Satelliten werden. Und Griechenland hat jetzt als erstes Land in Europa entschieden, auch auf diese Technik zu setzen.
2: Das waren jetzt sozusagen Technologien aus der Luft, aus dem All. Was ist denn mit bodengestützten Sensoren zur Branderkennung?
3: Und daran wird auch schon länger geforscht und hier ist Deutschland sogar führend. In Ostdeutschland und Niedersachsen, da läuft bereits seit einigen Jahren so ein automatisiertes Waldbrandfrühwarnsystem, das heißt IQ Firewatch. Das arbeitet mit KI-gestützten Kameras. Die sind zum Beispiel auf Mobilfunkmasten montiert und die halten dann rundum kilometerweit in der Umgebung Ausschau, ob es da irgendwelche Rauchsäulen gibt, die aufsteigen. Die werden von der KI automatisch erkannt und dann schlagen diese Kameras Alarm. Und das soll dann möglichst kurze Reaktionszeiten ermöglichen.
2: Du hast gesagt, Deutschland ist bei den bodengestützten Sensoren führend. Wie ist Deutschland denn insgesamt bei der Waldbrandbekämpfung aufgestellt?
3: Eigentlich ganz gut. Man muss allerdings wissen, Deutschland hat keine Löschflugzeuge. In Deutschland wird eine andere Strategie gefahren. Da sagt man, man will hauptsächlich Hubschrauber einsetzen. Das sind Polizeihubschrauber und welche von der Bundeswehr, die dann einfach Wasserbehälter unten angehängt bekommen. Und das wird bisher als Brandbekämpfung oder zur Brandbekämpfung eingesetzt. In Zukunft könnte es aber sein, wenn wirklich mal ein ganz großer Brand kommen sollte, dann sagen einige Experten, hey, da wird man auch in Deutschland über ganze Flotten von Löschflugzeugen dann entsprechend nachdenken müssen.
2: Löschflugzeuge, KI-gestützte Kameras, Satelliten mit Infrarotsensoren. Lucian Haas über aktuelle und künftige Strategien, um Waldbrände möglichst früh zu erkennen und zu bekämpfen. In Deutschland und Europa kommen sie selten vor, nur bei Reiserückkehrern aus den Subtropen oder Tropen. In den USA sorgen sie dagegen gerade für Schlagzeilen. Infektionen mit dem einzelligen Parasiten Cyclospora, die zu heftigen Durchfällen führen. Tausende Menschen in 34 US-Bundesstaaten sind mittlerweile erkrankt. Angesteckt haben sie sich vermutlich über kontaminierte Lebensmittel. Doch die US-Behörden tun sich schwer, den oder die Infektionsherde einzugrenzen. Denn es dauert lange, bis nach einer Infektion tatsächlich Symptome auftreten. Christopher Weingart über den großen Ausbruch in den USA und dessen winzige Ursache.
4: Nicht einmal 10 Mikrometer ist er groß. Der einzellige Parasit, der aktuell die USA in Atem hält. Cyclospora cayetanensis. Eigentlich in den Subtropen und Tropen beheimatet, gibt es in den USA seit den 90er Jahren regelmäßig Ausbrüche. So groß wie der aktuelle war aber wohl noch keiner. Markus Ganter ist Parasitologe an der Uniklinik Heidelberg. Cyclospora, erklärt er, wird durch kontaminierte Lebensmittel oder Trinkwasser aufgenommen.
5: Die kommen in unseren Dünndarm, dringen in unsere Zellen ein, die sozusagen die Oberfläche des Dünndarms ausmachen. Da drin vermehren die sich. Und das machen die eine ganze Weile, bis eben unser Dünndarm geschädigt ist. Dann kann das Wasser nicht mehr so gut aufgenommen werden und das führt dann eben zu diesen Durchfällen.
4: Gefährlich sei die Infektion nur selten. Allerdings sehr unangenehm. Es gibt Antibiotika, die gut gegen Cyclospora wirken.

0: einfach das zurückzuverfolgen, wo dann was gegessen wurde.
1: Eigentlich, so Martin Grobusch, der Leiter des Instituts für Tropenmedizin an der Universität von Amsterdam, seien lebensmittelübertragene Infektionen gut nachzuverfolgen. Beim Ausbruch in den USA sei das aber anders. Grobusch vermutet, dass es mehrere unabhängige Infektionsquellen gibt. Und die Spurensuche kommt nur stockend voran. Auch im besonders betroffenen US-Bundesstaat Michigan.
2: Da klang es vor ein, zwei Tagen so, als sei, so wie üblich, binnen weniger Tage zweifelsfrei die Quelle gefunden worden. Die Nachricht der letzten ein, zwei Tage ist, dass man sich nicht mehr so sicher ist, weil es offensichtlich oder möglicherweise einen Fehler in der Diagnostik gegeben hat.
1: Eisbergsalat einer großen Fastfood-Kette gilt als wahrscheinliche Infektionsquelle. Viele Betroffene haben berichtet, dort gegessen zu haben. Bei einem Zulieferer der Gastronomiekette wurde zunächst auch ein positiver Test auf Cyclospora gemeldet. Am Sonntag musste die US-amerikanische Lebensmittel- und Arzneimittelbehörde FDA aber wieder zurückrudern. Der Test war falsch positiv. Die Ursachensuche dauert also an und damit auch der Ausbruch. Eine schwierige Situation, bei der auch die Gesundheitspolitik der Trump-Regierung eine Rolle spielen könnte.
2: Eine Frage, die immer auftaucht, ist, haben die enormen Kürzungen im Public Health System der USA hiermit zu tun? Ja, das spielt mit Sicherheit auch eine Rolle, obwohl das bis auf wenige Faktoren wirklich schwer zweifelsfrei nachzuweisen ist. Aber es ist tatsächlich so, dass Institutionen, die sich mit Food Safety befassen, also Hygienemaßregeln einhalten, überwachen, veranlassen, dass es hier zu erheblichen Kürzungen gekommen ist.
1: Die Kürzungen gelten für Gesundheitsämter, Seuchenschutzbehörden und ganze Überwachungsprogramme. Das heißt, weniger Personal als früher sucht nach dem Ursprung oder den Ursprüngen des Ausbruchs. Das macht es Cyclospora einfach. Immerhin, für Deutschland und Europa schätzt Grobusch die Gefahr als gering ein. Kleinere Ausbrüche könne es zwar auch hierzulande mal geben, aber die Infektionsepidemiologie funktioniere gut, auch länderübergreifend.
3: Christopher Weingart über den Cyclospora-Ausbruch in den USA. Worin unterscheiden sich Flussspat, Fluorid und Calciumfluorid? Vorsicht, Fangfrage, in gar nichts. Das sind lediglich unterschiedliche bergmännische, geologische und chemische Bezeichnungen für ein Gesteinsmineral, das vermutlich viele auch gar nicht kennen, das aber trotzdem zu den kritischen Rohstoffen zählt, bei denen Deutschland und Europa stark von Importen abhängig sind. Vor allem die pharmazeutische und chemische Industrie braucht Flussspat als Quelle für verschiedene Fluorverbindungen. Wofür genau und wie mehr Flussspat auch in Europa und Deutschland gewonnen werden könnte, darum geht es in Teil 8 unserer Serie Rare Ressourcen mit Volker Mrasek.
4: 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Flussspat. Mineralquelle für Fluorverbindungen.
5: Südlich von Pforzheim schlängelt sich die Würmtalstraße durch eine waldgesäumte Landschaft mit steilen Böschungen bis an den Fahrbahnrand. Eine eher ruhige Ecke im Nordschwarzwald mit wenig Verkehr an diesem Spätvormittag Ende Juni. Doch an einer Stelle, sie heißt Würmtalrampe, herrscht rege und lauter Betrieb.
6: Das ist normal, oder? Baustelle.
5: Am Rand der Landstraße eine abgezäunte Fläche mit grauer Schotterpiste. Alle paar Minuten rücken Muldenkipper an und laden Grobgestein ab.
6: Am Ende kommt in die Straße rein. Die wird später dann asphaltiert.
5: Etwas abseits der Straße ragt ein Portal aus rotem Buntsandstein aus der Böschung. Man könnte es für einen früheren Eisenbahntunnel halten. Tatsächlich ist es der Eingang zur Grube Käfersteige, einem alten Bergwerk. Der Chemiekonzern Bayer hat hier bis vor 30 Jahren Flussspat abgebaut, ein Mineral, das auch Fluorid genannt wird. Der Pforzheimer Bergbauingenieur Simon Bodensteiner sagt, man könne davon ausgehen,
7: dass die Käfersteige eines oder vielleicht sogar das größte Vorkommen für Flussspat in Europa ist.
5: Nach 30-jähriger Unterbrechung soll die verwaiste Lagerstätte jetzt wieder ausgebeutet werden. Daher die Baggerarbeiten für eine neue Betriebsfläche am Zugang zur alten Grube.
4: Flussspat. Wofür wird er gebraucht?
7: Flussspat ist so ein Allerweltsmineral, das eigentlich keiner kennt und trotzdem kommt es überall vor.
5: Zunächst sind da mal die klassischen Anwendungen des Industriemineral.

0: Jochen Kolb erwähnt, Professor für Geochemie und Lagerstättenkunde am Karlsruher Institut für Technologie, KIT.
1: Es ist wichtig, um Aluminiumschmelzen herzustellen, um Stahlschmelzen herzustellen. Es ist ein Flussmittel, deswegen war auch der Name Flussspat. Es ist ein Flussmittel in der Metallurgie.
0: Der Großteil des abgebauten Flussspats oder Fluorids gehe aber in die chemische Industrie, sagt die Geologin Kerstin Kuhn von der Bundesanstalt für Geowissenschaften und Rohstoffe. Daraus werde Flusssäure hergestellt, Ausgangsstoff für alle möglichen Fluorverbindungen.
2: Zum Beispiel in der Kältetechnik, aber auch im Verschäumen von Kunststoff wird es genutzt. Wir stellen Fluorpolymere her zur Chipherstellung. Wir haben sie in Displays von Handys, wir haben sie in Dächern von irgendwelchen Fußballstadien, in Glasfasern, in Emaille haben wir es drin. Also das sind Sachen, die man nicht so einfach wegdenken kann.
0: Schließlich kommen auch moderne Energietechnologien nicht ohne Flussspat aus. Solarmodule, Brennstoffzellen, Lithium-Ionen-Batterien, sie alle enthalten Polymere auf Basis von Fluor.
3: Woher kommt Flussspat bisher?
0: Wer auf China als Hauptquelle tippt, liegt auch bei diesem Rohstoff richtig. Kerstin Kuhn liefert die Zahlen dazu.
2: Weltweit werden so um die 9,7 Millionen Tonnen Flussspat abgebaut. Über 80% des gewonnenen Flussspats kommen aus drei Ländern. Das sind China mit 62%, also wie immer, China taucht immer auf, die Mongolei mit 12%. Mexiko ist noch sehr wichtig, ebenfalls mit 12%.
0: Europäischer Flussspat stammt vor allem aus spanischen Lagerstätten. Dort werden über 130.000 Tonnen pro Jahr abgebaut.
2: In Deutschland wird auch Flussspat gewonnen in zwei Bergwerken. Das ist die Grube Clara und die Grube Niederschlag, die jetzt zwischenzeitlich mal kurz insolvent war, aber jetzt wieder geöffnet ist. Die Grube Clara ist im Schwarzwald und die Grube Niederschlag liegt im Erzgebirge.
0: Dennoch führt die EU-Kommission Flussspat schon länger als kritisches Industriemineral, weil rund 70% der benötigten Mengen importiert werden müssen. Aus Ländern wie Mexiko, China, Südafrika und Vietnam.
3: Woher könnte Flussspat künftig kommen?
0: Geologe Jochen Kolb vom KIT sagt, er sehe gute Chancen, die Abhängigkeit von Flussspatimporten deutlich zu verringern.
1: Ich denke, das ist ein gutes Beispiel dafür, dass wir in Deutschland durchaus Potenzial haben für bestimmte Rohstoffe und die auch nutzen können.
0: Womit man gleich wieder im Nordschwarzwald landet. In der flussspatreichen Grube Käfersteige oder genauer am Rampenportal. Alena Wagner von der Deutschen Flussspat GmbH öffnet das 4,5 Meter hohe Metallgittertor. Dahinter ein kurzes steinernes Eingangsgewölbe.
4: Das ist zugemauert. Also das ist der Zustand, wie man damals die Grube sozusagen verwahrt hat.
0: Der kleine verrammelte Tunnel ist das Tor zu einer verborgenen Unterwelt, von der nur wenige eine Vorstellung haben. Simon Bodensteiner gehört dazu. Er ist Geschäftsführer der neu gegründeten GmbH, die hier wieder Flussspat gewinnen will.
5: Es sind jetzt schon über 7,5 Kilometer offenen Strecken unter Tage. Die meisten davon sind im Wasser, aber wenn das Wasser weg ist, dann sind sie zugänglich.
6: Man kann sagen, das weiß man sicher aus den historischen Daten, dass man ungefähr 1 Million Tonnen an Flussspatprodukt gewonnen hat in der Betriebszeit und dass mindestens noch 1 weitere Million sehr sicher da ist.
5: Wenn man sagen würde, wir produzieren 100.000 Tonnen im Jahr, dann wären wir Top 5 in der Welt und bei 150.000 Tonnen kämen wir in die Top 3, Top 4. Also dann würde ich sagen, dann haben wir mindestens 40% unseres eigenen Bedarfs gedeckt.
0: Bodensteiners Bergbaufirma will nicht nur das Erz gewinnen, sondern es auch gleich veredeln. Dafür soll eine Aufbereitungsanlage entstehen und marktreife, hochreine Flussspatkonzentrate liefern. Geplanter Zeithorizont 4 bis 5 Jahre. Es gäbe noch weitere denkbare Abbaustätten für Fluorid, sagt die staatliche Expertin Kerstin Kuhn.
2: Wir haben ein Projekt, Grube Phoenix bei Gehren, aber das ist zurzeit inaktiv, wird gerade nicht exploriert. In Thüringen, bei Ilmenau in der Nähe. Wir haben auch in Italien, auf Sardinien, ein Projekt, was sehr weit entwickelt ist. Also da gibt es noch Potenzial.
3: Wie lässt sich Flussspat ersetzen?
2: Markt ersetzen ist schwierig, weil es so spezielle Anwendungen sind. Da findet man nicht einfach einen neuen Rohstoff, der das auch kann.
0: Was aber geht, man kann die so wichtige Flusssäure auch ohne Flussspat herstellen. Dafür eignet sich laut Kerstin Kuhn ein Nebenprodukt der Düngemittelherstellung. Hexafluor-Kieselsäure.
2: Ungefähr 10% der Flusssäure werden schon damit hergestellt, also indem ich gar nicht mehr über den Flussspat gehe. Und ungefähr 13% des Aluminiumfluorids für die Aluminiumindustrie wird weltweit jetzt schon daraus gewonnen.
3: Wie kritisch ist die Versorgung wirklich?
0: Für alle Metalle und Minerale auf ihrer Liste der kritischen Rohstoffe hat die EU-Kommission ein Ziel ausgegeben. Bis Ende des Jahrzehnts sollen schon mal 10% aus dem eigenen Bergbau in Europa kommen. Simon Bodensteiner ist überzeugt, dass Deutschland dieses Ziel bei Flussspat schon bald übererfüllen wird. Mit dem dann dritten Bergwerk, der Käfersteige.
5: Ich denke, dass wir durch unsere Tätigkeit den Flussspat von dieser Liste bekommen, weil wir dann einen Eigendeckungsbeitrag erreichen, der also neu an die 50% ranreicht.
0: Das Projekt im Würmtal ist übrigens eine rein privatwirtschaftliche Initiative. Geld vom Rohstofffonds der Bundesregierung gibt es dafür nicht. Das fließt erst ab einem Investitionsvolumen von 100 Millionen Euro.
5: Wir brauchen aber nur noch 70 Millionen. Wir haben hier eines der größten Flussspatvorkommen Europas, aber tatsächlich sind wir zu klein für den Rohstofffonds. Dieses Problem haben andere Rohstoffentwickler auch. Und da hoffen wir schon, dass sich das in Zukunft vielleicht etwas ändert.
7: Legen wir hin.
8: Volker Mrasek über Flussspat als wichtige Mineralquelle für Fluorverbindung. In der nächsten Folge unserer Serie Rare Ressourcen geht es dann am Donnerstag um Graphit. 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Frühgeborene Kinder haben mittlerweile gute Chancen auf ein erfülltes Leben. Mehr dazu in der ersten Meldung von und mit Michael Stang.
9: Das ist das Ergebnis einer Langzeitstudie im Fachblatt JAMA Pediatrics. Ein internationales Team hatte Daten von über 400 Menschen aus Bayern untersucht, deren soziale Entwicklung 34 Jahre lang dokumentiert wurde. Menschen, die mit einem sehr niedrigen Geburtsgewicht oder deutlich vor dem errechneten Geburtstermin auf die Welt gekommen sind, haben demnach gute Aussichten auf ein zufriedenes, gesundes und erfülltes Leben als Erwachsene. Jedoch hatte rund jedes fünfte Frühchen, das vor der 32. Schwangerschaftswoche oder mit einem Geburtsgewicht von weniger als 1500 Gramm geboren wurde, Probleme als Erwachsener, etwa im Bereich Finanzen, Freundschaften und Partnerschaften. Medizinisch betrachtet spielt demnach vor allem der Intelligenzquotient eine Rolle. Frühere Studien hatten gezeigt, dass der durchschnittliche IQ vor der 33. Schwangerschaftswoche pro Woche um 2,3 Punkte abnimmt.
8: Ärmere stoßen im Job an eine gläserne Klassendecke.
9: Menschen aus niedrigeren sozialen Schichten verdienen in Unternehmen weniger als jene aus höheren Schichten. Sie steigen auch langsamer auf, selbst bei vergleichbaren Qualifikationen. Ähnlich wie es bei Frauen eine gläserne Decke gibt, an die auch Top-Qualifizierte in ihrer Karriere stoßen, gibt es eine Klassendecke, berichtet ein Team der Stanford-Universität in seiner Metastudie im Fachblatt PNAS. Ein Grund? Menschen aus niedrigeren sozialen Schichten verhandeln demnach seltener über Gehalt und andere Arbeitsbedingungen. Dieses Muster zeigt sich demnach nicht nur in der Selbstwahrnehmung der Beschäftigten, sondern auch auf der Gegenseite.
8: Der Mond bekommt unerwarteten Besuch.
9: Ein Teil einer SpaceX-Rakete soll Berechnungen zufolge am 5. August ungeplant auf dem Erdtrabanten aufschlagen. Es handelt sich dabei um die Oberstufe der Falcon 9-Rakete, mit der im Januar 2025 zwei Landefähren zum Mond gestartet waren, berichtet die US-Raumfahrtbehörde NASA. Das von Elon Musk gegründete Raumfahrtunternehmen SpaceX äußerte sich zunächst nicht dazu. Ob der Aufschlag von der Erde aus sichtbar sein wird, ist noch unklar.
8: Die Zahl der Ebola-Infizierten steigt weiter.
9: Der Regierung der Demokratischen Republik Kongo zufolge gibt es inzwischen mehr als 2300 bestätigte Infektionen sowie mehr als 930 bestätigte Todesfälle. Der Ausbruch breitet sich so schnell aus wie kein anderer zuvor. Der zentralafrikanische Staat kämpft seit Mitte Mai gegen eine Ebola-Epidemie der seltenen Virusvariante Bundibugyo.
8: Der Klimawandel reduziert das arktische Meereis.
9: Die Meereisausdehnung in der Arktis hat 2025 und 2026 Rekordtiefs erreicht. Zwar schwankt die Fläche aus gefrorenem Meerwasser jedes Jahr bedingt durch die Jahreszeiten stark, jedoch hat sie im Winter insgesamt kaum noch die Fläche der Vorjahre, sondern nimmt immer weiter ab, heißt es im Fachblatt PNAS. Zuletzt deuteten die Daten an, dass sich der Prozess zumindest in diesem Jahrzehnt verlangsamt haben könnte. Dem widersprechen jedoch die neuen Daten.
8: Und die letzte Meldung, die Zahl der Störche in Deutschland erreicht einen neuen Rekord.
9: Denn dieses Jahr brüten bundesweit so viele Weißstörche wie nie seit Beginn der Aufzeichnungen. Diese Saison gibt es rund 15.000 Brutpaare, teilte der Naturschutzbund NABU mit. In den 1980er Jahren gab es in der Bundesrepublik und DDR zusammengerechnet weniger als 3.000 Brutpaare. In vielen Regionen waren Störche verschwunden. Gründe waren Nahrungsmangel durch eine intensivierte Landwirtschaft, trockengelegte Moore und Gefahren auf den Zugwegen. Naturschutzmaßnahmen wie die Wiedervernässung von Mooren und Grünland Bewirtschaftung haben demnach die Wende gebracht. Nun brüten Weißstörche in allen 16 Bundesländern.
7: Sternzeit, 21. Juli. Nur wenige Sterne sind schon erloschen. Die Sterne am Himmel sind extrem weit entfernt. Ihr Licht braucht viele Jahre, um uns zu erreichen. Immer wieder kommen Fragen aus dem Sternzeitpublikum, ob die Sterne denn wirklich noch da sind. Die Sterne, die wir nachts mit bloßem Auge am Firmament sehen, dürften alle noch da sein. Sie sind maximal etwa 1000 Lichtjahre entfernt. Gemessen an der Lebenszeit eines Sterns ist das nur ein Wimpernschlag. So schnell verändern sich Sterne nicht. Einzige Ausnahme wäre die Explosion einer Supernova. Vielleicht ist ein Stern wie Betelgeuse im Orion oder Antares im Skorpion schon als Supernova explodiert. Aber selbst das ist extrem unwahrscheinlich. Alle anderen Sterne werden sich kaum verändert haben. Geht der Blick weit über unsere Milchstraße hinaus, dann ändert sich das Bild. Das James-Webb-Teleskop beobachtet Galaxien, also riesige Ansammlungen von Sternen, deren Licht mehr als 13 Milliarden Jahre lang unterwegs war. Diese Objekte sehen längst ganz anders aus. Viele Sterne sind erloschen. Im All sind viele Supernova-Explosionen und Gammastrahlenausbrüche zu sehen. Sie sind stets das strahlende Ende eines Sterns vor Milliarden Jahren. Kurios wird es bei Sternen, die nur etwa 80% der Sonnenmasse oder noch weniger haben. Die brennen ganz langsam vor sich hin und leben mehr als 15 Milliarden Jahre. Selbst wenn so ein kleiner Stern unmittelbar nach dem Urknall entstanden ist, kann er noch gar nicht erloschen sein. Die kleinen Sterne sind die himmlischen Dauerbrenner.
8: Mit dem Blick auf Dauerbrenner und erlöschende Sterne geht Forschung aktuell für heute zu Ende. Mein Name ist Lennart Pyritz. Schön, dass Sie dabei waren. Tschüss und bis bald.
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11: Uhr die Nachrichten. In Ungarn sind Räume der Fidesz-Partei des früheren Ministerpräsidenten Orbán durchsucht worden. Eine Sprecherin der Ermittlungsbehörde sagte, die Staatsanwaltschaft führe Ermittlungen wegen Veruntreuung und anderer Straftaten im Zusammenhang mit dem Nationalen Kulturfonds durch. Zuvor hatte Fidesz in den sozialen Netzwerken mitgeteilt, dass Server und Datenbanken beschlagnahmt worden seien. Die Partei sprach von Tyrannei. Nach seinem Wahlsieg im April hatte der neue ungarische Ministerpräsident Modjor die Schaffung einer unabhängigen Behörde angekündigt, die mögliche unter Orbán begangenen Missbräuche aufdecken und veruntreute Gelder zurückholen soll. Deutschland will mehr Gas und Öl aus Aserbaidschan importieren. Bundeskanzler Merz sagte in Berlin, er habe mit Präsident Aliyev die Möglichkeiten erörtert. Aserbaidschan sei eines der wenigen Länder in der Region mit einem Energieüberschuss. Deshalb sei es ein interessantes Partnerland. Aliyev betonte die Bereitschaft, mehr Rohstoffe als bisher zu liefern. Dazu brauche es aber neue Verträge. Zudem müsse die Infrastruktur in Richtung Europa ausgebaut werden. Er forderte die EU und Banken aus Europa auf, die Finanzierung dafür bereitzustellen. Seit Anfang des Jahres fließt aserbaidschanisches Gas nach Deutschland. Bislang ist eine jährliche Lieferung von 1,5 Milliarden Kubikmetern vereinbart. Seit dem Beginn des russischen Angriffskriegs in der Ukraine bemüht sich Deutschland, unabhängig von Öl und Gas aus Russland zu werden. Der Bundesgeschäftsführer des Kinderschutzbundes, Grein, hat sich für einen besseren Schutz von Kindern und Jugendlichen vor sexuellen Übergriffen im Internet ausgesprochen. Grein sagte im Deutschlandfunk, Minderjährige sollten in der Lage sein, sogenanntes Cyber-Grooming zu melden. Soziale Netzwerke und Anbieter von Spielen im Internet müssten deshalb verpflichtet werden, kindgerechte Meldebuttons zu schaffen und den Meldungen auch nachzugehen. Beim Cyber-Grooming geben sich Täter in Chats oder Online-Communities als Gleichaltrige aus und gewinnen so das Vertrauen ihrer Opfer. Laut dem heute veröffentlichten Lagebild des Bundeskriminalamts wurden vergangenes Jahr insgesamt mehr als 17.000 Fälle sexualisierter Gewalt an Kindern und Jugendlichen verzeichnet. Der Verdächtige des Schusswaffenangriffs in einer Jugendhilfeeinrichtung in Stade ist tot. Wie das niedersächsische Justizministerium in Hannover mitteilte, beging der Mann im Gefängnis Suizid. Hinweise auf ein Fremdverschulden gab es demnach nicht. Dem Mann wurde vorgeworfen, vor 3 Wochen 6 Beschäftigte der Einrichtung und des Jugendamtes erschossen zu haben. Hintergrund der Tat, die bundesweit für Entsetzen gesorgt hat, war vermutlich ein Sorgerechtsstreit. Der neue britische Premierminister Burnham hat kurz nach seiner Ernennung das Kabinett neu geordnet und zu seiner ersten Sitzung einberufen. Dabei sagte er, die Minister müssten eine Regierung bilden, die sich für das Thema Lebenshaltungskosten einsetze und den Menschen das Gefühl vermittle, dass Hilfe komme. Bereits am frühen Morgen war eine erste Maßnahme verkündet worden. Mit einer Senkung der Mehrwertsteuer auf Stromrechnungen sollen Privathaushalte entlastet werden. Das neue britische Kabinett setzt sich aus 12 Frauen und 11 Männern zusammen, einschließlich des Premierministers. Der frühere türkische Oppositionsführer Özel hat die Gründung einer neuen Partei angekündigt. Er sagte im Parlament in Ankara, sie werde zur stärksten Oppositionskraft werden. Özel war bis Mai Anführer der CHP, dem größten Konkurrenten für die Regierungspartei von Präsident Erdogan, der AKP. Er wurde durch einen Gerichtsbeschluss abgesetzt, weil er Delegierte bestochen haben soll, für ihn zu stimmen. Özel weist den Vorwurf zurück. Die CHP steht unter Druck der Justiz, seit sie vor 2 Jahren bei den Kommunalwahlen stärkste Kraft wurde. Türkische Medien berichten, dass Özel in der kommenden Woche einen Antrag auf Gründung der neuen Partei einreichen will. Das Wetter verbreitet heiter, in der Mitte und im Osten sowie in Ostbayern kurze Schauer möglich, Höchstwerte 18 bis 24, im Südwesten bis 26 Grad, morgen in der Nordhälfte dichte Bewölkung, zeitweise Regen, im Süden heiter oder sonnig, Temperaturen 19 bis 26, im Südwesten bis 29 Grad. Die weiteren Aussichten: am Donnerstag bewölkt, vor allem in der Nordosthälfte Schauer, im Tagesverlauf nachlassend, im Südwesten heiter, 19 bis 27 Grad. Das waren die Nachrichten.
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12: Mein Name ist Columba Krieg. Schön, dass Sie dabei sind. Vielen Wirtschaftsbereichen in Deutschland geht es ja nicht besonders gut im Moment. Sie wissen es wahrscheinlich. Die Autoindustrie zum Beispiel, die baut Stellen ab. Werke werden geschlossen. Aber es gibt da eine Branche, bei der ist das ganz anders. Deutschland soll ja verteidigungsfähig werden. Deshalb fließen hunderte Milliarden Euro in die Bundeswehr und damit auch in die deutsche Rüstungsindustrie. Die erlebt einen Boom. Einen von diesen Rüstungskonzernen, den schauen wir uns gleich genauer an. Und zwar den Panzerbauer KNDS. Und danach stellen wir noch die Frage, kann eine boomende Rüstungsindustrie die ganze Wirtschaft mitziehen und für Wachstum sorgen? Außerdem in dieser Sendung der Präsident von Aserbaidschan, der war heute bei Kanzler Merz. Da ging es um Energie und Rohstoffe. Und bei der Sparkasse kann man jetzt einfacher in Aktien und ETFs investieren. Wir beginnen aber bei der Rüstungsindustrie. Boxer, Leopard, Schakal, das sind hier keine Tiernamen, sondern, Sie ahnen es, Namen von Panzern. Die werden zumindest in Teilen in Kassel gebaut, und zwar von dem Unternehmen KNDS und von Rheinmetall. Das Rüstungsgeschäft, das läuft gut, die Auftragsbücher sind voll, die Produktion, die wird ausgebaut. Und das heißt aber auch, dass sich die Region immer mehr verlässt auf dieses Rüstungsgeschäft. Heute war der Verteidigungsminister bei KNDS in Kassel und unser Hessen-Korrespondent Gregor Lischka, der war mit dabei.
13: Eine Werkshalle mitten im Kasseler Zentrum. Es wird gehämmert und geschraubt, und zwar an Haubitzen und Schützentürmen. KNDS, ehemals Krauss-Maffei-Wegmann und mittlerweile Teil einer deutsch-französischen Kooperation, entwickelt und baut hier Komponenten für Kampffahrzeuge. Neben einem etwa 3 Meter hohen Panzerfahrzeug, das obendrein über eine 5 Meter lange Haubitze verfügt, wirkt auch der immerhin 1,80 Meter große Bundesverteidigungsminister Boris Pistorius fast schon winzig.
14: Guten Morgen auch von meiner Seite. Vielen Dank für die Gelegenheit, das Werk hier heute zu besuchen.
13: Aber es ist nicht nur ein Werksbesuch, sondern auch eine Besichtigung dessen, was der Bund künftig mitbesitzen will. Erst vor wenigen Wochen kündigte die Bundesregierung an, 40% der Anteile an KNDS übernehmen zu wollen. Es geht um Investitionen in Höhe von rund 7 Milliarden Euro.
14: Das ist nicht nur für die deutsche Rüstungsindustrie und damit für die deutsche Verteidigungsfähigkeit, die Ausstattung der Bundeswehr relevant, sondern natürlich auch als Arbeitgeber und Wirtschaftsfaktor für die Region. Und damit das so bleibt, hat sich die Bundesregierung ja entschieden, Anteile von KNDS zu erwerben, um sicherzustellen, dass das Know-how gesichert wird und dass wir auf Augenhöhe mit unseren französischen Partnern in Zukunft weiter arbeiten können.
13: Denn der französische Staat hält seinerseits ebenfalls bereits 40% an KNDS. Um den Einstieg des Bundes zu ermöglichen und weitere Investorengelder zu akquirieren, hätte KNDS eigentlich schon vor wenigen Tagen an die Börse gehen sollen. Aber der Markt für Rüstungsaktien schwächelte zuletzt. Den bisherigen Eigentümerfamilien war die gebotene Bewertung anscheinend zu niedrig. Überraschenderweise wurde der Börsengang aufgeschoben. Es ist ein Rückschlag für den Bund, dessen Pläne bis dahin auf Eis liegen. Pistorius bestärkte bei dem heutigen Termin jedoch erneut die Ambitionen des Bundes, sich auf Dauer Einfluss bei KNDS sichern zu wollen.
14: Hier ist Bewegung, hier geht es voran, hier wird investiert, produziert und gebaut. Und ja, es ist zu spüren, was hier für ein Aufbruchgeist herrscht.
13: In dem, was der Minister als Aufbruchsgeist bezeichnet, erkennen andere in der Region eher so etwas wie ein Gespenst. Das Gespenst der Militarisierung. An der Universität Kassel etwa sollte vor kurzem die sogenannte Zivilklausel aufgeweicht werden. Es kam zu lautstarken Protesten der Studierendenschaft gegen mögliche Kooperationen ihrer Universität mit der Rüstungsindustrie. Hinzu kommt, Kassel ist ohnehin ein traditionell großer Rüstungsstandort. Rheinmetall, KNDS und ein Hersteller von Drohnen produzieren hier unter anderem. Die hessische Landesregierung fördert zusätzlich die Entstehung eines Drohnenkompetenzzentrums am Kasseler Flughafen. Die Dominanz der Branche könnte weiter zunehmen. Einige zivile Industrien in der Region kriseln. Immer wieder kommt es zu Meldungen, dass Rüstungshersteller planen, Werke zu übernehmen. Die Gewerkschaft IG Metall beobachtet diese Entwicklungen mit gemischten Gefühlen.
15: Weil wir tatsächlich mehrere Menschen in Beschäftigung bekommen, die woanders Jobs verlieren. Und das vor allem in tarifgebundene Beschäftigung.
13: So Dennis Schinderhütte von der IG Metall Nordhessen. Trotzdem sorge man sich, wie nachhaltig diese wirtschaftliche Entwicklung überhaupt sein kann.
15: Ansonsten ist es eher so, dass wir uns schon die Gedanken machen, was passiert in einigen Jahren. Denn wir hoffen ja trotzdem, dass die Nötigkeit zum Rüstungsaufbau auch irgendwann erledigt hat.
13: Klar ist, die Rüstungsbranche in Kassel wird weiter wachsen. Es gibt aber auch die Sorge, dass aus dem Jobmotor auch schnell ein Klumpenrisiko für die Region werden kann.
12: Gregor Lischka war das aus Hessen. KNDS, wir haben es gerade gehört, aber auch bei Rheinmetall und Hensoldt ist der Verteidigungsminister in diesen Tagen zu Besuch. Der reist geradezu von Rüstungsfirma zu Rüstungsfirma. Die sind längst ein Wirtschaftsfaktor geworden, das haben wir auch gerade gehört. Die Bundesregierung, die steckt hunderte Milliarden in die Aufrüstung hinein. Finanziert wird das unter anderem mit Schulden und das weckt auch Hoffnungen. Kann ausgerechnet die Rüstungsindustrie den Industriestandort Deutschland retten? Mit Wachstum, mit neuen Jobs. Das kann ich jetzt besprechen mit Johannes Binder. Er forscht am Kiel-Institut für Weltwirtschaft zur Ökonomie der Verteidigung. Guten Tag, Herr Binder.
16: Guten Tag, danke für die Einladung.
12: Herr Binder, kann man mit Panzern Wohlstand schaffen?
16: In der volkswirtschaftlichen Debatte stellt sich eigentlich weniger die Frage, ob Verteidigungsausgaben die Wirtschaft ankurbeln können, sondern vor allem, wie stark dieser Effekt ist und was die Rahmenbedingungen sein müssen, dass diese Effekte besonders groß sind. Zum Beispiel, wenn wir viele Aufträge ins Ausland geben, dann ist der Effekt für die heimische Wirtschaft natürlich relativ gering. Wenn die heimische Wirtschaft viel Kapazität für Produktion hat und wenn es keine große Marktkonzentration gibt, dann können die Verteidigungsausgaben auch stärker wirken und schlagen sich nicht nur in den höheren Preisen und den höheren Gewinnen bei den Verteidigungsunternehmen nieder. Und langfristig ist es natürlich sehr wichtig, dass auch viel in neue Technologien und in Forschung und Entwicklung investiert wird, weil das kann natürlich langfristig auch, wenn diese Aufträge weg sind, einen positiven Effekt für die Gesamtwirtschaft haben.
12: Sie haben da jetzt schon eine Reihe von Punkten angesprochen, die ich mir gerne genauer anschauen wollte. Einmal mit dem Punkt der Produktion hier vor Ort. Hier in Deutschland ist die Produktion ja generell, jetzt nicht nur im Rüstungsbereich, teurer als in anderen Ländern. Was ist denn da wichtiger, die schnelle Aufrüstung, wenn man schnell günstige Produkte bekommen kann, oder der Standort Deutschland?
16: Ja, das ist eine wichtige Frage, die natürlich am Ende eine politische Frage ist, wie schnell man aufgerüstet haben will und wie sehr man über Abhängigkeiten nachdenkt. Also wenn wir viel in den USA bestellen zum Beispiel, sind wir auch weiterhin sehr stark von den USA abhängig. Da stellt sich natürlich die Frage, ob wir das mittelfristig so beibehalten wollen oder ob wir einfach sagen, wir wollen bei gewissen Systemen auch eine deutsche oder eine europäische Produktion haben, um weniger abhängig von den USA zu sein. Aber letzten Endes ist es eine politische Frage, die Politiker entscheiden müssen.
12: Also Sie würden sagen, dass man da dann nicht nur zugunsten der Wirtschaft entscheidet, sondern auch zugunsten des Ziels der Aufrüstung?
16: Genau, letzten Endes ist das Ziel der Verteidigungsausgaben natürlich, die Sicherheit zu erhöhen und im Idealfall einen Krieg zu verhindern durch Abschreckung. Und dem sollten sich die anderen Ziele auch unterordnen. Aber wir sehen natürlich, dass es gewisse Entwicklungen gibt oder gewisse Felder, wo die beiden Ziele tatsächlich zusammenfallen. Also wir sehen zum Beispiel, dass diese neuen Technologien militärisch sehr erfolgreich sind in der Ukraine. Und das sind gleichzeitig Technologien, wo wir davon ausgehen können, dass sie mittelfristig auch das Wirtschaftswachstum in Deutschland stärken können. Also wenn wir an AI und Drohnen und autonome Systeme denken, sowohl militärisch als auch zivil, sind das Technologien, die eine große Zukunft haben werden.
12: Diese Effekte, die Sie beschreiben, das sind ja Nebeneffekte der Waffenentwicklung. Wären dann nicht die Milliardeninvestitionen oder wenigstens ein Teil davon besser angelegt, direkt in der Forschung, direkt in der Bildung, nicht auf Umwegen erstmal über die Rüstungsindustrie?
16: Also wenn ich das Ganze als ein Wirtschaftspaket betrachten würde, dann auf jeden Fall. Aber jetzt sind wir eben in der Situation, dass wir aufgrund von außenpolitischen Verschiebungen gezwungen sind, Abschreckung aufzubauen. Und wenn wir das tun müssen oder das tun sollen, dann sollten wir das idealerweise so machen, dass die Nebeneffekte für die Wirtschaft möglichst groß sind und dass die Kosten möglichst gering sind. Und meiner Meinung nach ist da der beste Weg eben, viel in Verteidigungsinnovation, Verteidigungstechnologie zu investieren und weniger in diese traditionellen Systeme, die weder wirtschaftlich noch militärisch den ganz großen Nutzen in der Zukunft haben werden wahrscheinlich.
12: Das heißt, die Höhe, das ist ja wirklich viele hunderte Milliarden, die da in die Hand genommen werden, die würden Sie gar nicht anzweifeln oder sagen, Sie würden sagen, die sind genau da richtig aufgehoben, da müsste man jetzt nicht abzweigen für andere Wirtschaftsbereiche.
16: Also letzten Endes ist das Geld nicht das, was uns sicherer macht, sondern das, was wir als Output rauskriegen. Und als Ökonom ist natürlich die erste Frage für mich, wie kann man das, was man einsetzt, möglichst effektiv einsetzen? Und da gibt es sicherlich noch einige Stellschrauben, an denen wir drehen können. Zum Beispiel bei der Beschaffung, dass wir bessere Verträge schreiben. Zum Beispiel, dass wir schneller skalieren und nicht in Handbetrieb und Manufakturbetrieb Waffensysteme herstellen, sondern das mehr automatisieren und eben auch mehr in neue Technologien, die für wenig Geld viel Effekt haben werden. Das heißt, letzten Endes ist es eine Effizienzfrage. Was die richtige Höhe ist, auch das ist wieder was für eine Frage für Verteidigungsexperten, Sicherheitsexperten. Aber als Ökonom ist für mich die effektive Nutzung der vorhandenen Ressourcen das Wichtigste.
12: Effektivität ist ein gutes Stichwort. Der Bundesrechnungshof unter anderem, der warnt, dass die Unternehmen teilweise überhöhte Preise verlangen können, eben weil so viel Geld im System ist, weil die Zeit so sehr drängt. Verpufft also ein Teil dieses Geldes in höheren Gewinnmargen für die Unternehmen?
16: Das ist sicherlich der Fall. Die Monopolkommission hat das auch vor ein oder zwei Wochen angemahnt, dass man sehr darauf achten muss, dass der Wettbewerb vorhanden ist in der Verteidigungsindustrie und es eben nicht alles in die Marktmacht und die Margen der großen Unternehmen geht. Da ist es eben wichtig, dass wir das Beschaffungswesen flott kriegen für die Situation, in der wir jetzt sind, und dass wir eben in der Lage sind, gut zu verhandeln mit den Herstellern. Und auch da ist wieder eine Antwort, wenn wir gezielt auf neue Technologien setzen, wo es viele Startups gibt, wo es viele kleine Unternehmen gibt, dann sind das auch Technologien, wo es noch nicht diesen dominanten, marktbeherrschenden Player gibt, den wir in vielen anderen Segmenten, zum Beispiel im Panzerbau oder in der Marine, beim Schiffsbau sehen. Das heißt,
12: neue Technologien. Ist es nicht auch ein Widerspruch, wenn man sagt, wir wollen hier vor Ort die Industrie fördern, aber nicht so sehr in andere Unternehmen im Ausland gehen? Aber das wäre doch genau der Wettbewerb, der den Preis auch drücken könnte.
16: Ein Wettbewerb, der sicherlich sinnvoll wäre, das Ganze europäisch zu machen. Wenn wir uns mit unseren europäischen Partnern darauf einigen können, dass wir weggehend von dieser nationalen Beschaffung und generell solche Verträge europaweit ausschreiben, das wäre sicherlich ein positiver Fall. Wenn wir sagen, das sind Länder, auf die wir uns verlassen können und das wechselseitig passiert. Was negativ wäre, wenn wir einseitig sagen, wir kaufen in den USA ein zum Beispiel, bleiben weiterhin von Donald Trump und der aktuellen Regierung abhängig, was den Zugang zu Technologien und Systemen angeht, und geben gleichzeitig noch das Geld in eine andere Volkswirtschaft. Das wäre der Worst Case. Ideal wäre es, wenn wir mehr europäisch denken und das gemeinsam machen und hier jede Regierung über den eigenen Schatten springt, dass wir einen gemeinsamen europäischen Verteidigungsmarkt schaffen.
12: Vielen Dank, Herr Binder. Das war das Interview zur Frage, ob die Rüstungsindustrie Deutschland auf einen Wachstumskurs bringen kann. Herzlichen Dank.
16: Dankeschön.
12: 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Und jetzt schauen wir auf ein ganz anderes Thema. Die Straße von Hormuz, die ist im Moment ja wieder so gut wie dicht. Der Ölpreis, der ist sehr hoch, bei rund 90 Dollar. Und auch wegen dieser Unsicherheit bei der Energieversorgung sucht Deutschland sich neue Partner in der ganzen Welt. Und heute hat der Bundeskanzler Friedrich Merz Besuch von dem Machthaber von Aserbaidschan, Ilham Aliyev. Und da ging es auch um Energie und um Rohstoffe. Sie haben einen gemeinsamen Wirtschaftsrat verabredet. Steffen Wurzel berichtet darüber.
17: Natürlich suche Deutschland nach neuen Bezugsquellen für Erdgas und Erdöl. Das betonte Bundeskanzler Friedrich Merz am Nachmittag in Berlin nach einem Treffen mit dem aserbaidschanischen Staatschef Ilham Aliyev. Dessen Land spiele bei der Suche nach neuen Öl- und Gasquellen eine wichtige Rolle, sagte der CDU-Vorsitzende.
18: Das ist eine für uns wirtschaftlich interessante Perspektive. Insofern bin ich Präsident Aliyev noch einmal dankbar, dass wir darüber heute auch sprechen konnten und auch die Möglichkeit für einen noch größeren Bezug von Gas aus Aserbaidschan erörtert haben.
17: Aserbaidschan sei eines der wenigen Länder in der Kaukasusregion mit einem Energieüberschuss, sagte Merz. Und deshalb sei es ein interessantes Partnerland, um die Energieversorgung in Deutschland sicherzustellen. Konkreter wurde Merz nicht, Einzelheiten blieben offen. Aserbaidschans Staatschef Ilham Aliyev begrüßte Deutschlands Wunsch nach mehr Gas- und Öllieferungen aus seinem Land. Er kritisierte allerdings, dass EU-Regeln dafür sorgten, dass zu wenig investiert werde in die entsprechende Infrastruktur, die für den Transport von Öl und Gas nötig sei. So brauche es etwa neue Pipelines. Europäische Banken hätten ihre Finanzierungsregeln für Öl- und Gasprojekte gestoppt, sagte Aliyev, wegen der auf grüne, also erneuerbare Energien ausgerichteten Förderpolitik. Um vor Energiekrisen geschützt zu sein, solle Europa die entsprechenden Regeln wieder lockern, forderte Aliyev. Die beiden Regierungschefs unterschrieben in Berlin eine Absichtserklärung, in der sich beide Staaten versichern, dass sie enger zusammenarbeiten wollen. Nicht nur in Wirtschaftsfragen, sondern auch in der Politik, bei Verteidigung, bei Wissenschaft, Forschung und Kultur. Details wurden beim Pressetermin mit Merz und Aliyev nicht genannt. Auch kritische Aspekte der deutschen Zusammenarbeit mit Aserbaidschan kamen nicht zur Sprache. Das Kaukasusland wird von Staatschef Ilham Aliyev seit rund 23 Jahren autokratisch und mit Personenkult regiert. Davor regierte fast 10 Jahre lang sein Vater. Aserbaidschans Sicherheitsbehörden verfolgen Andersdenkende, Oppositionelle und Journalisten systematisch. Die im Berliner Exil lebende aserbaidschanische Journalistin Fatima Karimova kritisierte im Bundeskanzleramt, dass bei der Pressekonferenz mit Merz und Aliyev nur staatliche oder staatsnahe aserbaidschanische Medien Fragen stellen durften. Ihr Medium Mikroskopmedia hätte Aliyev gerne kritische Fragen gestellt, sagte sie.
19: Wir haben mit anderen internationalen Medien recherchiert, dass die Familie von Aliyev Villas und Wohnungen in Dubai für hunderte Millionen US-Dollar gekauft hat.
17: Wir wollten fragen, woher dieses Geld kommt und wie es sein kann, dass Aliyevs Familie solche Anwesen besitzt. Nach der Pressekonferenz kam es auf dem Gelände des Bundeskanzleramts zu einer tumultartigen Szene und einer lauten verbalen Auseinandersetzung zwischen Polizisten des Bundeskriminalamts und aserbaidschanischen Sicherheitsleuten. Das Bundespresseamt wollte sich dazu nicht äußern. Umstehende Reporter berichteten aber, dass es bei der Auseinandersetzung wohl um Männer ging, die sich als aserbaidschanische Journalisten ausgegeben hatten, in Wirklichkeit aber wohl verdeckte Sicherheitsleute von Aliyev waren.
12: Steffen Wurzel war das aus Berlin. Und wir gehen noch ein bisschen weiter mit dem Thema Energie, genauer mit Wärme. Wenn man auf eine klimafreundliche Heizung umsteigen will, dann gibt es ja Geld vom Staat dazu, und zwar bis zu 80%. Die Bundesregierung, die hat aber jetzt die Regeln verändert. Die neuen, die gelten ab heute. Und für viele heißt das, es gibt weniger Geld beim Heizungstausch. Katharina Thoms erklärt, was genau sich ändert.
20: Was wird gefördert?
21: Wärmepumpen, Solarthermieanlagen, aber auch Heizungen, die mit Biomasse wie Pellets oder Hackschnitzel funktionieren. Und weitere klimafreundliche Heizungen können eine Förderung bekommen. Neu dabei, für die Förderung berücksichtigt, wird nur ein Anschaffungswert von bis zu 28.000 Euro pro Heizung. Bei mehreren Wohnungen in Mehrfamilienhäusern ist die Summe geringer und ab kommendem Jahr sinkt die förderfähige Summe kontinuierlich.
20: Wer kann Anträge stellen?
21: Berechtigt sind Wohneigentümerinnen und Eigentümer. Die Basis ist eine Förderung von 30% der Kosten. Zusätzlich wird der Heizungstausch sozial gestaffelt nach Einkommen gefördert. Zu versteuernde Einkommen bis 30.000 Euro können zusätzlich einen Bonus von 40% der Kosten bekommen. Wer mehr als 50.000 Euro zu versteuerndes Einkommen hat, bekommt zusätzlich nur noch einen Bonus von 10%. Dazwischen wird abgestuft. Familien mit Kindern werden nochmal begünstigt.
20: Bis wann kann man Anträge stellen?
21: Gesichert ist die Finanzierung zunächst bis 2030. Zusätzliche Boni laufen aus für besonders klimaschutzfreundliche Heizungen etwa ab kommendem Jahr. Ein Effizienzbonus wird ab sofort nicht mehr gezahlt.
12: Das war Katharina Thoms aus Berlin. Bei den Heizungen kann man also in Zukunft nicht mehr so gut einsparen. Bei den Sparkassen soll das jetzt aber in Zukunft einfacher gehen. Und zwar gibt es jetzt eine neue Neo-Broker-Funktion in der Sparkassen-App. Und über diese Funktion berichtet Mischa Erhardt.
22: Unscheinbar kommt es Neo in der Sparkassen-App daher. Dafür begleiten die Sparkassen ihr Angebot aber mit Werbefilmchen im Internet.
23: Hey, ich mache heute eine Promo-Aktion, um den Spardorfern das neue Sparen zu zeigen. Ich habe Sticker.
22: Wer Sparen im Sinne von Geld anlegen will, kommt in der App zu S-Neo und damit zu der Möglichkeit, in eine breite Palette von Aktien, Anleihen und börsengehandelten Fonds, sogenannten ETFs, zu investieren.
24: Ich habe die Erwartung, dass S-Neo in der Angebotsbreite und bei den Preisen absolut wettbewerbsfähig zu anderen Neo-Brokern sein wird,
22: sagte Ulrich Reuter, Präsident des Deutschen Sparkassen- und Giroverbandes DSGV im Frühjahr. Neo-Broker sind Anbieter, die ihren Kunden schon seit längerem ermöglichen, kostengünstig und niedrigschwellig in Wertpapiere oder digitale Währungen zu investieren. Und tatsächlich ist S-Neo dann auch einfach aktiviert. In weniger als 2 Minuten ist das Depot eingerichtet.
25: S-Neo ist eine Wertpapierlösung auf Neo-Broker-Niveau, aber im Sparkassenkosmos,
22: brachte das Sparkassenverbandsvorstand Joachim Schmalzel auf den Punkt. S-Neo soll die Hürden für Sparpläne, Wertpapiergeschäfte und den langfristigen Vermögensaufbau senken. Das Wertpapierdepot ist kostenlos. Für den Kauf und den Verkauf von Wertpapieren fällt bei den meisten Sparkassen eine Pauschale von 95 Cent an. Das ist vergleichbar mit den Angeboten der Neo-Broker. Die genauen Konditionen legt jede Sparkasse selbst fest.
25: Es werden über 21.000 Wertpapiere gehandelt werden können. Eine breite Auswahl, aber ein einfacher Prozess. Einfacher als die heutigen Wertpapierangebote, die wir draußen haben.
22: Im Unterschied zu den meisten Neo-Brokern können sich Sparkassenkunden neben Sneo nach wie vor beraten lassen. Müssen sie aber nicht. Solche niedrigschwelligen Online-Investment-Angebote ohne Beratung sind durchaus ein zweischneidiges Schwert, findet Ralf Schärfling von der Verbraucherzentrale Nordrhein-Westfalen.
0: Die Vorteile eines Neo-Brokers können sein, ich kann halt jederzeit handeln.
22: Doch genau das kann auch ein Nachteil sein. Denn Studien haben gezeigt, dass Privatanleger, die vergleichsweise schnell und viel kaufen und verkaufen, in der Tendenz ihre Rendite schmälern. Die Sparkassen haben rund 20 Millionen Kundinnen und Kunden, die die Sparkassen-App nutzen. Bis Ende der Woche sollen deutschlandweit 90% von ihnen auf das Brokerangebot Sneo zugreifen und damit handeln können. Zum Jahreswechsel schließlich wollen die öffentlich-rechtlichen Kreditinstitute dann versuchen, Sneo auch für Kundinnen und Kunden anderer Banken zu öffnen.
12: Mischa Erhardt war das über die neue Sparfunktion der Sparkasse. Und damit gehen wir zu Sami Ibrahim in den Frankfurter Börsensaal. Wir hören ja viel immer wieder, dass die Wirtschaft schwächelt, aber es gibt jetzt eine Prognose vom Zentrum für europäische Wirtschaftsforschung und die sieht nicht ganz so düster aus. Was sagen denn da die Zahlen?
1: Ja, Sie sagen, dass die aktuelle Lage in der Tat nicht ganz so toll ist, aber die Erwartungen der befragten Börsenprofis, das sind Investoren und auch Analysten, die sind deutlich besser als bisher gedacht. Man hatte hier eigentlich mit einem leichten Anstieg gerechnet, er kam dann aber doch etwas stärker und das ZEB sagt, das ist wohl so, dass das Konjunkturpaket der Bundesregierung langsam anfängt zu greifen. Volkswirte würden jetzt widersprechen, aber Börse handelt die Zukunft. Und deshalb freut man sich hier darauf, dass es der Wirtschaft bald wieder besser geht.
12: Und sieht man diesen Optimismus auch im DAX allgemein?
1: Also mit Blick auf die Kurse aktuell könnte ich jetzt sagen, ja, 150 Punkte rauf, 0,6%. Aktueller Stand 24.995 Punkte. Das ist ein ordentlicher Schluck. Aber das sind vor allen Dingen die US-Börsen, die hier gerade ziehen. Man muss dazu sagen, vor gut anderthalb Stunden sah es hier deutlich schwächer aus. Die internationale Energieagentur warnte vor Problemen bei der Ölversorgung. Zeitgleich gab es hier die Meldung, dass zwei saudische Frachter abgedreht haben. Und das Ganze im Roten Meer, das ist auf der anderen Seite der arabischen Halbinsel, also in diesem Fall nicht der Persische Golf, aber dort sitzen die mit dem Iran verbündeten Houthis und haben mit der Sperrung dieser Meerenge gedroht.
12: Zu Beginn der Sendung haben wir über die Rüstungsindustrie gesprochen. Daimler Truck will jetzt sein Rüstungsgeschäft ausbauen. Wie sieht das konkret aus?
1: Ja, man bereitet sich auf Rüstungsaufträge vor, konkret auf einen aus Belgien. Demnach würde Daimler Truck die Lkw-Plattform für Militärfahrzeuge unterschiedlichster Art herstellen. Belgien hat einen riesigen Auftrag in Aussicht gestellt, weil sie ihr gesamtes Fahrzeug-Equipment umstrukturieren müssen. Dieser Auftrag aus Belgien winkt also. Und das ist so einer dieser Schwerpunkte, den Daimler Truck im Augenblick sieht. Man macht es wie alle anderen, man geht in Richtung Rüstung.
12: Der US-Technologieriese Microsoft und das französische KI-Startup Mistral AI, die wollen ihre Zusammenarbeit ausbauen. Was ist denn da geplant?
1: Ja, vor allen Dingen der Ausbau der Kapazitäten für künstliche Intelligenz in Europa wegen der steigenden Nachfrage und vor allem, dass der dringende Punkt, Mistrals KI, die soll in Microsoft integriert werden. Man ist ja hier in Europa etwas datensensibler und diese Microsoft-Produkte sollen dann künftig in Krankenhäusern oder Behörden stattfinden. Die Summe noch nicht ganz klar, aber es wird ein Milliardendeal.
12: Der Chip-Hersteller TSMC, der will die Preise 2027 um 10% erhöhen, ist jetzt bekannt geworden. Was steckt dahinter?
1: Ja, steigende Kosten in der Produktion, hohe Nachfrage, das ermöglicht den Taiwanesen, die Preise zu erhöhen.
12: Und zum Schluss Euro-Umlaufrendite und Goldpreis.
1: Der Euro bei einem Dollar 14,18, die Umlaufrendite auf 3,12% gestiegen, Gold bei 4069 Dollar.
12: Das war Wirtschaft und Gesellschaft. Danke fürs Zuhören.
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11: 17.30 Uhr die Nachrichten. In Deutschland gibt es mehr sexuelle Gewalt gegen Kinder und Jugendliche. Sexuelle Gewalt bedeutet, Menschen missbrauchen Kinder oder Jugendliche sexuell oder sie machen Fotos und Videos, die sexuelle Gewalt zeigen. Das Bundeskriminalamt sagt, im letzten Jahr hat es mehr als 17.000 Fälle von sexueller Gewalt gegen Kinder gegeben und es hat mehr als 1.000 Fälle von sexueller Gewalt gegen Jugendliche gegeben. Das ist mehr als im Jahr davor. Die meisten Opfer sind Mädchen, die meisten Täter sind Jungen oder Männer. Das Bundeskriminalamt sagt auch, wahrscheinlich gibt es viel mehr Fälle, als wir wissen, denn viele Opfer reden nicht über die Tat. Das liegt zum Beispiel daran, dass der Täter ein Verwandter oder ein Freund ist. Manche Opfer haben Angst, der Polizei oder anderen davon zu erzählen. Es gibt auch immer mehr Fälle von sexueller Gewalt im Internet und mehr Täter benutzen künstliche Intelligenz. Damit verändern sie zum Beispiel Fotos. An allen Bahnhöfen in Deutschland könnte es bald ein Alkoholverbot geben. Das will die Deutsche Bahn. Die Chefin von der Bahn heißt Palla. Sie sagt, die Bahnhöfe sollen sicherer für alle werden. Für alle heißt für die Bahnmitarbeiter und für die Reisenden. Es gibt ungefähr 5.400 Bahnhöfe in Deutschland. An manchen von ihnen gibt es schon ein Alkoholverbot, zum Beispiel in Frankfurt am Main, Köln und in anderen Großstädten. Die Bahnchefin Palla sagt, an den Bahnhöfen mit Alkoholverbot gibt es weniger Gewalt und weniger Müll. Das Verbot für alle Bahnhöfe soll ab dem 15. Oktober gelten, aber es gibt Zweifel, ob das klappt. Der Bundesinnenminister heißt Alexander Dobrindt. Er sagt, ein Alkoholverbot kann gegen Gewalt helfen, aber die Kontrollen sind sehr aufwendig. Die Gewerkschaft von der Bundespolizei sagt, die Bahn muss sich selber um die Kontrollen kümmern. Die Bundespolizei ist dafür nicht zuständig. Es gibt im Moment viel Kritik am ZDF, denn der Sender hat den Musiker Danger Dan ausgeladen. Er sollte in einer Satiresendung vom ZDF auftreten. Die Chefs vom ZDF haben aber entschieden, Danger Dan darf nicht mit seinem Lied Keine Angst auftreten. Das Lied Keine Angst ist gegen Rechtsextremismus. Danger nennt in dem Lied Beispiele, was Menschen gegen Faschisten tun können. Und er grüßt in dem Lied mehrere Linksextremisten. Der Intendant des ZDF heißt Norbert Himmler. Er sagt, das Lied ist eine Anleitung für einen gewaltbereiten Widerstand. Das ist gegen die Regeln beim ZDF. Er findet, deshalb war es richtig, Danger Dan wieder auszuladen. Kritik am ZDF kommt zum Beispiel aus dem Fernsehrat. Der Rat kontrolliert, ob der Sender sich an seine eigenen Regeln hält. Einige Mitglieder vom Fernsehrat sagen, es war ein Fehler, den Auftritt abzusagen. Sie meinen, das Lied verstößt nicht gegen die Meinungsfreiheit und die Kunstfreiheit. Der Waldbrand nördlich von Madrid ist weiter nicht unter Kontrolle. Der Regionalpräsident von Kastilien-La Mancha, Pache, sagte, es handele sich um einen der am schwierigsten zu bekämpfenden Waldbrände in der jüngeren Geschichte Spaniens. Über 600 Feuerwehrleute und Soldaten sowie 29 Löschfluggeräte sind in der Provinz Guadalajara im Einsatz. Rund 1.200 Menschen mussten bisher ihre Häuser verlassen. Bereits 29.000 Hektar Land sind verbrannt. Das Feuer war am Donnerstag in einem abgelegenen Waldstück ausgebrochen und hatte sich danach schnell über angrenzende Hügel ausgebreitet. Die Europäische Union stellt die Förderung der Kunstbiennale von Venedig wegen der Teilnahme Russlands ein. Nach einer Empfehlung der EU-Kommission fasste die zuständige Behörde für Bildung und Kultur den entsprechenden Beschluss. Bisher wird die Biennale mit 2 Millionen Euro unterstützt. Ein Sprecher der EU-Kommission sagte, Kulturvorhaben, die mit europäischen Steuergeldern finanziert würden, sollten offenen Dialog, Vielfalt und Meinungsfreiheit fördern. Diese Werte würden im heutigen Russland nicht geachtet. Russland nimmt erstmals seit Beginn seiner Invasion in der Ukraine an der Kunstbiennale teil. Moskau sieht darin das Ende seiner kulturellen Isolation im Westen. Das Wetter. In der Nacht im Norden Bewölkungszunahme und im Küstenumfeld gebietsweise Regen, sonst gering bewölkt und trocken, 15 bis 6 Grad. Morgen in der Nordhälfte dichte Bewölkung, zeitweise Regen. Im Süden heiter oder sonnig, Temperaturen 19 bis 26 und im Südwesten bis 29 Grad. Die weiteren Aussichten: am Donnerstag bewölkt, vor allem in der Nordosthälfte Schauer, im Tagesverlauf nachlassend, im Südwesten heiter, 19 bis 27 Grad. Das waren die Nachrichten.
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2: Mit Enne Seidel, guten Abend. Ist künstliche Intelligenz der bessere Künstler oder die bessere Künstlerin?
3: Noch würde das vermutlich niemand ernsthaft mit Ja beantworten. Aber über die Frage, ob künstliche Intelligenz womöglich dabei helfen kann, die Kunst besser zu machen, darüber kann man zumindest mal diskutieren. Und das machen wir heute. Es geht um einen KI-generierten Film, der erstaunlich echt aussieht. Außerdem berichten wir vom Asphaltfestival in Düsseldorf und in unserer Sommerreihe geht es heute um Literatur als Gemeinschaftserlebnis.
4: They are building zombies. And the raw material is their own soldiers.
3: Ein Film über eine geheime Militäroperation der US-Armee. Militärärzte, die gefallene Soldatinnen und Soldaten wieder zum Leben erwecken, aber nicht als Menschen, sondern als Zombies. Darum geht's im Film Nightborn von Regisseur Neil Blomkamp. Seit gestern ist er bei YouTube zu sehen, ein Kurzfilm, 13 Minuten lang, dem aber auch noch ein ganzer Spielfilm folgen soll. Auf den ersten Blick ist das ein ganz normaler Film, irgendwo an der Schnittstelle von Science-Fiction, Horror- und Kriegsfilm. Wären da nicht diese zwei kleinen Buchstaben unter dem Filmtitel? KI steht da. Der Film ist komplett KI-generiert, was man ihm aber gar nicht ansieht. Ich habe den Film- und Kulturwissenschaftler Markus Stiegelegger vorhin gefragt, ist das jetzt also der technische Durchbruch? Sind KI-Filme jetzt tatsächlich genauso gut wie menschengemachte Filme?
5: Ich fürchte, wenn man das über die letzten Jahre beobachtet hat, welche Fortschritte das gemacht hat, dass das nicht verwundert, dass ein Film wie Nightborn als Kurzfilm wirklich so überzeugend eine reale Welt repräsentieren kann. Die meisten gehen immer noch davon aus, dass man so Effekte wie das Uncanny Valley, dass da so bestimmte kleine Details sind, die nicht stimmen und so weiter auftauchen. Aber das ist in Nightborn wirklich sehr stark und effektiv reduziert. Ja, also insofern ist es so, dass das wohl ein Teil unserer Zukunft ist. Es wird aber nicht die Zukunft sein. Denn man muss sich dann wieder vergegenwärtigen, wie der Film eigentlich gemacht ist. Und das ist, denke ich, einen zweiten Blick wert.
3: Ja, lassen Sie uns darüber sprechen. Also tatsächlich waren an diesem Film noch echte Schauspielerinnen und Schauspieler beteiligt. Man hat von diesen Menschen Fotos und Tonaufnahmen gemacht und die waren dann Grundlage für die KI. Ist das vielleicht auch Teil des Erfolgs? Also ist das der Grund dafür, dass diese Figuren dann so echt aussehen?
5: Als ich den Film mir angesehen habe, war ich zunächst mal völlig frappiert. Also das ist wirklich eine Welt, die fotorealistisch komplett überzeugt. Und was mich aber noch mehr beeindruckt hat, war die Präsenz der Schauspielerinnen und Schauspieler, die wirklich Emotionen transportieren, die wirklich spontan reagieren. Alles Dinge, die man so in bisher generierten Bildern nicht hatte. Und dann wurde mir klar, da hat man natürlich mit realen Schauspielern und Schauspielern gearbeitet, die dann quasi ihre Stimme aufgenommen haben, die Mimiken und so weiter dann für das Lernprogramm zur Verfügung stellten. Und auch die Designs des Films sind übrigens sehr homogen. Also da gibt es keine Sprünge oder sowas in den Gestaltungen. Und das sind alles Sachen, die in dieser Mischform eben zustande kommen, die also eine Art Hybrid zwischen, naja, realer Vorbereitung und dann generativer KI-Bearbeitung sind.
3: Dann kann man natürlich auch fragen, warum braucht es die KI dann überhaupt? Warum dreht man dann nicht gleich mit echten Schauspielerinnen und Schauspielern? Also welchen Vorteil hat die KI dann überhaupt?
5: Der Vorteil ist natürlich offensichtlich bei Action-Szenen, bei aufwendigen Settings, bei Dingen, wo man die Hintergründe quasi komplett generieren kann mittlerweile, bei Details, also Gewaltszenen und so weiter, Körperauflösungen, das kann man mittlerweile alles mit der KI quasi errechnen. Das muss man nicht mehr drehen und deswegen fallen teure Spezialeffekte weg, es fallen teure Vor-Ort-Drehs weg, denn der Film spielt ja zum Teil eben in Nahost und in einem Kriegsgebiet und ich dachte mir schon, also für Action-Szenen wird das die Zukunft sein, weil es ist schon ein Unterschied, ob man irgendwie 5 oder 6 Trucks in die Luft jagt und mit Hubschraubern hantieren muss oder ob man eben das Ganze errechnen kann. Und dann mit den Schauspielern noch zu arbeiten, ist, glaube ich, das Geringste dabei. Also der große Vorteil ist, dass die Materialschlacht mittlerweile virtuell stattfindet.
3: Mhm. Auch der Regisseur des Films ist nach wie vor ein echter Mensch. Neil Blomkamp heißt er. Wie genau muss man sich seine Arbeit an so einem KI-Film vorstellen? Also was macht der Regisseur überhaupt noch, wenn er eben nicht mehr am Set ist und dreht?
5: Aus der Sicht von Neil Blomkamp unterscheidet sich das Drehen eines solchen Films meines Erachtens nicht so sehr, weil er tatsächlich Regie führt. Also er bespricht mit dem Designteam, wie der optische Look des Films zu sein hat. Er bespricht mit dem KI-Prompting-Team dann, wie sie Kamerabewegungen und so weiter dabei vorgeben sollen. Und er arbeitet natürlich mit dem Schauspielteam. Und insofern ist der Film ja auch als Film von Neil Blomkamp dann ganz klar gelauncht. Und er gilt ja als eine Art Vorübung für einen geplanten Spielfilm, der genau in diesem Stil gedreht werden soll. Und auch ein anderer Regisseur, Gareth Edwards zum Beispiel, hat solche Pläne. Und das ist der Regisseur von The Creator. Und da liegt das natürlich auch nah. Von daher wird es mit Sicherheit in absehbarer Zeit solche Filme auch von dezidierten Regiegrößen geben. Mhm.
6: Eine häufige Kritik an KI-Filmen ist ja, dass die KI eigentlich am Ende doch immer die gleiche Soße produziert, weil sie sich nur an schon existierenden Filmen und Versatzstücken orientieren kann und eben nicht in der Lage ist, was bahnbrechend Neues und Überraschendes zu schaffen. Wenn ich Ihnen so zuhöre, dann habe ich den Eindruck, dass Sie diese Gefahr bei diesem Film eher nicht sehen, richtig?
5: Naja, also das ist eine zweischneidige Sache. Wir haben jetzt noch nicht über den Verlust von Jobs geredet, der natürlich damit einhergeht. Das andere ist aber, dass der Look natürlich auch bei diesem Film Nightborne durchaus noch etwas von Computer-Ego-Shooter-Spielen hat. Es gibt einige Bilder, wo die Schärfe-Kontraste so extrem übertrieben sind, dass also der scharfe Teil des Bildes wirklich fast künstlich wirkt dadurch. Das Überzeugende bleiben dabei die echten Gesichter, in die wir dann gucken. Und die kann man offenbar nicht simulieren in dieser Form. Und deswegen steht und fällt das Konzept eines solchen Films ganz klar damit, wie diese Balance im Grunde dann gehandhabt wird.
6: Aber in diesem Fall würden Sie sagen, das ist gelungen?
5: Mich hat Nightborne an sich überzeugt. Ob das einen ganzen Spielfilm trägt, da bin ich gespannt. Aber ich würde ihn mir ansehen.
6: Und würden Sie also insgesamt sagen, KI kann uns durchaus dabei helfen, in Zukunft bessere Filme zu machen? Also jedenfalls dann, wenn Mensch und KI diese Filme gemeinsam machen?
5: Natürlich ist das nicht für jede Form von Film denkbar, denn es wird immer noch die kleinen persönlichen Autorenfilme mit Dialogen und emotionalen Situationen geben, die man eben nicht in dieser Form veräußerlichen und simulieren kann. Ich denke, dass eben Action betont,

0: Schauspieler beschäftigt worden, die alle dafür bezahlt wurden, dass sie dabei präsent sind. Und das finde ich sehr wichtig. Also wir haben dann immer noch ein Team, das damit arbeitet. Und genauso wie man CGI-Bilder, also computergenerierte Bilder seit den 90er Jahren ja benutzt in Filmen, spätestens seit den 90ern, ist es so, dass da auch neue Arbeitsplätze entstehen. Also man wird nicht einfach irgendetwas verlieren, man wird auch zum Teil Möglichkeiten dazu gewinnen. Ob die Filme dadurch besser werden, es ist wirklich von Mal zu entscheiden. Aber die Möglichkeiten sind da und die halte ich schon für eine Chance auch.
1: Sagt der Filmwissenschaftler Markus Stiegelegger über KI-generierte Filme und den Kurzfilm Nightborn von Regisseur Neil Blomkamp, der seit gestern auf YouTube zu sehen ist.
2: Gemeinsam oder einsam? Über Solitäre und Rudeltiere in der Kultur.
1: Es gibt Kultur, die ist wie gemacht für Rudeltiere. Das Theater oder die Oper zum Beispiel. Beides findet in der Regel in großen Sälen oder auf Festivals statt. Ideal also für Menschen, die Kultur am liebsten gemeinsam erleben. Und dann gibt es Kultur, der man sich eher alleine widmet. Dazu gehört zum Beispiel die Literatur. In den allermeisten Fällen lesen wir Bücher alleine, außer vielleicht, wenn wir unseren Kindern vorlesen. Dabei könnte auch die Literatur noch viel häufiger gemeinsam erlebt werden, findet die Kulturwissenschaftlerin und Autorin Svenja Reiner. Sie organisiert Literaturveranstaltungen und hat kürzlich in Köln ein ganzes Festival kuratiert, bei dem sie neue Formen der Literaturvermittlung ausprobiert hat. Welche Vorteile es hat, wenn man Literatur in Gemeinschaft erlebt, darüber habe ich mit Svenja Reiner in unserer Sommerreihe gesprochen.
3: Der Vorteil in der Gruppe ergibt sich dadurch, dass auch der gemeinsame Literaturgenuss dann unterschiedlichen sozialen Aufgaben gerecht werden kann. Also man kann neue Menschen kennenlernen, man kann im Anschluss diskutieren oder vielleicht auch nicht. Aber auf jeden Fall erlebt man Veranstaltungen, die in dieser Form einzigartig sind, weil sie ja so in dieser Form nicht wiederholt werden können. Und mit dem Festival haben wir uns auf die Fahne geschrieben, vor allem Literaturen zu zeigen, die für die Bühne geschrieben sind, die für die Live-Situation geschrieben sind, die nicht unbedingt vorher oder nachher in ein Buch abgedruckt werden, sondern die mit diesen besonderen Momenten, die zwischen Bühnensituation und Publikumsraum entstehen können, wirken.
1: Und haben Sie da vielleicht noch ein konkretes Beispiel, eine Veranstaltung, die besonders gut funktioniert hat auf Ihrem Festival?
3: Ja, zum Beispiel die Veranstaltung, die das Kollektiv Stoff aus Luft gemacht hat. Das ist ein Kollektiv, das aus Berlin kommt. Und in diesem Format wird sogar eine der Formen der Literaturen vorgestellt oder inszeniert, die so am schwierigsten zugänglich scheinen, nämlich die Lyrik und sogar mehrsprachige Lyrik. Und das ist ein ganz besonderes Format, weil die Lyrikerinnen in Originalsprachen lesen und die Veranstaltung durch den musikalischen Rahmen, der geschaffen wird, aber auch durch die Inszenierung des Raumes, dass das Publikum sich unterschiedlich verteilt, auch liegen oder sitzen kann und auch die Performerinnen um das Publikum herum angeordnet sind, bis diese tolle klangliche Inszenierung auch gibt, ein ganz besonderer Raum geschaffen wird, so eine Hörinsel oder so ein ganz besonderer Moment, in dem diese Lyrik ja Teil von irgendwie einem Alltag, aber ja auch irgendwie einem außeralltäglichen Moment wird.
1: Dass Menschen Literatur auch in der Gruppe erleben wollen, ist natürlich kein ganz neues Phänomen und keine Erfindung des 21. Jahrhunderts. Das gab es auch in früheren Jahrhunderten schon, zum Beispiel mit den literarischen Salons ab dem 17., 18. Jahrhundert. Ist das also vielleicht einfach ein sehr menschliches Bedürfnis, dass man sich über das, was man liest, auch gerne austauschen will mit anderen?
3: Ja, ich glaube, das ist ein sehr menschliches Bedürfnis, darüber zu reden, auch was die Kunst mit einem gemacht hat, wie man sie wahrgenommen hat, wie man sich selbst darin erkannt hat, wie man die Gesellschaft oder die anderen darin erkennt. Im besten Falle führt Kunst ja oder das Kunstereignis zu einer Veränderung der eigenen Wahrnehmung. Und darüber direkt ins Gespräch zu kommen oder auch mal bei den anderen nachzufragen, welche Perspektive da eigentlich eingenommen oder erkannt wurde, für mich ist das immer sehr, sehr eindeutig. Also das ist auch ein großes Bedürfnis von mir auf Literaturveranstaltungen.
1: Jetzt waren die literarischen Salons, die man vielleicht so ein bisschen als Vorläufer von heutigen Veranstaltungen bezeichnen könnte, waren damals natürlich ziemlich elitäre Veranstaltungen. Mhm. Das war was für den Adel, für gebildete und wohlhabende Menschen. Wenn Sie sich heutige Literaturveranstaltungen anschauen, würden Sie sagen, davon ist noch was übrig geblieben? Also sind Literaturveranstaltungen auch heute vielleicht manchmal noch zu elitär, zu exklusiv?
3: Ich weiß gar nicht, ob Veranstaltungen das sind. Aber ich glaube, durch den Habitus, also durch so Besuchspraktiken, aber auch Produktionspraktiken, kann es immer noch entstehen. Also die Salons haben ja dann zu der Gründung zu

0: literarischen Gesellschaften geführt, die ganz häufig die Vorgänger von den Institutionen sind, die wir heute Literaturhäuser nennen. Das sind auch Vereine, in denen sich vor allem halt Menschen engagieren, denen die Literatur, die Bücher und das Lesen sehr am Herzen liegt, aber die vor allem, und da kommen wir dann vielleicht auf diesen elitären Charakter, über entsprechende Ressourcen verfügen, also über Zeit und dann auch über Geld, um diese Zeit zu haben, sich da zu engagieren und einzubringen. Und wenn wir dann die Besucherinnen anschauen, dann ist es, glaube ich, auch kein Zufall, dass wir häufig die Menschen vermissen, die in unseren gesellschaftlichen Strukturen unter sozialen Diskriminierungsformen leiden, weil da entsprechende Ressourcen dann nicht zur Verfügung stehen und die Hürde oder auch die Motivation sehr, sehr viel höher ist, diese Orte dann aufzusuchen. Also von daher finde ich die Auseinandersetzung mit dieser Frage, also wer ist eigentlich da und wer nicht, für uns als Veranstalterin immer hochgradig interessant und wichtig, aber es ist auch immer eine politische Frage. Daran können wir uns auch sehr genau mit der Gesellschaft und den Menschen beschäftigen, die in den Städten oder Orten, in denen wir arbeiten, leben.
1: Jetzt haben wir viel darüber gesprochen, warum es Vorteile hat, Literatur gemeinsam zu erleben. Welche Vorteile kann es denn haben, Literatur alleine zu erleben? Also, wenn man sich jetzt mal ganz allein mit einem Buch aufs Sofa zurückzieht und dann einfach mal ungestört schmökert.
0: Ich glaube, das, was Sie am Rezeptionsangebot haben, ist einfach ein breiteres. Also, wenn ich ein komplexes Buch lese, wenn ich vielleicht sogar ein Buch lese, von dem ich am Anfang gar nicht überzeugt bin, wenn ich ein schwieriges Sachbuch lese oder mich auch mal mit einer Position auseinandersetzen möchte, die der eigenen sehr fremd ist, dann kann es sehr entlastend wirken, die Lesezeit selbst zu bestimmen, Unterbrechungen einzubauen, vielleicht auch nochmal weiter zu recherchieren, das Internet zu Rate zu ziehen und so weiter. Es ist aber natürlich auch eine sehr leicht zugängliche Form der Freizeitgestaltung. Also wenn ich mich am Sonntag ins Café setzen möchte und keiner meiner Freundinnen hat Zeit, dann kann ich das Buch mitnehmen und dann habe ich jemanden dabei. Also so geht es mir einfach sehr oft. Und diese Stille und diese auch ungestaltete, vielleicht auch ein bisschen ungeplante, auf jeden Fall bildschirmfreie Zeit ist, glaube ich, für alle Menschen sehr gut. Ich habe gestern noch mal einen Podcast über Einschlaftipps gehört, das wirklich sehr, sehr gut für das Gehirn offensichtlich ist, wenn man kurz vor dem Einschlafen halt nicht auf den Bildschirm schaut, sondern in einem analogen Buch liest.
1: Der Einschlaftipp von Svenja Rainer, Kulturwissenschaftlerin und Literaturvermittlerin und heute zu Gast in unserer Sommerreihe über Rudeltiere und Einzelgänger in der Kultur. Eine der größten Glashütten der Welt stand früher in Nordrhein-Westfalen, in Gerresheim, heute ein Stadtteil von Düsseldorf. Tausende Menschen haben in diesem Glaswerk gearbeitet und zum Beispiel die berühmten Flaschen für Coca-Cola produziert. Die Glashütte von Gerresheim ist aber nicht nur dafür bekannt, sondern auch für einen historischen Streik. Im Jahr 1901 haben die Angestellten ihre Arbeit niedergelegt und gegen niedrige Löhne und schlechte Arbeitsbedingungen protestiert. Die Düsseldorfer Autorin Dorothee Krings hat über diesen Streik einen Roman geschrieben, Tage aus Glas, so heißt das Buch. Und das kann man nicht nur lesen, sondern jetzt auch als Audio-Walk erleben. Den hat sich das Theaterkollektiv Pierre Vers für das Asphaltfestival in Düsseldorf ausgedacht. Und meine Kollegin Dorothea Markus, die hat sich Kopfhörer aufgesetzt und ist mitgelaufen.
2: Idyllisch beginnt es an der Düssel, ein Bach mitten in Gerresheim. Pferde und Jogger traben vorbei, Wasser plätschert. Es grünt, soweit das Auge reicht. Auf Picknickdecken und in Liegestühlen können sich die Zuschauer ausstrecken. Hier begegnen wir Adam, dem jungen Arbeiter. Der Schauspieler Justus Rosenkranz springt ins Wasser, um sich von einer Schicht zu erholen, die die Hölle auf Erden ist. Quarzsand, Kalk und Pottasche ins Feuer schieben, damit daraus flüssiges Glas wird. Bille, eine junge Weberin, verliebt sich in ihn und will ihn für einen großen Streik gewinnen, für bessere Löhne und Arbeitsbedingungen. Blanka Winkler spielt Bille frisch, lebendig, glaubwürdig.
3: Bestimmt dauert der Streik nicht lang. Wenn alle mittun, im ganzen Land die Öfen ausgehen, dann geht die Hütte doch vor die Hunde. Die Fabrikherren müssen einlenken. Diese kurze Zeit müssen wir durchstehen und du kriegst mehr Lohn, ich mache extra Schichten. Wir holen die verlorene Zeit wieder auf und können erhobenen Hauptes nach Amerika gehen. Keiner redet uns dann rein.
2: Doch Adam will keinen Streik, sondern lieber Geld verdienen. Geht es den Arbeitern nicht doch ganz gut? Durch zauberhafte Kleingärten und vorbei an gut erhaltenen Backsteinhäuschen der Siedlung führt der Rundgang und versetzt uns in das relative Idyll der Gerresheimer Werktätigen um 1900 und in einen Konflikt, der immer noch aktuell ist. Wie viel Kampf um Gerechtigkeit ist nötig und wo zieht man sich lieber ins Private zurück? Wo läuft die Linie zwischen moralischer Pflicht und Feigheit? Und dann gibt es da noch die andere Seite, vertreten durch die bürgerliche Arzttochter Leonie und die ganz andere Perspektive.
3: Dann reden wir doch mal über diesen möglichen Aufstand an der Hütte, von dem gerade alle reden. Also Vater hat ja gesagt, dass es dazu überhaupt nur deswegen kommen kann, weil fremde Redner den Flaschenmachern einreden, dass sie genauso gut Fabrikherren sein könnten. Aber das ist ja schon mal eine Lüge. Ich meine, ein Weltunternehmen zu leiten, das kann nicht jedem gegeben sein. Dazu braucht man nämlich schon mal Bildung, dann braucht man Intelligenz und dann braucht man vor allem das Format, das nur ganz bestimmte Familien hervorbringt. Ja, das ist so, da können Sie auch gerne meinen Vater fragen, der wird Ihnen das genau so bestätigen.
2: Mit Sonnenschirm und weißer Bluse spaziert die Schauspielerin Anna Stockbrügger als höhere Tochter malerisch durchs Bild, gefangen in den Konventionen ihrer Klasse und sehnt sich doch nach Ausbruch aus dem goldenen Käfig. Zwei Frauenschicksale stellt der Roman Tage aus Glas gegenüber. Schön, wie sich die beiden auf dem Rundgang immer wieder begegnen und auch zunehmend auseinanderdriften. Der Streik in Gerresheim scheitert fürchterlich. Die Arbeiter verlieren Arbeit und Wohnung, hausen im Wald. Die Zuschauer werden durch ein Waldstück geführt, vorbei an einer zeltartigen Baracke. Durch die Büsche prescht noch einmal Adam heran. Doch Bille hat jede Hoffnung, jemals auswandern zu können, verloren, während Leonie mit dem reichen, aber öden Firmeningenieur ihre eigene Amerikareise plant. Großartig, wie die Gedanken der Figuren und die historischen Fakten via Funkkopfhörer direkt in den eigenen Kopf gelangen und man zugleich die Alltagswelt von heute sieht. Eine faszinierende Überblendung von Zeitschichten. Etwa in der Mitte des Stücks spürt man noch einmal besonders, wie nah sich doch die Zeiten sind. Der Fabrikdirektor lädt zum Sektempfang in einer Event-Location vor dem alten Glashüttenturm von Gerresheim ein und verkündet, die Zukunft gehört dem Vollautomaten aus den USA. Kein Arbeiter sei mehr nötig, jeder Streik habe sich erledigt. Gemeinsam stoßen die Zuschauer an auf das, was uns ebenfalls bald blühen könnte, der Wegfall von Arbeit und Lebensgrundlage durch KI. Der Gedanke liegt so nahe, dass er gar nicht erläutert werden muss. Auf weiten Wegen geht die Führung um das alte Fabrikgelände herum, bis man am Ende auf einem Waldhügel steht, mit Blick auf die drei letzten Gebäude der untergegangenen Glasfabrik. Bille ist verzweifelt im Wald verschwunden. Wir erleben eine Lektion über die Tücken der Transformation, wie sie so lebendig nur Theater erzählen kann. Recht konventionell und manchmal etwas kitschig haben Roman und Stück uns die Lebenskonflikte echter Menschen erzählt und kommen uns gerade deshalb großartig nah.
1: Tage aus Glas, ein Audiowalk beim Düsseldorfer Asphaltfestival nach dem gleichnamigen Roman von Dorothee Krings. Und Dorothea Markus sagt, es lohnt sich. Und was heute sonst noch wichtig war in der Kulturwelt, das weiß Karin Fischer, die Kulturmeldung.
4: Es kommt wie erwartet. Die EU stellt die laufende Förderung der Kunstbiennale von Venedig ein. Da geht es um Gelder in Höhe von 2 Millionen Euro. Das teilte ein Sprecher der EU-Kommission mit. Hintergrund ist die Teilnahme Russlands, die ja höchst umstritten war. Die Biennale von Venedig läuft noch bis November. 9 Monate sind seit dem spektakulären Juwelendiebstahl im Pariser Louvre vergangen. Jetzt öffnet die damals betroffene Apollo-Galerie wieder. Allerdings ohne Juwelen. Die sollen künftig in einem fensterlosen Tresorraum ausgestellt werden. Dafür sind allerdings umfangreiche Bauarbeiten nötig und deren Finanzierung muss erst geklärt werden. Der Museumsbereich, der ab morgen wieder zugänglich ist, wird dann genutzt wie schon im 17. Jahrhundert als sogenannte Prunkgalerie. Sie ist riesig hoch und voll mit beeindruckenden Wand- und Deckengemälden in goldglänzenden Stuckrahmen. Am Jahrestag des Hitler-Attentates vom 20. Juli 1944 findet jedes Jahr eine Gedenkfeier mit Kranzniederlegung im Berliner Bendlerblock statt. Hier wurden die Attentäter um Klaus Schenk, Graf von Stauffenberg, noch am selben Tag erschossen. Gestern gab es einen Eklat, ein Handgemenge am Rande der Gedenkfeier. Tobias Korenke, ein Großneffe des Theologen und NS-Widerstandskämpfers Dietrich Bonhoeffer, hatte versucht, den Kranz der AfD zu entfernen und war dann mit Sicherheitsleuten aneinander geraten. Danach gab er zu:
5: Ich habe den Kranz genommen und wollte ihn raustragen. Und dann kam ein nicht so freundlicher Herr mich ziemlich aggressiv darauf hinwies, dass ich den Kranz wieder hinlegen sollte. Dann habe ich ihn kaputt gemacht, tatsächlich sachbeschädigt.
4: Korenke wurde danach also von den Sicherheitsleuten gebeten, die Veranstaltung zu verlassen, nachdrücklich. Der Nachrichtenagentur erklärte er später:
5: Ich finde, wir können nicht akzeptieren, dass Rechtsextremisten hier Kränze niederlegen und womöglich noch die Attentäter des 20. Juli 1944 für ihre Zwecke instrumentalisieren.
4: Das ist aber womöglich genau das Ziel. Die Historikerin Anke Hofstadt von der Hochschule Düsseldorf erklärt die Parteilogik so:
6: Hier wird bemüht, sich stark zu machen, sich im Widerstand zu wählen. Die Alternative für Deutschland, ihre Anhängerinnen, Menschen, die sich in diesem geistigen Horizont bewegen, politisch bewegen, beschreiben für sich selber, dass sie sich im Widerstand zum Beispiel gegen die Regierung von sogenannten Systemparteien befinden.
4: Anke Hofstadt. Die Debatte, wer das Erbe des deutschen Widerstands für sich beanspruchen darf, geht ganz sicher weiter. Schon zu Lebzeiten hat der Schriftsteller F.C. Delius seinen Vorlass sukzessive an das Deutsche Literaturarchiv in Marbach gegeben. Er starb 2022. Jetzt kommt der zweite Teil der Dokumente des Schriftstellers und Verlegers nach Marbach. Er umfasst Entwürfe, Prosawerke, eine umfangreiche Korrespondenz, Tagebücher und vieles mehr.
1: Die Kulturmeldung mit Karin Fischer. Danke. Die Deutsche Bahn verbietet Alkohol an allen Bahnhöfen. Dazu gleich mehr in den Informationen am Abend ab 10 nach 6. Ich bin Anne Seidel. Schönen Abend.
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8: Uhr, die Nachrichten. Zunächst die Übersicht. Die Behörden verzeichnen einen Anstieg der Fälle von sexualisierter Gewalt gegen Kinder und Jugendliche. Deutschland will mehr Gas aus Aserbaidschan beziehen. Die Bahn will aus Sicherheitsgründen den Konsum von Alkohol an Bahnhöfen verbieten. Die Meldungen im Einzelnen. Die Zahl der registrierten Fälle von sexualisierter Gewalt gegen Minderjährige ist im vergangenen Jahr wieder angestiegen. Das geht aus einem Lagebild des Bundeskriminalamts hervor. Insgesamt wurden demnach in Deutschland mehr als 17.000 Fälle sexualisierter Gewalt an Kindern verzeichnet. Das waren 4,7% mehr als im Jahr 2024. Bei Jugendlichen gab es einen Zuwachs um 4% auf gut 1.200 Fälle. Die Mehrheit der Opfer war weiblich. In gut der Hälfte der Fälle habe eine Vorbeziehung zwischen Täter und Opfer bestanden. Im Zusammenhang mit jugendpornografischen Inhalten verzeichnet das Lagebild im Jahresvergleich einen Zuwachs der Fälle um fast 20%. Gut die Hälfte der Tatverdächtigen war selbst minderjährig. Innenminister Dobrindt sprach von erschreckend hohen Zahlen, insbesondere auch bei jugendpornografischen Inhalten im Netz. Darüber hinaus gäbe es ein großes Dunkelfeld. Der Bundesgeschäftsführer des Kinderschutzbundes Grein sagte im Deutschlandfunk, trotz knapper Haushalte dürfe man nicht bei Kindern und Jugendlichen sparen. Eine Verstetigung und nicht etwa ein Abbau der Beratungsstrukturen sei notwendig. Deutschland will mehr Gas und Öl aus Aserbaidschan importieren. Bundeskanzler Merz sagte in Berlin, er habe mit Präsident Aliyev die Möglichkeiten erörtert. Aserbaidschan sei eines der wenigen Länder in der Region mit einem Energieüberschuss. Deshalb sei es ein interessantes Partnerland. Aliyev betonte die Bereitschaft, mehr Rohstoffe als bisher zu liefern. Dazu brauche es aber neue Verträge. Zudem müsse die Infrastruktur in Richtung Europa ausgebaut werden. Er forderte die EU und Banken aus Europa auf, die Finanzierung dafür bereitzustellen. Seit Anfang des Jahres fließt aserbaidschanisches Gas nach Deutschland. Bislang ist eine jährliche Lieferung von 1,5 Milliarden Kubikmetern vereinbart. Seit dem Beginn des russischen Angriffskriegs in der Ukraine bemüht sich Deutschland, unabhängig von Öl und Gas aus Russland zu werden. Bundesinnenminister Dobrindt hat das von der Deutschen Bahn angekündigte Alkoholverbot an Bahnhöfen begrüßt. Der CSU-Politiker sagte in Berlin, dies könne ein Beitrag dazu sein, die Situation auf Bahnhöfen zu verbessern. Er werde mit Bahn-Vorstandschefin Paller darüber sprechen, wie das Verbot durchgesetzt werden könne. Nach Angaben der Deutschen Bahn soll es künftig an allen rund 5.400 Bahnhöfen in Deutschland untersagt sein, Alkohol zu trinken. Der Konzern will das Verbot bis Mitte Oktober umsetzen. Bei Verstößen droht künftig ein Platzverweis, im Wiederholungsfall ein Hausverbot. An rund 30 großen Bahnhöfen wie Frankfurt, Hamburg oder Köln besteht ein Alkoholverbot schon länger. Die Gewerkschaft der Polizei fordert, auch in Zügen müsse das gelten. Der Verdächtige des Schusswaffenangriffs in einer Jugendhilfeeinrichtung in Stade ist tot. Wie das niedersächsische Justizministerium in Hannover mitteilte, beging der Mann im Gefängnis Suizid. Hinweise auf ein Fremdverschulden gab es demnach nicht. Dem Mann wurde vorgeworfen, vor 3 Wochen 6 Beschäftigte der Einrichtung und des Jugendamts erschossen zu haben. Hintergrund der Tat, die bundesweit für Entsetzen gesorgt hat, war vermutlich ein Sorgerechtsstreit. Der neue britische Premierminister Burnham hat kurz nach seiner Ernennung das Kabinett neu geordnet und zu seiner ersten Sitzung einberufen. Dabei sagte er, die Minister müssten eine Regierung bilden, die sich für das Thema Lebenshaltungskosten einsetze und den Menschen das Gefühl vermittle, dass Hilfe komme. Bereits am frühen Morgen war eine erste Maßnahme verkündet worden. Mit einer Streichung der Mehrwertsteuer auf Stromrechnungen sollen Privathaushalte entlastet werden. Das neue britische Kabinett setzt sich aus 12 Frauen und 11 Männern zusammen, einschließlich des Premierministers. Der frühere türkische Oppositionsführer Özel hat die Gründung einer neuen Partei angekündigt. Er sagte im Parlament in Ankara, sie werde zur stärksten Oppositionskraft werden. Özel war bis Mitte Mai Anführer der CHP, dem größten Konkurrenten für die Regierungspartei von Präsident Erdogan, der AKP. Er wurde durch einen Gerichtsbeschluss abgesetzt, weil er Delegierte bestochen haben soll, für ihn zu stimmen. Özel weist den Vorwurf zurück. Die CHP steht unter Druck der Justiz, seit sie vor 2 Jahren bei den Kommunalwahlen stärkste Kraft wurde. Türkische Medien berichten, dass Özel in der kommenden Woche einen Antrag auf Gründung der neuen Partei einreichen will. In Ungarn sind Räume der Fidesz-Partei des früheren Ministerpräsidenten Orbán durchsucht worden. Eine Sprecherin der Ermittlungsbehörde sagte, die Staatsanwaltschaft führe Ermittlungen wegen Veruntreuung und anderer Straftaten im Zusammenhang mit dem Nationalen Kulturfonds durch. Zuvor hatte Fidesz in den sozialen Netzwerken mitgeteilt, dass Server und Datenbanken beschlagnahmt worden seien. Die Partei sprach von Tyrannei. Nach seinem Wahlsieg im April hatte der neue ungarische Ministerpräsident Mordjo die Schaffung einer unabhängigen Behörde angekündigt, die mögliche unter Orbán begangene Missbräuche aufdecken und veruntreute Gelder zurückholen soll. Die italienische Ministerpräsidentin Meloni hat die Aufklärung des Todes eines Marokkaners bei einem Polizeieinsatz in Bologna verlangt. Mögliche Verantwortliche müssten mit der größten Unerbittlichkeit festgestellt werden, schrieb Meloni auf der Plattform X. Sie verurteilte gleichzeitig Teilnehmer einer Demonstration anlässlich des Vorfalls gestern Abend. Bei den Protesten gegen Polizeigewalt war es zu Ausschreitungen gekommen. Die Polizei setzte Wasserwerfer und Tränengas ein. Es gab Verletzte auf beiden Seiten. Der Marokkaner war Videobildern zufolge am Sonntag von 2 Polizisten über Minuten auf den Boden gedrückt worden. Er rief mehrfach um Hilfe. Ein Notarzt stellte später seinen Tod fest. In Ankara ist ein türkischer Reporter der Deutschen Welle erneut festgenommen worden. Ein Grund wurde nicht genannt. Alican Uludağ war bereits im Februar wegen des Vorwurfs der Beleidigung des Präsidenten verhaftet worden. Er saß 90 Tage im Gefängnis. Die Anklage wurde trotz seiner Freilassung aufrechterhalten. Der Prozess soll im September fortgesetzt werden. Intendantin Massing erklärte, die erneute Festnahme sei zutiefst besorgniserregend. Journalistische Arbeit dürfe nicht kriminalisiert werden. Der Hunger auf der Welt geht laut den Vereinten Nationen weiter zurück. Wie aus dem Welternährungsbericht hervorgeht, hatten im vergangenen Jahr nach Schätzungen 7,8% der Weltbevölkerung nicht genug zu essen. 2024 waren es geschätzt 8,1%, 2022 8,6%. In konkreten Zahlen heißt dies, weltweit hungerten im vergangenen Jahr zwischen 608 und 696 Millionen Menschen, 14 Millionen weniger als 2024. Nach Angaben der Forschenden hat sich die Lage vor allem in Asien, Lateinamerika und in der Karibik in den vergangenen Jahren stetig verbessert. In Afrika ist die Zahl der Hungernden zumindest nicht mehr gestiegen. Die Weltgemeinschaft hat sich das Ziel gesetzt, den Hunger weltweit bis 2030 zu überwinden. In dem Bericht heißt es dazu, die jüngsten Ereignisse, darunter der Nahostkonflikt, drohten allerdings Fortschritte zu untergraben. Die Europäische Union stellt die Förderung der Kunstbiennale von Venedig wegen der Teilnahme Russlands ein. Nach einer Empfehlung der EU-Kommission fasste die zuständige Behörde für Bildung und Kultur den entsprechenden Beschluss. Bisher wird die Biennale mit 2 Millionen Euro unterstützt. Ein Sprecher der EU-Kommission sagte, Kulturvorhaben, die mit europäischen Steuergeldern finanziert würden, sollten offenen Dialog, Vielfalt und Meinungsfreiheit fördern. Diese Werte würden im heutigen Russland nicht geachtet. Russland nimmt erstmals seit Beginn seiner Invasion in der Ukraine an der Kunstbiennale teil. Moskau sieht darin das Ende seiner kulturellen Isolation im Westen. Der belgische Radprofi Remco Evenepoel hat die 16. Etappe der Tour de France gewonnen. Er siegte beim Einzelzeitfahren mit 28 Sekunden Vorsprung vor dem Slowenen Tadej Pogacar. Dieser trägt weiterhin das gelbe Trikot des Gesamtführenden. Der deutsche Radprofi Florian Lipowitz musste seine Teilnahme an der Tour nach einem Sturz aufgeben. Und hier noch einmal die Übersicht. Die Behörden verzeichnen einen Anstieg der Fälle von sexualisierter Gewalt gegen Kinder und Jugendliche. Deutschland will mehr Gas aus Aserbaidschan beziehen. Die Bahn will aus Sicherheitsgründen den Konsum von Alkohol an Bahnhöfen verbieten. Das Wetter. In der Nacht im Norden Bewölkungszunahme und im Küstenumfeld gebietsweise Regen, sonst gering bewölkt und trocken, 15 bis 6 Grad. Morgen in der Nordhälfte dichte Bewölkung und zeitweise Regen, im Süden heiter oder sonnig, Temperaturen 19 bis 26 und im Südwesten bis 29 Grad. Das waren die Nachrichten.
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9: Heute mit Fanny Buschert. Herzlich willkommen. Großbritanniens neuer Premierminister Burnham hat heute bei der ersten Sitzung seines Kabinetts Entlastungen für die britische Bevölkerung angekündigt. Wie die genau aussehen sollen, das vertiefen wir gleich. Außerdem beschäftigt uns der Alkoholkonsum an Bahnhöfen, denn den will die Deutsche Bahn künftig deutschlandweit einschränken. Und wir blicken auf US-Präsident Trump, der heute den libanesischen Präsidenten Aoun in Washington trifft. Um 18.40 Uhr folgt dann der Hintergrund, heute zur Taiwan-Frage und inwiefern China hier die Oberhand gewinnt. Mit der fortschreitenden Digitalisierung verlagert sich vieles in die digitale Welt. Das gilt auch zunehmend für Straftaten. In Berlin wurde heute ein Lagebericht des Bundeskriminalamtes zu sexuellem Missbrauch von Kindern und Jugendlichen vorgestellt. Und auch hier zeigt sich, ein großer Teil der im vergangenen Jahr registrierten Taten fand online statt. Felicitas Böselager fasst die heute vorgestellten Daten zusammen.
10: Die Fälle von sexuellem Missbrauch von Kindern und Jugendlichen haben im Jahr 2025 insgesamt um knapp 5% zugenommen. CSU-Bundesinnenminister Alexander Dobrindt erläutert die Zahlen.
11: Auch wenn in einzelnen Teilbereichen Rückgänge von Fallzahlen erkennbar sind, bleiben die Zahlen der Sexualdelikte erschreckend hoch und verzeichnen auch in Teilen einen dramatischen Anstieg.
10: Dramatisch sei der Anstieg, so formuliert es der Innenminister, im Bereich der jugendpornografischen Inhalte.
11: Wir sehen hier eine Steigerung im letzten Jahr von rund 20%. Und die Dramatik wird deutlich, wenn man den 5-Jahres-Vergleich anstellt. Wir haben hier mehr als eine Verdoppelung vom Jahr 2021 auf das Jahr 2025.
10: Als einen Grund für diesen Anstieg nennt der Innenminister die künstliche Intelligenz. KI mache es sehr viel einfacher, Kinder- und jugendpornografische Inhalte zu verändern und könne sehr niederschwellig genutzt werden. Die Tatverdächtigen waren sowohl in der analogen als auch in der digitalen Welt überwiegend männlich, erklärt der Präsident des Bundeskriminalamts Holger Münch.
12: Und wir haben verzeichnet, dass zwischen Täter und Opfer in etwa 55% eine Vorbeziehung bestand. Was auch heißt, in etwa 45% nicht. Wir sehen eine Zunahme der Bedeutung des digitalen Raums. Hier spielen auch Grooming-Sachverhalte eine große Rolle. Will heißen, Minderjährige, die gezielt angesprochen werden, eine Vertrauensbeziehung aufgebaut werden soll, um einen sexuellen Missbrauch vorzubereiten.
10: Während die Täter überwiegend männlich sind, werden Mädchen häufiger Opfer von sexuellem Missbrauch als Jungen. BKA-Präsident Münch weist außerdem auf das Phänomen des Livestreamings hin.
12: Hier ist es so, dass Täter per Livestream mitunter Anweisungen geben und einen im Ausland in der Regel stattfindenden Missbrauch von Kindern oder Jugendlichen verfolgen, in Auftrag geben.
10: Ein Hotspot seien dabei die Philippinen. Das Bundeslagebild beruht auf Daten der polizeilichen Kriminalstatistik. Das bedeutet also, dass hier nur registrierte Missbrauchsfälle auftauchen. Deshalb sagt Innenminister Dobrindt:
11: Wir gehen von einem hohen Bereich Dunkelfeld auch aus, den wir nicht beziffern können.
10: Für künftige Ermittlungen hoffen sowohl der Innenminister als auch der BKA-Chef auf die IP-Adressenspeicherung. IP-Adressen sollen künftig 3 Monate lang bei Internetanbietern gespeichert werden können. Ein entsprechendes Gesetz soll im Herbst vom Bundestag verabschiedet werden. Die unabhängige Bundesbeauftragte gegen sexuellen Missbrauch von Kindern und Jugendlichen, Kerstin Klaus, spricht insgesamt von blinden Flecken in der Gesellschaft, wenn es um sexuellen Missbrauch von Kindern und Jugendlichen geht. Digitale sexualisierte Gewalt sei Alltag für Mädchen und Jungen. Sie hat deshalb 3 Forderungen, die auch dabei helfen sollen, das Dunkelfeld weiter auszuleuchten.
13: Cybergrooming muss strafbar sein, egal ob es ein Kind oder einen Jugendlichen trifft. Sextortion muss über einen eigenen Sexualstraftatbestand erfasst und ermittelt werden können. Und die sexuelle Schutzaltersgrenze von 14 Jahren müssen wir kritisch hinterfragen.
10: Sextortion bedeutet beispielsweise die Erpressung durch Nacktbilder. Klaus fordert außerdem eine flächendeckende, analoge und digitale Beratung für Kinder und Jugendliche, weil sie sich häufig zu sehr schämen, um Straftaten anzuzeigen.
9: Felicitas Böselager über das heute vorgestellte Bundeslagebild zu sexuellem Missbrauch von Kindern und Jugendlichen. 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Das will die Bahn jetzt ändern. Künftig soll ein solches Verbot auf alle Bahnhöfe ausgeweitet werden. Bedeutet, Bier, Wein, Schnaps oder anderer Alkohol darf dann auf dem Bahnhofsgelände nur noch in den dortigen Gastronomien konsumiert werden. Was sich die Deutsche Bahn von dieser Ausweitung verspricht, das weiß Volker Fintermer.
14: Es reicht. Genug ist genug. Mit diesen Worten lässt sich Bahnchefin Evelyn Paller in der Bild-Zeitung zitieren, die künftig den Alkoholkonsum an allen deutschen Bahnhöfen verbieten will. Denn für sie zähle nur eines, sagt sie, der Schutz der Beschäftigten der Bahn und der Reisenden. Demzufolge wird es künftig bundesweit untersagt sein, auf den Bahnsteigen oder in Bahnhofshallen außerhalb der Bahnhofsgastronomie Bier, Wein, Schnaps oder anderen Alkohol zu trinken, wie die Bahn in einer nachgereichten Presseerklärung mitteilt. Die flächendeckende Umsetzung soll bereits zum 15. Oktober in Kraft treten. Bislang gilt ein solches Konsumverbot an 30 großen Bahnhöfen in Deutschland, darunter Köln, München und Hamburg. Und dort seien die Erfahrungen auch eindeutig, betont Evelyn Paller. Weniger Gewalt und weniger Müll seien dort zu verzeichnen. Zum 1. September sollen bereits der Berliner Hauptbahnhof, Berlin-Gesundbrunnen sowie Kiel und Braunschweig einbezogen werden. Bis Mitte Oktober sollen dann alle weiteren Bahnhöfe in Deutschland folgen. Dafür wird die Bahn von ihrem Hausrecht Gebrauch machen und in Abstimmung mit den jeweiligen Kommunen und Behörden für eine konsequente Umsetzung sorgen. Für die Einhaltung des Alkoholverbots sollen die Sicherheitskräfte der Deutschen Bahn sowie die Bundespolizei sorgen. Wer dann beim illegalen Alkoholkonsum erwischt werde, müsse künftig mit einem sofortigen Platzverweis rechnen und das reicht hin bis zu einem Hausverbot. Für Alexander Peutz, den stellvertretenden Vorsitzenden der Gewerkschaft der Polizei, ist das Verbot an Bahnhöfen allein jedoch nicht hinreichend, wie er im Sender NTV erklärte.
15: Wenn, dann muss dieses Alkoholverbot natürlich konsequent umgesetzt werden. Es macht keinen Sinn, an den Bahnhöfen ein Alkoholverbot umzusetzen und dann aber in der Bahn selbst Alkohol konsumieren zu dürfen. Das ist wenig sinnvoll, weil letztendlich hat man diesen Alkoholkonsum dann trotzdem, sodass dann konsequent trotzdem durchgeführt werden muss.
14: Und wenn man das auch wirklich konsequent umsetzen wolle, komme man nicht daran vorbei, die Bundespolizei aufzustocken, die bereits jetzt schon stark gefordert sei. Auch Bundesinnenminister Alexander Dobrindt, der oberste Dienstherr der Bundespolizei, gab sich auf Nachfrage etwas zurückhaltend im Blick auf die praktische Umsetzung.
16: Ich habe die Äußerung von Frau Paller zur Kenntnis genommen. Ich glaube, dass das ein Beitrag ist, um die Situation an Bahnhöfen auch zu optimieren. Ich finde es erstmal positiv, dass es eine Initiative der Deutschen Bahn gibt, genau in diese Richtung. Mit welchen Instrumenten man das macht, das kann man durchaus diskutieren.
14: Von dem Alkoholverbot an den Bahnhöfen sollen die gastronomischen Einrichtungen in den Bahnhöfen ausgenommen bleiben. Auch das Mitführen von Alkohol in verschlossenen Taschen oder aus Einkäufen soll weiterhin gestattet bleiben. Ein generelles Alkoholverbot in allen Zügen der Deutschen Bahn ist jedoch nicht vorgesehen, zumal die Bahn in der Bordgastronomie selbst Alkohol verkauft.
9: Volker Fintermer über den Plan der Deutschen Bahn, ein Alkoholverbot an allen deutschen Bahnhöfen einzuführen. Bundeskanzler Merz hat heute in Berlin den aserbaidschanischen Machthaber Aliyev empfangen. Zentrales Thema des Treffens waren die wirtschaftlichen Beziehungen der beiden Länder, besonders mit Blick auf Erdöl und Erdgas. Denn davon will Deutschland künftig mehr aus der autoritär regierten Republik importieren. Aus Berlin berichtet Steffen Wurzel.
17: Natürlich suche Deutschland nach neuen Bezugsquellen für Erdgas und Erdöl. Das betonte Bundeskanzler Friedrich Merz am Nachmittag in Berlin nach einem Treffen mit dem aserbaidschanischen Staatschef Ilham Aliyev. Dessen Land spiele bei der Suche nach neuen Öl- und Gasquellen eine wichtige Rolle, sagte der CDU-Vorsitzende.
18: Das ist eine für uns wirtschaftlich interessante Perspektive. Insofern bin ich Präsident Aliyev noch einmal dankbar, dass wir darüber heute auch sprechen konnten und auch die Möglichkeit für einen noch größeren Bezug von Gas aus Aserbaidschan erörtert haben.
17: Aserbaidschan sei eines der wenigen Länder in der Kaukasusregion mit einem Energieüberschuss, sagte Merz. Und deshalb sei es ein interessantes Partnerland, um die Energieversorgung in Deutschland sicherzustellen. Konkreter wurde Merz nicht, Einzelheiten blieben offen. Aserbaidschans Staatschef Ilham Aliyev begrüßte Deutschlands Wunsch nach mehr Gas- und Öllieferungen aus seinem Land. Er kritisierte allerdings, dass EU-Regeln dafür sorgten, dass zu wenig investiert werde in die entsprechende Infrastruktur, die für den Transport von Öl und Gas nötig sei. So brauche es etwa neue Pipelines. Europäische Banken hätten ihre Finanzierung für Öl- und Gasprojekte gestoppt, sagte Aliyev, wegen der auf grüne, also erneuerbare Energien ausgerichteten Förderpolitik. Um vor Energiekrisen geschützt zu sein, solle Europa die entsprechenden Regeln wieder lockern, forderte Aliyev. Die beiden Regierungschefs unterschrieben in Berlin eine Absichtserklärung, in der sich beide Staaten versichern, dass sie enger zusammenarbeiten wollen. Nicht nur in Wirtschaftsfragen, sondern auch in der Politik, bei Verteidigung, bei Wissenschaft, Forschung und Kultur. Details wurden beim Pressetermin mit Merz und Aliyev nicht genannt. Auch kritische Aspekte der deutschen Zusammenarbeit mit Aserbaidschan kamen nicht zur Sprache. Das Kaukasusland wird von Staatschef Ilham Aliyev seit rund 23 Jahren autokratisch und mit Personenkult regiert. Davor regierte fast 10 Jahre lang sein Vater. Aserbaidschans Sicherheitsbehörden verfolgen Andersdenkende, Oppositionelle und Journalisten systematisch. Die im Berliner Exil lebende aserbaidschanische Journalistin Fatima Karimova kritisierte im Bundeskanzleramt, dass bei der Pressekonferenz mit Merz und Aliyev nur staatliche oder staatsnahe aserbaidschanische Medien Fragen stellen durften. Ihr Medium Mikroskopmedia hätte Aliyev gerne kritische Fragen gestellt, sagte sie. Wir haben mit anderen internationalen Medien recherchiert, dass die Familie von Aliyev Villas und Wohnungen in Dubai für hunderte Millionen US-Dollar gekauft hat. Wir wollten fragen, woher dieses Geld kommt und wie es sein kann, dass Aliyevs Familie solche Anwesen besitzt. Nach der Pressekonferenz kam es auf dem Gelände des Bundeskanzleramts zu einer tumultartigen Szene und einer lauten verbalen Auseinandersetzung zwischen Polizisten des Bundeskriminalamts und aserbaidschanischen Sicherheitsleuten. Das Bundespresseamt wollte sich dazu nicht äußern. Umstehende Reporter berichteten aber, dass es bei der Auseinandersetzung wohl um Männer ging, die sich als aserbaidschanische Journalisten ausgegeben hatten, in Wirklichkeit aber wohl verdeckte Sicherheitsleute von Aliyev waren.
9: Steffen Wurzel über das heutige Treffen von Bundeskanzler Merz mit dem Machthaber Aserbaidschans Aliyev in Berlin. In Großbritannien ist gestern zum wiederholten Male innerhalb weniger Jahre ein Machtwechsel über die Bühne gegangen. Keir Starmer hat sich aus dem Amt des Premiers verabschiedet und den Staffelstab metaphorisch an seinen Nachfolger Andy Burnham übergeben. Bei der ersten Sitzung seines Kabinetts hat Burnham heute dann angekündigt, was er in seinem neu erworbenen Amt vorhat. Über den ersten Tag des neuen britischen Premiers berichtet Christine Heuer.
19: Ein Versprechen hat Britanniens neuer Premierminister schon mal gehalten. Bei seiner Antrittsrede vor 10 Downing Street hatte Andy Burnham gesagt, er könne sofort etwas tun, um den Menschen Luft zum Atmen zu verschaffen, um ihnen mit den hohen Lebenshaltungskosten zu helfen. Gleich am nächsten Tag werde er die ersten Maßnahmen auf den Weg bringen und auch sagen, wie sie finanziert werden sollen.
20: I can do something to give people some breathing space now. Some help with the cost of living. And I will set out some of those measures starting tomorrow, including how we pay.
19: Um 5:05 heute früh verkündete die Regierung, dass die Mehrwertsteuer auf Haushaltsstrom am 1. Oktober gestrichen wird. Damit soll der durchschnittliche Haushalt um 45 Pfund im Jahr entlastet werden. Eine gute Nachricht für Verbraucher. Nicht einmal Lee Anderson von Nigel Farages Partei Reform UK kann da viel meckern. Ich bin immer dafür, Rechnungen zu senken. Und fairerweise muss man sagen, es ist ein besserer Start als bei Keir Starmer, dessen erste Entscheidung es war, den Heizkostenzuschuss für Rentner zu streichen. Aber die Messlatte lag auch wirklich sehr niedrig. Britanniens bekanntester Verbraucherschützer Martin Lewis hatte Burnhams Geschenkpaket bereits durchgerechnet, als die BBC ihn um 9:45 interviewte. Da die Strompreise steigen werden, sagte er, würden die meisten Menschen gar nichts spüren von der Entlastung.
21: I do welcome this, don't get me wrong. I think this is a good start. But in real, is everyone suddenly going to feel better in October? No, the truth is, most people will not notice this in their bills.
19: Noch unangenehmer als das dürfte es der neuen Regierung sein, dass gleich auch noch ein Starmer-Vertrauter mit einem Tweet in die gute Nachricht hineingrätschte. Tolle Maßnahme des neuen Premierministers, schrieb Starmers früherer Stabschef Darren Jones sinngemäß auf X. Leider sei sie jedoch nicht gegenfinanziert. Andy Burnham behauptet, er habe 1,8 Milliarden Pfund dafür zur Verfügung. Geld, das die Regierung einspart, weil sie Starmers Plan für einen digitalen Personalausweis gestrichen hat. Doch diese Summe war im Wirtschaftsplan der Starmer-Regierung noch gar nicht verlässlich hinterlegt, sagt BBC-Korrespondent Chris Mason, der sich durch hunderte Seiten dieses Plans gewühlt hat und aus ihm zitiert.
22: No specific funding identified. Unfunded cost, that's on page 17. No specific saving.
19: Dass Westminster schon die erste Entscheidung des neuen Premierministers scharf unter die Lupe nimmt und zerpflückt, bestätigt, was politische Beobachter dem Ex-Bürgermeister von Manchester vorausgesagt haben. Dass ihn die politische Blase in London härter angehen würde als die Mancunians, die Einwohner seiner nordwestenglischen Heimatstadt. Es bedeutet jedoch nicht, dass Andy Burnhams Honeymoon in Downing Street schon zu Ende ist. In der Labour-Fraktion sieht man das erste Mal seit Wochen wieder lächelnde Gesichter, sagt Chris Mason. Die Abgeordneten hätten wieder Hoffnung, und zwar, dass ihr neuer Premier beliebter sein wird als ihr alter.
22: You see plenty of Labour smiles that frankly didn't exist just a matter of few weeks ago. They hope their new guy is going to be popular, which their previous boss wasn't. That's the blunt truth of it. Let's see how that plays out.
9: Christine Heuer über den neuen britischen Premierminister Andy Burnham und die heutige erste Sitzung seines Kabinetts. In der Türkei steht die größte Oppositionspartei, die CHP, offenbar kurz vor der Spaltung. Denn der ehemalige Parteichef Özel, der durch eine umstrittene Gerichtsentscheidung abgesetzt wurde, hat nun angekündigt, eine neue Partei gründen zu wollen. Die Details von Uwe Lüb.
23: In einer Rede im türkischen Parlament sagte Özel, seine Partei werde sozialdemokratisch ausgerichtet sein und sich an den Grundsätzen des Republikgründers Atatürk orientieren. In türkischen Medienberichten heißt es, die neu zu gründende Organisation werde Neue Partei heißen. Nach Umfragen hätte sie ein großes Potenzial. Danach würde sie aus dem Stand stärkste Partei. Die alte CHP käme nur noch auf einen niedrigen einstelligen Wert. Wann genau die Neugründung erfolgen soll, ist noch unklar. Angeblich wird sie nächste Woche beim Innenministerium in Ankara angemeldet. Hintergrund ist ein Machtkampf innerhalb der CHP. Durch einen Gerichtsbeschluss wurde Özels Wahl zum Vorsitzenden im Herbst 2023 vor kurzem für ungültig erklärt. Delegierte seien bestochen worden, heißt es. Daher ist der frühere Vorsitzende Kılıçdaroğlu wieder eingesetzt worden. Özel und seine Anhänger haben ihn aufgefordert, einen neuen Wahlparteitag einzuberufen. Weil Kılıçdaroğlu das bisher nicht getan hat, soll nun ein Gericht entscheiden. Mit einem Urteil ist nicht vor September zu rechnen. Es wird erwartet, dass die meisten CHP-Mitglieder zu der neuen Partei wechseln werden, darunter auch eine Mehrheit der jetzigen CHP-Abgeordneten.
9: Uwe Lüb über die größte türkische Oppositionspartei CHP, die offenbar kurz vor der Spaltung steht. Mehr Vollmachten für die Polizei, weniger Toleranz im öffentlichen Raum. Die Regierung von Italiens Ministerpräsidentin Meloni setzt auf Härte. Doch nachdem am Sonntag in Bologna ein Mann bei einem gewaltsamen Polizeieinsatz getötet wurde, wird jetzt die Frage aufgeworfen, ob die Regierung in Rom den Bogen überspannt. Anna Giordano berichtet.
0: Tausende haben sich auf der Piazza Nettuno in Bologna versammelt. Giustizia per Fakir rufen sie, also Gerechtigkeit für Fakir. Abdrahim Fakir, so hieß der 43-jährige Mann mit marokkanischen Wurzeln, den zwei Polizisten am Sonntagabend minutenlang zu Boden gedrückt hatten, bis er am Ende starb. Ein Anwohner nahm das Video auf, das in allen italienischen Medien zu sehen ist. Die Hilfeschreie des Mannes scheinen die Polizei und sogar die danebenstehenden Rettungssanitäter nicht wahrzunehmen. Erst als der Mann keinen Ton mehr von sich gibt, kommen die Sanitäter auf einen Wink der beiden Polizisten näher. Da ist Fakir schon tot. Bei der Demonstration auf der Piazza Nettuno spricht die Nichte des Verstorbenen.
2: Si chiamava Abdrahim Fakir.
0: Er hieß Abdrahim Fakir und er war mein Onkel. Er war keine Nummer, er war keine Nachricht und kein Fall. Er war ein Leben, eine geliebte Person. Und jemand hat gestern beschlossen, ihn mir zu nehmen. Bewegende Worte, auf die Applaus folgt. Bei dem anschließenden Demonstrationszug durch Bolognas Innenstadt spitzt sich die Stimmung dann zu. Mörder, Mörder, schämt euch, rufen die Menschen und später am Abend werden zwei Autos der Stadtverwaltung in Brand gesteckt. Es fliegen Rauchbomben, es knallen Böller. Mehrere Demonstranten und Ordnungskräfte werden verletzt. Es sind laut Medienberichten wenige hundert Aktivisten, die für diese Ausschreitungen sorgen. Dennoch meldet sich einige Stunden später der Fraktionsvorsitzende der Regierungspartei Fratelli d'Italia zu Wort. Bolognas Bürgermeister solle zurücktreten, schreibt er auf der Plattform X. Er habe schließlich zu der Demonstration aufgerufen. Bolognas Bürgermeister gehört dem Partito Democratico an, also einer Oppositionspartei der Regierung. Er rechtfertigt sein Vorgehen. Bologna ist eine Stadt, die an den Rechtsstaat glaubt. Wir sind auf die Straße gegangen, weil wir glauben, dass in diesem Land jemand darum bitten muss, dass die Institutionen ihren Job machen. Und die Bürger wünschen sich, dass die Institutionen auf ihrer Seite stehen. Sind die beiden Polizisten zu weit gegangen? Vielleicht auch, weil sie Italiens Regierung auf ihrer Seite wussten? Erst vor wenigen Tagen zeigt Ministerpräsidentin Meloni auf ihrem Instagram-Kanal, wie sie einem Polizisten die Hand schüttelt, die Arbeit der Ordnungskräfte würdigt. Vor wenigen Monaten hat sie ein Sicherheitsdekret erlassen, das Polizeikräften im Dienst deutlich mehr rechtlichen Schutz garantiert. Demonstranten, Streikenden und Randalierern hingegen drohen seitdem höhere Haftstrafen. Riccardo Nuori, Sprecher von Amnesty International in Italien, warnt aber vor zu schnellen Rückschlüssen. Es muss nun eine sehr schnelle Klärung der Todesursache und weiterführende Ermittlungen geben. Denn die Tatsache, dass da jetzt sofort diese Schlagworte fallen, das sogenannte strafrechtliche Schutzschild für Ordnungskräfte, das Sicherheitsgesetz, da haben viele das Gefühl, diese zwei Polizisten bleiben jetzt unbestraft. Lückenlose Aufklärung haben auch Italiens Innenminister Piantedosi sowie Italiens Ministerpräsidentin Meloni gefordert. Noch ist nicht klar, was passierte, bevor die Polizisten Fakir niederdrückten. Er soll randaliert haben, heißt es in einigen Berichten. Zudem sei der Mann vorbestraft gewesen. Und auch von möglichen Vorerkrankungen wie Asthma ist die Rede. All das muss nun untersucht werden.
9: Aus Rom Informationen von Anna Giordano. Und wir blicken an dieser Stelle auf den Iran-Krieg. Inmitten gegenseitiger Angriffe zwischen den USA und dem Iran ist der iranische Innenminister Momeni in Pakistan eingetroffen. Nach Angaben pakistanischer Sicherheitskreise trifft er dort mit führenden Vermittlern zusammen. Franziska Amler.
3: Der Besuch findet zu einem heiklen Zeitpunkt statt. Momeni war pakistanischen Medien zufolge bereits Montagnacht mit einer hochrangigen Delegation in Islamabad angekommen. Viel dringt von dem Besuch bislang nicht nach außen. Nach Angaben pakistanischer Regierungskreise soll er bereits mit Armeechef Asim Munir zusammengetroffen sein. Zu dem Besuch soll auch ein Gespräch mit Premierminister Shehbaz Sharif gehören. Über Gesprächsinhalte wurde zunächst nichts bekannt. Offiziell steht der Ausbau des bilateralen Handels im Mittelpunkt des Besuchs. Natürlich gehören auch die Entwicklungen in der Region zu den Themen, die bei diesem Besuch zur Sprache kommen werden, zitieren pakistanische Medien Momeni. Während die Militärschläge der USA im Iran seit nunmehr 10 Nächten andauern, bemühen sich die Vermittler Berichten zufolge um eine neue Waffenruhe. Das US-Nachrichtenportal Axios berichtet unter Berufung auf informierte Kreise, Katar, Ägypten, Pakistan und weitere regionale Vermittler hätten beiden Seiten einen Vorschlag für eine 10-tägige Waffenruhe unterbreitet. Pakistan versucht seit Monaten zwischen Teheran und Washington zu vermitteln. Die erneuten Kämpfe haben diese Bemühung jedoch erheblich erschwert. Dennoch betont Islamabad weiterhin, dass der Dialog der einzige gangbare Weg sei, um eine Ausweitung des Konflikts in der Region zu verhindern.
9: Franziska Amler über den iranischen Innenminister, der in Pakistan Vermittler treffen soll. Und auch in den USA spielt die Lage im Nahen Osten heute eine zentrale Rolle, denn US-Präsident Trump hat vor wenigen Stunden den libanesischen Präsidenten Aoun im Weißen Haus empfangen. Bei dem Treffen dürfte besonders die Frage im Raum stehen, wie perspektivisch eine dauerhafte Waffenruhe zwischen Israel und der libanesischen Hisbollah-Miliz gelingen könnte. Aus Washington berichtet Carsten Kühntop.
4: Das Bohren harter Bretter ist eigentlich nicht die Sache von US-Präsident Donald Trump. Doch im Krisenland Libanon tun Trumps Diplomaten seit Monaten genau das. Die Ziele sind komplex und ambitioniert. Den Libanon aus der Umklammerung durch den Iran lösen. Die Hisbollah-Miliz, Stellvertreterin des Iran im Libanon, entwaffnen. Frieden zwischen dem Libanon und Israel schaffen. In Beirut setzen die USA auf zwei Akteure, die ähnliche Ziele haben, Präsident Joseph Aoun und Regierungschef Nawaf Salam. Den Kurs der beiden unterstützen viele Libanesen, sagt Anwar Mouajne von der Universität Harvard. Die wirtschaftliche Lage, der Krieg, Israels Luftangriffe, dieser ewige Konflikt mit Israel, das hat die Libanesen müde gemacht. Auch, dass die Hisbollah nach der Hamas-Attacke auf Israel vor 3 Jahren Israel angegriffen hat. Die Libanesen frustriert es, dass die Hisbollah die palästinensische Frage, Gaza, vor die Interessen der Libanesen stellt. Vergangenen Monat einigten sich Israel, der Libanon und die USA auf eine Sicherheitsrahmenvereinbarung. Sie sieht die Schaffung sogenannter Pilotzonen im Süden des Libanon vor. Die israelische Armee soll sich von dort zurückziehen, dann soll die libanesische Armee einrücken, die Kontrolle übernehmen und die Hisbollah zurückdrängen. Dieser schrittweise Vorgang hat gerade begonnen. Der Prozess der Annäherung zwischen dem Libanon und Israel könnte jederzeit zusammenbrechen. Die Hisbollah lehnt es strikt ab, ihre Waffen abzugeben. Israel macht das aber zur Bedingung für einen größeren Truppenabzug. Und ob die libanesische Führung mächtig genug ist, eine Entwaffnung durchzusetzen, ist fraglich. Nahost-Expertin Mojne.
1: It is hard in any context to demilitarize.
4: Es ist schwierig, einen wichtigen nichtstaatlichen Akteur, der irgendwann ein Teil des Staates wurde, zu entmilitarisieren. Da braucht es großen Druck auf die Hisbollah. Wenn der Iran geschwächt ist, ist auch die Hisbollah geschwächt. Wie schwach ist sie? Und wie stark ist der libanesische Staat, um verhindern zu können, dass sie wieder zu Kräften kommt? Würden Israels Truppen im Libanon den Rückwärtsgang einlegen, zumindest da und dort, würde das die Position von Präsident Aoun und Regierungschef Salam gegenüber der Hisbollah stärken. Laut einem Medienbericht verlangte Trump kürzlich vom israelischen Ministerpräsidenten Benjamin Netanyahu, er solle seine Armee aus dem Libanon und Syrien abziehen. Da spielt auch der Krieg gegen den Iran mit rein, so Dan Arbel von der American University in Washington.
5: If he believes that an Israeli withdrawal would help.
4: Wenn Trump glaubt, ein israelischer Abzug könnte dabei helfen, die Iraner dazu zu bekommen, sich auf Trumps Forderungen einzulassen, dann wird er überhaupt nicht davor zurückschrecken, Israel darum zu bitten.
5: Israel to do so.
4: Auch wenn Trump häufig impulsiv ist und je nach Tageslaune handelt, den Status als engster Buddy des Präsidenten im Nahen Osten scheint Netanyahu mittlerweile verloren zu haben. Da geht es um das Gefühl von Trump und seinen Beratern, dass sie in den Krieg gegen den Iran hineingezogen wurden, auf der Grundlage falscher Annahmen, die Netanyahu machte. Zum Beispiel, dass ein Angriff zu einem Regime-Change im Iran führen würde. Das ist aber nicht passiert. Der libanesische Präsident Aoun hofft, dass Trump jetzt Druck auf die Israelis macht. Genau dafür wird er heute im Weißen Haus werben.
9: Carsten Kühntop über das heutige Treffen von US-Präsident Trump und dem libanesischen Präsidenten Aoun in Washington. Heute hat die Ernährungs- und Landwirtschaftsorganisation der Vereinten Nationen ihren jährlichen Bericht zur weltweiten Ernährungssicherheit veröffentlicht. Wie es laut den Daten um den Hunger weltweit steht, das weiß Christine Auerbach.
6: Die gute Nachricht zuerst. Der Hunger weltweit ist das dritte Jahr in Folge gesunken. Zwischen den Regionen gibt es aber deutliche Unterschiede. In Afrika litten im vergangenen Jahr 309 Millionen Menschen an Hunger. Damit ist Afrika aktuell der Kontinent mit den meisten Hungernden vor Asien. Laut Maximo Torero, Chefökonom der Welternährungsorganisation, hat das zwei Gründe. Die Konflikte in Afrika und dass die Bevölkerung stark gewachsen ist. Große Fortschritte haben laut dem Bericht vor allem Südasien und Lateinamerika gemacht. Indien zum Beispiel. Das Land hat sein Sozialsystem verbessert und digitalisiert, sagt Maximo Torero. Dadurch sei es für Behörden jetzt leichter, Lebensmittel gezielt an die Menschen zu bringen, die sie brauchen. Der Bericht zur weltweiten Ernährungssicherheit untersucht auch, wie sich aktuelle Krisen, Konflikte und der Klimawandel auf den weltweiten Hunger auswirken. Da sich der Bericht immer auf das Vorjahr bezieht, konnte die Blockade der Straße von Hormuz noch nicht berücksichtigt werden. Die Welternährungsorganisation erwartet aber deutliche Folgen, weil die Energiepreise weltweit ansteigen und weil durch die Blockade Rohstoffe fehlen, um Dünger herzustellen. Die Vereinten Nationen haben das Ziel ausgegeben, den Hunger bis 2030 zu besiegen. Der Bericht zeigt, dass die Welt von diesem Ziel noch weit entfernt ist.
9: Christine Auerbach über den heute veröffentlichten UN-Bericht zur weltweiten Ernährungssicherheit. Und damit enden die Informationen am Abend für heute. Mein Name ist Fanny Buschert. Ich wünsche Ihnen noch einen schönen Abend.
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24: Marschmusik und rhythmisches Klatschen für Xi Jinping, den Generalsekretär der Kommunistischen Partei Chinas. 3000 Delegierte empfangen ihn, als er in der großen Halle des Volkes in Peking die Bühne betritt. Bei der Feier zum 105. Geburtstag der KP Anfang Juli erklärt Xi in seiner Rede, das sozialistische China gelte weithin als Wegbereiter des Weltfriedens, Mitgestalter der globalen Entwicklung und Verfechter der internationalen Ordnung. Dann wendet er sich seinem wichtigsten Thema zu, Taiwan. Nach Chinas Definition kein eigener Staat, sondern eine abtrünnige Provinz.
10: Die Lösung der Taiwan-Frage und die vollständige Wiedervereinigung des Mutterlandes sind eine historische Aufgabe, der sich unsere Partei weiterhin verpflichtet fühlt und ein gemeinsames Anliegen aller Söhne und Töchter der chinesischen Nation. Wir müssen die separatistischen Kräfte der Taiwan-Abspaltung entschlossen bekämpfen, uns gegen Einmischung von außen wehren und die Sache der nationalen Wiedervereinigung entschlossen vorantreiben.
24: Vor 5 Jahren, bei der Feier zum 100. Geburtstag der KP, sprach Xi noch vom Prozess der friedlichen nationalen Wiedervereinigung mit Taiwan. Jetzt stellte er die Einnahme der Insel als Aufgabe dar, die bald erfüllt werden müsse. Passend dazu forderte Xi in seiner Rede die chinesische Volksbefreiungsarmee auf, ihre Ziele bis zu ihrem 100. Geburtstag im nächsten Jahr zu erreichen, sprich einsatzbereit zu sein. Kommt es schon 2027 oder nach der Präsidentenwahl in Taiwan Anfang 2028 zu einer Isolierung, Blockade oder Invasion der Inselrepublik, wie einige westliche Analysten mutmaßen? Die KP schloss ihre Feier mit dem Propagandalied »Ohne die Kommunistische Partei gibt es kein neues China«. Die Botschaft an die Welt war unüberhörbar. Taiwan gehört zu China und Peking bereitet sich darauf vor, die Inselrepublik einzugliedern. Die Hinweise häufen sich. Immer mehr chinesische Mikroeskalationen, wie der Sicherheitsexperte Nico Lange es nennt, treffen Taiwan und das Nachbarland Philippinen. China verschärft auch den wirtschaftlichen Druck auf Japan. Es unterstützt Russland.

0: darunter. Sie sollten Partner sein, keine Gegner. Wir sind uns einig, eine konstruktive und strategisch stabile Beziehung zwischen China und den USA aufzubauen, die stabile, gesunde und nachhaltige Entwicklung der bilateralen Beziehungen zu fördern und der Welt mehr Frieden, Wohlstand und Fortschritt zu bringen.
1: Der frühere Umgang der USA mit China, gültig auch noch während Trumps erster Amtszeit, lautete strategischer Wettbewerb. Die nationale Sicherheitsstrategie der USA von 2018 bezeichnete den strategischen Wettbewerb mit China als zentrale Herausforderung. Doch die überarbeitete Strategie, veröffentlicht Ende 2025 in Trumps aktueller Amtszeit, spricht von einem Streben nach einer für beide Seiten vorteilhaften Wirtschaftsbeziehung. Diese neue Sichtweise der USA griff China auf und schlug eine konstruktive strategische Stabilität vor. Und Trump stimmte zu. So analysiert es Helena Legarda vom Mercator-Institut für China-Studien in Berlin.
2: Konstruktive strategische Stabilität mag vielleicht wie ein Wortsalat klingen, aber für Peking ist dies äußerst wichtig. Chinas Führung versucht seit Jahren, die Beziehung neu zu definieren. Sie hat versucht, Washington dazu zu bewegen, verschiedenen Formulierungen zuzustimmen. Einer neuen Art von Großmachtbeziehungen und einigen anderen Begriffen, bis sie schließlich bei diesem gelandet sind. Und es hat funktioniert.
1: China werde dieses Konzept künftig vorbringen, sobald die USA Chinas Interessen verletzen, erwartet die Analystin für Chinas Außenpolitik. In solchen Fällen werde China den Vereinigten Staaten vorwerfen, den neuen Konsens zu brechen und eine Korrektur verlangen. Gleichzeitig knüpfte China beim Gipfel die strategische Stabilität an die Taiwan-Frage. Xi sprach darüber mit Trump im vertraulichen Teil des Treffens. Später erklärte der Sprecher des chinesischen Außenministeriums, Guo Jiakun, die Haltung Chinas öffentlich.
3: In seinen Gesprächen mit US-Präsident Donald Trump wies Präsident Xi Jinping darauf hin, dass die Taiwan-Frage das wichtigste Thema in den chinesisch-amerikanischen Beziehungen ist. Wird sie richtig gehandhabt, werden die bilateralen Beziehungen insgesamt stabil bleiben. Andernfalls wird es zu Auseinandersetzungen und sogar Konflikten zwischen den beiden Ländern kommen, wodurch die gesamten Beziehungen ernsthaft gefährdet würden. Die US-Seite muss die Taiwan-Frage mit größter Umsicht behandeln.
1: Seit über 50 Jahren akzeptiert Washington die Ein-China-Politik Pekings und erkennt die Volksrepublik China als einzigen chinesischen Staat an. Mit Taiwan, das sich selbst offiziell Republik China nennt, haben die USA nur inoffizielle Beziehungen. Ähnlich handhaben es fast alle UNO-Mitgliedsländer. Doch gemäß dem Taiwan Relations Act müssen die USA Taiwan mit Verteidigungswaffen versorgen und gegen jede Gewalt oder Nötigung vorgehen, die Taiwans Sicherheit bedroht. Im Gegensatz zu seinem Vorgänger Joe Biden hat Präsident Trump den US-Beistand für Taiwan aber bisher nicht öffentlich bekräftigt. Auf die Frage von Journalisten, ob die USA Taiwan verteidigen würden, wiederholte Trump lediglich Chinas Position.
4: So, President Xi and I talked a lot about Taiwan. He thinks they cannot have.
5: Präsident Xi und ich haben viel über Taiwan gesprochen. Er lehnt das, was dort geschieht, sehr entschieden ab. Er möchte keinen Unabhängigkeitskampf sehen, da dies zu einer sehr heftigen Konfrontation führen würde. Und ich habe ihm zugehört. Ich habe großen Respekt vor ihm.
1: Trump zögert bis heute, einen vom Kongress genehmigten Waffenverkauf an Taiwan über 11 Milliarden Dollar freizugeben. Seine Beweggründe bleiben unklar. Sieht er den Verkauf als Druckmittel in den Handelsgesprächen mit Peking? Oder will er den geplanten Gegenbesuch von Xi Jinping in Washington Ende September nicht gefährden? China nutzt die Verzögerung und erhöht den Druck auf Taiwan. Es hält Militärübungen ab, verletzt den Luftraum. Die Küstenwache patrouilliert neuerdings in internationalen Gewässern auf der Pazifikseite von Taiwan, angeblich um dort Recht durchzusetzen. Ein neues Gesetz, das am 1. Juli in Kraft trat, kriminalisiert jeden Chinesen, der sich nicht als solcher sieht. Da Taiwanesen laut China Chinesen sind, riskieren sie Strafen, wenn sie sich zuerst als Taiwanesen bezeichnen. Auf dem Shangri-La-Sicherheitsgipfel

0: Sicherheitsforum in Singapur, der wichtigsten Sicherheitspolitikkonferenz in Asien, versprach US-Verteidigungsminister Pete Hegseth, Chinas Hegemonialstreben entgegenzutreten. Gleichzeitig forderte er die asiatischen Partner auf, 3,5% ihres Bruttoinlandsprodukts in die Verteidigung zu investieren. Er betonte zudem, die sogenannte erste Inselkette vor China, also die Philippinen, Taiwan und Japan, zu schützen. Doch das Wort Taiwan fiel in seiner Rede nicht. Solche widersprüchlichen Signale könnten eine eigene Dynamik entfalten, warnt Analystin Legarda vom Mercator-Institut.
1: Das Problem ist nicht so sehr, welche Signale dies hinsichtlich einer politischen Kursänderung aussendet, sondern vielmehr hinsichtlich der Wahrnehmung und des Vertrauens in die Vereinigten Staaten. Ich denke, die Auswirkungen auf die Sicherheit Taiwans und auf die regionale Stabilität könnten negativ sein, weil sie zunächst das Vertrauen in Taiwan in die Vereinigten Staaten bis zu einem gewissen Grad untergraben könnten.
0: Taiwan zweifelt nicht allein an der Treue der USA. Auch Deutschland und Europa fürchten, dass Trump kein verlässlicher NATO-Partner mehr ist, etwa wenn Russland einen baltischen Staat angreifen würde. Früher behandelten die USA die Taiwan-Frage nach dem Motto strategische Ambivalenz. Man ließ offen, ob man Taiwan militärisch verteidigt. Unter Trump wurde daraus strategische Verwirrung, schrieb die Neue Zürcher Zeitung. Die schwer berechenbare US-Außenpolitik bietet China die Chance, sich als verantwortungsvollere Weltmacht zu präsentieren. Ein neues Selbstbewusstsein Chinas spiele hier eine Rolle, sagt die Analystin. Peking glaube inzwischen, globale Krisen besser zu meistern als die USA, Europa und andere liberale Demokratien.
1: China hat die letzten Jahre damit verbracht, seine Wirtschaft, sein politisches System und seine Kapazitäten zu modernisieren. Man ist überzeugt, dass die chinesische Bevölkerung besser schwierige Zeiten überstehen könne als die europäische oder amerikanische Öffentlichkeit. Was bedeutet das für den indopazifischen Raum? Es bedeutet, dass wir ein China erleben, das gegenüber Ländern im Indopazifik selbstbewusster und in manchen Fällen sogar aggressiver auftritt, das versucht, nicht nur seine Kerninteressen zu verteidigen, sondern seine Macht, seinen Einfluss und seine Präsenz in der Region auszubauen.
0: Seit dem Gipfel von Trump und Xi häufen sich Machtdemonstrationen, und zwar über die Taiwan-Frage hinaus. Die chinesische Küstenwache, faktisch ein Arm der Marine, drängt andere Boote ab und markiert Präsenz, um Chinas Besitzansprüche im Meer gegenüber den Philippinen und gegenüber Japan durchzusetzen. Dabei beansprucht China Gebiete, die ihm nach internationalem Recht nicht zustehen. Dann, Anfang Juli, feuerte ein chinesisches Atom-U-Boot eine Interkontinentalrakete ab, die über Teile der Philippinen flog. China zeigte die Rakete im vorigen Jahr bei einer Militärparade in Peking. Vor allem Japan bekommt Chinas neue Machtansprüche zu spüren. Premierministerin Sanae Takaichi erklärte im November, ein chinesischer Angriff auf Taiwan stelle eine existenzielle Bedrohung dar, was einen Kriegseintritt Japans rechtfertigen würde. Seitdem erhöht China den Druck. Es stoppte die Lieferung von 7 seltenen Erden und erschwerte Reisen nach Japan. Im Zentrum des Konflikts stehe Taiwan, sagt Robert Ward vom Internationalen Institut für Strategische Studien in London, das die Shangri-La-Sicherheitskonferenz veranstaltet.
2: So for China, Taiwan is the core of China's core interests.
3: Für China ist Taiwan der Kern der chinesischen Interessen. Und für Japan ist natürlich die Stabilität in der Taiwanstraße ebenfalls ein Kerninteresse. Angesichts des Unterschieds in der Wirtschaftsgröße und der Fragen der wirtschaftlichen Sicherheit ist es einfach nicht mehr möglich, wie es früher der Fall war, die Differenzen bei großen strategischen Fragen mit wirtschaftlicher Zusammenarbeit, Exporten oder mehr Tourismus zu übertünchen.
0: Seit etwa 10 Jahren rückt Japan enger an die USA heran. Ein gemeinsames Kommando ist in Planung und es pflegt auch Kontakte zur NATO. Die Verteidigungsausgaben steigen. Japan hat sie verdoppelt und erreicht nun 2% der Wirtschaftsleistung. Ein Beispiel dafür ist der Stapellauf des U-Boots Sogei, zu Deutsch Blauwal, im Oktober vergangenen Jahres. Japans modernstes 6. U-Boot mit 84 Metern Länge kann dank Lithium-Akkus fast geräuschlos länger unter Wasser fahren. Die Regierung von Premierministerin Takaichi baut Japans militärische Fähigkeiten konsequent weiter aus, stationiert Abwehrraketen näher an China und Taiwan und erlaubt den Export von tödlichen Waffen. Verteidigungsminister Shinjiro Koizumi kritisierte bei der Shangri-La-Sicherheitskonferenz in Singapur Ende Mai das Großmachtgehabe Chinas, ohne es beim Namen zu nennen.
4: The Indo-Pacific is facing a severe reality.
5: Der indopazifische Raum sieht sich mit einer ernsten Realität konfrontiert. Versuche, den Status quo einseitig mit Gewalt oder Zwang zu ändern, wirtschaftlicher Zwang, Angriffe auf die etablierten Regeln, komplexer Wettbewerb, unter anderem im Cyber- und Informationsbereich, die Militarisierung aller Bereiche. Die Grenze zwischen Friedenszeit und Krisensituationen verschwimmt zunehmend.
0: Japan engagiert sich seit Jahren für einen freien und offenen Indo-Pazifik, um die Handelswege in Asien zu sichern. Das Meer um Taiwan und südlich davon ist für die Weltwirtschaft noch wichtiger als die Straße von Hormus im Nahen Osten. Kern dieser Strategie sind Partnerschaften mit anderen Ländern in Sicherheits- und Militärfragen. So baut Japan Fregatten für Australien und verhandelt Militärschifflieferungen an die Philippinen und Indonesien. In Singapur beschrieb Koizumi Japans Rolle in der Region als Verbindungspunkt. Analyst Ward:
2: So Japan's not naive here. It knows that it can't.
3: Japan weiß, dass es allein keine Veränderungen bewirken kann. Aber es kann einen Ankerpunkt anbieten für jene Länder in der Region, die sich nicht zwischen China einerseits und den USA andererseits entscheiden müssen. Japan ist sicher kein Vermittler zwischen den Großmächten, aber eine Quelle der Stabilität für diejenigen in der Region, die sich Sorgen über den Konflikt zwischen China und den USA machen.
0: China versucht, Japan in Asien zu diskreditieren, indem es auf den Militarismus im Zweiten Weltkrieg verweist. China spricht von Neomilitarismus und behauptet, Japan plane erstmals, Atomwaffen auf eigenem Boden zu stationieren. Es feierte im Vorjahr den 80. Jahrestag des Sieges über Japan im Zweiten Weltkrieg. Doch die Regierung in Tokio ist zuversichtlich, dass die chinesische Taktik in Asien wenig Anklang findet. Verteidigungsminister Koizumi nahm die Vorwürfe in Singapur direkt auf.
4: This thing is guess. Some of you may have heard the term.
5: Sehr geehrte Gäste, einige von Ihnen haben vielleicht schon einmal den Begriff neuer Militarismus gehört. Doch nichts könnte weiter von der Wahrheit entfernt sein. Denken Sie einmal darüber nach. Es gibt ein Land, das über ein riesiges Arsenal an Atomwaffen und strategischen Bombern verfügt. Japan besitzt keine dieser Waffen. Und dennoch wird Japan als neuer Militarismus gekennzeichnet. Ist das nicht seltsam?
0: In Japan spricht man es nicht offen aus. Doch bei einem militärischen Konflikt um Taiwan wäre Japan automatisch Kriegspartei. Die japanische Insel Okinawa dient den USA als eine Art Flugzeugträger. Bei einem Taiwan-Konflikt würden von dort viele Einsätze geflogen, sodass China die Flugzeugbasen wohl angreifen würde. Zudem hält China eine Trumpfkarte namens Nordkorea bereit. Im Juni besuchte Chinas Staatschef Xi Nordkoreas Führer Kim Jong-un in Pyongyang, erstmals seit 7 Jahren. Man beschrieb das enge Verhältnis der beiden Staaten lange mit dem Ausdruck »wie Lippen und Zähne«. Doch Nordkorea gewann durch das Bündnis mit Russland Spielraum. Peking befürchtet, dass der Transfer von russischer Waffentechnologie an Pyongyang dazu führt, dass Südkorea und Japan im Gegenzug näher an die USA heranrücken. Bei seinem Besuch erwähnte Xi die strittige Denuklearisierung Nordkoreas nicht, um gut Wetter bei Kim zu machen. Denn China könnte Nordkorea im Taiwan-Konflikt gut nutzen. Jenny Town, Korea-Analystin bei der Denkfabrik Stimson Center in Washington, warnt davor, dass Nordkorea dann Südkorea angreifen könnte.
6: If there is a Taiwan contingency, what does North Korea do?
7: Wie verhält sich Nordkorea bei einem Taiwan-Notfallplan? Gibt es dann eine mit China koordinierte Aktion? Oder nutzt Nordkorea die Situation für sich? Was passiert bei einem Mehrfrontenkrieg? Selbst wenn die USA zur Verteidigung von Südkorea verpflichtet sind, fehlt ihnen vielleicht die volle Kapazität für die Antwort, die man in der Vergangenheit erwartet hätte.
0: Wie man es auch dreht, China tritt nicht nur in der Taiwan-Frage enorm selbstbewusst auf, sondern auch gegenüber vielen anderen Ländern in Ost- und Südostasien. Die Rolle der USA ist weniger eindeutig als früher. Die ganze Pazifikregion scheint unter Druck zu stehen.
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15: Die Nachrichten. Die Drohung der pro-iranischen Houthi-Miliz, eine Seeblockade gegen Saudi-Arabien durchzusetzen, hat offenbar erste Schiffe zur Umkehr bewegt. Wie die Nachrichtenagentur Saba unter Berufung auf die Miliz meldet, haben in den vergangenen Stunden 6 Handelsschiffe abgedreht und ihre geplante Route verlassen. Internationale Reedereien mieden demnach die Meerenge Bab al-Mandab. Die dortige Zufahrt zum Suezkanal zählt zusammen mit der Straße von Hormuz zu den wichtigsten Seewegen für den weltweiten Handel. US-Präsident Trump drohte den Houthi mit schweren Angriffen. Die USA seien bereits in der Vergangenheit hart gegen die Miliz vorgegangen und würden dies, wenn nötig, wieder tun, sagte Trump während eines Treffens mit Libanons Präsident Aoun im Weißen Haus. Die Houthi kontrollieren im Jemen vor allem den Norden und weite Teile der westlichen Küste am Roten Meer. Das geplante Alkoholverbot an allen Bahnhöfen in Deutschland sorgt für Diskussionen. Die Bundespolizeigewerkschaft hält das Vorhaben für kaum umsetzbar. So sei die Bundespolizei nicht für die Durchsetzung verantwortlich, sagte der Vorsitzende der Gewerkschaft Ostermann. Die Deutsche Bahn besitze das Hausrecht und müsse das Alkoholverbot an Bahnhöfen selbst vollziehen. Ähnlich äußerte sich Bundesinnenminister Dobrindt. Er begrüßte das Verbot grundsätzlich, um das Aggressionspotenzial an Bahnhöfen zu verringern. Die Frage der Durchsetzung eines solchen Verbots sei allerdings eine problematische, so Dobrindt. Nach Angaben der Deutschen Bahn soll es künftig an allen rund 5.400 Bahnhöfen in Deutschland untersagt sein, Alkohol zu trinken. Der Konzern will das Verbot bis Mitte Oktober umsetzen. Bei Verstößen droht künftig ein Platzverweis, im Wiederholungsfall ein Hausverbot. Nach dem Tod des Mannes, der in Stade 6 Menschen erschossen haben soll, hat die Opposition im niedersächsischen Landtag Aufklärung gefordert. Die parlamentarische Geschäftsführerin der CDU-Landtagsfraktion Herrmann erklärte, es müsse vom Justizministerium lückenlos dargelegt werden, welche Schutzmaßnahmen es in der Justizvollzugsanstalt gegeben habe. Sie sprach von einer schwerwiegenden Panne. Ein Vollzugsbeamter in Bremervörde hatte den mutmaßlichen Schützen am Morgen tot in seiner Zelle gefunden. Die Behörden gehen von Suizid aus. Es gebe keinen Hinweis auf ein Verbrechen, teilte das Justizministerium mit. Der Mann wurde vorgeworfen, vor 3 Wochen 6 Beschäftigte der Einrichtung und des Jugendamts erschossen zu haben. Hintergrund der Tat, die bundesweit für Entsetzen gesorgt hat, war vermutlich ein Sorgerechtsstreit. In Süd- und Westeuropa versuchen weiterhin hunderte Feuerwehrleute, die schweren Waldbrände einzudämmen. Bei einem Brand nahe eines Regionalflughafens im südfranzösischen Bordeaux starben 2 Einsatzkräfte bei Löscharbeiten. Für das Departement Gironde, dessen Hauptstadt Bordeaux ist, gilt wegen Waldbrandgefahr die höchste Warnstufe. Auf Sizilien rückten die Flammen wegen starker Winde dicht an bewohnte Gebiete heran. Zahlreiche Bewohner mussten ihre Häuser vorsorglich verlassen. Tausende Menschen sind zudem von der Trinkwasserversorgung abgeschnitten. Auch in Spanien wüten weiter schwere Brände. Der Regionalpräsident von Castilla-La Mancha sprach von dem am schwierigsten zu bekämpfenden Waldbrand in der jüngeren Geschichte des Landes. Den Behörden zufolge sind die Flammen nördlich von Madrid aktuell kaum unter Kontrolle zu bringen. Die Europäische Union stellt die Förderung der Kunstbiennale von Venedig wegen der Teilnahme Russlands ein. Nach einer Empfehlung der EU-Kommission fasste die zuständige Behörde für Bildung und Kultur den entsprechenden Beschluss. Bisher wird die Biennale mit 2 Millionen Euro unterstützt. Ein Sprecher der EU-Kommission sagte, Kulturvorhaben, die mit europäischen Steuergeldern finanziert würden, sollten offenen Dialog, Vielfalt und Meinungsfreiheit fördern. Diese Werte würden im heutigen Russland nicht geachtet. Russland nimmt erstmals seit Beginn seiner Invasion in der Ukraine an der Kunstbiennale teil. Moskau sieht darin das Ende seiner kulturellen Isolation im Westen. Das Wetter. In der Nacht im Norden Bewölkungszunahme und im Küstenumfeld gebietsweise Regen, sonst gering bewölkt und trocken, 15 bis 6 Grad. Morgen in der Nordhälfte dichte Bewölkung und zeitweise Regen, im Süden heiter oder sonnig, Temperaturen 19 bis 26, im Südwesten bis 29 Grad. Die Aussichten: am Donnerstag bewölkt, vor allem in der Nordosthälfte Schauer, im Tagesverlauf nachlassend, im Südwesten heiter, 19 bis 27 Grad. Das waren die Nachrichten.
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9: Unsere Themen: sexualisierte Gewalt gegen Kinder und Jugendliche, das ZDF und der Rapper Danger Dan, sowie ein tödlicher Polizeieinsatz in Italien. Über 17.000 bekannte Fälle von sexualisierter Gewalt gegen Kinder und Jugendliche, das ist das Lagebild für das vergangene Jahr. Es handelt sich um einen deutlichen Anstieg von rund 1.600 Fällen im Vergleich zu 2021. Die Zahlen wurden in Berlin unter anderem von Bundesinnenminister Dobrindt und BKA-Chef Münch vorgelegt. Wer betroffenen Kindern und Jugendlichen helfen möchte, müsse weiter Tabus abbauen und Mittel bereitstellen, kommentiert Felicitas Böselager.
16: In jeder Schulklasse sitzen Schätzungen zufolge 1 bis 2 Kinder, die Opfer von sexualisierter Gewalt geworden sind. Und nun zeigt das aktuelle Bundeslagebild zum sexuellen Missbrauch von Kindern und Jugendlichen, dass die Fallzahl weiter gestiegen ist. Der Anstieg ist leider überhaupt nicht überraschend und liegt vor allem an digitalen Straftaten. Durch künstliche Intelligenz entsteht eine schiere Flut von Darstellungen sexualisierter Gewalt. Das sei dramatisch, sagt CSU-Bundesinnenminister Alexander Dobrindt, und recht hat er. Allein die bekannten Fälle in der gesamten Statistik zeigen, das Ausmaß sexualisierter Gewalt ist viel zu groß und es ist umfassend. Sexualisierte Gewalt findet daheim statt, mit dem Onkel oder dem Vater als Täter. Sie geschieht im Sportverein oder in der Schule. Die Täter missbrauchen Säuglinge, Kinder und Jugendliche und sie nutzen den digitalen Raum, um an Kinder heranzukommen, sie digital zu missbrauchen, zu erpressen oder in der analogen Welt zu treffen. Und obwohl sexualisierte Gewalt an Kindern und Jugendlichen in den vergangenen Jahren immer häufiger thematisiert wird, obwohl der Ermittlungsdruck gestiegen ist und es viel mehr Präventionsprogramme gibt als noch vor 20 Jahren, bleibt das Thema weitestgehend tabu. Auch weil es vielen zu unangenehm ist, darüber zu sprechen. Aber sexualisierte Gewalt darf nicht nur an Tagen, an denen ein Bundeslagebild vorgestellt wird, thematisiert werden. Alle müssen lernen, genauer hinzusehen. Das heißt, dass Eltern, Lehrer und Erzieher den Opfern glauben müssen, wenn sie den Mut fassen, über die Gewalt zu sprechen. Auch dann, wenn der Täter der eigene Onkel oder der Lieblingslehrer ist. Wenn Opfern mehr geglaubt wird, wird auch das Dunkelfeld etwas heller, dessen Dimensionen Ermittler nur erahnen können. Und es braucht auch Mittel gegen diese Gewalt. Das bedeutet, dass Kinder und Jugendliche zum Beispiel im Internet besser geschützt werden müssen, beziehungsweise, dass sie da überhaupt geschützt werden müssen. Es ist viel zu leicht für Täter, mit Kindern über Chats bei Online-Spielen in Kontakt zu treten oder ihnen in sozialen Medien zu schreiben. Hier braucht es mehr Aufklärung für Kinder und Jugendliche und leicht erreichbare, sichtbare Meldewege. Und bei all dem darf nicht aus dem Blick geraten, dass auch die Opfer Unterstützung brauchen. Da war der Fonds sexueller Missbrauch ein gutes Mittel. Hier konnten Betroffene sehr leicht Hilfe bekommen, beispielsweise Geld für eine spezielle Therapie oder für einen Assistenzhund. Neben dieser konkreten Hilfe ging von dem Fonds auch das Signal aus, dass das Leid der Opfer ernst genommen wird, dass ihnen geglaubt wird und dass sie nicht schuld sind. Es ist schlimm, dass dieser Fonds vor einem Jahr ausgelaufen ist. Die Bundesregierung hat die Zahlen im Bundeslagebild mit vorgelegt. Sie müsste eigentlich wissen, wie dringend es ist, den Fonds wieder aufzusetzen.
9: In ihrer 100. Ausgabe verarbeitet die ZDF-Satire-Sendung Die Anstalt die Ausladung des Rappers Danger Dan und des Pianisten Igor Levit. Die Geschäftsleitung des Senders hat den Auftritt zum Lied Keine Angst kurz vor der Aufzeichnung untersagt, weil sie im Text einen Aufruf zur Gewalt sieht. Die Absage des ZDF mag mutlos gewesen sein, kommentiert Brigitte Betz. Der Umgang mit der Kritik sei es aber nicht.
17: Ja, das ZDF hat falsch gehandelt. Der Sender hätte seine Absage an Danger Dan und Igor Levit proaktiv selbst kommunizieren müssen. Stattdessen waren es die beiden Künstler, die die Öffentlichkeit via Social Media als erste darüber informierten, dass sie aus der Sendung Die Anstalt ausgeladen worden waren. Und das auch noch ziemlich kurzfristig. Die Bild titelte umgehend, dass Danger Dan und Igor Levit gecancelt worden seien. Der Spiegel hatte recht schnell ein Exklusivinterview mit Danger Dan parat, in dem der Rapper seine Sicht der Dinge darlegen konnte. Das Narrativ, die Kunst- und Meinungsfreiheit wurde beschnitten. Die Absage des ZDF hätte natürlich viel früher kommen müssen, nicht erst kurz vor der Aufzeichnung der Sendung. Der Text des Liedes war im ZDF schon länger bekannt. So wurden nicht nur die Musiker, sondern auch die Redaktion und die Kabarettisten der Anstalt vor den Kopf gestoßen. Und letztere waren geradezu gezwungen, das inkriminierte Lied von Danger Dan in der Sendung zu thematisieren. Das und wie sie das taten, war eine Sternstunde. Dass sie das tun konnten, allerdings auch. Rundfunkfreiheit heißt nicht nur, dass die Sender in Eigenverantwortung ihr Programm gestalten dürfen. Rundfunkfreiheit heißt auch, dass die Sender Dinge lassen können müssen. Man kann die Ausladung von Danger Dan und Igor Levit falsch finden. Es gehört aber zur Wahrheit auch dazu, dass es im Ermessen des ZDF lag, so zu handeln, wie es gehandelt hat. Danger Dans Song Keine Angst kann als Aufruf zur Selbstjustiz verstanden werden und damit auch zur Gewalt. Und das kollidiert mit den Programmrichtlinien des ZDF. Natürlich haben nun auch die Kritiker des Senders recht, wenn sie anmerken, dass es in Deutschland Gegenden gibt, in denen das Gewaltmonopol des Staates schon lange nicht mehr greift, dass Opfer und potenzielle Opfer auf sich allein gestellt sind in der Auseinandersetzung mit gewalttätigen Rechtsextremisten. Insofern lässt sich Danger Dans Lied auch als legitime, vielleicht sogar gebotene Anleitung zur Selbstverteidigung verstehen. Dass die Entscheidung des ZDF viele Facetten hat, dass es kein einfaches Ja und Nein gibt, hat der Sender selbst deutlich gemacht, als er die hauseigene Redaktion der Kultursendung Aspekte beauftragte, in einer Sonderausgabe das Für und Wider dieses Liedes aufzuarbeiten. In Interviews mit Juristen, Journalisten und Kabarettisten. Auch dort wird klar, eine einfache Haltung zu diesem Liedtext gibt es nicht. Dafür spielt er viel zu geschickt mit der Sprache, lässt großen Interpretationsspielraum zu. Die Absage des ZDF mag mutlos gewesen sein. Der Umgang mit der Kritik daran ist es nicht.
9: Bei einem Polizeieinsatz im italienischen Bologna drücken zwei Beamte einen Mann minutenlang zu Boden, bis er stirbt. Der Tod des 43 Jahre alten Manns aus Marokko ruft gewaltsame Proteste in der Stadt hervor. Bei den Ausschreitungen geht es um den Tod eines Mannes und um die politische Spaltung eines ganzen Landes, kommentiert Christine Auerbach.
18: Von dem Polizeieinsatz am Sonntag in Bologna gibt es ein Video, gedreht aus einem Fenster von einem Nachbarn. In dem Video sieht man Abderrahim Fakir am Boden liegen, die Hände auf dem Rücken gefesselt, die Polizisten pressen ihn nach unten. Rettungssanitäter stehen dabei und sehen zu. Am Ende ist der 42-jährige Marokkaner, der seit seiner Kindheit in Italien lebt, tot und Italien ist in Aufruhr. Vor allem in Bologna gehen Tausende gegen Polizeigewalt auf die Straße. Zum Großteil bleiben diese Proteste friedlich, aber es gibt auch Zusammenstöße. Molotow-Cocktails auf der einen Seite, Wasserwerfer und Tränengas auf der anderen. Verletzte. Warum der Protest so schnell so groß geworden ist? Weil es hier nicht nur um den Tod eines Mannes geht, sondern um die politische Spaltung eines ganzen Landes. Rechts und links stehen sich in Italien so verfeindet gegenüber, dass man dem anderen alles zutraut. Es gibt nur Freund oder Feind. Schwarz oder weiß. Und sowohl für die Rechte als auch für die Linke Italiens lässt sich dieser Fall perfekt instrumentalisieren. Für die Linke bestätigt der Tod des Marokkaners alles, was sie der rechten Regierung Melonis vorwirft. Dass sie rücksichtslos gegen Einwanderer vorgeht zum Beispiel. Die Demonstranten nennen Fakirs Tod staatlichen Mord. Der Fall wird mit dem von George Floyd verglichen, den US-Polizisten im Einsatz getötet haben. Oder mit dem Vorgehen der umstrittenen US-Einwanderungsbehörde ICE. Eine große Rolle spielt dabei auch ein neues Sicherheitsgesetz, das Giorgia Meloni vor kurzem verabschiedet hat. Durch das neue Gesetz werden Polizisten und andere Amtsträger nicht direkt in ein Ermittlungsregister eingetragen, wenn sie bei der Ausübung ihres Dienstes Gewalt anwenden und auf den ersten Blick ein Rechtfertigungsgrund dafür vorliegt. Erst wenn sich herausstellt, dass die Gewalt doch nicht gerechtfertigt war, kommt es zu einem regulären Ermittlungsverfahren. Das erleichtert Polizeigewalt, sagt die Linke, und sieht sich durch Fakirs Tod bestätigt. Das schützt Amtspersonen im Dienst, sagt die rechte Regierung. Für das rechte Lager sind die Linken nichts als Krawallmacher. Die Ausschreitungen einiger weniger bei den Protesten sind für sie dafür einmal mehr der Beweis. Sie sprechen von einer Verwüstung Bolognas durch die Linke. Vieles an dem Fall ist noch unklar. Die Leiche wird erst obduziert. Die Bodycams der Polizisten werden erst ausgewertet. Trotzdem glaubt jede Seite schon jetzt zu wissen, was passiert ist. Und jegliche Form von Grau ist dabei zwischen den verfeindeten Seiten rechts und links in Italien verschwunden.
9: Sie hörten Kommentare von Felicitas Böselager, Brigitte Betz und Christine Auerbach. Die Redaktion der Sendung hatte Christoph Schäfer.
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10: Wenn Sie hier in die Stadt gehen und die Menschen fragen, dann werden Sie in den allermeisten Fällen die Antwort bekommen, wieso ist es auch Schluss mit Atom? Das ist das, was in den Köpfen der Menschen drin ist.
20: Alexander Fendt lebt im niedersächsischen Lingen und ist Mitglied beim Bündnis Agil. AtomkraftgegnerInnen im Emsland.
10: Die wenigsten wissen, dass wir hier überhaupt noch diese Brennelementfabrik haben. Die wenigsten wissen, dass die Brennelementfabrik auch nach jetzigem Stand unbefristet produzieren kann. Die wenigsten wissen, mit welchen Stoffen hier hantiert wird und wie gefährlich diese Stoffe sind.
20: Seit über 50 Jahren produziert die Fabrik Brennelemente, die wesentlichen Teile im Reaktorkern von Atomkraftwerken, gefüllt mit dem Brennstoff Uran. Sie gehört dem französischen Kernenergiekonzern Framatome, einem der ganz großen im weltweiten Nukleargeschäft. Aber das Uran kommt aus Russland.
10: Weiter hinten sieht man dann auch das Werkstor und den großen Zaun, mit dem die Brennelementfabrik gesichert ist.
20: Russland liefert schon seit vielen Jahren Uran für die Fabrik im Emsland. Jetzt plant das Unternehmen auch eine direkte Zusammenarbeit bei der Fertigung von Brennelementen und sucht Unterstützung beim russischen Staatskonzern für Atomenergie, Rosatom.
10: Man sagt ja jetzt in Europa, wir wollen uns unabhängig machen von russischem Einfluss, vor allen Dingen auch im Energiesektor. Und hier möchte man ja jetzt die Produktion noch ausweiten. Und trotz des russischen Angriffskrieges auf die Ukraine mit der russischen Atomindustrie Geschäfte machen.
20: Atompoker mit Russland. Deutsche Brennelementefabrik will mit Rosatom kooperieren. Ein Feature von Maike Hildebrand und Karl Ammansberger.
21: Wir befinden uns in einem sehr bewaldeten Gebiet im Süden von Lingen.
10: Im Grunde stehen wir hier mitten im Wald vor der Brennelementfabrik. Was man von hier aus sieht, ist nur die Straße, die hier auf das Gelände führt, mit einem Schlagbaum davor.
22: Die Advanced Nuclear Fuels GmbH, kurz ANF, ist die einzige Brennelementefabrik Deutschlands. Trotz des Atomausstiegs darf das Unternehmen weiter produzieren, weil der Betrieb selbst keinen Strom erzeugt.
10: Und hier zentral in der Mitte, das ist die Fertigungshalle, kann man sehr schön sehen. Und die Verladerampe, wo dann anschließend die fertigen Brennelemente auf Lkw verladen werden.
22: Diese Brennelemente gehen an Kunden in ganz Westeuropa. Früher belieferte ANF auch das Kernkraftwerk Lingen, das im April 2023 als eines der letzten deutschen Atomkraftwerke abgeschaltet wurde und sich jetzt im Rückbau befindet. Seit mit dem Ende der Atomkraft der deutsche Markt weggebrochen ist, produziert die Firma ausschließlich für den Export. Rund 400 Menschen arbeiten hier.
21: Atomkraftgegner Alexander Fendt war noch nie in der Fabrik. Auch wir haben für eine Betriebsführung keinen Termin bekommen. Im November 2024 wurde sie uns von ANF mündlich zugesagt. Dann bekamen wir monatelang keine oder ausweichende Antworten auf schriftliche Nachfragen. Und im August 2025 schließlich die Erklärung, aus Sicherheitsgründen leider nicht möglich.
22: Vor dem Verwaltungsgebäude der ANF wehen drei Flaggen an Masten im Wind.
10: Im Moment sehen wir da die Flagge von UK, Frankreich und den Niederlanden. Und diese Flaggen, die zeigen immer genau an, für welche Länder hier gerade Brennelemente produziert werden.
22: In Zukunft will ANF auch Brennelemente für Atomkraftwerke in osteuropäischen Ländern herstellen und damit die Produktion erweitern.
1: Der Kontext ist, dass in 5 europäischen Ländern, der Tschechischen Republik, in Slowakei, Bulgarien, Ungarn und auch in Finnland 19 sogenannte WWR-Reaktoren betrieben werden. Das sind Reaktoren russischer Bauart. Für diese Reaktoren sind die Betreiber der Anlage, wenn es um Brennelemente geht, von Lieferungen aus Russland abhängig. Und die brauchen jetzt eine schnelle und zuverlässige Alternative.
21: Mario Leberig ist bei der deutschen Framatom GmbH, einer Tochter des französischen Kernenergiekonzerns, verantwortlich für den Bereich Brennelemente. Die von ihm beschriebene Alternative zu russischen Brennelementen soll zukünftig in Lingen entstehen.
1: Wir haben jetzt das Glück, dass wir mit Lingen eine Fabrik haben, die sehr flexibel ist. Wir haben Mitarbeiter, die 50 Jahre Erfahrung haben im Brennelementgeschäft. Diese Fabrik ist mit kleinsten Umbauten in der Lage, zeitnah diesen Brennstoff zu erzeugen. Das ist eine Riesengelegenheit. Lingen ist die beste Fabrik, um unseren europäischen Partnern zu helfen.
21: Alexander Fendt von der Bürgerinitiative gegen Atomkraft hingegen meint,
10: da muss man schon schlucken, wenn man eigentlich denkt, man lebt in einem Land, das sich abgekehrt hat von der Atomkraft aus guten Gründen. Ganz einfach, weil es zu gefährlich ist, weil es unwirtschaftlich ist, weil man Hinterlassenschaften damit produziert, von denen man nicht weiß, wohin damit, über Tausende von Generationen. Und dann stellt man fest, Mensch, hier in Lingen, am eigenen Wohnort, brummt diese Industrie aber noch ganz ordentlich.
21: Um die speziellen Brennelemente anfertigen zu können, plant ANF, sie unter Mitwirkung von Twell zu produzieren, einem 100%igen Tochterunternehmen von Rosatom. Das Vorhaben ist besonders heikel in Zeiten des Krieges.
22: Rosatom ist ein Staatskonzern, der direkt dem russischen Präsidenten Wladimir Putin untersteht. In der zivilen und militärischen Atomindustrie Russlands kontrolliert Rosatom über 400 Firmen. Finanziert wird der Konzern aus dem russischen Staatshaushalt.
2: Privet, Mr. Slivyak.
3: Hi, hello. How are you?
2: We will be inside. I've reserved a table.
3: Let's go then.
23: Rosatom is not doing business. It's doing geopolitics.
12: Rosatom macht keine Geschäfte. Es geht um Geopolitik. Es wurde von Wladimir Putin in dieser Form als staatliches Unternehmen mit einem einzigen großen Ziel gegründet: den politischen Einfluss Russlands durch die Schaffung von Abhängigkeiten von russischen Kernbrennstofflieferungen, russischen Technologien und russischen Ingenieuren zu vergrößern. Für Putin ist das alles ein Teil seiner Waffenindustrie. Er hat verschiedene Arten von Waffen. Und Rosatom ist eine sehr hochentwickelte Waffe im Kampf gegen den Westen.
23: Very sophisticated weapon in fighting the West.
22: Wladimir Slivyak ist russischer Umwelt- und Energieaktivist. 1989 gründete er mit ein paar Gleichgesinnten eine der ersten Umweltorganisationen in der ehemaligen Sowjetunion, Ecodefense. Bis heute führt er international erfolgreich Kampagnen für Umweltschutz und gegen Atomenergie durch. Dafür wurde er 2021 mit dem alternativen Nobelpreis, dem Right Livelihood Award, ausgezeichnet. Ein Jahr später verließ er Russland, weil er ins Visier des russischen Geheimdienstes geraten war. Heute lebt er in Deutschland. Für das Interview wollte er sich in einem Café in Berlin treffen.
12: Ich wurde Ende April 2025 zum ausländischen Agenten erklärt. Ein ausländischer Agent zu werden bedeutet, zunächst einmal kann ich natürlich nicht nach Russland zurückkehren, weil ich dann einfach eingesperrt würde. Und natürlich wird es schwieriger, in andere Länder zu reisen, weil ich jetzt nachprüfen muss, gibt es Abkommen über die Auslieferung von Straftätern zwischen Russland und dem Land, in das ich reisen möchte? Ja, nun, es wird immer riskanter.
22: Für Kampagnen reist Wladimir Sliviak auch in Länder, in denen Rosatom Atomkraftwerke bauen und finanzieren will, so wie etwa in Afrika. Der Aktivist warnt Regierungen und Bevölkerung davor, die Unterstützung des Staatskonzerns anzunehmen. Ungarn beispielsweise hat das bereits getan, beim Projekt Paks II, der Erweiterung eines Kernkraftwerks, das einmal einen Großteil des Strombedarfs im Land decken soll.
23: They already got the loan from Russia.
12: Sie haben schon ein Darlehen aus Russland in Höhe von über 10 Milliarden Euro für den Bau dieses Kernkraftwerks erhalten. Und wenn man sich die letzten 3,5 Jahre ansieht, war Ungarn immer das Land, das alle möglichen Sanktionen gegen Rosatom blockiert hat. Sie wollen das Geld aus Moskau. Sie wollen, dass dieses Atomkraftwerk in Ungarn gebaut wird, weil sie nicht nur sich selbst mit dieser Energie versorgen, sondern auch den Rest der Energie, den sie nicht verbrauchen, an andere europäische Länder verkaufen und damit gutes Geld verdienen werden.
22: Wladimir Sliviak erläutert, auf diese Weise stehe Ungarn im Gegenzug mehr oder weniger unter der politischen Kontrolle Moskaus.
23: All those deals are paid by Russian state budget.
12: Alle diese Geschäfte werden vom russischen Staat, vom russischen Steuerzahler bezahlt. Es geht also nicht darum, Geld zu verdienen. Es geht darum, Geld auszugeben, um seinen politischen Einfluss zu vergrößern.
23: And to create dependencies on Russia.
1: Zum Ersten bauen wir kurzfristig exakt die gleichen Brennelemente nach, die schon seit Jahren in diesen Reaktoren verwendet werden. Das ist also ein erprobtes Design, eine erprobte Lösung, die ist sicher und schnell. Für diesen ersten Schritt brauchen wir einige wenige Maschinen. Um die Brennelemente identisch herzustellen, brauchen wir auch genau die Maschinen, die in der Fertigung in Russland verwendet werden, bei Twell.
21: Nur in einer ersten Phase sei das Unternehmen auf die Rosatom-Tochter Twell angewiesen, wenn es die speziellen Brennelemente produzieren will, betont Mario Leberig.
1: Wir bauen jetzt quasi in Lizenz das erprobte Design nach, brauchen dafür diese Maschinen, die wir übernommen haben, die wir in unsere Fabrik einbauen werden und dann auch selber benutzen können. Das heißt, wir brauchen keine Twell-Mitarbeitenden, die in die Fabrik kommen.
21: Aber den Einbau neuer Maschinen kann ANF nicht einfach durchführen. Wesentliche Veränderungen in der Produktion müssen erstmal behördlich genehmigt werden. Das schreibt das Atomgesetz vor. Und dafür hat die Firma schon eine Genehmigung beantragt.
4: Diese erste Phase, das ist ja die kritische Phase, um die es auch geht bei Ihrem Antrag. Wie lang wird diese Phase denn gehen?
1: Als erstes probieren wir erstmal die Genehmigung zu kriegen. Das dauert schon 3,5 Jahre, jetzt hier das Verfahren läuft.
21: Später wolle sich das Unternehmen dann wieder von russischer Unterstützung lösen.
1: Im zweiten Schritt haben wir unser eigenes Design, dann brauchen wir selbst diese Maschinen nicht mehr. Und alles, was wir dann machen, ist 100% europäisch, völlig unabhängig von allen anderen Ländern, können wir dann unser eigenes 100% europäisches Design erzeugen.
21: Im März 2022 beantragte ANF die Genehmigung bei der zuständigen Behörde, dem niedersächsischen Ministerium für Umwelt, Energie und Klimaschutz.
1: Wir haben Lieferverträge, die wir erfüllen wollen. Wir wollen unseren europäischen Partnern helfen. Und jetzt brauchen wir die Genehmigung für diesen Umbau, diesen Aufbau dieser wenigen Maschinen.
21: Im September 2025 hatte das Ministerium über den Antrag noch nicht entschieden.
12: Ich warne ausdrücklich vor jeder Art von Zusammenarbeit mit Rosatom. Gerade jetzt, zur Zeit des Ukraine-Krieges und zu einer Zeit, in der die russische Regierung und der russische Präsident ständig sagen, dass es auch einen Krieg mit der NATO geben könnte.
22: Der Aktivist Wladimir Sliviak.
23: Well, let's imagine Rosatom
12: Stellen wir uns vor, Rosatom arbeitet in Lingen und es kommt zu einem militärischen Konflikt. Zum Beispiel, wenn Russland in eines der baltischen Länder oder sogar in Polen einmarschiert. Länder, die Teil der NATO sind. Und ich meine, in diesem Fall wird Putin Rosatom nutzen, um die nukleare Versorgung in Europa so weit wie möglich zu sabotieren. Er könnte Unfälle in Kernkraftwerken mit beschädigtem Brennstoff provozieren oder etwas in Lingen machen, womit die gesamte Versorgung unterbrochen würde.
22: Für die Genehmigung von kerntechnischen Anlagen ist in Deutschland das jeweilige Bundesland verantwortlich. In der Regel sind es die Umweltministerien der Länder, die sich damit befassen. Der Bund übt aber die Aufsicht aus. In Niedersachsen muss Umweltminister Christian Meyer von den Grünen über den Antrag von ANF entscheiden.
5: Die Sicherheitsbehörden warnen, auch gerade in den letzten Wochen und Monaten, vor einer verstärkten Sabotage-Spionagetätigkeit. Und hier geht es um Brennelemente. Und da darf keinerlei Sicherheitsrabatt gegeben werden, dass da irgendwelche Manipulationen stattfinden, dass da Gefahren ausgelöst werden. Und die müssen natürlich intensiv geprüft werden. Deshalb ist es eben ein anderes Verfahren, als wenn man eine Brennelementefabrik erweitert für westeuropäische Reaktortypen in Demokratien.
21: Welche Auswirkungen könnte die Kooperation mit Rosatom für die innere und äußere Sicherheit Deutschlands haben? Das muss nun das Ministerium prüfen. Kommt es zu dem Schluss, dass eine Gefährdung besteht, kann der Minister den Antrag von Advanced Nuclear Fuels ablehnen.
5: Aber ich kann nicht einfach sagen, politisch passt mir das nicht, ich will keine Brennelementefertigung haben. Das wäre kein Grund, das wäre ein politisches Argument, sondern es muss wirklich auch auf die konkreten Sicherheitsfragen dort bezogen werden. Das muss Gefahren, Spionage, Sabotage konkreter, erheblicher Art sein.
21: Wie real die Gefahren sind, das will Christian Meyer wegen der Brisanz nicht allein im Landesministerium entscheiden. Und er muss es in diesem Fall auch nicht.
5: Die Sicherheitslage kann nur der Bund bewerten. Wie hoch die Gefahr ist, können nur die Sicherheitsbehörden des Bundes uns mitteilen. Das ist ja auch alles Verschlusssache natürlich. Und am Ende hat der Bund die letzte Hand. Das ist in der Atomenergie immer so.
22: Im Bundesumweltministerium steht uns Pressesprecher Bastian Zimmermann für ein Interview zur Verfügung.
6: Wir stehen laufend mit den Sicherheitsbehörden, wie insbesondere dem Bundesnachrichtendienst, über die allgemeine Sicherheitslage im Austausch. Hierzu gab es schon eine Vorprüfung durch die Sicherheitsbehörden und vor Abschluss des Genehmigungsverfahrens wird es nochmals eine Prüfung geben. Zu Näherem können wir uns während des laufenden Verfahrens leider nicht äußern.

0: kommt jetzt auch, glaube ich, gerade der Sicherheitsdienst.
1: Guten Tag.
2: Wir haben nichts angemeldet für heute oder sowas, ne?
0: Nee, wir stehen hier.
3: Kleines Interview.
0: Ja, genau. Ja, danke. Gleichfalls.
4: Für angemeldete Blockaden oder Mahnwachen stand Alexander Fendt schon häufig vor dem Werkstor der Brennelementefabrik. Zusammen mit Mitgliedern vom Bündnis Agil und anderer Anti-Atom-Gruppen.
0: Oft ist es im Zusammenhang mit Uranlieferungen, besonders jetzt auch seit Beginn des russischen Angriffskrieges auf die Ukraine, ist es ja so, dass auch trotz dieses Krieges hier regelmäßig russisches Uran angeliefert wird. Und das war für uns natürlich auch jetzt gerade in den letzten Jahren verstärkt Grund genug, um hier auch öffentlich uns zu zeigen und hier auch angekündigte Urantransporte zu empfangen. Und das passiert momentan so durchschnittlich alle 2 bis 3 Monate.
4: Nach dem Beginn der russischen Invasion 2022 in der Ukraine gab es sogar noch eine Steigerung bei den Uranlieferungen aus Russland. 2024 wurden 69 Tonnen nach Lingen geliefert, 2 Drittel mehr als im Vorjahr. Offiziell bekannt gegeben werden diese Importe vorher nicht.
0: Das können wir beobachten. Es gibt da einschlägige Seiten im Internet, auf denen kann man jedes Schiff lokalisieren. Und wir kennen diese Schiffe, die in der Regel das Uran von Russland aus hier nach Europa bringen. Und so können wir dann immer, dann, wenn wir sehen, da hat jetzt wieder ein Schiff abgelegt in St. Petersburg, täglich gucken, wie weit sind die jetzt, wann werden sie in Rotterdam erwartet. Und dann können wir ungefähr dann auch abschätzen, wann die Ladung hier in Lingen ankommt.
4: Was Russland nach Lingen liefert, ist bereits angereichertes Uran. Das Land hat zwar eigene Uranvorkommen, bekommt aber das meiste Natururan aus Kasachstan geliefert. In speziellen Anlagen wird es in Russland angereichert, quasi konzentriert, weil für die meisten Atomkraftwerke eine 6-fach höhere Konzentration des Spaltstoffs Uran-235 gebraucht wird, als er in Natururan vorkommt.
5: Neben Russland reichern unter anderem Großbritannien, Deutschland, die Niederlande und Frankreich Uran an. Es gibt also keine Abhängigkeit von Russland. Anders ist es bei russischen Brennelementen, wie Atompolitik-Experte Michael Schneider erklärt.
6: Die technischen Spezifikationen sind extrem einzigartig für diese Brennelemente. Und es gibt einfach dort auf dem Weltmarkt nur bisher einen einzigen anderen Anbieter, und das ist Westinghouse.
5: Der US-amerikanische Kernenergiekonzern Westinghouse Electric Company ist ein Konkurrent der französischen Framatome und auch ein Riese im Nukleargeschäft. Westinghouse hat schon vor vielen Jahren angefangen, Brennelemente nach russischem Vorbild zu entwickeln, als erster westlicher Konzern. Bis dahin wurden die Kernkraftwerke russischer Bauart ausschließlich von Russland beliefert. Für Westinghouse war es mit großem Aufwand verbunden, bis das Unternehmen in Konkurrenz zu den Russen produzieren konnte.
6: Westinghouse ist vorgeworfen worden von der russischen Seite, keine Rechte übernommen zu haben von den russischen Fabrikanten, sondern dass man die Elemente analysiert hat und dann mit viel Beratung entwickelt hat. Da wissen wir es nicht genau. Auf jeden Fall ist es eine mehrjährige, vielleicht 10-jährige Geschichte gewesen, um die Brennelemente herzustellen.
4: Michael Schneider ist unabhängiger Analyst und Berater für Energie- und Atompolitik. Das Interview gibt er aus Kanada. Bekannt geworden ist er als Herausgeber des World Nuclear Industry Status Report, einem jährlich erscheinenden Bericht über den aktuellen Stand der weltweiten Atomindustrie, den er zusammen mit einem Team von internationalen Experten erarbeitet.
5: Die ersten Verträge über die Lieferung von Brennelementen für Reaktoren russischer Bauart schloss Westinghouse im Jahr 2000 mit dem tschechischen Kernkraftwerk Temelin und 2001 mit dem finnischen Loviisa.
6: 2007 ist Finnland wieder umgestiegen auf russischen Brennstoff. Ist übrigens ein ähnliches Schema, nachdem die Tschechische Republik eine Zeit lang Westinghouse-Brennelemente eingesetzt hat und dann wieder umgestiegen ist auf russische Brennelemente. Und da gibt es auch in der Fachliteratur Berichte darüber, dass es sehr schwierig war am Anfang. Das heißt, die Zuverlässigkeit der Brennelemente Westinghouses lag erheblich unter der Zuverlässigkeit der Brennelemente aus russischer Fertigung. Und es gibt überhaupt keinen Zweifel, dass die Brennelemente aus Russland erheblich billiger gewesen sind.
1: Wir werden exakt die gleichen Brennelemente bauen, die schon seit Jahren, teilweise Jahrzehnten, in den existierenden Anlagen betrieben werden.
4: Mario Leberig von der Framatom GmbH.
1: Das heißt, für die Betreiber, sie brauchen weder technische noch rechtliche Änderungen an ihren Anlagen vorzunehmen. Das ist eine erprobte und damit sichere und auch schnelle Lösung für die Betreiber. Das ist der große Vorteil und deswegen haben die Kunden auch die Verträge bei uns unterschrieben, weil es einfach ihren direkten Bedürfnissen entspricht.
3: Also okay, Westinghouse baut nicht genau exakt das, was die Betreiber in den Ländern gewohnt sind.
1: Genau, die haben ihr eigenes Brennelement-Design und das ist nicht das Identische.
4: In Lingen scheint man sich recht sicher zu fühlen, bald auch die Brennelemente russischer Bauart produzieren zu können. Jedenfalls bereitet sich die Firma ANF schon intensiv darauf vor, unter Beobachtung der örtlichen Bürgerinitiative.
0: Sie hatten auch angekündigt, dass Ingenieure von Rosatom hier nach Lingen kommen müssten, um diese Maschinen in Betrieb zu setzen und zu warten. Das war dann allerdings ein Punkt, der gerade angesichts des russischen Angriffskriegs auf die Ukraine hier natürlich sehr kritisch gesehen wurde, dass man dann gleichzeitig eben russische Ingenieure hier in so eine ausgesprochen sensible Infrastruktur wie eine atomare Brennelementfabrik reinlässt. Und daraufhin hat dann auch der Betreiber gesagt, naja, wir arbeiten jetzt mal an einem Plan B. Ja.
4: Dieser Plan B stimmt die AtomkraftgegnerInnen nicht weniger skeptisch.
0: Und wie das dann so ist in einer Kleinstadt wie Lingen, da erfährt man natürlich auch viel über Bekannte und Leute, die jemanden kennen. Naja, und das hat dann hier auch für einigen Wirbel gesorgt, weil wir dann im Grunde das Geheimnis gelüftet hatten. Wo stehen denn jetzt eigentlich diese geheimen Maschinen, von denen alle reden, von denen aber niemand weiß, ob es sie überhaupt gibt und wo die sein könnten? So, hier sind wir jetzt am Dahmer Esch vor einer großen Halle, einem ehemaligen Möbelhaus.
4: Von der Brennelementefabrik sind wir keine 2 Kilometer gefahren. Alexander Fendt zeigt auf eine große Industriehalle kurz vor dem Ortseingang Lingen. Mehrere Maschinen zur Erzeugung von Brennelementen stehen seit April 2024 in diesem Gebäude. ANF hatte zuvor bekannt gegeben, dass sie sich Maschinen aus Russland liefern lassen würde.
5: Für ihre Zusammenarbeit in Lingen wollten Framatom und Rosatom zuerst ein Joint Venture, also eine gemeinsame Firma, gründen. 2021 haben sie es in Deutschland versucht, kurz vor dem Beginn der russischen Invasion in die Ukraine.
7: Ich war eigentlich sehr froh, 2022 hat Robert Habeck verkündet, dass es nicht genehmigt wird. Das in Deutschland geplante Joint Venture.
4: Der niedersächsische Umweltminister Christian Mayer.
7: Als ich dann aber hörte, dass Framatom das gleiche Joint Venture, was in Deutschland geplant war, aber hier nicht genehmigt wurde, einfach in Frankreich gemacht hat unter einer Postadresse und das abgeschlossen hat, zeigt es mir natürlich, dass es weiterhin eine Bedenkenlosigkeit gibt, weiter mit Russland eng zusammenzuarbeiten.
5: Frankreich ist sehr daran interessiert, dass die Produktion in Lingen genehmigt wird. Es ist innerhalb Europas und sogar weltweit das Land mit dem höchsten Anteil an Atomstrom und einer sehr mächtigen Atomindustrie.
4: Politisch ginge es darum, den Betreibern der osteuropäischen Atomkraftwerke zu helfen, meint Mario Leberig von Framatom.
1: Es haben tatsächlich alle Betreiber die Framatom angesprochen, dass die Framatom doch bitte sich engagieren möchte beim Aufbau einer unabhängigen europäischen Brennelementversorgung. Und es haben 4 von 5 Betreibern jetzt schon Lieferverträge mit uns für dieses erprobte Design geschlossen. Also Diversifizierung und Europäisierung sind die beiden Stichworte.
5: Michael Schneider, der unabhängige Analyst und Berater für Atompolitik, kann das nicht gelten lassen.
6: Die Frage ist, welchen Fortschritt erreicht man mit der Installation in Lingen, wenn es um diese Unabhängigkeit geht? Ich kann das nur betonen. Welches Interesse hat denn Rosatom, über eine Lingenfabrik eine Unabhängigkeit zu schaffen, sich selbst überflüssig zu machen? Eine komplette Unabhängigkeit von Rosatom kann doch nicht in Rosatoms Interesse sein.
4: Weil der Antrag der ANF noch nicht genehmigt war, durfte sie keine russischen Maschinen in ihren eigenen Produktionshallen aufstellen. Die Firma suchte im Frühjahr 2024 nach einem anderen Ort. Aber die Öffentlichkeit habe erstmal nichts von den Plänen gewusst, erinnert sich Alexander Fendt von der örtlichen Anti-Atom-Initiative.
0: Dann haben wir auch erstmal nichts weiter gehört, bis wir dann eigentlich eher durch Zufall davon gehört haben, dass hier russischsprachige Leute in einem Lingener Hotel untergekommen sind, die morgens immer per Taxi zur Brennelementfabrik gefahren wurden. Dann klingelten bei uns natürlich alle Alarmglocken. Okay, Framatom hat behauptet, hier müssten keine russischen Ingenieure tätig werden. Jetzt sind die offensichtlich ja schon hier.
3: Und die wurden zur Brennelementefabrik gefahren?
0: Das war die Aussage des Taxifahrers. Die Aussage der ANF war allerdings, dass diese russischen Ingenieure das Betriebsgelände dort nie betreten hätten. Vielleicht haben sie nur das Verwaltungsgebäude betreten, vielleicht haben sie sich auf dem Parkplatz vorher getroffen und sind dann zusammen hier rüber gefahren. Wer weiß. Und dann wurde es so ein bisschen nebulös. Dann sagte man, also ja, man hätte eine Halle angemietet. Das wäre eine Halle unweit der Brennelementfabrik.
1: Was im April 2024 passiert ist, da haben wir in einer Halle weit ab von unserer Fabrik, also völlig getrennt von der Fabrik, waren Quellmitarbeitende für einige Wochen da, haben die Maschinen an unsere Mitarbeiter übergeben. Da stehen sie jetzt, da testen wir sie jetzt weiter und wenn wir die Genehmigung haben, können die unsere eigenen Mitarbeiter in unsere eigene Anlage verbringen und da aufbauen.
5: Formal gesehen ist das alles völlig legal.
1: Natürlich haben wir uns an alle Gesetze und Vorschriften gehalten bei diesem Prozess. Und dank dieser Maßnahme, die wir gemacht haben, dieser Übergabe, sind wir halt jetzt in der Lage zu sagen, wir brauchen keine Zwellenmitarbeitenden auf der Anlage, weder jetzt noch in Zukunft.
5: Doch das kann der Atompolitik-Experte Michael Schneider nicht so sehen.
6: Es ist zweifelsohne so, dass es sich um ein Projekt handelt, was längerfristig auf die Zusammenarbeit mit den russischen Partnern angewiesen ist. Also die Vorstellung, dass man praktisch die Blaupausen kauft, das Betriebspersonal ausbildet und dann die russischen Partner nach Hause schickt, ist absurd. Und ich glaube, die Geschichte der Westinghouse-Produktion

0: Mein Brit, wir haben die Gesetze und die Vorschriften eingehalten. Die Behörden waren informiert. Die Quellenmitarbeitenden sind natürlich mit Visum eingereicht und haben das offizielle Visumverfahren durchlaufen. Das heißt, die Sicherheitsbehörden hatten ausreichend Gelegenheit, das zu überprüfen.
1: I doubt that these people from Rosatom.
2: Ich bezweifle, dass diese Leute von Rosatom keinen Zugang zu kritischer Ausrüstung und kritischen Teilen der Anlage in Lingen hatten. Ich halte es für sehr wahrscheinlich, dass sie diesen Zugang tatsächlich hatten.
3: Das sagt der russische Umweltaktivist Wladimir Slivyak.
1: Wherever Rosatom goes.
2: Wo auch immer Rosatom hingeht, es sind immer Leute vom FSB dabei. Sie sind vom Geheimdienst, dem ehemaligen KGB. Ich meine, es funktioniert nicht anders. Das ist immer so. Wenn dann etwas passiert, wenn es zu einem militärischen Konflikt kommt, dann könnten diese Leute zur Sabotage greifen. Und auf jeden Fall würden sie dort spionieren und Informationen sammeln.
1: They would spy there, they would collect information there.
4: Allgemein ist bekannt, dass der russische Staat in der Tat auch in Deutschland und Europa tätig ist.
3: Der Pressesprecher des Bundesumweltministeriums, Bastian Zimmermann.
4: Es gab Spionagefälle mit Festnahmen, auch hybride Angriffe, wie Cyberattacken waren zu beobachten, deren Spuren nach Russland führen. Das Besondere und Problematische an dem geplanten Vorhaben von ANF Lingen ist, dass es nur in Kooperation mit einem Staatsunternehmen des Staates verwirklicht werden kann, der einen völkerrechtswidrigen Angriffskrieg führt.
5: November 2024 vor den Emslandhallen in Lingen. Drinnen beginnt gleich ein Erörterungstermin, zu dem das niedersächsische Umweltministerium geladen hat. Im Rahmen des Genehmigungsverfahrens hatten Umweltverbände und Privatpersonen 2 Monate Zeit, ihre Bedenken zu formulieren. Gegen die Pläne von ANF wurden fast 11.000 Einwendungen eingereicht. Jetzt sollen sie in der großen Veranstaltungshalle angehört und diskutiert werden.
6: Kein Deal mit Rosatom! Kein Deal mit Rosatom!
5: Eine überlebensgroße Figur begrüßt die Besucher. Im schwarzen Anzug mit roter Krawatte und einem riesigen Kopf, der deutlich Putins Züge trägt. Auf der einen Seite stehen die Kritiker des Vorhabens mit gelben Anti-Atom-Fahnen und Transparenten.
7: Wir produzieren hier noch weiterhin Müll, den die Allgemeinheit entsorgen muss. Und ich weiß gar nicht, warum. Wir brauchen das nicht. Und ja, in meinen Augen darf das auch nicht genehmigt werden.
5: Auf der anderen Seite ANF-Mitarbeiter mit einem Firmenlogo-Aufkleber auf ihren Jacken. Proud to be Framatom.
8: Keine Meinung.
9: Habe ich dazu nicht, also wirklich nicht. Also zu dem Thema nicht.
8: Haben Sie eine Meinung dazu?
9: Nein, danke.
10: Darf ich Sie mal fragen, warum Sie heute hier sind?
11: Also warum ich hier bin? Ich finde es wichtig, ein Zeichenprinzip für eine unabhängige Energieversorgung in Europa, besonders in Osteuropa, auf der einen Seite und auf der anderen Seite auch ein wichtiges Zeichen für die Arbeitsplätze hier in der Region.
3: Im Foyer treffen wir die Co-Vorsitzende der deutschen Sektion der Internationalen ÄrztInnen für die Verhütung des Atomkriegs, Angelika Clausen. Ihre Organisation hat 1985 den Friedensnobelpreis erhalten.
12: Für uns bedeutet die Erweiterung der Brennelementefabrik, dass es eine Erweiterung und eine Fortführung der Produktion der osteuropäischen Atomkraftwerke geben wird. Und die osteuropäischen Atomkraftwerke sind zum großen Teil alt, also mehr als 35 oder 40 Jahre alt und zum Teil ohne Containment, sehr gefährlich. Und wenn da ein Atomkraftwerk hochgehen würde, wegen des schlechten Sicherheitszustands, wäre nicht nur Österreich betroffen. Deutschland wäre genauso betroffen, Polen wäre betroffen, Italien, Schweiz. Und wir brauchen den Atomausstieg. Es ist dringend, den Atomausstieg auszuweiten von Deutschland auf ganz Europa.
3: Im Saal sind Fernseh- und Tonaufnahmen untersagt. Die Journalisten sitzen auf einer Empore. Links auf der Zuschauertribüne die Framatom-Mitarbeiter. Unten im Saal die Einwender. Anti-Atom-Gruppen aus ganz Deutschland sind gekommen. Etwa 300 Menschen haben sich hier versammelt. Vorne auf dem Podium Vertreter der niedersächsischen Genehmigungsbehörde, der Antragstellerin ANF

0: Leute vom TÜV und vom Bundesumweltministerium BMUV. Die Einwender stehen einzeln auf und tragen ihre Bedenken vor. Einige teilen ihre Sorgen emotional mit, andere argumentieren sachlich. Und sie stellen Fragen, vor allem an die ANF-Vertreter auf dem Podium.
1: Würden Sie Rosatom durch die Kooperation in Lingen nicht gerade erst die Gelegenheit bieten, weiter im Atomgeschäft zu bleiben? Wie intensiv war der Kontakt zwischen den Mitarbeitern von ANF und den russischen Ingenieuren in der angemieteten Halle?
0: Entscheidend sei, dass die TWEL-Mitarbeiter nicht auf dem werkseigenen Gelände waren, weicht ANF aus.
1: Wie lange planen Sie in Lizenz mit Rosatom Brennelemente herzustellen?
0: Bis 2030 wollen wir ein eigenes Design entwickeln, antwortet einer der ANF-Vertreter.
2: Dann wäre ANF nicht mehr auf die Lizenz von Rosatom angewiesen. Die Firma glaubt, danach unabhängig produzieren zu können.
3: Alles startklar? Noch nicht? Schön, dass Sie alle da sind.
2: In der Pause tummeln sich die Teilnehmer im Foyer. Vertreter von ANF und der Umweltverbände treten mit Statements vor die Kameras und Mikrofone. Andreas Sikorski von der Niedersächsischen Genehmigungsbehörde erklärt:
4: Ziel dieses Beratungstermins ist es, mit den Einwendern zu diskutieren und, so wie Sie es heute auch erleben, inhaltlich gemeinsam mit der Antragstellerin, mit den Sachverständigen, mit dem BMUV, mit unserem Sachverstand eben die Dinge zu vertiefen, zu bewerten für uns und dann am Ende des Tages auch in der Entscheidungsfindung zu berücksichtigen.
5: Alexander Fendt vom Lingener Bündnis Agil. Ich bin ja hier von der örtlichen Bürgerinitiative. Wir müssen sagen, dass die Befürchtungen, die wir im Vorfeld schon hatten, sich bis jetzt alle schon bestätigt haben. Denn es hat sich gezeigt, dass Framatom offenbar keine kurzfristige Zusammenarbeit mit Rosatom plant, sondern ganz im Gegenteil, alles ausgerichtet ist auf eine langfristige strategische Zusammenarbeit. Es geht hier ganz offenbar nicht darum, jetzt den osteuropäischen Ländern kurzfristig auszuhelfen, sondern es geht da um Pläne, die viel, viel größer sind.
0: Russland ist beim Kraftwerksbau abhängig von Produkten der westlichen Atomindustrie, beispielsweise von elektronischer Leittechnik und Turbinen, vor allem aus Frankreich.
6: Russland, das ist ein absolut essentieller Kunde für die französische Atomindustrie. Nach meiner persönlichen Einschätzung ist die Abhängigkeit von Rosatom als Markt das absolut Entscheidende für die französische Industrie.
0: Bis heute hat die EU im gesamten Nuklearbereich keine Sanktionen gegenüber Russland beschlossen, auch wenn sie immer wieder Thema waren.
7: When they were discussing possible EU sanctions against Rosatom.
8: Als man über mögliche EU-Sanktionen gegen Rosatom diskutierte, glaube ich, dass es Frankreich war, das dahinter stand, Rosatom nicht zu sanktionieren. Und deshalb gibt es bis heute keine Sanktionen. Und ich denke, die Europäische Union könnte ein Verbot für Rosatom als juristische Person einführen. Und sie könnte auch sagen, wenn es Länder gibt, die keine Alternative für die Wartung von Reaktoren und die Versorgung mit Kernbrennstoff finden, könnten sie als Ausnahmeregelung eine Sondergenehmigung einholen und weiterhin Kernbrennstoff aus Russland beziehen, solange es keine Alternativen gibt.
9: Die Bundesregierung arbeitet auf EU-Ebene schon länger daran, dass es gegen die Einfuhr von russischem Uran EU-Sanktionen geben wird.
0: Bastian Zimmermann, Pressesprecher des Bundesumweltministeriums.
9: Bislang gab es dazu noch keine Einigkeit unter den Mitgliedstaaten, aber es ist durchaus denkbar, dass das noch gelingt. Was die geplante Zusammenarbeit mit Rosatom in Lingen betrifft, hat die französische Regierung klargemacht, dass sie ein starkes Interesse an der Anlage in Lingen hat, sodass es in diesem Bereich vermutlich keine Sanktionen geben wird.
2: Wie es bei ANF in Lingen weitergeht, wird sich daran zeigen, wie die Entscheidung der Politik ausfällt. Die Firma hofft seit ihrer Antragstellung 2022 auf die Genehmigung. Mario Leberig von Framatom.
10: Seit Februar 2025 ist die Verschriftlichung des Erörterungstermins vorliegend. Seit März 2025 liegt das TÜV-Gutachten vor. Die Entscheidung ist also überfällig. Das ist wirklich bedauerlich, weil in der Tat, okay, wir warten, aber im Wesentlichen warten die Betreiber, die jetzt nicht wissen, klappt das nochmal oder klappt das nicht? Kriegen sie diese alternative Versorgung, ja oder nein?
2: Der niedersächsische Umweltminister Christian Meyer erläutert seinerseits:
11: Das Verfahren läuft nach dem Buchstaben des Atomgesetzes, nach Recht und Gesetz. Aber das führt eben auch dazu, dass man keinen zwingenden Zeitdruck hat, dass es nicht eine Frist gibt oder irgendein beschleunigtes Verfahren für ein so sensibles Thema.
2: Schließlich geht es um mögliche Spionage und Sabotage, kurz die innere und äußere Sicherheit Deutschlands. Dennoch versuchen einige, den Minister in ihrem Sinne zu beeinflussen.
11: Natürlich gibt es seit Jahren aus Frankreich immer wieder Druck, dass man doch jetzt schnell genehmigen soll. Das lese ich ja auch immer und natürlich gibt es auch solche Briefe und es gibt natürlich auch solche Herausforderungen aus dem politischen Feld dort vor Ort in Lingen. Der Stadtrat hat sich mehrheitlich dafür entschieden. Auch die Gewerkschaften sagen, es geht da um unsere Arbeitsplätze. Wir wollen das schnell genehmigt haben.
0: Was würde passieren, wenn Deutschland die Genehmigung für die Fertigung in Lingen verweigert? Finnland und die Länder in Osteuropa müssten dann wohl mit den Brennelementen des amerikanischen Konzerns Westinghouse zurechtkommen. Der Atompolitik-Experte Michael Schneider sieht dazu noch eine Alternative.
6: Das ist das erste Problem, ist die große Abhängigkeit von der Atomkraft. Das heißt, die Frage, wie wird man unabhängig von Russland, ist zunächst die Frage der Abhängigkeit von der Atomkraft. Und wie wird man weniger abhängig von Atomkraft? Das ist ganz einfach. Man macht eine andere Energiepolitik.
5: Wir möchten, dass die Verarbeitung von Uran hier in Lingen beendet wird, dass man eben auch hier in Lingen sagt, wir steigen aus der Atomkraft und dazu gehört natürlich auch, dass wir hier keine Brennelemente mehr produzieren.
2: Deutschland gewinnt seinen Strom nicht mehr durch Atomkraft, setzt auf erneuerbare Energien wie Wind und Sonne. Während die osteuropäischen Länder durch ihre Abhängigkeit von Rosatom mit ihren Kernkraftwerken in der Bredouille sind. Denn der russische Aggressor greift in der Ukraine weiter an. Wie kann Solidarität mit den betroffenen Ländern aussehen? Sich selbst dafür auch mit Rosatom zusammenzutun, wirkt absurd. Und dennoch, darauf könnte es in Lingen hinauslaufen.
0: Auch das Bundeskanzleramt zeigt starkes Interesse für dieses Verfahren, das im Land Niedersachsen durchgeführt wird. Mit einer Anfrage nach dem Umweltinformationsgesetz haben wir den Schriftverkehr dazu angefordert. In den Mails, die wir erhalten haben, erkundigt sich das Kanzleramt beim Bundesumweltministerium nach Zeitplänen, drängt auf Beschleunigung. Den weitaus größeren inhaltlichen Teil der Korrespondenz haben wir nicht bekommen, weil deren Veröffentlichung nachteilige Auswirkungen auf die internationalen Beziehungen hätte. So die Begründung der Ablehnung. Es handle sich um einen Vorgang mit großer politischer Relevanz in den deutsch-französischen Beziehungen, der das öffentliche Interesse an einer Veröffentlichung überwiege.
11: Auch im Europaparlament gibt es viele, die sagen, wir dürfen keine neuen Abhängigkeiten haben. Aber am Ende muss das Bundeskanzleramt sagen, wie es dazu steht.
2: Wann die Entscheidung über die Zusammenarbeit mit Rosatom in Lingen fällt, ist weiterhin offen.
7: It's probably Mr. Merz who will actually do the real decision.
12: Es ist wahrscheinlich Herr Merz, der die eigentliche Entscheidung treffen wird. Und ich denke, wenn es wirklich nur vom niedersächsischen Ministerium abhängen würde, dann würden Sie sicherlich Nein sagen. Aber was Bundeskanzler Merz sagen wird, das weiß ich nicht.
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6: Uhr, die Nachrichten. Die Zahl der registrierten Fälle von sexualisierter Gewalt gegen Minderjährige ist im vergangenen Jahr wieder angestiegen. Das geht aus einem Lagebild des Bundeskriminalamts hervor. Insgesamt wurden demnach in Deutschland mehr als 17.000 Fälle sexualisierter Gewalt an Kindern verzeichnet. Das waren 4,7% mehr als im Jahr 2024. Bei Jugendlichen gab es einen Zuwachs um 4% auf gut 1.200 Fälle. Die Mehrheit der Opfer war weiblich. In gut der Hälfte der Fälle habe eine Vorbeziehung zwischen Täter und Opfer bestanden. Im Zusammenhang mit jugendpornografischen Inhalten verzeichnet das Lagebild im Jahresvergleich einen Zuwachs der Fälle um fast 20%. Gut die Hälfte der Tatverdächtigen war selbst minderjährig. Innenminister Dobrindt sprach von erschreckend hohen Zahlen, insbesondere auch bei jugendpornografischen Inhalten im Netz. Darüber hinaus gäbe es ein großes Dunkelfeld. Der Bundesgeschäftsführer des Kinderschutzbundes Grein sagte im Deutschlandfunk, trotz knapper Haushalte dürfe man nicht bei Kindern und Jugendlichen sparen. Eine Verstetigung und nicht etwa ein Abbau der Beratungsstrukturen sei notwendig. Seit heute bekommen Käufer einer Wärmepumpe eine geringere Förderung. Die Grundförderung bleibt zwar zunächst bei 30%, die maximal absetzbaren Kosten sinken allerdings von 30.000 auf 28.000 Euro. Anschließend soll der Höchstbetrag der Förderung schrittweise verringert werden und im Jahr 2030 bei 22.000 Euro liegen. Zudem sollen Familien und Menschen mit geringem Einkommen mehr unterstützt werden. Haushalte mit mittlerem und höherem Einkommen bekommen weniger Zuschüsse. Bereits bestehende Zusagen der staatlichen Förderbank KfW behalten allerdings ihre Gültigkeit. Die Bundesmittel hierfür sind reserviert, hieß es. Das geplante Alkoholverbot an allen Bahnhöfen in Deutschland sorgt für Diskussionen. Die Bundespolizeigewerkschaft hält das Vorhaben für kaum umsetzbar. So sei die Bundespolizei nicht für die Durchsetzung verantwortlich, sagte der Vorsitzende der Gewerkschaft Ostermann. Die Deutsche Bahn besitze das Hausrecht und müsse das Alkoholverbot an Bahnhöfen selbst vollziehen. Ähnlich äußerte sich Bundesinnenminister Dobrindt. Er begrüße das Verbot grundsätzlich, um das Aggressionspotenzial an Bahnhöfen zu verringern. Die Frage der Durchsetzung eines solchen Verbots sei allerdings eine problematische, so Dobrindt. Nach Angaben der Deutschen Bahn soll es künftig an allen rund 5.400 Bahnhöfen in Deutschland untersagt sein, Alkohol zu trinken. Der Konzern will das Verbot bis Mitte Oktober umsetzen. Bei Verstößen droht künftig ein Platzverweis, im Wiederholungsfall ein Hausverbot. Die Drohung der pro-iranischen Houthi-Miliz, eine Seeblockade gegen Saudi-Arabien durchzusetzen, hat offenbar erste Schiffe zur Umkehr bewegt. Wie die Nachrichtenagentur Saba unter Berufung auf die Miliz meldet, haben in den vergangenen Stunden 6 Öltanker abgedreht und ihre geplante Route verlassen. Internationale Reedereien mieden demnach die Meerenge Bab al-Mandab. Die dortige Zufahrt zum Suezkanal zählt zusammen mit der Straße von Hormus zu den wichtigsten Seewegen für den weltweiten Handel. US-Präsident Trump drohte den Houthi mit schweren Angriffen. Die USA seien bereits in der Vergangenheit hart gegen die Miliz vorgegangen und würden dies, wenn nötig, wieder tun, sagte Trump während eines Treffens mit Libanons Präsident Aoun im Weißen Haus. Die Houthi kontrollieren im Jemen vor allem den Norden und weite Teile der westlichen Küste am Roten Meer. In Ungarn sind Räume der Fidesz-Partei des früheren Ministerpräsidenten Orbán durchsucht worden. Eine Sprecherin der Ermittlungsbehörde sagte, die Staatsanwaltschaft führe Ermittlungen wegen Veruntreuung und anderer Straftaten im Zusammenhang mit dem Nationalen Kulturfonds durch. Zuvor hatte Fidesz in den sozialen Netzwerken mitgeteilt, dass Server und Datenbanken beschlagnahmt worden seien. Die Partei sprach von Tyrannei. Nach seinem Wahlsieg im April hatte der neue ungarische Ministerpräsident Modior die Schaffung einer unabhängigen Behörde angekündigt, die mögliche unter Orbán begangene Missbräuche aufdecken und veruntreute Gelder zurückholen sollte. Das Wetter. In der Nacht im Norden Bewölkungszunahme und im Küstenumfeld gebietsweise Regen, sonst gering bewölkt und trocken, 15 bis 6 Grad. Morgen in der Nordhälfte dichte Bewölkung und zeitweise Regen, im Süden heiter oder sonnig, Temperaturen 19 bis 26 und im Südwesten bis 29 Grad. Das waren die Nachrichten.
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0: Eigentlich könntest du mich auf der Fahrt nach Cannes endlich mal auf der Farm vorbeischauen lassen. Ist doch kein großer Umweg.
1: Ja, das habe ich auch vor. Ihr fahrt ja schon durch Frankreich.
0: Stimmt. Wir sind begeistert von den kleinen Nebenstraßen hier, überwölbt von herrlichen Alleen mit uraltem Baumbestand. Wir finden auch die kleinen Restaurants toll. Le Petit Restaurant de Campagne, wo man sich vollstopfen kann mit all den köstlichen Pâtés und Fromage, den Crème Caramel und Vin du Pays. Ich werde eine exquisite Petite Campagne bestellen. Erika zieht die Petite Foie Gras vor.
1: Sie wird sie noch besser finden, nachdem sie deine probiert hat.
0: Dann verdrücke ich ein Escalope de Veau avec frites et haricots verts. Erika wählt le magret de canard avec une purée de navet et une tomate farcie.
1: Ich werde euch das alles genießen lassen. Das wird unbeschreiblich sein. Selbst mir fehlen die Worte.
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0: Danach une salade d'endives au noir. Und le plateau de fromage. Also, eines muss man den Franzosen ja lassen. Die wissen, wie man sein Land von der Schokoladenseite zeigt. Die Bäume und Flüsse, die Felder, Wiesen und Wälder, die Kühe auf der Weide, die Bauernhöfe, die alten Schlösser und noch älteren Kirchen. Alles liegt so hübsch, ordentlich da, genau wie es sein soll. Man fühlt sich einfach gut, wenn man durch so eine Idylle fährt. Autant suspend ton vol, et vous, heure propice, suspendez votre cours, laissez-nous savourer les rapides délices des plus beaux de nos jours.
1: Von wem war das?
0: Was?
1: Das Gedicht.
0: Na, von Lamartine. Französischer Romantiker der schlimmsten Sorte. Bei dem weinerlichen Zeug kommen dir die Tränen vor Lachen.
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0: Das könnte so schön sein, durch Frankreich zu rasen, wenn sie dir nicht alle 10 Kilometer Geld abknöpfen auf dieser verdammten Autoroute. An der Péage, der Mautstelle, falls du das Wort im Lexikon nicht findest. Die Franzosen denken sich ja gern für jede Lebenslage ein neues Wort aus, damit sie auf keinen Fall ein Fremdwort in den Mund nehmen müssen. Vor allem kein Englisches. Weißt du, wie die hier zu einem Stau sagen? Un bouchon. Genau, ein Stopfen. Und wenn der Verkehr schön fließt, ist er fluide. Das hört sich an, als wenn die Autofahrer entweder Verstopfung haben oder Durchfall, je nach Verkehrslage.
1: Wird das jetzt wieder eine Geschichte über Scheiße?
0: Kommt drauf an, wie es läuft.
1: Schweif nicht ab.
0: Tut mir leid, mir ist momentan danach zumute. Dabei sind die Franzosen selber schuld. Wenn sie sich damals volle Kanne an Hitler rangeschmissen hätten, statt scheinheilig unter der Decke mitzumischen, würden sie jetzt nicht auf Platz 5 der Weltwirtschaft rumdümpeln. Dann hätte Amerika La Belle France nämlich erstmal ordentlich platt gemacht und dann wieder anständig aufgebaut, wie Japan oder Deutschland. Und Frankreich wäre jetzt auf Platz 2 der Weltwirtschaft. Hinter Amerika natürlich, aber vor Japan und Deutschland. Die Amerikaner stehen nämlich auf französische Sachen. French fries, French toast, French perfumes, French cheeses, French wines, French lingerie, French kisses, French girls. And especially the French countryside.
1: So, Federman. Jetzt aber mal ran an die Farmgeschichte.
0: Dabei bin ich schon mittendrin, das hört man doch hoffentlich.
1: Federman und seine Frau Erika mit dem Auto unterwegs nach Cannes machen einen Umweg über Montflacon und suchen die Farm, auf der Federman als Junge gearbeitet hat. Bitteschön, zentrales Thema eingeführt. Ich habe für das Ganze auch schon einen Arbeitstitel. Zurück zum Misthaufen. Retour au fumier. Genau so, polyglott über den Ozean der Seiten verstreut.
0: Darum bin ich ja hier. Unterwegs auf dieser bescheuerten französischen Autobahn und suche den Hof, um zu sehen, was mir so einfällt, wenn ich ankomme. Nach 60 Jahren.
1: Genügt dir denn nicht der Schrank als Erinnerung?
4: Der Wandschrank auf dem Treppenabsatz, in den mich meine Mutter morgens um 4:30 schiebt, kurz bevor sie und die anderen abgeholt werden. Mein Vater und die beiden Schwestern. Deportiert. von der Gestapo und der französischen Polizei.
1: Psst. Auf Französisch natürlich.
4: Psst. Das ist das Letzte, was ich von ihr höre. Psst.
0: Einmal nach dem Krieg bin ich noch mal hingegangen.
1: Simon Federmann?
0: Da habe ich schon lange in Amerika gewohnt.
1: Marguerite Federmann?
0: Ich bin nach Paris gefahren, in die Rue Louis Roland und habe nachgeschaut. In der Wohnung und im Wandschrank.
1: Sarah Federmann?
0: Ob ich was finde und ob etwas zu mir spricht.
1: Jacqueline Federmann?
0: Aber da war nichts.
1: Erika mag den Titel nicht. Sie findet die Kirschbäume besser. Aber mir ist das zu kommerziell. Ich habe ja selbst viel rumprobiert. Zurück zur Farm, knietief im Mist, die Kirschbäume, aus Liebe zur Kuh, mein Leben im Stall. Dann habe ich mich aber doch fürs Schlichte entschieden. Die Farm, La Ferme, eine nostalgische Geschichte für Bigleux.
0: Bigleux, das war der Hund, mein einziger Freund. Ein Bouvier de Flandre. Er hieß natürlich anders, aber für mich war er Bigleux. Er hatte nur ein Auge. Das andere vermutlich im Kampf verloren. Ohne den Hund hätte ich das alles höchstwahrscheinlich nicht überlebt, damals auf dem Hof. Ganz allein. Mit all der brutalen Scheißarbeit.
4: Zuerst bringen sie mir bei, wie man die Heugabel richtig hält und ein Rechen oder ein Spaten. Das ganze Zeug, was man eben braucht, um ein Feld zu bestellen und Sachen anzubauen. Dann lerne ich, wie man den Stall für die Kühe fertig macht und den Mist auf die Mistkarre schaltet.
0: Mensch, hat mir die Hände wehgetan damals. Dauernd, immer Blasen an den Händen von den rauen Gerätestielen. Und die Füße aufgeschürft von den Holzclogs.
4: Meine Sabots sind blutiger Ernst. Grob geschnitzt aus einem einzigen Holzblock. Mit Splittern und scharfen Kanten. Fertig. Man braucht Wochen, um sich an die Dinger zu gewöhnen. Und selbst wenn man endlich damit laufen kann, knickt man immer wieder um beim Gehen. Socken gibt's natürlich keine. Die sind auch im Nu-Hin bei dem rauen Holz. Wir stopfen Stroh rein im Winter, um die Füße warm zu halten. Tolle Idee. Man rutscht dann ständig rum in den Clogs. Und wenn man zum Beispiel im Stall auf der Leiter steht und eh schon alle Hände voll zu tun hat mit Heuschaufeln und Strohschütten, dann kommt es natürlich vor, dass einem zu allem Überfluss auch noch der Schuh wegrutscht und runterfällt. Natürlich landet der meist in einer Bouse de Vache, einem Kuhfladen. Dann muss man ihn mit Wasser auswaschen, kaltem natürlich, warmes gibt's nur zum Kochen, und hat dann einen schön kalten, nassen Clog und pieksiges Stroh am Fuß. Tolles Gefühl. Aber wenn ich mit den Kühen auf die Weide gehe, ist alles besser. Dann kommt Bigleux mit.
0: Als Hirtenhund war er eine völlige Flasche. Er musste aufpassen, dass die Kühe ihm keinen Tritt verpassen, wenn er ihren dünnen Beinen zu nahe kam. Aber mich mochte er.
4: Die Kühe rupfen das frische Gras ab. Ein schönes, sanftes Geräusch. Und ich sitze auf der Wiese oder auf dem Zaun und erfinde Geschichten. Mein Held ist immer der gleiche. Ein Mann, der fliegen kann wie ein Vogel. Er stellt sich einfach an eine steile Klippe, breitet die Arme aus, springt in die Luft und fliegt weg. In ferne Länder. Er kämpft gegen die Bösen und rettet die Guten. Natürlich ist er unsterblich. Ich taufe den siegreichen Kämpfer Moanou und würde was drum geben, so zu sein wie er.
1: Du warst also schon damals ein Geschichtenerzähler.
0: Nur wenn mich der alte Mistkerl auf die Weide geschickt hat.
5: Bon. C'est l'heure d'amener les vaches dans la prairie.
0: Losi hieß er. Habe ich mein Leben lang nicht vergessen.
1: Interessant, was man sich so merkt.
0: Losi wusste nicht, wie gern ich die Kühe hüten ging, weil ich da träumen konnte, vielleicht sogar schwimmen im Sommer. Aber nur, wenn der alte Mistkerl ganz weit weg war.
4: Aber wenn ich allein bin, ziehe ich schnell die Klamotten aus und rein ins Wasser. Am späten Nachmittag ist es besonders schön, wenn die langen Schatten der Trauerweiden über der weich glänzenden Wasseroberfläche schweben. Erst schwimme ich ganz schnell flussabwärts und dann mit kräftigen Zügen gegen die Strömung zurück zu meinen Klamotten. Manchmal kommt Bigleux mir nachgesprungen und versucht mitzuhalten. Aber ich bin der bessere Schwimmer.
1: Nach dem Krieg bist du ja richtig gut geworden. Rückenschwimmen im Verein, viele Wettkämpfe. Und 1948 hättest du es fast zu den Olympischen Spielen geschafft. Aber das habe ich ja schon alles in Take It or Leave It erzählt.
5: Mais fais bien attention, petit con. Que n'a pas bouffé la luzerne du voisin dans le champ d'à côté. Sinon, t'auras mon pied au cul.
4: Lozy brüllt schon, wenn ich bloß mit den Kühen losgehe. Er hat eine panische Angst, dass unsere Kühe beim Nachbarn fressen. Das sieht man natürlich nicht gern auf dem Land. Aber brüllen tut er auch ohne Angst vor den Nachbarn. Wenn ich was falsch mache, bekomme ich eine Gabel voll Mist ins Gesicht. Und was mache ich nicht alles falsch? Ich habe ja von nichts eine Ahnung. Und außerdem als Kind zwei linke Hände.
0: Habe ich heute noch.
1: Ich übrigens auch.
4: Und stinken tut der alte Lozy. Er findet, dass ich das so gehört für einen Mann. Später stinke ich sicher genauso, weil es in diesem Tagesablauf einfach keinen Platz gibt für Körperpflege. Aber mir ist es wenigstens peinlich. Anfangs wasche ich mir wie zu Hause morgens das Gesicht und putze mir die Zähne. Mit einer geklauten Zahnbürste vom Sonntagsmarkt in Montflacain.
5: Mais qu'est-ce que c'est que cette connerie? Le petit con se lave les dents maintenant.
4: Eines Tages erwischt mich der alte Drecksack beim Zähneputzen, reißt mir die Bürste aus der Hand, wirft sie ins Feuer und guckt zu, wie sie schmilzt. Dann bekomme ich den obligatorischen Tritt in den Hintern.
5: C'est tout ce qu'il nous faut. Une tapette dans notre ferme.
4: So einfach ist das. Wer sich auf einem Bauernhof die Zähne putzt, ist eine Schwuchtel.

0: 3 Jahre lang habe ich mich abgerackert, Tag ein, Tag aus, mich dabei so merkwürdig fremd gefühlt in meiner Haut. Wie abgetrennt von mir.
1: Die Farm. Eine nostalgische Geschichte für Bigleux. Soll das Ganze also heißen. Ich sag dir, mein Junge, wenn das eine nostalgische Story wird, dann checkst du besser mal ab, was nostalgisch eigentlich heißt. Ist toll, so ein Wörterbuch. Steht alles drin, was du für eine Geschichte brauchst. Also, Nostalgie. Da steht Heimweh. Der Wunsch, heimzukehren. Gleichbedeutend mit Überleben oder Genesen oder gerettet werden.
0: Gerettet werden? Interessant.
1: Große Sehnsucht nach Familie und Freunden.
0: In meinem Fall? Simon Federmann, weg. Marguerite Federmann, weg. Sarah Federmann, weg. Jacqueline Federmann, weg.
1: Schwere Melancholie, hervorgerufen durch ausgedehnte Abwesenheit von Zuhause oder Geburtsort. Abnorme Sehnsucht nach einer romantisierten Zeit, nach einem unwiederbringlichen Zustand oder Ort der Vergangenheit zurückzukehren.
0: Ich frage mich schon seit 60 Jahren, was ich wirklich erlebt habe auf dem Hof. Meine Erinnerung ist so schwammig. Vielleicht, weil mein Gefühl so schwammig war damals. Ich habe immer nur auf alles reagiert und mich so gut es ging durchgeschlagen. Und dauernd hat mir irgendwas wehgetan von der Schufterei. Die Hände immer voller Blasen und Schnitte.
1: Ja, das hatten wir doch schon.
0: Ja, aber mein Körper und ich in der Welt damals, da hat doch nichts zusammengepasst. Ich war in meinem Alter zwar körperlich weit voraus, hatte aber nicht die leiseste Ahnung, was ich damit anstellen sollte. Oder wer ich überhaupt war und was einmal aus mir werden sollte. Ich schämte mich dauernd. Fühlte mich wie ein Nichts, ein Bauernarsch.
1: Plötzliche Melancholieanfälle. Steht auch noch im Wörterbuch.
0: Solche Anfälle hatte ich dauernd auf dem Hof. Wenn ich deine Definition von Nostalgie höre, kommt es mir fast so vor, als sei die Farm irgendwie mein Zuhause geworden. Der Ort, an dem ich geboren wurde. Oder besser wiedergeboren.
2: Vor Sonnenaufgang auf den Beinen, zum Ausmisten, Kühe melken, Futter für die Schweine machen, für die Hühner, Enten, Kaninchen, Gänse, für den ganzen verdammten Zoo der sogenannten domestizierten Tiere, die ihr Leben lang nichts anderes tun als fressen und scheißen, bis wir sie schlachten und essen und dann selbst wieder ausscheiden. Und all diese Scheiße kommt wieder in den Boden zurück, damit die Sachen wieder wachsen, nahrhafter sind wegen all dem Mist. Und so weiter und so fort. Ein tolles System, die Natur. Fängt immer wieder von vorne an, mit Hilfe der Scheiße.
1: Du bist ja richtig fixiert auf den Mist. Als ob du dich an sonst nichts erinnern würdest.
0: Ja, ist es denn ein Wunder? Du hättest mich mal sehen sollen, wie ich da stand, wenn ich das klebrige, stinkende Stroh vom Boden hochheben musste, was unsere 30 Kühe nachts schön voll gemacht hatten, um es dann mit Karacho aus dem kleinen Fenster in der Stallwand auf den Misthaufen zu werfen. Wenn das Fenster verstopft war, musste ich raus, auf den Misthaufen steigen und das Zeug rauspulen. Sowas zeichnet dich fürs Leben. Ich habe 3 Narben, alle mit einer Geschichte.
1: Behalte sie für dich, wird ein anderes Buch. Neulich habe ich in der New York Times gelesen, dass ein paar Leute den Chemin de Fer verklagen, weil die französische Bahn im Krieg so toll für die Nazis gearbeitet hat.
0: Hat das was mit mir zu tun? Hm, vielleicht schon. Aber was soll's? Die Überlebenden werden eh längst das Zeitliche gesegnet haben, bis der Chemin de Fer sich endlich bequemt, sich der unverzeihlichen Ungeheuerlichkeit zu stellen. Außerdem habe ich den Zug ja verpasst. Er ist abgefahren, bevor ich zum Bahnhof kam. Machen wir weiter.
1: Okay, nochmal von vorn. Erika und du, ihr kommt mit 3 Stunden Verspätung in Paris, Charles de Gaulle. Ihr schlaft den Jetlag weg und startet gleich durch.
0: Nein, halt. Nicht gleich. Ein kleiner Umweg muss drin sein. Ein Umweg nach Paris Montrouge. Wo mein amerikanischer Stiefsohn jetzt wohnt, mit seiner amerikanischen Frau und den beiden Kindern. Nur ein paar Häuser weiter von Steves Wohnung steht nämlich das Haus, in dem ich damals gewohnt habe. Stell dir vor, Steve hat ein Haus gekauft in der Straße, in der ich meine Kindheit erlitten habe. Wenn das kein schöner Zufall ist. 4 Juden ziehen vor 60 Jahren aus und 4 neue Juden ziehen 60 Jahre später wieder ein.
1: Das erinnert mich an etwas, das ich mal irgendwo aufgeschnappt habe. Die natürliche Erfahrung bestätigt, dass Treppenstufen gleichzeitig nach oben und nach unten führen. Das kennen wir alle. Folglich können Treppenstufen das Problem des Schicksals und der Existenz Gottes lösen.
0: Was willst du damit sagen?
1: Ja, weiß ich auch nicht. Ich finde nur, es passt ganz gut hierher.
0: Lieber zurück zu Steve. Der wohnt jetzt schon länger in Frankreich, als ich da je gelebt habe. Ich war 19 Jahre lang in diesem beschissenen Land, bevor ich nach Amerika kam. Das ist nicht zu fassen. Das heißt, ich habe mich 54 Jahre lang in der englischen Sprache und der Unwirklichkeit Amerikas herumgetrieben. Es ist doch kaum zu glauben, dass jemand so lange da bleibt. Amerika, das Land der falschen Versprechungen, das deine Illusionen im Voraus verheizt. Amerika wuchert in dir, löscht deine Herkunft und du vergisst, wer du einmal warst.
1: Weißt du, was so ein dahergelaufener französischer Dichter mal zu mir gesagt hat? Ich fand ihre Lesung toll, aber sie sprechen Französisch mit englischem Akzent. So ein Arschloch. Ich könnte ihn begraben unter meinem lupenreinen Pariser Proletarier-Akzent. Quel petit con. Vielleicht für Cuir à l'œuf au lieu de faire la poésie.
0: Dann kann's ja jetzt losgehen ins pittoreske Montflaquin, Département Loire-et-Garonne. Hübsches Städtchen. In der Nähe von Agen, das mit den berühmten Trockenpflaumen. Den köstlichen Pruneau d'Agen aus dem glühend heißen Ofen. Ah, muss ich dir auch von erzählen. Später. Erinnere mich dran. Der französische Untergrund war ziemlich aktiv da während des Krieges, weil jede Menge Leute vor den Deutschen untergetaucht sind. Das sagen die viel zu selten, dass die meisten in der Résistance Kommunisten waren, Ausländer oder Juden. Zwei Cousins von mir haben auch mitgemacht im Widerstand, Boris und Robert. Den Jüngeren, Robert, hat's erwischt. Einen Tag vor der Befreiung, im Wahnsinnspech, in den Rücken geschossen. Und Boris, der kleine Jit, hat nach dem Krieg eine Medaille gekriegt für seinen Einsatz. Die Eltern sind in Auschwitz gestorben, ausgelöscht, wie meine. Boris wurde verschont, wie ich. Nach dem Krieg ist er Schneider geworden.
1: So, jetzt bleib mal in Montflaquin. Streng genommen warst du da ja gar nicht allein.
0: Aber nur streng genommen. Ich hatte ja keine Ahnung, dass meine Cousins, wie ich, dem Grand Raffle von 42 entkommen waren. Und was die Verwandtschaft mütterlicherseits angeht, die sich in Montflaquin versteckt hat, um die habe ich immer einen Bogen gemacht.
1: Dann mach ihn auch jetzt. Das haben wir doch schon alles im Pelz meiner Tante Rachel erzählt.
0: Irgendwann erzähle ich vielleicht mal die Geschichte, wie ich mich nachts im Gare de Montparnasse in den Zug geschlichen habe. Ich hatte keine Ahnung, wohin er fährt. Und einfach angenommen, dass er mich nach Süden bringt, als ich nach ein paar Stunden Fahrt über die Demarkationslinie zwischen der freien und der besetzten Zone Frankreichs fuhr. Trotzdem hätte ich im falschen Zug sitzen können. Meiner hätte ja immer noch die Richtung wechseln und nach Osten abbiegen können, während er durch die Nacht raste. Und mir wäre das vielleicht gar nicht aufgefallen. Ich bin ja ab und zu eingedöst in meinem Güterwaggon. Als ich dann durch die Ritzen der Tür das Schild Loire-et-Garonne sah, da fiel mir ein, dass Onkel Maurice sich hierher abgesetzt hatte. Und als der Zug in einer Kurve ein bisschen langsamer fahren musste, sprang ich einfach ab. Keine Ahnung wo. Ich landete im Graben, als die Sonne gerade aufging. Ein Glück, so konnte ich nämlich meinem Schatten folgen. Keine Ahnung, wie viele Kilometer ich gehumpelt bin, bevor ich endlich einen Bauern im Feld hocken sah, den ich fragen konnte, wo Montflaquin liegt. 20 Kilometer von hier, grummelte er. Dans cette direction. Tout droit, tout droit. Und er macht mit der Arbeit weiter, ohne sich um meine zerrissenen Klamotten und die blutigen Knie zu kümmern.
1: Wieder so ein Wahnsinnsglück.
2: Ich komme also gegen Mittag bei der Verwandtschaft an. Onkel Maurice, Tante Ninette, mein Cousin, der Frau Leon, und meine Oma mütterlicherseits.
0: Die hätte ich fast vergessen. Ich konnte sie nie leiden.
2: Wie die glotzen, als ich plötzlich vor ihnen stehe. Nach meinen Eltern, meinen Schwestern fragen sie gar nicht erst. Sie wissen natürlich genau, was passiert ist. Klar können sie mich nicht vor die Tür setzen. Erstmal nicht. Also machen sie Platz am Tisch und ich bekomme was zu essen. Alles ist mucksmäuschenstill. Nur ab und zu wird ein bisschen gejammert.
1: Auf Französisch?
0: Wo denkst du hin? Auf Jiddisch.
2: Dann muss ich für die liebe Verwandtschaft die Drecksarbeit machen. Spülen, putzen, Betten machen, Staub wischen. Und eine Woche später tauscht mich Onkel Maurice gegen zwei Hühner ein.
1: Wie bitte? Das hast du ja noch nie erzählt.
0: Ist mir ja auch gerade erst eingefallen. Komisch, was einem so durch den Kopf geht, wenn man sich erstmal in die richtige Richtung bewegt.
2: Eine dicke Bauersfrau kommt also in den Schneiderladen von Onkel Maurice. Er flickt den Bauern gegen Naturalien die kaputten Klamotten. Er lebt nicht schlecht dabei.
0: Es gibt eben Leute, die kommen immer wieder auf die Beine.
2: Ich rutsche gerade auf den Knien herum und fische mit einem Magneten wie blöd Stecknadeln aus den Ritzen zwischen den Dielen. Da kommt sie also rein, um irgendwas abzuholen, und jammert, oh je, all die Arbeit. Und ich ganz allein mit der Tochter. Der Mann ist in Deutschland und schuftet in einer Munitionsfabrik wie viele Männer hier. Abkommandiert von den Nazis. Und die Frauen, die Kinder und die Alten stehen allein da mit der ganzen Arbeit. Mit der Ernte, dem Heu, dem Vieh, dem Säen und Pflügen, dem Unkraut jäten und so weiter.
3: Es ist ja schlimm. Brauchen Sie vielleicht jemanden, der Ihnen hilft? Der junge Mann da sucht nämlich gerade Arbeit.
2: Er sagt nicht mein Neffe, sondern der junge Mann da. Dann lässt er sich zwei Hühner geben, die sie im Korb hat, und ich ziehe gleich mit ihr los.
0: Das war der erste Hof, auf dem ich war. Danach kam noch einer, auf dem ich mich ganz wohl gefühlt habe. Und der vom alten Arsch Losi war der dritte. Da hing ich dann 3 Jahre fest, bis mich die Amerikaner befreit haben.
1: Und warum war Federmann nicht in der Resistance?
0: Mitch, weil ich das Land bestellen musste. Ernten, pflügen, säen, jäten, mähen, pflügen. Du hättest mich sehen sollen, wie ich das Heu mit der Faux gemäht habe, les gerbes du blé aufgestellt, Bäume gefällt, avec une hache, und den Boden gepflügt, avec une charrure.
1: Unglaublich, was dir alles auf Französisch einfällt. Und das nach 60 Jahren.
0: Sogar der alte Drecksack Lucy fand, ich sollte nicht zur Resistance. Wenn er sich überhaupt mal mit dem Thema befasst hat in einem patriotischen Anfall, was selten vorgekommen ist.
4: Les sangliers sont lâchés. Je répète. Les sangliers sont lâchés.
2: Während der Besatzung ist es verboten, hinter dem Rücken der Behörden Schweine zu schlachten. Aber wenn man das anmeldet, kommen die Deutschen sofort mit der französischen Miliz, um alles abzuholen.
0: Les saucissons, les boudins, les jambons, les pâtés, les côtes de porc. Und natürlich den Speck, das ganze leckere Zeug eben, was man aus Schweinen macht.
4: Les roses de l'Europe.
0: Uns hätten sie nur die Abfälle übrig gelassen.
4: De Satan.
2: Deswegen schlachten wir, wie alle in der Gegend, schwarz. Die Bauern stopfen dem Schwein erstmal einen Knebel ins Maul und binden ihm dann die Schnauze zu. Trotzdem schrillt immer wieder ein furchtbares Quieken und Schreien durch die Nacht. Dann wissen wir, aha, die Bücherelle oder die Blanc schlacht mal wieder schwarz.
0: Verpfiffen hat man hier aber keinen.
2: Bei uns bekommt das Schwein erst die Hinterfüße zusammengebunden. Und dann wird es mit einem Flaschenzug ein Stück den Dachbalken hochgezogen. Der Alte zückt ein Küchenmesser, bohrt ein Loch in den Schweinehals und ich muss das Blut in einem großen Eimer auffangen.
0: Mann, bei mir schlecht dabei. Aus dem Blut hat Josette dann die gute Boudin gemacht. Überhaupt wurde das ganze Schwein verarbeitet. Der Kopf, die Zunge, die Ohren, die Schnauze, sogar die Füße. Und dann in Jutelappen eingewickelt und tief im Schrank versteckt. Sodass die Zeit auf dem Hof auch ein Gutes hatte. Gehungert habe ich nicht mehr. Wie früher in Paris.
2: Die Krauts kommen einmal die Woche und lassen alles von unserem Speicher schleppen. Vor allem auf die Kartoffeln haben sie es abgesehen. Die lassen sie immer als erstes mitgehen. Und wir müssen Topinambour essen. Den ganzen Krieg über gibt es Topinambour statt Kartoffeln. Ekliges Zeug. Schmeckt irgendwie vergoren, faulig.
0: Darum haben wir die Nazis auch Kartoffelkäfer genannt. Les Dorifers.
1: Was denn? Nicht Les Boches?
0: Nein, das war im Ersten Weltkrieg. Im Zweiten hießen sie Les Dorifers, Kartoffelkäfer. Verladen wurden die Lebensmittel übrigens immer von der französischen Miliz, den Henkern von Maréchal Pétain. Das muss man auch mal ganz laut sagen. Die Deutschen standen nur im Hof rum und rauchten.
2: Wenn sie angerückt kommen mit viel Geknatter in ihrer gut sichtbaren Staubwolke, verdrücke ich mich immer. Mit meiner topologischen Nase, meiner historischen, wird es für mich dann ganz schön brenzlig. Die Deutschen oder die französische Polizei könnten ja fragen, na sowas, was macht denn der kleine Junge mit der großen Nase hier auf dem Hof?
1: Wussten die Bauern denn nicht, dass du Jude bist?
0: Keine Ahnung. Jedenfalls musste ich von Anfang an sonntags mit in die Messe gehen. Ich, der Petit Choupin aus Paris, spielte natürlich den guten Katholiken. Oh ja, unbedingt in die Messe. Ich bin ganz scharf drauf. Du hättest hören sollen, wie ich das Dominus Vobiscum runtergebetet habe. Dominus!

0: Amen.
1: Die Deutschen werden den Krieg gewinnen. Deshalb müssen wir Franzosen mit ihnen zusammenarbeiten. Die Deutschen sind unsere Rettung vor dem Bolschewismus, dem Alkoholismus und der Verweichlichung und dem Weltjudentum.
2: Mein Gott, der Scheiß, den sie dir in der Kirche erzählen, über die sieben Todsünden und den lieben Gott, den Teufel, das Paradies, die Hölle, die Bestrafung, die Erlösung, das Spenden.
3: Ich höre fast immer weg und schiele auf Josettes Knie. Sie sitzt neben mir, die Augen halb geschlossen und die Hände vor dem Gesicht verschränkt. Ich finde ihre Porzellanknie sehr anziehend, wie sie da unter dem verschossenen Blumenkleid hervorlugen. Sie ist eine echte Landschönheit. Schade, dass sie etwas streng riecht. Irgendwie nach Essig.
2: Bei uns zu Hause war von Gott kaum die Rede. Und ich erinnere mich auch nicht, je in der Synagoge gewesen zu sein. Dass wir Juden waren, wussten wir. Aber das hatte für uns keine Bedeutung. Trotzdem habe ich Gott einmal um Hilfe angerufen. Ich hatte es einfach nicht mehr ausgehalten auf dem Hof. Und sonst war ja keiner da, an den ich mich hätte wenden können. Er hat mich natürlich ignoriert. Dabei hätte er gar nichts sagen müssen. Ich wollte ja nur irgendein Zeichen von ihm.
3: Dass alles besser wird. Dass das Ende der Prüfung naht. Dass ich bald nach Hause kann. Dass meine Eltern wieder da sind. Dass alles so ist wie früher.
2: Mann, hatte ich

0: Ich schleiche mich eines Nachts aus dem Haus, barfuß, damit der Alte nicht das Klappern der Sabots auf dem Steinfußboden hört. Es ist bitterkalt. Aber trotzdem gehe ich bis zum Hofausgang, zu den beiden Kirschbäumen. Und da stehe ich in der kohlrabenschwarzen Nacht und spüre, wie die gefrorenen Gräser unter meinen nackten Füßen knirschen. Es ist vollkommen still. Unheimlich fast. Alle Tiere schlafen, sogar die Wilden draußen auf den Feldern. Kein Piep von den Nachtvögeln.
1: Diese Stille werde ich nie vergessen. Gruselig. Es kann natürlich sein, dass ich einfach nichts gehört habe in dem Moment.
0: Ich stehe also da, zittere vor Aufregung oder Kälte und stiere in den schwarzen Himmel. Und dann höre ich meine Stimme, die Gott um ein Zeichen bittet. Dieu, fais-moi un signe. Pour que je puisse continuer.
1: Ich hatte ja keine Ahnung, ob ich mich richtig anstelle und was ich überhaupt machen soll, wenn Gott mir das Zeichen gibt.
0: Ich warte und sage, okay Gott, ich zähle jetzt bis 20. Wenn du mir bei 20 kein Zeichen gegeben hast, dann schlage ich mich von jetzt ab alleine durch und du bist für mich gestorben. Ich zähle langsam und immer langsamer, je näher ich an die 20 komme. Und als ich 20 flüstere, passiert nichts. Kein Zeichen weit und breit. Ich warte noch ein bisschen. Vielleicht muss Gott sich ja die Sache noch überlegen. Aber nein, alles ist kalt und still und dunkel wie vorher. Als ich gerade wieder ins Haus gehen will, bewegt sich eine Kuh im Stall. Ich zucke zusammen. Das Zeichen.
1: Weißt du eigentlich, was es zum Frühstück gab auf dem Hof?
2: Ja, woher soll ich das wissen? Aber wie ich dich kenne, wirst du es nicht lange für dich behalten können.
1: Suppe. Ja doch, Tag ein, Tag aus, jeden Morgen um 4:30 dieselbe dicke Suppe mit Wein. Josette säbelt noch dicke Stücke Brot rein. Trempé la soupe nennt sie das. Am Anfang habe ich fast gekotzt von dem Zeug, aber ich sag dir, man gewöhnt sich dran.
0: Den Wein haben wir selbst gemacht. Natürlich bin ich der Depp, der in den Riesenbottich klettern muss, um die Trauben mit nackten Füßen zu zerquetschen. Ich, der Kleine mit der großen Nase, stampfe mit hochgekrempelten Hosen und bloßen Füßen auf den Trauben rum, die der Alte ständig neu in den Bottich kippt. Ganze Berge von Früchten muss ich klein treten zu Brei. Nach einer Stunde Rumgestarkse in dem Riesenfass bin ich wie besoffen.
2: Regarde, le pauvre petit connard de mégalier architique. Gib mir ein paar Soule, santé gelé.
1: Auf jeden Fall habe ich zum Frühstück fast eine halbe Flasche Pinard runtergekippt, bevor ich rausging, um mir in Wald und Feld den Arsch abzuarbeiten.
3: Mensch, Federmann, hör auf zu protzen.
1: Man reift eben schnell ran auf so einem Hof. Erstens schuftet man wie blöd, bis der Körper zur Maschine wird und dann hat man ja ständig dieses Ficken und Sterben vor der Nase. Dauernd besteigt irgendein Viech ein anderes, im Hof, im Stall, auf dem Feld, wie es gerade kommt. Und jeden Tag krepiert ein Tier, aus Erschöpfung, an Altersschwäche oder weil es von uns geschlachtet wird. Auch bei mir regte sich die Natur. Es gab auf der Farm ja Josette, die Schwiegertochter von Lucy. Ich mochte ihren Namen, klang irgendwie ehrlich, rustikal. Zwischen 25 und 27. Hübsch und sexy, kräftig. Schöner, runder Arsch, großer, wogender Busen. Ich war zwar erst 13, aber beim Anblick einer schönen Frau, auch wenn sie etwas streng roch.
3: Ich nehme an, jetzt will jeder wissen, ob was gelaufen ist zwischen uns und Josette. Natürlich kann ich genauso gut jetzt erzählen, was passiert ist. Oder hätte passieren können.
0: Weil ich nicht im Stall schlafen will, schlägt Josette mir abends in der Küche ein Feldbett auf. Unter der Treppe zum Speicher. Über mir höre ich nachts die Ratten rumlaufen. Eklige Viecher, fett und grau, mit ganz langen Schnurrbarthaaren. Manchmal kommen sie die Treppe runter, um zu gucken, ob es in der Küche was zu fressen gibt. Ich mit meiner Rattenphobie habe eine Wahnsinnsangst, dass sie mich in meinem Eckchen finden und mir ein Ohr abknabbern. Aber wenn Josette sich abends so hübsch vorbeugt, um mir die Bettdecke aufzulegen, ist alles vergessen. Dann schaue ich auf ihren prächtigen Hintern. Und mir wird ganz anders.
1: Natürlich hätte ich mich nie getraut, sie zu berühren. Ich war ja so schrecklich schüchtern. Damals.
0: Aber einmal im Sommer, nachmittags, als der Alte sein Nickerchen macht, da überrasche ich sie mit dem Briefträger auf dem Küchentisch. Ich bin wie vom Donner gerührt. Die beiden sind natürlich zu beschäftigt, um mich zu bemerken.
1: Ich fühlte mich ganz fremd in meiner Haut, so leer. Angemacht hat mich der Anblick überhaupt nicht, anfangs. Es war einfach zu grotesk, der Briefträger mit den gestreiften Unterhosen auf den Schuhen. Und darüber sein weißer Hintern in der Luft.
0: Zwei Tage später, es ist abends und Josette beugt sich gerade vor, um ein Bett zu machen, da fasse ich mir ein Herz und lange zu. Sie hat nichts an unter ihrem Rock. Josette zuckt zusammen und fährt herum, hochrot im Gesicht. Jetzt knallt sie mir eine. Ich hebe den Arm, um den Schlag abzuwehren. Aber Josette bewegt sich nicht. Sie steht einfach nur da, neben dem Bett und starrt mich an. Ich kann nicht sagen, ob sie verblüfft guckt oder sauer oder überrascht. Mit einem Blick, der sagt, und jetzt? Also sage ich, si, monsieur le facteur peut bien le faire. Pourquoi pas moi? Da läuft sie erst richtig knallrot an. Aber sie sagt nichts. Sie legt ihren Zeigefinger an die Lippen und zeigt mit der anderen Hand auf das Schlafzimmer des Alten. Dann geht sie an mir vorbei zum Spülstein und fängt an, das Geschirr abzuwaschen. Später am Abend, ich schlafe schon fast, fühle ich plötzlich, wie eine Hand unter meine Decke schlüpft.
1: Wir müssen ja nicht ins Detail gehen, aber nach diesem denkwürdigen Abend kam Josette regelmäßig, wenn alle Lichter gelöscht waren, und streichelte mich unter der Decke. Am Tag wurde nie drüber geredet. Wir haben sowieso kaum miteinander gesprochen. Ich glaube, Josette war meine erste Liebe. Als ihr Mann zurückkam und Josette bald danach schwanger wurde, hatte ich jedenfalls eine Höllenangst, das Kind könnte von mir sein.
0: Nachts geht's los mit der Geburt. Ich liege in meinem Eckchen im Feldbett, als ich plötzlich ein lautes Stöhnen höre. Dann kommt Josettes Mann in langen Unterhosen in die Küche. Mit einer Hand stützt er Josette. Mit der anderen räumt er den Küchentisch frei.
4: Qu'est-ce que c'est ce bordel de bruit? On peut plus dormir en paix ici.
0: Mit Josette geht's los, brüllt der Sohn zurück. Normal reden können die gar nicht. Entweder sie schweigen sich an oder sie brüllen sich an. Da kommt der Alte in die Küche, zieht mich aus dem Bett und schickt mich los, die Hebamme zu holen. Ich rase also mit dem Rad durch die Nacht und denke, jetzt fliegt alles auf. Das Baby wird eine Riesennase haben, wie ich. Als ich das Kind dann schreien höre, sehe ich mit Erleichterung seinen roten Haarschopf. Der ist von Josettes Mann.

0: offen gestanden, habe ich keinen blassen Dunst mehr, wo die Farm liegt. Bloß so ganz vage, irgendwo an der Hauptstraße nach Villeneuve-sur-Loo. An einer Kreuzung, von der aus die kleine ungeteerte Staubstraße zu den beiden herrlichen Kirschbäumen am Tor führt. Ach, waren die Kirschen gut. Nicht knallrot, sondern halb weiß, also blassrot. Aber saftig, dick. Und wenn der Baum dann blühte, konnte ich es kaum erwarten, bis die Kirschen ein paar Wochen später in meinem Mund zu purer Lust wurden. Was habe ich die Bäume geliebt. Ich habe sogar mit ihnen gesprochen.
1: Comme le fruit se fond en jouissance. Comme en délice il change son absence. Dans une bouche où sa forme se meurt. Je hume ici ma future fumée.
0: Von wem ist das?
1: Paul Valéry diesmal.
0: Ich hätte so etwas gern selbst geschrieben, wenn ich bloß eine Sprache für die Dinge gehabt hätte. Außerdem hatte ich weder Papier noch Bleistift.
2: Wir müssen mal langsam in die Gänge kommen, Fetterman. Wenn du dich schon nicht in deiner eigenen Vergangenheit mehr auskennst und dich nicht erinnerst, wo die Farm liegt, schicke ich dich jetzt mit Erika in den nächsten Ort. Er heißt Montflaquin. Dort geht ihr ins Rathaus und fragt nach.
0: Im Rathaus?
2: Dort sitzen drei schöne falsche Blondinen. Denen wirst du erklären, dass du im Krieg drei verfickte Jahre lang auf einer Farm hier in der Nähe geschuftet hast.
0: Gut.
2: Noch was?
0: Ja?
2: Verfickt wirst du natürlich nicht sagen.
3: Oui, de 42 à 45, dans la ferme de Monsieur.

0: Im Krieg und vielleicht auch später war es sicher nicht ratsam, als Epstein bekannt zu sein. Und wenn dieser Antisemit Le Pen oder seinesgleichen mal die Wahl gewinnt, sieht's wieder nicht gut aus für Epstein und Co.
1: Die falschen Blondinen haben uns den Weg erklärt. Jetzt düsen wir gerade über die Landstraße in Richtung Villeneuve-sur-Lot.
0: Was ist denn jetzt schon wieder los?
1: Ich erkenne gerade die zweite Farm, auf der ich geschuftet habe, bevor ich zu Lusie kam. Kein Zweifel, die Brücke, der Fluss.
0: Mensch, Fetterman, halt nicht den Laden auf. Übertreib's nicht mit deinen Unterbrechungen.
1: Das hier ist ganz kurz. Ganz kurz und wichtig. Ich bin ganz aufgeregt, weil ich der Sache näher komme. Ich steige aus. Ist kein Bauer in Sicht. Wir laufen ein bisschen auf dem Gelände herum. Keine Pferde, keine Kühe. Aber dafür ein Traktor. Das Vieh haben sie wahrscheinlich abgeschafft und sich auf was Lukrativeres konzentriert. Aber ohne den Gestank finde ich kaum etwas, was mich an die Atmosphäre von früher erinnert.
2: Ja, Scharier.
1: Da stoßen wir hinter der Scheune auf dieses Ding. Den alten Handpflug. Weggeworfen, verrostet, liegt er auf der Seite, fast schon im Boden versunken. Ich ziehe ihn mit aller Gewalt aus dem Dreck, drehe ein bisschen daran herum, fasse die maroden Griffe und spüre plötzlich alles in meiner Hand. Meine ganze verlorene Kindheit.
2: An einem brüllend heißen Spätsommertag drücke ich die Griffe des Pflugs in Richtung Boden.
1: Mann, hab ich mich abgequält mit dem Handpflug.
2: Die Erde ist knochentrocken.
1: La Charrure.
2: Ich stoße mich mit aller Gewalt vom Boden ab, um die Furchen schön gerade hinzukriegen. Da breche ich plötzlich mit dem Fuß ein und mein halbes Bein verschwindet im Boden. Bienen schwärmen aus dem Loch und fangen an, mich anzugreifen. Ich lasse die Scharrüe fallen und schlage wie wild um mich, um mein Gesicht zu schützen. Immer mehr Bienen kommen aus dem Erdloch und ziehen sich zu einer Wolke zusammen. Der Ochse geht einfach weiter. Aber natürlich nicht mehr geradeaus, sondern querfeldein und versaut mein schönes Feld. Die Stiche tun höllisch weh. Im Gesicht, auf den Händen, am Hals. Ich renne, so schnell ich kann, in Richtung Fluss. Die Killerbienen hinterher.
3: Mais c'est pas vrai! Il va se baigner au beau milieu de la journée. Mein ton cul sort de là. Allez! Sinon tu vas barder. Vite!
1: Das einzig Gute an der Sache war, später streicht mir Josette ganz sanft eine selbstgemachte Salbe auf die Stiche. Das war wie eine Liebkosung.
4: À Paris, où une exposition très intéressante vient d'ouvrir ses portes. C'est l'exposition « Le Juif et la France », qui nous montre impartialement toute l'importance que les Juifs avaient prise dans notre pays, non seulement dans le domaine économique et politique, mais aussi sur le plan intellectuel. L'un de nos reporters va vous conduire maintenant à l'exposition « Le Juif et la France ».
0: Sag mal, Federman, willst du die Farm überhaupt noch finden?
1: Ja, doch, wirklich. Aber im Moment hänge ich noch zwischen dem Vorher und Nachher. Ich stecke in der Vergangenheit und überlege gleichzeitig, wie ich das alles mal erzählen soll, wenn die Zeit reif ist. Alles war so unklar damals, so diffus. Und ich so desorientiert. Zurück nach Paris konnte ich ja nicht. Und was vor mir lag, konnte ich mir nicht vorstellen. Mein Leben war zwar kein Häuflein blasser Asche, aber ein Chaos wirrer Gefühle. Und von den Erwachsenen kam auch keine Hilfe.
0: Dann erzähl doch von dem Jungen. Wie war er?
1: Also mit Sicherheit kein Supermann. Am besten, ich mache eine Liste. Schreib mit. Er war schüchtern, verloren, verträumt, sentimental, stur, ehrgeizig, voller Hoffnung und Enttäuschungen, litt romantische Qualen, ein Haufen Scheiße, wenn du es genau wissen willst. Kaum zu glauben, dass es diesen Jungen mal wirklich gegeben hat. Ich war so anders als mein Vater, der gescheiterte Maler, der einfach nicht genug Zeit hatte, um sich zu entfalten. Mein Vater, für den das Scheitern ein Motor war, eine Chance, ja, fast ein Erfolg. Er saß mit den

0: Malerkumpels in seinem Atelier, einer Werkstatt mit marodem Dach, und ab und zu wurde gewitzelt, irgendwann fällt uns mal die Decke auf den Kopf. Dann sagte mein Vater, und wir taumeln alle in die Unsterblichkeit. Gearbeitet hat er nie. Mein Vater. Er war krank. Tuberkulose. Habe ich ja auch schon oft erzählt. Er war ein Tagedieb, ein Nichtsnutz, ein Schürzenjäger. Gescheiterter Kommunist und Versager als Ehemann, das sagte die Verwandtschaft. Er hatte so wunderschöne Hände. Nicht rissig und rot wie die meiner Mutter, die für andere Leute putzte und schrubbte, damit wir Kinder was zu beißen hatten. Nein, nein, seine Hände waren zart und weich. Manchmal, wenn er zu Hause war, was selten vorkam, saß er ganz still in einem Sessel und lauschte seinem Lieblingslied, Ramona. Ramona, je t'aimerai toute la vie. Mein Vater, der fanatische Trotzkist, der Spieler, der Frauenheld, der berührt nicht Sitz. Mein Vater, der sich Ramona anhörte, auf einer zerkratzten Schallplatte und ganz still dasaß, vor unserem staubigen Phonographen mit dem großen Lautsprecher und der kleinen Manivelle. Mein Vater, mon père, Papa träumte. Manivelle ist so viel wie Handkurbel, glaube ich. Wie die Sängerin hieß, weiß ich nicht. Sie hatte eine sanfte, raue Stimme und mein Vater erzählte, sie sei jung gestorben, Tuberkulose. Und wenn er so da saß und die traurige Frauenstimme auf sich herunterrieseln ließ, dann konnte ich, dicht bei ihm auf dem Boden hockend, die Zärtlichkeit meines Vaters für diese Sängerin spüren. Und ich stellte mir dann vor, dass sie klein war und zierlich, mit langen schwarzen Haaren und dichten Wimpern. Da hockte ich also vor meinem Vater und spürte, dass er träumte. Ganz sicher von seiner verpatzten Karriere und von seinen verpatzten Liebesgeschichten. Und dann sagte ich, Papa, grad mal du, s'il te plaît, ça me gratte la, à gauche. Oui, là, sur l'omoplate gauche. Und wenn er mich dann ganz verträumt kratzte, da, links über dem Schulterblatt, spürte ich, dass er mal was Großes schaffen würde. Geschaffen hätte, wenn er nicht so jung aus der Zeit gefallen wäre.
1: Auf der Farm, hast du da oft an deine Eltern gedacht?
0: Nein, ich war mir sicher, denen geht's gut und wenn der Krieg vorbei ist, kommen sie wieder und alles ist wie früher. Nur, dass ich vorher mit meiner Schufterei für irgendwas büßen muss. Keine Ahnung für was. Irgendwas war vorgefallen zwischen meinem Leben in Montrouge und dem in Montflacquin. Montrouge. Rot wie Blut. In Montrouge ist irgendwas vorgefallen und in Montflacquin musste es gesühnt werden.

0: Von deinen Schwestern erzählst du eigentlich nie. Weil ich mich an nichts erinnern kann. Ich war ja noch ganz verschlafen, als ich die beiden das letzte Mal gesehen habe, als sie abgeholt wurden. Ich denke zwar an sie, aber erinnern tue ich mich an nichts. Nur an ihren Namen. Sarah war 15, Jacqueline 11. Mehr gibt's nicht zu sagen.
1: Nicht mal eine kleine Geschichte?
0: Neulich fiel mir ein Foto von uns dreien in die Hände. Ich gucke mir normalerweise keine Fotos an, weil die immer so tun, als hätten sie die Wahrheit gepachtet und dabei verfälschen sie alles. Wir stehen wahrscheinlich vor einer hellen Wand, weil kein Hintergrund zu erkennen ist. Ich, der Mittlere, werde flankiert von den beiden und lächle entspannt oder verschmitzt. Ein bisschen wie meine kleine Schwester übrigens. Ich wette, dass ich mich von ihnen beschützt fühle. Während ich das denke, wird mir klar, dass sie mich mein ganzes Leben lang behütet haben. Und ich spüre meine Schwestern ganz dicht neben mir. Nach 60 Jahren.
2: Bruder, sagt sie, schreib das Gedicht. Ich werde es dir zuflüstern. Doch er hat Angst, wenn er es schreibt, werden die Worte nicht die richtigen sein. Bruder, sagt sie, ihre Stimme erhebt sich aus einem Häuflein Asche. Als du das Meer überquertest und dir übel war, war dir da auch meinetwegen übel? Bruder, sagt sie, unter totem Laub, als du dich zum ersten Mal verliebtest und die Urfreude empfandest und sich alles in dir drehte, drehte sich dir auch alles meinetwegen?
0: Ganz unter uns, Fetterman. Du willst doch eigentlich gar nicht ankommen auf der Farm, stimmt's?
3: Doch, sicher, auf jeden Fall. Aber es gibt noch so viel, was ich beschreiben möchte. Am besten mache ich eine Liste der noch nicht erzählten Dinge.
2: Die Trockenpflaumen zum Beispiel. Wie unerträglich heiß der Ofen ist, in den ich die frischen Pflaumen schieben muss, damit sie zu dem berühmten Pruneau d'Argent zusammenschrumpfen. Und wie ich den Pflaumenbaum hasse. Immer voller Wespen und Hornissen. Dann die Wolken, der Regen, das Wetter. Wie wir die Wetterveränderungen riechen können und trotzdem mit dem überladenen Heuwagen in ein Wahnsinnsgewitter geraten. Oder wie es ist, wenn der Boden friert und ich dauernd auf den Hintern falle in meinen unpraktischen Holzpantinen. Hier encore, j'avais 20 ans, je caressais le temps. Und der Schlamm. Wenn es geregnet hat, pappt das Zeug an unseren Holzschuhen fest und wir torkeln übers Feld wie die Deppen. Und der Holzschuppen, er ist so schön. Wie freue ich mich immer, wenn Josette vor dem Essen sagt, wir brauchen noch Brennholz. Dann stiefle ich los und hacke Holz, dass es nur so kracht.

0: Der Gestank von Scheiße, von toten Tieren, die irgendwo in einer dunklen Ecke liegen. Im Stall, in der Scheune oder im Haus. Der Gestank von furzenden Kühen und verfaultem Gemüse. Von ungewaschenen Menschen. Der Gestank von Lucie und von Josette. Die Fliegen. Ganze Wolken davon. Draußen, drin, überall. Im Stall, im Haus, auf dem Feld, im Wald. Tag und Nacht. Am schlimmsten ist es natürlich für die Kühe. Ständig werden sie angegriffen. Beim Fressen, beim Wiederkäuen, beim Kacken, beim Melken, beim Schlafen. Und dann das Zwitschern der Vögel, das Heulen der Eulen, das Hundegebell, das Brüllen der kranken Kühe, das Brüllen des berünftigen Stiers, le bellement des moutons, le grognement des couchons, le coquerico des coques, le hennissement des chevaux, le gloussement des poules.
1: Da, die Kirschbäume, am Hofeingang, wie eh und je. Aber die sind ja völlig tot. Nur ein paar magere Blättchen. Dabei ist doch Juni und die herrlichen Früchte sollten gefälligst reif sein. Und die Farm? Runtergekommen und vergammelt, nur noch eine Kuh im Stall. Und ein ganz kleiner Misthaufen daneben. Der alte Lucie würde sich im Grab umdrehen.
2: Lass dich jetzt nicht so hängen. Guck doch mal, die Hügel, der Fluss und die Felder. Das ist ja richtig süß hier. Komm, kauf dir hier ein Häuschen.
1: Soll das ein Witz sein? Was soll ich denn hier? Alles nochmal durchmachen?
2: Bist du denn nicht froh, dass du die Farm endlich gefunden hast?
1: Weißt du was? Schreib du erst mal dein Buch. Dann sehen wir weiter.
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5: Uhr, die Nachrichten. Frankreich führt als erstes EU-Land ein Social-Media-Verbot für Kinder und Jugendliche unter 15 Jahren ein. Der Senat und die Nationalversammlung stimmten am Abend mit breiter Mehrheit für einen entsprechenden Gesetzesvorschlag. Auf Wunsch von Präsident Macron soll das neue Gesetz bereits nach den Sommerferien in Kraft treten. Demnach sind ab September neue Konten für unter 15-Jährige auf sozialen Medien verboten. Für bestehende Konten gibt es eine Übergangsfrist bis zum Jahresende. Zudem wird das Handyverbot in Schulen auf die Oberstufe ausgeweitet. Es gibt allerdings weiterhin Ausnahmeregelungen. Ziel des Gesetzes ist es, gesundheitsschädliche Auswirkungen der Online-Netzwerke auf Heranwachsende zu vermeiden. Dafür müssen die Plattformen ein System zur Altersüberprüfung einrichten. In der EU wird derweil ein Mindestalter von 13 Jahren für soziale Medien und andere Online-Angebote diskutiert. Vergangene Woche hatte ein von der EU-Kommission beauftragtes Expertengremium seine Empfehlungen für den Jugendschutz im Internet vorgestellt. US-Präsident Trump hat dem Libanon weitreichende Unterstützung zugesagt. Das Land sei über lange Zeit schlecht behandelt worden und müsse künftig den Respekt erhalten, den es verdiene, sagte Trump in Washington. Konkrete Hilfen nannte er allerdings nicht. Libanons Präsident Aoun bat bei seinem Besuch im Weißen Haus vor allem um Unterstützung für die Regierungstruppen. Andernfalls könnte sein Land in einen neuen Bürgerkrieg geraten. Es war der erste Besuch eines libanesischen Regierungschefs im Weißen Haus seit 2009. Im Süden des Libanon findet aktuell ein Militäreinsatz zur Entwaffnung der Hisbollah-Miliz in mehreren Ortschaften statt. Im Zuge dessen sollen die libanesischen Streitkräfte wieder die Kontrolle übernehmen, während sich die israelischen Truppen zurückziehen. Die Vereinbarung war von den USA vermittelt worden. Nach dem Tod eines Mannes, der in Stade 6 Menschen erschossen haben soll, hat die Opposition im niedersächsischen Landtag Aufklärung gefordert. Die parlamentarische Geschäftsführerin der CDU-Landtagsfraktion Hermann erklärte, Es müsse vom Justizministerium lückenlos dargelegt werden, welche Schutzmaßnahmen es in der Justizvollzugsanstalt gegeben habe. Sie sprach von einer schwerwiegenden Panne. Ein Vollzugsbeamter in Bremervörde hatte den mutmaßlichen Schützen am Morgen tot in seiner Zelle gefunden. Die Behörden gehen von Suizid aus. Es gebe keinerlei Hinweise auf ein Verbrechen, teilte das Justizministerium mit. Dem Mann wurde vorgeworfen, vor 3 Wochen 6 Beschäftigte der Einrichtung und des Jugendamts erschossen zu haben. Hintergrund der Tat, die bundesweit für Entsetzen gesorgt hat, war vermutlich ein Sorgerechtsstreit. Die EU fördert die Destillation von deutschen Weinen zu Industriealkohol. Damit sollen überschüssige Weinmengen vom Markt genommen werden. Um Wettbewerbsverzerrungen zu vermeiden, darf dieser Alkohol ausschließlich für industrielle Zwecke genutzt werden, also etwa für Desinfektionsmittel und Energie. Mit der sogenannten Krisendestillation könne die Marktsituation kurzfristig entlastet werden, sagte die rheinland-pfälzische Weinbauministerin Schneider. Die EU stelle rund 14 Millionen Euro zur Verfügung, womit rund 24 Millionen Liter Industriealkohol aus Rheinhessen und Württemberg gefördert werden könnten. Der Weinkonsum geht europaweit zurück, weshalb die Rebflächen nicht mehr der Nachfrage entsprechen. Viele Weinbaubetriebe stünden deshalb unter erheblichem Druck, sagte die Landesministerin. Der belgische Radprofi Remco Evenepoel hat die 16. Etappe der Tour de France gewonnen. Er siegte beim Einzelzeitfahren mit 28 Sekunden Vorsprung vor dem Slowenen Tadej Pogacar. Dieser trägt weiterhin das gelbe Trikot des Gesamtführenden. Der deutsche Radprofi Florian Lipowitz musste seine Teilnahme an der Tour nach einem Sturz abbrechen. Das Wetter. In der Nacht im Norden Bewölkungszunahme und im Küstenumfeld gebietsweise Regen. Sonst gering bewölkt und trocken, 15 bis 6 Grad. Morgen in der Nordhälfte dichte Bewölkung und zeitweise Regen, im Süden heiter oder sonnig, 19 bis 26 und im Südwesten bis 29 Grad. Die Aussichten, am Donnerstag bewölkt, vor allem in der Nordosthälfte Schauer, im Tagesverlauf nachlassend, im Südwesten heiter, 19 bis 27 Grad. Das waren die Nachrichten.
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6: Willkommen zu einem Konzertmitschnitt vom Jazzfest Bonn 2026, sagt Michael Kuhlmann. Am 18. Mai gastierte dort ein mehrfach Grammy-dekorierter Künstler, der Jazz mit, im besten Sinne, populären Stilen mischt, der auch mal Ausflüge in den Blues unternimmt, der 1967 geborene Sänger Kurt Elling. Kurt Elling kam nach Bonn mit seinem Quartett Super Blue. Dazu gehörten der Organist und Pianist Kenny Banks Jr., der Hybrid-Gitarrist Charlie Hunter, der auch den Basspart übernahm, und der Schlagzeuger Marcus Finney. Die 4 begannen ihr Konzert mit einer Manhattan-Transfer-Adaption, Sassy.

0: 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Kurt Elling und sein Quartett Super Blue im Konzertsaal der Bundeskunsthalle in Bonn. Das ist eine Band, die Elling, wie er kurz vor dem Konzert im Interview erzählte, während der Covid-Zeit formiert hat.
1: So Super Blue is an electric band that I put together with Charlie Hunter during Covid, because we obviously could not get into the studio with each other.
2: Damals konnten wir natürlich nicht zusammen ins Studio gehen. Als Jazzmusiker wollen wir aber Dinge im Moment zusammen kreieren. Charlie rief mich an und sagte, Mann, wir reden so lange schon davon, zusammen eine Platte zu machen. Warum machen wir es nicht jetzt? Wir können uns gegenseitig Audiodateien schicken. Er brachte ein paar Leute ins Spiel, die er vom Ensemble Butcher Brown kannte und die bald auch meine guten Freunde wurden. Sie nahmen die Rhythmusspuren auf und schickten sie uns. Dann war es an mir, Melodien zu komponieren und Texte zu schreiben. Auf diese Art konnten wir also selbst während der Covid-Zeit zusammenarbeiten, konnten von unterschiedlichen Orten aus die Musik abmischen. So hatte ich, als die Welt sich wieder öffnete, eine Musik, eine Band, mit der ich auf Tournee gehen konnte.
1: So that when the world opened up again, you know, I had something to tour with and we had a band to hit with.
0: Und mit der Elling natürlich auch eigene Kompositionen spielt. Von ihm und Charlie Hunter stammt etwa das folgende Dama Bums.

0: Sticking to My Guns und davor Dharma Bums, ein bestens aufgelegter Kurt Elling, zusammen mit Charlie Hunter, Hybridgitarre, Kenny Banks Jr., Keyboards und Marcus Finney am Schlagzeug beim Jazzfest Bonn 2026. Super Blue, diese Band, begann 2021 als Quartett. Zwischendurch hatte Elling sie auch mal um einige Bläser erweitert. Nach Bonn kam Super Blue wieder als vierköpfiges Ensemble. Kurt Elling ist von seinen drei Kollegen hörbar begeistert.
1: As always, you know, each member has his own history in the music. Each member has
2: Wie immer hat jeder in der Band seine eigene musikalische Geschichte. Jeder hat seine Lieblingsaufnahmen und jeder hat von seiner Großmutter andere Lieder vorgesungen bekommen. Deshalb lerne ich von Charlie und von den anderen beiden. Heute Abend spielen wir mit Marcus Finney aus Memphis, einem sehr guten Freund von mir. Er hat unter anderem mit Cap'n Mo und Taj Mahal gespielt. Kenny Banks Jr. wiederum ist schon seit einer ganzen Weile auf der Szene. Aber die Leute müssen ihn erst noch entdecken. Er ist ein brillanter Funk- und Gospelmusiker.
0: Dass Banks bei diesem Konzert auf keiner historischen Hammond-Orgel spielte, sondern auf einer, wenngleich guten, elektronischen Imitation, tat der Brillanz seiner Soli keinen Abbruch. Zumal er für Begleitfiguren dann doch immer wieder auf ein echtes Fender Rhodes-Piano zurückgreifen konnte. Dazu gesellten sich Marcus Finney am Schlagzeug in bester Spiellaune und Charlie Hunter in seiner unkonventionellen Doppelrolle als Gitarren- und Bassstimme.
1: You know, this is much more of a band concept than it is.
2: Diese Musik basiert eher auf einem Gruppenkonzept, als dass sie eine Kurt Elling-Sache wäre. Charlie Hunter nutzt auf seiner ungewöhnlichen Hybridgitarre nicht nur spezifische Technik, sondern er bringt auch ein besonderes Bewusstsein für Backbeat mit, für Groove und Rhythm and Blues. Damit definiert Charlie unser musikalisches Ergebnis, genauso wie ich mit meinem Beitrag. Ich bin in dieser Band ganz klar ein Lernender.
0: Und groovt diese Musik denn ohne den klassischen E-Bass? Kurt Elling winkt ab.
1: Well, you're not going to miss it. You're not going to miss the bass. The bass will be plenty present.
2: Den Bass wirst du nicht vermissen. Charlie übernimmt hier eben zwei Rollen auf einmal. Er ist ein außergewöhnlicher Musiker. Was er macht, würde ich geradezu unheimlich nennen. Er hat die Rhythm and Blues Tradition im Alleingang erweitert. Sein Instrument hat zwei separate Ausgänge. Der eine geht zum Bassverstärker, der andere zum Gitarrenverstärker. Er kann beidhändig spielen. Ganz erstaunlich. Und er groovt wirklich hart.
1: It's ambidextrous. It's pretty amazing. And it grooves really hard.

Mm-hmm.

0: Freeman Square. Von Kurt Elling, Charlie Hunter und Don Was stammte diese Komposition. Gespielt von Kurt Elling und seinem Quartett Super Blue in der Bonner Bundeskunsthalle im Mai dieses Jahres. Kurt Elling ist bekannt geworden, besonders dafür, dass er auf bekannte Jazzthemen Gesangstexte geschrieben hat. Da kann die Skala sogar bis zu melodisch sperriger Musik von Wayne Shorter reichen.
1: So I have to listen and I have to figure out what, you know, what specific.
2: Ich muss also erst einmal hören und überlegen, auf welche spezifischen Botschaften mein Text hinauslaufen könnte. Wenn 10 Leute in einem Raum ein Instrumentalstück hören, dann hast du 10 unterschiedliche Geschichten oder Gedichte, Bilder, Farben, Erinnerungen. Aber sobald du einen Text dazu schreibst, hast du das wirklich im Griff. Also versuche ich, so sensibel wie möglich zu sein gegenüber dem, was ich als ursprüngliche Absicht des Komponisten wahrnehme. Aber auch gegenüber meinen eigenen Gefühlen bei diesem Stück. Und auf dieser Basis versuche ich, Texte zu schreiben, die am besten dazu passen. Und natürlich müssen sie sich reimen.
1: Und dann zu kommen mit den Lyrics, die ich denke, am besten für sie sind. Und natürlich müssen sie reimen.
0: Gänzlich frei agieren, einschließlich kleiner Reggae-Ausflüge, kann Kurt Elling dann bei seinen eigenen Stücken, wie dem folgenden Manic Panic Epiphanic, das schon auf der ersten CD von Superblue erschienen ist. In Bonn wurde Elling begleitet von Charlie Hunter, übrig Gitarre Marcus Finney, Schlagzeug und dem Keyboarder Kenny Banks Jr., der zwischendurch launig auf dem Rhodes auch mal einen 50 Jahre alten Soul-Klassiker von Stevie Wonder zitierte.

0: Jazz Live im Deutschlandfunk brachte heute Ausschnitte aus dem Konzert von Kurt Elling und seinem Quartett Super Blue beim Jazzfest Bonn 2026 im Konzertsaal der Bundeskunsthalle. Charlie Hunter spielte Hybridgitarre, Kenny Banks Jr. Orgel und Fender Rhodes Piano, Marcus Finney Schlagzeug. Super Blue ist seit dem Konzert am 18. Mai in Europa auf Tournee gewesen. Die nächsten Konzerte sind im September 2026 in den USA angesetzt. Kurt Elling hat dort lange in New York gelebt. Er ist nun aber zurückgekehrt in seine Geburtsstadt Chicago.
1: Well, I'm actually back in Chicago now. So I'm raising my son in Chicago.
2: In Chicago ziehe ich meinen Sohn auf. Der Klang Chicagos ist sehr kraftvoll. Er hat es in sich. Er ist sehr Blues beeinflusst. Und ich bin sehr stolz, mich einen Chicagoer nennen zu können. Die New Yorker Szene wiederum ist natürlich das Testgelände für die Jüngeren. Und ich freue mich, dass ich dort 14 oder 15 Jahre gelebt habe. Aber ich war immer auch viel unterwegs mit meinen Bands. In New York war ich weniger, um dort die Karriereleiter zu erklimmen, sondern um ein paar jüngere Musiker zu entdecken. New York ist natürlich einfach großartig. Und es ist ein unglaubliches Gefühl, dort zu spielen, wann immer sich die Gelegenheit bietet.
1: But New York is obviously a glory. And it's a thrill to play there every chance we get.
0: Bevor wir gleich nochmal Kurt Elling hören, sage ich Ihnen noch, was in der nächsten Jazz-Live-Sendung passiert. 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
1: Uhr, die Nachrichten. Frankreich führt als erstes EU-Land ein Social-Media-Verbot für Kinder und Jugendliche unter 15 Jahren ein. Der Senat und die Nationalversammlung stimmten am Abend mit breiter Mehrheit für einen entsprechenden Gesetzesvorschlag. Auf Wunsch von Präsident Macron soll das neue Gesetz bereits nach den Sommerferien in Kraft treten. Demnach sind ab September neue Konten für unter 15-Jährige auf sozialen Medien verboten. Für bestehende Konten gibt es eine Übergangsfrist bis zum Jahresende. Zudem wird das Handyverbot in Schulen auf die Oberstufe ausgeweitet. Es gibt allerdings weiterhin Ausnahmeregelungen. Ziel des Gesetzes ist es, gesundheitsschädliche Auswirkungen der Online-Netzwerke auf Heranwachsende zu vermeiden. Dafür müssen die Plattformen ein System zur Altersüberprüfung einrichten. In der EU wird derweil ein Mindestalter von 13 Jahren für soziale Medien und andere Online-Angebote diskutiert. Vergangene Woche hatte ein von der EU-Kommission beauftragtes Expertengremium seine Empfehlungen für den Jugendschutz im Internet vorgestellt. US-Präsident Trump hat die jemenitische Houthi-Miliz davor gewarnt, saudi-arabische Häfen zu blockieren. Andernfalls drohte er mit schweren Angriffen. Die USA seien schon früher hart gegen die Houthi vorgegangen und würden dies, wenn nötig, wieder tun, sagte Trump in Washington. Die vom Iran finanzierte Miliz kontrolliert im Jemen weite Teile der westlichen Küste am Roten Meer und auch die Meerenge Bab al-Mandab. Gestern hatten die schiitischen Houthi eine Seeblockade gegen Saudi-Arabien verkündet. Der Ölexport des sunnitischen Königreichs ist bereits durch die Blockade der Straße von Hormuz stark eingeschränkt. Allein die Ankündigung der weiteren Blockade im Roten Meer hatte erste Schiffe zur Umkehr bewegt. Wie die Nachrichtenagentur Saba unter Berufung auf die Miliz meldet, haben in den vergangenen Stunden 6 Öltanker abgedreht und ihre geplante Route verlassen. Deutschland will mehr Gas und Öl aus Aserbaidschan importieren. Bundeskanzler Merz sagte in Berlin, er habe mit Präsident Aliyev die Möglichkeiten erörtert. Aserbaidschan sei eines der wenigen Länder in der Region mit einem Energieüberschuss. Deshalb sei es ein interessantes Partnerland. Aliyev betonte die Bereitschaft, mehr Rohstoffe als bisher zu liefern. Dazu brauche es aber neue Verträge. Zudem müsse die Infrastruktur in Richtung Europa ausgebaut werden. Er forderte die EU und Banken aus Europa auf, die Finanzierung dafür bereitzustellen. Seit Anfang des Jahres fließt aserbaidschanisches Gas nach Deutschland. Bislang ist eine jährliche Lieferung von 1,5 Milliarden Kubikmetern vereinbart. Seit dem Beginn des russischen Angriffskriegs in der Ukraine bemüht sich Deutschland, unabhängig von Öl und Gas aus Russland zu werden. In Süd- und Westeuropa versuchen weiterhin hunderte Feuerwehrleute, die schweren Waldbrände einzudämmen. Bei einem Brand nahe eines Regionalflughafens im südfranzösischen Bordeaux starben 2 Einsatzkräfte bei Löscharbeiten. Für das Departement Gironde, dessen Hauptstadt Bordeaux ist, gilt wegen Waldbrandgefahr die höchste Warnstufe. Auf Sizilien rückten die Flammen wegen starker Winde dicht an bewohnte Gebiete heran. Zahlreiche Bewohner mussten ihre Häuser vorsorglich verlassen. Tausende Menschen sind zudem von der Trinkwasserversorgung abgeschnitten. Auch in Spanien wüten weiter schwere Brände. Der Regionalpräsident von Castilien-La Mancha sprach von dem am schwierigsten zu bekämpfenden Waldbrand in der jüngeren Geschichte des Landes. Den Behörden zufolge sind die Flammen nördlich von Madrid aktuell kaum unter Kontrolle zu bringen. Nach einem Bootsunglück vor der Küste des südamerikanischen Landes Guyana ist die Zahl der Todesopfer gestiegen. Wie Ministerpräsident Phillips mitteilte, wurden mittlerweile 41 Menschen tot geborgen. Bisher wurden demnach 77 Überlebende gerettet. Die Suche nach den Vermissten vor der Atlantikküste dauert an. Die Unglücksursache ist bisher unbekannt. Der gerettete Kapitän wurde laut Behörden positiv auf Cannabis getestet. Die Regierung kündigte eine umfassende Untersuchung des Unglücks an. Und soeben wird gemeldet, dass der ukrainische Präsident Zelensky nach tagelangen Protesten seinen Armeechef Syrsky entlassen hat. Das Wetter. In der Nacht im Norden Bewölkungszunahme und im Küstenumfeld gebietsweise Regen, sonst gering bewölkt und trocken, 15 bis 6 Grad. Morgen in der Nordhälfte dichte Bewölkung und zeitweise Regen, im Süden heiter oder sonnig. Temperaturen 19 bis 26 und im Südwesten bis 29 Grad. Das waren die Nachrichten.
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2: Der erste Ton, sicher nicht der erste überhaupt, doch jener erste, der das neue Haus erst zum Festspielhaus machte. Es war am 13. Juli 1876 jenes tiefe S, das am Anfang von Das Rheingold, Vorabend des Vierteilers Der Ring des Nibelungen, tatsächlich einen Anfang von allem bedeuten soll, eine Art Weltbeginn musikalisch.

0: Das hier war nicht mehr Oper und sein Ort konnte nach dem Willen des Schöpfers kein übliches Opernhaus mehr sein. Es brauchte ein neues Gehäuse. Mit den Es-Dur-Figurationen am Anfang des Rheingold, an jenem Spätnachmittag des 13. Juli 1876, fand dieses Gehäuse seine Bestimmung. Lang war seine Vorgeschichte, bis heute reichen seine Folgen.
1: Wagners Fachwerkhaus. 150 Jahre Bayreuth. Von Holger Nolze.

Die ersten Festspiele, die erste vollständige Aufführung der Tetralogie Der Ring des Nibelungen war die Realisierung eines fast größenwahnsinnigen Traums. Es war das vielleicht kühnste Kunstprojekt des 19. Jahrhunderts und zu den ersten Festspielen versammelte sich in dem kleinen oberfränkischen Städtchen Bayreuth ein internationales Publikum. Kenner, Kritiker, Kulturtouristen und Kollegen in gespannter Erwartung.

0: Man hört den Schlag des Taktstocks von einem unsichtbaren Orchesterdirigenten. Tiefe Stille tritt ein. Die Gasflammen verlöschen bis zur vollständigen Abdunkelung.
1: Der französische Komponist Camille Saint-Saëns protokollierte diesen Beginn von etwas unerhört Neuem genau.
0: Ein leises Summen dringt aus der Tiefe. Das Summen wird lauter, voller und erfüllt den Saal mit gesättigtem Wohllaut. Die da glauben, Wagner habe nur Dissonanzen geschrieben, sind aufs Höchste überrascht, wenn sich im Rheingold durch 61 Takte hindurch nur der eine Es-Dur-Akkord aufbaut.

0: Erster Aufzug. Der lange Weg zum Festspielhaus.
1: Zum ersten Mal erscheint der Gedanke schon ein Vierteljahrhundert früher, 1850 also, in einem Brief Wagners an seinen Dresdner Freund Ernst Benedikt Kietz. Und er hat von Anfang an zu tun mit dem Projekt einer groß angelegten Nibelungen-Tragödie.
2: Ich denke daran, den Siegfried wirklich noch in Musik zu setzen. Nur bin ich nicht gesonnen, ihn aufs Geradewohl vom ersten besten Theater aufführen zu lassen. Im Gegenteil trage ich mich mit den allerkühnsten Plänen, zu deren Verwirklichung jedoch nichts Geringeres als mindestens die Summe von 10.000 Talern gehört. Dann würde ich nämlich hier, wo ich gerade bin,
1: im Zürcher Exil nämlich, wohin er, gewesener sächsischer Hofkapellmeister in Dresden, als steckbrieflich gesuchter Revolutionär von 1848 geflohen war.
2: Hier, wo ich gerade bin, nach meinem Plane aus Brettern ein Theater errichten lassen, die geeignetsten Sänger dazu mir kommen und alles Nötige für diesen einen besonderen Fall mir so herstellen lassen, dass ich einer vortrefflichen Aufführung der Oper gewiss sein könnte. Dann würde ich überall hin an diejenigen, die für meine Werke sich interessieren, Einladungen ausschreiben, für eine tüchtige Besetzung der Zuschauerräume sorgen und natürlich gratis 3 Vorstellungen in einer Woche hintereinander geben, worauf dann das Theater abgebrochen wird und die Sache ihr Ende hat.
1: Träume eines Revolutionärs, tatsächlich. Ein Brettertheater, 3-mal spielen, dann alles abbrechen und die Partitur verbrennen. Dem ganz Großen, dem Gesamtkunstwerk, war die Götterdämmerung schon eingeschrieben. Ein Vierteljahrhundert später würde Wagner in einem fränkischen Städtchen ein Theater nur für seine Musikdramen eröffnen, finanziert von einem königlichen Anhänger, dem bayerischen Monarchen Ludwig II. Es kam also ganz anders und doch mit einer unerhörten Konsequenz. So, seit 1864 alimentiert von Ludwig, und nur so konnte Richard Wagner seinen musikdramatischen Vierteiler vollenden.

0: Der Ring des Nibelungen erzählt vom Untergang einer Göttergesellschaft durch den Verrat der Liebe an die Macht. Vom Raub des Rheingolds bis zu Siegfrieds Tod. Ein 16-stündiges Stück Kapitalismus und Gesellschaftskritik. Keine Oper mehr, schlicht unaufführbar für den Repertoirebetrieb. Auf diesen Betrieb schaut Wagner herab vom imaginären Hügel.
1: Das ist die Kunst, wie sie jetzt die ganze zivilisierte Welt erfüllt. Ihr wirkliches Wesen ist die Industrie, ihr moralischer Zweck der Gelderwerb, ihr ästhetisches Vorgeben die Unterhaltung der Gelangweilten.
0: Wagners Kunst brauchte einen eigenen, anderen Ort, um als Revolution in die Gesellschaft zu wirken. Ein demokratisches Fest sollte es sein, mit freiem Eintritt, adressiert ans ganze Volk. Die Geschichte der Festspiele, sie ist bei aller Kühnheit auch die Anpassung der Idee an die Wirklichkeit, an die realen künstlerischen finanziellen Bedingungen. Der Plan, den Ring in einer schönen Einöde spielen zu lassen, abseits des Wagner so verhassten Hoftheaterbetriebs, er wandelte sich zunächst zum Projekt eines Wagner-Theaters in München, das scheiterte, als Wagner auf Druck des bayerischen Kabinetts ausgewiesen wurde. Die Münchner Separataufführungen des Rheingold 1869 und der Walküre 1870 empörten den Gesamtkunstwerker zutiefst. Und auch das Projekt, dem Volk durch die Kunst den Sinn der Revolution darzulegen, wandelte sich von der Politik zur Überwindung alles Politischen durch die gemeinschaftliche Erfahrung eines auratischen Kunstwerks. Statt an das ganze Volk wendet Wagners Kunst sich nun an eine Schar Auserwählter.

0: Wie aber kam Wagner auf und nach Bayreuth? Eine zufällige Durchreise im Sommer 1835 auf dem Weg von Böhmen nach Nürnberg blieb zunächst folgenlos. 35 Jahre lang. Da las Wagner in einem Konversationslexikon einen Artikel über das oberfränkische Städtchen Bayreuth und sein Schmuckstück, das von Markgräfin Wilhelmine gebaute Barockopernhaus von 1748. Das war schön, doch für den Ring räumlich zu klein und konzeptuell undenkbar. Der Festspielort aber war gefunden, zumal Ludwig bereit war, hier auf dem grünen Hügel unterhalb der Bürgerreuth ein Wagner-Theater weitgehend zu finanzieren und ein repräsentatives Wagner-Wohnhaus noch dazu. Schon am 22. Mai 1872 wurde Grundsteinlegung und Geburtstag gefeiert. Im April 1874 zogen die Wagners in der Villa Wahnfried ein. Im Jahr darauf konnte die erste Orchesterklangprobe im Festspielhaus stattfinden. Der Leipziger Hofbaumeister Otto Brückwald hatte es nach den Wünschen des Meisters entworfen. Sie muss zur Zufriedenheit ausgefallen sein, diese Probe, die Holz- und Fachwerkkonstruktion, durchaus noch gemeint als eine Art Provisorium, erwies sich als Glücksfall für die Akustik. Das Haus schwingt bis heute.
1: Zweiter Aufzug. Ein Traum kommt zur Welt.
0: Vom 13. bis 17. August 1876 dann, nach zweimaliger Verschiebung, zwischenzeitlich drohender Insolvenz und einem Machtwort des bayerischen Königs:
2: Nein, nein und wieder nein. So soll es nicht enden. Es muss da geholfen werden. Es darf unser Plan nicht scheitern.
0: Die Verwirklichung des Festspieltraums. Wagners Idee eines unsichtbaren Orchesters, durch einen gerundeten Schalldeckel als mystischer Abgrund von jeder Sphäre irdischer Klangerzeugung abgetrennt, erwies sich als perfekt für jenen magischen Mischklang, der Wagner für seine späten Stücke vorschwebte und der schon die ersten Ohrenzeugen frappiert hat. Das dem griechischen Ideal nachempfundene amphitheatralische Rund des Zuschauerraums, der himmelblaue Stoff der Deckenbespannung, die eingezogenen Wände zur Schallbrechung und das doppelte Proszenium, die optische Täuschung des Bühnenvorbaus, das alles wirkte revolutionär neu, ganzheitlich, alle Sinne umfassend, ein immersives Klang- und Bühnenerlebnis. Dazu die neuesten Errungenschaften der Bühnentechnik, gleich in der ersten Szene des Rheingold. Camille Saint-Saëns war hingerissen.
2: Schier ein Wunder erscheint es, wie die Rheintöchter mitten im Wasser schwebend gehalten werden. Das ist ein Triumph der bühnentechnischen Illusion. Ihre schelmische Flucht vor dem Zwerg Alberich, ihr jauchzender Gesang, wenn die aufgehende Sonne das Gold bestrahlt, das Farbenspiel der Wogen im Orchester, das alles lässt sich nicht mit Worten beschreiben. Die widerstrebendsten Zuschauer werden gewonnen und hingerissen durch dieses Schauspiel im Paradies der Zukunftskunst.

0: Doch das Paradies hatte ein Verpflegungsproblem. Daran konnte, bei aller neuartigen Sinnenreizung, auch der Bayreuth-Besucher Peter Tschaikowski nicht vorbeisehen. Bayreuth war eine schöne, aber gastronomische Einöde.
1: Die kleine Stadt gewährte zwar allen Fremden Obdach, aber für ausreichende Ernährung konnte sie nicht sorgen. Infolgedessen erfuhr ich am ersten Tag nach meiner Ankunft, was der Kampf um ein Stück Brot bedeutet. Während der ganzen ersten Serie der Vorstellungen der Tetralogie bildete das Essen das allgemeine Gesprächsthema und schwächte ganz bedeutend das Interesse für die Kunst ab. Man hörte mehr von Beefsteaks, Schnitzeln und Bratkartoffeln als von Wagners Leitmotiven.
0: Trotz aller Tücken des schnöden Alltags und trotz des Wandels der Idee vom demokratisch-revolutionären Volksfest zum Bühnenweihfestspiel für eine Gemeinde von Anhängern, Wagners Idee, sein Konzept eines jeden Regelbetrieb enthobenen Festspiels, zielte konsistent und von Beginn an auf ein neues Publikum. Eines, das jenseits der Metropolenopern endlich aufnahmebereit für das Kunstwerk der Zukunft sein würde. Statt dass der Besucher,
1: wie sonst nach mühsam am Comptoir, im Arbeitskabinett oder sonst welcher Berufstätigkeit hingequältem Tage, des Abends die einseitig angespannten Geisteskräfte wie aus ihrem Krampfe loszulassen, nämlich sich zu zerstreuen sucht, wird er diesmal sich am Tage zerstreuen, um nun bei Eintreten der Dämmerung sich zu sammeln, und das Zeichen zum Beginn der Festaufführung wird ihn hierzu einladen. So mit frischen, leicht anzuregenden Kräften wird ihn der erste mystische Klang des unsichtbaren Orchesters zu der Andacht stimmen, ohne die kein wirklicher Kunstgenuss möglich ist.
0: Wagner erfindet nicht allein die neuzeitlichen Festspiele, er erfindet auch ein neues Publikum, ganz hingegeben seiner Kunst, auf Pilgerschaft am grünen Hügel. Das bratwurstmäßig Bodenständige und die Idee einer totalen, quasi religiösen Kunsterfahrung, diese besondere Bayreuther Mischung bot von Anfang an die gehörige Fallhöhe für allerhand satirische Brechungen des hohen Tons, literarisch oder auch musikalisch. Gabriel Fauré steuerte 1888 seine Klavier Souvenir de Bayreuth bei, eine Quadrille aus Leitmotiven des Ring.

0: Er habe nicht geglaubt, dass Wagner dies zustande bringen würde, hatte bei seinem Besuch auf dem grünen Hügel der deutsche Kaiser dem Komponisten bekannt. Er besichtigte die Verwirklichung des Projekts eines gewesenen Revolutionärs und jetzt Villenbesitzers. Ja, Wagner hatte es zustande gebracht. Der Kaiser war gekommen, Friedrich Nietzsche, Wagners wortgewaltigster Prophet und bald sein erbittertster Gegner, war geflohen, gesundheitlich angeschlagen und schwer genervt vom Bayreuther Rummel. Das hier, die verwirklichten Festspiele, war so gar nicht mehr die Sache des Philosophen.
1: Was war geschehen? Man hatte Wagner ins Deutsche übersetzt. Der Wagnerianer war Herr über Wagner geworden. Die deutsche Kunst, der deutsche Meister, das deutsche Bier.

0: Triumph der Wagnerianer über Wagner? Am Ende wurde resümiert und das Resümee fiel nicht gut aus. Im Tagebuch unter dem 9. September 1876, schon auf dem Weg fort aus Bayreuth ins geliebtere Italien, hält Cosima Wagner fest, die Sänger haben enttäuscht, die Leistungen des technischen Leiters Karl Brandt seien hinter den Erwartungen geblieben, die Tempi des Dirigenten Hans Richter nicht stabil gewesen und sogar am Werk gibt es Kritik. Die Dialogszene zwischen Brünnhilde und der Mitwahlküre Waltraute in der Götterdämmerung sei zu lang.
1: Ermüdend, weil vorher zu viel Musik schon gehört worden.
0: So Cosima. Und Richard gibt ihr Recht, behauptet sie.
1: Kostüme, Dekorationen, alles muss für die Wiederholung wieder vorgenommen werden. Er ist sehr traurig, sagt, er möchte sterben.
0: Der große Vollender, am Ziel angekommen, unzufrieden en Detail und nach Kassensturz mit einem Defizit von 150.000 Talern, er war deprimiert. Aber bitte, sterben?
2: Das hat sicher damit zu tun, dass Wagner dem Anspruch, den er an sich, an die Aufführungen und an die Festspiele hatte, nicht gerecht werden konnte. Allerdings muss man auch sehen, dass dieses Tagebuch von Cosima Wagner selbstverständlich parteiisch ist.
0: Professor Stefan Mösch, Autor der neuesten Geschichte von Bayreuth als Theater.
2: Es ist die Perspektive Cosimas, es ist eine Perspektive, die den Geniekult pflegt. Man muss aber immer auch im Gedächtnis haben, wenn man auf diese ersten Festspiele guckt von 1876, dass es auch andere Quellen gibt. Und wenn man zum Beispiel die vielfältigen Aufzeichnungen der musikalischen Assistenten zusammennimmt, das sind ja Tausende von kleinsten Aufzeichnungen, dann kommt da durchaus rüber, was Wagner wollte und dass ihm in einigen Fällen auch prototypische Lösungen gelungen sind, in Hinblick auf die Szene genauso wie in Hinblick auf die Musik. Und insofern ist dieses Bild der Tragödie des an der Welt leidenden Künstlers, der mit seinen Visionen seiner Zeit weit voraus ist und jetzt permanent enttäuscht wird, dieses Bild ist auch ein Konstrukt.
1: Dritter Aufzug. Schafft Neues im Museum.
0: Die zweiten Festspiele konnten erst 1882 stattfinden. Bis dahin hatten die Mittel gefehlt. Es sollten die letzten zu Lebzeiten des Meisters sein. Und sie brachten 16 Mal einzig Wagners letztes Werk. Das einzige, das mit Blick auf die tatsächlichen akustischen Bedingungen des Festspielhauses komponiert worden war, Parsival, das Bühnenweih-Festspiel.

Am 29. August, in der letzten Aufführung, übernahm Wagner, unsichtbar für das Publikum, im laufenden dritten Aufzug mit der Verwandlungsmusik den Taktstock von Hermann Levy. Zum letzten Mal sang der Chor der Gralsritter. Nie zuvor hatte Wagner in seinem Festspielhaus selbst dirigiert. Es war ein Abschied. Mitte September machen sich die Wagners wieder auf nach Italien. Am 23. Februar trifft ihn der Tod in Venedig. Dann begann die Nachwelt.

Gerade das Bühnenweihfestspiel mit seiner Tempelkulisse, wie sie bei der Uraufführung zu sehen war, erwies sich als attraktiv für Bedürfnisse nach Orthodoxie, ja Versteinerung, verstanden als Dienst am Werk. So wurde das Festspielhaus nach Wagners Tod selbst zu einer Art Gralsburg, wehrhaft gegen den Rest der Welt, leidend nach innen. Die Aufführungen, überwacht von Witwe Cosima, liturgische Akte, ihre Besucher Pilger. Parsivals erste Nachwelt war eine Festung. Bis 1933, unfassbare 50 Jahre lang, über den Beginn des 20. Jahrhunderts und den Ersten Weltkrieg hinweg, war in Bayreuth nahezu unverändert zu sehen, was als Original am Originalschauplatz behauptet wurde. Durchaus gegen den Auftrag des Gründers, Kinder schafft Neues. Wie dieser Original-Parsival geklungen haben mag, davon kann man sich etwa ein Bild machen durch die frühen Aufnahmen aus Berlin und Bayreuth unter dem Dirigenten Karl Muck, die sich aus den Jahren nach 1913 erhalten haben. Hier der Karfreitagszauber, Bayreuth 1927, mit Alexander Kipnis als Gurnemanns und Fritz Wolf als Parsival.

0: Fritz Wolf, Parsival, Alexander Kipnis, Gurnemanns im dritten Aufzug Parsival, Bayreuth 1927 unter Leitung von Karl Muck. Muck war der Mann fürs Bühnenweihfestspiel von 1901 bis zu Cosimas Tod 1930 und seine Tempi waren hinreichend weihevoll, stark im Glauben. 1883 gibt es also die ersten Festspiele ohne Wagner, 12-mal Parsival. Aus einem kleinen Verschlag am Bühnenrand überwacht Cosima von nun an die Proben, unsichtbar allgegenwärtig, und schickt kleine Zettel an die Zuständigen. Wie Parsival zu sehen und hören sein soll, weiß nur sie, denn sie weiß es vom toten Meister. Das Bayreuther Theater, das ein Ort des neuen, unerhörten hatte sein sollen, wurde zur Vitrine, zuerst für den Bayreuther Gral, dann auch für Modellaufführungen der anderen 10 kanonisierten Wagner-Werke. Nachgerade konstitutionell für die Wagner-Festspiele, auch im zeitgemäßen Sinne einer Markensicherheit, ist der Widerspruch zwischen dem Anspruch auf Innovation und dem Hang zur Musealisierung. Stefan Mösch.
1: Diese Festspiele sind tatsächlich geprägt von dieser Dauerspannung zwischen Experiment und Institution. Die Institution stützt das Experiment. Das heißt, wenn in Bayreuth ein Experiment gemacht wird, hat es einen großen Rückhalt, es hat eine große Öffentlichkeitswirkung, die an anderen Orten niemals so zustande käme. Andererseits unterminiert natürlich auch das Experiment die Institution. Also wenn das Experiment nicht mehr als solches eine große Rolle spielt und die Institution sozusagen Überhand gewinnt, kommt die Sache aus der Balance. Und das zieht sich von Richard Wagners Anfängen in Bayreuth 1875 mit den ersten Proben bis in unsere Tage.
0: Mit dem Parsival, so schrieb es Cosima in ihr monumentales Tagebuch, hatte Richard Wagner seine letzte Karte gespielt. Da lag sie und sollte genauso liegen bleiben, am besten für immer. Und Parsival, das Bühnenweihwerk, nur auf dem Bayreuther Hügeltempel gespielt werden. Bis 1906 reicht das quasi sakrale Erbemanagement der Cosima Wagner, dann übernimmt Siegfried, der einzige Sohn. Die 1920er Jahre bringen ästhetisch ein wenig Luft von anderem Planeten, auch verschieben sich die Parameter des Wagner-Gesangs. 1930 wird zum Todesjahr Cosimas und Siegfrieds. Es beginnt die Ära seiner Witwe Winifred und eine weitere Engführung der Bayreuther mit der nationalen, bald nationalsozialistischen Sache. Adolf Hitler, der grauenhafteste Wagnerianer aller Zeiten, wird zum Bayreuther Hausgenossen, die Festspiele im Krieg zum Kraft-durch-Freude-Event für den Fronturlaub. 1944 wird noch gespielt, nur noch Meistersinger. Danach erlebt das Dritte Reich seine reale Götterdämmerung.

0: Und dann? Dann fängt nach allerhand Interimsbespielungen 1951 ein neues Bayreuth an. So wird es auch genannt, Neubayreuth, in einem Wort. Auch ein Schlagwort. Es suggeriert einen Neuanfang, der weniger neu war als behauptet. Stefan Mösch, der sich als Historiker, Musikwissenschaftler und Kritiker besonders mit der Ära der Enkel Wieland und Wolfgang Wagner befasst hat, kommt zu differenzierten Befunden.
1: Es gibt ja bei diesen Festspielen das, was nach außen dringt, die offizielle Geschichte, auch die Geschichte der Aufführungen. Und es gibt das, was ich die Schattenfestspiele nenne in meinem Buch, also das, was sozusagen subkutan diesen Festspielbetrieb genauso prägt. Und häufig ist ja das, was nicht verwirklicht werden kann, genauso profilbildend wie das, was letztlich dann nach außen dringt. Und wenn man unter diesem Aspekt sich forschend Neubayreuth nähert, muss man sagen, dass vieles von dem natürlich schon vorher da war.
0: Dazu zählt Mösch etwa die mit den Bildfindungen Wieland Wagners verbundene Entrümpelung der Wagner-Bühne, auch die größeren Deutungsspielräume der Regie.
1: Es gab schon in der NS-Zeit um 1940 Bewegungen zu einem sehr lebendigen und neuen Musiktheater. Und es sind damals Dissertationen entstanden, die nichts zu tun haben mit der NS-Propaganda oder irgendwelchen ideologischen Theatervorstellungen. Es sind Schriften, die sich zum Teil sehr modern lesen. Es ist damals ein neuer Werkbegriff auch aufgekommen. Also das sind alles Dinge, die der junge Wieland Wagner inhaliert hat. Und die Entrümpelung, die leere Bühne, war damals absolut eine Option. Und er hat sie schon in den frühen 40er Jahren bei seinen ersten Inszenierungen in Altenburg und in Nürnberg umgesetzt. Dieses hochgradig komplexe Amalgam, das dieser Neubayreuther Stil darstellt, das hat seine Wurzeln durchaus auch in der Zeit vor 45.
0: Die leere Weltenscheibe, auf der Wotan und die Seinen wie griechische Götter ihrem Untergang entgegenschreiten, sie zelebriert ein Zurück zu mythischen Quellen, das Anfang der 1950er Jahre den Blick über die schwer belastete jüngere Vergangenheit ablenkt. Damit sind Bayreuth und sein ikonisches Festspielhaus Symbole nicht mehr nur für Richard Wagners Kunstutopien vom Gesamtkunstwerk. Der grüne Hügel ist nicht allein die meistumkämpfte Bodenerhebung der deutschen Kultur, er erweist sich zugleich als Ort, an dem gesellschaftliche Unterströmungen des jeweiligen Deutschland besonders deutlich zutage treten, vom Besuch des deutschen Kaisers und der Flucht des Philosophen Nietzsche im ersten Jahr bis eben zu den NS-Entrümpelungsfantasien der jungen Bundesrepublik. Bis zu seinem frühen Tod 1966 wird Enkel Wieland die künstlerische Entwicklung leiten, sein jüngerer Bruder Wolfgang sich vor allem um das kaufmännisch-organisatorische kümmern. Danach wird Wolfgang Festspielleiter, bevor er das Amt 2008 an seine Tochter Katharina weitergibt. So regiert bis heute das dynastische Prinzip. Es müsste nicht so sein, zahlt aber, während das Wagnerwesen längst ein globalisiertes Phänomen ist, auf den Alleinstellungswert der Festspiele ein, bis heute. Natürlich, längst wird in allen Opernhäusern der Welt der Ring gespielt, seit Ablauf der Schutzfrist 1914 auch Parsival und die Namen der Dirigenten und Dirigentinnen, Regisseure und Regisseurinnen, der Sängerinnen und Sänger finden sich überall und gar nicht exklusiv. Weil die Fallhöhe in Bayreuth ein bisschen höher ist als anderswo, fallen auch gelegentliche Skandale etwas lauter aus als anderswo. Doch die Zeit der großen Bayreuther Kulturkämpfe ist vorbei, die sich entzündeten an Wieland Wagners Meistersingern von 1956, 1972 am Tannhäuser des DDR-Regisseurs Götz Friedrich, 1976 folgende am Jahrhundertring des französischen Regisseurs Patrice Giraud mit dem Dirigenten Pierre Boulez, zuletzt an Christoph Schlingensiefs Parsival 2004. Spätestens seit den bunteren Jahren der Postmoderne hat mit der allfälligen Öffnung der Festspiele vor allem, was die Verschiedenheit der Regiezugriffe auf die immer noch immer gleichen 10 Werke angeht, eine Anpassung ans anderswo stattgefunden, bei gleichzeitigem Verlust an Aura

0: Ich denke tatsächlich, dass diese Festspiele vor einer wirkungsgeschichtlichen Zäsur stehen. Warum? Lange Zeit ist es so gewesen, dass die Subvention und die Subversion bei diesen Festspielen eine ganz glückliche und stabile Beziehung eingegangen sind. Festspiele wurden subventioniert und sie konnten mit diesem Geld subversiv sein und sie haben sich damit auch legitimiert. Was nicht subversiv war, hatte eigentlich den Ruch, gar nicht wirklich Kunst zu sein. Das ist ein Erbe von 68, von der Entwicklung auch der Gesellschaft, natürlich nicht nur der Oper in den 70er Jahren. Diese Kombination hat über Jahrzehnte hinweg Besucherinnen und Besucher nach Bayreuth gezogen. Und sie hat den besonderen Erlebniswert dieser Festspiele auch bestimmt. Und diese Spannung ist doch heute erlahmt, beziehungsweise sie kann nicht mehr wirklich greifen.
1: Ist das nun schlimm?
0: Ich glaube, man kommt nicht weiter, wenn man sagt, das ist ein Verfall oder das ist alles ganz schlimm, das bringt uns nicht weiter. Das Ganze ist Teil auch eines neuen Umgangs mit Hochkultur, die ja auch durchaus in Frage gestellt wird. Und vor diesem Umfeld müssen sich Festspiele wie Bayreuth ja doch komplett neu aufstellen. Sie müssen sich fragen, wie können wir nicht nur im Rahmenprogramm oder im Ergänzungsprogramm, sondern im Kern unseres Tuns, also durch die Aufführungen im Festspielhaus selbst, wie können wir da auf solche gesellschaftlichen Entwicklungen und auch Veränderungen des Kunstverständnisses reagieren?
1: Darin mag, wer will, anderthalb Jahrhunderte später immer noch den Auftrag des Gründers hören. Schafft Neues, Kinder.
2: Das war Wagners Fachwerkhaus, 150 Jahre Bayreuth. Eine Musikszene von Holger Nolze. Zum Abschluss hören Sie noch von Richard Wagner Siegfried-Idyll für Klavier. Er spielt Glenn Gould.

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5: Mit Maximilian Rieger. Schönen guten Abend. Im letzten Jahr hat es Florian Lipowitz als erster Deutscher seit vielen Jahren mal wieder auf das Podest der Tour de France geschafft. Das war auch dieses Jahr wieder sein Ziel. Und auch wenn die ersten zwei Wochen gezeigt haben, am Berg ist Lipowitz nicht ganz so stark wie manch einer seiner Kontrahenten. Er hatte vor dem heutigen Zeitfahren immer noch Chancen auf den dritten Platz. Der Traum vom Podest platzt dann aber kurz vor dem Ziel auf die schmerzhafteste Art und Weise. Lipowitz stürzt schwer und muss die Tour beenden. Steffen Gahr berichtet.
6: Was für ein sportliches Drama am Genfer See.
7: Irgendeiner ist gestürzt. Wer ist gestürzt? Wer ist da in die Bande gestürzt?
8: Man sieht ihn fast gar nicht. Es ist ein Red Bull-Fahrer. Es ist Lipowitz. Lipowitz am Boden, Lipowitz gestürzt und es sieht nicht gut aus.
6: Er war sehr gut unterwegs. 4 Kilometer vor dem Ziel aber rutschte er in einer Rechtskurve raus aus der Tour.
8: Er sitzt auf dem Boden. Jetzt sehen wir es nochmal in einer Rechtskurve. Verliert er den Halt mit seinem Vorderrad und rutscht in eine gelbe Straßenbalustrade. Ah. Kopf vorne vorweg. Im Ziel schlagen sie die Hände vor den Kopf.
6: Florian Lipowitz wurde lange behandelt, hielt sich die Schulter und musste das Rennen aufgeben. Während Remco Evenepoel im Ziel erst strahlend sein Siegerinterview gab, fast 30 Sekunden war der Belgier schneller als Tadej Pogacar. Eine Machtdemonstration. Es ist Wahnsinn, es war ein schönes Zeitfahren. Am belgischen Nationalfeiertag zu siegen ist besonders, ich bin stolz. Aber mein Teamkollege Florian ist gestürzt, das ist sehr schade. Daher ist es eher ein bittersüßer Sieg, den wir da feiern. Ich wünsche Florian das Allerbeste, hoffentlich ist es nicht zu schlimm.
9: I wish him all the best and I hope it's not too bad.

0: Fritz konnte aufstehen und zum Krankenwagen gehen. Der Traum vom erneuten Tourpodium aber ist geplatzt. Das Touraus für den Laichinger, der erste große Rückschlag als Radprofi. Tadej Pogacar fühlte mit ihm. In der Kurve, wo Lippo stürzte, hätte es mich auch fast erwischt. Ich hoffe, Lippo ist okay. Ich hoffe, er erholt sich gut. Es ist schade, dass noch einer für die Gesamtwertung raus ist. Nach Jonas Vingegaard nun auch Florian Lippowitz raus. Damit ist Remco Evenepoel nun alleiniger Kapitän bei Red Bull und rückt in der Gesamtwertung zumindest ein bisschen näher ran an Tadej Pogacar, dessen Vorsprung aber mit 4,5 Minuten weiter komfortabel. Das aber nur eine Randnotiz an diesem dramatischen Tag am Genfer See.
1: Steffen Gahr über die 16. Etappe der Tour de France. Inzwischen hat das Team von Lipowitz bekannt gegeben, dass er sich das rechte Schlüsselbein gebrochen hat. Und das ist dann auch die gleiche Verletzung, die Jonas Vingegaard am Sonntag zur Aufgabe gezwungen hat, der ja bis dahin, wir haben es gerade gehört, auf Platz 2 im Gesamtklassement lag. Der Ausfall von Lipowitz ist auch deswegen so bitter, weil er sich besonders auf die letzten 2 Bergetappen am Ende dieser Woche gefreut hat. Dann geht es nämlich hinauf nach Alpe d'Huez, einen der legendären Gipfel der Tour de France. Tom Mustroff berichtet, warum es gleich 2-mal da hochgeht.
2: An gleich 2 Tagen hintereinander muss das Peloton Alpe d'Huez erobern. Am kommenden Freitag noch auf dem klassischen Weg über die berühmten 21 Kehren. Tags darauf über den Col de Sarenne. Der wurde erst einmal befahren von der Tour im Jahr 2013. Der ungewöhnliche Parcours spaltet die Geister, manchmal sogar in einer einzelnen Person. Paci Villa, sportlicher Leiter bei Red Bull Bora, Hans Grohe.
3: Der originale Anstieg ist wie eine Autobahn. Er ist natürlich sehr geschichtsträchtig. Wenn man ein Radsportromantiker ist, mag man das wegen der ganzen Geschichten. Wenn man aber auf den reinen Anstieg schaut, dann gefällt mir der Sarenne mehr.
2: Also, die Radsportromantiker werden auf der 19. Etappe auf ihre vollen Kosten kommen. Die Älteren erinnern sich noch an das legendäre Duell zwischen Greg LeMond und Laurent Fignon im Jahre 1989. Der Franzose Fignon nahm seinem US-amerikanischen Rivalen mehr als 1 Minute ab, nur um am Ende in Paris mit 8 Sekunden den Kürzeren zu ziehen. 1997 musste sich Jan Ullrich dem fulminanten Antritt von Il Pirata Marco Pantani beugen, der damals auch den bis heute bestehenden Streckenrekord über die 21 Serpentinen aufstellte. Letzter Sieger war 2022 der Brite Tom Pidcock, der auch heute noch dabei ist und auf einen erneuten Coup aus ist. Für die Sportpuristen begründet Villa, warum der 20. Tagesabschnitt reizvoller ist.
3: Es ist anders, härter. Das klassische L'Alpe d'Huez ist ein sehr gleichmäßiger Anstieg. Du findest deinen Rhythmus und gut ist es. Den Sarenne musst du dir besser einteilen. Er ist technisch herausfordernder.
2: Hinzu kommen die insgesamt 5600 Höhenmeter, die an diesem vorletzten Tag der Tour de France erklommen werden müssen. Die Streckenplaner setzen hier ganz auf Spektakel. Immer mehr Gipfel, den klassischen Tourberg der Alp nun auch noch von der anderen Seite. Für das weltweite TV-Publikum ist das eine sensationelle Sache. Auch Ralf Denk, Teamchef von Red Bull Bora Hans Grohe, gefällt der Ansatz. Er sieht allerdings auch logistische Herausforderungen.
4: Ich hätte es vielleicht sogar schöner gefunden, wenn man den Anstieg entweder 2-mal am Tag fährt oder zumindest Samstag und Sonntag den gleichen Berg. So müssen die Fans jetzt quasi auf die andere Seite des Bergs. Das macht es logistisch für einen Fan nicht gerade einfach. Also ich wäre auch gut damit klargekommen, den klassischen Alpe d'Huez-Anstieg Freitag und Samstag und den Fans Doppel-Entertaining zu bieten, ohne dass sie den Standort wechseln müssen.
2: Auch für die Teams bereitet Alpe d'Huez Probleme. Denk erzählt, dass das Hotelkontingent nicht ausreiche, um alle Betreuer gemeinsam mit den Fahrern in einem Hotel unterzubringen. Das mindert ein wenig die Vorfreude. Regelrecht erbost sind Naturschützer. Sie lancierten bereits 2013 eine Petition gegen die Passage über den Col de Sarenne. Auch in diesem Jahr fordern sie die Tourorganisatoren auf, nicht den Weg durch den angrenzenden Nationalpark zu wählen. Ohne Erfolg freilich. Die Organisatoren sehen das doppelte Alpe d'Huez vor allem als Vorbeugemaßnahme gegen Langeweile. Tourdirektor Christian
5: Prudhomme.
6: Wir machen nicht einen Parcours gegen diesen oder jenen Fahrer. Wir versuchen nur, wie jeder, der den Radsport liebt, die Spannung bis zum Ende aufrechtzuerhalten. Natürlich kann es sein, dass der Führende seinen Vorsprung von zuvor 3 Minuten auf 6 Minuten ausbaut. Aber wir machen es vor allem für die Spannung.
2: Nun müssen sich nur noch die Fahrer an dieses Szenario halten.
1: Ein Beitrag von Tom Mustroff über die letzten 2 Bergetappen hinauf nach Alpe d'Huez am Freitag und Samstag. Es ist eines der Highlights für die deutschen Leichtathletinnen und Athleten in diesem Jahr, die deutsche Meisterschaft am kommenden Wochenende in Bochum-Wattenscheid. Und nach vielen Jahren, in denen die Leistungen in der deutschen Leichtathletik eher unterdurchschnittlich waren, bis auf wenige Ausnahmen, scheint es eine Trendwende zu geben. Denn in diesem Sommer gibt es gleich mehrere Athleten, die neue deutsche Rekorde aufgestellt haben. Peter Schulz über die Rekordflut und ihre Gründe.
7: Rekordflut in der deutschen Männerleichtathletik. Beobachter sprechen schon von einem regelrechten Rekordsommer. Mohamed Abdellahi verbessert bereits im Frühjahr die historischen Bestmarken von Dieter Baumann über 3.000 und 10.000 Meter. Robert Faken unterbot erneut seinen deutschen Rekord über 1.500 Meter, den er erst 2025 Lauflegende Thomas Wessinghage entrissen hatte. Und schließlich Emil Agicum. Der 27-Jährige bleibt in London 300 Sekunden unter dem deutschen 400-Meter-Hürden. Rekord. Den hatte Harald Schmid 1982 aufgestellt, vor 44 Jahren. Die aktuelle Rekordflut in der Männerleichtathletik hat viele Gründe. Neben neuen Carbon-Spikes, moderneren Trainingsmethoden auf Basis neuester sportwissenschaftlicher Erkenntnisse profitieren die Athleten auch von sportpolitischen Entwicklungen der vergangenen Jahrzehnte, erklärte Sportwissenschaftler Ingo Frohböse im Sportschau-Interview. Nach der Wiedervereinigung habe es lange gedauert, bis sich nach dem Wegfall alter Strukturen und Fördersysteme neue gebildet hätten. Diese trügen nun erstmals Früchte. Der Spitzensport habe sich professionalisiert, so Frohböse. Böse. Ernährung, Regeneration, Leistungsdiagnostik und Trainingssteuerung seien heute deutlich präziser. Langhürden-Bundestrainer Volker Beck sieht ebenfalls mehrere Auslöser für die aktuelle Rekordserie. In den vergangenen Jahren hätten sich mehrere Stellschrauben gleichzeitig verbessert. Trainingssteuerung und wissenschaftliche Begleitung nennt Beck beispielhaft. Einen besonderen Schub haben die Läufer aber durch leistungsstarke Trainingsgruppen bekommen, in denen sich die Athleten täglich fordern. Das Frankfurter 400-Meter-Hürdenteam sei das beste Beispiel dafür. Agicum habe dort die Möglichkeit, mit starken Athleten wie Joshua Abuaku und Ove Fischer-Breiholz zu trainieren. Rekorde entstehen selten isoliert, betont Beck. Wo mehrere Athleten gleichzeitig um Bestmarken kämpfen, steige das Niveau aller.
1: Peter Schulz über die möglichen Gründe für den Aufschwung in der deutschen Leichtathletik. Für die deutsche Leichtathletik ist heute allerdings auch ein trauriger Tag. Trainer Gerd Osenberg ist im Alter von 89 Jahren gestorben. Das hat sein Verein TSV Bayer Leverkusen bekannt gegeben. Osenberg hat unter anderem die Olympiasiegerinnen Heide Eckert-Rosendahl, Ulrike Nasse-Meifert und Heike Henkel zu Stars geformt. Seine Athletinnen und Athleten haben insgesamt 11 olympische Medaillen gewonnen. Osenberg habe Generationen geprägt, so sein Verein. Damit endet diese Ausgabe von Sport Aktuell mit Maximilian Rieger. Vielen Dank fürs Zuhören. Ich wünsche Ihnen noch einen schönen Abend und dann eine gute Nacht.
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9: Uhr die Nachrichten. Zunächst die Übersicht. Der ukrainische Präsident Selenskyj hat nach tagelangen Protesten seinen Armeechef Syrskyj entlassen. Das geplante Alkoholverbot an allen Bahnhöfen in Deutschland sorgt für Diskussionen. Frankreich führt als erstes EU-Land ein Social-Media-Verbot für Kinder und Jugendliche unter 15 Jahren ein. Die Meldungen im Einzelnen. Der ukrainische Präsident Selenskyj hat nach tagelangem Druck von Demonstranten seinen Armeechef Syrskyj entlassen. Neuer Oberbefehlshaber wird Mykhailo Drapaty. Dieser hatte das Heer bereits bis Sommer 2025 geleitet, nach einem russischen Angriff auf einen Truppenübungsplatz mit 12 Toten jedoch seinen Rücktritt erklärt. Selenskyj würdigte die militärischen Verdienste des scheidenden Generals Syrskyj, ging jedoch nicht auf die Hintergründe der Abberufung ein. In der vergangenen Woche hatte Selenskyj bereits Verteidigungsminister Fedorow entlassen, der anschließend seinen Konflikt mit dem noch zu Sowjetzeiten ausgebildeten Syrskyj öffentlich machte. Dabei ging es maßgeblich um einen Richtungsstreit in der Kriegsführung. Die Absetzung von Fedorow hatte zu anhaltenden Protesten in Kiew und anderen Städten geführt. Viele Demonstranten erklärten, Fedorow habe der Ukraine mit seiner Drohnenkriegsführung deutliche Vorteile auf dem Schlachtfeld verschafft. Selenskyj erklärte, er habe dem ehemaligen Verteidigungsminister sei eine neue Führungsposition angeboten. US-Präsident Trump hat dem Libanon weitreichende Unterstützung zugesagt. Das Land sei über lange Zeit schlecht behandelt worden und müsse künftig den Respekt erhalten, den es verdiene, sagte Trump in Washington. Konkrete Hilfen nannte er allerdings nicht. Libanons Präsident Aoun bat bei seinem Besuch im Weißen Haus vor allem um Unterstützung für die Regierungstruppen. Andernfalls könnte sein Land in einen neuen Bürgerkrieg geraten. Es war der erste Besuch eines libanesischen Regierungschefs im Weißen Haus seit 2009. Im Süden des Libanon findet aktuell ein Militäreinsatz zur Entwaffnung der Hisbollah-Miliz in mehreren Ortschaften statt. Im Zuge dessen sollen die libanesischen Streitkräfte wieder die Kontrolle übernehmen, während sich die israelischen Truppen zurückziehen. Die Vereinbarung war von den USA vermittelt worden. Die Politikwissenschaftlerin Scheller sagte dem Deutschlandfunk, die Hisbollah sei so schwach wie seit Jahrzehnten nicht mehr. Eine vollständige Entmachtung sei allerdings unwahrscheinlich. Deutschland will mehr Gas und Öl aus Aserbaidschan importieren. Bundeskanzler Merz sagte in Berlin, er habe mit Präsident Aliyev die Möglichkeiten erörtert. Aserbaidschan sei eines der wenigen Länder in der Region mit einem Energieüberschuss. Deshalb sei es ein interessantes Partnerland. Aliyev betonte die Bereitschaft, mehr Rohstoffe als bisher zu liefern. Dazu brauche es aber neue Verträge. Zudem müsse die Infrastruktur in Richtung Europa ausgebaut werden. Er forderte die EU und Banken aus Europa auf, die Finanzierung dafür bereitzustellen. Seit Anfang des Jahres fließt aserbaidschanisches Gas nach Deutschland. Bislang ist eine jährliche Lieferung von 1,5 Milliarden Kubikmetern vereinbart. Seit dem Beginn des russischen Angriffskriegs in der Ukraine bemüht sich Deutschland, unabhängig von Öl und Gas aus Russland zu werden. Seit heute bekommen Käufer einer Wärmepumpe eine geringere Förderung. Die Grundförderung bleibt zwar zunächst bei 30%, die maximal absetzbaren Kosten sinken allerdings von 30.000 auf 28.000 Euro. Anschließend soll der Höchstbetrag der Förderung schrittweise verringert werden und im Jahr 2030 bei 22.000 Euro liegen. Bereits bestehende Zusagen der staatlichen Förderbank KfW behalten allerdings ihre Gültigkeit. Die Bundesmittel hierfür sind reserviert, hieß es. Das geplante Alkoholverbot an allen Bahnhöfen in Deutschland sorgt für Diskussionen. Die Bundespolizeigewerkschaft hält das Vorhaben für kaum umsetzbar. So sei die Bundespolizei nicht für die Durchsetzung verantwortlich, sagte der Vorsitzende der Gewerkschaft Ostermann. Die Deutsche Bahn besitze das Hausrecht und müsse das Alkoholverbot an Bahnhöfen selbst vollziehen. Ähnlich äußerte sich Bundesinnenminister Dobrindt. Er begrüße das Verbot grundsätzlich, um das Aggressionspotenzial an Bahnhöfen zu verringern. Die Frage der Durchsetzung eines solchen Verbots sei allerdings eine problematische, so Dobrindt. Nach Angaben der Deutschen Bahn soll es künftig an allen rund 5.400 Bahnhöfen in Deutschland untersagt sein, Alkohol zu trinken. Der Konzern will das Verbot bis Mitte Oktober umsetzen. Bei Verstößen droht künftig ein Platzverweis, im Wiederholungsfall ein Hausverbot. Der Bundesgeschäftsführer des Kinderschutzbundes Grein hat sich für einen besseren Schutz von Kindern und Jugendlichen vor sexuellen Übergriffen im Internet ausgesprochen. Grein sagte im Deutschlandfunk, Minderjährige sollten in der Lage sein, sogenanntes Cyber-Grooming zu melden. Soziale Netzwerke und Anbieter von Spielen im Internet müssten deshalb verpflichtet werden, kindgerechte Meldebuttons zu schaffen und den Meldungen auch nachzugehen. Beim Cyber-Grooming geben sich Täter in Chats oder Online-Communities als Gleichaltrige aus und gewinnen so das Vertrauen ihrer Opfer. Laut dem heute veröffentlichten Lagebild des Bundeskriminalamts wurden vergangenes Jahr insgesamt mehr als 17.000 Fälle sexualisierter Gewalt an Kindern und Jugendlichen verzeichnet. Das waren 4,7% mehr als im Jahr 2024. Frankreich führt als erstes EU-Land ein Social-Media-Verbot für Kinder und Jugendliche unter 15 Jahren ein. Der Senat und die Nationalversammlung stimmten am Abend mit breiter Mehrheit für einen entsprechenden Gesetzesvorschlag. Auf Wunsch von Präsident Macron soll das neue Gesetz bereits nach den Sommerferien in Kraft treten. Demnach sind ab September neue Konten für unter 15-Jährige auf sozialen Medien verboten. Für bestehende Konten gibt es eine Übergangsfrist bis zum Jahresende. Zudem wird das Handyverbot in Schulen auf die Oberstufe ausgeweitet. Es gibt allerdings weiterhin Ausnahmeregelungen. Ziel des Gesetzes ist es, gesundheitsschädliche Auswirkungen der Online-Netzwerke auf Heranwachsende zu vermeiden. Dafür müssen die Plattformen ein System zur Altersüberprüfung einrichten. In der EU wird derweil ein Mindestalter von 13 Jahren für soziale Medien und andere Online-Angebote diskutiert. Vergangene Woche hatte ein von der EU-Kommission beauftragtes Expertengremium seine Empfehlungen für den Jugendschutz im Internet vorgestellt. In Ungarn sind Räume der Fidesz-Partei des früheren Ministerpräsidenten Orbán durchsucht worden. Eine Sprecherin der Ermittlungsbehörde sagte, die Staatsanwaltschaft führe Ermittlungen wegen Veruntreuung und anderer Straftaten im Zusammenhang mit dem Nationalen Kulturfonds durch. Zuvor hatte Fidesz in den sozialen Netzwerken mitgeteilt, dass Server und Datenbanken beschlagnahmt worden seien. Die Partei sprach von Tyrannei. Nach seinem Wahlsieg im April hatte der neue ungarische Ministerpräsident Modior die Schaffung einer unabhängigen Behörde angekündigt, die mögliche unter Orbán begangene Missbräuche aufdecken und veruntreute Gelder zurückholen soll. In Süd- und Westeuropa versuchen weiterhin hunderte Feuerwehrleute, die schweren Waldbrände einzudämmen. Bei einem Brand nahe eines Regionalflughafens im südfranzösischen Bordeaux starben zwei Einsatzkräfte bei Löscharbeiten. Für das Departement Gironde, dessen Hauptstadt Bordeaux ist, gilt wegen Waldbrandgefahr die höchste Warnstufe. Auf Sizilien rückten die Flammen wegen starker Winde dicht an bewohnte Gebiete heran. Zahlreiche Bewohner mussten ihre Häuser vorsorglich verlassen. Tausende Menschen sind zudem von der Trinkwasserversorgung abgeschnitten. Auch in Spanien wüten weiter schwere Brände. Der Regionalpräsident von Kastilien-La Mancha sprach von dem am schwierigsten zu bekämpfenden Waldbrand in der jüngeren Geschichte des Landes. Der belgische Radprofi Remco Evenepoel hat die 16. Etappe der Tour de France gewonnen. Er siegte beim Einzelzeitfahren mit 28 Sekunden Vorsprung vor dem Slowenen Tadej Pogacar. Dieser trägt weiterhin das gelbe Trikot des Gesamtführenden. Der deutsche Radprofi Florian Lipowitz musste seine Teilnahme an der Tour nach einem Sturz abbrechen. Und hier noch einmal die Übersicht. Der ukrainische Präsident Zelensky hat nach tagelangen Protesten seinen Armeechef Syrsky entlassen. Das geplante Alkoholverbot an allen Bahnhöfen in Deutschland sorgt für Diskussionen. Frankreich führt als erstes EU-Land ein Social-Media-Verbot für Kinder und Jugendliche unter 15 Jahren ein. Das Wetter. In der Nacht im Norden Bewölkungszunahme und im Küstenumfeld gebietsweise Regen. Sonst gering bewölkt und trocken. 15 bis 6 Grad. Morgen in der Nordhälfte dichte Bewölkung und zeitweise Regen. Im Süden heiter oder sonnig. Temperaturen 19 bis 26, im Südwesten bis 29 Grad. Das waren die Nachrichten.
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8: Mit Christoph Heinemann, guten Abend. Eine steigende Anzahl von Sexualdelikten gegen junge Menschen in Deutschland. Der Besuch des libanesischen Staatspräsidenten Aoun im Weißen Haus. Dazu Fragen an die Nahost-Expertin Bente Scheller von der Heinrich-Böll-Stiftung. Und Alkoholverbot in deutschen Bahnhöfen. Drei Themen bis kurz vor Mitternacht, gefolgt von Auszügen aus Zeitungen vom Mittwoch, die Jan Altmann aus unserer Nachrichtenredaktion zusammengestellt hat. Wir beginnen in Kiew. Der ukrainische Staatspräsident Volodymyr Zelensky hat nach tagelangem Druck durch Demonstrationen Armeechef Syrsky entlassen. Neuer Oberbefehlshaber soll Mihailo Drapati werden. Stefan Lack.
10: Der Wechsel an der Spitze der ukrainischen Armee war von vielen Beobachtern erwartet worden. Präsident Volodymyr Zelensky hat am Abend den bisherigen Oberbefehlshaber Alexander Syrsky entlassen. Neuer Armeechef wird Mihailo Drapati. Zudem kündigte Selenskyj eine Neubesetzung des Generalstabs an. Mit diesem Schritt erfüllt der Präsident eine zentrale Forderung der Proteste, die seit der Entlassung von Verteidigungsminister Michailo Fedorow in Kiew und in anderen ukrainischen Städten stattfinden. Die Demonstrierenden verlangten neben der Rückkehr Fedorows auch die Ablösung Syrskys. Fedorow gilt bei seinen Unterstützern als moderner Reformer. Ihm werden wichtige Neuerungen im Drohnenkrieg sowie mehr Transparenz im Beschaffungswesen des Militärs zugeschrieben. Kritiker warfen Syrskyj vor, diese Reformen ausgebremst zu haben. Das hatte der General selbst stets zurückgewiesen. Trotz der Kritik zählt Syrskyj zu den erfahrensten Militärs des Landes. Selenskyj würdigte seine Rolle bei der Verteidigung Kiews und der Gegenoffensive in der Region Kharkiv. Der neue Oberbefehlshaber Drapaty war zuletzt Kommandeur der Vereinten Streitkräfte der Ukraine. In den Streitkräften genießt er hohes Ansehen. Zugleich hatte er die Reformen Fedorows wiederholt unterstützt. Seine Ernennung gilt daher als Versuch, die angespannte Lage zu beruhigen und einen Kandidaten zu präsentieren, der in Politik, Armee und Gesellschaft auf breite Zustimmung stößt.
8: Stefan Lack. Ein düsteres Bundeslagebild stellte die unabhängige Missbrauchsbeauftragte Kerstin Klaus heute vor, zusammen mit Bundesinnenminister Dobrindt. Es geht um Sexualdelikte zum Nachteil von Kindern und Jugendlichen. Die ermittelnden Behörden verzeichnen einen starken Anstieg, insbesondere bei jugendpornografischen Inhalten. Felicitas Böselager berichtet.
11: Die Fälle von sexuellem Missbrauch von Kindern und Jugendlichen haben im Jahr 2025 insgesamt um knapp 5% zugenommen. CSU-Bundesinnenminister Alexander Dobrindt erläutert die Zahlen.
12: Auch wenn in einzelnen Teilbereichen Rückgänge von Fallzahlen erkennbar sind, bleiben die Zahlen der Sexualdelikte erschreckend hoch und verzeichnen auch in Teilen einen dramatischen Anstieg.
11: Dramatisch sei der Anstieg, so formuliert es der Innenminister, im Bereich der jugendpornografischen Inhalte.
12: Wir sehen hier eine Steigerung im letzten Jahr von rund 20%. Und die Dramatik wird deutlich, wenn man den 5-Jahres-Vergleich anstellt. Wir haben hier mehr als eine Verdoppelung vom Jahr 2021 auf das Jahr 2025.
11: Als einen Grund für diesen Anstieg nennt der Innenminister die künstliche Intelligenz. KI mache es sehr viel einfacher, Kinder- und jugendpornografische Inhalte zu verändern und könne sehr niederschwellig genutzt werden. Die Tatverdächtigen waren sowohl in der analogen als auch in der digitalen Welt überwiegend männlich, erklärt der Präsident des Bundeskriminalamts Holger Münch.
13: Und wir haben verzeichnet, dass zwischen Täter und Opfer in etwa 55% eine Vorbeziehung bestand, was auch heißt, in etwa 45% nicht. Wir sehen eine Zunahme der Bedeutung des digitalen Raums. Hier spielen auch Grooming-Sachverhalte eine große Rolle, will heißen, Minderjährige, die gezielt angesprochen werden, eine Vertrauensbeziehung aufgebaut werden soll, um einen sexuellen Missbrauch vorzubereiten.
11: Während die Täter überwiegend männlich sind, werden Mädchen häufiger Opfer von sexuellem Missbrauch als Jungen. BKA-Präsident Münch weist außerdem auf das Phänomen des Livestreamings hin.
13: Hier ist es so, dass Täter per Livestream mitunter Anweisungen geben und einen im Ausland in der Regel stattfindenden Missbrauch von Kindern oder Jugendlichen verfolgen, in Auftrag geben.
11: Ein Hotspot seien dabei die Philippinen. Das Bundeslagebild beruht auf Daten der polizeilichen Kriminalstatistik. Das bedeutet also, dass hier nur registrierte Missbrauchsfälle auftauchen. Deshalb sagt Innenminister Dobrindt:
12: Wir gehen von einem hohen Bereich Dunkelfeld auch aus, den wir nicht beziffern können.
11: Für künftige Ermittlungen hoffen sowohl der Innenminister als auch der BKA-Chef auf die IP-Adressenspeicherung. IP-Adressen sollen künftig 3 Monate lang bei Internetanbietern gespeichert werden können. Ein entsprechendes Gesetz soll im Herbst vom Bundestag verabschiedet werden. Die unabhängige Bundesbeauftragte gegen sexuellen Missbrauch von Kindern und Jugendlichen, Kerstin Klaus, spricht insgesamt von blinden Flecken in der Gesellschaft, wenn es um sexuellen Missbrauch von Kindern und Jugendlichen geht. Digitale sexualisierte Gewalt sei Alltag für Mädchen und Jungen. Sie hat deshalb 3 Forderungen, die auch dabei helfen sollen, das Dunkelfeld weiter auszuleuchten.
14: Cybergrooming muss strafbar sein, egal ob es ein Kind oder einen Jugendlichen trifft. Sextortion muss über einen eigenen Sexualstraftatbestand erfasst und ermittelt werden können. Und die sexuelle Schutzaltersgrenze von 14 Jahren müssen wir kritisch hinterfragen.
11: Sextortion bedeutet beispielsweise die Erpressung durch Nacktbilder. Klaus fordert außerdem eine flächendeckende, analoge und digitale Beratung für Kinder und Jugendliche, weil sie sich häufig zu sehr schämen, um Straftaten anzuzeigen.
8: Unsere Hauptstadtkorrespondentin Felicitas Böselager. CDU und CSU beschäftigt gerade die Nachfolge für die Führung der gemeinsamen Bundestagsfraktion. Unterdessen hat Jens Spahns Elternschaft mit Hilfe einer Leihmutter eine neue Debatte über das Thema eröffnet. Katrin Aue.
15: Die Frau, die den Sohn des CDU-Politikers Jens Spahn ausgetragen hat, weiß womöglich gar nichts davon. Aber sie ist zum Politikum geworden. Denn die Frage nach Leihmutterschaften wird mittlerweile über den Fall Spahn hinaus breit diskutiert. Das sieht auch der Kanzler, Friedrich Merz.
16: Mir ist bewusst, dass dieses Thema in seiner ganzen Dimension, menschlich, juristisch, gesellschaftlich, ethisch, sehr viele Menschen im Augenblick in Deutschland aus diesem aktuellen Anlass bewegt.
15: Es geht um Frauen, die sich eine vorher im Reagenzglas befruchtete, in der Regel fremde, Eizelle einsetzen lassen und dafür meist Geld bekommen. Sie tragen ein Kind aus für Menschen, die keinen anderen Weg gefunden haben. Diese Praxis der Leihmutterschaft ist in Deutschland seit 1990 per Embryonenschutzgesetz verboten. Aber in manchen anderen Ländern ist sie erlaubt. Viele Betroffene weichen deshalb ins Ausland aus. Und Politik und Justiz verhindern es nicht. Doppelmoral nennt das der Medizinethiker von der Universität in Bonn, Professor Hartmut Kress. Für ihn ist es vor allem
17: völlig unerträglich, dass die sogenannten Leihmütter teilweise in manchen Ländern ausgebeutet und ausgenutzt werden von einer kommerzialisierten Leihmutterschaftsindustrie.
15: Deshalb fordert er, wie zuletzt mehrere Ethikfachleute und Juristen, dass Leihmutterschaft in Deutschland teilweise legalisiert wird. Denn der Wunsch nach einem eigenen Kind sei völlig legitim. Kress sagt, dass Leihmutterschaft auch ethisch vertretbar praktiziert werden könne. Beispiel Großbritannien. Dort gibt es ganz legal zertifizierte Zentren für sogenannte altruistische Leihmutterschaften. Für eine Frau heißt das,
17: sie hat auf gut informierter Basis zugestimmt. Sie erhält eine angemessene Entschädigung. Aber es ist nicht so, dass das Austragen eines Kindes für ein bestellendes Paar für sie einen echten Verdienst bewirken würde. Und außerdem ist mit diesem Verfahren in Großbritannien sichergestellt, dass nicht eine Leihmutterschaftsagentur sehr viel Geld verdient und die austragende Frau kaum etwas bekommt.
15: Altruistische Leihmutterschaft wurde auch in Deutschland schon diskutiert. Eine von der Ampelkoalition eingesetzte Kommission kam in einem Bericht zu dem Schluss, das Verbot könnte unter engen Voraussetzungen aufgehoben werden. Doch dann kam das Ampel aus. Grünen-Fraktionschefin Britta Hasselmann wünscht sich eine neue Debatte.
18: Ich fände es wichtig, gerade angesichts der Schwierigkeit und der herausfordernden Fragen, die komplex sind und ethische Grundlagen betreffen, dass der Bericht bei dieser Koalition nicht in der Schublade verschwindet, sondern wir als Parlament uns den nochmal vornehmen und darüber sprechen.
15: Dass unter der schwarz-roten Koalition die Regeln für Leihmutterschaft geändert werden, ist aber sehr unwahrscheinlich. Denn die CDU ist strikt dagegen. Wortführend bei dem Thema ist die Frauenunion, der Zusammenschluss der Frauen in der CDU. Erst am Wochenende hat sie bei Instagram nochmal unter anderem die gesundheitlichen Risiken für die Frauen betont. Leihmutterschaft sei aus guten Gründen verboten. Zitat:
19: Dort, wo die Frau zum Mittel wird, endet die Selbstbestimmung. Dies ist für uns unverhandelbar.
15: Allerdings, in der Bevölkerung ist die Frage der Leihmutterschaften offenbar nicht so unverhandelbar. Laut einer aktuellen Umfrage für die Bild-Zeitung finden 41% das bisherige Verbot falsch. 39% finden es richtig.
8: Katrin Aue. Alkohol kann enthemmend wirken und Gewalt entfesseln. Und davor möchte die Deutsche Bahn Reisende und das Bahnpersonal, zumindest in den Bahnhofshallen und auf den Bahnsteigen, schützen. Künftig soll dort niemand mehr Alkohol trinken dürfen. Volker Fintermer.
20: Es reicht. Genug ist genug. Mit diesen Worten lässt sich Bahnchefin Evelyn Paller in der Bild-Zeitung zitieren, die künftig den Alkoholkonsum an allen deutschen Bahnhöfen verbieten will. Denn für sie zähle nur eines, sagt sie, der Schutz der Beschäftigten der Bahn und der Reisenden. Demzufolge wird es künftig bundesweit untersagt sein, auf den Bahnsteigen oder in Bahnhofshallen außerhalb der Bahnhofsgastronomie Bier, Wein, Schnaps oder anderen Alkohol zu trinken, wie die Bahn in einer nachgereichten Presseerklärung mitteilt. Die flächendeckende Umsetzung soll bereits zum 15. Oktober in Kraft treten. Bislang gilt ein solches Konsumverbot an 30 großen Bahnhöfen in Deutschland, darunter Köln, München und Hamburg. Und dort seien die Erfahrungen auch eindeutig, betont Evelyn Paller. Weniger Gewalt und weniger Müll seien dort zu verzeichnen. Zum 1. September sollen bereits der Berliner Hauptbahnhof, Berlin-Gesundbrunnen sowie Kiel und Braunschweig einbezogen werden. Bis Mitte Oktober sollen dann alle weiteren Bahnhöfe in Deutschland folgen. Dafür wird die Bahn von ihrem Hausrecht Gebrauch machen und in Abstimmung mit den jeweiligen Kommunen und Behörden für eine konsequente Umsetzung sorgen. Für die Einhaltung des Alkoholverbots sollen die Sicherheitskräfte der Deutschen Bahn sowie die Bundespolizei sorgen. Wer dann beim illegalen Alkoholkonsum erwischt werde, müsse künftig mit einem sofortigen Platzverweis rechnen und das reicht hin bis zu einem Hausverbot. Für Alexander Peutz, den stellvertretenden Vorsitzenden der Gewerkschaft der Polizei, ist das Verbot an Bahnhöfen allein jedoch nicht hinreichend, wie er im Sender NTV erklärte.
0: Wenn, dann muss dieses Alkoholverbot natürlich konsequent umgesetzt werden. Es macht keinen Sinn, an den Bahnhöfen ein Alkoholverbot umzusetzen und dann aber in der Bahn selbst Alkohol konsumieren zu dürfen. Das ist wenig sinnvoll, weil letztendlich hat man diesen Alkoholkonsum dann trotzdem, sodass dann konsequent trotzdem durchgeführt werden muss.
20: Und wenn man das auch wirklich konsequent umsetzen wolle, komme man nicht daran vorbei, die Bundespolizei aufzustocken, die bereits jetzt schon stark gefordert sei. Auch Bundesinnenminister Alexander Dobrindt, der oberste Dienstherr der Bundespolizei, gab sich auf Nachfrage etwas zurückhaltend im Blick auf die praktische Umsetzung.
21: Ich habe die Äußerung von Frau Paller zur Kenntnis genommen. Ich glaube, dass das ein Beitrag ist, um die Situation an Bahnhöfen auch zu optimieren. Ich finde es erstmal positiv, dass es eine Initiative der Deutschen Bahn gibt, genau in diese Richtung. Mit welchen Instrumenten man das macht, das kann man durchaus diskutieren.
20: Von dem Alkoholverbot an den Bahnhöfen sollen die gastronomischen Einrichtungen in den Bahnhöfen ausgenommen bleiben. Auch das Mitführen von Alkohol in verschlossenen Taschen oder aus Einkäufen soll weiterhin gestattet bleiben. Ein generelles Alkoholverbot in allen Zügen der Deutschen Bahn ist jedoch nicht vorgesehen, zumal die Bahn in der Bordgastronomie selbst Alkohol verkauft.
8: Unser Hauptstadtkorrespondent Volker Fintermann. Die offizielle Regierung des Jemen wird von dem islamistischen Regime in Saudi-Arabien unterstützt, die Houthi-Miliz dagegen von dem islamistischen Regime im Iran. Die Houthis haben jetzt eine Seeblockade gegen Saudi-Arabien im Roten Meer angekündigt. Die Ausfuhren des größten Rohölexporteurs der Welt sind bereits durch den Stillstand in der Straße von Hormuz stark eingeschränkt. Die islamistischen Houthis begründen dies mit dem Angriff der jemenitischen Regierung auf den Flughafen von Sanaa. Offenbar nimmt man die Drohung auch in Washington ernst. Donald Trump hat die Houthis vor einer Blockade saudischer Häfen gewarnt. Falls so etwas passiert, dann werden wir uns darum kümmern, sagte Trump während eines Treffens mit dem libanesischen Präsidenten Joseph Aoun im Weißen Haus. Über dessen Besuch berichtet Bettina Klein.
22: Der Besuch des libanesischen Präsidenten im Oval Office begann wie so viele in diesen Zeiten mit dem Austausch von Freundlichkeiten und ganz offenen Schmeicheleien.
23: Mr. President, it's an honor having you. Thank you very much.
24: No, thank you.
23: Thank you
24: very much. I've been looking forward to this visit for a long time.
23: Thank you very much.
24: Meeting such a great president like yourself.
23: That's a very nice thing. See, he knows how to get to me.
22: Er habe sich lange auf diesen Besuch gefreut, sagte Joseph Aoun, einen so großartigen Präsidenten zu treffen wie Donald Trump. Sehen Sie, er weiß, wie er mich kriegt, scherzte Trump daraufhin. Um Unterstützung durch die USA geht es dem libanesischen Präsidenten. Er lobte die Rahmenvereinbarung, die unter Vermittlung der Vereinigten Staaten Ende Juni mit Israel zustande gekommen war, als historisch. Doch nun geht es an die Umsetzung. Hier erhofft sich Aoun zweierlei. Hilfe für die libanesische Armee einerseits und Einfluss auf die Regierung Netanyahu, sich ebenfalls an das Abkommen zu halten. Denn vereinbart sind sogenannte Pilotzonen, aus denen sich das israelische Militär zurückziehen soll, damit dort die Streitkräfte des Libanon selbst die Kontrolle und die Aufgabe übernehmen, die Hisbollah zu entwaffnen. Die ist selbst nicht Teil des Abkommens und lehnt die Vereinbarung ab.
23: We're gonna help it. We're gonna help it a lot.
22: Wir werden sehr helfen, sagte Trump, ohne bei dem Austausch im Oval Office vor Journalisten Details zu nennen. Es ist der erste Besuch eines libanesischen Präsidenten im Weißen Haus seit 2009. In den vergangenen Wochen haben unter Vermittlung Washingtons Gespräche zwischen Israel und dem Libanon stattgefunden, die keine diplomatischen Beziehungen unterhalten und sich seit Jahrzehnten im Kriegszustand befinden. Die Beilegung dieses Konfliktes ist auch ein zentraler Bestandteil des Memorandums of Understanding, das die USA kürzlich mit dem Iran geschlossen hatten, der als wichtigster Unterstützer der Hisbollah angesehen wird.
8: Aus Washington Bettina Klein. Und am Abend haben wir Bente Scheller erreicht. Sie ist die Leiterin des Referats Nahost und Nordafrika der Heinrich-Böll-Stiftung. Guten Abend, Frau Scheller.
2: Guten Abend, Herr Heinemann.
8: Frau Scheller, was erwarten die Menschen im Libanon vom Besuch Ihres Präsidenten im Weißen Haus?
2: Da sind sicherlich viele Hoffnungen, aber eigentlich ganz wenige, die sich bewahrheiten könnten. Also für viele Menschen im Libanon, etwa 1 Million, die aus dem Süden des Landes vertrieben sind durch den Krieg, ist die Hoffnung, dass sie zurückkehren können, dass dementsprechend die Gespräche in Washington dazu beitragen werden. Ich denke, dass viele auch erleichtert wären, wenn beim Kern des Problems, nämlich der Entmachtung der Hisbollah, tatsächlich Fortschritte erzielt werden könnten, die ja für diese Verhandlungen eigentlich grundlegend sind. Aber ich denke, die Erwartungen, dass es tatsächlich passiert, sind bei den Libanesinnen und Libanesen eigentlich in den letzten Monaten sehr stark geschrumpft.
8: Warum lassen sich diese Erwartungen nicht verwirklichen?
2: Das liegt an mehreren Faktoren. Einerseits die wirklich tiefe Krise, in der Libanon sich finanziell, wirtschaftlich und politisch befindet, seit der Hafenexplosion vor einigen Jahren, seit dem Zusammenbruch der Banken. Da ist natürlich einfach die Stimmung im Libanon insgesamt nicht so gut. Aber ich denke, während des Krieges der letzten Jahre haben sie auch gesehen, dass Israel sehr weit vorgerückt ist in den Libanon, dass es auch keine Absicht gibt, jetzt in nächster Zeit sich zurückzuziehen. Und das liegt natürlich vielen sehr auf der Seele, weil hier gar keine klaren Markierungen erkennbar sind, wann dieser Zustand enden könnte. Und es wird ja auch weiterhin im Süden des Landes bombardiert, obwohl es bereits eigentlich ein Rahmenabkommen zwischen Libanon und Israel hier gibt.
8: Frau Scheller, welche Rolle spielt der Libanon für eine Befriedung des amerikanischen Waffengangs gegen das islamistische Regime in Teheran?
2: Für die Befriedung des Iran-Konfliktes an sich, denke ich, spielt es nur am Rande eine Rolle, weil den USA natürlich ganz wichtig eigentlich ist, mit dem Iran hier auf eine Lösung zu kommen, die in erster Linie die Straße von Hormuz wieder freisetzt. Deswegen ist der Libanon da eigentlich nur ein Nebenschauplatz, aber natürlich einer, in dem der Iran sehr stark ist. Die mit dem Iran verbündete libanesische Hisbollah beschießt Israel, hat es auch in der Vergangenheit natürlich immer wieder getan. Deswegen ist sie für Iran ein Druckmittel gewesen, um auf Israel eben einzuwirken. Und natürlich ist Israel weiterhin eng verbündet mit den USA. Das Verhältnis hat so ein paar Risse bekommen. Aber ich denke, es ist völlig klar, US-Interessen sind, dass Israel hier in der Region sicher ist. Und da hängt das natürlich dann zusammen.
8: Was ist über das gegenwärtige Verhältnis, Stichwort, zwischen Ministerpräsident Netanyahu und Donald Trump bekannt?
2: Wir können da eigentlich immer nur so ein bisschen Spuren lesen. Es ist ein Verhältnis, in dem wir wirklich die ganze Bandbreite der politischen Emotionen im Prinzip erlebt haben, von Netanyahus Ansage, dass Trump der beste Freund sei, den Israel jemals im Weißen Haus gehabt habe, bis hin zu wüsten Verwünschungen des US-Präsidenten gegenüber Netanyahu, dem israelischen Premier. Also wir haben hier wirklich alle Schattierungen und ich denke, dass wir in einer gewissen besonderen Situation hier sind. Wenn wir uns zurückerinnern, im Februar dieses Jahres ist ja der Krieg gegen den Iran durch Israel und die USA hier auf eine ganz neue Ebene gehoben worden. Das ist ein Krieg, der mit massiven Auswirkungen nicht nur für die Region, sondern weltweit verbunden ist. Und seitdem hat es keinen Staatsbesuch Netanyahus in den USA gegeben, obwohl man ja denken könnte, es gibt ein wirkliches Interesse, in dieser Frage voranzukommen und ein engerer Austausch wäre eigentlich gerade vonnöten.
8: Frau Scheller, Sie sagten eben, der Libanon bilde einen Nebenschauplatz in dem Waffengang am Golf, aber immerhin der Iran spiele damit. Mit welcher Libanon-Politik der Trump-Regierung rechnen Sie, wenn die Straße von Hormuz geschlossen, die Treibstoffpreise in den USA hoch bleiben und die Zwischenwahl zum US-Kongress näher rückt?
2: Ich denke, da wird Trump sehr stark auf die eigene Wählerschaft gucken. Und der ist natürlich der Druck am nächsten, dadurch, dass die Energiepreise so hoch sind. Also das möchte Trump auf jeden Fall beenden. Und deswegen denke ich, auch wenn der Libanon ein Nebenschauplatz ist, wenn es daran hängen sollte, wird er hier auch mehr Druck auf die israelische Regierung ausüben. Ich denke aber, für Iran und die USA gibt es auch genügend bilaterale Dinge, die im Prinzip dafür sorgen könnten, dass dieses Abkommen, das die Straße von Hormuz befreit, auch so geschehen könnte, also so glücken könnte. Und dann wird Libanon das Nachsehen haben.
8: Frau Schelle, Sie sagten eben, viele Libanesinnen und Libanesen erwarteten eine Schwächung der Terrororganisation Hisbollah. Haben die israelischen Angriffe das erreicht?
2: Ich denke, die israelischen Angriffe haben auf jeden Fall die gesamte Führungselite der Hisbollah reduziert. Das heißt nicht, dass die Organisation handlungsunfähig geworden ist, aber ich denke, sie ist so schwach, wie sie wirklich seit Jahrzehnten nicht mehr war. Und das hat eben Libanesinnen und Libanesen auch hier Hoffnung verliehen, weil wir zweimal sehen, wie sehr die Hisbollah Israel bedroht, nicht aber so deutlich erkennen können, wie eigentlich sie innenpolitisch auch eine Macht ist, die die libanesische Zivilgesellschaft unter Druck setzt, die hier wirklich Entscheidungen trifft, die in ihrem eigenen Interesse und im iranischen Interesse sind, nicht aber im Interesse des Libanons. Also deswegen denke ich, viele sind froh über diese Schwächung, würden sich aber wirklich erhoffen, dass es in eine wirklich langfristige Lösung hier geführt wird, und diese können sie nicht erkennen.
8: Was immerhin aber doch auf einen Erfolg der Israelis hindeutet.
2: Definitiv. Also militärisch hat Israel, glaube ich, an allen Fronten sehr viel bewirkt. Die Hamas, die Hisbollah und das iranische Regime sind in einem schlechteren Zustand, als sie je zuvor waren, in einem schwächeren. Das ist natürlich beachtlich, aber was bislang nicht gelungen ist, ist, diese militärischen Erfolge dann auch in politische Erfolge zu transformieren. Und wenn wir eben schauen, was bedeutet der Libanon hier, ist klar, aus Nordisrael sind auch rund 80.000 Menschen geflohen. Sie sind wegen der Angriffe, die in Libanon erfolgten, eben nicht mehr in ihren Häusern geblieben. Das übt innenpolitisch auch Druck auf Netanyahu aus. Und das ist eben auch das, was er ins Felde führt, wenn er sagt, wir müssen weiter militärisch gegen die Hisbollah kämpfen. Gleichzeitig könnte man sich aber auch fragen, wie wichtig sind diese Gemeinden im Norden Israels der israelischen Regierung? Denn es gibt hier insgesamt weniger Schutzräume. Das ist eine Gegend, die natürlich ganz anders geschützt ist und sehr viel weniger geschützt ist als zum Beispiel Tel Aviv.
8: Welche politische Lösung sehen Sie?
2: Ich glaube, dass es wirklich gut und wichtig ist, dass es Verhandlungen gibt. Und das ist wirklich spektakulär, dass zwischen Israel und Libanon erstmals verhandelt wird. Deswegen glaube ich, wir sollten nicht die Hoffnung verlieren, dass es zu einer Lösung führen kann. Aber ich fürchte, die Art und Weise, in der Trump die Konflikte der Region behandelt, als seien sie einzeln und unabhängig voneinander lösbar und als sei das Einzige, was man dafür bräuchte, genügend Druck und genügend Gewalt, das wird dem nicht gerecht. Die Jahrzehnte, in denen es nicht gelungen ist, hier Lösungen herbeizuführen, waren geprägt von außerordentlich komplexen Verhandlungen, und das wäre auch nötig, um das Ganze tragfähig zu machen. Denn die Zerwürfnisse, die wir im Moment sehen, die gehen genau daraufhin zurück, dass es hier nicht genügend Liebe zum Detail gab. Das ist alles sehr grobschlächtig. Pläne sind und hier die Abkommen zwischen USA und Iran und Israel und Libanon hier einander zum Teil widersprechen.
8: Sehen Sie in Israel den Willen zu einer politischen Lösung?
2: Ich glaube, dass viele Menschen in Israel eine Lösung befürworten würden, egal wie sie am Ende aussieht. Hauptsache, sie haben Sicherheit vor Angriffen aus den Nachbarstaaten und der Region. Deswegen denke ich, da ist nicht klar, dass es nur in eine Richtung gehen kann. Wir haben aber Elemente in der jetzigen Regierung, bei denen auch klar ist, gegen eine fortgesetzte Besatzung sowohl des Westjordanlandes als auch im Südlibanon oder in Teilen Syriens hätten diese überhaupt nichts einzuwenden. Und das ist natürlich schwierig, denn das widerspricht dem Völkerrecht, und wir sehen im Prinzip Anzeichen dafür, dass sich die Besatzungen einfach hier verstetigen.
8: Sie haben eben daran erinnert, 2020 flog ein Teil der libanesischen Hauptstadt Beirut nach der Explosion eines Lagerhauses in die Luft. In den vergangenen Monaten hat dann die israelische Armee Teile des Landes verwüstet. Wie leben die Menschen in den vielen Ruinen?
2: Das ist wirklich eine sehr, sehr schwierige Situation. Libanon ist traditionell ein Auswanderungsland, und so haben eben ganz viele auch der qualifizierten Kräfte das Land verlassen. Für die anderen ist die Situation wirtschaftlich immer schwieriger geworden, und deswegen leben wirklich viele Menschen, ein Großteil der libanesischen Bevölkerung, unterhalb der Armutsgrenze, und gerade die Fluchtbewegung aus dem Süden war auch noch komplexer dadurch, dass zum Teil einfach auch Flüchtende aus dem Süden dann bombardiert wurden, also Gemeinden abgeschreckt werden sollten, diese aufzunehmen. Also das ist schon sehr, sehr schwierig am schlimmsten. Aber es ist eigentlich, wenn man sich anschaut, wie es direkt in den Regionen, die an Israel angrenzen, aussieht. Denn dort ist jetzt bewusst zivile Infrastruktur zerstört worden, sind viele Ortschaften dem Erdboden gleichgemacht. Da ist auch klar, es ist überhaupt nicht intendiert, dass Bevölkerung dorthin zurückkehren soll. Und das bedeutet natürlich eine fortgeschriebene Geschichte der Vertreibung.
8: Frau Scheller, wir wollen am Schluss in den Jemen blicken. Donald Trump hat die Drohung der Houthis offenbar so ernst genommen, dass er heute gesagt hat, die USA würden sich darum kümmern, wenn es dazu käme. Welche Folgen hätte eine Blockade saudischer Häfen im Roten Meer durch die jemenitischen Islamisten, die vom Iran unterstützt werden?
2: Natürlich ganz klare Auswirkungen für Saudi-Arabien, das jetzt in den letzten Monaten noch nicht so stark in den Konflikt hineingezogen wurde, militärisch, wie beispielsweise Katar oder die Vereinigten Arabischen Emirate. Aber natürlich haben wir auch bei Saudi-Arabien Interessen, die wirtschaftlicher Natur sind und die unsere Energieversorgung betreffen. Also die Exporte aus den saudischen Häfen sind auch für Europa und die Welt relevant. Wir haben hier aber natürlich ein kleines Anzeichen, dass ein Vorbote sein könnte dafür, dass das Ganze insgesamt dramatischer sein könnte. Die Houthis, die eben dort an Bab al-Mandab drohen, den Zugang auch durchs Rote Meer für andere Schiffe zu erschweren. Das haben wir einmal während des Krieges gesehen, als bereits Houthi-Raketen dorthin abgefeuert wurden. Das wäre natürlich eine absolute Verschärfung der Situation. Also es ist schlimm genug, wenn es gegen saudische Exporte und Importe geht. Es ist aber noch viel dramatischer, wenn es eine Sperrung dieses Zugangs gibt, weil das letztlich durch den Suezkanal noch mal sehr viel deutlicher Europa betreffen würde und auch weitere Waren dann in Probleme bringen würde.
8: Bente Scheller, Nahost-Expertin der Heinrich-Böll-Stiftung. Frau Scheller, danke schön für das Gespräch und auf Wiederhören.
2: Ich danke Ihnen.
8: Aktuelles in Kürze im Deutschlandfunk. Frankreich verbietet Social Media für unter 15-Jährige. Julia Borutta.
1: Mit großer Mehrheit verabschiedeten die Abgeordneten das Gesetz und damit ein Wahlversprechen von Emmanuel Macron, für das er sich sehr eingesetzt hatte. Der Staatspräsident lobte die Reform als großen Fortschritt. Frankreich ebne den Weg, sagte er mit Blick auf eine mögliche europaweite Neuregelung. Das französische Social-Media-Verbot für unter 15-Jährige betrifft alle sozialen Plattformen, sieht aber Ausnahmen für Online-Enzyklopädien oder digitale Projekte mit Bildungszwecken vor. Beliebte Plattformen wie YouTube und WhatsApp dürfen nach Angaben der zuständigen Berichterstatterin im Parlament weiter für das reine Anschauen von Videos oder für den privaten Chatverkehr genutzt werden. Doch auch sie müssen eine Altersüberprüfung für den Teil einführen, der einem sozialen Netzwerk gleichgestellt ist, also etwa Kanäle zum Teilen von Inhalten oder Kommentarfunktionen. Kritiker des Gesetzes halten es für nicht durchführbar und deshalb reine Symbolpolitik. Es sei völlig unklar, mit welchen Überprüfungs-Apps, öffentlichen oder privaten, europäischen oder amerikanischen, das Alter der Jugendlichen festgestellt werden solle. Die Sozialisten wie auch die französische Linkspartei LFI haben angekündigt, zur Überprüfung des Gesetzes den Verfassungsrat anzurufen.
8: Die Anzahl der Menschen, die hungern, ist weltweit abermals gesunken. Das geht aus dem UN-Jahresbericht zur globalen Ernährungssicherheit hervor. Christine Auerbach.
3: Die gute Nachricht zuerst. Der Hunger weltweit ist das dritte Jahr in Folge gesunken. Zwischen den Regionen gibt es aber deutliche Unterschiede. In Afrika litten im vergangenen Jahr 309 Millionen Menschen an Hunger. Damit ist Afrika aktuell der Kontinent mit den meisten Hungernden vor Asien. Laut Maximo Torero, Chefökonom der Welternährungsorganisation, hat das zwei Gründe. Die Konflikte in Afrika und dass die Bevölkerung stark gewachsen ist. Große Fortschritte haben laut dem Bericht vor allem Südasien und Lateinamerika gemacht. Indien zum Beispiel. Das Land hat sein Sozialsystem verbessert und digitalisiert, sagt Maximo Torero. Dadurch sei es für Behörden jetzt leichter, Lebensmittel gezielt an die Menschen zu bringen, die sie brauchen. Der Bericht zur weltweiten Ernährungssicherheit untersucht auch, wie sich aktuelle Krisen, Konflikte und der Klimawandel auf den weltweiten Hunger auswirken. Da sich der Bericht immer auf das Vorjahr bezieht, konnte die Blockade der Straße von Hormuz noch nicht berücksichtigt werden. Die Welternährungsorganisation erwartet aber deutliche Folgen, weil die Energiepreise weltweit ansteigen und weil durch die Blockade Rohstoffe fehlen, um Dünger herzustellen. Die Vereinten Nationen haben das Ziel ausgegeben, den Hunger bis 2030 zu besiegen. Der Bericht zeigt, dass die Welt von diesem Ziel noch weit entfernt ist.
8: Ein russisches Kriegsschiff hat im Ärmelkanal unweit der britischen Küste eine Übung mit scharfer Munition abgehalten. Franziska Hoppen.
4: Eine halbe Stunde lang soll die Artillerieübung in internationalen Gewässern gedauert haben, etwas mehr als 70 Kilometer südlich der englischen Stadt Plymouth. Das erklärte das britische Verteidigungsministerium nach Medienberichten. Dabei sei scharfe Munition verwendet worden. Die Besatzung des russischen Kriegsschiffes habe zunächst ein britisches Kriegsschiff informiert und aufgefordert, sich in eine sicherere Entfernung zu begeben. Die Royal Navy habe die Übung dann genau beobachtet. Bemerkenswert ist der Zeitpunkt. Am Montag war Andy Burnham offiziell als Großbritanniens neuer Premierminister angetreten. Sein frisch ernannter Verteidigungsminister Wes Streeting bezeichnete das russische Vorgehen als, Zitat, performativ und unverantwortlich. Der Kreml signalisierte nach Medienberichten, dass kein Zusammenhang zwischen der Übung und dem Amtsantritt von Burnham als Premier bestehe. Verteidigungsminister Streeting jedoch betonte, es sei nicht das erste Mal, dass Russland sich so verhalte und nur die Spitze des Eisbergs der täglichen Bedrohungen. Russland solle keinen Zweifel an der Entschlossenheit der britischen Regierung und des Premiers haben, sich der russischen Aggression in der Ukraine entgegenzustellen. Vor etwa einem Monat hatten britische Streitkräfte im Ärmelkanal einen Tanker der russischen Schattenflotte gestoppt und festgesetzt.
8: Die größte Oppositionspartei der Türkei steht vor der Spaltung. Der abgesetzte Chef der CHP will eine neue Partei gründen. Uwe Lüb.
5: In einer Rede im türkischen Parlament sagte Özel, seine Partei werde sozialdemokratisch ausgerichtet sein und sich an den Grundsätzen des Republikgründers Atatürk orientieren. In türkischen Medienberichten heißt es, die neu zu gründende Organisation werde Neue Partei heißen. Nach Umfragen hätte sie ein großes Potenzial. Danach würde sie aus dem Stand stärkste Partei. Die alte CHP käme nur noch auf einen niedrigen einstelligen Wert. Wann genau die Neugründung erfolgen soll, ist noch unklar. Angeblich wird sie nächste Woche beim Innenministerium in Ankara angemeldet. Hintergrund ist ein Machtkampf innerhalb der CHP. Durch einen Gerichtsbeschluss wurde Özels Wahl zum Vorsitzenden im Herbst 2023 vor kurzem für ungültig erklärt. Delegierte seien bestochen worden, heißt es. Daher ist der frühere Vorsitzende Kılıçdaroğlu wieder eingesetzt worden. Özel und seine Anhänger haben ihn aufgefordert, einen neuen Wahlparteitag einzuberufen. Weil Kılıçdaroğlu das bisher nicht getan hat, soll nun ein Gericht entscheiden. Mit einem Urteil ist nicht vor September zu rechnen. Es wird erwartet, dass die meisten CHP-Mitglieder zu der neuen Partei wechseln werden, darunter auch eine Mehrheit der jetzigen CHP-Abgeordneten.
8: Wir kommen zur Börse und blicken in die Wall Street. Der Standardwerte-Index Dow Jones gewann 0,7% auf 52.224 Punkte. Der technologielastige Nasdaq rückte 1,3% auf 25.837 Zähler vor. Und der breit gefasste S&P 500 legte 0,5% auf 7.509 Stellen zu. Aus Frankfurt am Main berichtet Robert Minde.
6: Es gibt sie noch. Die positiven Überraschungen. Denn die deutsche Wirtschaft blickt wieder etwas zuversichtlicher nach vorne, wie aus den Daten des Mannheimer Konjunkturforschungsinstituts ZEW für den Juli hervorging. Der vom Institut errechnete ZEW-Index findet an der Börse traditionell viel Beachtung. Offensichtlich gelingt es den Unternehmen, sich etwas besser auf das aktuelle Krisenszenario einzustellen, was weiterhin primär durch den festgefahrenen Nahostkonflikt bestimmt wird. Die jüngste Eskalation am Persischen Golf lähmt dann auch die Anleger. Der DAX tendierte lange um die Marke von 25.000 Punkten und schloss erst am Ende im Sog einer steigenden Wall Street noch um 0,66% höher, am Tageshoch bei 25.011 Punkten. Im DAX gehörten Infineon und Siemens Energy als zumindest mittelbar vom KI-Boom profitierende Unternehmen zu den größten Gewinnern. Die Aktien von Münchner Rück fielen hingegen ans DAX-Ende zurück, nachdem der größte Rückversicherer der Welt sich beim Jahresausblick etwas zurückhaltender geäußert hatte. Ab morgen starten dann auch Europas Banken in die Berichtssaison der Unternehmen, nachdem die US-Häuser zuletzt schon gut vorgelegt haben. Experten erwarten weitere Gewinnsteigerungen. Den Auftakt macht die italienische UniCredit, die kurz vor der Übernahme der Commerzbank steht.
8: Robert Minde. Die Abhängigkeit von russischem Gas hat die Ampelregierung innerhalb kurzer Zeit beendet nach Russlands völkerrechtswidrigem Überfall auf die Ukraine. Wirtschaft und Politik haben erkannt, dass auch weitere Abhängigkeiten verringert werden müssen, vor allem von China, das gerade den deutschen Markt mit Waren flutet, und von den USA. Bei der Suche nach neuen Partnerschaften soll der Kaukasusstaat Aserbaidschan künftig eine wichtigere Rolle spielen. Präsident Aliyev besuchte heute Berlin. Steffen Wurzel berichtet.
7: Natürlich suche Deutschland nach neuen Bezugsquellen für Erdgas und Erdöl. Das betonte Bundeskanzler Friedrich Merz am Nachmittag in Berlin nach einem Treffen mit dem aserbaidschanischen Staatschef Ilham Aliyev. Dessen Land spiele bei der Suche nach neuen Öl- und Gasquellen eine wichtige Rolle, sagte der CDU-Vorsitzende.
9: Das ist eine für uns wirtschaftlich interessante Perspektive. Insofern bin ich Präsident Aliyev noch einmal dankbar, dass wir darüber heute auch sprechen konnten und auch die Möglichkeit für einen noch größeren Bezug von Gas aus Aserbaidschan erörtert haben.
7: Aserbaidschan sei eines der wenigen Länder in der Kaukasusregion mit einem Energieüberschuss, sagte Merz. Und deshalb sei es ein interessantes Partnerland, um die Energieversorgung in Deutschland sicherzustellen. Konkreter wurde Merz nicht, Einzelheiten

0: Energiekrisen geschützt zu sein, solle Europa die entsprechenden Regeln wieder lockern, forderte Aliyev. Die beiden Regierungschefs unterschrieben in Berlin eine Absichtserklärung, in der sich beide Staaten versichern, dass sie enger zusammenarbeiten wollen. Nicht nur in Wirtschaftsfragen, sondern auch in der Politik, bei Verteidigung, bei Wissenschaft, Forschung und Kultur. Details wurden beim Pressetermin mit Merz und Aliyev nicht genannt. Auch kritische Aspekte der deutschen Zusammenarbeit mit Aserbaidschan kamen nicht zur Sprache. Das Kaukasusland wird von Staatschef Ilham Aliyev seit rund 23 Jahren autokratisch und mit Personenkult regiert. Davor regierte fast 10 Jahre lang sein Vater. Aserbaidschans Sicherheitsbehörden verfolgen Andersdenkende, Oppositionelle und Journalisten systematisch. Die im Berliner Exil lebende aserbaidschanische Journalistin Fatima Karimova kritisierte im Bundeskanzleramt, dass bei der Pressekonferenz mit Merz und Aliyev nur staatliche oder staatsnahe aserbaidschanische Medien Fragen stellen durften. Ihr Medium Mikroskopmedia hätte Aliyev gerne kritische Fragen gestellt, sagte sie. Wir haben mit anderen internationalen Medien recherchiert, dass die Familie von Aliyev Villas und Wohnungen in Dubai für hunderte Millionen US-Dollar gekauft hat. Wir wollten fragen, woher dieses Geld kommt und wie es sein kann, dass Aliyevs Familie solche Anwesen besitzt. Nach der Pressekonferenz kam es auf dem Gelände des Bundeskanzleramts zu einer tumultartigen Szene und einer lauten verbalen Auseinandersetzung zwischen Polizisten des Bundeskriminalamts und aserbaidschanischen Sicherheitsleuten. Das Bundespresseamt wollte sich dazu nicht äußern. Umstehende Reporter berichteten aber, dass es bei der Auseinandersetzung wohl um Männer ging, die sich als aserbaidschanische Journalisten ausgegeben hatten, in Wirklichkeit aber wohl verdeckte Sicherheitsleute von Aliyev waren.
1: Unser Hauptstadtkorrespondent Steffen Wurzel. Der Konflikt zwischen der Führung der AfD in Nordrhein-Westfalen und dem Bundesvorstand ist, wenn überhaupt, nur oberflächlich beigelegt. Es geht um die Aufstellung von Kandidaten für die Landtagswahl 2027. Frank Eichmann berichtet.
2: Rückblick auf einen AfD-Parteitag, der fast im Chaos endete. Im Mahl forderte am vergangenen Freitag Vize-Landeschef Christian Zaum:
3: Diesen Parteitag der Schande jetzt abzubrechen, je früher, umso besser dieser Spuk ein Ende hat, umso besser für eine geeinte AfD.
2: Zaum ist ein Vertreter des sogenannten völkischen Lagers um den Bundestagsabgeordneten Matthias Helferich und dieses Lager versuchte, die Wahl der Liste vorzeitig abzubrechen. Weil das andere, das gemäßigtere AfD-Lager hinter Landeschef Martin Vinzenz die Listenwahl für sich beeinflusst habe, Kandidaten seien eingeschüchtert oder bedroht worden. Die AfD-Chefs Chrupalla und Weidel stellten sich hinter die Forderung, den Parteitag abzubrechen. Ein Affront gegen den Landeschef Vinzenz, der dann auch erklärte:
4: Ich möchte nicht gegen den Bundesvorstand reden, aber meine absolut hoheitliche Aufgabe und das, wofür ich stehe, ist eine sichere Listenaufstellung zur Landtagswahl 2027.
2: Dem folgte der AfD-Parteitag in Mahl mehrheitlich, beschloss die Kandidatenliste und stellte sich damit gegen die Forderung der Bundesparteispitze. Wie würde die reagieren in diesem Machtkampf, hieß die spannende Frage, die Antwort am Montagabend. In einem Brief vom Bundesvorstand an die sehr geehrten Mitglieder des Landesvorstands Nordrhein-Westfalen. Die sollen, Punkt 1, bis Donnerstag elektronisch alle wichtigen Daten zum Parteitag einreichen. Punkt 2, eine Untersuchungskommission wird den Landesverband durchleuchten. Wirtschaftsprüfung, Funktionalität, Prüfung der Aufnahmeverfahren. Und drittens wird die mögliche Weitergabe von Mitgliederdaten geprüft. Eine umgehende Ablösung oder die Entlassung des Landeschefs fordert der Bundesvorstand dagegen nicht. Ist damit der Flügelkampf in Nordrhein-Westfalen vorerst beendet? Nein, sagt der Politikwissenschaftler Oliver Lemke von der Ruhr-Universität Bochum.
5: Ich glaube, dass hier eine offene Feldschlacht eigentlich mittlerweile stattfindet, weil ich mir nicht vorstellen kann, dass sich das Lager um Vinzenz, das die Mehrheit hat und das erfolgreich die Helferich-Störung sozusagen auch eingehegt hat, dass man also tatsächlich sich hier die Butter vom Brot nehmen lässt.
2: Und auch der Machtkampf des mehrheitlich von Parteichefin Weidel kontrollierten Bundesvorstandes mit dem widerspenstigen Landesvorstand in NRW ist mit dem Einsetzen der Untersuchungskommission nicht gelöst, sondern nur einstweilen vertagt. Was heißt das für das Bild der AfD nach außen? Schließlich gilt für deutsche Parteien eigentlich, dass interner Streit Wähler abschreckt. AfD-Experte Lemke:
5: Würde man annehmen wollen und hat sicherlich auch eine abschreckende und abturnende Wirkung, insbesondere für die Wählerschaft in Nordrhein-Westfalen, würde ich denken. Aber wir blicken ja im Moment, glaube ich, wenn wir über Wahlen und Wählerschaft nachdenken, in den Osten der

0: Republik, beispielsweise nach Sachsen-Anhalt. Und da habe ich das Gefühl, die sind relativ stark dagegen immunisiert.
1: Dagegen wird die AfD-Parteispitze im Machtkampf mit ihrem größten Landesverband besorgt in Richtung Norden schauen, genauer nach Bremen. Denn was passiert, wenn sich ein heftig zerstrittener Landesverband vor einer Wahl zerlegt, das erlebte die AfD im Mai 2023 bei der Wahl zur bremischen Bürgerschaft. Die völlig zerstrittenen Parteiflügel reichten zwei konkurrierende Wahllisten ein. Unzulässig entschied die Wahlleitung, was später der Bremer Staatsgerichtshof bestätigte. Die AfD wurde von der Wahl ausgeschlossen und hat so bis heute in Bremen keine eigene Fraktion. Aus AfD-Sicht ein Albtraum, der sich in Nordrhein-Westfalen nicht wiederholen soll.
2: Frank Eichmann. Jan Altmann aus unserer Nachrichtenredaktion hat folgende Auszüge aus der Presse vom Mittwoch zusammengestellt, gesprochen von Richard Hucke.
3: Das Lagebild des Bundeskriminalamts zu sexualisierter Gewalt gegen Minderjährige ist ein Thema in den Kommentaren. Es sind Zahlen, hinter denen sich Abgründe auftun, schreibt die Rheinische Post aus Düsseldorf. 17.126 Fälle von sexuellem Kindesmissbrauch registrierte die Polizei im vergangenen Jahr, Tendenz steigend. Und das ist nur das Hellfeld. Die meisten Opfer sind Mädchen, die meisten Tatverdächtigen Männer. Dass Deutschland bei der Digitalisierung bis heute hinterherhinkt, hat in diesem Bereich besonders verheerende Folgen. Die Leipziger Volkszeitung ist überzeugt, im Kampf gegen Kindesmissbrauch, Ausbeutung und sexualisierte Erpressung im Internet bleibt viel zu tun. Kinder und Jugendliche verbringen einen großen Teil ihrer Freizeit online. Immer mehr Sexualdelikte zum Nachteil von Minderjährigen finden dort statt. Der Reutlinger Generalanzeiger fragt mit Blick auf den Bundesinnenminister: Warum unternimmt Dobrindt nicht endlich etwas und reguliert beispielsweise soziale Medien oder treibt Informationskampagnen voran, welche den Eltern die Gefahren von Chatroom oder sozialen Medien eindrücklich vermitteln? Die Rheinpfalz aus Ludwigshafen äußert sich zu den Plänen der Deutschen Bahn für ein Alkoholverbot an allen rund 5.400 Bahnhöfen in Deutschland. Jetzt verbieten wir also das Bier, statt die Ursachen von Gewalt und Verwahrlosung endlich an ihren Wurzeln zu packen. Statt solche Symbolpolitik zu inszenieren, sollte Bahnchefin Evelyn Paller dafür sorgen, dass unsere Bahnhöfe wieder sauber, Gebäude instand gesetzt und Sicherheitskräfte präsenter werden. Die Augsburger Allgemeine findet: Es ist richtig und nachvollziehbar, dass die Bahn durchgreift. Dass an Bahnsteigen, wo sich oft hunderte Menschen auf wenigen Quadratmetern Platz drängen, getrunken werden darf, ist ein Sicherheitsrisiko. Aber ein Verbot nur an den Bahnsteigen wäre nur eine halbe Lösung. Die Stuttgarter Zeitung gibt zu bedenken: Die Durchsetzung des Alkoholverbots ist schwierig. Um eine Gruppe von Fußballfans, die auf dem Weg Richtung Stadion sind, am Trinken zu hindern, müsste ein Großaufgebot an Polizisten im Einsatz sein. Personal, das die Bundespolizei nicht hat. Die neue Presse aus Coburg erwartet: Wer gerne Alkohol trinkt, wird das weiterhin tun, nur eben an anderer Stelle. Das Problem wird damit nicht behoben, sondern nur verlagert. Und das Verbot verhindert auch nicht, dass bereits Betrunkene den Bahnhof betreten.
2: Richard Hucke mit den Pressestimmen vom Mittwoch, die Jan Altmann aus unserer Nachrichtenredaktion zusammengestellt hat. Das war der Tag mit Christoph Heinemann. Bei uns folgen Nachrichten, unser Kulturmagazin Fazit und die Radionacht ab 5.05 Uhr. Dann die Informationen am Morgen mit meinem Kollegen Dirk Müller. Zum Schluss ein Gute-Nacht-Gruß aus der deutschen Literaturgeschichte. Mögen deine Sohlen, die versenkt sind von der Glut deines Pfades, selig hinwandeln auf den Moosen des Friedens und deine ermattete Zunge geletzt werden von den murmelnden Quellen der Nacht. Ein Zitat aus Thomas Manns Josefsroman. Der Technik, der Redaktion und Ihnen danke und eine gute Nacht.

0: 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Heute ist Mittwoch, der 22. Juli, die Nachrichten. Der ukrainische Präsident Selenskyj hat nach tagelangem Druck von Demonstranten seinen Armeechef Sirski entlassen. Neuer Oberbefehlshaber wird Michailo Drapaty. Dieser hatte das Heer bereits bis Sommer 2025 geleitet. Nach einem russischen Angriff auf einen Truppenübungsplatz mit 12 Toten jedoch seinen Rücktritt erklärt. Selenskyj würdigte die militärischen Verdienste des scheidenden Generals Sirski, ging jedoch nicht auf die Hintergründe der Abberufung ein. In der vergangenen Woche hatte Selenskyj bereits Verteidigungsminister Fedorow entlassen, der anschließend seinen Konflikt mit dem noch zu Sowjetzeiten ausgebildeten Sirski öffentlich machte. Dabei ging es maßgeblich um einen Richtungsstreit in der Kriegsführung. Die Absetzung von Fedorow hatte zu anhaltenden Protesten in Kiew und anderen Städten geführt. Viele Demonstranten erklärten, Fedorow habe der Ukraine mit seiner Drohnenkriegsführung deutliche Vorteile auf dem Schlachtfeld verschafft. Selenskyj erklärte, er habe dem ehemaligen Verteidigungsminister eine neue Führungsposition angeboten. In Norwegen wird heute an die 77 Todesopfer der Terroranschläge in Oslo und auf der Insel Utøya vor 15 Jahren erinnert. An der zentralen Gedenkveranstaltung wird Ministerpräsident Støre eine Rede halten. Bei einem Gottesdienst im Osloer Dom werden auch König Harald und Königin Sonja erwartet. Auch auf der Insel Utøya soll eine Erinnerungsveranstaltung stattfinden. Dort hatte am 22. Juli 2011 der Rechtsterrorist Anders Breivik 69 Teilnehmer eines Sommerlagers der Jugendorganisation der Sozialdemokratischen Arbeiterpartei getötet. Zuvor zündete er im Osloer Regierungsviertel eine Bombe und tötete 8 Menschen. Breivik wurde zu 21 Jahren Haft mit anschließender Sicherheitsverwahrung verurteilt. Der Drogenbeauftragte der Bundesregierung Streeck hat das geplante Alkoholverbot an deutschen Bahnhöfen befürwortet. Streeck sagte der Rheinischen Post, wenn weniger Alkohol an diesen Orten zu einem besseren Sicherheitsgefühl führe, sei das ein Gewinn für alle. Zuvor hatte sich bereits Bundesinnenminister Dobrindt offen für den Vorschlag gezeigt. Hilfsorganisationen warnen unterdessen vor den Folgen für Obdachlose. Ein Alkoholverbot an Bahnhöfen könnte diese aus dem öffentlichen Blickfeld drängen, hieß es von der Bundesarbeitsgemeinschaft Wohnungslosenhilfe. Kritik kam auch von der Bundespolizeigewerkschaft. Der Vorsitzende Ostermann erklärte, er halte das Vorhaben für kaum umsetzbar. Die Bundespolizei sei nicht für die Durchsetzung verantwortlich, das Hausrecht besitze die Deutsche Bahn. Die Bahn will das Verbot bis Mitte Oktober an allen rund 5.400 Bahnhöfen umsetzen. Bei Verstößen droht künftig ein Platzverweis, im Wiederholungsfall ein Hausverbot. In Frankreich hat die rechtsnationale Politikerin Le Pen gegen ihre Verurteilung wegen Veruntreuung von EU-Geldern Revision eingelegt. Der von einem Berufungsgericht verhängte einjährige Hausarrest mit Fußfessel wird somit vorläufig nicht vollstreckt. Le Pen kann damit, wie von ihr geplant, zunächst ungehindert in den Wahlkampf für die Präsidentschaftswahl im kommenden Frühjahr starten. Das Berufungsgericht hatte das Strafmaß aus einem ersten Prozess reduziert. Dadurch wurde auch das Verbot für eine Kandidatur für öffentliche Ämter von 5 Jahren auf 15 Monate reduziert und Le Pens Kandidatur bei der Präsidentschaftswahl wieder möglich. In landesweiten Umfragen führt ihre Partei, der Rassemblement National. Nach einem Fährunglück vor der Küste des südamerikanischen Landes Guyana wird mit einer deutlich größeren Zahl von Opfern gerechnet. Wie Ministerpräsident Phillips mitteilte, waren nach neuesten Erkenntnissen bis zu 179 Menschen an Bord. Die Passagierliste hatte nur 133 Gäste und Besatzungsmitglieder ausgewiesen. Bisher wurden 77 Überlebende gerettet und 41 Menschen tot geborgen. Die Suche nach den Vermissten vor der Atlantikküste dauert an. Der gerettete Kapitän wurde laut Behörden positiv auf Cannabis getestet. Die Regierung kündigte an, die Havarie des 87 Jahre alten Schiffs umfassend untersuchen zu lassen. Das Wetter. In der Nacht im Norden Bewölkungszunahme und im Küstenumfeld gebietsweise Regen. Sonst gering bewölkt und trocken, 15 bis 6 Grad. Tagsüber in der Nordhälfte dichte Bewölkung und zeitweise Regen. Im Süden heiter oder sonnig, Temperaturen 19 bis 26, im Südwesten bis 29 Grad. Das waren die Nachrichten.
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2: Guten Abend. Was haben Danger Dan und Igor Levit heute in Berlin gemacht? An was für einer Verlagszukunft arbeitet Gerhard Steidel? Und welche Kultserie geht in die zweite Staffel? Themen dieser Stunde. Mit Musik von George Ezra, der einen Zug verpasst hat.

0: Die 100. Sendung des ZDF-Satire-Magazins Die Anstalt. Wer die viel diskutierte Jubiläumsausgabe in den letzten Tagen nicht schon in der Mediathek angeklickt oder Fazit gehört hat, der konnte sie sich heute ansehen.
1: Das ZDF hat Danger Dan, der heute seinen neuen Song bei uns vorstellen wollte, zusammen mit Igor Levit, 2 Tage vor der Aufzeichnung wieder ausgeladen, weil er gegen die Programmrichtlinie verstöße. Der Text des Liedes kann als Aufruf zur Gewalt verstanden werden. Wir verstehen, dass es diese Programmrichtlinie gibt und dass man über den Song geteilter Meinung sein kann. Aber ganz ehrlich, wir empfinden die Entscheidung vom ZDF in einer Zeit, in der rechtsextreme Gewalt in der Geschichte der Bundesrepublik mal wieder einen Höchststand erreicht hat, einfach als mutlos.
0: Aus der Antifanstalt 100, heute Abend gesendet auf ihrem Stammplatz im ZDF. Danger Dan und Igor Levit hatten die kurzfristige Absage des ZDF als autoritär, skandalös und als Eingriff in die Meinungs- und Kunstfreiheit bezeichnet. Heute Abend traten die beiden Musiker unter dem Motto »Die keine Angststalt« in Berlin auf. Meine Kollegin Mona Gnahn war dabei. Wie begann der Abend mit dem Song »Keine Angst«?
2: Tatsächlich nicht. Eröffnet wurde der Abend mit einem Zitat von Bertolt Brecht aus dem Jahr 1933. Und zwar »In den finsteren Zeiten wird da auch gesungen werden«. Und nach einer kurzen Ansprache von Danger Dan und Igor Levit, dann war der erste Song »Alles von der Kunstfreiheit« gedeckt, den wahrscheinlich auch viele kennen. Und in die Ansprache hören wir jetzt auch mal kurz rein.
3: Vielleicht ist es die entscheidende Frage, um die es geht für die Intendanz des ZDF, denn die versucht ja gerade ihren Arsch zu retten. Aber die wichtige Frage und die Debatte, die wir eigentlich hätten führen müssen, ist doch die Frage, wie gehen wir um mit den ganzen Faschisten und Faschistinnen, die gerade in die Parlamente gehen, mit den Faschistinnen und Faschisten, die auf der Straße sind. Wie gehen wir um mit rechter Gewalt, die explosionsartig anwächst und immer brutaler wird? Wie gehen wir eigentlich damit um?
2: Ja, darin steckt eigentlich schon alles, was an diesem Abend so der Fokus der Veranstaltung war. Und zwar die ganze Debatte, die in den letzten Tagen geführt wurde, denn die hätte laut Danger Dan und Igor Levit eben nicht auf dieser ganzen Medienebene unbedingt stattfinden sollen, denn das Eigentliche, was die beiden wollten und das eigentliche Problem, um das es geht, ist eben die rechte Gewalt, die immer stärker wird, darunter eben auch Faschisten und die in akut lebenden Menschen, die in akuter Gefahr lebenden Menschen, die von dieser Gewalt betroffen sind, die bekommen eben keine Hilfe und die Menschen, die ihnen helfen wollen, die werden unterdrückt.
0: In welchem Verhältnis standen denn heute Abend Musik zu Wort? Wie haben die beiden das miteinander verbunden?
2: Genau, es war so angekündigt, dass es eben eine Veranstaltung mit Musik- und Wortbeiträgen gibt. Wie die aussahen, wurde nicht angekündigt. In der ersten Hälfte war es eigentlich ein recht klassisches Konzert. Nach »Alles von der Kunstfreiheit gedeckt« spielte Igor Levit einen Satz aus der Waldstein-Sonate von Beethoven. Er meinte, er hätte die schon in vielen Kontexten gespielt und sei noch nie so glücklich gewesen, wie an diesem Abend sie zu spielen. Und in der zweiten Hälfte wechselten sich diese musikalischen Beiträge dann mit 2 etwa 10-minütigen Wortbeiträgen ab. Auch hier gab es wieder klare Kritik an den JournalistInnen. Es wurde zum Beispiel die Sondersendung von Aspekte erwähnt und auch hier wieder die Debatte nicht über das Wesentliche, also nicht über die Opfer von rassistischer, antisemitischer und rechter Gewalt. Die erste Sprecherin war die Journalistin Heike Kleffner. Sie leitet außerdem den Verband der Beratungsstellen für Betroffene rechter, rassistischer und antisemitischer Gewalt und berichtet auch viel über sie. Und sie meinte, dass es sehr viel mehr bessere Anlässe für solche Sondersendungen geben würde. Zum Beispiel morgen, am 22. Juli 2016, fand nämlich der rechtsradikal motivierte Anschlag im Olympia-Einkaufszentrum in München statt. Und sie meinte, das sei ein sehr viel besserer Anlass für so eine Sondersendung. Und sie betonte darüber hinaus auch die Anschläge in Halle und in Hanau und eben auch wieder die eigentliche Gefahr, die rechte Gewalt in Teilen der AfD und die Perspektive der Opfer, die eben auch hier wieder zu kurz kam. Das sagt auch der
3: Was aber mir ein bisschen gefehlt hat, war die Perspektive von denen, die wirklich von rechter Gewalt betroffen sind. Was mir auch gefehlt hat, war die Perspektive von denen, die seit Jahren und Jahrzehnten gegen Nazis und gegen rechte Gewalt kämpfen. Und mit diesen Leuten wurde da nicht geredet. Und ich glaube, wenn man die Debatte um dieses Lied verstehen will, dann wäre es vielleicht auch ganz gut, wenn man diesen Leuten zuhört und nicht irgendeinem dahergelaufenen Fleischhauer, der wahrscheinlich kaum Erfahrung damit gemacht hat.
2: Der zweite Wortbeitrag kam dann laut Danger Dan von der Juristin seines Vertrauens und Strafverteidigerin Christine, den Nachnamen hat er nicht genannt. Und sie erzählte auch nochmal von Schicksalen von unterdrückten, ja, Aktivistinnen, unterdrückten, ja, helfenden Personen, die sich gegen Gewalt und Faschisten wehren. Und im Anschluss spielte Igor Levit noch ein Klavierstück, und zwar das Peace Peace, improvisiert, angelehnt an den Jazzpianisten Bill Evans. Und das allerletzte Lied war dann sozusagen spätestens da, die Antwort auf Bertolt Brecht. Und zwar das Lied, dem seine Fernsehpremiere jetzt erstmal verweigert wurde. Und zwar eben das Stück Keine Angst.
0: War das jetzt eine Wutveranstaltung? Was ist deine Ansicht nach diesem Abend?
2: Wut würde ich nicht sagen, aber Frust auf jeden Fall, vor allem gegenüber der Medien und der Debatte, die geführt wurde. Alles in allem hatte ich aber das Gefühl, dass sowohl Danger Dan als auch Igor Levit recht gute Laune hatten, und immer wieder wurde betont, wie schön es ist, dass die ganze Halle ausverkauft war, dass alle, die da sind, Stärke zeigten und Zusammenhalt. Alle wichtigen Zeilen, egal ob bei Von der Kunstfreiheit gedeckt oder auch am Ende von Keine Angst, wurden gemeinsam mitgesungen. Und auch zwischen Danger Dan und Igor Levit konnte man den Zusammenhalt spüren, denn sie sagten, dass sie jetzt schon so gemeinsam durch den einen oder anderen Shitstorm gegangen sind. Und auch die letzten Wochen, die letzte Woche, die für Danger Dan gerade sehr turbulent war, sei irgendwie auch auf absurde Weise ein bisschen schön für ihn gewesen, weil er eben so viel Unterstützung von seinen FreundInnen hatte.
0: Mona Gnahn über den Auftritt von Danger Dan und Igor Levit nach der Ausladung des Songs Keine Angst heute Abend in Berlin.

Lange wurde sie der Spatz von Avignon genannt, die französische Sängerin Mireille Mathieu. Seit Ende der 60er Jahre als neue Edith Piaf auch beliebt in beiden Teilen Deutschlands. Morgen wird Mireille Mathieu 80 Jahre alt.

0: immer noch glockenhell, Mireille Mathieu vor 2 Jahren. Zur Ruhe setzen will sie sich auch mit 80 noch lange nicht, nur die Zahl der Konzerte ein bisschen eindampfen. Rainer Moritz ist Literaturkritiker, liebt aber auch den Schlager. Schönen guten Abend.
1: Einen schönen guten Abend.
0: Rote Lippen, dunkler Pagenkopf, Lieder von der Liebe und Liebesleid. Wie kann das 60 Jahre funktionieren?
1: Ja, es hat natürlich besonders funktioniert in den 60er, 70er, frühen 80er Jahren. Dann hat der Schlager ja generell einen kleinen Niedergang zu verzeichnen gehabt. Aber Mireille Mathieu war eine Ikone eben schon in sehr jungen Jahren. Als sie 20, 22 war, hatte sie nicht nur in Frankreich, sondern sehr schnell auch in Deutschland. Und deswegen haben viele sie in Erinnerung, weil quasi keine größere Fernsehsendung verstrichen ist damals im deutschen Fernsehen, ohne dass Mireille Mathieu nicht zu sehen war. Und sie hat dies konserviert, sie hat ihr Äußeres konserviert. Das ist, glaube ich, auch ganz wichtig.
0: Nana Mouskouri ohne Brille wäre nicht Nana Mouskouri. Mireille Mathieu ohne Pagenkopf wäre nicht Mireille Mathieu. Wie wichtig, mal ganz prinzipiell gefragt, sind diese Markenzeichen womöglich vor allem im Schlager? Die beiden haben ja die Mode dadurch nicht verändert.
1: Sie sind aber immer wichtiger geworden. Der Erste, der das vielleicht geschafft hat, war Freddie Quinn. Man hat aus Freddie Quinn diesen melancholischen Seemann gemacht. Das heißt, man hat Markenbildung gemacht. Das Wort kannte man damals wahrscheinlich noch gar nicht. Sie haben das zweite wunderbare Beispiel schon genannt, Nana Mouskouri. Es gibt ganz frühe Aufnahmen von ihr, da sieht man sie ohne Brille. Man erschrickt sich fast zu Tode, wenn sie keine Brille trägt. Das ist ihr Markenzeichen im besten Sinne geworden. Und bei Mireille Mathieu haben die Produzenten auch klar erkannt, man muss sie sofort wiedererkennen. Sie ist ja eine wahnsinnig kleine Person, ich glaube 1,53 Meter. Und man hat diese Frisur hinbekommen. Viele Frauen haben damals versucht, das zu imitieren. Aber diese Innenrollen, habe ich mir sagen, das sind gar nicht so einfach hinzubekommen mit diesem Pagenkopf.
0: Ich kann das bestätigen.
1: Sehen Sie? Und das ist, glaube ich, ganz wichtig. Natürlich hat dieser Wiedererkennungseffekt auch im Schlager eine ganz wichtige Rolle. Viele Schlagersänger, die versucht haben, immer wieder neu aufzutreten, sich ein neues Image anzuziehen, da hat das meistens nicht geklappt. Und Mireille Mathieu hat das wie Nana Mouskouri sehr gut hinbekommen.
0: Sie hat aber noch immer eine treue, wenn auch mit ihr in die Jahre gekommene Fangemeinde. Und ich frage mich, ob Mireille Mathieu, der man einerseits zubilligen muss, ein wenig bieder zu wirken, nicht auch ein Symbol für Verlässlichkeit ist und vielleicht auch für die Illusion vom eigenen Jungbrunnen.
1: Ja, das war, glaube ich, immer bei ihr eine ideale Mischung. Sie haben es gerade gesagt, sie hat nie eine sehr große erotische Ausstrahlung gehabt. Der Vergleich mit Edith Piaf hinkt auch ein wenig deswegen, weil wenn man Edith Piaf anschaut, wie sie aufgetreten ist, welche Skandale sie hatte, das hat Mireille Mathieu immer zu vermeiden versucht. Das heißt, sie hatte eine Art klinisch-aseptische Ausstrahlung gewisserweise, aber andererseits sofort Verlässlichkeit vermittelt hat den Menschen. Darauf kann ich mich verlassen. Sie sieht immer gleich aus. Sie singt diese Lieder. Wir haben ja gerade einen kleinen Ausschnitt aus ihrem Werk gehört. Auch diese sind bis heute wiedererkennbar, denn sie hatte nun in den 70ern, das darf man nicht vergessen, wirklich sehr, sehr große Erfolge als Sängerin, war in den Charts jahrelang fest vertreten.
0: Sind Mireille Mathieus Lieder eigentlich lupenreine Schlager für Sie oder steckt in Ihren Liedern mehr Chanson, als viele denken?
1: Also in den deutschen Aufnahmen muss man ganz ehrlich sagen, das sind klassische Schlager. Sie hatte das Glück, in den 70ern zwei hervorragende Begleiter zu haben. Das war der Komponist Christian Bruhn, das war der Texter Georg Buschor und die haben ihr sozusagen Lieder auf den Leib geschrieben. Das waren Lieder, die haben von Paris sehr häufig gehandelt. Hinter den Kulissen von Paris war ihr erster sehr großer Erfolg. In Deutschland hat sie also das Paris-Image, das Liebes-Image, man verbindet ja im Klischee Paris immer mit der Hauptstadt der Liebe, das hat man sehr geschickt mit ihr verknüpft, das wollten die Leute hören. Aparterweise hat sie dann allerdings einen ihrer größten Erfolge Anfang der 70er Jahre mit Akropolis Adieu gehabt. Da ist man sozusagen ein bisschen nach Griechenland ausgewichen. Vielleicht hat der griechische Wein von Udo Jürgens dazu auch etwas beigetragen, dass Griechenland plötzlich hoch im Kurs stand.
0: Meinen Sie, sie hätte sich musikalisch vielleicht gerne auch mal verändert wie einst Katharina Valente?
1: Das ist immer eine Frage, die man sich stellen muss, wenn man Erfolg hat. Wir sehen das in der Gegenwart an Helene Fischer. Die hätte auch das Zeug, andere Dinge zu singen. Sie tut es nicht, weil sie die Erfolgsspur nicht verlassen will. Natürlich steckt in dieser Stimme, dieses Tremolo von Mireille Mathieu, steckt mehr. Und vielleicht hätte sie mit anderen Texten auch in Deutschland andere Publikumsschichten erreicht. Aber die Kehrseite der Medaille, sie hätte ihre Stammkundschaft womöglich verloren. Deswegen ist man sozusagen sich selber treu geblieben. Und deswegen hat es in ihren Liedern keine großen Veränderungen gegeben. Es gab noch La Paloma Ade, das war ihr ihr vielleicht größter Erfolg, der es ganz nach vorne in den Charts geschafft hat. Und wir haben vorhin einen Ausschnitt gehört, das war schon aus den 80er Jahren, als sie mit Peter Alexander, sie hat ja sehr viele Duette gesungen, aber mit Peter Alexander eben auch, und Goodbye My Love war wahrscheinlich ihr letzter Charts-Erfolg, mit diesen wiedererkennbaren Liedern, mit diesen eingängigen Melodien und mit den Texten, die nicht sehr viel riskiert haben, sondern immer am Rande des Klischees waren.
0: Sie hat sage und schreibe 13 Geschwister, ist Autodidaktin, hat einen, ich sage mal in Anführungszeichen, normalen Beruf nie gelernt. Was weiß man eigentlich, wie sie diese internationale Karriere geschafft hat?
1: Ja, das ist erstaunlich, wenn man sich diese Vita anschaut. Aus Avignon, wie gesagt, stammt nicht aus Paris. Das allein ist schon ein Standortnachteil in der französischen Chanson- und Popgeschichte. Sie hat sich aber, wie gesagt, sehr schnell hochgekämpft. Sie hat an Wettbewerben teilgenommen und hat dann alle diese Mankos, wenn man so sagen will, sofort hinter sich gelassen. Sie hatte auch einen provenzalischen Akzent, den musste man ja auch abtrainieren. Das ist ein Musterbeispiel dafür, wie der Schlager, das Chanson, eine Möglichkeit bietet, aus ganz einfachen Verhältnissen nach oben sich zu arbeiten. Ihre Mutter heißt es, war bis zuletzt bei ihren Konzerten auch immer zugegen. Das heißt, da war auch eine große Dankbarkeit in der Familie, dass man es geschafft hat. Und zwar sehr schnell auf die ganz großen Bühnen in Paris und anderswo.
0: Vor dem 80. Geburtstag von Mireille Mathieu an diesem 22. Juli. Literaturkritiker und Schlagerfan Rainer Moritz. Und hier jetzt sein Lieblingslied in Mireille Mathieus Muttersprache.

0: Von Günter Grass bis A.L. Kennedy, von Brian Adams bis Jürgen Teller, von Lou Reed über Karl Lagerfeld bis Richard Serra. Namen, für die der Steidl Verlag steht. 1969 von Gerhard Steidl in Göttingen gegründet, ist der Verlag eine Institution in der Kunstwelt, die Druckwerkstatt ein kleines Wunderwerk. Doch das Lebenswerk von Gerhard Steidl ist in finanzielle Schieflage geraten, so war nachzulesen. Heute hat ein wichtiger Unterstützer bestätigt, sich zurückgezogen zu haben. Wir haben bei Gerhard Steidl nachgefragt. Einen schönen guten Abend.
1: Guten Abend.
0: An welchen Strippen ziehen Sie gerade, um Ihren Verlag weiterführen zu können? Sie haben sich selbst ein Datum bis Ende August gesetzt.
1: Ja, dieses Datum habe ich mir eigentlich vor 10 Jahren gesetzt, weil ich da angefangen habe nachzudenken, wie es nach meinem Tod mit dem Verlag weitergeht. Ich habe ja nicht das ewige Leben gepachtet und irgendwann ist eben halt Schluss, dass man nicht mehr arbeiten kann. Und ich will alles daran setzen, dass das Wissen und das Know-how, was in diesem Verlag ist und vor allen Dingen auch die technischen Möglichkeiten, die die Druckerei bietet, über meinen Tod hinaus zu erhalten. Und das Ziel war vor meinem 76. Geburtstag in diesem Jahr, das zu einem Abschluss zu bringen. Und ich will meine restliche Lebenszeit dazu verwenden, als technischer und künstlerischer Leiter im Verlag zu arbeiten und mein Wissen an die nächste Generation weiterzugeben.
0: Sie verhandeln schon seit längerer Zeit mit einem Schweizer Unternehmen. Ich habe in der FAZ gelesen, es gäbe insgesamt 12 Interessenten. Wie ist denn da der Wasserstand?
1: Ja, also mit der Manus AG in der Schweiz verhandeln wir seit gut 5 Jahren. Der Inhaber dieses Geschäftszweigs ist ein langjähriger Freund von mir, stammt aus einer Druckereifamilie, die besaß einst die beste Schweizer Kunst- und Verlagsdruckerei. Und mit ihm haben wir ein Konzept entwickelt, wie der Verlag weitergeführt werden kann. Und diese Verhandlungen sind intensiv jetzt seit einem Jahr geführt worden. Und man muss natürlich dazu sagen, es geht auch um relativ viel Geld. Und die wirtschaftlichen Verhältnisse sind nicht unbedingt besser geworden. Innerhalb des letzten Jahres in Deutschland besonders schlecht sieht die Entwicklung für Verlage aus. Das hängt auch damit zusammen, dass wir mit allen möglichen Widrigkeiten zu kämpfen haben. Am schlimmsten für uns ist eigentlich Folgendes gewesen. Wir sind ein Verlag, der visuelle Bücher herstellt. Das literarische Programm spielt fast keine Rolle mehr in unserem Geschäft. Und 95% unserer Bücher gehen in den Export. Und von diesen 95% sind ungefähr 30% nach China gegangen und 20% in die USA. Der China-Buchexport ist völlig zusammengebrochen, auch für andere visuelle Verlage, die Fotobücher herstellen. Dort geht kein Buch mehr durch die Zensur. So einfach ist das. Also jedes Fotobuch wird durchgeblättert und durchgewälzt und man findet in jedem Buch ein Foto, das der Zensur missfällt und dann wird die ganze Partie zurückgesendet. Und in den USA sind es einfach die Zölle. Amerikaner wollen auf eingeführte Bücher keinen Zoll zahlen. Dann haben wir die Zölle übernommen. Das ging natürlich auch zu Lasten unserer Gewinnmarge. Und diese 50% Buchexport, die da fehlen, die haben die finanzielle Situation in diesem Jahr nicht gerade rosig aussehen lassen.
0: Ist das der Grund, weshalb Sie mit dem Schweizer Unternehmen noch zu keiner Vereinbarung gekommen sind? Oder haben Sie darüber hinaus Konditionen, Qualitätsansprüche, die Sie unbedingt für den Steidl Verlag erhalten wollen?
1: Ja, das Wichtigste für mich ist, dass wir unseren Campus, wie ich das nenne, in Göttingen, in der Göttinger Innenstadt zusammenhalten, nicht? Und dazu gehört auch, dass die Immobilien eben nicht einzeln verkauft werden, sondern ein Stück. Und das sind halt komplizierte Verhandlungen. Und die Lage ist weltweit nicht so, dass jemand zig Millionen auf den Tisch legt und sagt, so jetzt mach mal, nicht? Das muss ordentlich durchdacht werden. Und es soll ja vor allen Dingen eine tragfähige Lösung sein, die dann auch über Jahrzehnte hält. Auch über meinen Tod hinaus. Und was sich aber jetzt deutlich verbessert hat durch diese wirtschaftliche Schieflage, die ich ja eingestehe, die sich aber tagtäglich eigentlich bessert. Also wir sind mittlerweile über den Berg und kommen auch über die Runden. Aber es haben sich mittlerweile insgesamt 12 ernsthafte Investoren gemeldet. 4 davon aus der Schweiz, 3 in den USA, 2 aus Singapur, 1 aus Korea. Und die sind daran interessiert, den Laden und auch auch das Lilienensemble zusammenzuhalten, nicht aus wirtschaftlichen Gründen, sondern aus kulturellen Gründen. Und da sehe ich sehr gute Möglichkeiten, auch nach wie vor mit der Manus AG in Zürich. Aber diese Verhandlungen sollen jetzt sehr schnell zum Ende kommen und ich denke, dass wir im September dann Neuigkeiten verkünden können, wie es weitergeht.
0: Aufgrund der Meldung über die finanzielle Schieflage, so habe ich das jedenfalls verstanden, hat die Grass-Stiftung, wie sie heute bestätigt hat, die Zusammenarbeit mit Ihnen, Ihrem Verlag, beendet. Wie sehr schmerzt Sie das? Hatten Sie doch zum 80. Geburtstag des Literatur-Nobelpreisträgers eine Werkausgabe gestemmt.
1: Mich schmerzt das überhaupt nicht. Es ist so, meine Arbeit besteht darin, mit Künstlern zusammenzuarbeiten und deren Kunstwerke und Texte in Bücher zu verwandeln. Und das habe ich 30 Jahre lang mit Günter Grass gemacht. Und das hat uns beide sehr bereichert. Und in den 30 Jahren sind viele tolle Bücher entstanden. Und Günter Grass hat geschrieben und gezeichnet. Und wir beide haben konzipiert und Bücher gestaltet. Und ich habe diese Bücher gedruckt und verlegt. Als Günter Grass starb, habe ich die Arbeit dann mit seiner Frau Ute fortgesetzt, mit der ich genauso gut arbeiten konnte wie mit ihm. Und als sie starb, blieb dann die Günter Grass Stiftung übrig, die vertreten wurde von Anwälten. Die Familie selbst hat sich eigentlich, also die Grass-Familie meine ich, die Kinder haben sich eigentlich nicht um das Büchermachen geschert. Und ich habe immer gesagt, also am liebsten arbeite ich mit Künstlern, wenn das nicht mehr geht, mit deren Witwen oder Witwen. Und wenn das nicht geht, dann mit deren Künstlern. Und wenn das nicht geht, dann bleibt es meistens bei Anwälten. Und mit denen will ich absolut nicht arbeiten. Und ich muss sagen, dass diese Günter Grass-Rechte jetzt nicht mehr da sind, schmerzt uns wirtschaftlich überhaupt nicht, weil das ist also ein winziger Bruchteil von vielleicht 1%, Satz, der zum Gewinn beigetragen hat. Und dieses Büchermachen mit Anwälten ist eine Qual für mich. Ich muss sagen, dieser Rückruf der Rechte ist für mich eine große Erleichterung.
0: Sie haben gesagt, es geht um große Werte, es geht um Immobilien, es geht um das Göttinger Kunstquartier. Werden Sie auch dann, wenn alles gut geht und Sie im September Neuigkeiten zu verkünden haben, gute Nachrichten für dieses Quartier geben können?
1: Ja, das ist das Wesentliche. Also diese Idee des Kunstquartiers habe ich mit unserer Oberbürgermeisterin Petra Breustedt und ihren Amtsvorgängern entwickelt. Und das ist so ein Kernstück in der Innenstadt von Göttingen. Das wollen wir nicht aufgeben. Und ich kämpfe darum, das zusammenzuhalten. Und dazu gehört eben ein Investor, der sich verpflichtet, diese Immobilien zu kaufen und sie nicht wieder zu verkaufen. Also ich möchte nicht hinterher einen Versicherungskonzern da drin sitzen sehen. Und dieses kleinmaßstäbliche Ensemble, das muss weiter gedeihen und blühen und soll auch mit dem Literaturhaus sowieso, mit dem Kunsthaus Göttingen und mit dem Verlagshaus ein Kernstück der Göttinger Kulturpolitik sein. Und was Günter Grass noch anbelangt, nicht, man darf ja nicht vergessen, das ganze Archiv, ein komplettes Archiv all seiner Werke, all seiner Bücher weltweit, die jemals erschienen sind, das ganze Verlagsarchiv sowieso, Gestaltungsdaten, Satzdaten, Bilddaten, ist ja alles in Göttingen versammelt. Also so leicht hat es ein anderer Verlag dann auch nicht, etwas zu machen. Aber das müssen halt die Anwälte dann organisieren, wie das gehen soll. Dieses ganze Archiv habe ich übrigens der Universitätsbibliothek in Göttingen gespendet. Und mit den Leuten kann ich toll arbeiten und wir werden weiterhin tolle Grass-Ausstellungen machen, nur nicht eben mit Anwälten.
0: Sagt Gerhard Steidl über die Zukunft seines Verlags und des Göttinger Kunstquartiers. Herr Steidl, ich wünsche Ihnen alles Gute, toi toi toi und danke für Ihre Zeit. Schönen Abend noch.
1: Ja, danke schön.
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0: Mit Christiane Guth.
3: Russland nimmt in diesem Jahr zum ersten Mal seit dem Angriff auf die Ukraine an der Kunstbiennale in Venedig teil. Deswegen hatte die EU-Kommission angekündigt, ihre Förderung einzustellen. Das ist nun offiziell. Nach einer rechtlichen Bewertung beschloss die Europäische Exekutivagentur für Bildung und Kultur, den laufenden mit 2 Millionen Euro dotierten Zuschuss an die Biennale Stiftung zu beenden. Wie ein Kommissionssprecher in Brüssel mitteilte, sollen Kulturvorhaben, die mit europäischen Steuergeldern finanziert werden, demokratische Werte wahren und offenen Dialog, Vielfalt und Meinungsfreiheit fördern. Diese Werte werden aus EU-Sicht in Russland nicht geachtet. Die Kunstbiennale in Venedig zählt zu den wichtigsten internationalen Ausstellungen zeitgenössischer Kunst und geht noch bis zum 22. November. Das Deutsche Literaturarchiv übernimmt den Nachlass des Schriftstellers Friedrich Christian Delius. Schon zu Lebzeiten hatte er seinen Vorlass nach und nach an die Institution in Marbach gegeben. Jetzt überließ seine Witwe Ursula Bongertz den zweiten Teil der Papiere dem Literaturarchiv. Delius war nicht nur Autor, sondern auch Lektor. Im Verlag Klaus Wagenbach und in dem von ihm mitbegründeten Rotbuchverlag. Als Schriftsteller war er ab 1978 tätig. Zu seinen zahlreichen Romanen gehören »Mein Jahr als Mörder« und »Der Sonntag, an dem ich Weltmeister wurde«. Der Nachlass von Friedrich Christian Delius umfasst unter anderem Gedichtsammlungen, Theaterstücke, Tagebücher und Korrespondenz mit anderen namhaften Autorinnen und Autoren. Die Übernahme des US-Unterhaltungskonzerns Warner Brothers Discovery durch den Konkurrenten Paramount ist für 2 Wochen ausgesetzt. Das hat eine Richterin in Oakland bei San Francisco entschieden. Der Schritt beruht auf der Klage von 12 Bundesstaaten. Aus ihrer Sicht würde die von der Regierung genehmigte Fusion zu höheren Preisen und geringerer Qualität führen. Es geht vor allem um den Wettbewerb bei Kinoproduktionen. Hier wäre eine größere Marktmacht nach Einschätzung der Bundesstaaten schädlich für Kinos, Verleiher und letztlich auch für das Publikum. Die nächste Anhörung ist für Anfang August geplant. Der vor rund 2 Monaten aus der Untersuchungshaft entlassene türkische Reporter der Deutschen Welle, Ali Can Uludağ, ist wieder festgenommen worden, das berichtet sein Anwalt. Der Grund für die Festnahme ist noch nicht bekannt. Der Journalist, der auf die Berichterstattung über das türkische Justizsystem spezialisiert ist, war im Februar verhaftet worden. Angeklagt wurde er wegen Präsidentenbeleidigung, Verbreitung irreführender Informationen und der Herabwürdigung der Türkei in wiederholten Fällen. Hintergrund sind unter anderem Äußerungen von ihm auf der Plattform X. Im Mai wurde Uludağ am ersten Prozesstag aus der Haft entlassen. Der Prozess soll im September fortgesetzt werden. Der Journalist wies die Vorwürfe zurück.
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0: Ohne kuschelige Decke, stattdessen mit einem Kaltgetränk oder Eis auf dem Sofa. In den kommenden Wochen starten diverse Serien mit einer ersten Staffel. Die Karte der Sehnsüchte heißt eine, Android eine andere. Was Sie jetzt schon sehen können, Simone Schlosser mit ihren Tipps für die ZDF-Mediathek und HBO Max.
4: War früher nicht alles besser? Diese Frage stellt die neue Staffel und liefert die Antwort gleich mit. Es war nicht besser, wir waren nur jünger. Braunschlag 1986 ist eine Reise zurück in der Zeit. Zurück zu Föhnfrisuren, dem Walkman und Schulterpolstern. Die Serie schwelgt in Nostalgie und ist am Ende aber vor allem eins. Ein herrlich komischer, komplett durchgeknallter und bitterböser Kommentar auf unsere Gegenwart. Denn wie immer bei David Schalko liegen Realität und Wahnsinn ganz nah beieinander. Insbesondere in der österreichischen Provinz.
5: Tschach, St. Pölten hier. Es ist offiziell. Braunschlag ist radioaktivfrei. Also quasi. Es ist wieder betretbar wegen der Halbwertszeit. Gratulation.
4: Eine Art Atomunfall hatte Braunschlag für Jahre zum Sperrgebiet gemacht. Alle sind weggezogen, bis auf die Ortskaiser Richard und Gerry. Jetzt ist der Ort wieder frei, aber niemand möchte zurück. Was also tun? In der ersten Staffel war es eine Marienerscheinung, die Geld in die Gemeindekasse spülen sollte. Diesmal ist es die Rückkehr in das Jahr 1986. Es ist ein Marketing-Gag, so absurd, dass er wahr sein könnte. Warum nicht einfach so tun, als wären in Braunschlag wieder die 80er? Das Handy wird am Ortsschild abgegeben, der SUV eingetauscht gegen einen alten Käfer und der Friseursalon bietet Föhnwelle und Fokuhila zum Sonderpreis. Und plötzlich boomt das zuvor leergefegte Braunschlag.
6: Das totale 1986.
7: 3000 Schilling die Nacht, das ist eine Okkasion. Wir schießen in 7 Tagen Braunschlag 40 Jahre zurück, das ist Fortschritt.
4: Die neue Staffel ist ein Fest. Braunschlag 1986 ist eine Serie, wie es sie lange nicht gab. Herrlich durchgeknallt, aber mit dem Herz am rechten Fleck und einem wahren Kern. Denn unter das Personal der ersten Staffel, das sich mit der Zeit wieder in dem Ort versammelt, mischen sich auch 2 neue Figuren. Ein jugendlicher Influencer und ein neu rechter Politiker, der das anständige Österreich preist, selbst aber Kind eines Gastarbeiters ist. Jegliche Ähnlichkeit mit realen Personen ist natürlich unbedingt beabsichtigt. Denn diese Serie huldigt zwar der Vergangenheit, ist in Wahrheit aber eine Abrechnung mit unserer Gegenwart und allem, was dazugehört. Ironisch, bissig und mit brillantem Wortwitz.
8: Es ist alles so scheiße. Nix ist wie früher.
9: Was hast du denn vorgestellt?
8: Dass alles wieder besser wird.
9: Wieder? Es war nie besser. Wir waren nur jünger.
4: Es beginnt mit einem Anschlag. Und sofort sind wir mittendrin. In Afghanistan 2021. Ein Land, das mehr Krieg erlebt hat als Frieden und das erneut ins Chaos stürzt, nachdem die USA beschließen, ihre Truppen daraus abzuziehen. Davon erzählt die ZDF-Serie Kabul – Flucht aus der Hölle. Eine europäische Koproduktion, gedreht in Griechenland. Der Titel klingt reißerisch und zum Teil wirken die handelnden Personen auch wie Spielfiguren, die vom Drehbuch immer wieder genau dahin geschoben werden, wo gerade die größtmögliche Eskalation droht. Aber die Serie hat auch andere Momente. Dann wird deutlich, worum es den Machern eigentlich geht. Die Menschen hinter den Ereignissen.
10: Amina, wo bist du?
11: Vater, wie geht's dir?
10: Wir fahren zur französischen Botschaft. Komm mit uns und bring Roulon gleich mit. Es ist irre, hier zu bleiben. Wenn du bleibst, bringen die dich um.
4: Die Serie erzählt aus verschiedenen Perspektiven. Im Mittelpunkt steht eine afghanische Familie. Die Mutter ist Staatsanwältin, die Tochter Ärztin und der Sohn bei der Armee. Sie alle müssen sich an einem Punkt entscheiden. Wollen sie gehen oder bleiben? Und welche Zukunft bietet ihnen dieses Land noch, insbesondere den Frauen?
12: Egal, was geschieht, ich gebe nicht auf. Aber ich habe wirklich Angst. Ich habe große Angst, hier zu bleiben. Und Angst, wegzugehen.
4: Die Serie will viel auf einmal. Unterhalten, Spannung erzeugen und informieren. Weitere Figuren sind unter anderem ein italienischer Diplomat, der kurzfristig zum Konsul ernannt wird und am Flughafen von Kabul über Visa entscheidet, sowie eine deutsche Soldatin, die in das Land zurückreist, um einen afghanischen General zu retten. Es sind viele Geschichten für 6 Folgen. Manche Dialoge wirken hölzern und erklären mehr, als sie erzählen. Doch je mehr die Figuren an ihre Grenzen gehen, desto näher kommen sie uns. Kabul, Flucht aus der Hölle, ist intensiv, eindringlich und sie zeigt, wie verzweifelt die Verantwortlichen an einer Bürokratie festhalten, die längst ihre Bedeutung verloren hat.
0: In der ZDF-Mediathek und Braunschlag 1986 bei HBO Max.
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0: Auch in Mannheim. Denn dort wird das Nationaltheater seit 4 Jahren general überholt. Die Wiedereröffnung ist für den Herbst 2028 geplant. Bis dahin setzt das Vierspartenhaus seine Arbeit an mehreren provisorischen Spielstätten fort. Überwiegen die Nachteile? Wurden neue Möglichkeiten entdeckt? Diese Fragen im letzten Teil unserer Reihe »Das Provisorium lebt am längsten« kann Tilman Prölocks beantworten. Er ist geschäftsführender Intendant des Nationaltheaters Mannheim. Schönen guten Abend.
14: Schönen guten Abend.
0: Anfang Juli gab es das erste große Baustellenfest. Wie kommt das Publikum seit 4 Jahren mit den Provisorien zurecht? Wie kommen Sie auf einem ehemaligen US-Army-Stützpunkt und in einer Leichtbauhalle zurecht?
14: Also das Publikum hat sich ein bisschen dran gewöhnen müssen. Das ist so. Man ist mit einem Haus sehr verbunden. Das war auch hier in Mannheim so. Ich bin ja 22 gekommen, in dem Moment, als wir aus dem Haus ausgezogen sind. Und die Interimspielstättenkonzeption, die hier entwickelt worden ist, war eben sehr dezentral. Und ich würde tatsächlich sagen, Provisorien leben nicht am längsten. Das sind nämlich nicht wirklich Provisorien, wenn ein Theater auszieht. Dann wird aus so einer Spielstätte einfach ein neues Zuhause. Von daher waren wir tatsächlich sehr verteilt und genau das war auch am Anfang schwierig für das Publikum, vor allem da wir direkt nach der Pandemie nicht durchstarten konnten, sondern tatsächlich die Spielstätten nicht sofort alle zur Verfügung hatten.
0: Dann frage ich mal andersherum, haben die Provisorien, die für Sie keine Provisorien sind, sondern ein neues Zuhause, im Gegensatz zum ehrwürdigen Haus am Goetheplatz neues Publikum erreicht?
14: Natürlich, weil es einfach an diesen neuen Spielorten ein anderes Umfeld gibt, das vielleicht das einfach jetzt ganz nah hat. Ein Teilort Vogelstang, der jetzt direkt in der Nachbarschaft ist, hat sonst immer weit gehabt. Und in der Oper am Luisenpark ist einfach richtig drumherum der große Parkplatzbereich, der auch fürs Karl-Benz-Stadion genutzt wird. Das ist natürlich parkplatztechnisch ein Eldorado. Und so gibt es einfach verschiedene Aspekte, die in solchen Übergangssituationen dann doch einen ganz besonderen Charme geben und was auch in der Oper am Luisenpark, die wir leider 2 Jahre zu spät bekommen haben, ganz besonders gelungen ist, dass wir da ein wirklich Oper sehr geeignetes, akustisch hervorragendes Haus gebaut haben, das wir jetzt auch gerne weiterverkaufen nach unserer Nutzung.
0: Nun nehme ich mal an, es geht nicht nur um Parkplätze im Eldorado, sondern es geht bei Ihnen auch ums Programm. Gab es denn da Anpassung an diese neuen Spielstätten, die Sie ja noch 2 Jahre nutzen müssen?
14: Ja, weil das Spielhaus

0: Also insgesamt tatsächlich ein bisschen kleiner und auch die Zuschauerkapazitäten sind kleiner.
1: Was sagen denn Ihre Mitarbeitenden?
0: Naja, für die ist es wirklich ein schmerzhafter Vorgang, wenn man nicht mehr zwei Stockwerke wechselt, um in die Maske zum Schminken zu kommen aus der Werkstatt, sondern dass man einmal eine halbe Stunde durch die Stadt fahren muss. Alles, was man da vergessen hat, hat man dann nicht. Man kann auch nicht in den Zeiten zwischen den Akten nochmal in der Werkstatt weiterarbeiten. Das heißt, es ist für den ganzen Betrieb eine immense Belastung, für die es dann nicht wirklich einen Ausgleich gibt. Natürlich gibt es ein paar mehr Stellen in so einer Phase, aber insgesamt ist das nicht aufzufangen und es ist sehr, sehr mühsam. Und deswegen freuen wir uns tatsächlich, dass wir in 28 wieder zurück sein wollen und können. Toi, toi, toi, wir klopfen auf Holz. Aber es ist in diesen Ersatzspielstätten schon auch sehr schön. Man kann da auch ganz eigenes, spannendes Theater machen und tatsächlich auch, wie Sie es vorhin schon erwähnt haben, ein anderes Publikum ansprechen, weil es tatsächlich neue Sichtweisen aufs Theater gibt.
1: Bleiben wir mal beim Positiven. Sind Sie schon immer ein flexibler Mensch gewesen oder ist die Sanierung für Sie ein Flexibilitätstrainingsprogramm?
0: Das ist ein Flexibilitätstrainingsprogramm in einer Dimension, wie ich es noch nicht hatte. Ich war aber zuvor schon immer am Theater tätig und habe immer in dieser geschäftsführenden Position gebaut. Zuletzt in Oldenburg in einer Flugzeugwerft auf dem Fliegerhorst gespielt oder im Theaterhafen ein Roncalli-Zelt aufgestellt. Und auch in der Zeit in Tübingen habe ich schon immer gebaut. Von daher, ja, das fordert uns. Was hier besonders ist, ist, dass tatsächlich aufgrund der Erfahrungen, die in anderen Baumaßnahmen bundesweit in Theatern gemacht worden ist, man sich hier entschlossen hat, die Bauherrschaft direkt ans Theater zu geben. Ich bin also nicht nur geschäftsführender Intendant, sondern auch Bauherr dieser größten Baumaßnahme der Stadt Mannheim. Und das ist schon eine besondere Doppelbelastung und das spürt man dann auch tatsächlich immer wieder.
1: Was hatten Sie denn vor dem Sommer 2022 am meisten gefürchtet, entweder als Intendant oder als Bauherr, was dann aber gar nicht eingetreten ist, glücklicherweise?
0: Naja, man kann sich in diesen Verfahren, die in diesen Bauabläufen drinstecken, wahnsinnig verfangen und verfransen. Das ist uns bis jetzt geglückt, dass uns das noch nicht passiert ist. Natürlich ist es sehr, sehr viel Arbeit. Und die Sorge war natürlich, dass es einfach kommunikativ nicht klappt, sowohl eben auf der Baustelle als auch mit einem Intendanzteam. Wir sind hier ja auch ein Team von 5 Intendanten, ein Geschäftsführender und 4 Spartenintendanten. Und man kennt sich dann doch nicht so gut, dass man von vornherein sagen kann, das wird alles bestens klappen. Und dass das so läuft, da muss man wirklich sagen, Respekt, tun alle ihren Beitrag. Ja, es ist eine wirklich große und riesengroße Aufgabe hier. Ich mache sie gerne fertig, aber was ich allen mitgeben möchte, die am Bauen sind, das ist hier tatsächlich ein bisschen schiefgelaufen, erst den Ersatzspielort fertig haben und dann ausziehen. Wir sind ausgezogen und die Ersatzspielstätte war nicht fertig und dann kam eine Insolvenz dazu und 2 Jahre lang mussten wir die Ersatzspielstätte für die Ersatzspielstätte finden. Das ist sehr anstrengend gewesen.
1: Die finanzielle Situation der Stadt Mannheim ist ja, muss man sagen, leider ziemlich mau. Trotzdem haben Sie im Mai Ihren Vertrag bis 2032 verlängert. Vorhin haben Sie gesagt, Sie wollen, / Sie hoffen, Sie können im Oktober in 2 Jahren das Haus tatsächlich wieder wirklich beziehen. Machen Sie weiter, um dann endlich mal in den Genuss zu kommen, nicht aus einem Provisorium herauszuarbeiten?
0: Ich bin hierher gekommen, um diese Baumaßnahme zu machen und dann steigt man nicht unterwegs aus. Das ist der eine Grund und natürlich freue ich mich, wenn wir es schaffen, dieses Haus wieder zu eröffnen. Und Sie haben jetzt gerade auch vom Baustellenfest, das wir am 5.7. hatten, gesprochen. Da konnten wir eine neue Zeitkapsel im Haus versenken, so mit dem Blick auf vielleicht in 50, 60, 70 Jahren die nächste Generalsanierung und dann wird man sich zurückerinnern, wie das jetzt war. Und von daher, das geht schon über uns und unsere Zeit hinaus. Das Haus läuft auf sein 250-jähriges Jubiläum zu. Das hat einfach eine ganz große Tradition, ist ein wichtiges Haus und deswegen ist es schön, hier auch die Strecke fertig zu machen und nicht auf halber Strecke auszusteigen.
1: Sagt Tilman Prolloks, geschäftsführender Intendant des Mannheimer Nationaltheaters, das seit 4 Jahren saniert wird. Mit diesem Gespräch endet auch unsere Reihe. Das Provisorium lebt am längsten und Ihnen wünsche ich alles Gute. Vielen Dank für Ihre Zeit.
0: Ich danke Ihnen, Frau Wuttke, einen schönen Abend.
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1: Gregor Sander hat für seine

0: Kulturpresseschau einen gemeinsamen Nenner gefunden in Bild und Wort. Aber hören Sie selbst.
1: Die Feuilletons vom Mittwoch beschäftigen sich mit dem Verschwinden. Amazon listet KI-Schrott aus, titelt die Frankfurter Allgemeine Zeitung und Michael Hahnfeld erklärt den Fall einer angeblichen Reiseexpertin. Bis vor kurzem hatte Amazon noch 53 Titel von Tanja Förster gelistet, allesamt Reiseführer aus dem Jahr 2026. In ihnen geht es zum Beispiel um Alaska, das Allgäu, Auckland, den Gardasee, San Salvador, Sizilien oder Venedig. Die Autorin müsste also weit gereist sein. Dass dem ganz offenkundig nicht so ist, fiel zwei Journalistinnen des Bayerischen Rundfunks auf. Sie gingen für das Magazin Quer auf Recherche und stellten fest, dass die Tipps des Allgäu-Reiseführers von Tanja Förster zu rund 50% purer Nonsens sind und buchstäblich ins Nichts führen. Anstatt auf dem Erlebnisbauernhof Knestel in Eu-Mittelberg befanden sich die beiden Autorinnen bei ihrer Recherche etwa auf einer grünen Wiese. Trotzdem hat der FAZ-Autor Zweifel, dass der Rausschmiss der gesamten Fake-Literatur bei Amazon überhaupt möglich ist und kommt zu folgendem Fazit. Der Konzern dürfte Mühe haben, der KI-Flut Herr zu werden und gibt sich auf unsere Anfrage hin nach wie vor zugeknüpft. Im Sinne der Kunden, die feststellen müssen, dass sie Wertloses erworben haben, ist das sicherlich nicht. In der Süddeutschen Zeitung berichtet Philipp Bovermann über die amerikanische KI-Firma Anthropic. Am 1. Juli 2022 erscheint ein neues, frei zugänglich digitales Internetarchiv, das Millionen Bücher enthält. Man verstoße, schreiben die Admins der Seite bewusst gegen Urheberrecht in den meisten Ländern. Ben Mann, einer der Anthropic-Gründer, schickt einen Link zu der Seite an Kollegen und kommentiert, gerade rechtzeitig. Dafür muss die KI-Firma nun allerdings 1,5 Milliarden Dollar Strafe zahlen, weil sich 500.000 Rechteinhaber zu einer Sammelklage zusammengeschlossen hatten und ihnen Schadenersatz zugesprochen wurde. Anthropic, so berichtet Bovermann weiter, hat nun einfach nur die Methode geändert. Es werden jetzt Bücher bei Händlern aller Art aufgekauft, möglichst von jedem Werk eines, um sie in Maschinen verarbeiten zu lassen. Die Buchrücken würden entfernt, die Seiten zurechtgeschnitten, gescannt und anschließend entsorgt. Millionen Exemplare hätten sich so bereits auf dem Weg ins künstliche Supergehirn in Altpapier verwandelt. Natürlich verstößt auch diese Methode gegen das Urheberrecht, aber das wurde bei diesem digitalen Fressen analoger Bücher offensichtlich schon mit eingerechnet. In der Taz beschwert sich Valerie Katil über die Darstellung der Frauen, ausgerechnet in der gerade überall hochgelobten Homer-Verfilmung von Christopher Nolan. In seiner Odyssee sind die weiblichen Charaktere leicht einzuteilen in verschiedene Kategorien männlicher Projektion. Hörige, Verräterinnen oder verführerische Hexen, die Odysseus hindern, nach Ithaka zurückzukehren. Nun gibt die Taz-Autorin zu, dass dieses Verschwinden jeder realen Weiblichkeit seinen Ursprung schon bei Homer haben könnte oder wie sie es ausdrückt. Das liegt mit Sicherheit auch am nicht gerade feministischen Originalmaterial. Doch das lässt Katil nicht als Entschuldigung für den heutigen Regie-Superstar gelten. In Nolans Odyssee geht selbst ein Rest Ambiguität, die die Figuren in sich tragen, verloren. Penelope wird zur treudoven Hausfrau, Kalypso zu einer Art Krankenschwester, ja sogar Athene, die Göttin der Weisheit und des Kampfes, rennt Odysseus hinterher, dient ihm, bittet, bettelt, dass er doch endlich vernünftig werden solle. Und so leiht sich die Taz-Kritikerin dann Lanze und Schwert der Göttin Pallas Athene und geht final mit voller Wucht gegen den Oscar-Anwärter vor. Christopher Nolan ist unter anderem für seine holprigen, unglaubwürdigen Dialoge bekannt. Womöglich lässt sich das dadurch erklären, dass ihm der Zugang zum Weiblichen verschlossen bleibt. Denn wer unfähig ist, Frauen als reale Personen zu verstehen, der versteht auch etwas vom Menschsein nicht.
0: Die Kulturpresseschau von und mit Gregor Sander. In Fazit mit Gabi Wuttke. Gute Nacht.

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1: Die Nachrichten. Der ukrainische Präsident Selenskyj hat nach tagelangen Protesten im Land seinen Armeechef Syrskyj entlassen. Selenskyj würdigte dessen militärische Verdienste, ging jedoch nicht auf die Hintergründe der Abberufung ein. Vergangene Woche hatte Selenskyj Verteidigungsminister Fedorow entlassen. Dabei ging es wohl maßgeblich um einen Richtungsstreit in der Kriegsführung. Die Absetzung Fedorows führte zu zahlreichen Kundgebungen gegen Selenskyj in Kiew und anderen Städten. Nach der Vorstellung des Bundeslagebilds zum Kindesmissbrauch in Deutschland weisen Fachorganisationen auf ein wesentlich größeres Ausmaß in der Realität hin. Der Verein gegen Missbrauch teilte mit, dass das Bundeslagebild vor allem das tatsächliche Ausmaß der sexuellen Gewalt, der Jugendliche im Netz täglich ausgesetzt seien, nicht ansatzweise abbilden könne. Der Bundesgeschäftsführer des Kinderschutzbundes Grein betonte im Deutschlandfunk, der Gesellschaft werde immer klarer, dass es ein weit verbreitetes Phänomen von sexuellem Missbrauch in Familien gebe. Die Leiterin des Vereins Nina von Bodelschwing sagte im ZDF, Tatpersonen hätten es deutlich leichter, wenn sie die Kinder und Jugendlichen gut kennten. Fremdtäter seien vergleichsweise selten. Sexualisierte Gewalt gegen Kinder galt lange in Deutschland als tabuisiert. Inzwischen spielt die dramatische Problematik in Politik und Behörden eine größere Rolle. Die Entwicklungen werden vom Bundeskriminalamt besonders ausgewertet. Das neueste Bundeslagebild wurde gestern vorgestellt. Demnach sind die registrierten Fallzahlen erneut gestiegen, vor allem durch digitale Straftaten. Der Eintritt in Schwimmbäder ist teurer geworden. Im vergangenen Monat kostete nach Angaben des Statistischen Bundesamts der Besuch 3,6% mehr als ein Jahr zuvor. Die Preise verteuerten sich damit deutlich stärker als die allgemeine Teuerungsrate. Sie liegt bei 2,3%. Gesunken seien indes Preise für Badebekleidung oder Sonnenschirme. Die Erreichbarkeit von Schwimm- und Hallenbädern ist regional sehr unterschiedlich. Zum nächsten Natur- oder Freibad dauert es mit dem Auto durchschnittlich 10 Minuten, zum nächsten Hallenbad 12 Minuten. Anders sieht es in einigen ländlichen Regionen aus. In Teilen Mecklenburg-Vorpommerns, Brandenburgs, des nördlichen Sachsen-Anhalts sowie in Regionen von Rheinland-Pfalz braucht die Fahrt häufig mehr als 20 Minuten. In der Debatte über die weitere Digitalisierung der Börse begrüßt der Finanzökonom Kopier Georg die Tokenisierung von Wertpapieren. Sie sei ein Wachstumsmarkt, sagte der Professor von der Frankfurt School of Finance dem Deutschlandfunk. Dieser verbinde für Anleger die Vorteile eines wohlregulierten Marktes mit der Effizienz einer Blockchain-basierten Infrastruktur. Investitionen seien besser planbar und insgesamt weniger riskant. Zudem würden rund um die Uhr Zugang zu neuer Liquidität möglich sowie geringere Transaktionsgebühren, erklärte Georg. Tokenisierung bedeutet, jeder Handelsvorgang, etwa mit einer Aktie, Anleihe oder einer gebündelten Auswahl davon, wie eines ETFs, wird geprüft und als eine Art digitaler, fälschungssicherer Kassenzettel, ein sogenannter Token, abgespeichert. Genutzt wird dafür die Speichertechnologie der Blockchain, die bereits Grundlage für Kryptowährungen wie Bitcoin ist. In den USA hat das für den Handel mit Wertpapieren zentrale Wall Street-Unternehmen DTCC vergangene Woche einen Praxistest gestartet. Im Oktober soll der Regelbetrieb loslegen. König Charles III. Hat den Bau der nach seinen Angaben ersten Ökomoschee Europas in Cambridge gewürdigt. Sie zeichne sich neben architektonischer Qualität durch eine Vorreiterrolle im Umweltschutz aus, teilte das britische Staatsoberhaupt mit. Dem auf Nachhaltigkeit ausgerichteten islamischen Gebäude gelinge es durch seine Maßnahmen, die CO2-Emissionen deutlich zu senken. Charles hatte zu Wochenbeginn die 2019 errichtete Moschee besucht, die islamischen Prinzipien des Naturschutzes mit lokaler Architektur verknüpft. Die Holzkonstruktion wurde unter anderem mit Wärmepumpen, Photovoltaik, Gründach und Regenwassermanagement ausgestattet. Abschließend das Wetter. Nachts im Norden Bewölkungszunahme, im Küstenumfeld gebietsweise Regen, sonst gering bewölkt, Tiefstwerte 15 bis 6 Grad. Tagsüber in der Nordhälfte bewölkt, zeitweise Regen, im Süden heiter, 19 bis 29 Grad. Die weiteren Aussichten, am Donnerstag bewölkt, vor allem in der Nordosthälfte Schauer, im Südwesten heiter, 19 bis 27 Grad. Das waren die Nachrichten.
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2: Heute Nacht mit Mike Herbstreut. Schön, dass Sie zuhören.

China will die Insel Taiwan einnehmen. Daran lässt Staatschef Xi Jinping eigentlich keine Zweifel mehr in seinen Reden zu dem Thema aus der letzten Zeit. Und auch für ExpertInnen ist eigentlich nur noch die Frage, ob es schon 2027 oder erst 2028 soweit ist. Wir schauen gleich genauer drauf. Auf die Eskalation um Taiwan und warum China jetzt so offensiv bei diesem Thema vorgeht. Eins unserer Themen hier in der Radionacht in der nächsten Stunde.

0: Als ein junger Mann in München im Jahr 2016 neun Menschen tötete, da war lange von einem Amoklauf die Rede. Es dauerte Jahre, bis klar war, das war eine falsche Einordnung. Der Täter hatte ein eindeutiges rassistisches Motiv. Nikolaus Nützle erinnert an den Anschlag in München vor 10 Jahren in unserem Kalenderblatt.
1: Im Norden Münchens am Olympia-Einkaufszentrum steht neben einer vierspurigen Straße ein Metallbogen mit Porträtfotos von 9 Menschen. Wenn man Passanten fragt, woran das Denkmal erinnert, haben die meisten eine Antwort.
2: Das ist ja von dem Attentat vor, weiß nicht, 10 Jahren oder was her ist, oder wo Amoklauf war.
3: Ich weiß nur, es war ein, ich glaube noch Schüler damals, der Amok gelaufen ist und dabei die Person, an die da gedacht wird, erschossen hat.
1: Henning Pfeiffer, Polizeireporter beim Bayerischen Rundfunk, hat damals über Social Media erfahren, dass etwas Furchtbares geschah. Mit Kollegen ist er Richtung Tatort gefahren.
4: Und dann habe ich auch Menschen getroffen, die aus dem Olympia-Einkaufszentrum geflohen waren. Die hatten die Schüsse gehört. Es hat sehr laut geknallt und dann wurde gerufen und Panik brach aus.
1: Darüber zu berichten, was wirklich geschah, sei sehr schwierig gewesen, erinnert sich der Journalist.
4: Es wurden zu dem Zeitpunkt und auch im Laufe des Abends noch mehr als 60 Schießereien in München gemeldet und auch 2 Geiselnahmen. Das war alles allerdings falsch, also es waren Falschmeldungen. Und trotzdem haben all diese Falschmeldungen zu panikartigen Fluchtsituationen im Stadtgebiet geführt mit 30 Verletzten.
1: Tatsächlich dauerte es ab 17.51 Uhr nur 12 Minuten, bis der Täter mit einer Pistole 9 Menschen getötet hatte. 2 von ihnen waren erst 14 Jahre alt. 5 weitere verletzte er schwer. Gut 2 Stunden später erschoss der 18-Jährige sich selbst, als die Polizeibeamten ihn stellten. Die Waffe hatte er sich illegal im Darknet besorgt. Weil der Täter ein Schüler war, der sich wegen psychischer Probleme hatte behandeln lassen, war zunächst von einem Amoklauf die Rede. Bald allerdings fiel auf, dass die Opfer alle etwas gemeinsam hatten. Ihre Familien hatten ihre Wurzeln im Ausland oder sie gehörten zur Gruppe der Sinti und Roma. Der Soziologe Matthias Quent hat umfangreiche Daten ausgewertet, um im Auftrag der Stadt München ein Gutachten zu erstellen.
5: Ganz konkret war es so, dass der Täter in München weiße Menschen am Leben gelassen hat, am Tatort nicht auf sie geschossen hat und sich wirklich ganz spezifisch eine Gruppe ausgesucht hat. Und dann sprechen wir von einer vorurteilsgeleiteten Gewalttat, von einem Hassverbrechen.
1: Es könne paradox wirken, dass die Eltern des in München geborenen Täters Iraner sind, weiß der Extremismusforscher. Und es sei korrekt, dass der 18-Jährige psychische Probleme hatte. Das ändere aber nichts an seinem Motiv.
5: Das sind überlappende Grenzen. Das kann man nicht hart abgrenzen. Und das ist in sehr vielen Fällen so.
1: Zweifelsfrei rassistisch seien die Morde am 22. Juli 2016 in München vor allem aus einem Grund.
5: Dann ist der zentrale Aspekt, dass solche Taten Botschaftstaten sind.
1: Es gehe um eine Botschaft an Menschen, die der Täter als nicht deutsch definierte.
5: Ihr seid eine Bedrohung, euch muss man vernichten, um, das ist das, was er selber, der Attentäter selber formuliert hat, um Deutschland zu retten.
1: Es dauerte allerdings rund 3 Jahre, bis auch das Bayerische Landeskriminalamt offiziell erklärte, der 9-fache Mord sei ein rassistisch motiviertes Hassverbrechen gewesen. Der Polizeireporter Henning Pfeiffer kennt die Arbeit der Ermittlungsbehörden seit vielen Jahren. In diesem Fall hat er ein zwiespältiges Urteil über ihr Vorgehen.
4: Da kommen natürlich unglaublich viele Informationen zusammen, die man erstmal bewerten muss, um dann zu einem Ergebnis zu kommen. Also ich denke, es war gerechtfertigt, dem Ganzen ein wenig Zeit einzuräumen, bis man ein endgültiges Ergebnis hat. Und wir leben nun mal in einer Zeit, wo man gerne sofort ein Ergebnis hat und das klappt nicht immer. Und in diesem Fall haben sie sehr genau hingeschaut und es hat halt länger gedauert. Für meinen Geschmack fällt doch etwas zu lange her.
1: Der Soziologe und Gutachter Matthias Quent findet ebenfalls, es hätte schneller gehen können, einen breiten Konsens über das Motiv des Täters zu finden. Aber er sieht auch gute Aspekte in der Aufarbeitung.
5: Ich denke, dass München ein positives, konstruktives Beispiel ist, wie sich Perspektiven, Einschätzung auch entwickeln können, wie man eine Diskussion versachlicht, sie auch in einer öffentlichen Art und Weise führt, Argumente austauscht und dann zu anderen Einschätzungen kommt.
1: Wenn man Passanten am Gedenkort für die 9 Mordopfer im Münchner Norden anspricht, hört man allerdings eher, von einem rassistischen Motiv sei ihnen nichts bekannt.
3: Das nicht, nein. Also das habe ich nicht mitbekommen.
2: Ja, das war dann irgendwie von Schule oder irgend sowas. Aber er war auch psychisch.
1: In der Schule hatte der Täter Schwierigkeiten und er hatte psychische Probleme. Seine Opfer aber suchte er aus rassistischen Motiven aus.
0: Ein Kalenderblatt war das von Nikolaus Nützel. Sie hören die Radionacht im Deutschlandfunk. 1:13 Uhr haben wir es.

0: In Ostasien, da stoßen die Interessen von China und den USA aufeinander. Im Fokus steht das kleine, aber wirtschaftsstarke Taiwan. Über diesen Zankapfel, über den hören Sie jetzt einen Hintergrund von meinem Kollegen Martin Fritz.
1: Marschmusik und rhythmisches Klatschen für Xi Jinping, den Generalsekretär der Kommunistischen Partei Chinas. 3000 Delegierte empfangen ihn, als er in der großen Halle des Volkes in Peking die Bühne betritt. Bei der Feier zum 105. Geburtstag der KP Anfang Juli erklärt Xi in seiner Rede, das sozialistische China gelte weithin als Wegbereiter des Weltfriedens, Mitgestalter der globalen Entwicklung und Verfechter der internationalen Ordnung. Dann wendet er sich seinem wichtigsten Thema zu, Taiwan. Nach Chinas Definition kein eigener Staat, sondern eine abtrünnige Provinz.
2: Die Lösung der Taiwan-Frage und die vollständige Wiedervereinigung des Mutterlandes sind eine historische Aufgabe, der sich unsere Partei weiterhin verpflichtet fühlt und ein gemeinsames Anliegen aller Söhne und Töchter der chinesischen Nation. Wir müssen die separatistischen Kräfte der Taiwan-Abspaltung entschlossen bekämpfen, uns gegen Einmischung von außen wehren und die Sache der nationalen Wiedervereinigung entschlossen vorantreiben.
1: Vor 5 Jahren, bei der Feier zum 100. Geburtstag der KP, sprach Xi noch vom Prozess der friedlichen nationalen Wiedervereinigung mit Taiwan. Jetzt stellte er die Einnahme der Insel als Aufgabe dar, die bald erfüllt werden müsse. Passend dazu forderte Xi in seiner Rede die chinesische Volksbefreiungsarmee auf, ihre Ziele bis zu ihrem 100. Geburtstag im nächsten Jahr zu erreichen, sprich einsatzbereit zu sein. Kommt es schon 2027 oder nach der Präsidentenwahl in Taiwan Anfang 2028 zu einer Isolierung, Blockade oder Invasion der Inselrepublik, wie einige westliche Analysten mutmaßen? Die KP schloss ihre Feier mit dem Propagandalied »Ohne die Kommunistische Partei gibt es kein neues China«. Die Botschaft an die Welt war unüberhörbar. Taiwan gehört zu China und Peking bereitet sich darauf vor, die Inselrepublik einzugliedern. Die Hinweise häufen sich. Immer mehr chinesische Mikroeskalationen, wie der Sicherheitsexperte Nico Lange es nennt, treffen Taiwan und das Nachbarland Philippinen. China verschärft auch den wirtschaftlichen Druck auf Japan. Es unterstützt Russland im Ukraine-Krieg, um Europa zu beschäftigen, und gestaltet seine Beziehungen zu den USA zu seinen Gunsten. Beim US-China-Gipfeltreffen in Peking im Mai erklärte der chinesische Staatschef in seiner offiziellen Ansprache, die chinesisch-amerikanischen Beziehungen seien die derzeit wichtigsten bilateralen Beziehungen weltweit.
2: Diese Beziehungen können nur gut gehandhabt werden und dürfen nicht ruiniert werden. Wenn die beiden Länder zusammenarbeiten, profitieren beide davon. Wenn sie sich bekämpfen, leiden beide darunter. Sie sollten Partner sein, keine Gegner. Wir sind uns einig, eine konstruktive und strategisch stabile Beziehung zwischen China und den USA aufzubauen, die stabile, gesunde und nachhaltige Entwicklung der bilateralen Beziehungen zu fördern und der Welt mehr Frieden, Wohlstand und Fortschritt zu bringen.
1: Der frühere Umgang der USA mit China, gültig auch noch während Trumps erster Amtszeit, lautete strategischer Wettbewerb. Die nationale Sicherheitsstrategie der USA von 2018 bezeichnete den strategischen Wettbewerb mit China als zentrale Herausforderung. Doch die überarbeitete Strategie, veröffentlicht Ende 2025 in Trumps aktueller Amtszeit, spricht von einem Streben nach einer für beide Seiten vorteilhaften Wirtschaftsbeziehung. Diese neue Sichtweise der USA griff China auf und schlug eine konstruktive strategische Stabilität vor. Und Trump stimmte zu. So analysiert es Helena Legarda vom Mercator-Institut für China-Studien in Berlin.
3: Konstruktive strategische Stabilität mag vielleicht wie ein Wortsalat klingen, aber für Peking ist dies äußerst wichtig. Chinas Führung versucht seit Jahren, die Beziehung neu zu definieren. Sie hat versucht, Washington dazu zu bewegen, verschiedenen Formulierungen zuzustimmen. Einer neuen Art von Großmachtbeziehungen und einigen anderen Begriffen, bis sie schließlich bei diesem gelandet sind. Und es hat funktioniert.
1: China werde dieses Konzept künftig vorbringen, sobald die USA Chinas Interessen verletzen, erwartet die Analystin für Chinas Außenpolitik. In solchen Fällen werde China den Vereinigten Staaten vorwerfen, den neuen Konsens zu brechen und eine Korrektur verlangen. Gleichzeitig knüpfte China beim Gipfel die strategische Stabilität an die Taiwan-Frage. Xi sprach darüber mit Trump im vertraulichen Teil des Treffens. Später erklärte der Sprecher des chinesischen Außenministeriums, Guo Jiakun, die Haltung Chinas öffentlich.
4: In seinen Gesprächen mit US-Präsident Donald Trump wies Präsident Xi Jinping darauf hin, dass die Taiwan-Frage das wichtigste Thema in den chinesisch-amerikanischen Beziehungen ist. Wird sie richtig gehandhabt, werden die bilateralen Beziehungen insgesamt stabil bleiben. Andernfalls wird es zu Auseinandersetzungen und sogar Konflikten zwischen den beiden Ländern kommen, wodurch die gesamten Beziehungen ernsthaft gefährdet würden. Die US-Seite muss die Taiwan-Frage mit größter Umsicht behandeln.
1: Seit über 50 Jahren akzeptiert Washington die Ein-China-Politik Pekings und erkennt die Volksrepublik China als einzigen chinesischen Staat an. Mit Taiwan, das sich selbst offiziell Republik China nennt, haben die USA nur inoffizielle Beziehungen. Ähnlich handhaben es fast alle UNO-Mitgliedsländer. Doch gemäß dem Taiwan Relations Act müssen die USA Taiwan mit Verteidigungswaffen versorgen und gegen jede Gewalt oder Nötigung vorgehen, die Taiwans Sicherheit bedroht. Im Gegensatz zu seinem Vorgänger Joe Biden hat Präsident Trump den US-Beistand für Taiwan aber bisher nicht öffentlich bekräftigt. Auf die Frage von Journalisten, ob die USA Taiwan verteidigen würden, wiederholte Trump lediglich Chinas Position.
5: So, President Xi and I talked a lot about Taiwan. He thinks they cannot have.
6: Präsident Xi und ich haben viel über Taiwan gesprochen. Er lehnt das, was dort geschieht, sehr entschieden ab. Er möchte keinen Unabhängigkeitskampf sehen, da dies zu einer sehr heftigen Konfrontation führen würde. Und ich habe ihm zugehört. Ich habe großen Respekt vor ihm.
1: Trump zögert bis heute, einen vom Kongress genehmigten Waffenverkauf an Taiwan über 11 Milliarden Dollar freizugeben. Seine Beweggründe bleiben unklar. Sieht er den Verkauf als Druckmittel in den Handelsgesprächen mit Peking? Oder will er den geplanten Gegenbesuch von Xi Jinping in Washington Ende September nicht gefährden? China nutzt die Verzögerung und erhöht den Druck auf Taiwan. Es hält Militärübungen ab, verletzt den Luftraum. Die Küstenwache patrouilliert neuerdings in internationalen Gewässern auf der Pazifikseite von Taiwan, angeblich um dort Recht durchzusetzen. Ein neues Gesetz, das am 1. Juli in Kraft trat, kriminalisiert jeden Chinesen, der sich nicht als solcher sieht. Da Taiwanesen laut China Chinesen sind, riskieren sie Strafen, wenn sie sich zuerst als Taiwanesen bezeichnen. Auf dem Shangri-La-Sicherheitsforum in Singapur, der wichtigsten Sicherheitspolitikkonferenz in Asien, versprach US-Verteidigungsminister Pete Hegseth, Chinas Hegemonialstreben entgegenzutreten. Gleichzeitig forderte er die asiatischen Partner auf, 3,5% ihres Bruttoinlandsprodukts in die Verteidigung zu investieren. Er betonte zudem, die sogenannte erste Inselkette vor China, also die Philippinen, Taiwan und Japan, zu schützen. Doch das Wort Taiwan fiel in seiner Rede nicht. Solche widersprüchlichen Signale könnten eine eigene Dynamik entfalten, warnt Analystin Legarda vom Mercator-Institut.
3: Das Problem ist nicht so sehr, welche Signale dies hinsichtlich einer politischen Kursänderung aussendet, sondern vielmehr hinsichtlich der Wahrnehmung und des Vertrauens in die Vereinigten Staaten. Ich denke, die Auswirkungen auf die Sicherheit Taiwans und auf die regionale Stabilität könnten negativ sein, weil sie zunächst das Vertrauen in Taiwan in die Vereinigten Staaten bis zu einem gewissen Grad untergraben könnten.
1: Taiwan zweifelt nicht allein an der Treue der USA. Auch Deutschland und Europa fürchten, dass Trump kein verlässlicher NATO-Partner mehr ist, etwa wenn Russland einen baltischen Staat angreifen würde. Früher behandelten die USA die Taiwan-Frage nach dem Motto strategische Ambivalenz. Man ließ offen, ob man Taiwan militärisch verteidigt. Unter Trump wurde daraus strategische Verwirrung, schrieb die Neue Zürcher Zeitung. Die schwer berechenbare US-Außenpolitik bietet China die Chance, sich als verantwortungsvollere Weltmacht zu präsentieren. Ein neues Selbstbewusstsein Chinas spiele hier eine Rolle, sagt die Analystin. Peking glaube inzwischen, globale Krisen besser zu meistern als die USA, Europa und andere liberale Demokratien.
7: They have spent the last few years modernizing their
3: China hat die letzten Jahre damit verbracht, seine Wirtschaft, sein politisches System und seine Kapazitäten zu modernisieren. Man ist überzeugt, dass die chinesische Bevölkerung besser schwierige Zeiten überstehen könne als die europäische oder amerikanische Öffentlichkeit. Was bedeutet das für den indopazifischen Raum? Es bedeutet, dass wir ein China erleben, das gegenüber Ländern im Indopazifik selbstbewusster und in manchen Fällen sogar aggressiver auftritt, das versucht, nicht nur seine Kerninteressen zu verteidigen, sondern seine Macht, seinen Einfluss und seine Präsenz in der Region auszubauen.
1: Seit dem Gipfel von Trump und Xi häufen sich Machtdemonstrationen, und zwar über die Taiwan-Frage hinaus. Die chinesische Küstenwache, faktisch ein Arm der Marine, drängt andere Boote ab und markiert Präsenz, um Chinas Besitzansprüche im Meer gegenüber den Philippinen und gegenüber Japan durchzusetzen. Dabei beansprucht China Gebiete, die ihm nach internationalem Recht nicht zustehen. Dann, Anfang Juli, feuerte ein chinesisches Atom-U-Boot eine Interkontinentalrakete ab, die über Teile der Philippinen flog. China zeigte die Rakete im vorigen Jahr bei einer Militärparade in Peking. Vor allem Japan bekommt Chinas neue Machtansprüche zu spüren. Premierministerin Sanae Takaichi erklärte im November, ein chinesischer Angriff auf Taiwan stelle eine existenzielle Bedrohung dar, was einen Kriegseintritt Japans rechtfertigen würde. Seitdem erhöht China den Druck. Es stoppte die Lieferung von 7 seltenen Erden und erschwerte Reisen nach Japan. Im Zentrum des Konflikts stehe Taiwan, sagt Robert Ward vom Internationalen Institut für Strategische Studien in London, das die Shangri-La-Sicherheitskonferenz veranstaltet.
8: So for China, Taiwan is the core of China's core interests.
9: Für China ist Taiwan der Kern der chinesischen Interessen. Und für Japan ist natürlich die Stabilität in der Taiwanstraße ebenfalls ein Kerninteresse. Angesichts des Unterschieds in der Wirtschaftsgröße und der Fragen der wirtschaftlichen Sicherheit ist es einfach nicht mehr möglich, wie es früher der Fall war, die Differenzen bei großen strategischen Fragen mit wirtschaftlicher Zusammenarbeit, Exporten oder mehr Tourismus zu übertünchen.
1: Seit etwa 10 Jahren rückt Japan enger an die USA heran. Ein gemeinsames Kommando ist in Planung und es pflegt auch Kontakte zur NATO. Die Verteidigungsausgaben steigen. Japan hat sie verdoppelt und erreicht nun 2% der Wirtschaftsleistung. Ein Beispiel dafür ist der Stapellauf des U-Boots Sogei, zu Deutsch Blauwal, im Oktober vergangenen Jahres. Japans modernstes 6. U-Boot mit 84 Metern Länge kann dank Lithium-Akkus fast geräuschlos länger unter Wasser fahren. Die Regierung von Premierministerin Takaichi baut Japans militärische Fähigkeiten konsequent weiter aus, stationiert Abwehrraketen näher an China und Taiwan und erlaubt den Export von tödlichen Waffen. Verteidigungsminister Shinjiro Koizumi kritisierte bei der Shangri-La-Sicherheitskonferenz in Singapur Ende Mai das Großmachtgehabe Chinas, ohne es beim Namen zu nennen.
10: The Indo-Pacific is facing a severe reality.
11: Der indopazifische Raum sieht sich mit einer ernsten Realität konfrontiert. Versuche, den Status quo einseitig mit Gewalt oder Zwang zu ändern, wirtschaftlicher Zwang, Angriffe auf die etablierten Regeln, komplexer Wettbewerb, unter anderem im Cyber- und Informationsbereich, die Militarisierung aller Bereiche. Die Grenze zwischen Friedenszeit und Krisensituationen verschwimmt zunehmend.
1: Japan engagiert sich seit Jahren für einen freien und offenen Indo-Pazifik, um die Handelswege in Asien zu sichern. Das Meer um Taiwan und südlich davon ist für die Weltwirtschaft noch wichtiger als die Straße von Hormus im Nahen Osten. Kern dieser Strategie sind Partnerschaften mit anderen Ländern in Sicherheits- und Militärfragen. So baut Japan Fregatten für Australien und verhandelt Militärschifflieferungen an die Philippinen und Indonesien. In Singapur beschrieb Koizumi Japans Rolle in der Region als Verbindungspunkt. Analyst Ward:
8: So Japan's not naive here. It knows that
9: Japan weiß, dass es allein keine Veränderungen bewirken kann. Aber es kann einen Ankerpunkt anbieten für jene Länder in der Region, die sich nicht zwischen China einerseits und den USA andererseits entscheiden müssen. Japan ist sicher kein Vermittler zwischen den Großmächten, aber eine Quelle der Stabilität für diejenigen in der Region, die sich Sorgen über den Konflikt zwischen China und den USA machen.
1: China versucht, Japan in Asien zu diskreditieren, indem es auf den Militarismus im Zweiten Weltkrieg verweist. China spricht von Neomilitarismus und behauptet, Japan plane erstmals, Atomwaffen auf eigenem Boden zu stationieren. Es feierte im Vorjahr den 80. Jahrestag des Sieges über Japan im Zweiten Weltkrieg. Doch die Regierung in Tokio ist zuversichtlich, dass die chinesische Taktik in Asien wenig Anklang findet. Verteidigungsminister Koizumi nahm die Vorwürfe in Singapur direkt auf.
10: This thing is guess. Some of you may have heard the term.
11: Sehr geehrte Gäste, einige von Ihnen haben vielleicht schon einmal den Begriff neuer Militarismus gehört. Doch nichts könnte weiter von der Wahrheit entfernt sein. Denken Sie einmal darüber nach. Es gibt ein Land, das über ein riesiges Arsenal an Atomwaffen und strategischen Bombern verfügt. Japan besitzt keine dieser Waffen. Und dennoch wird Japan als neuer Militarismus gekennzeichnet. Ist das nicht seltsam?
1: In Japan spricht man es nicht offen aus. Doch bei einem militärischen Konflikt um Taiwan wäre Japan automatisch Kriegspartei. Die japanische Insel Okinawa dient den USA als eine Art Flugzeugträger. Bei einem Taiwan-Konflikt würden von dort viele Einsätze geflogen, sodass China die Flugzeugbasen wohl angreifen würde. Zudem hält China eine Trumpfkarte namens Nordkorea bereit. Im Juni besuchte Chinas Staatschef Xi Nordkoreas Führer Kim Jong-un in Pyongyang, erstmals seit 7 Jahren. Man beschrieb das enge Verhältnis der beiden Staaten lange mit dem Ausdruck »wie Lippen und Zähne«. Doch Nordkorea gewann durch das Bündnis mit Russland Spielraum. Peking befürchtet, dass der Transfer von russischer Waffentechnologie an Pyongyang dazu führt, dass Südkorea und Japan im Gegenzug näher an die USA heranrücken. Bei seinem Besuch erwähnte Xi die strittige Denuklearisierung Nordkoreas nicht, um gut Wetter bei Kim zu machen. Denn China könnte Nordkorea im Taiwan-Konflikt gut nutzen. Jenny Town, Korea-Analystin bei der Denkfabrik Stimson Center in Washington, warnt davor, dass Nordkorea dann Südkorea angreifen könnte.
12: If there is a Taiwan contingency, what does North Korea do?
13: Wie verhält sich Nordkorea bei einem Taiwan-Notfallplan? Gibt es dann eine mit China koordinierte Aktion? Oder nutzt Nordkorea die Situation für sich? Was passiert bei einem Mehrfrontenkrieg? Selbst wenn die USA zur Verteidigung von Südkorea verpflichtet sind, fehlt ihnen vielleicht die volle Kapazität für die Antwort, die man in der Vergangenheit erwartet hätte.
1: Wie man es auch dreht, China tritt nicht nur in der Taiwan-Frage enorm selbstbewusst auf, sondern auch gegenüber vielen anderen Ländern in Ost- und Südostasien. Die Rolle der USA ist weniger eindeutig als früher. Die ganze Pazifikregion scheint unter Druck zu stehen.
0: Im Streit um Taiwan gewinnt China langsam die Oberhand. Ein Hintergrund war das von Martin Fritz.

0: Über 2000 jüdische Gebetshäuser gab es vor dem Zweiten Weltkrieg in Deutschland. Heute sind es nur noch etwa 100 bis 130 aktiv genutzte Synagogen und Gebetssäle. Und das liegt nicht nur daran, dass die Nazis nach 1933 die meisten niederbrannten oder zerstörten, sondern auch, weil das öffentliche Interesse an einem Wiederaufbau nach dem Zweiten Weltkrieg nur mäßig war. Den jüdischen Gemeinden fehlte es an Geld und Städte bauten auf den alten Synagogengeländen lieber Einkaufszentren oder Hotels. Moralische Bedenken, die gab es kaum. Ein neues Buch beleuchtet dieses dunkle Kapitel jüdischen Bauens und Lebens in Deutschland nach 1945. Thomas Klatt hat mit der Autorin gesprochen für unsere Religionssendung Tag für Tag hier in der Radionacht, die Sie jetzt gleich hören, die nächsten gut 20 Minuten, moderiert von meiner Kollegin Ina Rotscheid.
1: Das jüdische Gemeindehaus in der Berlin-Charlottenburger Fasanenstraße. Man sei froh, es bis heute voll nutzen zu können, sagt der Pressesprecher der jüdischen Gemeinde Berlin, Ilan Kiesling.
2: Wir haben zu Beginn des Ukraine-Krieges hier ein Erstaufnahmezentrum im ganzen Gemeindehaus gestartet. Das war von einem Tag auf den anderen und das ganze Haus war eben voll von jüdischen Geflüchteten aus der Ukraine. Ein richtiges Erstaufnahmezentrum.
1: Das jüdische Gemeindehaus ist ein zweigeschossiges Stahlbetongebäude, das heute unter Denkmalschutz steht.
2: Ansonsten beheimatet das Gemeindehaus unsere Volkshochschule und über uns der wunderbare große Saal, den wir mal als das Wohnzimmer der Gemeinde bezeichnet haben, wo regelmäßig eben auch Konzerte und vor allen Dingen auch unsere Gedenkveranstaltungen stattfinden, zum Teil auch Hochzeiten oder Bar Mitzwa feiern.
1: Wer in das Gemeindehaus hineingeht, wird zuerst an die Vergangenheit erinnert. Denn an der Außenfassade stehen heute noch meterhohe Elemente der Vorgängersynagoge.
2: Und was man ansonsten sieht, wenn man reinkommt, ist das ehemalige Eingangsportal der Synagoge. Und dort hat man noch eine Säule. Und darum herum wurde dann eben das neue Gemeindehaus gebaut.
1: Das Portal und die Säule stammen von der alten liberalen Synagoge, die 2000 Menschen Platz bot. In der Pogromnacht im November 1938 wurde die Synagoge zerstört. Bis in die späten 1950er Jahre lagen hier noch die Trümmer der Synagoge. Dass hier wieder jüdisches Leben stattfindet, ist keine Selbstverständlichkeit. Denn damals sollte aus der Ruine ein großer Parkplatz werden, bis der jüdische Gemeindevorsitzende Heinz Galinski protestierte. Mit Erfolg. Im Foyer des heutigen Gemeindehauses hängen große Schwarz-Weiß-Fotos von der Grundsteinlegung. Heinz Galinski sagte am 10. November 1957:
3: Eine Geste der Versöhnung von Seiten der nichtjüdischen Bevölkerung der Stadt sollte uns, den Überlebenden jener Schreckenszeit, zum Bewusstsein bringen, dass wirklich ein neuer Geist brüderlichen Verstehens vorherrscht. In diesem Sinne war es, dass Senat und Abgeordnetenhaus von Berlin den einmütigen Beschluss fassten, für die jüdische Gemeinde auf dem Gelände dieser zerstörten Synagoge ein Gemeindehaus zu errichten.
1: Wohlgemerkt, nicht die jüdische Gemeinde, sondern die Stadt Berlin war Bauherrin. Architekturhistorikerin Alexandra Klei hat bis heute unbekannte Details zum jüdischen Bau nach 1945 zusammengetragen. In der Fasanenstraße etwa hatte die jüdische Gemeinde kaum etwas mitzureden.
4: Eine der Sachen, die finde ich sehr auffällig sind, die Gemeinde kommt da quasi gar nicht vor. Also die Gemeinde hatte ihre Vertreter im Wettbewerb, haben sie nicht die Mehrheit gestellt. Das Gebäude, was da entstanden ist, ist ein Gebäude, das entstanden ist nach den Vorstellungen, was die Stadt Berlin, der Senat in Berlin wollte.
1: In der Jury zum Wiederaufbau saßen Baufachleute, die schon in der Nazizeit Karriere machten. Alexandra Klei meint, immerhin müsse man anerkennen,
4: dass man sich für den Wettbewerb auch darum bemüht hat, dass emigrierte Architekten eingeladen wurden, die in Israel leben. Das gab es sonst zumindest zu den 50er, 60er Jahren an keinem anderen Beispiel. Also es sind trotzdem nicht jüdische Architekten geworden.
1: Dabei hatten die Berliner Juden noch Glück, etwas Neues auf dem Grundstück ihrer zerstörten Synagoge gebaut zu bekommen. In vielen anderen Städten wurden jüdische Gemeinden an den Stadtrand gedrängt. Viele Kommunen brauchten innerstädtisch mehr Platz für den wachsenden Autoverkehr, oder?
4: Viele Städte haben sehr viel Aufwand betrieben, dass sie die Grundstücke der großen Synagogen und angrenzenden Bauten behalten dürfen. Und das in der Regel ja damit begründet, dass sie da städtische Bauten errichten wollten oder auch Universitätsbauten, ne, in Freiburg oder auch in Hamburg.
1: Die überwiegende Zahl der Ruinen von Synagogen wurde in den Jahrzehnten nach Kriegsende sowohl in der Bundesrepublik als auch in der DDR abgerissen, überbaut oder die Trümmerreste anderswo verbaut. In Konstanz etwa wurde ein größerer Synagogenstein zum Taufstein in der Lutherkirche. In Stuttgart wurden Trümmer von Synagogen zu Mauern in Weinbergen. Moralische Bedenken gab es kaum. In Bonn wurde am Rheinufer auf einem Synagogengelände Ende der 1980er Jahre ein Hotel gebaut. In Dortmund entstand eine Oper mit Vorplatz und auf dem Areal des jüdischen Friedhofs in Hamburg-Altona wurde 1995 ein Einkaufszentrum eingeweiht, obwohl dort noch Grabsteine und menschliche Knochen gefunden wurden. Das alles bei einer meist desinteressierten Öffentlichkeit. Eine Ausnahme stellt ein Beitrag von Panorama Ende 1965 aus Kippenheim in Baden-Württemberg dar.
5: Dieses alte Gotteshaus erinnert die Kippenheimer ständig daran, dass 150 jüdische Mitbürger friedlich mit ihnen zusammenlebten, bis sie von den Schergen Hitlers vertrieben oder ermordet wurden. Heute wird die Synagoge als Lagerraum für Düngemittel und Schweinefutter benutzt. Im früheren Rabbinerhaus wohnt der Bürgermeister von Kippenheim. Er hat diese Synagoge im Jahre 1950 erworben und 1956 für den Betrag von 7.000 Mark an den Kippenheimer Landwirtschaftlichen Konsum- und Absatzverein weiterverkauft. Warum wird dieses jüdische Gotteshaus einer so unwürdigen Verwendung überlassen? Es geht einzig um einen Akt von Gedankenlosigkeit.
1: Nur vereinzelt gab es zivilgesellschaftliches Engagement. In Essen etwa begann die Stadt mit dem Umbau der vormaligen Synagoge zum Haus Industrieform als Ausstellungsfläche für Industriedesign. Jahre später gab es dann erste Proteste, etwa seitens der evangelischen Kirche. Meist aber blieb es still. Jüdische Gemeinden bemühten sich immer wieder darum, die Grundstücke zurückzuerhalten oder zumindest Entschädigung zu erhalten. Doch Alexander Klei hat in Archiven gefunden, nicht-jüdische Entscheidungsträger versuchten oftmals, diese Ansprüche in Frage zu stellen, herunterzuhandeln oder abzuwehren. Gemeinden mussten um ihre Ansprüche meist betteln und jahrzehntelang mit Provisorien zurechtkommen.
4: Die Regel für Gemeinden sind ja gar nicht Neubauten, sondern sind Um- und Weiternutzung, wo sie sich eingerichtet haben. Es war ja über viele Jahrzehnte quasi nicht möglich, für sie Neubauten zu errichten, weil das Geld, was in Entschädigungszahlungen zur Verfügung gestellt wurde, nicht ausgereicht wurde.
1: Dass Jüdinnen und Juden in deutsche Städte zurückkehren könnten, wurde seitens nicht-jüdischer Entscheidungsträger oft nicht eingeplant. Gab es also nach 1945 keine Sensibilität gegenüber jüdischen Gemeinden? Woher sollte sie kommen, fragt Architekturhistorikerin Alexandra Klei.
4: Das sind die gleichen Menschen, die wenige Jahre vorher alles dafür getan haben, Juden zu vertreiben und umzubringen. Das war denen einfach egal. Man hat irgendwie diese vormals jüdischen Räume einfach als Verfügungsmasse gesehen.
6: Ein Beitrag war das von Thomas Klatt. Und das Buch, um das es in dem Beitrag ging, ist von der Autorin Alexandra Klei und heißt Synagogen, Gemeindehäuser, Denkmale zur Unsichtbarkeit jüdischen Bauens nach dem Holocaust in der BRD und in der DDR.

0: Es war das Medienereignis des Frühjahrs, als sich ein Buckelwal an die deutsche Ostseeküste verirrte. Millionen Deutsche nahmen daran Anteil. Wochenlang belagerten selbsternannte Walforscher, Umweltschützer, Politiker, Kamerateams und Influencer die Bucht vor Wismar. Doch am Ende scheiterten die Rettungsversuche. Das Tier, das von den Medien den Namen Timmy bekommen hatte, schaffte es nicht. Dieses Spektakel nimmt jetzt das Hamburger Ernst-Deutsch-Theater aufs Korn. Dort läuft gerade das Theaterstück Timmy, die Hope stirbt zuletzt. Regisseur Alexander Klessinger, der inszeniert da Timmys Schicksal als christliche Passionsgeschichte. Und am Ende hängt der Wal am Kreuz. Das hört sich so an.
1: Halleluja! Er ist auferstanden!
2: Liebe Gemeinde, herzlich willkommen zur Heiligen Messe für unseren geliebten Buckelwal. Timmy.
0: Verletzt das religiöse Gefühle oder ist das Freiheit der Kunst? Darüber habe ich mit Joachim Valentin gesprochen. Er ist Professor für christliche Religions- und Kulturtheorie an der Goethe-Universität in Frankfurt am Main. Er hat schon im März dieses Spektakel als quasi religiöse Überhöhung kritisiert und ich habe ihn gefragt, warum?
3: Also die ganze Sache ist ja komplex. Das Theaterstück ist komplex und das, was Deutschland mit diesem Wal hatte, ist komplex. Also wir haben hier ein sterbendes Tier, ein großes sterbendes Tier und das löst Mitleid aus. Es war auf Social Media ein Riesenhype. Das heißt, die haben Menschen auch Geld verdient mit diesem Wal. Und die Politik war involviert und ich glaube, dass im Hintergrund die dort explosiv sich äußernde Sorge um die Natur als Ganze unter Bedingungen des Klimawandels und der Erhitzung der Meere, 300.000 Wale sterben jedes Jahr, von denen wir nichts wissen und die wir nicht sehen. Wir haben eine Massentierhaltungsdebatte. Also all diese komplexen Fragen fließen ein, dass jetzt plötzlich das öffentliche Mitleid sich auf dieses Tier fokussiert. Und wenn man sich die journalistische Verarbeitung anschaut, hier plötzlich dieser Wal zu einem Ideal stilisiert wird, man sein Sterben quasi religiös überhöht und Kritik daran, an der Kurzschlüssigkeit dieses Medienphänomens, anders kann man das ja nicht nennen, nur die wenigsten waren ja vor Ort, alle anderen haben es auf Social Media und auf RTL und auch in den öffentlich-rechtlichen Nachrichten gesehen. Das, wie soll ich sagen, ist ein interessantes Phänomen, das man unbedingt künstlerisch bearbeiten sollte.
0: Das macht ja genau der Regisseur Alexander Klessinger, heißt er, in Hamburg.

0: existierende Sekten geschieht, wo Gründerfiguren verherrlicht werden, wo Menschen massenhaft in den Tod gehen, in Japan oder auch in den USA. All das hat man nicht benutzt, weil es im öffentlichen Bewusstsein nicht da ist. Also von daher könnte erstmal grundsätzlich die Kirche oder Kirchenvertreter wie meine Wenigkeit dankbar sein, dass die Heilige Messe offenbar das letzte Heilige ist, das man noch massenwirksam verwerten kann. Das ist sozusagen der positive Punkt, wo ich den Regisseur auch verstehe. Er hat aus der puren Not gehandelt, dass in einer säkularen Gesellschaft religiöser Wahn nur noch über katholische Messrituale abgebildet werden kann. Da fängt natürlich auch das Problem an, weil für Theologen, Theologinnen, Kirchenvertreter natürlich bei der Verherrlichung Jesu Christi als Gottessohn und Erlöser ist gerade nach der Aufklärung, nachdem das alles durch die Mühle der philosophischen Reflexion ja auch bei uns gegangen ist, es sich eben nicht um irgendeine blinde Idealisierung handelt. Ja, es sind ja Stiere geopfert worden auf Altären etc. etc. Ja, es gibt ja das Tieropfer auf dem Altar in der Antike in Massen und genau dieses Tieropfer ist durchs Christentum abgelöst worden. Ja, das heißt also, wir sagen, wir sind auf einer anderen Entwicklungsstufe. Wir glauben nicht, dass man irgendeinem zornigen Gott ein Tier opfern muss, damit uns Heil zukommt, sondern wir glauben an den liebenden Gott und wir feiern in der Eucharistie den Dank für dieses Geschenk, für diese Erlösung. Das hat alles mit Menschenrechten zu tun, mit Zuwendung, mit Nächstenliebe etc. etc. Wir reden hier nicht von einem Opfer, aber genau das wird gezeigt in diesem Theaterstück. Ein Opfer auf einem Altar.
1: Und das stört Sie?
0: Ja, wie soll ich sagen? Ich finde das analytisch interessant und würde sagen, die Vorstellung, dass Christen irgendeinem Wahn anhängen, wie diejenigen, die diesen Wahn verehrt haben, das ist ein logischer Kurzschluss, der zwar ästhetisch funktioniert, der aber inhaltlich nicht stimmt.
1: Sie sind ja selbst katholisch, haben Sie ja schon gesagt, und Sie leiten auch die Katholische Akademie in Frankfurt am Main. Würden Sie sagen, das würde auch persönlich Ihre religiösen Gefühle verletzen oder muss man da auch einfach sagen, das ist Freiheit der Kunst, wobei Herr Klessinger, der Regisseur, vielleicht auch theologisch da gar nicht so tief eingestiegen ist?
0: Also ich würde erst mal böse sagen, ich habe Zweifel, ob es sich hier um Kunst handelt, weil Kunst würde bedeuten mit Umberto Eco und anderen Kunsttheoretikern, dass es eine Deutungsoffenheit gibt, dass das Publikum in das Stück geht und hinterher sagt, man könnte es so und so sehen und so weiter. Aber die Logik dieses Theaterstücks ist so einlinig und so überwältigend, dass man nur sagen kann, ja, hier wird ein Wal als Heiligtum verehrt. Punkt. Das ist eine sehr primitive Botschaft, wenn ich das dann auch nochmal so sagen darf. Das heißt, ich würde in Frage stellen, dass es sich hier um Kunst handelt. Das heißt aber nicht, dass natürlich dieses Werk der Kunstfreiheit unterliegt. Wenn Sie sich erinnern, in den 80ern haben Leute vor Kinos demonstriert, als da die letzte Versuchung Christi lief. Das hat ja jetzt in Hamburg nicht stattgefunden.
1: Ja. Das Leben des Brian, erinnern sich auch noch die Leute.
0: Das Leben des Brian, was sich für einen der großartigsten Filme in der Filmgeschichte handelt. Das ist Kunst. Ja. Aber egal, das ist jetzt eine weiterführende Debatte. Niemand hat protestiert, die Kirchen haben geschwiegen, nur ich und der Kollege Gerhards aus Bonn haben gesagt, naja, das ist ja vielleicht ein bisschen kurzschlüssig. Der Glaube an Jesus Christus, den Erlöser, hat mit dem, was sich da bei Timmy abgespielt hat, nur bedingt was zu tun. Das ist eine öffentliche Meinungsäußerung, die genauso ihr Recht hat wie die Kunstfreiheit, die dieses Theaterstück genießt.
1: Die Kontroverse um das Theaterstück über den Buckelwal Timmy, und darüber gesprochen habe ich mit Professor Joachim Valentin.

0: Bisher hatten Geflüchtete in Mittelamerika und Mexiko einen klaren Kompass, nämlich nach Norden Richtung USA. Aber die Abschiebeaktionen unter Donald Trump, die haben massive Folgen. Viele Menschen stranden bereits vor der Grenze und zugleich werden Tausende aus den USA abgeschoben und zurück nach Mittelamerika deportiert. Manche kommen zwar von dort, aber sie kennen ihr Heimatland eigentlich gar nicht, weil sie bereits als Kinder mit ihren Eltern in die USA gegangen sind. Sie kennen also in ihrer Heimat niemanden und sprechen vielleicht auch kaum Spanisch. Es sind kirchliche Einrichtungen und Organisationen, die sich um diese Menschen kümmern. Aus Guatemala berichtet Andreas Burke.
1: Der internationale Flughafen von Guatemala-Stadt hat einen Hinterausgang. Jeden Morgen

0: Morgen versammeln sich dort Dutzende Menschen. Einige Männer sitzen gegen eine hohe Mauer gelehnt und unterhalten sich. Zwei Frauen schauen nervös auf ihre Handys. Ein Kleinkind ist in Tücher gewickelt und schläft in einem Korb. Alle warten auf die Rückkehr ihrer Brüder, Tanten, Töchter oder Neffen, die sie in vielen Fällen seit Jahren nicht gesehen haben oder seit Jahrzehnten. Auf den ersten Blick sieht die Volkswirtschaft Guatemalas stabil aus. Die Staatsverschuldung ist gering und die Inflation moderat. Für die positiven Wirtschaftsdaten sorgen auch die 2 bis 3 Millionen guatemaltekischen Migranten, die in den USA arbeiten und zusammen Tag für Tag im Schnitt 50 Millionen US-Dollar in ihre Heimat überweisen. Das entspricht 20% des Bruttoinlandsprodukts. Einer der Wartenden meint,
1: wenn ein Familienvater die Reise nach Norden wagt und es schafft, regelmäßig Geld nach Hause zu überweisen, dann beginnt seine Familie, sich auf diese Hilfe zu verlassen. Wenn dann plötzlich keine Überweisung mehr kommt, ist das ein Schock. Wie soll es weitergehen? Hier in Guatemala gibt es keine Arbeit, kein Einkommen. Viele Migranten schicken auch Geld, um ihren Eltern zu helfen. Wer soll das übernehmen?
0: Plötzlich kommt Bewegung in die Gruppe der Wartenden. An einer Tür hat ein bewaffneter Wächter verraten, dass wenige Minuten zuvor ein Flugzeug mit Deportierten aus den USA gelandet ist. Im Jahr 2025 sind mehr als 500 solcher Flüge in Guatemala angekommen. Dieses Jahr sollen es deutlich mehr werden. Und wirklich, kurze Zeit später öffnet sich die Tür. Nach und nach kommen einzelne Männer nach draußen. Sie schauen sich um, versuchen sich zu orientieren und gehen schließlich in eine ungewisse Zukunft in dem Land ihrer Geburt, das sie seit langer Zeit nicht mehr betreten haben.
1: Die Zeiten sind hart. Die USA sind zu einem Dschungel geworden, in dem Wölfe Jagd auf Lateinamerikaner machen. Ich habe in Maryland gelebt. Sie haben mir meine Papiere abgenommen und mich als illegal behandelt.
0: Der Mann wurde durch die Verhaftung von seiner Familie getrennt. Seitdem hat er sie nicht wiedergesehen.
1: Meine Frau und meine Kinder sind in den USA geblieben. Sie sind nordamerikanische Staatsbürger. Mit so etwas hätte ich nie gerechnet. Es ist so traurig.
0: Die Deportierten müssen schnell lernen, mit dem Alltag in Guatemala zurechtzukommen. Viele bleiben in der Hauptstadt, weil sie nicht wissen, wohin sie sonst gehen könnten. In Guatemala-Stadt gibt es ein Netzwerk von Hilfsorganisationen, deren Arbeitsweise hat sich im letzten Jahr deutlich verändert. Jahrzehntelang betreuten kirchliche Einrichtungen Migranten, die aus dem Süden kamen und auf dem Weg nach Norden waren.
1: Diese Menschen wollten meist einfach nur medizinische Hilfe, um dann schnell weiterzugehen.
0: Heute aber müssen sich die Organisationen auch auf die Bedürfnisse der Menschen einstellen, die aus den USA abgeschoben wurden. Jaime Solares ist Direktor des Casa Miramac, einem Zentrum der Jesuitischen Universität zur Unterstützung von Migranten. In dem großen Haus können sie sich tagsüber aufhalten und medizinische sowie psychologische Unterstützung bekommen.
1: Sie wurden in das Land deportiert, in dem sie zur Welt gekommen sind. Doch für sie ist Guatemala keine Heimat, sondern ein unbekannter Ort. Viele dieser Männer und Frauen sind von ihren Eltern in die USA gebracht worden, als sie noch Kinder waren. Jetzt wurden sie abgeschoben und ihre Familien bleiben zurück.
0: Genau das ist dem Gebrauchtwarenhändler Walter Valenzuela passiert.
1: Seit ich Guatemala im Alter von 6 Jahren verlassen habe, war ich nicht wieder hier. Ich kannte ja niemanden und kam nicht auf den Gedanken, mal hierher zu reisen.
0: Walter sitzt auf einem alten Sofa in dem Gemeinschaftsraum der Casa Miramac. Bei der Verhandlung über seine Abschiebung zeigte der Richter kein Interesse daran, dass seine Kinder nun ohne Vater aufwachsen müssen, sagt er.
1: Ich muss mit vielen Emotionen umgehen und versuchen, den Kopf nicht hängen zu lassen. Wenn ich mit meinen Kindern telefoniere, werden sie traurig und fragen, wann ich wieder mit ihnen zum Spielen in den Park gehe. Du kannst dir vorstellen, wie ich mich dann fühle.
0: Jaime Solares setzt sich an den großen Esstisch. Er hält die Abschiebepolitik der USA für ein offensichtliches Unrecht und sieht die katholische Kirche in der Pflicht, sich der Not der Deportierten anzunehmen.
1: Seit Beginn der Krise versuchen wir, unsere Kräfte zu bündeln. Wir arbeiten mit allen Glaubensgemeinschaften zusammen, mit Menschenrechtsorganisationen und mit der Katholischen Kommission für Migration. Papst Franziskus hat immer betont, dass die Kirche eine entscheidende Rolle bei der Unterstützung von Migranten übernehmen muss. Dieselbe Linie verfolgt auch Papst Leo. Das ist umso bedeutsamer, weil er selbst Gringo ist, also US-Amerikaner. Dass er sich gegen die Strukturen wendet, die Migranten und Flüchtlinge unterdrücken, ist ein wichtiges Zeichen.
0: Auch Walter Valenzuela ist Katholik. Er begrüßt es, dass Papst Leo kritische Worte für die Politik der Trump-Regierung findet und die Anliegen der Migranten ernst nimmt. Und er will sich seinen Optimismus nicht nehmen lassen.
1: Solange ich hier in Guatemala bin, werde ich versuchen, das Beste aus der Zeit zu machen. Ich werde 10 Jahre lang warten und dann wieder in die USA einreisen. Aber legal, um bei meinen Kindern sein zu können.
2: Ein Beitrag war das aus unserer Religionssendung Tag für Tag. Die Moderation hatte meine Kollegin Ina Rotscheid. 1.59 Uhr haben wir es. Kurz vor 2 heißt, hier hören Sie als nächstes die Nachrichten. Und danach geht's weiter mit der Radionacht hier im Deutschlandfunk.

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Zwei Uhr, die Nachrichten. Die Bundesarbeitsgemeinschaft Wohnungslosenhilfe befürchtet wegen des angekündigten Alkoholverbots an Bahnhöfen neue Härten für suchtkranke Obdachlose. Der Bahnhof gehöre für viele zu den wenigen witterungsgeschützten und gut zugänglichen öffentlichen Orten, sagte der Vizegeschäftsführer Kraus dem Redaktionsnetzwerk Deutschland. Auch der rechtspolitische Sprecher der Linken Hoss kritisierte den Schritt. Die Bahn wälze die Verantwortung ab und belaste die Angestellten noch stärker durch die Kontrollen von noch mehr Verboten, zitierte ihn die Zeitung Die Welt. Der Drogenbeauftragte der Bundesregierung Streeck befürwortete die Pläne. Er sprach in der Rheinischen Post von einem Gewinn für alle. Bundesinnenminister Dobrindt, CSU, äußerte Zweifel an der Durchsetzbarkeit. Widerspruch kam von der AfD, deren verkehrspolitischer Sprecher Wiele meinte, bereits geltende Rauchverbote könnten schließlich auch durchgesetzt werden. Die Deutsche Polizeigewerkschaft rief die Bahn auf, das Personal für die Überwachung bereitzustellen. Nach dem Willen der Bahn soll es ab Oktober bundesweit untersagt sein, auf Bahnsteigen oder in Bahnhofshallen außerhalb der Bahnhofsgastronomie Bier, Wein oder Schnaps zu trinken. Nach der Vorstellung des Bundeslagebilds zum Kindesmissbrauch in Deutschland weisen Fachorganisationen auf ein wesentlich größeres Ausmaß in der Realität hin. Der Verein gegen Missbrauch teilte mit, dass das Bundeslagebild vor allem das tatsächliche Ausmaß der sexuellen Gewalt, der Jugendliche im Netz täglich ausgesetzt sei, nicht ansatzweise abbilden könne. Der Bundesgeschäftsführer des Kinderschutzbundes Grein betonte im Deutschlandfunk, der Gesellschaft werde immer klarer, dass es ein weit verbreitetes Phänomen von sexuellem Missbrauch in Familien gebe. Die Taten, egal ob im digitalen oder analogen Bereich, fußten immer auf dem Vertrauensaufbau der Täter zu ihren Opfern. Sexualisierte Gewalt gegen Kinder galt lange in Deutschland als tabuisiert. Inzwischen spielt die dramatische Problematik in Politik und Behörden eine größere Rolle. Die Entwicklungen werden vom Bundeskriminalamt in einem gesonderten Lagebild ausgewertet. Das Neueste wurde gestern vorgestellt. Demnach sind die registrierten Fallzahlen erneut gestiegen, vor allem durch digitale Straftaten. Die Einnahmen aus der Tabaksteuer sind im ersten Halbjahr deutlich gesunken. Angaben des Bundesfinanzministeriums zufolge reduzierten sie sich im Vergleich zum Vorjahr um 1,2 Milliarden Euro auf nur noch 6,8 Milliarden. Die Tabaksteuer war zum Jahresbeginn um 15 Cent pro 20er Packung Zigaretten erhöht worden. Die Bundesregierung plant für den Zeitraum bis 2030 weitere deutliche Steuererhöhungen. Sie begründet dies mit dem Gesundheitsschutz und der angespannten Haushaltslage. Die Entwicklung zeigt nach Auffassung der Tabaklobby, dass die Belastungsgrenze des legalen Marktes erreicht sei. Der Bundesverband der Tabakwirtschaft und neuartiger Erzeugnisse warnt deshalb vor weiteren Steuererhöhungen. Hauptgeschäftsführer Mücke bezeichnete entsprechend